0: Die Kohle wird aus Krypto abgezogen, Krypto blutet in AI, ja. Klar, okay, aber was hat das nun mit der Fed und ihren Zinsen zu tun? Jetzt gerade ist ja ein neuer Fed-Chef benannt worden, der tritt dann jetzt sein Amt an die Tage und Beobachter erwarten wie immer alles in alle möglichen Richtungen, aber was wird denn da passieren und was interessiert es uns?
1: Genau, also der neue Fed-Chef, da wird ja gemunkelt, dass der eher hart drauf ist und nicht jetzt von Donald Trump beeinflusst wird, die Zinsen zu senken. Ich habe ihn sogar mal persönlich kennengelernt, da war er Fed-Gouverneur in New York. Da war er noch sehr, sehr jung, aber eigentlich ein schlaues Kerlchen, wie man das auch normalerweise erwarten sollte. Und wie hängt das zusammen? Es ist ja so, wir diskutieren ja diese US-Zinsen schon seit geraumer Zeit und wir wissen, dass die amerikanische Verschuldung irgendwo um die 39,3 Billionen, sprich 39.300 Milliarden Dollar liegt. Und das habe ich von einem guten Freund mittlerweile und auch jemand, der diesen Podcast hört. Herzliche Grüße da an den Großraum Baden-Württemberg. Ich will nicht genau sagen, wo du sitzt, aber er versorgt mich auch mit Bloomberg und mit guten Studies und Zahlen. Und da hat er mir geschickt die tägliche Zinslast der USA. Und wenn wir von einem Durchschnittszinssatz von 3,36% ausgehen, bei 31 Billionen marktfähiger Schulden, also das andere ist alles, das sind zwar Schulden, aber die sind relativ kurzfristig, lassen wir das mal als Grundlage, dann sind das 1 Billion Zinsen pro Jahr. Das entspricht 2,74 Milliarden Dollar pro Tag. Oder 114 Millionen Dollar pro Stunde. Ja? Und ganz harte rechnen das noch auf die Sekunde aus. Das sind ca. 35.000 Dollar jede Sekunde. Also während wir hier darüber sprechen, ist das schon wieder 3 Millionen höher. Und was passiert jetzt? Wir merken, die US-Zinsen gehen nicht nach unten. Und trotzdem müssen teilweise die langfristigen Dinge durch bestimmte Vorgaben ersetzt werden. Das heißt, die USA muss 5 Jahre, 10 Jahre, 30 Jahre emittieren. Nicht so viel, wie sie ursprünglich vorhatten, bei geringeren Zinsen. Aber sie müssen es, um sozusagen diese Gesamtstruktur der Refinanzierung nicht nur auf die nächsten 12 Monate auszurichten, sondern bis zu 30 Jahren. Und was passiert da jetzt? Im Grunde genommen, ob du die Chinesen nimmst, die Russen, alle zeigen, die Türken haben alle ihre US-Treasuries verkauft, also was sie zumindest in den offiziellen Statistiken sehen. Das heißt, der Verkaufsdruck ist da. Wesentlich weniger Leute als sonst kaufen diese Anleihen. Und was macht jetzt der US-Finanzminister? Er muss weiter begeben. Und da kommt die Fed ins Spiel. Das heißt, er begibt 10-jährige Anleihen. Da kommen die großen Banken, die großen Primary Dealer, wie man die nennt. Das sind die, die mitbieten dürfen. Die nehmen diese, geben die in den Repo, also Repurchase Agreement. Das heißt, ich habe jetzt diese Anleihen, die gebe ich in die Zentralbank, in die Fed und bekomme dafür Geld. Und was macht die Fed jetzt? Das handelt jetzt bei 10 Jahren bei ungefähr 4,4%. Die Fed leiht es sich von den ganz großen Banken und Finanzinstituten bei 5,4% zurück, um im gleichen Zug dem Ministerium wieder zu sagen, ihr könnt noch mehr emittieren, verkauft die an die Primary Dealer und zahlt sozusagen mehr. Man nennt das positiv Carry. Also je länger du das hältst und in riesiger Stückzahl machst du zwischen 50 Basispunkte, also einem halben Prozent und einem Prozent. Das ist sowas von abgefahren, dass es eben, ich wie ich früher sagen. Gesagt habe, es hieß dann Yield Curve Control. Da hat also die Fed oder die Zentralbank, die Japaner haben das über Jahrzehnte gemacht, haben Geld oder Aktien, Anleihen begeben, haben das Geld genommen und haben dann 10-jährige und 30-jährige gesteuert. Das heißt, da, wo sie eigentlich mit ihrem 3-Monats-Zins, den sie an der als Bank der Banken beeinflussen können, wenn also die Zinsen hoch oder runter gehen, sind das immer auf 3 Monate Interbanksätze. Und dann haben sie angefangen, 10- und 30-Jährige zu kaufen. Und das heißt, es ist eigentlich letztendlich wieder ein riesiger Betrug, weil der Normalmarkt, nämlich das, was der Zins abbilden soll, das Risiko eines Investments, auch in US-Staatsanleihen, ist eben für 10 Jahre nicht mehr 4,44, sondern die Fed vergibt letztendlich das bei 4,44 und leiht sich das Geld beziehungsweise das Ministerium dann bei 5,4% wieder. Also total irre.

0: Aber es ist eben so, dass man im Moment davon Abstand nehmen muss, die Zinsen zu senken, weil durch die Straße von Hormuz und Öl all die inflationären Tendenzen nach oben kommen und es wäre einfach zu offensichtlich, wenn in dieser Situation die Zentralbank die Zinsen senken würde. Warum bin ich nach wie vor seit mehr als einem Jahr überzeugt, dass sie es trotzdem tun werden? Wir schauen auf den Arbeitsmarkt und wir schauen auf den Private Credit Markt, nämlich diese Privatkredite, die auch teilweise dazu dienen, diesen ganzen AI-Boom zu finanzieren. Da gab es vor 2, 3 Wochen die ersten paar Abschreibungen bei Blue Owl. Das ist einer von 4 sehr, sehr großen. Da kannst du als Investor investieren und der Fonds wiederum gibt Privatkredite, also außerhalb des Bankensystems, an Institute, die entweder von einer Bank nichts mehr bekommen oder von der Bank noch viel mehr Risikoaufschlag bekommen würden. Warum können das die Banken nicht? Die Banken haben die Pflicht, eine bestimmte Risikoklasse mit Eigenkapital zu unterlegen. Und wenn du zu viel von einem großen Risiko nimmst, musst du praktisch den gesamten Kredit mit deinem Eigenkapital besichern. Und du kannst dir vorstellen, da haben die Banken keine große Gusto drauf, dass sie das tun. Also geben sie es außerhalb des Bankensystems an sogenannte Private Credit Fonds oder Shadowbanken. Darüber haben wir auch schon ein paar Mal gesprochen, die oft in der Karibik sitzen, da wo es schön ist. Die vergeben das dann weiter. Und da sieht man zusammen mit dem Arbeitsmarkt, dass das ein oder andere in sich zusammenbricht. Weil jetzt gibt es Bestrebungen, diese Private Credits zu regulieren, beziehungsweise erst einmal einen Audit, eine Prüfung zu unterziehen. Und da stellt man auf einmal fest, dass bestimmte Darlehen oder bestimmte Geldausgaben oder Finanzierungen jetzt nur noch zu 50% werthaltig sind. Und da knarrt es. Da sieht man, wenn die anfangen abzuschreiben, das ist in riesiger Size, das sind also auch 1.800 Milliarden, 1,8 Billionen Market Cap in diesen Fonds, die jetzt akut gefährdet sind, sagen wir es mal so. Dazu bricht der Arbeitsmarkt weiter aus, auch wenn ähnlich wie in Deutschland die Propaganda da ist, dass man sagt, der Arbeitsmarkt hat sich erholt und ist besser. Wir alle wissen, traue keiner Statistik, du die nicht selbst gefälscht hast. Und von daher spielt das eben mit zusammen, dass auf der einen Seite im Kapitalmarkt jetzt enorme Summen gebraucht werden, um die Großen weiter zu finanzieren. Wir sehen also, dass dieser Drang, die 10 größten Werte im S&P weiter zu finanzieren, riesig ist, dass dafür Mittelständler oder kleine SMEs, Small and Medium Enterprises, dass die unter Druck geraten, weil wenn du heute als gut gehender Kleinst oder Mittelstand zu einer Bank gehst, dann sagt die unter Umständen, nee, will ich nicht finanzieren, ist mir zu risikoreich, weil sie auf der anderen Seite Staatsanleihen bis zum Abwinken einkaufen kann, bekommt einen positiven Carry, also für jeden Tag, den das Ganze positiv läuft, einen Obolus, also einen Zins. Und sie wissen auf der anderen Seite, dass wenn sie das vom Staat nehmen, dass sie immer ihr Geld zurückbekommen. Also der Staat bzw. die EZB wird so viel drucken, dass sie es zurückkriegen. Das ist natürlich auch wieder eine Benachteiligung im Risikokapital. Da wird wieder geheult, dass Deutschland nicht genug Risikokapital hat, dass wir nicht Startups finanzieren. Aber mit der EU nach unten hat eben alles die Konsequenz, wenn ich so kontrollieren will, dann werden die Investitionen bzw. die schlauen Leute ihr Wirkungskreis in die USA verlegen oder nach Asien. Und genau das sehen wir jetzt.
1: Ja, ich glaube, die sind eigentlich schon weg. Das ist doch daherkommt.
0: Genau.
1: Woher kriegen diese Private Credit Geldgeber eigentlich ihr Geld, was sie da geben? Also wir reden explizit nicht über Banken, sondern über irgendwelche Privatinstitute, Schattenbanken. Sind das solche Dinge wie Blackstreet, BlackRock und High Street? Oder worüber reden wir da?
0: Ja, BlackRock ist der größte Vermögensverwalter. Die haben das auch. Die haben auch Private Credit Fonds. Aber hier sind teilweise auch Hedgefonds. Warum machen Investoren das? Also große Family Offices von Milliardären sind da unterwegs, aber auch Pensionsfonds und Lebensversicherer, soweit sie das dürfen und können. Warum? Weil wenn du außerhalb dieses Bankensystem, bis das reguliert wird, dann musst du das nicht mit Eigenkapital unterlegen und du kannst es weiter hebeln. Das heißt, wenn du zu einer Bank gehst und die das Geschäft macht, dann sagt die dir als Investor, ich kann dir 3% Rendite zahlen. Wenn du aber zu einem dieser Fonds gehst, dann sagen die, wir haben in der Vergangenheit immer zwischen 7% und 10% gemacht. Und auch da, je höher der Zins, je höher das Risiko. Und das ist eben immer die Gefahr, wenn man durch künstliche Erschaffung von neuem Geld oder von Anleihen oder dass man sich Geld selbst druckt und dann Anleihen kauft, diese Funktionsweise des Zinses außer Kraft setzt, kannst du halt nicht mehr abschätzen, was ist denn wirklich wie risikoreich. Und das Ganze ist dann auch sogenannte High Credits oder High Grades. Und die waren in der Vergangenheit auch sehr, sehr tief. Das heißt, du hast zwar für eine 10-jährige US-Staatsanleihe 4,4% bekommen, du hast aber auch für eine 5-jährige Anleihe bei einem Unternehmen, was eigentlich überschuldet ist, auch nur 5,5 oder 6,6% bekommen. Das heißt, etwas mehr Zins, aber überhaupt nicht das, was eigentlich das Risiko hätte hergeben sollen. Du kannst aber diese Firma, die zu 5,5 Geld bekommt, zu 10% nicht mehr finanzieren, weil sie sofort stirbt. Das heißt, sie würde an den Zinskosten, ähnlich wie das dann für manche Staaten ist, ersticken. Und deshalb waren die so weit unten. Die waren immer in dem Wahn, ja, eines Tages erholt sich das wieder. Markus Krall nennt die Zombie-Firmen, da kann ich nur zustimmen. Das sind Zombies, die sind eigentlich seit 2010, spätestens 2020 nicht überlebensfähig. Die haben die ganze Zeit nur überlebt wegen den Nullzinsen bis sehr niedrigen Zinsen. Und jetzt trennt sich die Spreu vom Weizen und das siehst du auch im Private Credit. Das sind also von ganz normalen Konsumentenloans, jemand, der sich ein Auto gekauft hat. Jetzt geht der Spritpreis nach oben, das Fahren wird teurer, die Versicherungen für Autos gehen enorm hoch, auch in Amerika. Und das heißt, die geben ihr Auto zurück und dann auf einmal sitzen natürlich die, die das Auto finanziert haben, entweder auf dem ganzen Berg von Gebrauchtwagen, die sie nicht verkaufen können, oder sie sitzen auf Darlehen, die nicht zurückgezahlt werden. Und so ähnlich ist das dann mit Kreditkarten, querbeet, und da knarrt es im Moment gnadenlos. Das wird nicht reflektiert im S&P 500. Und das heißt, hier ist ein unterschwelliges Risiko, dass es da eben irgendwann mal einen kurzen, aber heftigen Move nach unten gibt.
1: Und ähnlich sieht es, was das angeht, ja auch in der Eurozone aus. Am 2. Juni wurde jetzt bekannt, dass die Inflation im Euroraum auf 3,2% gestiegen ist, weit über dem 2%-Ziel, das es eigentlich gab. Und damit kann man sagen, verdichten sich ja jetzt die Erwartungen, dass die EZB nun auch endlich mal wieder die Zinsen anheben wird. Am 11. Juni ist die nächste Sitzung der EZB zu Zinsen. Man erwartet wohl 25 Basispunkte. Wer Mann ist und warum man die erwartet, das wissen wahrscheinlich wieder nur Menschen wie du. Aber wenn das dann passiert, das weiß dann sogar ein Mensch wie ich, dann wird es verdammt teuer für eine ganze Menge Menschen, die sich Immobilien in weiten Teilen zu Nullzinsen zugelegt haben. Wohnungen und irgendwelche anderen Dinge, gerade gerne mal Beamten, weil die ja unbegrenzt mehr oder minder Kredit bekommen haben von deutschen Banken, zu Nullzinsbedingungen sich eigentlich völlig verhoben haben mit dem, was da so ist, da man auch ins Immobilienwesen reinhört. Das wird schon lange erwartet. Wenn also die Zinsen da ansteigen, dann dürfte es auch in Deutschland gewaltig rappeln, beispielsweise am Immobilienmarkt.
0: So ist es. Da aber der Immobilienmarkt so eng ist, wird sich vielleicht das ein oder andere halbstaatliche Unternehmen finden, das dann zugreift und kauft es dir ab und vermietet es dir. Und auch das ist der nächste Schritt auf die Agenda 2030. You will own nothing. Du wirst nämlich Teil der Rental Economy. Das heißt, in Amerika hat Donald Trump jetzt zum Beispiel verboten, dass Blackstone ist ähnlich wie BlackRock, aber Blackstone ist auch ein Private Equity beziehungsweise ein riesen Venture Capital. Die haben Hunderttausende von Eigenheimen gekauft und haben damit den Markt nach oben geschoben, also vom Preis her, so dass sich die Menschen nicht mehr leisten konnten und vermieten das dann eben sehr teuer. Man sieht es daran, dass die Mieten hochgehen. Und so erwarte ich das eigentlich auch in Europa beziehungsweise zuerst in Deutschland. Man merkt es hier erst leider, wenn es viel zu spät ist. Es ist eine Art der Umverteilung und es ist eine Art der Verarmung. Und das heißt, wenn die Zinsen nach oben gehen und die Assetpreise nach unten, also auch Aktien, sind dann eigentlich über die Diskontierung zu teuer. Die müssten etwas zurückkommen. Qualitätsaktien werden im Moment sicherer angesehen als Staatsanleihen. Ich habe das diese Woche gepostet mit Nvidia und US-Staatsanleihen. Das heißt, Nvidia hat jetzt im Credit Default Swap, also in der Versicherung des Zahlungsausfalls, ist Nvidia zahlungswürdiger als die US-Government. Und daran siehst du, dass sich das alles verschiebt und dass sich das in 5, 10, 15 große Firmen verschiebt. Das hat natürlich ganz andere Risiken, nämlich ein Elon Musk, ein Chef von Google, ein Chef von Meta, ein Chef von Nvidia. Die haben ganz andere Machtverhältnisse und wir sehen es ja auch in Europa. Ich glaube, diese Woche war irgendjemand in Sachsen, der gesagt hat, also jeder dritte Computerchip, der in Europa produziert wird, in Europa, kommt aus Sachsen. Und trotzdem können wir das nicht nach vorne schieben, weil wir einfach ein Leadership haben, was es dem Hersteller der Chips schwer macht. Natürlich haben wir offiziell sehr gute Startups und Sonstiges, aber sobald das an eine Kapitalmarktreife geht, muss es nach Amerika. Was willst du mit denen hier? Ja?
1: Sehr gute Startups, ja. Genau. Ja. Du meinst die staatlich finanzierten Hersteller von Waffen für die staatlich gewollten und Zeugkrieg gegen die bösen Ja, verstehe. Ja, klar. Da fällt mir ein, ich kenne tatsächlich selber ein Drohnen-Startup, mit das damals zusammen mit mir im Accelerator habe. Ich weiß gar nicht, was die heute machen. Ich hoffe nicht, dass sie das tun, was man erwarten würde. Wobei tatsächlich deren Gründer auch Ex-Bundeswehrleute waren. Aber nein, bevor ihr jetzt wild recherchiert, weder hatte ich da Aktien noch war ich beteiligt. Die saßen einfach nebenan in dem Hub, in dem ich damals meine Firma aufmachen durfte. Ja, wo wir schon über unschöne Ereignisse sprechen und über das, worauf wir uns vorbereiten müssen, da fällt mir doch glatt ein Tweet von Elon Musk zeitgerecht in die Hände. Von 2020 war der. Weißt du, was er da über Bitcoin gesagt hat, lieber Hermann?
0: 2020, da hat er, glaube ich, welche gekauft.
1: Im Dezember. Ja. Im Dezember 20 hat er auf X geschrieben, Bitcoin is just as bullshit as fiat. Okay. Und gewisse Entwicklungen der jüngsten Zeit lassen mich diese Sache recht zustimmend gegenüberstehen. Aber ja, so ist es halt. Wenn es runtergeht, dann jammern alle. Und wenn es dann wieder raufgeht, dann haben sie es eh gewusst, dass es wieder raufgehen wird. Bevor wir darüber im Detail sprechen, schauen wir uns den Kryptomarkt im Ganzen an. Wie immer mit dem einen wahren Experten unseres Teams dazu mit Mike the Pirate. Hier sind die Krypto-News mit Mike the Pirate.
2: Oh, Überraschung, der Kryptomarkt steht gerade unter Druck. Bitcoin ist in den letzten 48 Stunden um über 10% abgerutscht, handelt derzeit bei rund 63.000 US-Dollar und testet Tiefs aus dem Februar. Ethereum liegt bei etwa 1.760 Dollar, Solana 68 und die meisten Altcoins folgen mit Verlusten um 5-8%. Die gesamte Marktkapitalisierung hat über 200 Milliarden Dollar verloren. Fear and Greed Index steht bei 12, extreme Angst, extrem 4, gestern noch bei 23, letzte Woche bei 32. Der Markt ist tief im Pessimismus. Ein klassischer Kontraindikator, der normalerweise auf beginnende potenzielle Bodenbildung hinweist, aber aktuell dominieren Verkäufe und langsam setzt eine leichte Panik ein. Was haben wir gesehen in den letzten 48 Stunden? Massive Liquidation. Über 1,8 Milliarden Dollar in Long-Positionen wurden aus dem Markt gespült. Bitcoin fiel zeitweise unter 62.000 Dollar. Corporate Selling. MicroStrategy und andere große Halter haben Bitcoin verkauft. Das hat zusätzlichen Druck erzeugt. ETF-Outflows. Bitcoin-ETFs sehen weiterhin starke Abflüsse, teilweise über 400 Millionen Dollar pro Tag. Wir sehen in der Geopolitik weiterhin Spannung im Nahen Osten. Starke US-Dollar belastet Risiko-Assets wie Krypto. Und was Hermann schon angesprochen hat, wir sehen eine Kapitalrotation in Richtung AI. Die sogenannten Whales haben kräftig verkauft. Whales sind Wallets mit 10 bis 10.000 Bitcoin. Die haben insgesamt über 24.000 Bitcoin abgestoßen, ein Minus von 18%. Im Gegensatz dazu beginnen Kleinanleger mit sehr kleinen Beiträgen wieder zu kaufen. Kenner sehen in dieser unterschiedlichen Entwicklung ein mögliches Zeichen, dass der aktuelle Kursrückgang eine Kaufgelegenheit sein könnte, sobald die großen Verkäufer aufhören. Ausblick für die nächsten Tage, es bleibt volatil und eher bearish. Analysten sehen weitere Tests Richtung 60.000 Dollar beim Bitcoin, falls der Support bei 62 nicht hält. Ein klassischer Oversold-Bounce ist nicht nur möglich, der ist eigentlich langsam überfällig. Erste Erholungen Richtung 66.000 bis 68.000 US-Dollar wären ein positives Signal. Es hängt mittelfristig viel von Makrodaten ab, von der Fed, von den Arbeitslosenzahlen, von den ETF-Flows. Bei anhaltender Extreme 4 könnte sich eine Bodenbildung andeuten, was dann der Beginn für starke Gegenbewegungen wären. Institutionelle warten weiter auf bessere Einstiege, Tokenisierung und Regulierung bleiben langfristige Treiber. Also ruhig bleiben, Korrekturphase Extreme 4 signalisiert oft übertriebene Panik. Rebranding, der Toncoin wird wieder in Gram umbenannt. Im Jahr 2018, als Telegram die Blockchain-Idee erstmals vorstellte, hieß die Währung schon Gram, genau wie im ursprünglichen Whitepaper. Später musste das Projekt wegen regulatorischen Problemen in den USA aufgegeben werden und die Community nannte den Coin dann Toncoin. Jetzt kehrt Telegram-Gründer Pavel Durov zu den Wurzeln zurück. Er hat angekündigt, Tons native Währung wird Gram. Das ist Schritt 4 seines Make Ton Great Again Plans. Wichtig für alle Toncoin-Besitzer, die Blockchain heißt weiterhin Ton, der Open Network. Es ändert sich nur der Name der Währung von Toncoin zu Gram. Es gibt keine Token-Swaps, keine Migration, keine technischen Veränderungen. Ihre Coins bleiben genau dort, wo sie sind, in ihrer Wallet, beim Staking oder in DeFi-Anwendungen. Die Menge bleibt gleich. Die Übergangsphase wird so ungefähr 3 Wochen dauern. In der Zeit passen sich Wallets, Börsen und Apps in der Anzeige schrittweise an. Man muss selber nichts tun, einfach abwarten, bis die Plattformen umgestellt haben. Danach sehen sie in ihrer Wallet statt Toncoin einfach Gram. Warum das Ganze? Es ist eine symbolische Rückkehr zu den Anfängen und soll Telegram mit seinen hunderten Millionen Nutzern noch enger mit der Blockchain verbinden. Der Markt hat bei Bekanntgabe der Nachrichten positiv reagiert, mit einem kurzen Sprung von 15-19%. 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Was sind Perps eigentlich? Perpetual Futures, kurz Perps, sind eine Art Termingeschäft ohne Verfallsdatum. Sie können darauf setzen, dass eine Aktie, ein ETF oder ein Rohstoff im Preis steigt, nennt man Long, oder fällt, nennt man Short. Und man kann bis zu 20-fachem Hebel ein wenig Kapital für große Positionen aufbauen. Das Besondere bei Ondo Perps, normalerweise braucht man für solche Wetten Stablecoins wie USDC als Einsatz, also als Collateral. Bei Ondo dürfen wir nun auch unsere tokenisierten Aktien, zum Beispiel tokenisierte Tesla-Aktien, als Sicherheit hinterlegen. Das macht das Ganze kapitaleffizienter. Also die Tesla-Aktien liegen nicht einfach nur auf der Wallet rum und warten darauf, dass der Kurs sich verändert, sondern wir können sie als Collateral hinterlegen und können dann auf andere Werte, Long oder Short, wetten. Das Ganze wird es geben für Trader außerhalb der USA, auf den Blockchains, die Ondo bedient, Solana vor allem und Ethereum und BNB. Cash Patel, USA. Die Polizeibehörde FBI hat einen riesigen Schlag gegen Internetbetrüger gelandet. Das FBI hat weltweit zugeschlagen und dabei über 8 Milliarden Dollar in Kryptowährung beschlagnahmt. Das ist neuer Rekord. Das Geld stammt aus großen Betrugszentralen, sogenannte Scam-Compounds. Da sind bewachte Läger oder Gebäude, in denen Betrüger systematisch Menschen übers Internet abzocken. Die Täter haben vor allem Amerikaner betrogen mit falschen Love-Scams, Liebesgeschichten, erfundenen Geldanlagen oder anderen Telefon- oder E-Mail-Tricks. Manche Opfer haben dabei Millionen verloren. In diesen Betriebszentren wurden auch Menschen als Zwangsarbeiter festgehalten. Die Polizei hat fast 2000 dieser Menschen befreit. Bei einer Festnahme in Kambodscha beschlagnahmte das FBI mehr als 127.000 Bitcoin. Während der Festnahme eines der Anführers, Shen Zi, dem CEO eines kambodschanischen Unternehmens namens Brins Holding Group. Das sind mehr als 15 Milliarden Dollar zum Zeitpunkt der Beschlagnahmung und die Behörden nennen es die größte Sicherungsübereignung in der Geschichte der US-Justiz. Es gab hunderte Festnahmen in mehreren Ländern, unter anderem Thailand, Dubai und Myanmar. Die Behörden haben eng mit Satellitenanbieter Starlink von Elon Musk zusammengearbeitet, um die Betrüger zu finden. FBI-Direktor Cash Patel sagte, wenn die Amerikaner betrügt, finden wir euch und schlagen zu. Die Aktion heißt Operation Blackout und läuft schon länger. Sie zeigt, auch im Internet sind schwere Verbrechen nicht mehr sicher. Zum Abschluss werden wir mal wieder von der EZB gewarnt. Digitaler Euro gegen US-Stablecoin ist dringend notwendig. Aber stimmt das wirklich? Die EZB-Beamtin Isabel Schnabel hat klargemacht, Europa braucht den digitalen Euro, den CBDC, um den Vormarsch von Dollar-Stablecoins wie USDT und USDC zu stoppen. Der Beamtin ist, glaube ich, dabei völlig untergekommen, dass der USDT schon längst in Europa durch Mika verboten ist. Aber egal, kann man ja mal übersehen. Diese privaten Digitalmünzen wachsen rasant auf 300 Milliarden Marktkapitalisierung. Sie versprechen schnelle und günstige Zahlungen und bergen aber Risiken. Mögliche Bankruns, Abhängigkeit von US-Firmen und noch mehr Dollarmacht. Die EZB sagt, nur ein eigener digitaler Euro hält öffentlich Geld als sicherer Anker. Kritiker sehen das völlig anders. Denn ein digitaler Euro ist kein direkter Konkurrent zu Stablecoins. Stablecoins sind privat, von Firmen gemacht, oft mit Dollarreserven. Der digitale Euro wäre offizielles EZB-Geld wie digitales Bargeld. Die beiden können nebeneinander völlig problemlos existieren. Die EZB-Argumentation dient vor allem dazu, Europas Kontrolle zu wahren und die Souveränität zu sichern. Statt privater Innovation einfach mehr staatliches Digitalgeld einführen. Ob das wirklich dem Bürger mehr Freiheit bringt, wir werden sehen. So viel zu den News.
1: Ich danke dir, Mike. Ja, lustig, was die, wie die Eurozone so argumentiert. Immer gerade in die Richtung, die dann so genehm ist und du hörst unter Missachtung auch der Realitäten. Aber wie ist denn deine Einschätzung? Also was uns Hermann erklärt hat, macht ja irgendwie Sinn. Krypto blutet in AI. Okay, verstehe ich. Also bei den Massen an Geld, die da gebraucht werden, dann nimmt man vielleicht auch als Supermilliardär mal ein paar hundert Millionen aus seinen Kryptobeständen. Ist das wirklich alles? Sollen wir uns jetzt von Bitcoin eine Weile verabschieden? Wie weit runter wird es eigentlich gehen? Und wann ist wieder vorbei? Also eigentlich gucke ich dich flehend an und sage, erklär mir, wann das alles wieder vorbei ist. Nein, aber ganz ernsthaft, was sind da die wesentlichen Faktoren, jetzt abgesehen von diesem AI-Geblute?
2: Also die normalen Krypto-User, vor allen Dingen Anfänger, werden gerade sturmreif geschossen. Die haben jetzt erlebt, am 10. Oktober, da gab es einen Flash-Crash, da ging das Ding mal 10.000, 12.000 runter, schnappte dann ganz schnell wieder um 6.000 bis 8.000 hoch. Das war ein Hallo-Wach. Ja, knicknack Ärmchen ab, aber das war kurz und schmerzhaft. Und was ihr jetzt gerade seht, das schießt wirklich den normalen Menschen sturmreif. Es hat angefangen, Anfang Mai war Bitcoin bei 83.000. Dann sind wir über den Mai so um 10.000 gefallen auf 73. Und was wir jetzt in den ersten Junitagen sehen, von 73.000 runter jetzt schon unter die 62.000, das ist einfach nur Psychoterror. Es tröpje bei tröpje fällt das ganze Ding, ohne irgendeine Gegenreaktion zu zeigen. Und das macht einen Neueinsteiger schon relativ wahnsinnig. Und wenn man dann morgens draufschaut, er war in der Asien-Session in der Nacht mal bei 61 und dann schaut man drauf, dann ist er bei 64, denkt, mein Gott, der Boden ist gefunden, ich hab's verpasst, springt drauf und sieht dann zu, wie es dann wieder genauso in der Europa-Session abverkauft wird. Also das ist gerade so für mich gefühlt die letzte Phase vor der endgültigen Kapitulation. Mir fehlt noch ein richtiger Kapitulationsspike, mir fehlt noch nochmal richtig Panik und dann sind wir durch. Ich glaube, das ist jetzt die Vorbereitung dazu.
1: Die gleiche Botschaft wie immer, also durchhalten, nachkaufen, abwarten, Nerven behalten. Passt ja auch zu deiner Lehre, Hermann, die du schon seit langem verbreitest, dass die schwachen Hände hier rausgezogen werden sollen. Und ich meine, wenn ich es jetzt dann hochrechne, okay, die haben also ihr Geld abgezogen, also die Menschen, die so auf der Liga Bill Gates mitspielen und seine Familie, die ganzen vielen Trump-München, die gefüttert werden müssen, ziehen also ihr Geld gerade mal aus Bitcoin eine Weile runter, kaufen sich dann die Vorzugsaktien, aber kriegen ein paar Aktien von SpaceX, um sie ein paar Tage zu halten und wieder zu verkaufen. Und dann, wenn sie das wieder liquidiert haben, dann ist ja zufällig der Bitcoin noch ganz unten, dann kann man ja da wieder einsteigen, oder? Dann kommt das Geld doch auch wieder zurück, was vorher rausging.
0: So ist der Kreislauf der Umverteilung und zwar von unten nach oben. Also es gibt so drei Dinge, an die ich mich mehr oder weniger immer halte. Das ist eben bei solchen großen IPOs und solchen Großereignissen, wo enorm viel Kapital gebraucht wird, blutet etwas anderes. In diesem Fall Krypto. Aber Mike hat es schon angesprochen, am 10.10. letzten Jahres gab es eben letztendlich einen Betrug von Binance. Da bin ich immer noch fest davon überzeugt. Aber was ist passiert? Es sind 20 Milliarden Dollar, hochspekulativ, nämlich die Leute, die auch Perps, also die gehebelt gehandelt haben und diesem Markt Risikokapital zugeführt haben, die sind letztendlich enteignet bzw. vollkommen abgezogen worden. Diese 20 Milliarden sind ja nicht weg. Die waren dann bei Binance und den Konsorten. Also ich würde sagen, ich will jetzt nicht das Trump-Team erwähnen, aber da sind Teams dahinter, die sich die Taschen haben vollgemacht. Und dann kommt natürlich etwas hinzu, dass Krypto-Spieler, Krypto-Investoren, kann man sie kaum nennen, weil sie gewohnt sind, dass es sehr, sehr große Kursschwankungen in relativ kurzer Zeit gibt. Und das bedeutet eben, wenn ich heute ein zum Beispiel Micron sehe, die von 80 Dollar auf 1000 Dollar steigt, dann sind da auch kryptoähnliche Tendenzen zu erkennen. Das heißt, viele Leute, die einfach enorme Volatilität brauchen, springen dann von einem Asset auf das andere. Also da ist eben auch, weil Bitcoin im Grunde genommen tierisch langweilig geworden ist, also von 120 auf 80, ja, das ist, oder jetzt auf 60, das sind 50% Korrektur. Trotzdem ist das für einen hartgesottenen Krypto-Junkie eigentlich totale Langeweile. Ja, weil es eben so lange dauert. Und jetzt passiert passiert Folgendes. Das heißt, die Leute, die früh in den SpaceX-Aktien und in Anthropic waren und in OpenAI, da werden Milliarden frei. Und das bedeutet, in dem Moment, wo die dem Markt das zuführen, also die ganzen Retailer wollen unbedingt SpaceX-Aktien haben, die werden in den 180 Tagen, die jetzt nach dem ersten Lockup folgen, nach und nach gefüttert. Also die bekommen ihre Aktien. Und dadurch bekommt der, der sie verkauft, eben Kapital. Und ich glaube, dass man sich dann wieder umorientiert. Trump spricht nach wie vor, wenn er Bitcoin erwähnt, immer sehr positiv dazu, was Mike erwähnt hat, diese riesen Einziehen vom FBI von diesen Betrugskryptos, also die irgendwo benutzt wurden. Ich kann dir sagen, die werden in der amerikanischen Kryptoreserve auftauchen. Ja? Also von daher ähnlich wie in Venezuela mit dem Hubschrauber oder im Iran mit der ganzen Mullah-Regime abzurechnen, hat man hier eben gesagt, ja, wir brauchen eine Kryptoreserve, die muss aber bilanzschonend und neutral sein. Das heißt, sie wollen kein neues Geld dafür ausgeben. Also gehen sie durch die Welt und letztendlich stehlen sie es. Also von jemand, der es vorher gestohlen hat, stehlen sie es auch wieder. Und das führt eben dazu, dass eigentlich Gold und Silber relativ unterstützt bleiben sollten, weil es das ist, was du dir letztendlich so vergraben kannst, dass nur du es hast, weil das Misstrauen unter allen möglichen Dingen, auf allen möglichen Ebenen, nehmen wir diese Russengelder, die die EU unbedingt enteignen will und schon die Zinsen enteignet hat. Was war der Auslöser unter anderem für diese riesen Goldrallye? Dass keiner dem anderen mehr traut. Und auch jetzt ist es so, dass wenn Staatsanleihen begeben werden, dass die Chinesen und gerade Iran war früher mal der drittgrößte Käufer von US-Staatsanleihen ganz früher, dass die natürlich als Käufer ausfallen. Das heißt, die werden das Konsumverhalten der Amerikaner nicht mehr unterstützen, indem sie langfristige Staatsanleihen kaufen. Und deshalb musste sich Trump und Scott Bessent, sein Finanzminister, und Howard Lutnick, sein Handelsminister, um den es eigentlich ziemlich ruhig geworden ist, stimmt mich ein bisschen nachdenklich, das heißt, sie planen wieder irgendwas Großes, dass da zumindest probiert wird, A, sich selbst die Taschen voll zu machen, aber auch die ganze Umwälzung in AI mitzumachen. Auf der anderen Seite macht Europa genau das Gegenteil und wir sehen es ja auch in Deutschland. Sie werden einen Lastenausgleich mit einer einmaligen Vermögensabgabe von 10, 20, 50 Prozent
1: DGB vorziehen. Nicht. Das war jetzt der DGB, das sagte er. Ja, das stimmt, genau. Aber auch das ist kein Zufall. Man will diese einmalige Vermögensabgabe, aber ihr müsst ganz unbesorgt sein. Es trifft ja nur die super, super, super Reichen. Also die ganzen blöden Schweine, genau, die uns anderen alles wegnehmen, nur die trifft das. Und superreich, also aktuell wird dann so superreich, glaube ich, bei 10 Millionen angesetzt, 10 Millionen Vermögen. Könnte natürlich noch ein bisschen runtergesetzt werden, so. Vielleicht so auf 100.000 oder 10.000 Euro Vermögen oder so. Mal gucken, ja, was man dann halt gerade so braucht. Ja, ja, es ist eine Zeit, an der man eigentlich, also ja, Galgenhumor entwickeln muss. Und wenn man schon am Galgen hängt, dann dem Henker sagt, zieh es noch ein bisschen fester, das wackelt und so, das kitzelt mich. Man kann es eigentlich nur mit viel Buße ertragen und dem Blick irgendwie ja auf die Fast-Forward-Taste und sie denken, irgendwann ist es auch wieder vorbei. Aber langweilig, hast du mal gesagt, Hermann, ist ja auch unsere nackte Mark geworden. Das sei ja eigentlich gut, aber auch die leidet natürlich mit. Das muss man zugeben, die leidet mit unter dem, was der Kryptomarkt da macht. Dass sie bei all dem Leiden als so kleines Ding, was sie ist, überhaupt noch existiert, ist schon mal ein Erfolg. Aber es tut weh.
0: Ja klar, aber es waren jetzt ein paar größere Verkäufer da. Möchte ich gar nicht spekulieren, von wo die kommen, weil ursprünglich ist es auch so, dass wir ja das Erstinvestment auf $5,000 gedeckelt hatten, genau aus dem Grund, dass wir niemanden hier reinholen, der so viele Coins hat, dass er dann diese großen Kursbewegungen ausnutzen kann, beziehungsweise initiieren kann. Das ist aber jetzt passiert, da sind mal 17.000 oder mal 10.000 verkauft worden, im Grunde genommen eigentlich ganz normal. Wir sind immer noch bei 20 Cent, wir kamen bei 8 und bei 10 Cent. Das heißt, das hat sich nach wie vor bewerkstelligt. Jetzt ist die Frage, wie geht es darin weiter? Wir werden weiter unser Angebot schärfen und auch das damit nutzen, aber ich möchte nicht ausschließen, dass der eine oder andere dann auch entweder ein bisschen Panik bekommen hat oder auch absichtlich draufgedrückt hat. Vielleicht finden sie unsere Qualität vom Podcast nicht mehr so gut, wie es früher war und wollten ihre Spende zurückhaben. Auch das ist möglich, weil es hier komplett freiwillig ist, nicht ganz so wie bei der GEZ. Und das heißt, wir bieten eben an, wie viele Leute würden ihren GEZ-Betrag zurückholen, wenn sie könnten. Ja, also von daher, ja, es hat wehgetan. Wir sind jetzt so bei 20 Cent. Wir waren die ganze Zeit 30 und ein bisschen höher. Aber was tut weh? Wir machen weiter das Angebot. Wir trainieren fleißig weiter. Ähnlich wie im Blockzocker, wenn wir lernen wollen, in der freien Wildbahn auch wirklich zu investieren, beziehungsweise auch den einen oder anderen Zock, das heißt sehr kurzfristig zu kaufen und zu verkaufen, dann ist das, wie ich immer sage, ein Blutsport. Und letztendlich auch in der nackten Markt trainieren wir weiter. Wir erweitern das Angebot. Weh tut's immer, wenn was von 30 auf 20 fällt. Aber die Erfahrung zeigt, ruhig Blut, Qualität setzt sich durch. Ob das jetzt in Aktien ist, ob das in Staatsanleihen ist, ob das in der Politik ist. Also unsere Qualität, ich muss das kurz erwähnen, weil es mich so freut, das Gesicht von Annalena, als sie Portugal und Österreich vorgelesen hat als Mitglieder des Sicherheitsrats, das war einfach preisless. Also von daher, da hätte ich auch 50 gezahlt für einen Nackmack, um dieses Gesicht zu sehen. Ist einfach toll. Vielleicht kriegen wir sie ja jetzt in den Podcast, wenn sie mehr Zeit hat.
1: Ja, bestimmt. Zu uns will sie bestimmt kommen. Bestimmt. Ich glaube, sie hat auch einen Strafantrag gegen mich unterschrieben. Bin ich ganz ehrlich, ich muss mal gucken. Es sind mittlerweile
3: unübersichtlich. 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Gleich nach den Nachrichten geht es weiter mit dem Podcast.
4: 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Unterstützer des Aufrufs Zusammenstehen gegen den AfD-Parteitag in Erfurt kassierten seit 2020 mehr als 8,3 Millionen Euro vom Bund und somit vom Steuerzahler. Die Bundesregierung bestätigt die Zahlungen in einer Antwort auf eine AfD-Anfrage. Auf die Frage, ob die Bundesregierung plane, staatlich geförderten Organisationen wegen einer Teilnahme an Protesten gegen AfD-Bundesparteitage die Förderung zu entziehen und eine Erstattung zu verlangen, gab es nur ausweichende Antworten. In Ägypten ist ein neues Hauptquartier für die Streitkräfte des Landes eingeweiht worden. Der Komplex namens Oktagon liegt in der neuen Verwaltungshauptstadt östlich von Kairo. Das Kommandozentrum ist mit einer Fläche von rund 90 Quadratkilometern etwa so groß wie Lissabon und ist Beobachtern zufolge eines der größten weltweit. Die ukrainische Armee hat die russische Hauptstadt Moskau mit einem groß angelegten Drohnenangriff ins Visier genommen. Mehr als 400 Drohnen flogen Richtung Moskau. In letzter Zeit hat die Ukraine ihre Drohnenangriffe auf Ziele in Russland verstärkt. Die Angriffe in der Nacht zum Dienstag erfolgten kurz vor Beginn des NATO-Gipfels in der türkischen Hauptstadt Ankara. Dort hofft Präsident Volodymyr Zelensky auf weitere Unterstützung des westlichen Bündnisses. Wann Russland antwortet und ob sich die Antwort nur auf die Ukraine bezieht, ist noch nicht klar. Der Druck auf den russischen Präsidenten Putin wächst jedenfalls, da die Russen mindestens die EU-Politiker inzwischen als Kriegsbeteiligte ansehen. 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
0: Hätte ich auch 50 gezahlt für einen Nackmack, um dieses Gesicht zu sehen. Ist einfach. Toll. Vielleicht kriegen wir sie ja jetzt in den Podcast, wenn sie mehr Zeit hat.
1: Ja, bestimmt. Zu uns wird sie bestimmt kommen. Bestimmt. Ich glaube, sie hat auch einen Strafantrag gegen mich unterschrieben. Bin ich ganz ehrlich, ich muss mal gucken. Es sind mittlerweile unübersichtlich.
0: Deshalb.
1: Aber mal schauen. Ja, du spielst an auf die Tatsache, dass Deutschland sich erneut bewarb um einen temporären Sitz im Weltsicherheitsrat und krachend daran scheiterte. Außenminister What a Fool hat es nicht geschafft. Und Schuld haben auch, ich weiß nicht, ob ihr es gelesen habt, wer die Schuld dafür offiziell von ihm bekommen hat. Wer schuld ist an Deutschlands Niederlage als Mitglied. Habt ihr es gelesen?
0: Ja.
1: Ja, es ist natürlich Russland. Es ist natürlich Russland. Russland ist schuld an deutschem Niedergang und mehr gibt es diese Woche wirklich nicht zu sagen, ihr Lieben da draußen. Mehr gibt es nicht diese Woche. Das war Folge 81 des Nackten Geldes. Wenn ihr Fragen habt an Banker Hermann, dann schreibt auf X an Banker-Hermann oder kommentiert unter dieses Video auf theplatform.net. Wenn ihr Fragen habt an Mike the Pirate, dann tretet doch unserem Community-Chat zur Nackten Mark bei. Den Invite-Link dafür findet ihr im Text unter dieser Sendung. So wie euch mit all dem hier nützlich sind oder waren, dann bitte haltet uns doch mit eurer Spende auf Sendung. Geht auf paulbrandenburg.com/spende und wählt dort euren bevorzugten Zahlungsweg. Wir nehmen sogar Bitcoin und das gerne. Hört gerne morgen ab 6 Uhr auch wieder Nacktes Niveau. Schaltet nächsten Freitag aber vor allem hier wieder ein und habt bis dahin einen wunderbaren Start ins Wochenende.
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8: Liebe Zuschauer, sehr geehrte Damen und Herren, ganz herzlich willkommen zu einem aktuellen Video hier auf Politik Spezial mit Peter Hane. Und Sie, Herr Hane, guten Morgen.
9: Einen schönen guten Morgen.
8: Haben sich gerade die Pressekonferenz angeschaut. Ja, was sind denn Ihre ersten Eindrücke? Ist es der große Wurf endlich mal der Koalition?
9: Also erstmal herzlichen Glückwunsch. Sie sind so Politik Spezial aktuell, dass wir das jetzt wenige Minuten nach dieser Pressekonferenz machen. So schnell ist keiner von den Podcastern. Also Glückwunsch dazu. Aber es ist natürlich eine Geschichte, wer sich das angeguckt hat, ich würde eher sagen angetan, oder wer von unseren Zuschauern sich das dann nochmal anschaut bei Phoenix oder wo auch immer, es lohnen sich diese 15 Minuten anzugucken. Man ist ja fassungslos. Sie haben eine Inszenierung gemacht, die es noch nie in Deutschland gab, nämlich außerhalb des Kanzleramts im Garten diese Pressekonferenz. Völlig klar, das mutete an, Weißes Haus, Trump. Es fehlte nur noch eine Blaskapelle und das Hissen der Fahnen. Es war also die ganz große Show. So dass man dachte, jetzt kommt ja irgendetwas ganz Dramatisches, denn es sollte ja die große Steuerreform verkündet worden. Dann hieß es schon in der Bild-Zeitung und die große Wahlrechtsreform und was nicht alles. Was als erster Eindruck für mich bleibt, ist, dass die mit einem Selbstbewusstsein aufgetreten sind. Söder, Merz, dann Baas und Klingbeil als wären sie jetzt die Retter der Nation und übermorgen würde Deutschland aufblühen und wirtschaftlich explodieren. Es hätte nur noch gefehlt, dass zum Schluss der Pressekonferenz die vier über die Spree gegangen wären, die ja hinter denen geflossen ist, also übers Wasser gegangen wären, dann in die Charité, die ja nur 400 Meter weit entfernt ist, und sie hätten alle Kranken geheilt. So war dieser Gesamtnimbus. Wir heilen jetzt alle Wehwehchen Deutschlands. Wir werden gleich drüber sprechen, was dabei rausgekommen ist. Dann noch ein Eindruck. Es war inflationär in dieser Pressekonferenz von allen. Das Wort gemeinsam, miteinander. Wir haken uns unter. Wir werden zusammenstehen mit den Bürgerinnen und Bürgern. Und wir machen alles gemeinsam. Das Wort gemeinsam war ungefähr 500 Mal zu hören. Und jetzt schauen Sie sich mal an in den nächsten Stunden, was kommen wird in Erfurt, wo ein Parteitag mit Gewalt verhindert wird durch NGOs, die aus den Ministerien derer bezahlt werden, die da eben gestanden haben. Sie reden von Gemeinschaft und machen nicht nur die Opposition mit Verbotsverfahren kaputt, sondern sie rufen zu aktiver Gewalt auf und dämmen diese Gewalt nicht. Wenn sie das mit gemeinsam ernst gemeint hätten, hätten die vier erstmal gesagt, und jetzt rufen wir unsere Bevölkerung auf, bitte lassen Sie einen demokratisch notwendigen Parteitag, auch wenn es eine Partei ist, der wir ablehnend gegenüberstehen, lassen Sie den in Ruhe stattfinden. Nein. Während Sie die Lyrik machen, gemeinsam, gemeinsam, bereiten Sie bereits die Zerstörung des Parteitages und von Personen vor. Das ist das, was ich am allerschlimmsten finde. Und deswegen ist Ihr Motto völlig richtig, lieber Helmut Reinhardt. Das ist eine Mogelpackung. Das ist, letztlich ist das Etikettenschwindel. Und jetzt kann ich nur abschließend sagen, Merz selber hat dann betont, großartig, das ist die größte Reform, das ist der größte Wurf, der uns bisher gelungen ist. Und jetzt steht die Koalition hier zusammen und wir werden Deutschland nach vorne bringen. Das erinnert mich an das Ausscheiden der Nationalmannschaft bei der WM, wo Herr Nagelsmann dachte, dieses schreckliche Ergebnis sei vom Himmel gefallen und er hätte damit gar nichts zu tun als Trainer. Und wo Herr Merz ein Glückwunsch-Telegramm schickt nach dem Motto, ihr Helden, wir stehen hinter euch, großartig, was ihr da gemacht habt. Und selbst als er es wieder zurücknehmen wollte, weil es ja angeblich falsch war, steht da noch, und ihr habt den deutschen Adler auf der Brust und deswegen sind wir stolz auf euch. Also ich stelle mir vor, Höcke hätte das gesagt. Wissen Sie, wir erleben eine Realitätsverweigerung sondergleichen. Die Misserfolge werden als Erfolge verkauft. Die Lüge wird als Wahrheit dargestellt. Und man rechnet mit den blöden Leuten, dass die das nicht merken. Deswegen bin ich froh, dass Sie jetzt sofort Ihren Podcast da angeworfen haben, um die Menschen aufzuklären. Was wir da erlebt haben, war ein Kanzler, der lustlos vom Blatt abliest. Wahrscheinlich war das KI, was da, der las lustlos ab. Und nun wollen wir zusammenstehen und Deutschland ist eine starke Nation und wir sind so stark und wir sind ja die drittstärkste. Ein bisschen Emphase, Begeisterung. Aber was soll man denn begeistert sein bei dem, was die da heute geliefert haben? Es war Lüge, das wissen Sie doch selbst.
8: Ja, und was kommt dabei rum für die kleinen und mittleren Einkommen? Die werden vielleicht etwas entlastet, aber im Gegenzug kriegen sie dann wieder Rentenbeiträge aufgedonnert, Krankenhausbeiträge inklusive schlechterer Leistungen. Und das ist ja das Verrückte. Und ich frage mich so schon ganz, ganz viele Jahre, warum muss es immer irgendwelche Reformen geben, Die Politik hat doch schon vor 40 Jahren versagt. Sie hätten damals eine Familienpolitik machen müssen, die dafür sorgt, dass in Deutschland genügend Kinder geboren werden. Dass Deutschland kinderfreundlich ist. Sie machen genau das Gegenteil. Sie zerstören die Familie. Sie haben die Familien zerstört. Und das hat mein Vater schon immer gesagt. Der hat an die ganzen Bundestagsabgeordneten Briefe verschickt, ja, wo er genau die Thematik schon vor 40 Jahren denen dargestellt hat, dass das Ganze nach hinten losgeht.
9: Naja, wenn man bedenkt, das Wort Reform ist ja eigentlich der positivste Begriff, den es überhaupt gibt. Man bedenke zum Beispiel Stichwort Reformation, Martin Luther ist weltweit eine Befreiung gewesen von den Ketten des katholischen Klerikalismus. Das heißt, Reform hat immer einen positiven Klang. In den letzten 20, 30 Jahren ist man ja immer erschrocken, wenn das Wort Reform kam. Also wenn Merkel ankündigte, wenn Scholz ankündigte, und das Schlimmste sind ja Merz und Söder, wir machen jetzt eine Reform, da muss man ja in Deckung gehen. Da muss man schon in Bunker gehen und denken, jetzt kommen die Einschläge, zumindest die Einschläge für mein Portemonnaie. Und was die uns da jetzt geboten haben, wissen Sie, wir sind ja jetzt unmittelbar nach dieser Pressekonferenz. Ich weiß jetzt schon, dass ich heute Nacht nicht schlafen werde. Und das sind ja nur noch 20 Stunden. Weil, wissen Sie, das gibt's doch alles gar nicht. Sie haben Entlastung versprochen. Haben heute auch in gewisser Weise Entlastung verkauft. Das heißt, es gibt auch für Niedrigverdienende leichte steuerliche Entlastungen. Es gibt für Familien Entlastungen. Wenn Sie die aber hochrechnen, das haben Sie ja jetzt gerade völlig richtig gesagt, wenn Sie das jetzt mal hochrechnen mit Inflation, die kommt mit Preissteigerung, mit Abgaben, die immer teurer werden durch diesen Klimablödsinn und, dann können Sie Folgendes sagen. Die Entlastung, wenn man das jetzt ausrechnet in Zahlen, aber wir wollen ja die Zuschauer da jetzt nicht langweilen mit irgendwelchen Rechnungen. Ich bringe es mal nur auf einen Punkt. Die Entlastung beträgt eine Kugel Eis im Monat. 1,60 Euro ist die Entlastung für eine Familie, denen man Sand in die Augen streut, sie müssten weniger Steuern bezahlen und auf der anderen Seite steigen die Abgaben und die Inflation. Es bleibt übrig 1,60, das heißt eine Kugel Eis im Monat. Erinnern Sie sich an die Kugel Eis? Der Trittin, dieser grüne Oberideologe, der doch sagte, die ganze Klima-Weltenrettung kostet uns eine Kugel Eis. Das ist doch alles irre. Es ist irre. Ja, das ist irre. So, und dann, was man ja wirklich, also wo man jetzt nur noch schockiert ist. Wissen Sie, jetzt kann man sich die ganzen Aussagen von Merz, die ja Gott sei Dank alle im Internet gespeichert sind und die Sie ja auch immer gemeldet haben und gesendet haben in Ihren Podcast. Da setzt sich Merz vor ein paar Wochen hin und sagt, also eins ist auf jeden Fall sicher. Eine Reichensteuer wird es mit mir nicht geben. Und im Übrigen ist das Wort auch ideologisch vorbelastet. Und das Wort kommt mir gar nicht über die Lippen, Reichensteuer. Denn Reichensteuer zerstört den Mittelstand und zerstört die Fachkräfte, denn die gelten ja schon als reich bei diesen Gesetzen. Und was macht Merz heute? Er benutzt selber dieses Wort. Er benutzt dieses Wort, um genau die Reichensteuer, die er ja gar nicht wollte und die er abgelehnt hat, heute zu beschließen, zusammen mit den Sozis. Es wird also, für alle, die uns jetzt zuhören, eine deutliche Mehrbelastung geben für Facharbeiter, für die Leute, die wirklich was leisten, dann aber auch für die kleinen Unternehmen, für die Familienunternehmen, für das Handwerk, die Bäckereien oder was auch immer. Das heißt, Merz hat noch vor Wochen gesagt, diese Steuer ist schädlich, ist gefährlich und vernichtet den Wohlstand. Und das Gleiche verkauft er heute als Segnung. Es ist alles so großartig und das werden wir jetzt machen. Das ist jetzt nur ein kleines Symbol für vieles. Aber wir werden jetzt, Folgendes kann man jetzt sagen. Ich habe mir das nur ganz schnell mal angeguckt. Wir sind ja jetzt wenige Minuten nach der Pressekonferenz erst. Nehmen wir mal nur einen Handwerksbetrieb, der angewiesen ist auf Minijobber. Denn das war ja der Witz mit den Minijobbern, dass man wenigstens die in Arbeit bringt, aber gleichzeitig als Unternehmen wenig Belastung hat, weil man sonst ja gleich pleite geht. Diese Handwerker betrifft jetzt die Reichensteuer, also der Unternehmer, ja, der Kleinunternehmer.
10: Der Spitzensteuer, ne?
9: Der Spitzensteuer. Der Spitzensteuer, das
10: muss. Und Reichensteuer, Entschuldigung, Herr Hane, ich muss mal kurz. Also die Spitzensteuer, die greift jetzt irgendwo ab 78.000 Euro.
9: Ja, ne? Richtig.
10: Und dann gibt's die Reichensteuer, die ab
9: 250.000 oder so. Richtig.
10: Und dann gibt's jetzt eine neue, nämlich die Superreichensteuer.
9: Ja.
10: Und die greift dann ab 280.000 Euro.
9: Ja, also, aber das betrifft ja viele, die, sagen wir mal, mit letzter Kraft noch ihre Firma erhalten. Die sagen, also jetzt wir schaffen es gerade noch. Die werden jetzt noch mehr besteuert als Unternehmer. Und jetzt wollen sie Minijobs schaffen, damit die Leute auch was zu tun haben, beziehungsweise sie selber Arbeit haben. Und die werden jetzt höher besteuert und die höhere Besteuerung bezahlt der Arbeitgeber. Das heißt, der Minijobber bezahlt nicht mehr, aber der Handwerker, der die jetzt beschäftigt, muss mehr bezahlen. Das heißt, im Endeffekt ist das der größte Betrug, den man sich überhaupt vorstellen kann. Man kann jetzt fast sagen, der Handwerker, der jetzt noch existiert mit Minijobs, der geht morgen pleite. Der geht morgen pleite, denn er muss deutlich mehr bezahlen. Das kann dann Klingbeil und Baas in ihrer linken Ideologie verkaufen als großartig, was wir jetzt alles tun für die Arbeiter. Sie tun es ja nicht. Denn das, was so schön klingt, wir belasten die, die sowieso belastet werden können, weil sie viel haben, führt doch ins totale Gegenteil. Je mehr jetzt pleite gehen, desto weniger Arbeitsplätze haben wir, desto weniger wird verdient und.
10: Es fehlt dann ja auch die völlige Motivation. Es fehlt doch die völlige Motivation, dass du, wenn du, je mehr du tust, desto mehr nehmen sie dir weg. Und es lohnt sich überhaupt nicht mehr. Es lohnt sich dann nicht mehr, irgendwie ein Unternehmen weiter nach vorne zu bringen. Ja, das Gleiche ist ja mit der Erbschaftssteuer. Ja?
9: Völlig richtig. Aber ich meine, lieber Helmut Reinhardt, Sie leben ja hier in Phantasialand. Wir wissen doch nach dem Ausscheiden der deutschen Nationalmannschaft bei der Weltmeisterschaft, das war die größte Leistung, die wir je gebracht haben. Das waren alles Helden, die hoch motiviert waren und die unser Land großartig vertreten haben. Das ist doch das Symbol. Ich habe immer gesagt, die Bahn ist das Symbol für den Zustand eines Landes. Dabei bleibe ich auch bei meinen Erfahrungen der letzten Woche, wo dann in einem einzigen ICE die Klimaanlage ausgeht, die Toiletten nicht mehr funktionieren, weil kein Wasser da ist, der Speisewagen zu ist und zum Schluss bleibt der Zug auf halber Strecke stehen und die Leute verglühen im Zug. Also das bleibt bestehen. Jetzt muss ich sagen, der Fußball ist ein Paradebeispiel oder ein Spiegelbild für den Zustand einer Nation. Das heißt, es gibt keine Begeisterung mehr, keine Aufbruchsstimmung mehr, kein Kampfgeist. Nicht, dass ich sage, jetzt setze ich mich mal ein. Das, was Herr Merz heute alles erklärt hat in der Pressekonferenz. Wir müssen uns gemeinsam anstrengen und wir können es. Und Deutschland ist ja was. Meine Güte, das als lebten die auf einem anderen Planeten. Denn wir haben es beim Fußball doch erlebt. Die größte Pleite, die man sich vorstellen kann, in Klammern übrigens, was man gar nicht bedenkt. Sie können die ganzen Trikots, ich weiß gar nicht, wie das umweltfreundlich geht, verbrennen. Kein Mensch kauft mehr deutsche Nationaltrikots. Die Gastwirte gehen pleite, die jetzt in ihren Gärten diese großen Public Viewing Sachen gemacht haben. Das heißt, selbst die Wirtschaft leidet darunter. Irre. Sie haben eine Pleite und verkaufen die als großen Erfolg. Und wissen Sie, was das Allerschlimmste ist? Keiner übernimmt Verantwortung. Herr Nagelsmann übernimmt keine Verantwortung. Klar, wer 7 Millionen kriegt, der sagt sich doch, da mache ich doch fröhlich weiter. Merz übernimmt keine Verantwortung. Aber ich muss noch einen so einen Nebengedanken.
10: Goretzka übernimmt keine Verantwortung.
9: Ja.
10: Übrigens, ganz toll fand ich den Spruch, ich habe es gestern schon bei Markus Krall erzählt, von Rudi Völler, der in einem Interview sagte, wir, also das Weltmeisterteam von 1990, hätte 1-0 gegen Paraguay gewonnen. Und der Reporter zurückfragt, nur 1-0? Sagt er, ja, die meisten von uns sind ja schon über 60.
9: Ich kann mich nicht kaputt lachen. Weil, gut, da kann ich noch einen draufsetzen und aber könnte sagen, sie hätten selbst mit Uwe Seeler mit 104 noch Paraguay besiegt, beziehungsweise wenigstens das Elfmeterschießen gewonnen. Also Sie müssen sich mal plastisch vorstellen, jeder Bundestrainer hatte bisher einen ganz klaren Plan, wenn es zu Elfmeterschießen kommt. Wer schießt? Da war es dem Zufall überlassen, wer gerade mal, ich meine, das war ja optisch zu sehen, da lag der Ball und jetzt war die Frage, wer geht da hin? Da guckten die sich etwas ratlos an. Ja, wer geht da jetzt hin? Na, da ging eben einer hin. Das ist doch ein Symbol für unser Land. Wir haben keinen Plan, wir haben keine Strategie, wir haben keine Begeisterungsfähigkeit. Aber lieber Helmut Reinhardt, wenn Sie diese vier Gestalten da heute gesehen haben, da nützt doch keine Inszenierung vor dem Kanzleramt, als wären sie Trump und der Papst gemeinsam. Ein Trump stellt sich dahin, weil er etwas zu verkünden hat und weil er Macht hat. Und da wirkt die Inszenierung. Die stellen sich hin vor wehenden Fahnen. Übrigens, man kann ja froh sein, dass da noch die deutsche Fahne war und nicht der Regenbogen oder irgendeine andere neue Nationalfahne hinter denen. Aber es wehten auch zwei Europafahnen da. Und wenn Europafahnen da wehen, dann wird's immer teuer. Dann wird's immer teuer. Europa heißt, Deutschland wird gemolken. Und das, was die da verkündet haben, hieß ja immer, das, was wir Deutsche machen können, machen wir. Aber was europäisch

0: sagen und selbst eine Journalistenfrage an Söder wurde beantwortet von Merz. Der stand einfach nur dabei. Es redeten Baas, es redeten Klinkbeil, es redete Merz. Und Herr Merz nickt das Ganze, was da passiert, ab. Jetzt frage ich mich allen Ernstes, und das mache ich mal hier über Ihren Kanal an die stolzen Bayern und die stolzen Franken, wie lange wollen Sie sich das gefallen lassen, dass Sie von diesem Mann verraten und verkauft werden in Berlin? Der steht staunend dabei und muss jetzt seinen Handwerkern sagen, in Bayern, wisst ihr was, nichts habe ich erreicht, nichts, sondern eher noch das Gegenteil. Wissen Sie, das ist alles so unfassbar schlimm. Aber ich stelle mir das schon vor, morgen wird in den Zeitungen stehen, der große Wurf und alles ganz großartig. ARD und ZDF werden sich überschlagen, werden auch die Bilder nochmal präsentieren, draußen im Kanzleramt und, und. Und was rausgekommen ist, Mogelpackung, Etikettenschwindel. Und ich kann noch sagen, es ist die größte Lüge aller Zeiten. Merz hat nun das letzte Versprechen, das letzte, was es noch gab. Das war mit mir keine Reichensteuer. Mit mir keine höhere Belastung der Gutverdienenden. Dieses letzte Versprechen ist jetzt auch noch gebrochen. Wir werden von Lügnern, von Täuschern und von Betrügern regiert. Und wenn ich das jetzt mal zusammenfasse, und jetzt gucken Sie zu der nächsten Wahl, die kommt nach Sachsen-Anhalt. Und wissen Sie, ich kann das nochmal sagen, ich mache hier keine Propaganda für irgendwas. Ich stelle nur fest, dass es da einen Kandidaten gibt, den ich gestern bei NIOS übrigens ausgerufen habe, wenn die Wahl für die AfD verloren gehen sollte, wenn Herr Krenz da bei der Auszählung dabei ist. Dann gibt's für Ulrich Siegmund die große Chance, nur er kann Bundestrainer werden. Denn es gibt niemanden, der die Menschen so motivieren kann. Wissen Sie, ein Trainer muss selber nicht spielen können. Der Trainer hat den Auftrag, eine Strategie zu entwickeln und Begeisterung und Motivation. Und jetzt habe ich mir heute vorgestellt, dort am Kanzleramt vor diesen wehenden Fahnen hätte der Siegmund gestanden und hätte erstmal, ohne vom Blatt Papier abzulesen, zu sagen, liebe Leute, wir wollen für euch das Beste und wir bitten euch, zieht mit und macht mit. Und dann hätte er geliefert, was man nachrechnen kann. Da standen heute vier lustlose Bürokraten, die nur daran interessiert waren, ihre eigene Karriere, ihre eigenen Freunde zu retten. Das Volk ist denen völlig egal. Und darüber kann ich mich aufregen. Und deswegen ist das heute nicht der Tag des Aufbruchs, das sollte er sein, sondern der Tag der Lüge, des Etikettenschwindels und der größten Mogelpackung, die man uns überhaupt zumuten kann.
1: Und des weiteren Niedergangs Deutschlands.
0: Tja.
1: Ja. Herr Hane, Sie haben sich sehr aufgeregt. Ja, vielleicht einen kleinen Spaziergang jetzt an der frischen Luft und das Leben genießen, die Landschaft genießen. Ja.
0: Humor nicht verlieren. Also natürlich. Im Endeffekt kann man immer nur sagen, mein Gott, was soll denn jetzt noch kommen? Also schlimmer kann es ja gar nicht mehr werden. Aber Helmut Reinhardt, es ist wirklich so, denn gehen Sie an einem Lokal vorbei, in dem ich gestern war und wo mir die Besitzerin all ihr Leid geklagt hat. Bürokratie, wie schwer das ist mit den Minijobs und mit den Steuern. Und wenn ich bei der jetzt nachher vorbeigehe, dann kann ich der nur sagen, wissen Sie, da gab es heute eine Pressekonferenz, Ihnen wird es noch schlechter gehen, als es Ihnen gestern schon gegangen ist. Ja. Und das finde ich eben traurig. Sie werden einfach zerstört. Und deswegen bleibt mein Appell immer, Leute, wir müssen uns zusammenschließen, eine Community bilden, auch hier mit all denen, die uns jetzt zuhören und zuschauen bei Politik Spezial. Wir müssen zusammenrücken, müssen unsere eigenen Dinge finanzieren, müssen uns abkoppeln von diesem ganzen Niedergang.

0: und versuchen, das Beste draus zu machen. Und das Entscheidende, ich bedauere ja, dass ich nicht in Sachsen-Anhalt wohne. Jetzt wüsste ich, für wen ich mich da einsetzen würde. Auf jeden Fall nicht für die, die uns mutwillig zerstören und die dann noch das C im Namen führen. Das finde ich eigentlich am traurigsten.
1: Herr Hane, ganz, ganz herzlichen Dank für das Gespräch. Und ja, ich wünsche Ihnen eine schöne Zeit noch. Alles Gute, danke.
0: Selben für Sie und für uns alle.
1: Ja, liebe Zuschauer, Ihnen auch ganz herzlichen Dank. Ja, was halten Sie von dem großen Reformumschlag der Koalition? Schreiben Sie es in die Kommentare. Bitte abonnieren Sie unseren Kanal, lassen Sie ein Like da, aktivieren Sie die Glocke. Und ganz wichtig, teilen Sie dieses Video mit all Ihren Freunden und Bekannten. Ich bedanke mich ganz herzlich und sage bis bald.

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2: Wiederholt sich gerade Geschichte. Beginnt in Europa, beginnt in Deutschland wieder ein großer Krieg, genau wie im Sommer 1914. Darüber spreche ich jetzt mit René Schlott, einem Historiker, der die Militarisierung des Alltags beobachtet, die Militarisierung der Sprache und der auch Tipps parat hat, wie man mit der Kriegsangst ganz persönlich umgehen kann.
3: Michael Main im Gespräch.
2: Schön, dass wir hier sein dürfen, René.
4: Sehr gerne, herzlich willkommen.
2: Bevor wir beginnen, stelle ich dich vor. René Schlott ist ein Kind der DDR, aufgewachsen in einer katholischen Familie. In den 90ern hat es dieses Kind hinausgezogen aus dem Eichsfeld, zunächst nach Gütersloh zu Bertelsmann, wo René Schlott Betriebswirt wurde, dann nach Berlin, wo er Geschichte studiert hat und schließlich in die Welt der Wissenschaft mit Stipendien in Washington, Paris, Wien. Der Elfenbeinturm war ihm schnell zu klein. Schon als Doktorand hat René Schlott für die großen Redaktionen geschrieben, FAZ, Süddeutsche, Spiegel, Zeit, und das dann auch in den Corona-Jahren weitergeschafft, obwohl er die Maßnahmen schon im März 2020 kritisiert hat und auch in der Gegenöffentlichkeit präsent war, in der allerersten Ausgabe der Reihe Narrative von Robert Siebes zum Beispiel, obwohl er im März 21 ein Manifest der offenen Gesellschaft mit auf den Weg gebracht hat, das forderte, ohne Tabus über die Corona-Politik zu sprechen, und obwohl er das dann wiederholt hat bei der Aktion Alles auf den Tisch. Inzwischen ist René Schlott habilitiert. Sein Prüfungsvortrag vor ein paar Wochen hat sich mit dem Ausbruch des Ersten Weltkriegs beschäftigt. René, wiederholt sich Geschichte gerade? Stehen wir wie unsere Vorfahren 1914 vor einem Sommer, der in einer Katastrophe endet?
4: Oh, das ist ja eine fast schon eine Suggestivfrage. Nein, das glaube ich nicht. Also Geschichte wiederholt sich nie eins zu eins, aber es gibt natürlich gewisse Parallelen. Und bei denen, die mir aufgefallen sind, vor allem in der Beschäftigung jetzt nochmal mit dem Ausbruch des Ersten Weltkriegs. Und diese Parallelen sind schon beängstigend, wenn man eben weiß, wie 1914 die Geschichte weiterging. Wir wissen ja heute nicht, wie die Geschichte ausging, also wie das, was wir gerade in der Gegenwart erleben, tatsächlich seinen Ausgang irgendwie findet. Aber was mir aufgefallen ist an Parallelen, ist einmal A, dass es Entscheidungsträger in der Welt gibt, die ziemlich erratisch agieren, die unberechenbar sind. Ich denke natürlich an Trump, ja, der irgendwie einmal sagt, ich habe jetzt ein Abkommen mit dem Iran, das ist ja jetzt schon seit mehreren Wochen so, und dann doch nicht, und dann weiß man gar nicht genau, was im Abkommen drin steht, und dann entpuppt sich das Abkommen eigentlich als den Vorkriegszustand sozusagen, der nochmal abgebildet wird. Das hat mich doch sehr an Wilhelm II. Erinnert und sein Agieren unmittelbar vor dem Ausbruch des Ersten Weltkrieges. Und es gibt auch, und das sehe ich auch zunehmend in unserer Gegenwart, so eine Verengung der Denkmöglichkeiten auf militärische Lösungen. Also es wird ja kaum über Frieden geredet und über Diplomatie, sondern vor allen Dingen überlegt man, wie ein möglicher militärischer Konflikt ausgehen könnte, wie der aussehen könnte, wie man den vielleicht verhindert. Also das sehen wir auch weltweit, dass diese Verengung der Perspektiven auf eine militärische Lösung sehr stark ist. Und das sind Parallelen, die mir aufgefallen sind. Dazu kommt natürlich auch das, was Bertha von Suttner Überrüstung nannte, also dass wir unglaublich viele Ressourcen gerade, und zwar in vielen westlichen Ländern dieser Welt, in Rüstung stecken. Und dass es natürlich da auch zu Verteilungskonflikten kommt. Ja, wir müssen jetzt gerade überlegen, wo sparen wir denn an sozialen Ausgaben, damit diese Verteidigung finanziert werden kann, damit diese Aufrüstung finanziert werden kann. Also das sind so drei Parallelen, die mir aufgefallen sind. Hinzu kommt, und das ist unmittelbar aus dem Erlebnis, das ich jetzt hatte, als ich in Wien war, da sah ich nochmal das Stück von Karl Kraus, Die letzten Tage der Menschheit. Das ist ein unglaublich umfangreiches Bühnenstück. Da gab es also einen Auszug im Burgtheater. Und dieser Auszug hat sich vor allen Dingen auf die Rolle der Medien fokussiert und auf die Rolle der Kirche vor dem Ersten Weltkrieg und auch während des Ersten Weltkriegs. Und auch da fielen mir Parallelen auf, Denn beide Institutionen, sowohl die Medien wie die Kirchen, agieren ja heute auch sehr pro Krieg und pro Aufrüstung und treiben gewissermaßen auch die politischen Entscheidungsträger vor sich her. Und das ist so eine Parallele, die mir auch sehr stark aufgefallen ist, dass wir das heute auch oft erleben, dass die Medien anheizen, dass Medien fordern, dass Medien Entscheidungsträger unter Druck setzen und dass die Kirchen dazu ihren Segen geben und sagen, ja, das ist auch theologisch alles, so kann ich das absegnen.
2: Da schieben wir die Medien noch eine Sekunde weg. Bertha von Suttner muss ich wahrscheinlich auflösen. 1889, Die Waffen nieder, ein ikonischer Roman für die Friedensbewegung. Bertha von Suttner bekommt 1905 den Friedensnobelpreis für ihre Aktivitäten in der Friedensbewegung. Du hast also diese vier Parallelen jetzt genannt, also Politiker, die irrational handeln, militärische Lösungen als logische Fortsetzung der Politik. Wenn man Politik als Konflikt begreift, dann ist irgendwann das Verhandeln zu Ende, dann kommt es zu einem Krieg, dann hast du die Rüstungsausgaben erwähnt und große Organisationen, Institutionen wie die Kirchen, die sich nicht dagegen stemmen. Nun hat ja damals in der Zeit vor dem Ersten Weltkrieg oder diese Zeit vor dem Ersten Weltkrieg ist ja auch beschrieben worden von Stefan Zweig zum Beispiel als das goldene Zeitalter der Sicherheit, als ein Zeitalter, das auf Ewigkeit gebaut schien, wo Krieg unvorstellbar zu sein schien. Ich selber habe mich ja beschäftigt in meiner Dissertation mit Leipzig. Leipzig war, 1913 war in Leipzig eigentlich eine Dauerfeier. Da war 100 Jahre Völkerschlacht, dann wird dieses Denkmal da eingeweiht, der Hauptbahnhof ist eingeweiht worden. Also ganz Leipzig war damals im Aufbruch. Unvorstellbar, dass ein Jahr später da ein Krieg losgehen könnte. Vielleicht können wir auch auf die Unterschiede eingehen zwischen dem Lebensgefühl damals, soweit man das als Historiker überhaupt erfassen kann, und dem, was wir heute haben.
4: Naja, das Interessante ist schon, dass es ja vor 1914 mehr Regionalkonflikte gab. Es gab zwei Balkankriege 1912 und 1913. Es gab das italienische Abenteuer in Libyen, als die Italiener Tripolis eroberten.
2: Schön, das italienische Abenteuer. Das
4: ja, also es war natürlich ein Krieg, ein ziemlich blutiger Krieg auch. Und es ist deshalb so bekannt, weil es als der erste Luftkrieg der Weltgeschichte gilt. Also, und es gab eben mehrere dieser Regionalkonflikte. Und die konnten dabei irgendwie alle gelöst werden. Also die konnten alle sozusagen lokalisiert gehalten werden. Es gab nicht diese Delokalisierung wie beim Ausbruch des Ersten Weltkriegs, dass sozusagen dann die ganze Welt damit einbezogen worden ist. Also es gab ja auch die Haager Friedenskonferenzen. Also es gab ja auch
2: 1907, ja.
4: Genau, es gab zwei, eine 1890, eine 1907, die übrigens vom russischen Zaren ausging. Das war eine Initiative von Nikolaus II. Und es gab tatsächlich den Glauben an Frieden. Gleichzeitig aber war es natürlich ein großer Unterschied zu unserem heutigen Zeitalter, weil Krieg galt als Mittel der Politik, auch als ein legitimes Mittel der Politik. Ein Großteil des Ausbruchs des Ersten Weltkriegs ist nämlich auch diesem Prestigedenken zuzuschreiben, dass man eben auch militärisch seine Fähigkeiten zeigen muss und der Welt demonstrieren muss, wenn man als Staat, als Nation ein gewisses Prestige wahren will. Das darf man nicht unterschätzen, wie wichtig dieses Denken in Ehrkategorien 1914 noch war. Ich würde sagen, das ist noch nicht ganz verschwunden, aber heute gilt Krieg eben oder galt lange ja nicht als so ein legitimes Mittel der Politik. Das war eigentlich tabuisiert, ja, auch vor allen Dingen aufgrund der Erfahrung des Zweiten Weltkriegs. Vor dem Ersten Weltkrieg hatten alle Großmächte Kriegspläne in der Schublade. Also der bekannteste ist natürlich der Schlieffenplan, weil wir den vielleicht noch aus dem Geschichtsunterricht kennen, aus unserem eigenen. Aber alle anderen Weltmächte und Großmächte wie Russland, Großbritannien, Frankreich hatten auch Kriegspläne. Also ein goldenes Zeitalter, klar, da hat natürlich Stefan Zweig das Ganze auch ein bisschen verklärt im Nachhinein, ne? So wie wir das alle tun, die Vergangenheit ja oft verklären. Stefan Zweig hat das sehr gut gemacht, sehr literarisch, ist ein tolles Buch. Aber das sollte man jetzt nicht als eine goldene Zeit irgendwie ins Auge fassen. Und der Krieg war schon auch ein Mittel der Politik und galt auch als etwas, was irgendwie eintreten muss. Also man hat schon auch vor 1914 darüber diskutiert, ob es nicht zu einem Konflikt der Großmächte kommen muss, in dem sich diese Spannung irgendwie auch entlädt. Es gab ja viele Intellektuelle auch, die den Kriegsausbruch 1914 dann begrüßt haben. Als eine Entladung dieser Spannung, die sich da, als Ende dieses dumpfen Wartens auf irgendein Ereignis. Also ich würde sagen, dass das doch sehr stark schon auch in dem Bewusstsein der Menschen sein könnte. Was nicht so stark vorhanden war, welche Art von Krieg kommt da eigentlich auf uns zu? Ich glaube, da glaubten alle Großmächte noch 1914, das wird ein Kabinettskrieg alter Schule sozusagen. Mhm. Weil man noch nicht damit gerechnet hat, dass dort tatsächlich auch ein Luftkrieg eine Rolle spielt, dass Gas eine Rolle spielt, dass Panzer eine Rolle spielen, dass Schnellfeuerwaffen eine Rolle spielen. Also diese Art von Brutalität von Krieg, die hat man, glaube ich, nicht erwartet. Die konnte man sich auch damals nicht vorstellen.
2: Nee, erleben wir heute im Ukraine-Krieg, der 2022 ein völlig anderer war als 2026, weil einfach die Militärtechnik in dieser Zeit Sprünge macht.
4: Absolut, ja.
2: Was wir da an Drohnen heute erleben, an Drohnentechnik erleben, die den Soldaten vor Ort fast überflüssig macht, das ist 22 nicht absehbar, was da an Rüstungssprüngen passiert.
4: Genau.
2: Den Schlieffenplan, ich weiß nicht, ob den alle in der Schule hatten, der resultiert aus der geografischen Lage Deutschlands, um einen Zwei-Fronten-Krieg zu verhindern, dachten die Militärs, sie müssen erst an der Westfront für Ruhe sorgen. Im Ersten Weltkrieg musste man, war die Idee, Frankreich bis zum Tag 50 unterworfen haben, um dann nach der späten, langsam, so dachte man, russischen Mobilmachung an der Ostfront weiterkämpfen zu können, was dann nach hinten losgegangen ist, weil das eine wie das andere nicht funktioniert hat.
4: Richtig, genau. Und ich meine, Schlieffenplan war, das Fatale am Schlieffenplan war, dass er vorgesehen hat, dass die deutschen Truppen durch das neutrale Belgien
2: und Belgien das einfach zulässt und die anderen sagen, wir tun den Belgiern nichts oder die Deutschen tun den Belgiern nichts, lass sie das mit Frankreich ausfechten. Belgien ist davon nicht betroffen, das ist dann anders gelaufen.
4: Genau, das hat man sich so vorgestellt, dass, also das ist natürlich auch eine naive Vorstellung anzunehmen, dass ein Land sagt, liebe Truppen, marschiert hier mal friedlich durch und dann und wir tun so, als wäre nichts. Ne? Das war natürlich eine völlig naive Vorstellung, genauso naiv anzunehmen, dass die Russen so lange warten, bis man in Frankreich fertig ist. Also wichtig ist ja, vielleicht weil man sich heute das nicht mehr so genau vorstellen kann, dass das Deutsche Reich und das Zarenreich damals noch Nachbarstaaten waren, weil es Polen einfach noch nicht gab, ja, ne? Als unabhängigen Staat. Und dass dadurch auch eine gewisse, so eine besondere Lage auch des Deutschen Reiches da war, eine besondere geografische Lage.
2: Nochmal zurück, vielleicht letzte Frage zum Lebensgefühl. Ich meine, damals ist in Deutschland der letzte Krieg, den man selber erlebt hat, unabhängig von diesen Regionalkonflikten, die du ja erwähnt hast, der letzte Krieg ist 1871 im Januar zu Ende, mit der Gründung des Reichs, wenn man so will. Man hat also auch zwei Generationen, vielleicht sogar drei, die ohne Krieg gelebt haben, so ähnlich wie wir das heute nach 45 in diesem Raum hier erlebt haben. Also vielleicht ist das eine Parallele, dass man sagt, das, was Krieg bringen kann, was das auch in die Familien bringen kann, ist im kollektiven Gedächtnis weiter nach hinten gerutscht, wenn nicht sogar vergessen.
4: Das kann schon gut sein, dass das auch eine Parallele ist. Was mir vor allen Dingen auffällt, ist, dass Krieg sowohl von 1914 wie im Moment ja auch als eine sehr saubere Sache, als eine sehr unblutige Sache dargestellt wird. Ja, die tragen alle schicken Uniformen und dieses Kriegsgerät wird immer intakt präsentiert und so weiter. Also die Vorstellung, was Krieg tatsächlich bedeutet, an Brutalität, an mörderischer Brutalität, das war wohl den Zeitgenossen 1914 genauso unbekannt wie uns heutigen Zeitgenossen. Mhm.
2: Ich habe das ja als Kind noch erlebt, dass in den Straßen eigentlich Männer mit Kriegsverletzungen unterwegs waren, die nur ein Bein hatten, einen Arm hatten, die eigentlich nach 3 Minuten sofort auf die Kriegserlebnisse kamen, bis ins hohe Alter hinein. Das habe ich bis in meine 20er eigentlich erlebt, also bis in die 1990er Jahre traf man immer wieder auf Zeitzeugen, ja, auf Zeugen des Krieges, auf Zeugen des Schreckens, der in das persönliche Leben, aber auch in die Städte und so weiter gekommen ist. Das ist natürlich jetzt weg, diese Zeitzeugen gibt es so nicht mehr.
4: Genau. Und wir haben jetzt eben Experten im Fernsehen sitzen, wo ich oft denke, wenn sie dann sozusagen abstrakt über Krieg reden und die geopolitische Fragen und militärische Fragen, dass keiner von denen ja wirklich weiß, was Krieg bedeutet. Also an der Front, im Feld. Ne? Und dass sie diese Vorstellung natürlich auch den Zuschauern nicht vermitteln können.
2: Du hast die Medienfrage schon angesprochen. Im Kaiserreich beginnt ja das Zeitalter der Massenpresse, die großen Zeitungen erscheinen mehrfach am Tag, Morgenausgabe, Abendausgabe, manchmal auch Mittagsausgaben noch. Jede Regierung bezahlt Journalisten oder infiltriert die Redaktionen damals, das ist ja dokumentiert durch historische Forschung, um über die großen Zeitungen Stimmung zu machen und damit auch Politik zu machen. Das erinnert ja auch ohne Digitalplattformen an die Gegenwart.
4: Ja, also und vor allen Dingen, also unabhängig von dieser Art versuchter Steuerung, ne, die auch nicht immer geglückt ist, haben die Medien auch eine Eigendynamik angenommen. Also es gab auch sozusagen einen Druck, gerade weil die so oft erschienen, weil die oft auch mit Kommentaren erschienen, weil die sehr oft parteipolitisch auch geprägt waren, viel, viel stärker als heute noch, haben die Medien auch einen großen Druck auf die Entscheidungsträger ausgeübt. Jetzt muss man doch losschlagen, jetzt muss man doch den Russen mal sozusagen zeigen, was es bedeutet, sich mit den Deutschen anzulegen und so weiter. Und das darf man, glaube ich, nicht unterschätzen, dass die Entscheidungsträger im Juli August 1914 unter einem ungeheuren medialen Druck auch standen.
2: Gut, der Druck war natürlich zum Teil selbst produziert. Wenn ich Leute auf der Payroll habe in den Redaktionen, dann kann ich ja auch Entschuldigungsgründe schaffen und kann dann sagen, ich muss jetzt, weil die großen Zeitungen wollen.
4: Klar.
2: Ist ja die Frage, inwieweit sind dann die Redaktionen unabhängige Akteure?
4: Genau, also die sind natürlich nur in gewissen Maßen unabhängige Akteure. Sie haben sich auch instrumentalisieren lassen. Man muss ja auch vorstellen, auch die Entscheidungsträger sind ja nicht, da waren ja damals sozusagen nicht ein einheitlicher Front, sondern da gab es militärische Entscheidungsträger, die hatten andere Interessen als politische Entscheidungsträger. Mhm. Oft haben die auch über Bande gespielt, haben die Medien dafür benutzt. Ja, die Militärs wollten den Druck erhöhen auf die politischen Entscheidungsträger. Wir wissen ja, dass es damals schon einen Reichstag gab, auch einen relativ frei gewählten Reichstag. Es gab noch keine parlamentarische Demokratie, wie wir sie heute kennen. Es war eine Monarchie, aber der Reichstag war frei gewählt mit der SPD damals als stärkste Partei tatsächlich seit 1912. Und da gab es natürlich auch, die Medien wurden auch von verschiedenen Parteien, von verschiedenen militärischen Generälen und so weiter auch instrumentalisiert für ihre Zwecke, um Entscheidungen in ihrem Sinne auch zu beeinflussen.
2: Mhm. Die Geschichtswissenschaft ist ja auch eine Dienerin der Macht. Sie hängt von den Quellen ab, die freigegeben werden oder auch nicht freigegeben werden. Und sie wird in der Regel vom Staat bezahlt. Diese Geschichtswissenschaft, wie gehst du um mit den Grenzen der Erkenntnis und mit den Grenzen des öffentlich Sagbaren?
4: Naja, beim Ersten Weltkrieg lässt sich eigentlich gut zeigen, dass die Bewertung des Ersten Weltkriegs, die Frage des Ausbruchs, auch die Frage seines Endes, immer zeitgebunden ist. Immer davon abhängt, wer gerade herrscht, wer gerade die Macht hat, welche Erzählung gerade gilt. Und das ist beim Ersten Weltkrieg eigentlich wirklich sehr gut zu sehen und sehr interessant, welche Art von Geschichtsschreibung gerade dominiert. Selbst bei den gleichen Quellen, ich kann die gleichen Quellen lesen und zu unterschiedlichen Erkenntnissen kommen vor dem Hintergrund der eigenen Zeitgebundenheit. Und natürlich ist es so, also für mich ist es erstmal uninteressant, ob ich jetzt für diese Forschung Geld bekomme. Ich muss dafür keine Gelder beantragen. Ich kann mich sozusagen unabhängig damit beschäftigen. Aber ich weiß, dass ich die Bücher, die ich lese, dass das natürlich auch ausgewählte Quellen sind. Ich habe keine Originalquellen zum Ersten Weltkrieg gelesen. Da müsste ich in Archive gehen. Das ist ja ein unendlicher Archivbestand. Sondern all das Wissen, was ich über den Ersten Weltkrieg habe, stammt aus Sekundärliteratur, als sogenannte. Also Menschen, die schon diese Quellen gelesen haben im besten Fall und daraus eine Erzählung gemacht haben. Und ich weiß natürlich, dass das nicht das ganze Bild ist. Sondern dass die Menschen, das ist aber völlig legitim, dass man ja irgendwie auch eine Quellenauswahl treffen muss, dass man eine bestimmte These hat, die man stützen will und dann lieber Dinge weglässt, die These vielleicht in Frage stellen. Das ist ja Teil der Wissenschaft auch, dass dann andere aufmerksame Wissenschaftler draufschauen und sagen, aber hier fehlt noch ein Punkt und den würde ich da stärker machen oder hier haben sie etwas zu stark betont und hier eher weggelassen. Also das ist schon klar, dass Geschichtswissenschaft natürlich immer auch fehlbar ist, weil sie menschlich ist und immer auch nur einen Diskussionsprozess abbildet, nie die Wahrheit.
2: Ja, ins Archiv muss man ja beim Ersten Weltkrieg vielleicht nicht mehr unbedingt gehen, weil ja interessengeleitet die jeweiligen Außenministerien ihre Akten, bestimmte Akten, die Akten, die ein günstiges Bild vom eigenen Staat zeichnen, freigegeben haben. Die kann man ja auch in Buchform sich anschauen und hängt da trotzdem an Grenzen, weil man bestimmte Geheimdienstunterlagen zum Beispiel nicht bekommt. Gab ja dann vor ein paar Jahren, mittlerweile über 10 Jahren in Großbritannien eine große Aktenenthüllung von MI5 und MI6, wo man nochmal ein ganz neues Bild hätte bekommen können, was auch nicht so einfach natürlich ist.
4: Genau, also aber dennoch, auch diese Akteneditionen gehorchen ja gewissen Interessen und auch da wurden natürlich Akten weggelassen und bestimmte andere platziert und gut so platziert, dass die sehr prominent erscheinen. Also auch das ist ja eine Vorauswahl, die getroffen wurde von Regierungen, als es zum Beispiel um die Frage der Kriegsschuld ging. Also von daher, ich würde im Zweifel immer ins Archiv gehen. Nur stoßen wir beim Ersten Weltkrieg ja ganz schnell auf sprachliche Hürden. Also ich kann jetzt zum Beispiel nicht in ein Archiv gehen in Serbien und mir anschauen, wie ist denn da sozusagen die serbische Entscheidungsfindung gewesen, was zum Beispiel das österreichische Ultimatum anging nach dem Attentat oder so. Also ich könnte noch zum französischen Außenministerium gehen und zum englischen Außenministerium, klar. Und hier in Deutschland ins politische Archiv des Auswärtigen Amtes. Aber es würde zum Beispiel schon bei den russischen Quellen scheitern. Ne?
2: Ja, weil du Serbien erwähnst, der Weg in den Ersten Weltkrieg beschleunigt sich nach dem Attentat auf Franz Ferdinand, den Erben in Sarajevo Ende Juni 1914. Dann dauert es noch 5 Wochen ungefähr, bis der Krieg losgeht. Deswegen ist da Serbien ein Mitspieler.
4: Genau. Und zum Beispiel war es ganz interessant, dass sozusagen die serbische Kriegsschuld dann wieder betont worden ist, als Serbien selber wieder in den Jugoslawienkriegen verwickelt war und Srebrenica zum Beispiel den Völkermord an den bosnischen Moslems begangen hat. Also da sieht man wieder die Zeitgebundenheit. Serbien rückte dann wieder in den Fokus der öffentlichen Aufmerksamkeit, auch der Geschichtswissenschaft, als es sozusagen wieder im Nachrichtenfokus stand infolge der Jugoslawienkriege und infolge zum Beispiel des Kosovo-Kriegs auch. Und da hat man wieder genauer hingeschaut und gesagt, na, was war denn eigentlich der Kriegsanteil dieses vergleichsweise kleinen Landes eigentlich am Kriegsausbruch des Ersten Weltkriegs?
2: Ja klar, das gehen wir schon tief rein in die Geschichtswissenschaft. Wir können dann zu der Kontroverse um Fritz Fischer kommen, ja, der nach dem Zweiten Weltkrieg als Deutscher eine deutsche Haupt- und Alleinschuld am Ersten Weltkrieg behauptet hat, einfach um so eine Art Geschichtskontinuität, vielleicht auch sich selber reinzuwaschen in irgendeiner Weise.
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6: 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Der Leiter der Kanzlei des polnischen Präsidenten Zbigniew Boguki ist in die Datenbank der berüchtigten ukrainischen Website Mirotvorets, auch die Todesliste genannt, aufgenommen worden. Ihm wird unter anderem vorgeworfen, ethnischen und religiösen Hass zwischen Polen und Ukrainern zu schüren. Auslöser waren Äußerungen Bogukis zum Wolhynien-Massaker. Der Politiker hatte die westukrainischen Gebiete als Kleinpolen bezeichnet und erklärt, die Verherrlichung von Stefan Bandera und dessen Anhängern, die den Völkermord in Wolhynien und Ostkleinpolen begangen hätten, sei mit europäischen und transatlantischen Werten unvereinbar. In Europa gibt es massive Überkapazitäten in der Autoindustrie. Fast jedes dritte Werk ist überflüssig. Besonders betroffen sind Volumenhersteller. BCG erwartet in den nächsten 3 bis 5 Jahren zahlreiche Werksschließungen, vor allem in Hochkostenländern wie Deutschland und Frankreich. Als besonders gefährdet gelten ein Dutzend Standorte. Volkswagen prüft bereits Schließungen, unter anderem in Hannover, Zwickau, Emden, Audi-Neckarsulm. Auch Mercedes und Stellantis kürzen Kapazitäten deutlich. Die Berater sehen Werksschließungen als unvermeidlich an, um wettbewerbsfähig zu bleiben. Durch eine verfahrenstechnische Trickserei könnte am Donnerstag im EU-Parlament erneut über die Chatkontrolle entschieden werden. Das Thema könnte damit zu einem Zeitpunkt auf die Agenda gesetzt werden, wenn viele Parlamentarier bereits im Urlaub sind. Wird für das Dringlichkeitsverfahren votiert, könnte bereits am Donnerstag über die Regelung abgestimmt werden. Sollte dafür gestimmt werden, den Vorschlag im Eilverfahren zu behandeln, haben die Parlamentarier wahrscheinlich auch nur wenige Tage Zeit, um sich mit dem neuen Vorschlag zu befassen, anstatt der 3 Monate, die Artikel 294 des Vertrags über die Arbeitsweise der Europäischen Union vorsieht. Um die befristete Chatkontrolle also doch wieder zu reaktivieren, greifen Teile des EU-Parlaments und der EU-Staaten zu fragwürdigen Mitteln. 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
2: Das gehen wir schon tief rein in die Geschichtswissenschaft. Wir können dann zu der Kontroverse um Fritz Fischer kommen, ja, der nach dem Zweiten Weltkrieg als Deutscher eine deutsche Haupt- und Alleinschuld am Ersten Weltkrieg behauptet hat, einfach um so eine Art Geschichtskontinuität, vielleicht auch sich selber reinzuwaschen in irgendeiner Weise zu produzieren. Da sieht man auch diese Zeitgebundenheit von Urteilen.
4: Absolut,
2: wenn,
4: ja,
2: wenn man behauptet, Deutschland war am Zweiten Weltkrieg schuld, dann liegt es nahe, dass man mehr Zustimmung für die These bekommt, dass sie auch am Ersten Weltkrieg schuld gewesen sein,
4: genau,
2: könnten.
4: Genau. Und es gibt ja auch dafür Belege, also das, da hat ja Fischer auch interessante Quellen zusammengetragen, nur hat er völlig außer Acht gelassen, dass es ja noch ein paar mehr Großmächte gab und dass alle diese Großmächte imperialistisch waren. Mhm. Also nicht nur Deutschland hat imperialistische Interessen gehabt in der Welt, in Form der Kolonien und vielleicht von Gebietserweiterung, sondern es gab auch handfeste territoriale Interessen der anderen Großmächte, zum Beispiel Frankreichs, nämlich als das Lothringen zurückzubekommen, zum Beispiel des russischen Zarenreiches, die Herrschaft über den Bosporus, über eine Meerenge zu bekommen. Das ist übrigens auch eine interessante Parallele. Die Geopolitik wird ja wieder wichtiger. Heute sprechen wir über Meerengen, wie die Straße von Hormus. Mhm. Vom Ersten Weltkrieg spielte vor allen Dingen der Bosporus eine wichtige Rolle. Und das war erklärtes Ziel des Zarenreiches, vom zerfallenden Osmanischen Reich die Oberherrschaft über den Bosporus zu bekommen, um eben den Zugang zum Mittelmeer, aus dem Schwarzen Meer zum Mittelmeer zu bekommen.
2: Ja, wir kommen gleich wieder in die Gegenwart, zu den Debatten um Kriegstüchtigkeit heute. Aber vielleicht noch eine Frage zum Ersten Weltkrieg, die du jetzt gerade schon angeteasert hast, wenn man so will. Wenn man heute in die Fachzeitschriften reinschaut, dann ist ja nicht mehr so sehr von einem deutschen Verbrechen die Rede, sondern eher von einer Tragödie. Christopher Clark schreibt von Schlafwandlern, also Akteure, die sich gar nicht bewusst waren, wohin ihr Handeln führen könnte, die also eher hineingeschlittert sind in diesen großen Krieg. Frankreich und Russland werden erwähnt mit ihren jeweiligen geostrategischen Interessen. Die angelsächsischen Geostrategen bleiben aber in dieser Literatur weiter außen vor, genau wie auch die Interessen des Großkapitals außen vor bleiben. Mhm. Ist das eines der Tabus, wenn man über Kriegsausbruch und Parallelen zur Gegenwart spricht?
4: Also genau, die angelsächsischen Interessen werden angesprochen. Da gibt es auch Spezialuntersuchungen dazu, gerade also gerade Clark argumentiert ja auch, dass dieses doch unnatürliche Bündnis zwischen dem Zarenreich und dem Empire damals noch ja auch darauf beruht, dass man an verschiedenen Punkten, zum Beispiel in Nordindien, in Afghanistan, sozusagen unterschiedliche konkurriert hat um Gebiete und dass man gerade dass dieses Bündnis eigentlich dazu diente, sozusagen die Russen einzuhegen ein Stück weit. Ne? Also das wird schon besprochen, dass da auch das Empire strategische Interessen hatte. Weniger besprochen wird tatsächlich die Rolle des Großkapitals. Mhm. Das war aber in der DDR-Geschichtsschreibung zum Beispiel ein wichtiger Punkt, dass man sehr genau über diese Rüstungsfirmen gesprochen hat, über die Industriellen, die daran verdient haben. Und da man ja die DDR-Geschichtsschreibung eben sozusagen immer unter Kommunismusverdacht gestellt hat, gerade nach 1990, ist der Punkt ein bisschen aus der öffentlichen...
2: Okay, sind die Sachen auch weg, also werden nicht mehr zitiert, mehr rezipiert, weil im Prinzip Generalverdacht, instrumentalisierte Forschung.
4: Genau, ja. Genau. Aber das eigentlich haben die, hat sich die DDR-Geschichtswissenschaft im Ersten Weltkrieg genau, Fritz Klein ist ein wichtiger Historiker aus der Zeit, genau mit diesen Fragen auch beschäftigt. Und die sind ja auch nicht von der Hand zu weisen. Also Bertha von Suttner, die wir schon erwähnt haben, hat ja oft darauf hingewiesen, dass die übrigens den Ersten Weltkrieg da nicht mehr miterlebt hat. Die ist kurz vorher gestorben.
2: Kurz ein paar Tage vorher.
4: Genau. Ja, ja. Die hat eben darüber gesprochen, dass es dann um gigantische Kapitalinteressen geht. Und das sehen wir heute ja auch wieder, welche Milliarden da im Spiel sind. Und es gibt eine sehr einfache Formel, eine sehr einfache Lehre aus dem Ersten Weltkrieg, die für alle künftigen Kriege auch gelten wird, nämlich dass Krieg die Reichen reicher macht und die Armen ärmer. Also das ist eine Fest, also es klingt banal, aber es ist sozusagen ein Kontinuum in der Geschichte.
2: Ich habe jetzt einen Kardinal Farley in New York gefunden, der schon 1914 gesagt hat, dass es um einen Krieg des internationalen Kapitals, so nannte der das, gegen die Dynastien ging, gegen die Romanows, die Habsburger, die Hohenzollern und auch natürlich die gängige These, dass es darum ging, ein Bündnis zwischen Deutschland, Österreich, Ungarn und Russland zu verhindern, um Zugriff auf das Herzland zu bekommen. Wir haben ja die Herzlandtheorie, die 1904 publiziert ist, wo die Weltherrschaft mit der Kontrolle über das Herzland gleichgesetzt wird. Und deshalb wäre, so sagt diese Theorie, das Interesse der Angelsachsen, später dann der Angloamerikaner gewesen, ein kontinentales Bündnis zwischen Deutschland und Russland, aber damals auch Österreich-Ungarn zu verhindern. Und deshalb holen Frankreich und Großbritannien Russland in das eigene Bündnis.
4: Ah, okay. Ja, ich meine, Russland hatte auch ein Interesse, da ein Bündnis mit Frankreich und England zu schließen, natürlich. Ne? Das ist nicht nur einseitig gewesen. Aber ich würde sagen, also es gab auch, und das darf man nicht vergessen, die Geschichte läuft ja nie einseitig, es gab natürlich auch das Interesse der Industrie und des Handels, den Krieg zu verhindern, um eben die Handelsströme nicht zu durchbrechen.
2: Das ist ja ein Argument, was gegen die deutsche Kriegsschuld spricht, dass Deutschland als Industriestaat, als aufstrebender Industriestaat auf die Handelswege angewiesen war und deshalb keinen Krieg gebrauchen konnte, im Unterschied zu anderen Ländern, die sich auf andere Wirtschaftsquellen, andere Geldquellen stützen.
4: Genau. Man spricht ja oft davon, dass es vor dem Ersten Weltkrieg schon so eine Art Globalisierung gab, offene Grenzen und auch gerade für Waren offene Grenzen. Und da hatte natürlich der Handel kein Interesse daran und auch die Wirtschaft, dass das durchbrochen wird.
2: Gut, es wird ja dann für die Zeit, um diese Theorie einfach noch kurz weiterzuspinnen, wird ja dann für die Zeit nach dem Zweiten Weltkrieg erzählt, dass das Ziel der Angloamerikaner gewesen sei, die Amerikaner in Europa drin zu halten, die Russen draußen zu halten und die Deutschen niederzuhalten. Und was man auch als Parallele sehen könnte, die US-Amerikaner sind in beide Weltkriege relativ spät eingestiegen, haben also zunächst dafür gesorgt, dass sich die Kampfhandlungen auf die europäischen Mächte beschränkt haben. In den Ersten Weltkrieg kommen sie 1917 nach einer Werbekampagne, die ja zum Beispiel Jonas Tögel in seinen neueren Büchern aufarbeitet. Und in den Zweiten Weltkrieg kommen sie halt im Sommer 44 über den D-Day. Und so lange warten also ab, bis sich die Kräfte auf dem Kontinent gegenseitig aufgerieben haben und kommen dann im Prinzip, um an den Verhandlungen, dann am Verhandlungstisch dominieren zu können. Und wenn man das heute sich anschaut, dieses scheinbare Wegbewegen von Europa, der Trump-Administration könnte ja in eine ähnliche Richtung führen. Man lässt die EU, den europäischen Teil der NATO in Krieg gegen Russland führen und dann kommt man irgendwann und sammelt die Früchte ein.
4: Naja, und dazu kommt eben, dass es tatsächlich gerade im Ersten Weltkrieg noch eine sehr, sehr starke isolationistische Partei gab in den USA, die gesagt hat, also was geht uns dieser Krieg in Europa an? Der geht uns gar nichts an. Wir sollen uns da raushalten. Das war sehr schwer damals für den Präsident Wilson, sich da durchzusetzen, um überhaupt in Europa einzugreifen. Also auch damals hat man schon gesagt, warum sollen wir unser Geld sozusagen in Europa aus dem Fenster werfen und da einsetzen? Denn das ist nicht unser Konflikt. Und dann wurden die USA tatsächlich ja auch ein Stück weit mit reingezogen, eben aufgrund des deutschen U-Boot-Krieges, der geführt wurde, sowohl gegen Handelsschiffe als auch gegen die zivile Schifffahrt. Das war eben dann der Grund für die USA, in den Krieg einzutreten, womit dann auch der Wilson den Senat überzeugen konnte und den Kongress und auch die eigenen Landsleute, dass da amerikanische Interessen auf dem Spiel stehen.
2: Ja klar, das ist immer interessant für Medienforscher, aber das ist natürlich mit der Propagandakampagne begleitet worden. Dann ist immer die Frage, sind diese Ereignisse, die dann als Argument herangezogen werden, sind die produziert worden, damit man ein Argument hat? Das weiß man natürlich
4: immer nicht. Das weiß man nicht, genau. Also was im Krieg zuallererst stirbt, ist die Wahrheit. Ne? Also all diese Informationen, auch die wir heute aus dem Krieg bekommen in der Ukraine und so weiter, sind natürlich Teil der Propaganda. Die müssen gerade wir als Forscher total misstrauisch auch gegenüberstehen und immer fragen, wer hat die Interesse, diese Nachricht zu lancieren, von welcher Quelle kommt sie, gerade bei Bildern muss man heute wahnsinnig skeptisch sein. Das musste man damals noch nicht so stark. Aber selbstverständlich gab es damals schon sofort auch beim Beginn des Ersten Weltkriegs Zensurmaßnahmen, also gegen die sich die Presse zum Teil auch noch gewehrt hat, aber letztlich hat man dann im Verlauf des Ersten Weltkriegs auch diese Zensurmaßnahmen. Also ich habe mich auch mal beschäftigt, das fand ich ganz interessant, mit 1917, da hat der Papst eine Friedensinitiative geplant und auch umgesetzt. Und da war es auch so, dass die deutsche Presse nicht unisono, aber sehr stark auch gegen diese Friedensinitiative agitiert hat. Weil sie gesagt hat, nee, jetzt dürfen wir aber auf gar keinen Fall einen Verständigungsfrieden suchen, sondern wir müssen auf jeden Fall einen Siegfrieden suchen. Wir sprechen über den August 1917, ne? Also als der Krieg schon so sehr wirklich lange angedauert hat und man kaum Bewegung in der Front hatte, gab es auch aus der Presse, selbst wenn die politischen Entscheidungsträger gesagt hätten, lass uns mal Friedensverhandlungen machen, wäre sozusagen das Presseecho verheerend gewesen. Und interessanterweise war das Hauptargument, wir dürfen Belgien nicht so einfach wieder hergeben. Wobei Belgien, da wollte man doch eigentlich nur durchmarschieren, ne? Und um Frankreich niederzuschlagen, das Hauptargument war da, nein, wir dürfen Belgien jetzt nicht so einfach wieder als Faustpfand aus der Hand geben. Und auch da hat die Presse tatsächlich eine unheilvolle Rolle gespielt.
2: Ja, die akademische Disziplin, die ich ja lange an der Uni vertreten habe, diese Kommunikationswissenschaft, geht auf Karl Bücher zurück, einen Ökonomen, der 1915 also nach einem Kriegsjahr, gesagt hat, wir müssen an den Universitäten Journalisten ausbilden, weil wir, die Deutschen, den Kampf um die öffentliche Meinung in der Welt verloren haben. Nicht so sehr bei den Gegnern, sondern vor allen Dingen in den neutralen Ländern. Mhm. Also brauchen wir qualifizierte Journalisten, die beim nächsten Konflikt dafür sorgen, dass es für Deutschland in der öffentlichen Meinung, in der öffentlichen Stimmung in der Welt besser läuft. Und er hat dann dafür dann in Dresden, in Sachsen damals Geld bekommen, dass er dieses Institut für Zeitungskunde in Leipzig auf den Weg bringen konnte. Da hat er so ein patriotisches Argument verwendet und auf die Medienwirkung verwiesen und ist damit durchgekommen.
4: Interessant, das wusste ich nicht, das wird natürlich für die These auch sprechen, dass man erkannt hat, wie wichtig diese Rolle der Medien auch ist.
2: Du hast schon gesagt, dass der Blick auf die Vergangenheit ja immer auch von dem bestimmt wird, was die Historiker gerade selbst erleben. Hat sich dein Blick auf die beiden Weltkriege verändert durch das, was seit 2020 passiert ist?
4: Nee, eigentlich nicht, weil ich muss ja sagen, ich ziehe aus dem, was vor allem im Zweiten Weltkrieg ist, Schlüsse. Und dann war es für mich eher ein Erschrecken, wie schnell man wieder Russland als Feindbild entdeckt. Mhm. Damals im Juni 41 hat das Deutsche Reich die Sowjetunion überfallen, hat einen verbrecherischen Krieg geführt, sogar einen Vernichtungskrieg. Das war ausdrücklich als Vernichtungskrieg angelegt. Das ist kein klassischer Krieg, sondern das sollte vernichtet werden. Es gab eine große Hungerplankonferenz, wo man den Hunger als politische Waffe auch eingesetzt hat. Und Millionen von Menschen sind da umgekommen auf brutale Art und Weise. Und dann war es für mich, und dann war ich eigentlich d'accord mit diesem Konsens, den es in der Bundesrepublik lange gab, wir liefern keine Waffen in Kriegsgebiete. Auch als Lehre daraus, als Lehre aus dem Friedensgebot des Grundgesetzes. Also habe mich damit ein bisschen beschäftigt, mit der Entstehungsgeschichte. Und das war natürlich klar, dass Frieden da eine ganz wesentliche Komponente ist, wenn man 49 eine neue Verfassung wenn die nur provisorisch war, für das Land schreibt, beziehungsweise für den Westteil des Landes schreibt, dann ist klar, dass Frieden eine ganz wichtige Komponente ist. Die taucht schon in der Präambel auf. Ne? Mhm. Und dann war es für mich eher ein Erschrecken, wie schnell man sozusagen diese Lehren aus der Geschichte ad acta gelegt hat. Mhm. Und plötzlich deutsche Panzer in der Ukraine rollen. Ja? Das war eher für mich tatsächlich ein nüchternes Erlebnis. Mhm.
2: Ja, Grundgesetz, Entstehungsgeschichte hast du ja auch in der Corona-Zeit bearbeitet, wo es dann um Selbstbestimmung und solche Sachen ging, dass du in diese Artikel nochmal reingegangen bist und geschaut hast, was eigentlich damit intendiert war und was jetzt dann daraus gemacht wurde, um die Corona-Politik rechtfertigen zu können.
4: Genau, das hat ja dann damit nicht mehr viel zu tun, ne, mit dem eigentlichen Entstehungsprozess. Jetzt ist mir natürlich klar, das war damals auch immer ein Argument, Verfassung entsteht zu gewissen Zeitpunkt. Das ist auch wieder bei der amerikanischen Verfassung, die jetzt noch sehr viel älter ist. Und dann entwickelt sich aber die Gesellschaft und die Politik auch weiter. Und das ist ja auch, das stimmt ja auch, das ist richtig. Nur dennoch sollte man immer auch schauen nach den eigentlichen Beweggründen, die damals die Verfassungsväter und die wenigen Verfassungsmütter hatten. Und ich glaube, Frieden war doch einer der wesentlichen Beweggründe. Das war jetzt keiner, den man so ad acta legen kann, wie zum Beispiel Seuchenschutz, hieß das damals noch, 49, als man das in die Verfassung geschrieben hat. Sondern das ist doch der Beweggrund, aus dem man sozusagen auch ein neues und ein besseres Deutschland damals schaffen wollte.
2: Ich habe jetzt nach dieser Corona-Erfahrung auch gefragt, weil das ja auch militärisch geplant war. Da waren an den Spitzen der Stäbe Generäle und vieles ist ja nur möglich gewesen, weil Militär zum Beispiel Impfstoff verteilt hat. Ja. Und das hat man dann begründet mit diesen Kühlhalten, dass das nur Militärs können, dass das nicht auch normale medizinische Fachkräfte machen können.
4: Und ich fand das damals schon beängstigend, weil wir haben ja auch das Gebot, dass sozusagen das Militär nicht im Inland eingesetzt werden darf. Auch das ist ein Verfassungsgebot. Und das hat man immer ab und zu bei Katastrophenfällen. Ja, wenn dann so eine Flut ist, dann wird das Militär doch im Inland eingesetzt. Okay, das kann jeder noch einsehen. Aber bei Corona hat mir das deshalb auch Angst gemacht, weil das ja zu einer Normalisierung auch beigetragen hat, dass man plötzlich uniformierte Leute in den Kindergärten gesehen hat, dass man die in den Impfzentren gesehen hat. In Bezirksämtern wurden uniformierte Menschen eingesetzt. Ich kann mich noch genau an die Bilder erinnern, als damals der Ausbruch dann bei der Corona-Ausbruch im Sommer 2020 bei Tönnies war.
2: Mhm. Beim Fleischhersteller da, ja.
4: Genau, in Westfalen. Da wurden ja die prekär beschäftigten Arbeiter dann eingezäunt, damit sie nicht nach Hause fahren, nach Rumänien oder Polen oder wo auch immer sie herkommen. Und da standen Bundeswehrsoldaten vor diesen Zäunen, die natürlich Brot verteilt haben oder so. Aber allein die Präsenz, das wurde in der Tagesschau als völlig normale Meldung gezeigt, dass also Bundeswehrsoldaten damit helfen. Und ich weiß nicht, ob es nur mir so ging, aber ich fand diese Bilder wirklich beängstigend, dass Soldaten vor Zäunen stehen und bewachen und letztlich Menschen bewachen, die da nicht rauskommen sollen.
2: Mhm. Ja, also gerade die Präsenz von Uniformen wäre so eine Parallele zu der Zeit von 1914, ja, wo im öffentlichen Bild es völlig normal war, dass Leute ihre Uniformen da gezeigt haben und sich dafür auch haben bewundern lassen. Also der Militär galt, das kann man ja auch bei der Bertha von Suttner in diesem Roman lesen, diese junge Frau, die da die Hauptheldin ist, die bewundert halt, bevor die Kriege dann Österreich erreichen und ihre Geliebten und Männer da irgendwie niederstrecken, bewundert sie Uniformen. Sie kann sich gar nicht vorstellen, jemanden zu heiraten, der keine Uniform trägt.
4: Ich weiß noch, dass es damals dann, und das natürlich, wenn trägt sowas auch zur Normalisierung bei, wenn das ganz normal zum Straßenbild gehört, ne? Wenn solche uniformierten Menschen überall auftauchen. Und das ist natürlich gefährlich, weil das soll ja etwas, Militärpräsenz bedeutet für mich immer einen Ausnahmezustand und etwas, wenn das so normalisiert wird im Alltag, ist es gefährlich. Ich weiß noch, dass es damals im Bezirksamt Friedrichshain-Kreuzberg Diskussionen gab, ob die Soldaten denn mit Uniform dort erscheinen sollen. Wir wissen, da gab es eine grüne Bürgermeisterin zu dem Zeitpunkt damals, zu Corona-Zeiten. Und es gab also Diskussionen darüber, ob die sollen zwar helfen, aber eben nicht mit Uniform. Und da wurde also ein riesen Shitstorm über diese Bürgermeisterin und über den Bezirk Friedrichshain-Kreuzberg, dass man doch froh sein müsste, dass die Leute helfen. Dann können sie natürlich auch die Uniformen tragen. Ja,
2: also vor 6 Jahren noch immerhin eine Debatte. Heute gar nicht mehr denkbar. Heute würden die wie selbstverständlich in Uniform.
4: Genau. Ja. Weil es eben, und das ist ja auch das, was wir in den letzten 6 Jahren beobachtet haben und insbesondere seit 2022, eine starke Militarisierung des Alltags auch gibt bei uns.
2: Ich komme gleich noch wieder zum Alltag zurück. Nur eine Frage vorgeschaltet, damit die Menschen, die uns zuschauen, auch verstehen, aus welchen Quellen du schöpfst und wie du arbeitest. Du bist ja nicht gebunden an eine Universität oder an irgendeinen Think Tank. Du bist ein freischwebender Geist. Wie findest du deine Themen? Wie findest du deine Auftrittsorte? Wie arbeitest du?
4: Also ich kann ja mal zeigen, wie ich arbeite. Ich arbeite ganz klassisch. Also ich mache noch
2: mit Papier.
4: Ich mache noch Papier. Ich lese auch eine Papierzeitung und mache dann so eine Zeitungsausschnittssammlung.
2: Okay, ja.
4: Also das habe ich tatsächlich.
2: Also klassisch Historiker.
4: Also
2: vielleicht, Staublunge.
4: Genau, vielleicht lachen jetzt einige. Aber hier steht dann sozusagen FAZ Seite 1 am 6.6. Seite 26 und dann unterstreiche ich mir da wichtige Sätze. Und dann gewinnt man aber aus dieser Beobachtungsposition ganz interessante Erkenntnisse sozusagen. Mhm. Weil wenn ich das sozusagen im Internet jetzt nur lesen würde und mir vielleicht einen Screenshot machen würde oder so, dann hätte ich da gar nicht diese Art von kognitiven Zugang zu, die ich habe, wenn ich das sozusagen ausschneide.
2: Ja, wahrscheinlich kann man das jetzt nicht sehen. Mit Leuchtstift und so. So arbeite ich mit Büchern.
4: Ja. Genau, bei Büchern mache ich das nicht, weil da habe ich immer noch so viel Respekt davor. Aber bei so Zeitungsartikeln, das sind ja Gebrauchsgegenstände.
2: Ja.
4: Ne?
2: Oh ja, Bücher bei mir auch.
4: Genau. Bei mir ist es irgendwie.
2: Ja, gut, meine Frau schimpft dann immer, weil wenn ich das Buch zuerst gelesen habe, dann lenkt natürlich mein Leuchtstift auch ihren Blick.
4: Ah, ja, klar.
2: Insofern ist das Buch dann fast verdorben.
4: Genau. Und hier, so arbeite ich und dann schaue ich mir das an und habe mich sozusagen, bin in so einer Beobachterposition. Ne? Und guck dann, und diese Einladungen und so weiter, die ich bekomme, die geschehen rein zufällig, da ist gar nichts geplant. Ne? Ja. Ich spreche auch zu sehr vielen unterschiedlichen Themen. Ne? Das ist ja auch so, als Historiker ist man ja irgendwie auch so ein bisschen universal. Also ich weiß ja vor allen Dingen, wie ich mir Themen aneigne. Hm. Ne, wo ich nachschaue, welchen Quellen ich vertrauen kann, was ich für plausibel halten kann. Also es geht ja eigentlich beim Historiker-Dasein darum, historische Urteilskraft auszubilden. Mhm. Nicht so, dir das ganze Detailwissen anzueignen. Mhm. Ne? Das ist so, das kennen die meisten leider leidvoll aus dem Geschichtsunterricht, Jahreszahlen auswendig zu lernen.
2: Namen auch.
4: Namen, genau. Das ist ja nicht die eigentliche Geschichtswissenschaft, ist ja tatsächlich zu schauen, dass ich für die Gegenwart aus meiner Erfahrung, die ich mit Geschichte vielleicht habe, ein substanzielles Urteil auch ziehen kann.
2: Gut, da hat ja die Geschichtswissenschaft doch verloren an Position. Das war ja, wenn wir 100 Jahre zurückschauen, dann waren das ja diejenigen, die über ihre Urteilskraft auch Gesellschaften beeinflussen konnten, lenken konnten. Ja. Ich meine, heute haben wir Psychologen und Virologen, die diese Position eingenommen haben. Und den Historiker kennt man kaum noch. Im Schulunterricht wird gekürzt, an den Universitäten. Also in dieser Kommunikationswissenschaft war bis in die 80er Jahre völlig normal, dass man neben dem Praktikerlehrstuhl und neben dem Forschungs-, also Empirielehrstuhl einen Mediengeschichtslehrstuhl hatte. Das gibt's alles nicht mehr, ist alles weg.
4: Genau, weil ich lehre ja nicht mehr in der Uni, aber weil ich auch höre, dass die Zahlen ja wahnsinnig zurückgehen der Studierenden, die sozusagen überhaupt Geschichtswissenschaft oder Geistwissenschaft machen wollen. Ne? Also weil das Interesse gar nicht mehr da ist. Also, dass es mal eine Leitwissenschaft war, ja, in Deutschland, das stimmt, die Geschichtswissenschaft, aber das ist ja lange, lange her. Ne? Also das
2: Das hat uns natürlich neugierig gemacht. Ja. Weil was kommt denn raus, wenn du jetzt in der FAZ guckst und dich damit Kriegstüchtigkeit beschäftigst, mit dem, wie diese Botschaften in den Alltag ja zunächst von Menschen, die sich der Elite zugehörig fühlen, FAZ-Leser wissen mehr, heißt das ja irgendwie in der Werbung. Ich weiß nicht, ob es noch so heißt. Oder ein kluger Kopf steckt hinter dieser Zeitung. Ich habe die lange nicht mehr angeschaut.
4: Naja, also ich hab auch andere Zeitungen mir angeschaut, weil ich immer versuche, weil ich so ein bisschen Zeitungsjunkie auch bin. Ne? Das ist ja schon irgendwie sehr, sehr anachronistisch eigentlich, dass man noch Zeitungen liest, weil die natürlich gar nicht mehr so eine große Wirkkraft haben, wie das zum Beispiel noch vor 1914 war. Klar, die bestimmen noch die Entscheidungsträger. Ich stelle mir aber vor, dass der Kanzler erhält ja so eine Pressemappe wie ich auch, also wie ich gerade hier auch erstellt habe. Der kriegt ja auch nur Ausschnitte in der Presserunde, die ihm jemand ausgewählt hat, und daraus formt er dann sein Weltbild, oder sein Pressebild. Meine Erkenntnis jetzt aus der Beobachtung jetzt gerade der letzten Zeit war, dass in den Medien immer stärker Waffen präsentiert werden, auch fotografisch präsentiert werden. Und zwar alle möglichen Systeme. Da gibt es Panzer, da gibt es Drohnen, da gibt es Flugzeuge. Jetzt waren natürlich in letzter Zeit auch verschiedene Waffenmessen, über die berichtet wird. Und dass es so eine Normalisierung gibt. Also das erscheint im Wirtschaftsteil als ganz normaler Teil der Wirtschaft. Also es gab

0: jetzt Meldungen, persönliche Meinungen und Kommentare der nun sprechenden Protagonisten.
1: Es ist Samstag, der 27. Juni 2026 und ihr hört Nacktes Niveau, den Podcast für heitere Verfassungsfeindlichkeit und kühlen Hitzegenuss. 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Meine bevorzugte Gesprächspartnerin entfernt sich selten weit von ihrem kühlen Alpensee und bleibt trotz aller Rekordtemperaturen natürlich immer ein bisschen heißer als alle anderen. Journalistin und Moderatorin Milena Preradovic, ich grüße dich.
2: Ja, also er ist jetzt sehr angenehm temperiert, mein Alpensee.
1: Ja? Ach so, okay. Ja. Naja, aber so richtig heiß wird es da glaube ich nicht drin, oder? Ich meine, der hat ja auch eine gewisse Tiefe. So richtig flach ist der nicht, ne?
2: Ja, aber der hat nicht überall die Tiefe. Ja. Also der wird schon warm, doch.
1: Okay. Wir fahren jetzt am Wochenende an den Alpensee, der ist so richtig tief, dass ich hoffe, dass ich da ordentlich, also ich werde berichten. Aber gut, jeder, der das Glück nicht hat, der muss sich irgendwie anders helfen. Aber ich persönlich finde ja Sommer schön und mag das auch, wenn es heiß ist.
2: Was?
1: Ja, doch.
2: Der tödliche Sommer?
1: Ja, ich bin aber auch antisemitischer, sexistischer Nazi-Turf, du weißt ja. Also deswegen kann ich auch jetzt mögen. Aber Wetter ist natürlich immer ein schönes Thema, aber wir haben ja andere und wir haben wichtige Sachen und eingangs, aus meiner Sicht wichtig, Filme, die Geschichte machen und Schauspieler, die Geschichte machen, weil wir werden über einen Film zu reden haben, ihr ahnt schon was und wo es um Filme geht, da ist mir was vor den Bug geknallt, was ja in unsere ewige Idi Amin-Kategorie von Preisverleihern gehört, denn er hat ihn bekommen. Er bekommt ihn endlich. Herbert Grönemeyer.
2: Ja,
1: erhält den Deutschen Nationalpreis. Der würde ihm nicht gefallen, der Titel, er hat es bestimmt gern anders, aber der Deutschlandfunk meldet, wie die Jury mitteilte, sollen damit seine künstlerische Leistung und natürlich sein Engagement für die Werte der Demokratie gewürdigt werden. Bei der Ehrung kritisierte denn der Sänger auch gleich führende Politiker dafür, dass sie zu wenig mit den Bürgerinnen sprechen und den Bürgern natürlich auch. Und da fiel mir natürlich die Frage ein, Milena. Also Grönemeyer, widerlicher geht's kaum noch für mich. Also da kriege ich wirklich Brechreiz. Aber er hat ja auch in Das Boot mitgespielt. Und das bleibt gut, finde ich. Also Das Boot bleibt gut und auch Grönemeyer in Das Boot bleibt gut. Und mir hat's bewusst gemacht, wie manchmal ja Künstler sehr weit auseinanderfallen können mit ihrem Werk und die man dann trotzdem mag. Mhm. Zum Beispiel, ich weiß nicht, ob es dir mit anderen Filmen auch so geht. Bei mir zum Beispiel Christoph Waltz, sagen wir so ein Beispiel. Also Inglourious Basterds, brillanter Film. Waltz da drin, genial. Waltz selber, unerträglich mittlerweile, Corona-Nazi der übelsten Sorte. Da hast du auch so Schauspieler und Künstler, wo du sagst, da musst du Werk vom Künstler komplett trennen, aber kannst das beides genießen?
2: Ich trenne das grundsätzlich eigentlich. Mhm. Also wenn es jetzt nicht damit zu tun hat, ja, also wenn jetzt nicht ein Nazi-Film dreht, dann kann man jetzt das Werk nicht vom Künstler unbedingt trennen.
1: Ja, gut.
2: Aber normalerweise finde ich, sollte man es trennen. Mhm. Also die Meinung eines Menschen oder was er tut und was er getan hat und dann was er halt geschaffen hat.
1: Ja.
2: Das, also ich mag sogar manche Lieder von Grönemeyer. Obwohl ich ihn persönlich nicht sonderlich schätze, muss ich gestehen.
1: Nicht?
2: Und ja, das ist ja der Mann, der auf rote Teppiche geht und die Fotografen beschimpft, weil sie ihn fotografieren.
1: Komm, den Gallertberg jetzt noch als Mann zu bezeichnen, der hat ein Lied umgesetzt, wirklich. Also ich meine, der hat sein Ding mit dem Doppelkinn. Also Grönemeyer ist ja Sinnbild.
2: Aber schön, was der jetzt wieder gesagt hat. Ne? Zum Beispiel über die EU-Rückführungsverordnung. Ne? Mhm. Bizarres, schamlos, brutales Triumphgebrüll der weißen Überheblichkeit.
1: Klingt nach einem Grönemeyer-Lied. Bizarres, Triumphgeheul und Stuhl im Hobbit, ein Triumphgeheul aus Brüssel. Gut, ja, ist ein Beispiel definitiv. Du, ich finde die Liste ist lang. Heinz Rühmann, widerlicher Nazi-Mitläufer, aber Feuerzangenbowle,
2: toll. Ich weiß nicht, also er hat sich ja von seiner Frau, die Halbjüdin war, scheiden lassen, der Rühmann. Und hat ihr dann verholfen, also der hat sich scheiden lassen, eigentlich glaube ich, so habe ich es mal gehört, auch um sie zu retten. Also sie ist dann außer Landes gegangen. Also es ist halt immer, ja, Mitläufer war er sicher, aber ob er ein Mitläufer der übelsten Art war,

0: Okay.
1: Weiß ich nicht. Also einer, der keiner war in der Zeit, war ja Hans Albers, ne?
0: Mhm.
1: Der Typ ist ja, der hat sich ja auch geweigert, mit den Nazis groß zu reden oder zu Hitler zu gehen und so. Und der war halt, der war so groß zu der Zeit, dass er sich das leisten konnte.
0: Mhm.
1: Also die konnten ihm nicht so richtig was anhaben. Aber der hatte richtige Eier, ne?
0: Ja.
1: Der blonde Hans.
0: Aber hässlich, das ist natürlich dann leicht, ihn deswegen zu mögen. Aber ich finde es auch in die andere Richtung wichtig. Leni Riefenstahl, ja? Hitlers Propagandafilmerin. Aber toll, was die bildsprachmäßig super Filme produziert.
1: Ja.
0: Das geht bis zur SS-Uniform. Hugo Boss bekanntermaßen hat die Uniform gebaut. Es gibt wenig Schlimmeres wahrscheinlich so als SS-Brutalitäten, was die Nazis begangen haben. Die Uniform waren trotzdem schick und Boss ist heute eine der führenden Modefirmen. Also Werk und die, das zu trennen, was damit geschieht.
1: Man muss natürlich auch immer aus der Zeit herausdenken, ne? Also wenn zum Beispiel heute die Mitläufer, die strammsten Mitläufer, die anders, die andere Meinungen ausgrenzen oder so mit dem Finger auf die Nazis zeigen,
0: ja,
1: dann,
0: das ist absurd,
1: ja, das ist dann schon, sagen wir mal so, anstatt sich mal zu fragen, machen wir vielleicht etwas Ähnliches.
0: Von wem redest du? Ich hätte überhaupt keine, wen meinst du damit?
1: Ja. Unsere Demokratie.
0: Also Künstler und Werk zu trennen, auch wenn es weh tut. Oder also mir ehrlich gesagt tut es gar nicht weh, weil ich auch gar keine Verbindung da sehe. Man kann ja das, was jemand tut, mögen oder nicht mögen. Oder es geht ja auch andersrum. Ja. Es gibt ja auch Menschen, die schätze ich sehr. Die schätze ich persönlich sehr. Die, aber bei ihrer Arbeit, da muss ich mal irgendwie eine Ausrede finden, sie nicht zu kommentieren. Weil ich denke, also, es ist leider halt nicht so, wie ich dich schätze.
1: Da wäre manchmal wahrscheinlich auch besser.
0: Wie manchmal? Ich verstehe gar nicht, was du meinst.
1: Nein, überhaupt nicht.
0: Nee, also da, die schätze ich dann auch nicht, was du jetzt, glaube ich, meinst. Aber ist ja auch egal. Es ist ja auch wurscht, was ich schätze, das wollen wir noch dazu sagen, für die Weltgeschichte. Aber ja, nicht so ganz betrifft das natürlich einige entscheidende Herren und ein paar Damen, die deren Meinung sehr wohl noch wichtig sind. Und das entscheidend stimmende Thema momentan sicherheitspolitisch bleibt ja, ob es nun angenehm ist oder irgendwie auch zäh, der Krieg in Nahost, beziehungsweise die amerikanisch-iranische Situation, die sich zieht wie Kaugummi. Fox News berichtet nun, dass Donald Trump im ersten angesichts einer Niederlage nun doch die Abstimmung im Senat drehen konnte. Es war ja bekanntlich, lief es darauf hinaus, dass auch die Republikaner ihm nun mit Demokratenunterstützung untersagen wollten, weiter Krieg im und gegen den Iran zu führen. Diese Macht haben ja die amerikanischen Kammern gegen den Präsidenten nach Ablauf einer gewissen Tageszeit und das konnte Trump nun drehen. Nun hat er weiter freie Hände, um theoretisch im Iran auch weiter Krieg zu führen. Gleichzeitig gibt Präsident Trump in seiner gewohnt großspurigen Art bekannt, dass die Verhandlungen mit Iran positiv laufen aus einer Position der puren Kraft, of pure strength. We knocked the hell out of them and now we're negotiating from a position of pure strength. Also wir haben die Hölle aus ihnen rausgeprügelt und jetzt verhandeln wir aus einer Kraftposition. Das sagte Trump während eines Dinners im Rosengarten. Pure strength, they know that. Tja, Milena, so richtig, glaube ich, sind die Iraner nicht beeindruckt von dem, was Trump da sagt, denn jetzt haben offensichtlich die Revolutionsgarden einen singapurianischen Frachter mit einer Drohne angegriffen und machen durchaus weiter, wie sie wollen, während Trump angeblich sie ja nun schon mehrfach vollständig vernichtet hat und aus purer Kraft mit ihnen verhandelt. Nichts Neues im Nahen Osten.
1: Ja, aber übrigens, Trump hat nach diesem Strength-Spruch noch einen rausgehauen. Das ist mal wieder etwas verwirrend alles. Jetzt spricht er von einem wundervollen Land Iran, das jetzt mit dem Geld aus den aufgetauten Sanktionen, ja, also die Iraner kriegen ja etwas von ihren Sanktionen, also von dem sanktionierten Geld zurück, so immer peu à peu. Also, dass die Iraner dann mit diesem Geld amerikanischen Weizen kaufen werden, ja. Dann schreibt der Bauern, macht euch bereit. Iran ist unser neuer Markt. Ja, es ist verrückt.
0: Natürlich.
1: Der Iran hat das übrigens irgendwie eine Stunde später schon dementiert, ja. Also dieser Iran-Krieg war der Fehler, der Trumps Vermächtnis am Ende zerschießen wird, ja. Also ich meine, es ist schlimm genug, grundlos einen Krieg zu beginnen. Der Trump hat ja jetzt auch gesagt, wir brauchten den Krieg nicht. Wir haben es für Israel getan, ja, und für die Golfstaaten, na sowas. Aber es ist natürlich noch schlimmer, wenn man den unnötigen Krieg dann noch nicht mal gewinnt, ja.
0: Ja.
1: Also die USA haben den Iran ganz eindeutig komplett unterschätzt. Mhm. Der Iran war gut vorbereitet, ja, und die Straße von Hormuz, hatte wahrscheinlich Trump oder alle Amerikaner gesagt, was für ein Hormuz, ja, was für ein Mus.
0: Nein, das stimmt ja nicht. Sein Oberbefehlshaber hat ihm ja vorher gesagt, dass sie wahrscheinlich ich diese Straße zumachen werden.
1: Der
0: trotzdem
1: ist bisschen, konnte der ich ist ein bisschen wissen. Rumgekommen, der Oberbefehlshaber. Ja. Ja, und ich meine, es spricht ja auch niemand davon, dass es ein völkerrechtswidriger Angriff war. Ja? Das wird ja nur bei anderen...
0: wenn Russen beteiligt sind.
1: Dann also ist Angriffskrieg, genau. Ja. Das spricht ja keiner von einem Angriffskrieg. Ja, und jetzt verhandeln die 60 Tage auf Basis eines sehr, sehr vagen Papiers. Hm. Ja? Das soll dann in 60 Jahren konkret werden. Naja, schauen wir mal. Ob das Pulverfass nochmal hochgeht, alles ist möglich. Ich weiß es nicht. Ich meine, zumindest der Sprit ist jetzt bei uns wieder ein bisschen billiger. Inzwischen freuen wir uns ja, wenn er unter 1,70 bleibt. Also ich rede jetzt von Österreich. Ne? Nur auch da, so richtig runter wie vorher, wird der nie wieder gehen. Nee. Ja? Ganz genau. Und das ist es. Und jedes Mal, wenn etwas teurer wird... Und die sag hinterher heißt es, es wird wieder billiger. Es wird niemals, niemals so billig wie vorher.
0: Das ist so. Und der Iran setzt ja vor allem weiter seine Interessen durch, genauso wie Israel ja auch an der Weiterkämpfen eigentlich zwischen Iran und Israel, über die Bande im Libanon ja auch. Und das völlige Unbeeindrucktsein der Israelis von seinen amerikanischen Vorgaben sieht man ja auch, wie machtlos Trump in der Hinsicht ist. Also mittlerweile ist ja der Kampf zwischen Netanyahu und Trump so weit gekommen, dass Trump ihr Netanyahu vorgeworfen haben soll, alle Juden hassen dich inzwischen. Auch eine etwas steile These, aber sie tanzen ihm beide auf der Nase rum, könnte man sagen.
1: Ja, das ist halt schwer zu beurteilen. Wie weit würde Netanyahu im Libanon noch gehen, wenn ihn Trump und die Amerikaner nicht einnorden würden? Hm. Ja? Also ich bin da jetzt nicht ganz so sicher. Also ich glaube, also natürlich wird Netanyahu nicht aufgeben. Trump hat ihm ja wohl auch gesagt, mach im Südlibanon, was du willst, aber nicht weitergehen, nicht Beirut beschießen und so. Ja. Also insofern bin ich gar nicht so sicher, dass Trump da nicht doch auch einen Einfluss hat. Ist ein bisschen schwer zu beurteilen.
0: Ein Einfluss schon, aber es geht faktisch weiter. Sie führen das fort, lassen sich von den USA nicht zur Raison rufen. Insofern ist das eine...
1: Das ist natürlich schwierig für die Verhandlungen, weil ausgerechnet dieser Libanon-Punkt ist ein wichtiger für die Iraner in diesen Verhandlungen.
0: Ja. Tja, während also dieses Problem für Trump bleibt, scheinen die Amerikaner ja das Problem Russland-Ukraine etwas runterspielen zu wollen. Wir haben schon letzte Woche berichtet, dass der US-Europakommandierende Grinkevich erklärt habe, dass Russland ja keinerlei Angriffsabsichten auf die NATO habe. Das führte zu wilden Zuckungen in der deutschen Kriegstreiberlandschaft. Da habe man ihn falsch verstanden. Es beeilten sich CDU-Kreise sofort, das einzuordnen, wie er es meinte, dass man trennen muss zwischen den konkreten Absichten und der allgemeinen Fähigkeit, aber die Amerikaner scheinen ja deeskalieren zu wollen, was Russland angeht, während die Europäer kräftig weiter eskalieren. Und da tut sich in der Europafront ein winziger kleiner Spalt mal wieder an einer Stelle auf, die man schon kennt aus früheren Vorgängen. Seit in Ungarn Viktor Orban abgewählt ist, gibt es ja nur noch einen, der sich gegen die EU-Politik wendet, und das ist der slowakische Ministerpräsident Robert Fico. Da schreibt TKP, er hat nämlich angekündigt, alles in seiner Macht Stehende tun zu wollen, damit die Slowakei sich nicht an Militärkrediten oder neuen Hilfspaketen für die Ukraine beteiligt. Fico sagte am Mittwoch, die Slowakei werde keine Haushaltsmittel für militärische Hilfe bereitstellen und sich nicht am geplanten NATO-Hilfspaket im Umfang von 70 Milliarden Euro beteiligen. Im Fall des 90 Milliarden Euro Kredits der EU hatte Fico bereits eine Ausnahme ausgehandelt. Milena, ja, das ist nett symbolisch, aber wahrscheinlich mehr auch nicht, oder?
1: Ja, die Slowakei ist ein kleines Land, die hätte jetzt zu den 70 Milliarden auch nicht so wahnsinnig viel beigetragen, aber es geht ja um 70 Milliarden für 2026 und nochmal um 70 Milliarden für 2027. Also es geht um 70 Milliarden jährlich. Ich meine, es muss inzwischen ja jedem klar sein, dass das ein klassischer Stellvertreterkrieg ist, ja. Und der kann natürlich auch in einem direkten Krieg enden. Also wir haben darüber ja auch schon geredet, dass in Moskau, also die sagen, Europa bedroht uns, ja, die NATO bedroht uns, die Stimmen werden immer lauter und manche fordern einen Präventivschlag und so. Wie gesagt, Putin ist eigentlich auf der vernünftigen Seite. Das wollen die Leute hier nicht so richtig einsehen. Ich meine, auch Merz trommelt für diesen Kredit, überlegt schon, wie man ihn finanziert, zum Teil aus diesen 90 EU-Milliarden und zum Teil anders. Der trommelt jedes Mal für immer mehr Geld für die Ukraine und fährt ja gleichzeitig die deutsche Wirtschaft an die Wand. Zum Beispiel, weil er sich weigert, günstiges russisches Gas durch die bestehende Nord Stream Pipeline zu beziehen.
0: Dieser
1: ja?
0: Nazi.
1: Ja, ich meine, ganz im Ernst, weil Russland böse. Also Putin bietet das an. Also ein fremder Krieg ist wichtiger als die eigene Wirtschaft. Das ist ganz klar. Ich habe übrigens diese Woche auf Punkt Preradovic ein Interview.
0: Ich wollte gerade fragen.
1: Aber man könnte fast denken, Merz kriegt seine Befehle direkt von BlackRock, weil die profitieren ja von dem Krieg und
0: wie?
1: Von
0: Moment.
1: Dem Niedergang der Wirtschaft.
0: Moment, du meinst, der Geldfluss sei wichtig? Naja.
1: Nein.
0: Also nein.
1: Aber ich meine, auch schön, dass der setzt sich dann vor ein Mikrofon zu Hause und beklagt, dass in Deutschland täglich 300 bis 500 Arbeitsplätze verloren gehen.
0: Und dann sagt er tatsächlich,
1: wir müssen schnell aus dieser schwierigen Lage herauskommen. Ja. Ja, Mann, dann mach doch diese Pipeline auf. Wäre ein richtiger Schritt.
0: Nein.
1: Ja? Ich meine, was haben wir jetzt? Flatterstrom und amerikanisches Fracking-Gas.
0: Du verstehst das nicht.
1: Fünffachen Preis.
0: Du verstehst das nicht. Das ist
1: im Übrigen, auch was schön ist, ne, das hat auch Lavrov letztens gesagt, aber ich glaube, das ist auch so, dass die Amerikaner jetzt die europäische Seite von Nord Stream kaufen wollen.
0: Mhm.
1: Ja, und dann den Europäern russisches Gas mit erheblichem Gewinn verkaufen wollen. Also das ist der Gipfel der Demütigung.
0: Ja, klar. Nee, den Gipfel der Demütigung, noch haben wir ihn nicht erreicht, weil es geht sekündlich eigentlich etwas höher. Du hast es ja gerade schon angesprochen, Fritz BlackRock, unser Stromberg-Kanzler. Aber ganz ehrlich, hast du je, ich frage das immer wieder, Christoph Maria Herbst und den angeblichen Friedrich Merz je zur gleichen Zeit in einem Raum gesehen? Nein, es ist wie bei Clark Kent, ja.
1: Es ist wie bei Laschet und Pistorius.
0: Ja,
1: hast du die jemals in einem Raum gesehen?
0: Habe ich nicht. Siehst du? Und ich wette, dahinter steckt Snickling. Das ist alles eine Snickling-Nummer in seinem neuen Blob-TV-Ding. Der hat ja jetzt auch, passt überhaupt nicht zum Thema, aber ich habe es gerade gelesen, der hat jetzt einen eigenen öffentlich-rechtlichen Rundfunk gestartet. Kudos an Snickling. Und hat gesagt, der lässt einfach eine KI die ganze Zeit Programm produzieren. Gelegentlich zappt er rein und stellt dann fest, dass der genau den gleichen Scheiß produziert wie der ÖRR. Da kommt dann Frühstücksfernsehen und irgendwelche Berichte. Ja, der lässt das einfach laufen.
1: Habe ich noch gar nicht mitgekriegt.
0: Geile Idee. Der lässt das einfach laufen. Das ist genau wie beim ÖRR, ein Paralleluniversum, das er überhaupt nicht tangiert. Ja, das einfach nur aus Spaß erzeugt hat. Und funktioniert gut. So ist das mit Fritz Stromberg, unserem BlackRock-Kanzler. Der jedenfalls hat nicht nur das getan, sondern er hat ja auch mit seiner Bas und Klingbeil Doppelspitze, die beiden Antifa-Vertreter, die als Finanzminister meinen, Zahlen seien egal, und im Fall von Frau Bas als Arbeitsministerin, die nie gearbeitet hat, genauso wie Herr Klingbeil übrigens auch, jetzt eine riesige Rentenreform als, Zitat, Gesamtkunstwerk durchdrücken wollen. 1:1, ohne jeden Abstrich soll das passieren, was uns eigentlich schon garantiert, dass nichts davon übrig bleiben wird. Aber der große, große Wurf, Melina, der riesige Wurf, jetzt soll es ja endlich soweit sein, ungefähr 100 Jahre nachdem man erkannt hat, dass man es machen könnte, die kapitalgedeckte Komponente da reinzubringen. Für alle, die von deutscher Rente eh nichts mehr halten oder wissen, theoretisch ist es ja noch eine Umlagefinanzierung, Rentenpunkte erwirbt man als Insasse des Systems, kommt da nicht raus, kriegt Staatsgarantien dafür, dass man später mal Geld bekommt, also eine Art Schuldscheine, während sich einzelne Berufsgruppen, Ärzte, Anwälte und einige andere rausnehmen können, um klassische kapitalgedeckte Rente aufbauen zu können. Diese Komponente soll also jetzt eingeführt werden in Deutschland für alle. Das heißt, zwangsweise soll von den Einkünften der Bürger ein Teil in private Anlagen gehen. Ich habe das ja mit Banker Hermann
1: kassiert?
0: Schon.
1: Black
0: genau,
1: Rock, oder?
0: Das habe ich mit Banker Hermann im nackten Geld ja durchgesprochen. Er hat mir das etwas ausführlich auseinandergenommen. Mhm. Du würdest also auch meinen, es besteht ein Risiko, wenn Fritz BlackRock Zwangsgeld, also ungenutztes Kapital, von dem er ja spricht, jetzt in Zukunft an private Vermögensverwalter geben will, könnte es sein, dass eventuell BlackRock profitiert? Nein.
1: Ja, ich weiß es nicht. Also, aber ich stelle fest, die Riester-Rente war zumindest freiwillig. Die war zumindest freiwillig. Mein Problem ist, dass alles, was Merz verspricht oder anfasst, ja, verwandelt sich, nein, nicht zu Gold.
0: Dieses andere Element da, ja.
1: Ja, es ist immer ein Griff in die Hölle.
0: Aber du hast weißt du auch, was er noch gesagt hat zu höheren Rentenbeiträgen versus Einsparung, oder? Das war ja der zweite große Merzkracher die Woche.
1: Sag's.
0: Ja, News schreibt und berichtet, Merz behauptet, das Volk will lieber höhere Rentenbeiträge als Einsparung bei Entwicklungshilfe. Eine Parlamentarierin fragte den Kanzler an, warum sollen die Beiträge für Rente steigen, um eine Aktienrente aufzubauen? Warum spart man nicht bei Migration, Ukraine oder Entwicklungshilfe? Merz rechtfertigte sich mit, in Deutschland gäbe es eine Mehrheit, die sagt, lieber Rentenbeiträge erhöhen, als bei den genannten Themen Ukraine, Migration, Entwicklungshilfe sparen.
1: Naja, er sagt es so nicht ganz genau. Ne? Er sagt eigentlich, also eine Mehrheit will das, weil sie haben die Bundestagsparteien gewählt, die das wollen.
0: Ja.
1: So,
0: ja.
1: Das ist es im Grunde. Ne? Also das ist ja jetzt auch wieder so eine, und es ging natürlich gegen eine AfD-Abgeordnete, so nach dem Motto, im Gegensatz zu ihnen, ne, wollen wir ja. Die Verarmung des deutschen Volkes.
0: Natürlich, natürlich will er das, unbedingt. Das klappt auch super, der Spiegel berichtet, Europas größter Autobauer Volkswagen steht einem Medienbericht zufolge vor einem weiteren massiven Stellenabbau. In den nächsten Jahren sollen im Konzern weltweit bis zu 100.000 der aktuell 657.000 Arbeitsplätze wegfallen. Das berichtet das Manager-Magazin. Ja, läuft ja, für die deutsche Wirtschaft.
1: Es läuft. Es heißt aber immer noch, die Energiewende war und ist super. In Brüssel heißt es, der Green Deal rettet die Welt. Ja, wir sollten ja auch nicht mehr so viel Auto fahren fürs Klima. Ja, aber ganz im Ernst, da sollen auch 4 Werke wegfallen bei VW.
0: Ja.
1: Und da fragt man sich, was bedeutet das für die Regionen, wo die Werke stehen? Ja? Und für die Kommunen, die sind ja eh schon pleite. Die Kommunen haben sich jetzt zu Wort gemeldet, die nennen die Situation selbst dramatisch, erschreckend. Also das sind nur noch Superlative. Es ist nicht mehr 5 vor 12, es ist 5 nach 12 und so weiter. Ja, und das, was heißt das? Das heißt, Schwimmbäder werden geschlossen. Es werden Hilfen für die gestrichen, die sie wirklich brauchen. Ja, das bedeutet am Ende den totalen Niedergang. Also so nach dem Motto, ganz Deutschland ist Stuttgart 21. Hm. Und das IFO-Institut, das meldet aktuell, dass wieder 31. deutlich
0: Stuttgart 31 mehr, heißt das jetzt, ja.
1: Ja, genau. Und Stuttgart 41, genau. Und dass wieder deutlich mehr Unternehmen Pläne zum Stellenabbau haben. Ganz interessant. Ich war gestern Abend auf einer Grillparty und da hat mir ein Bekannter, der beruflich viel mit China zu tun hat, erzählt, dass er immer so ein bisschen Schiss hat, wenn die Chinesen nach Deutschland kommen, weil die sind immer total geschockt. Die wollen jetzt auch nicht mehr in Hotels in den Innenstädten wohnen, weil sie da Angst haben, ja. Und wenn sie Fabriken sehen, also deutsche Produktionsstätten, dann sagen sie, mein Gott, das ist ja wie bei uns vor 20 Jahren, ja. Also die sind geschockt, was aus Deutschland geworden ist. Nur die Insassen, die haben es nicht so richtig gemerkt. Aber es dauert nicht mehr so lang. Also ich meine, es gibt welche, die werden es nie merken. Carla Remzma von Fridays for Future, die hat jetzt einen sehr lustigen Post abgesetzt. Reihenweise werden Sportveranstaltungen und Sommerfeste abgesagt. Straßen gehen kaputt, Weichen funktionieren nicht wegen der Hitze. Massenhaft Kreislaufprobleme und Todesfälle, groß geschrieben, wegen der Hitze.
0: Durchgehend groß, hoffe
1: ich. Aber hey, Hauptsache der Wirtschaft geht's gut. Mein Gott, also das kannst du gar nicht mehr, oder? Ja. Todesfälle, alles ja, in Großbuch.
0: Carla Remzma, also hier die Zichten, aber gucke ich mir nicht an. Also das blende ich komplett aus. Also
1: Eiwanger hatte sie repostet.
0: Ja, Hubert Aiwanger ist ja auch ein Mann, der nach muslimischen Massenmorden und Blutbändern erklärte, wir dürfen die Islamfeindlichkeit nicht aufkommen lassen. Also Hubert Hupsi ist auch so einer, den ich, wenn es geht, skotomisiere. Ich meine, klar, man muss es mit durchlesen, aber dann mein Gehirn hat mittlerweile, glaube ich, so eine Art Narbenschicht entwickelt und so ein filtert grob, was da ist, damit es nicht so ganz, also zu viel Seelenschaden. Aber wollen wir noch kurz beim Geld bleiben?
1: Ich bleib offen.
0: Ja, offen?
1: Wir wollen beim Geld bleiben.
0: Lass uns beim Geld bleiben, weil nicht vorhandenes Geld in Deutschland. Denn wenn wir, also es ist schon keins mehr da und es soll mehr von dem, was die Leute haben, dann in private, beispielsweise ETF-Fonds gehen. Zufälligerweise übrigens, gar nichts hat damit irgendwas zu tun, hat die Bild-Zeitung passend zu diesen Rentenreformplänen einen langen Artikel, aber nur für zahlende Abonnenten veröffentlicht, wo man das Rentenspargeld, was dann zwangsweise kommen soll, ausgeben kann. In welche ETFs? Ich habe noch nicht so tief gebuddelt, um festzustellen, ob diese ETFs vielleicht den Bildeigentümern auch gehören, aber so ein bisschen, naja. So. Jedenfalls, weißt du, wofür noch Geld da ist im Staatshaushalt? Wofür der deutsche Staat gern noch Geld raushaut?
1: Ja.
0: Ja?
1: Aber ich weiß nicht, ob das ist, was du meinst.
0: Sexpuppen. Eine riesige Vagina. Die hat sich nämlich Frank-Walter Steingeier in seinen Amtssitz gestellt. Wer kann es ihm verdenken? Ich mag Vaginas auch. Aber in dieser Größe, für 220.000 Euro öffentlichen Geldern, ist es schon erstaunlich. Man sieht ein Torso einer übergebückten Frau, die quasi ihr paarungsbereites Hinterteil in die Luft streckt. Und das ist ein Kunstprojekt am Amtssitz des amtierenden Faschisten im Amt des Bundespräsidenten für 250.000 Euro. Das
1: ja,
0: schon.
1: Ja, da war ja die, also mit gespreizter Vagina. Also ich hätte persönlich einen Torso mit gespreiztem Anus passender gefunden an der Stelle.
0: Ja, wahrscheinlich auch. Hätte ihm besser gefallen, aber ja, das ist, ja, dafür ist noch Geld da. Ich meine, Kunst ist schön, aber wenn wir sie bezahlen müssen, wenn Frank sie sich da reinstellt, ist schon komisch, ne, bei angesichts der katastrophalen Lage, die ja Fritz Stromberg selber diagnostiziert hat. Lustigerweise hat natürlich auch wieder gar nichts damit zu tun, während also Volkswagen langsam vor sich hin bröselt, die deutschen Firmenpflichten. Da scheint es auch bei der Deutschen Bahn, powered by Lufthansa, nicht ganz so toll zu laufen. Der Deutsche Bahn gemeldet, eine Störung des digitalen Bahnfunksystems hatte am Dienstag bundesweit rund 2 Stunden lang für Stillstand im kompletten Zugverkehr deutschlandweit gesorgt. Ursache war dem Konzern zufolge der planmäßige Tausch, ihr habt richtig gehört, der planmäßige Tausch einer technischen Komponente im Funksystem, das weit mehr als 20 Jahre alt ist. Zu Ausfällen und Fehlern kommt es immer wieder, sagt der Deutschlandfunk. In diesem Ausmaß waren die Probleme laut Bahn aber einmalig. Fällt dir noch was ein?
1: Ja, da fällt mir ganz viel ein.
0: Okay,
1: ich meine,
0: bitte.
1: Das ist schon krass, kein einziger Zug in ganz Deutschland.
0: Eine geplante Maßnahme.
1: Ich meine,
0: die
1: Russen werden sich hüten, hier einzumarschieren. Die müssen das Land ja erstmal aufbauen, bevor sie es zerstören können. Ja. Aber ich meine, lustig, wie zum Beispiel der kriegsverliebte Roderich Kiesewetter diesen Bahnausfall nutzt, um das nächste Land gegen Deutschland aufzubringen. Ja. Weil nämlich angeblich, oder es ist wohl so, Huawei-Technik in diesem Funknetz steckt, hat jetzt Kiesewetter der Augsburger Allgemeinen gesagt, er halte ein Verbot des Ein- und Verbaus von Komponenten aller chinesischen Hersteller in kritische Infrastruktur und sicherheitsrelevante Infrastruktur für überfällig. Also ich meine, nicht, dass China an dem Bahnausfall schuld ist, also ich meine, aber er kann ja auch mal ein bisschen träumen von europäischen Hightech-Produktionen.
0: Der Mann ist CDU-Politiker.
1: Ja, also ich meine, übrigens, apropos Bahn, kurz nach diesem Totalausfall gab es schon die nächste Kapitulationserklärung der Bahn. Die Bahn rät ihren Kunden, nicht mit der Bahn zu fahren, wenn es heiß ist. Ja. Es könnte Probleme geben.
0: Natürlich.
1: Und die Kunden, die schon gebucht haben, die können jetzt ihr Ticket stornieren. Ja. Also die Bahn rät von Reisen mit der Bahn ab.
0: Ja.
1: Also mehr geht nicht.
0: Das ist wenigstens ehrlich, oder?
1: Ja.
0: Das ist ehrlich. Wir Berliner wissen das schon lange, weil da betreibt ja die Deutsche Bahn das sogenannte S-Bahn-System in Berlin. Und wir Berliner wissen, über 25 Grad, da ist die S-Bahn außer Betrieb, weil sie wegen Hitze stillgelegt wird. Und unter 19 Grad frieren die Schienen ein und das geht auch nicht. Also der Korridor ist recht schmal, in dem die S-Bahn fährt. Und insofern sind wir das gewohnt. Und ja ich habe ja da einen Tweet eines Bahnmitarbeiters gelesen, der schrieb, er schrieb auf Englisch. Also ich habe den Bahnmitarbeiter gefunden, der Englisch sprechen kann, offensichtlich. Und er twitterte, er sei Bullet Train Driver in Deutschland und war ganz erschüttert über diesen Ausfall. Ich musste dann lachen, weil diese Selbstsicht, ja, ich meine, Bullet Trains, wenn man in Japan war und wirklich mit so Shinkansen gefahren ist, was ein Bullet Train ist, und dann in einem deutschen ICE mit 120 über ruckelige Schienen fährt, das ist schon steil. Also ich meine, mein Waschbrett brauch ist auch einer des Bahnmodells. Ja, also dann habe ich Waschbrett brauchte, weil ich nicht mehr aussprechen kann, siehst du.
1: Doch schon, einfach Waschbärbauch, das passt wahrscheinlich eh besser.
0: Ja, aber das würde ja nicht das Analog sein zu dem, was die Bahn da von sich erzählt. Das ist schon ganz erstaunlich, muss man sagen. Ja, gut, so funktioniert das halt. Man bildet sich kräftig was ein, was nicht ist, und auch der Fritz Merz wird bestimmt bald wieder nicht vergessen haben, dass er davon 500 Pleiten am Tag spricht und so. Das ist dann ja, derweil kümmert sich sein Regimekabinett um die wirklich wichtigen Dinge im Inland, denn wir wissen, die Jugend vor allem muss weg vom Internet, denn das Internet ist ja absolut defätistisch, antidemokratisch, und alle Verbleibenden müssen unbedingt kontrolliert werden und müssen eine Klarnamenpflicht im Netz haben, und zwei Fliegen schlägt man am besten mit einer Klappe. Die Bild-Zeitung berichtet, die Expertenkommission der Bundesregierung empfiehlt nun, Überraschung, Überraschung, strengere Regeln für soziale Medien, um Kinder und Jugendliche besser zu schützen. Konkret sollen Plattformen verpflichtet werden, ihre Angebote altersgerecht zu gestalten und Risiken durch Altersüberprüfung zu begrenzen. Dafür schlägt die Kommission zwei Modelle vor, Mindestalter von 13 Jahren oder altersabhängige Beschränkung einzelner Funktionen. Bundesbildungsministerin Karin Prien ist für eine klare Grenze bis 13 Jahren. Und Frau Prien belässt es nicht dabei. News berichtet, bei der Vorstellungsbericht der Expertenkommission regt die Bildungsministerin eine Änderung des bürgerlichen Gesetzbuches an, des BGBs, also namentlich des Familienrechts, wonach Eltern beim übermäßigen Social-Media-Konsum der Kinder Strafen drohen.
1: Wahnsinn.
0: Und auch Maßnahmen des Jugendamts und familienrechtliche Maßnahmen denkbar wären. Das.
1: Sie nennt das familienrechtliche Rahmung der elterlichen Medienerziehung.
0: Mhm.
1: Mhm. Ja, die wollen die Hoheit über die Kinderzimmer, ne? Das hat ja Scholz schon in seinen früheren Jahren mal gesagt. Über die Schulen und Unis haben sie ja schon die Hoheit, ne? Und jetzt ist halt die Familie dran.
0: Ja.
1: Aber am Ende ist das alles nicht so einfach, ja. Jetzt gibt's eine Studie aus Australien. Da gibt's das Social Media Verbot für die Jugendlichen, die unter 16-Jährigen ja schon, ja. Und die Studie hat ergeben, also dass 3 Monate nach Inkrafttreten des Verbots noch 85% der Australier im Alter von 12 bis 15 Jahren weiterhin soziale Medien genutzt haben. 2/3 blieben online, indem sie ein Alter über 16 Jahren angaben oder ein Selfie einer Person posteten, die Plattform als alt genug akzeptierte. Und jetzt wollen sie halt gegen die Plattform losgehen, ne? Aber so einfach ist das alles nicht. Auch Familien, ich meine, die können schon die Tür hinter sich zuziehen und auch mal sagen, hier, Mittelfinger, Leute, ja. Das ist schon, also,
0: nee.
1: Wie gesagt, ich will jetzt nicht Entwarnung geben, aber so einfach ist es dann auch wieder nicht.
0: Nö, es ist nicht so einfach umzusetzen, aber du hast natürlich dieses Drohgebilde.
1: Ja, ja.
0: Ich kann mir sehr gut sehr engagierte Kindergärtnerinnen vorstellen, nicht, die wie früher mal aushorchen, ob dein Kind Westfernsehen geschaut hat. Früher war das eben so, wenn einem da mal rausgerutscht ist, Warschauer Pakt statt Warschauer Vertrag in der DDR, dann war gleich ganz klar, wer da was geguckt hat, ne, und ob was da in dem Haus der Eltern läuft. Ich kann mir sowas auch sehr gut für Social Media vorstellen. Schon hast du dann beispielsweise die Stasi-Stiftung Amadeo Antonio mit Aktionsprogrammen in der Schule, dann wird halt mal ein bisschen weniger Schwulenporno gezeigt bei so Aktionsprogrammen, dann zeigt man halt ein bisschen mehr, wie man die Eltern richtig ausspionieren kann. Also dieser Zugriff ist schon eine Qualität. Da fällt mir Tucker Carlson ein, der hatte gerade eine...
1: Stimmt, aber sie werden ja auch lernen aus Australien, das ist dann wieder eine schlechte Nachricht, dieser etwas bessere.
0: Mhm, na klar, stimmt. Tucker Carlson hatte gerade eine britische Journalistin im Interview zu Gast, die sprach dann über die Zustände in Großbritannien und erklärte dann, dass das ja trotz der Maßnahmen in der britischen Demokratie so und so. Und Carlson ging gleich rein und meinte, was? Was? In unserer Demokratie? Wir haben eine Demokratie. Dann lachte er und meinte, nein, ihr habt keine Demokratie. Ihr habt in Britannien keine Demokratie. Also so klar ist das ja natürlich völlig recht. Ja. Es gibt weder in Großbritannien eine Demokratie noch in Deutschland. Und dieser komplett totalitäre Zugriff auf die Kinder ist ja eine Qualität, absoluter Wahnsinn. Nachbarn werden zu, ich sehe das schon, ja. Der Nachbar hat gesehen, dass das Kind ein Handy in der Hand hat. Habe ich durchs Fenster gesehen, gleich die Polizei rufen. Norfoprin dann möglich. Ja, so. Und damit das auch auf keinen Fall durch antidemokratische Rechtsaußen-Nazi-Nazi-Parteien irgendwie gefährdet werden kann, da muss natürlich zeitgleich die AfD weiter kräftig als solche diffamiert werden. Sie stehe ja in einer Tradition mit dem Nationalsozialismus, das sagte gerade wieder eine linksradikale Vertreterin unserer Demokratie im Bundestag. Und dann wurde diese Woche ein sogenanntes Gutachten vorgestellt, das eine große Welle schob. Ein juristisches Gutachten wurde vorgestellt. Die Welt schreibt, die AfD erfüllt einem Gutachten oder diesem Gutachten zufolge mehrere Kriterien der Verfassungsfeindlichkeit. Sie verstoße gegen das Demokratieprinzip und die Menschenwürde. So heißt es in der Ausarbeitung der NGO, Gesellschaft für Freiheitsrechte, die am Donnerstag in Berlin vorgestellt wurde. Der Verein will zwar keine Empfehlung bezüglich eines Verbotsverfahrens aussprechen, hält es aber für wahrscheinlich, dass ein solcher Schritt Erfolg hätte. Und Melina, ich glaube, es gab keine sogenannte staatsferne Medieninstitutionen vom Öffentlich-Rechtlichen über Springer und sonst wie, die nicht ausführlich über dieses sogenannte Gutachten berichtet hätte und die Forderungen, die natürlich auf dem Fuße folgten.
1: Ja, ja, also dieses völlig unabhängige Gutachten
0: kommt
1: ja halt kurz vor der Wahl in Sachsen-Anhalt, ja, wo es ja um die absolute Mehrheit für die AfD geht. Ja, gut, und jetzt kommen Sie zu dem Schluss, die AfD sei eindeutig verfassungswidrig. Ich meine, das haben ja auch dann so diese üblichen Katrin Görings, Cem Özdemirs, Polenzes, also die Twitter-Trolle von unserer Demokratie, die haben das natürlich alle gleich gepostet. Und ich habe dann bei allen drunter gepostet, was TKP dazu recherchiert hat. Diese Gesellschaft für Freiheitsrechte wird nicht nur von der EU finanziell unterstützt, European AI and Society Fund and Digital Freedom Fund, sondern auch indirekt vom Soros-Netzwerk.
0: Ja, ganz direkt.
1: Lass mich kurz bitte. Ja, ja. Der Journalist Florian Warwick ergänzte, die GFF wird unter anderem von der Open Society, Kampakt, der Bertelsmann-Stiftung sowie der Lumi.
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3: 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In Ägypten ist ein neues Hauptquartier für die Streitkräfte des Landes eingeweiht worden. Der Komplex namens Octagon liegt in der neuen Verwaltungshauptstadt östlich von Kairo. Das Kommandozentrum ist mit einer Fläche von rund 90 Quadratkilometern etwa so groß wie Lissabon und ist Beobachtern zufolge eines der größten weltweit. Der Leiter der Kanzlei des polnischen Präsidenten Zbigniew Boguki ist in die Datenbank der berüchtigten ukrainischen Website Mirotvorets, auch die Todesliste genannt, aufgenommen worden. Ihm wird unter anderem vorgeworfen, ethnischen und religiösen Hass zwischen Polen und Ukrainern zu schüren. Auslöser waren Äußerungen Bogukis zum Wolhynien-Massaker. Der Politiker hatte die westukrainischen Gebiete als Kleinpolen bezeichnet und erklärt, die Verherrlichung von Stefan Bandera und dessen Anhängern, die den Völkermord in Wolhynien und Ostkleinpolen begangen hätten, sei mit europäischen und transatlantischen Werten unvereinbar. Durch eine verfahrenstechnische Trickserei könnte am Donnerstag im EU-Parlament erneut über die Chatkontrolle entschieden werden. Das Thema könnte damit zu einem Zeitpunkt auf die Agenda gesetzt werden, wenn viele Parlamentarier bereits im Urlaub sind. Wird für das Dringlichkeitsverfahren votiert, könnte bereits am Donnerstag über die Regelung abgestimmt werden. Sollte dafür gestimmt werden, den Vorschlag im Eilverfahren zu behandeln, haben die Parlamentarier wahrscheinlich auch nur wenige Tage Zeit, um sich mit dem neuen Vorschlag zu befassen, anstatt der 3 Monate, die Artikel 294 des Vertrags über die Arbeitsweise der Europäischen Union vorsieht. Um die befristete Chatkontrolle also doch wieder zu reaktivieren, greifen Teile des EU-Parlaments und der EU-Staaten zu fragwürdigen Mitteln. 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
1: Indirekt vom Soros-Netzwerk.
0: Ja, ganz direkt.
1: Lass mich kurz bitte. Ja, ja. Der Journalist Florian Warwick ergänzte, die GFF wird unter anderem von der Open Society, Kampakt, der Bertelsmann-Stiftung sowie der Luminates-Stiftung des US-Milliardärs Pierre Omidyar finanziert. Omidyar ist zudem langjähriger Hauptfinanzier von Korrektiv. So, das habe ich überall drunter gepostet, wo ich das gefunden habe. Leute haben sich bedankt für die Aufklärung.
0: Ja, in der Tat. Also eine linksradikale Regierungsorganisation hat also ein Gutachten herausgegeben, erstellt übrigens von 8 Mitarbeitern. Davon ist ein Großteil, wird ausgewiesen als Rechtsextremismus-Experte oder auch als Praktikant, studentischer Praktikant. Juristen waren auch mit dabei.
1: Ein Ethnologe war noch dabei.
0: Na klar, also Hauptsache lesbisch, im Rollstuhl schwarz und übergewichtig. Und man hat sich natürlich ausführlich der KI bedient, um die Kernaufgaben zu übernehmen. Der Rechtsanwalt Ralf Höcker weist im Internet darauf hin, dass genau das eigentlich die Kernbankrotterklärung ist, dass man also einer Maschine mehr oder minder vorgegeben hat, was sie dabei machen soll und die 3 Millionen Datenpunkte auswerten ließ, die man zusammengesucht hat. Aber das Direkteste daran, hast du schon genannt, die Finanzierung dieser Richtung. Das Irre ist, dieses Gutachten wird eben vorgestellt, dann von solchen Medieninstitutionen wie Deutschlandfunk, wie es mal sein müsste, eingeordnet als eine Tendenzmaßnahme des politischen Gegners, der erklärtermaßen gegen die AfD arbeitet. Und auch die Tatsache, dass ein juristisches Gutachten vollkommen ungeschützter Begriff ist. Also auch du und ich, wir beide können vollkommen amtlich juristische Gutachten herausgeben, ist überhaupt kein Problem.
1: Medizinische auch?
0: Ja.
1: Du darfst
0: dich auch Medizinerin nennen. Der Begriff Arzt ist geschützt. Das darfst du nicht tun. Du darfst ja nicht sagen, ärztlich erkläre ich. Aber du kannst sagen, medizinisch erkläre ich Folgendes. Ja, und juristisch gebe ich folgendes Gutachten ab. Ich habe zum Beispiel juristisch das Gutachten abgegeben, dass Friedrich Merz höchstwahrscheinlich eine Kunstfigur ist, gespielt von Christoph Maria Herbst. Und dazu stehe ich. Ja, das ist ganz klar. Ärztlich würde ich das nicht sagen. Aber juristisch lege ich mich da fest. Beim Psychologen wird es übrigens etwas komplizierter. Der Begriff Psychologe ist nicht direkt geschützt. Du darfst dich also Psychologe nennen, es sei denn, du machst das im wettbewerbsrechtlichen Kontext. Da haben die Gerichte entschieden, das wäre dann Irreführung nach Wettbewerbsrecht. Darfst also nicht irgendwie geltlich damit werben.
1: Aber das Schöne ist, Paul, du darfst dich auch Journalist nennen, ne? Weil das ist auch nicht geschützt.
0: Richtig.
1: Ich meine, man sieht es ja auch, dass es nicht geschützt ist bei all denen, die sich Journalisten nennen und bei unserer Demokratie arbeiten. Ja. Und
0: So ist es. Mhm. Nun ist das ja beim Journalisten genau gewollt, dass das so ist, ne? Nazi-Lehre, das, was man also sagt, das darf nicht sein, dass der Staat entscheidet, wer hier Journalist ist oder nicht. Also ich würde ja auch den Journalisten des ÖRR nicht den Berufsstatus Journalist absprechen. Das sind sie ganz, ganz unfraglich. Wenn es um die Frage geht, berichten sie mit journalistischer Qualität, habe ich eine andere Meinung. Aber natürlich muss diesen Schutzbegriff des Journalisten nicht jeder, auch gerade der mir nicht gefällt, in Anspruch nehmen können. Denn wenn es nur denjenigen schützt, den der Staat gerade mag, nicht. Das wäre dann wahrscheinlich nicht so günstig. Jedenfalls, die AfD muss dringend verboten werden. Da ist man sich ganz einig, zufälligerweise. Und zufällig, wie es der Zufall will, geht zeitgleich eine Kampagne durch die sogenannten Journalisten des Axel Springer Konzerns durch die Welt, oder auch durch die unterstützt. Die Junge Freiheit berichtet, nach der Berichterstattung über einen angeblichen Hitlergruß hat Sachsen-Anhalts Ministerpräsident Sven Schulze den Rücktritt des AfD-Landeschefs Martin Reichert gefordert. Ein Hitlergruß, so Schulze, ist ein Bekenntnis, kein Ausrutscher. Wer so etwas zeigt, hat in einem Parlament nichts verloren, sagte der Christdemokrat. Gegenüber der Jungen Freiheit sagte der Zeuge dieses Hitlergrußes, ein Herr Motschmann, am Donnerstag, er habe bei einem Grillfest der AfD einen Mitgliedsantrag für die Partei ausgefüllt. Reichert habe daraufhin gesagt, er wolle diesen Antragsteller und seinen Antrag aus Scherz zum Ritterschlag benutzen. Und deswegen habe sich besagter Herr Motschmann hingekniet vor den AfD-Landeschef und habe von ihm einen Ritterschlag gehalten. Aus dem Foto geht eindeutig hervor, dass der Mann vor ihm gekniet hat, und diesen Hitlergruß hat der Landeschef Reichert denn auch mit der linken Hand durchgeführt auf die Schulter des Knienden. Also entweder ist das der schlechteste Hitlergruß aller Zeiten, den er da mit der linken Hand durchgeführt hat. Oder
1: links gilt nur, wenn du rechts keiner mehr hast.
0: Stimmt, das weiß sehr genau. Das weiß sehr genau ein gewisser Arzt aus Süddeutschland, der ja deswegen verurteilt wurde oder angegangen wird. Aber das Irre ist ja an dieser Medienkampagne, die haben dieses Foto von diesem knienden und lachenden Mann, der da scherzhaft seinen Ritterschlag bekommt, dann auch noch so abgeschnitten, dass man nicht sieht, dass der da vor ihm kniet, dass also nur dieser AfD-Mann mit der ausgestreckten linken Hand zu sehen ist. Also die Kampagne
1: erinnert mich an das Foto der LKW aus Bergamo. Ja. Aber auch so schön geschnitten, dass du den Eindruck hast, da ist die gesamte Armee unterwegs. Ja.
0: Ja. Irre, oder? Also ich meine, so eine schlechte Kampagne.
1: Ja, furchtbar schlecht. Ich meine, allein schon dieser Podcast, wo das besprochen wurde von Politico, also diesem Springer, Springer-Zeitung oder so. Der Podcast heißt Inside AfD. Die AfD hat jetzt einen eigenen Podcast der Gegnerseite, die sagt Inside AfD. Also ich habe das auch schon mal bei Welt-TV gesehen. Da wurde jemand eingeladen vom Podcast Inside AfD. Da habe ich auch schon gedacht, meine Herren. Aber ich meine, das war 2020. Die versuchen natürlich jetzt im Vorfeld dieser Wahlen gerade in Sachsen-Anhalt. Guck mal, Lissi hat schon einen kleinen Schluckaufanfall. Ja, da versuchen die irgendwas auszugraben. 2020. Was soll man dazu sagen? Ich war ja nicht dabei. Aber ich meine, das ist so platt. Hitlergruß, mein Führer. Das Drehbuch ist echt für die Doofen, ja? Ja. Was, der hat einen Hitlergruß gezeigt? Was, der andere hat meinen Führer gesagt zu ihm? Weißt du, so. Zwei Zeugen haben sie dafür gefunden, aber die werden nicht namentlich genannt, ja. Ne? Die zwei Zeugen. Ja,
0: die Verzweiflung tropft ihnen aus jeder Pore und das könnte mit dem zusammenhängen, was die Nachdenkseiten berichten. Die Nachdenkseiten sind ja bekanntermaßen ein ganz rechtsradikales Blatt und also nicht, die Nachdenkseiten sind nach Selbsteinschätzung und unbestrittener ein linkes Medium.
1: Links, ja. Auf jeden Fall. Und sie werden natürlich als rechts geframed, klar.
0: Natürlich. Nachdenkseiten berichten, laut einer aktuellen INSA-Umfrage zur Bundestagswahl liegen CDU/CSU bei 21,5%, die SPD kommt auf 12,5% und die AfD auf 29%. Die Nachdenkseiten schreiben, die ehemaligen Volksparteien sind zu einem Schatten ihrer selbst verkommen. Tja.
1: Ja, das ist ja nicht nur in Deutschland so. Ja? Ich meine, in Dänemark sind die Sozialdemokraten an der Macht, ja, und werden es womöglich auch bleiben, weil die sagen wir mal, die Probleme erkennen und danach handeln beim Thema Migration. Da kommen wir vielleicht gleich noch darauf.
0: Vielleicht.
1: Aber ich meine, das ist ja sonst generell nicht nur in Deutschland so. Das ist ja in ganz vielen EU-Ländern. Da haben die Leute die Schnauze voll von diesen etablierten Taschenfüllern.
0: Seltsam.
1: Ja. Und die wenden sich, ich meine, in Österreich hat die FPÖ ja auch schon die Wahl gewonnen. Nicht mit einer absoluten Mehrheit, aber die Wahl gewonnen. Und dann mit vielen Taschenspielertricks haben dann die anderen alle zusammen, also die erste Dreierkoalition in Österreich, ein Bund gegen die FPÖ. Also die FPÖ regiert nicht, obwohl sie gewonnen hat, ist klar, ne? Und die Loser haben eine Koalition gebildet. Das ist natürlich überall so. Aber weil immer mehr Leute von diesen die Schnauze voll haben, deswegen müssen ja unsere Freiheitsrechte so schnell wie möglich kassiert werden. Ja? Ja. Milliarden gegen freie Medien, Maulkorb für die Bürger, Angstmache und auch diese Hitzepanik. Wenn man das überlegt, diese Hitze soll ja jetzt übrigens in den Katastrophenschutz aufgenommen werden. Mhm. Und das heißt, demnächst soll möglich werden, Hitze als Katastrophenfall auszurufen.
0: Ja, klar.
1: Wenn die gefühlte Temperatur von 38 Grad vorhergesagt wird.
0: Ja, sicher.
1: Ja, und das ist genau wie bei den Pandemien, der gleiche Trick. Ja. Pandemien müssen ja nach neuem WHO und internationalen Gesundheitsvorschriftenverständnis, die müssen nicht mehr kommen. Es reicht die Gefahr einer Pandemie, um sie auszurufen. Hm. Ja, und da kannst du ja Lockdowns verhängen, wie du lustig bist. In Holland wurde ja jetzt das erste Musikfestival mittendrin abgebrochen, wegen Hitze.
0: Ja, na klar.
1: Dazu schrieb einer, also beim Coachella Festival in Las Vegas sind es immer so 42 Grad, ja. Und wer die Fotos von da kennt, ey, die
0: oder
1: posen
0: Burning
1: und
0: Man.
1: Tanzen. Ja. Ja, Burning Man, ja genau. Ja.
0: Oder also, Street Parade in Zürich oder früher die Love Parade in Berlin. Man hat sich tierisch gefreut, wenn man im Bikini über die Straße rennen konnte. Also ich nicht im Bikini, aber...
1: Mir geht diese Hitzepanik, man muss richtig aufpassen, dass man da nicht schon selber drauf reinfällt, ja, weil überall wird nur Angst gemacht, ja, und da muss man sagen, Moment, nein, es ist Sommer.
0: Eben.
1: Zum ersten Mal im Leben.
0: Ich saß gerade in Zypern am Strand und habe das wieder sehr genossen, weil es gibt ja noch, außerhalb von Deutschland, gibt es ja noch Gegenden, wo das möglich ist, dass Frauen in Bikinis durch die Gegend rennen und es einfach ohne, dass sich irgendjemand auf sie stürzt, messermäßig oder mit anderen Dingen in der Hand. Ich habe gar nichts gegen diese Hitze, nicht im geringsten, ehrlich gesagt,
1: Ich persönlich bin lieber im Schatten. Also ich mag es jetzt auch nicht so wahnsinnig heiß. Aber das heißt jetzt nicht, dass ich deswegen umfalle, dass ich sterbe, dass ich irgendwie... Ich gehe dann schwimmen, weißt du? Und die Hitze von oben kommt und du bist in diesem erfrischenden Wasser... Herrlich, bin ich stundenlang.
0: Ja, den Trick hättest du mal verraten müssen, das konnte ja niemand wissen. Das würde ja sofort die ganzen Hitzeschutzpläne über den Haufen werfen. Und wo wir gerade dabei sind, das andere Thema, was davor hatte, ihr erinnert euch vielleicht noch dunkel an die Covid-Zeit, als es damals angeblich eine Pandemie gab. TKP berichtet darüber, interne Mails aus den US-amerikanischen National Institutes of Health, die jetzt ans Licht kamen, belegten, was wir schon immer wussten, dass das, was als Pandemie-Reaktion verbreitet wurde, das Ergebnis jahrelanger strategischer Vorarbeit eines globalen Kartells aus Politik, Stiftungen, internationalen Organisationen und der Pharmalobby war. Im Zentrum des Netzwerks, das bereits vor dem Auftauchen von Covid-19 die Weichen stellte, stand Dr. Francis Collins, der von 2009 bis 2021 als Direktor der NIH über ein jährliches Forschungsbudget in zweistelliger Milliardenhöhe waltete. Die Dokumente, die bis ins Jahr 2016 zurückreichen, zeigen Collins als zentralen Akteur Bei der engen Verzahnung von Institutionen wie der Gates Foundation, dem Wellcome Trust, der Weltbank und dem World Economic Forum. Es ging nicht um kurzfristige Reaktionen auf ein medizinisches Ereignis, es ging um die Errichtung einer permanenten globalen Kapazität, die Macht, Einfluss und institutionelle Strukturen festigte.
1: Ja, nein, schau.
0: Ja, huch, ne? Das Potzblitz.
1: Ja. Ich meine, das wissen wir ja auch alles aus den Epstein-Files. Ne? Mhm. Und als mir das eingefallen ist, habe ich gedacht, was ist eigentlich mit denen passiert?
0: Die sind bei den 500 Fragen. Die liegen auf dem Stapel direkt unter den 500 Fragen von Friedrich Merz.
1: Ich glaube, in den USA liegen die unter dem Irankrieg, kann das sein?
0: Vielleicht. Da gibt es jemanden, der sich darüber freuen dürfte, dass das so ist.
1: Es gibt bestimmt einige, die sich drüber freuen.
0: Tja, und die Zeit von damals hat noch bis heute Auswirkungen. Gleichzeitig berichtet der Deutschlandfunk nämlich, jetzt sind einige Männer schuldig gesprochen worden. Sie seien unter anderem wegen der Beihilfe zur Urkundenfälschung schuldig gesprochen worden. Laut Anklage haben die zwei Männer im Jahr 2021 mindestens 7000 Impfpässe mit gefälschten Nachweisen über Impfung gegen das Coronavirus verkauft. Für die Fälschung verwendeten sie Nachbildung der Stempel von Impfzentren mit dem falschen Schutz, Schutzimpfung vorausgefüllten Pässe, boten sie dann für 50 bis 60 Euro zum Verkauf an. Und tatsächlich muss ich sagen, ja, finde ich okay. Also den Preis finde ich in Ordnung, völlig in Ordnung.
1: Ja, eben, das ist jetzt nicht überhöht.
0: Nee, ist nicht überhöht.
1: Finde ich gut.
0: Die Leute,
1: die sind ja, wie man sieht, ein gewisses Risiko eingegangen.
0: Ja, und unsere Unrechtsjustiz schickt diese Leute, die vollkommen legitim Nothilfe geleistet haben, natürlich in den Bau dafür und lässt gleichzeitig den Massenmörder Zahnfee auf freiem Fuß. Lauterbach rennt immer noch rum, propagiert derzeit die Widerspruchslösung für Organspende. Damit versucht er irgendwie im Netz zu punkten und fordert im Bundestag, wer nicht widerspräche, der solle Lauterbach und seinen Häschern doch die Organe zu Lebzeiten geben. Ich kann da tatsächlich nur ärztlich raten, und das meine ich ganz ernst, sich mit dem, ja, danke Lissi, die stimmt mir zu, sich mit dem Thema zu befassen.
1: Aber gut.
0: Bist nicht sicher?
1: Weiß nicht.
0: Ja, sich mit dem Thema zu befassen und völlig unabhängig von Herrn Lauterbach oder allen anderen festzulegen, nämlich zu Zeiten des klaren Kopfes und Verstandes, zum Beispiel jetzt, wenn notwendigerweise nur mit, oder möglicherweise einfach nur mit einem Einzeiler, wie man dazu steht und festzuhalten, ob man nun meint, Organe spenden zu wollen oder ob man sie eben nicht spenden möchte pauschal, und das schriftlich festzuhalten und dafür zu sorgen, dass diese schriftliche Festlegung Freunden, Bekannten, Familien bekannt ist, damit das im Zweifelsfall eindeutig geklärt ist, denn dieses offen lassen und es Herrn Lauterbach zu überlassen, davor kann ich dringend abraten, denn es gibt keine Organspende von Toten, mit wenigen Ausnahmen, beispielsweise die Kornea, also die Teil des Auges, der Linse, die kann gespendet werden vom Toten. Alle anderen Organe werden dem funktionierenden Kreislauf entnommen. Insofern gibt es einfach kein Organspenden nach dem Tod, und mit dieser Frage sollte man sich ausführlich auseinandersetzen. Ja, ich hoffe, da kann Lissi zustimmen.
1: Ich habe auch witzigerweise auf dem gleichen Grillfest gestern darüber mit jemandem diskutiert, der deine Betrachtungsweise sofort unterschreiben würde. Und dann habe ich gefragt, ja, würdest du denn ein Organ selber ablehnen dann?
0: Und?
1: Dann sagt er, weiß er nicht. Ne? Also seine Frau sagt ja, er sagt, er weiß es nicht. Ist halt auch alles nicht ganz so einfach. Also ich muss sagen, ich bin da so ein bisschen hin und her gerissen.
0: Ja.
1: Es gibt ja eigentlich diese, ich lebe ja in einem Land, wo es diese Widerspruchslösung längst gibt. Ja. Ich bin nicht sicher, ist das doch nicht immer kriminell? Das, ich meine, wenn natürlich. Aber es ist ja nicht immer so, dass die Leute überleben würden oder dass sie jetzt von den Toten wieder auferstehen.
0: Nein.
1: Ja, eben. Ich meine.
0: Nein, alles richtig.
1: Es hilft wieder anderen. Also auch ich, ich bin da nicht so ganz.
0: Nein, es ist, insofern, es ist ganz einfach, wenn es da, was man grundsätzlich tun sollte, sich damit zu befassen, hast du ja offensichtlich getan. Und da kann man sehr wohl zu sehr differenzierten Ansichten kommen. Persönlich zum Beispiel würde ich auch kein Organ nehmen, was ich nicht bereit wäre zu spenden. Das habe ich für mich klar festgelegt. Und da ich ja nun leider beteiligt war auf der entnehmenden Seite, und wenn du mal eine Multiorganentnahme mitgemacht hast, die ohne Narkose durchgeführt wird am Opfer, dann und erlebt hast, wie das abläuft, dann willst du dort
1: aber
0: nicht liegen. Das kann ich dir sicher sagen.
1: Merken die Opfer, wenn sie hirntot sind?
0: Das kann dir niemand sagen. Das kann dir niemand sagen.
1: Aber gibt es
0: Reaktionen? Ja, gibt es.
1: Aber ich habe auch gehört, dass die halt jetzt inzwischen mit Schmerzmitteln vollgepumpt werden.
0: Nein,
1: deswegen.
0: Nein, werden sie nicht. Also zumindest nicht standardmäßig, nicht verpflichtend, nicht in Deutschland. Es gibt sehr wohl, das liegt sozusagen im Ermessen des Anästhesisten, der es macht. Es gibt dann immer mehr Narkoseärzte, die deswegen zur Narkose greifen. Das wäre auch eine Variante, beispielsweise festzulegen, ich bin nur bereit, die Spende in Anführungsstrichen zu leisten, wenn ich voll narkotisiert werde. Das ist nichts, was man zwischen Tür und Angel kurz mit zwei Sätzen abputzen könnte. Aber die Beschäftigung mit dem Thema ist jedem anzuraten. Mein ärztlicher Rat ist, wer Zweifel hat in diese Richtung, soll doch erstmal es sich leicht machen, im Zweizeiler festlegen, dass er eben nicht spendet und kann sich dann nach Maßgabe freier Zeit und Interesse vielleicht damit befassen, wie er es anders und genauer fassen möchte. Denn da gibt es sehr viele Wenns und Abers. Ja, Organspende ist nicht gleich Organspende. Beispielsweise würde ich jederzeit eine Niere spenden an einen Verwandten oder an mein Kind beispielsweise. Das ist für mich völlig unstrittig. Das ist eine Lebensspende, die man wirklich durchführen kann. Auch die hat Risiken, Probleme und Nebenwirkungen. Es ist kein leichtes Thema, aber wenn ein Massenmörder wie Karl Lauterbach etwas propagiert, ist es immer eine gute Idee, mal zu schauen, ob das nicht eine schlechte Idee ist. Ich glaube, da können wir uns drauf einigen.
1: Absolut.
0: Ja, das bleibt ein unschönes Thema, was diese Woche ganz Europa bestimmt und mittlerweile auch die Welt. Denn es hat sich mal wieder einer eingeschaltet, der Chief Troll Officer, kann man eigentlich sagen, des Planeten mittlerweile. Elon Musk ist voll mit drin. Denn es ist einem Deutschen gelungen und der deutschen Regierung, das Thema der Ausländerkriminalität, nicht Ausländer, sondern das Thema der arabisch-muslimischen Invasorenkriminalität, denn um die geht es ja ganz konkret, zum Thema zu machen. Erst deutschlandweit und dann weltweit, weil ein deutscher Regisseur tatsächlich einen Film herausgebracht hat, der genau das zum Thema hat und der prompt in Deutschland quasi verboten wurde. Stimmt nicht ganz, denn verbieten kann man ja in Deutschland so direkt einen Film nicht, denn es gibt ja die freiwillige Selbstkontrolle, die nur leider nicht freiwillig ist, so ähnlich wie mit den Landesmedienanstalten und ihrer Staatsferne. Der Film ist natürlich Citizen Vigilante, ein amerikanischer und in den USA produzierter Film vom deutschen Produzent und Regisseur Uwe Boll. Übersetzt sich ungefähr mit, Amoklaufender, nicht Amoklaufender, sondern ein Vigilant, also ein freischärler Bürger, der genau das tut, Selbstjustiz übt gegen arabisch-muslimische, nordafrikanische und afrikanische Gewalttäter, die in seinem Film unmotiviert eine Frau abstechen, Kinder oder Jugendliche im Park zusammenschlagen, Gruppenvergewaltigungen an Deutschen durchführen oder an Europäern durchführen und dieser Hauptdarsteller rächt sich blutig an denen. Die deutsche FSK-Stelle hat diesen Film mit kein Kennzeichen belegt. Kein Kennzeichen, KK lautet die Abkürzung, bedeutet, er kann dann nicht in Kinos gezeigt werden, er kann nicht in Videotheken, die gibt's hier eigentlich noch, also er kann nicht einfach verkauft werden auf DVD und Blu-ray und damit ist er faktisch vom Markt verschwunden, wenngleich der Film auch nicht verboten ist. Hast du ihn schon gesehen, Milena, oder zumindest ausschnittsweise?
1: Nee, aber es klingt so ein bisschen wie Ein Mann sieht Rot. Das war der erste, den ich aus dieser Art von Film gesehen habe. Also ein Mann geht um die Welt und rächt sich. Charles Bronson war das damals. Also es gibt ja viele Filme dieser Art, nur halt jetzt nicht mit diesem Thema. Ne? Mhm. Also
0: Django Unchained,
1: gegen wen sich diese Rache richtet. Nein, ich habe ihn jetzt noch nicht gesehen. Ist er denn gut als Film?
0: Jein. Also ich habe ihn dann sehr schnell gesehen, am 19. kam er raus, ich habe mir den dann einen Tag später oder zwei, etwas umständlich, weil es war tatsächlich über die ganzen deutschen Plattformen nicht zu kriegen, aber wenn man eine amerikanische Zahlungsmethode hat, konnte man ihn bei YouTube als Amerikaner kaufen, das habe ich dann getan. Wenn ich 2 Tage gewartet hätte, dann könnte ich ihn jetzt gratis im Netz schauen, denn er ist momentan komplett gratis auf X verfügbar, kommen wir gleich zu. Habe ihn mir angeguckt und sagen, B-Movie, klassisches B-Movie-Ding, ja. Ist ja auch billig produziert, sagt der Produzent und Regisseur selber, Uwe Boll, der hat nämlich komplett selber finanziert, mit einem amerikanischen Schauspieler, in der Hauptrolle, den ich ganz gut fand als Schauspieler, der war gut gemacht. Ansonsten ruckeliges Drehbuch, ruckelige filmische Umsetzung, so cineastisch betrachtet eher grob, aber, und das ist das dicke Aber, was ihn rausreißt, deswegen ich ihn für unbedingt empfehlenswert halte, er thematisiert, er zeigt halt in voller Härte die Blutbad-Dinge, die diese arabisch-muslimischen Invasoren betreiben. Da wird eine Mutter mit einem Kind im Vorbeigehen von einem Migranten erstochen, weil sie ihm sticht ihr in den Hals und es ist kaum zu ertragen. Man sehen muss, wie diese Frau dann da verreckt vor den Augen ihres Kindes.
1: Aber das sehen wir doch auch in Realität.
0: Ja, wir sehen
1: das. Brauchen wir dann so in diesen Film?
0: Weil dieser Film, die plötzlich.
1: Muss ich das direkt sehen, diese gesamte Brutalität? Also
0: nein,
1: ich bin
0: du
1: da
0: musst
1: jetzt
0: gar
1: nicht
0: nichts.
1: Sicher.
0: Nein, du musst gar
1: ja,
0: nichts.
1: Ich weiß ja, was passiert.
0: Ja.
1: Und ich sehe ja auch die Taten. Ich spreche ja dann auch mit den Vätern dieser getöteten Menschen. Und
0: Ja, du kannst das natürlich lassen, aber was dann kommt, der Film setzt ja diesen Taten dann den Rachefeldzug dieses Vigilanten entgegen, der beispielsweise eine ganze Familie exekutiert von Arabern, die die Gruppenvergewaltigung ihres Sohnes rechtfertigen. Selbst die Tochter sitzt dann da, die Tochter hat dann auf Facebook.
1: Er bringt auch Leute um, die eigentlich nichts getan haben, außer es zu rechtfertigen.
0: Genau.
1: Aber sie haben nur ein Gedankenverbrechen begangen. Also sie haben das, was wir im Internet immer tun.
0: In diesem Film. Also der hat,
1: und deswegen haben sie die Todesstrafe verdient.
0: Das habe ich doch gar nicht gesagt. Nein, stopp. Ich gebe dir gerade einen Film wieder. Ich erkläre dir, was in dem Film passiert.
1: Ja, aber ich habe auch nicht dich gemeint, sondern den Film.
0: Ja.
1: Also der Film meint das. Ja? Der Film meint, dass diese Menschen dann auch die Todesstrafe verdient haben, die werden ja umgebracht.
0: Ja, aber der Film stellt diesen Vigilanten nicht etwa als einen Sympathieträger dar und auch nicht als einen Menschen, mit dem man, er ist ein kalter, offensichtlich psychopathisch entrückter. Das wird doch an ganz bizarren Szenen klar. Er geht dann in einen Puff und ist dort mit einer sehr schönen Prostituierten zugange und während sie dann da auf dem Bett liegt und er an ihr rummacht, guckt er plötzlich nach oben, beschwert sich dann über Mold, also über Pilz oder Schimmel an der Mauer und fängt an, ihr vorzutragen, wie man hier zu lüften habe. Man stellt sich raus, ihm gehört dieser Puffer, das Gebäude, in dem das ist, weil er ist nämlich ein großer Immobilienmagnat und hält ihr dann Vorträge über korrektes Lüften und die, abstrus.
1: Hat er denn eigentlich ein persönliches Motiv, warum er das alles tut?
0: Und kommt schwer raus, ist ein sehr unnahbarer, sehr kalter Typ, sehr distanziert, ein bisschen erinnert an Anders Breivik, also mich erinnert er daran, optisch, ne, dieser mit schwarzem Rollkragen er ist sicherlich kein Sympathieträger. Der Film verherrlicht nicht Gewalt. Nein, das sehe ich nicht so. Er verherrlicht auch nicht. Aber das Komische ist, als ich ihn mir angeschaut habe, es ist genugtuend zu sehen, wie er die Polizisten niedermäht. Damit fängt er nämlich an. Es war in falscher Chronologie. Der Film ist nicht chronologisch in seinem Ablauf. Er zeigt an einer frühen Stelle, wie ein Sondereinsatzkommando seine Wohnung da stürmt oder

0: und jede Menge neuen praktischen Informationen zur digitalen Selbstverteidigung später beglücken wird. Hermann, jedenfalls, du warst 30 Jahre ein Herr der Banken. Du hast für sie und mit der Politik Milliarden bewegt. Dafür hast du Millionen von ihnen bekommen. Heute bist du Privatier und arbeiten muss einzig noch dein Gewissen. Und darum berichtest du uns hier von all dem, was du in der Finanzelite gelernt hast. Bevor wir damit ausgiebig starten, mein üblicher und immer wichtigerer Hinweis an euch da draußen. 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Dafür sage ich herzlich Danke und verwende sie reichlich heute auf, ja, was eigentlich, die Energie- und Rentenreform in Deutschland. Energie und Renten sind sicher oder vielleicht auch nicht. Wir haben Berichte vom Checkpoint raus aus der EU und rein in die EU. Da waren wir gemeinsam auf Felderkundung, Hermann und ich. Dann hast du einen Bericht aus Dubai, in dem du dich gerade befindest und hast Neues und interessante Hintergrundinformationen von diversen Money-Managern. Mike the Pirate gibt uns ausführliche Krypto-News. Und wir haben doch zu sprechen, ganz besonders ausführlich, über das Ende von MiCA und was die EU danach wohl mit Krypto so vorhat. Außerdem, es lohnt sich dran zu bleiben, am Ende ein paar ganz heiße neue Ratgeber und Informationen über die Themen VPN, also sicheres Internet, schnüffelsicheres Internet in Zeiten der staatlichen Überwachung und ein Krypto-Einsteiger-Ratgeber für absolut blutige Anfänger, die endlich irgendwie den Anfang finden wollen. Aber den Anfang machen wir mit der Rentenreform in Deutschland. Das Rentenreform ist ein Wort, wenn ihr so alt seid wie ich, mittlerweile fast ein halbes Jahrhundert, dann seid ihr damit groß geworden, dass jede Regierung permanent eine Rentenreform macht. Was permanent repariert werden muss, aber nie gut wird, könnte man vielleicht auch als gescheitert betrachten. Aber natürlich tun wir das in Deutschland nicht mit unserem Rentensystem. Nun liegt ein ganzes Riesenpaket vor, das der unbeliebteste Bundeskanzler aller Zeiten, Fritz Stromberg und seine Antifa-Minister als Gesamtkunstwerk bezeichnen, mit dem sie alles wieder gut machen wollen. Und sie wollen auch an der Energieverschwendung, wollte ich gerade sagen, an der Energieverbrauchssituation in Deutschland noch einiges drehen. Hermann, was kommt insgesamt bei raus für die deutsche Restvolkswirtschaft und ihre Insassen?
1: Also, es verschlägt mir auch in der Wüste die Sprache. Natürlich ist das in der Sprache der Politiker der ganz große Wurf. Sogar Söder hat sich gemeldet aus dem Off irgendwo in München und hat gesagt, also jetzt passiert wirklich was. Es waren, glaube ich, 33 Punkte. Ich bin die mal überflogen hier auf dem Weg zu einem Meeting und habe dabei schon 10 Punkte festgestellt, die eigentlich mit keiner Reform zu tun haben, sondern da werden eben Dinge von links nach rechts geschoben. Es ist wie immer. Es gibt eigentlich relativ wenig Änderungen. Es wird nicht wirklich etwas getan gegen die unleidliche Situation, dass in Deutschland gerade bei älteren Menschen, die sehr lange gearbeitet haben, Renten unter dem Existenzniveau gezahlt werden. Da hatte ich gedacht, naja, wenn sie reformieren und die Bärbel Base auch dabei ist, dann wird es wohl so sein, dass es eine Mindestrente gibt. Dem ist aber nicht so. Also es gibt immer noch Leute, die so 800, 900 oder 1000 Euro als Rente bekommen und denen man da vorwirft, dass sie vielleicht doch nicht ganz so sparsam leben sollen, wie das ursprünglich vorgesehen ist von der Regierung. Also es ist wirklich bitter, was da auch für ein Geschwätz wieder drumherum gemacht wird. Also Bas saß da wohl auch entweder in Talkshows oder in den Nachrichten, ich habe es nicht gesehen, aber auf jeden Fall hat sie das dann erklärt und es war wieder, ja, wie soll man sagen, früher gab es so einen Witz, meine Tochter geht auf die Dummschule und dann sagt die andere Partei, naja, wenn sie das Zeug dazu hat. Und so ist das ähnlich hier. Es ist wirklich nicht mehr auszuhalten. Und wenn wir auch gleich Richtung Energie kommen, kann natürlich.
0: Es gibt doch, um ganz wirklich fair zu bleiben, also Sie haben ja mit diesem Rentenpaket jetzt auch vorgesehen, dass der verpflichtende Einstieg in die kapitalgedeckte Rentenversicherung stattfinden soll. Das ist ja ein riesiger Paradigmenwechsel, um eine Bullshit-Phrase zu verwenden. Bisher war ja Rente immer Steuersache quasi. Nein, ist natürlich keine Steuer, sondern der Staat nimmt Geld und sorgt damit vor und gibt dir Rentenpunkte. Jetzt soll der Bürger verpflichtet werden, wie das in anderen Ländern teilweise so ist, selber auch quasi Aktien zu kaufen. Ich habe natürlich, bin als Unkenrufer, denke wieder, da stehen wieder deutsche Versicherer und ETF-Händler in den Startlöchern und kriegen ein Riesengeschäft, weil irgendwelche Dinger steuerbegünstigt werden. Das ist schon eine Änderung. Ne? Und es ist schon erstaunlich, dass das ausgerechnet von Radikalkommunisten wie Klingbeil und Baas kommt.
1: Ja, genau.

0: Also darauf kommen wir natürlich, das ist unbedingt wichtig, Kapitalrente. 1% soll da mehr gezahlt werden von den Arbeitgebern und 1% eingezahlt von den Arbeitnehmern. Also insgesamt 2% sollen da rein. Die Beiträge für die Rentenversicherung werden trotzdem von 18,6 oder 18,9 auf über 20 steigen. Und Fritz hat sich Hilden gesetzt und hat natürlich gesagt, die Renten werden in Zukunft steigen bei geringeren Beitragszahlungen. Also wieder, man weiß nie, kennt er sich wirklich nicht aus. Ich vermute, dass er das absichtlich macht. Aber was passiert bei dieser Kapitalrente? Und warum ist da der Antifa-Lars mittlerweile auch auf Linie? Du schaust dir einfach die Aktienmärkte an. Wir sind auf dem All-Time-High. Die jetzigen, die jetzt kommen, die brauchen natürlich ein paar Jahre. Also es soll auch so eine Übergangsfrist geben für Leute, die eben nicht 30 Jahre jetzt einzahlen können. Aber was man so insgesamt sieht und wie sich der Markt bewegt, kann es schon zu einer größeren Korrektur kommen. Und wenn das jetzt ein Jahr oder zwei weiterläuft und die ersten Menschen dann einzahlen, dann kann es sein, ähnlich wie bei der Deutschen Telekom, dass sie alle wieder enttäuscht sind, inklusive den Politikern. Aber natürlich darfst du nicht selbst entscheiden, was da gekauft wird. Vielleicht kriegst du die Auswahl von 3, 4 oder 5 oder auch 10 ETFs von irgendjemand. Aber hier gibt es, ich glaube, der Fonds heißt sogar Kenfo, der war irgendwann mal für den Abbau der Kernenergie gedacht. Darüber wird das gezogen. Ich bin mir immer noch nicht so ganz sicher, habe die Details noch nicht gelesen, wer das zum Schluss verwalten soll oder ob das eben ein Index-ETF ist, wo immer automatisch reingespart wird. Und das bedeutet auch, dass der deutsche Zwangsbesparer dann SpaceX und sowas hat, ne? Also die wollen ja die Indizes abbilden und in den ETFs oder in diesen Fonds. Und mein spezieller Freund, der Chef der KfW, hat da auch gejubelt, dass 30 bis 40 Milliarden Euro jedes Jahr sozusagen auch in diesen Deutschlandfonds mitfließen können.
1: Ah, da ist es endlich, das ungenutzte Geld.
0: Da
1: Ja.
0: sind wir am Knackpunkt. Der wird natürlich noch ein bisschen mehr angepriesen, als was die Springerpresse mit den ETFs macht. Also ich möchte es auch nochmal sagen, ETFs per se sind nicht schlecht. Wenn Sie jetzt einen großen Index abbilden wie ein S&P oder ein DAX, dann weiß man, was da drin ist. Aber wenn es Feinheiten gibt, wie jetzt, sagen wir mal, einen KI-ETF oder einen Uran, ETF, dann ist es so, dass wenn dieser ganze Markt absolut nach oben abgeht wie eine Rakete, dass sehr viele kleine Werte eingekauft werden, die, wenn der Markt sich dreht, dann nicht mehr verkäuflich sind. Das ist so mein Vorbehalt gegen die ETFs. Aber nichtsdestotrotz, die deutsche Führung ist natürlich euphorisch, dass jetzt bei einem DAX von 25.000 und bei einem S&P von 7.500, dass die Deutschen auch kommen und nach der gescheiterten Telekom, da haben sie viele die Lust verloren, jetzt auch wieder in Aktien investieren dürfen. Und das bringt uns natürlich auch zu den Produkten der Versicherer. Die sind in Deutschland mit knapp 7% in den Aktien, investiert. Und das ist natürlich viel zu wenig. Das heißt, auch hier geht das alles irgendwo ja, am Symptom vorbei. Die Krankheit selbst wird nicht behandelt. Im Gegensatz, das Schlimmste, was passiert, ist, dass die Selbstständigen jetzt praktisch in die Rente einzahlen sollen, in diesen Topf. Und das bedeutet, hier sind schon ein paar Leute unterwegs, die das mal ausgerechnet haben, wenn du 7.000 Euro als Selbstständiger produzieren kannst, dann bezahlst du jetzt mittlerweile 4.000 plus an Steuern und Abgaben und Sozialen. Und da sind wir weit eben über den 50%. Das heißt, Selbstständigkeit lohnt sich in Zukunft nicht mehr. Es wird wieder einen Exodus geben von den Leuten, die das außerhalb Deutschlands verlegen können, was ja auch zu Recht ist. Aber es folgt halt diesem großen Bild, dass es anscheinend alles recht ist, um Deutschland weiter nach unten zu pressen, um da den eleganten Schwung hinzubekommen ins Energieeffizienzgesetz, was jetzt im Kabinett verabschiedet wurde. Das heißt, hier werden Energieeinsparungen beschlossen und das wird als Gesetz ausgegeben. Und wie kaputt muss man sein, dass man auf der einen Seite KI-Marktführer, natürlich Weltmarktführer werden will und auf der anderen Seite 45 Terawatt pro Jahr als Ziel ausgibt. Und selbst wenn wir nur erneuerbare Energien hätten, dann würde das auch heißen, am Ende des Jahres, auch da müssen wir 45 Terawatt einsparen. Also wer immer diese Gesetze macht, macht und wer immer dahinter steht, der meint es nicht gut mit Deutschland. Ich würde mittlerweile behaupten, es ist auch nicht nur ein Handeln gegen Deutschland. Früher hat man das mal einen Terroranschlag genannt. Also wir wissen ja heute, selbst die woke New York Times hat einen Riesenbericht gemacht, dass die CIA und die MI6 den Maidan-Putsch praktisch vorbereitet haben, jahrelang die Kriegsvorbereitungen getroffen haben. Das heißt, auch da die Sprengung der Nord Stream Pipeline trifft ja Deutschland bis ins Mark. Das ist auch ein Terroranschlag. Es interessiert sich einfach keiner mehr dafür, was wirklich hier aufgeklärt werden soll. Ja, und so sieht Deutschland weiter vor sich her. Sie haben jetzt gejubelt, dass das Geschäftsklima ein kleines bisschen nach oben gegangen ist, aber sie haben natürlich immer noch Geld von diesen 1000 Milliarden und pumpen da ab und zu was rein. Wird natürlich auch zweckentfremdet, aber es wird halt eben etwas gebaut. Und von daher ist das eben die Situation, die wir vorher hatten. Deutschland nach der Reform, der Herbst der Reformen, der Sommer der Reformen.
1: Stimmt, den hatte ich vergessen.
0: Reformiert werden.
1: Siehst du? Den hatte ich tatsächlich vergessen, ja. Also ich fasse zusammen. Eine Regierung unter Babsi, der ja nicht mal Küchenhilfe und Antifa Lars Finanzminister, der sagt, ich brauche keine Zahlen, um Finanzminister zu sein, haben eine Rentenreform rausgegeben, bei der in Zukunft zwangsweise mehr Geld von Bürgern in Anführungsstrichen private Produkte gehen wird. Und wir gehen ganz defizitistisch davon aus, dass diese Produkte nicht allzu privat sein werden, weil im real existierenden Kooperationsfaschismus, das ist eine Doppelung natürlich, dass dieses Geld an Geschäftspartner dieses Regimes geht. Man könnte, vielleicht ist auch BlackRock irgendwie beteiligt, das würde ja passen, seitdem Fritz Stromberg damals Aufsichtsratschef war in Deutschland. Also es ist eigentlich nur eine Mogelpackung, es ist eine Verarsche mit Ansage, die da höchstwahrscheinlich kommt. Das ist eine Vermutung erstmal, wir haben keine Beweise dafür, aber das nehme ich an, das ist unser beider Stand der Dinge, oder? Habe ich das richtig zusammengefasst?
0: So ist es und wir werden ein genaues Auge darauf haben, welche Produkte da angeboten werden. Den Deutschlandfonds hatte ich schon erwähnt, aber wenn du heute siehst, Rheinmetall fällt um 20%, ja, unter 1000 Euro. Also viele, die vielleicht ihre Korruptionsabgabe in Rheinmetall-Aktien bekommen haben, werden ungehörig sein, weil die war in der Spitze bei 2000 Euro, jetzt ist sie unter 1000 Euro. Und das heißt natürlich, dass hier viele nicht sonderlich happy sein werden. Was ist passiert? Pistorius stoppt offensichtlich ein Fregattenprojekt. Und das liegt bei Rheinmetall. Und von daher wird die Aktie heute kräftig abgerechnet. Gleichzeitig bemüht sich aber Deutschland, einen Panzerhersteller zu kaufen, wie man das machen will gegen die ganzen Drohnen. Fair enough, die werden schon ihren Anteil daran haben. Das sind 40% von KNDS und das ist ein Zusammenschluss, was früher Krauss-Maffei und dann Krauss-Maffei-Wegmann war, da hält Frankreich auch 40%. Das heißt, Deutschland und Frankreich halten 80% des Aktienpakets und man will den Rest jetzt an die Börse bringen. Man hat so ein bisschen nach SpaceX geguckt und hat gesagt, oh, das können wir auch. Wir sind ja der Marktführer für Panzerhersteller. Ja, also von daher, wo du hinguckst, die machen den Leopard 2 und diesen Leclerc-Panzer sowie einige Haubitzen. Ja, Deutschland liefert auch 6000 Helsing-Drohnen an die Ukraine und hat jetzt ein Abkommen geschlossen um 5000 KI-Drohnen, die schon gar nicht mehr gesteuert werden müssen, sondern die autonom fliegen sollen. Die wollen sie bauen und liefern. Und das heißt natürlich, mit Rentenreform und mit Energie und mit dem, was wir jetzt an sonstigen Maßnahmen haben, sind wir die nächsten drei Schritte wieder auf einen Krieg zugelaufen, weil sie werden es nehmen, um Russland weiter zu piesacken. Und irgendwann wird es eine Antwort geben, weil Putin auch unter Druck gerät, dass er in Russland eigentlich als zu gemäßigt gilt. Lässt sich vieles gefallen offensichtlich. Also, dass er besonnen darauf reagiert. Aber das ist eben die Gefahr, vor der wir ja auch immer warnen. Diese Regierung, wenn man das so nennen kann, einfach weitermachen zu lassen. Jeder Tag führt uns näher an entweder einen absoluten Crash, entweder an die totale Wirtschaftsaufgabe oder an den totalen Krieg. Also ist traurig.
1: Ja, in der Tat, auch wenn es ein bisschen allgemeinpolitisches Abschweifen ist, aber das ist ja die wirtschaftliche Gesamtlage. Also ein Rentenraub und ein Energieabbau weiter mit Ansage, eine Rüstungsallokation, also die Kriegswirtschaft, die angesagt wird, wird weiter betrieben. Und Kriegswirtschaft, das ist wie Sondervermögen. Kriegswirtschaft ist keine Wirtschaft. Kriegswirtschaft ist Konsum, ja. das ist nicht Investition, das ist nicht volkswirtschaftliches Mehrwert erwirtschaften, das ist Vernichtung des Geldes der Bürger zugunsten der Rüstungsindustrie, die wiederum die Geldgeber der Politiker sind, die wir scheinbar gewählt haben. Und insofern geht der Raubbau weiter, kann man sagen.
0: Genau.
1: Und
0: mit Vollgas. Ein Thema, was ich vielleicht noch habe, was wir auch in wahrscheinlich naher Zukunft öfter lesen werden, was ich auch heute hier diskutiert habe mit einem Dubaianer, das ist Pax Silica. Das ist ein Abkommen, das die EU und ganz besonders Deutschland tritt dem bei, die Abhängigkeit von den USA bei KI und auch bei seltenen Erden erhöht und sie von China weghalten soll. Also da hat sich die EU jetzt komplett ausgeliefert mit den Überwachungsmethoden. Und von daher, es gibt ja sehr viele Leute, die uns auch immer wieder verständlich machen, dass wir zu viel Elon-Fan und auch Trump zu gut wegkommen lassen. Natürlich ist das ein weiterer Schritt auf die Gesamtüberwachung. Diesmal ist es USA und der EU-Raum oder der Euro-Raum. Die UK gehört ja natürlich ganz besonders auch dazu. Und das heißt, hier wird eben die Abhängigkeit, alles was KI ist, dahin gesteuert. Die Deutschen werden diese Einsparung für die Energie nicht mit Zustimmung der Amerikaner gemacht haben. Das heißt, wir werden zum Agrarland. Die amerikanischen Soldaten werden vielleicht nach Polen gezogen oder sogar nach Rumänien, wenn überhaupt. Und da muss man eben sehen, das Ganze ist eine riesige Show. Und zum Schluss wird die Frage sein, schütteln sich Xi, Trump und Putin die Hand und sagen, so, jetzt haben wir sie alle, diese Gefahr ist nach wie vor da. Und alles, was wir auch hier wirtschaftlich besprechen, ist ja letztendlich davon abhängig. Und da gibt es einige Meldungen, die jetzt auch aus China kommen. Da ist diese Woche auch der Aktienmarkt unter gehörig Druck gekommen. Also, dass es ein DRAM, praktisch die neue Form von Chips geben soll, die jetzt aus China kommen. Dann ist der Kospi, was ich schon mal erwähnt habe, in Südkorea gefallen. Dazu kommen wir jetzt gleich bei den Märkten. Aber es hat halt nichts mit nichts zu tun. Und das heißt eben, diese deutsche Politik, die für alle gemacht ist, nur nicht für die Deutschen, zieht sich natürlich eigentlich bis nach Asien. Und das heißt, es sind zum Schluss nicht nur die Deutschen. Die Engländer müssen sich wehren, praktisch ganz UK, ob das die Schotten sind, ob das die Iren sind, die genauso unter Druck sind als Land der EU. Das geht alles nicht mehr lange gut. Und ich würde sagen, statt zu probieren, 5 oder 10 € oder 10% auf eine Aktie zu machen, müssen wir uns langsam aber sicher wieder auf einen Moment einstellen, wo wir sehr nah an unseren Assets sind, das heißt in physischer Form. Ja, und da sollten wir nichts dran rütteln. Das wird irgendwann relativ schnell gehen. Ich bin jetzt kein Crash-Prophet, weil ich glaube, es wird mit viel Geld und sinkenden Zinsen abgefangen, ob das jetzt in Deutschland ist. Übrigens, die deutschen Zinsen auf 10 Jahre sind kräftig gefallen. Und das zeigt mir eigentlich, dass der Kapitalmarkt, und ich habe heute hier mit dem Asset Manager gesprochen, die haben 100 Milliarden under Management. Und die haben zum Beispiel auch 10-jährige Bonds gekauft, teilweise in Japan, aber auch in Deutschland, weil sie sagen, ja, das ganze Gerede von Zinserhöhungen, wir kaufen uns jetzt die 10-jährigen, das heißt, die Kurve wird flacher. Was heißt flach? Dass du auf 2 Jahre und auf 3 Monate das gleiche an Zins bekommst wie auf 10 Jahre. Und da sagen sie eben, sie trauen dem Braten nicht. Diese Inflation, die wir überall sehen, kann relativ zügig weg sein. Und ausgehend von Amerika, sie müssen die Zinsen senken. Also im Grunde genommen merkt man, dass wir zusammengearbeitet haben. Wir haben so die gleiche Denke entwickelt, was ich ja auch Woche für Woche sage. Auch wenn jetzt überall von Zinserhöhungen gesprochen wird, sie brauchen diese Zinssenkungen. Querbeet durch den Markt, überall knarrt. Private Credit haben wir schon angesprochen, was da auch auf uns zukommt. Da wollen also sehr viele Leute aus dem Markt raus. Es gibt hier einen sehr großen, der 700 Millionen zurückholen wollte von verschiedenen Private Credit und 300 zurückholen konnte letztendlich. Das heißt, die investieren die nächsten Wochen und Monate auch nichts. Und das wird dann eine Herausforderung. Wenn kein neues Geld eingeschmiert wird in diese Maschine, wird es immer schwer. weil es letztendlich bis dahin geht, dass man, wie ich schon mal erklärt habe, die ganzen Sicherheiten sehr schnell am Tag austauscht. Und je weniger Sicherheiten, gute Sicherheiten wie Staatsanleihen gestellt werden können, umso langsamer wird das System. Das geht dann so weit, bis es eingefroren ist. Das heißt, irgendwo wird was ausgezahlt, aber die Sicherheiten sind noch bei einer anderen Bank. Mhm. Und dann verlangsamt sich das System. Das ist wirklich ein Systemproblem. Das ist ähnlich wie, wenn abends keine Bundesbahn mehr fährt, so fährt dann kein Finanzzug mehr.
1: Entschuldigung, ein Verständnisproblem habe ich damit. Jetzt habe ich selbst mal geguckt, ja, während du das sagst, was die 10-Jahres-Zinsen angeht, die deutschen. Dazu deinen Trading-View-Zugang gehackt, der hier dank Blockzocker immer offen ist. Und da sehe ich, also die deutschen 10-Jahres-Zinsen, also die Zinsen auf 10 Jahre Staatsanleihen, 10 Jahres-Bonds sind gefallen. Gar nicht mal so wenig. Verstehe ich nicht. Wieso fallen die Dinger jetzt? Die müssten doch jetzt eigentlich raufgehen, wenn die Finanzmärkte fehlendes Vertrauen in die deutsche Politik ausdrücken wollen.
0: Genau, in die deutsche Politik drücken sie das aus, aber in dem Moment, es gibt ja die zweitwichtigste Währung, ist eigentlich der Euro. Und das heißt, was man hier macht, ist, man kauft die langlaufenden Anleihen, weil man davon ausgeht, dass man über die nächsten 10 Jahre lieber 3% sichert. Sie haben sie bei 3,06 oder 3,08 angefangen zu kaufen, wir sind jetzt bei 2,87. Weil man davon ausgeht, dass in den nächsten Monaten entweder es zu einer knallharten Aktienkorrektur kommt, vielleicht sogar ein Crash, also je nachdem, wie schnell das geht. Und das heißt, dann werden die Zinsen sehr aggressiv gesenkt und dann würde das bedeuten, dass auch die 10-Jahres-Zinsen Richtung wieder 2% gehen. In der Schweiz, kannst du mal sehen, sind die 10-jährigen Zinsen jetzt wieder bei Null und wir werden Negativzinsen haben. Das heißt, die Leute, die in diese Bonds investieren, sagen, ich brauche es irgendwo relativ sicher. Und das Geld kriegen sie von der EZB oder von der Bundesbank oder Deutsche Finanzagentur sind eigentlich die, die das ausgeben. Da kriegen sie es garantiert zurück, egal wie viel die drucken müssen. Das Geld kriegen sie zurück. Und du siehst insgesamt die Sicherheiten, die ich immer wieder erwähne, das Collateral ist eben so, dass man da mal wieder Staatsanleihen kauft plus die europäischen Großbanken sind eigentlich sehr happy darüber, weil sie diese langen Anleihen kaufen und sich kurzfristig refinanzieren. Das geht jetzt vielleicht über ein paar Wochen nicht ganz so sexy, aber das wird dann mit der ersten Zinssenkung ein absoluter Booster auf die Profitabilität haben. Und da erwarte ich eigentlich, dass die Banken weniger Abschreibungen haben, weil sie viel weniger Immobilienkredite und Risikokredite rausgeben, aber eben riesig viele Staatsanleihen gekauft haben, die sie kurzfristig refinanzieren, beziehungsweise der Zentralbank geben zum Refinanzieren. Also es ist einmal wieder ein Ring, einer bleibt hängen, der zahlt ein, der sich dann wieder bei dem Steuerzahler refinanzieren lässt, nämlich die Staatsbank, also die Zentralbank. Und auf der anderen Seite sind die Privatbanken, die diesen positiven Carry, also den höheren Ertrag für die 10 Jahre, als sie finanzieren müssen für 3 Monate oder für 1 Jahr, den streichen die ein, brauchen kein Personal und es ist Risk-Weighting von 0. Das heißt, sie müssen es nicht mit Eigenkapital unterlegen. Und das ist natürlich, wenn du dich an Blockzocker erinnerst, wir machen ja immer oder oft diese Perps, also dieser Hebel. Der Hebel hier ist noch gewaltiger, weil du kein Eigenkapital unterlegen musst und im Grunde unlimitiert kaufen kannst, weil du im Grunde alles, was du kaufst, sofort der Zentralbank gibst zum Refinanzieren. Also die finanzieren sich dann auch noch. Und linke Tasche, rechte Tasche. Aber deshalb werden im Moment die langlaufenden Staatsanleihen gekauft. Ich glaube, der Markt erwartet einfach einen Rücksetzer. Plus, was diese Woche noch interessant ist, beziehungsweise die nächsten Tage am 30.06. ist das Halbjahr vorbei und damit auch das zweite Quartal. Und dann gibt es die sogenannten Rebalancing-Effekte wieder. Das heißt, wenn du die letzten Monate siehst, wer da in diese KI-Werte investiert hat, der liegt so weit vorne, der hat so viel Risiko in diesem Bereich, dass er das abbauen muss. Und hier sieht man schon, dass vorgegriffen wird, dass man nämlich sagt, wir gehen jetzt mal oder wir müssen laut unseren Anlagerichtlinien aus Aktien rein, in risikoärmere Produkte und das wäre eben eine Staatsanleihe. Und das sieht man dann auch, dass die jetzt schon anfangen, praktisch ihre Aktiengewinne mehr oder weniger zu sichern. Deshalb gehen die Aktien nach unten und dann in Bonds anlegen, wo sie eben 3% im Jahr bekommen. Das ist jetzt nicht super sexy gegenüber dem, was sie auf die KI-Aktien erreicht haben, aber da haben sie eben schon so viel Profit gemacht, dass sie aufs Jahr gesehen einfach sehr weit vorne liegen.
1: Mhm. Okay, ja, lange nachvollziehbare, aber irgendwie auch nicht ganz so befriedigende Erklärung für so einen Laien wie mich, weil also, ja, ist ja eine paradoxe Zinsentwicklung, kann man sagen, eine scheinbar paradoxe Zinsentwicklung, aber wenn es ein Zeichen dafür, nur, also wenn die jetzt in diese Staatsanleihen flüchten oder sich sichern, Flucht ist vielleicht ein bisschen hart ausgedrückt, aber sich so rüberholen und dann wegen der Nachfrage die Zinsen runtergehen, weil die Nachfrage hoch ist, dann wäre es also eine nur scheinbar gute Entwicklung, weil, naja gut, also das, aber trotzdem die Zinsen, wie abhängig sind denn die Zinsen dieser 10-Jahres-Anleihen von der Nachfrage nach den Bonds? Ist das tatsächlich so, dass das also eine gesteigerte Nachfrage da die Zinsen drückt? Weil eigentlich sollen doch die Zinsen, die werden doch von den Bond herausgegeben, von den Bond-Aufkäufern gezahlt, mit Blick auf das vermeintliche Risiko. Aber ist das hier auch so, dass einfach mehr Nachfrage schlichtweg die Zinsen drückt?
0: So ist das. Also okay. Bei den 10-Jährigen auf jeden Fall. Bei den 3 Monaten kann die Zentralbank sehr aggressiv eingreifen, indem sie eben die Zinsen senkt. Das geht dann gleich um meistens 25 Basispunkte. Da hat die EZB jetzt gerade erhöht und du wirst in den nächsten Wochen schon merken, dass es wie Sand im Getriebe ist. Es wird ruckeln. Jetzt ruckelt es schon an den Aktienmärkten. Das heißt, die Refinanzierung wird teurer für viele, die das auf Pump gemacht haben und 3 Monate finanziert haben. Das ist aus meiner Sicht nicht lange durchzuhalten, aber die 10 Jahre, die unterliegen eben großteils dem Markt, wobei auch hier natürlich so etwas wie Yield Curve Control, das haben die Japaner über 25 Jahre gemacht. Das heißt, sie drucken Geld und kaufen ihre eigenen Anleihen über 10 Jahre. Damit erzeugen sie eine künstliche Nachfrage. Und wer hätte vor 10 Jahren gedacht, oder ja, länger, vor 15 Jahren, dass es mal Negativzinsen gibt? Kein Mensch. Jetzt dachte man, da sind wir weg und die Zinsen gehen hoch und zwar Richtung 4-5%. Das ist mit diesen Staatsverschuldungen weltweit nicht machbar. Und jetzt wartet man aus meiner Sicht auf einen Katalysator, um dann aggressiv nach unten nehmen zu können. Es kann also wieder sein, jetzt mal aus langer Sicht gesehen, dass wir wieder negative Zinsen bekommen. Das heißt, die Aktienmärkte müssten weiter nach oben gehen nach einer Korrektur. Und die Korrektur ist nichts weiter als das Schütteln der weichen oder der zittrigen Hände, die dann kalte Füße bekommen. Ähnlich wie bei SpaceX jetzt. Wer über 200 gekauft hat und hatte die Gier in den Augen, dass es jetzt auf 300 geht, der ist bei 150 wach geworden und heult natürlich jetzt. Und genauso ist es auch. Das heißt, es sind nicht immer nur die Privatanleger, sondern es sind auch Profis, die eben in so Dinge reinkaufen müssen. Dann fällt das nach unten, dann werden sie durch Stops getriggert, müssen teilweise wieder verkaufen. Und das erzeugt dann diese Volatilität. Die hält sich im Moment noch in Grenzen. Die müssen wir beobachten. Das ist der sogenannte VIX, also der Volatilitätsindex. Und den gilt es zu beobachten, weil der müsste eigentlich als nächstes anziehen. Und wir sehen, wenn man ganz verschiedene Charts anschaut, dass wir an einer Situation sind, wo zwar die Welt sagt, es ist hier alles in Ordnung, aber was ich schon erwähnt habe, die Kreditfonds, die wollen nicht mehr auszahlen. Hier gibt es viele Abschreibungen. Das heißt, die Welt ist nicht so schön, wie sie jetzt draußen erscheint, wenn man rausguckt und die Sonne scheint, sondern es fault eben weiter, weil wir an dieser ursprünglichen Situation der Verschuldung eigentlich nichts geändert haben. Die Amerikaner verschulden, müssen sich weiter verschulden, die Zinsen sind hoch, aber die Amerikaner haben es, wie ich immer sage, zumindest probiert. Und wir haben jetzt einen Fall, da gibt es eine Company, die heißt Sats EchoStar zum Beispiel, die sind bei 2,8% Beteiligung von SpaceX. Denen gehören 2,8%. Das heißt, die Aktie, die sie irgendwann investiert haben, ist viel mehr wert als das gesamte Unternehmen. Würden die jetzt verkaufen, dann wären da 8 Milliarden Steuern fällig. Und das heißt, 8 Milliarden, das ist natürlich für Amerika ein Tropfen auf den heißen Stein. Aber sag mir mal in Deutschland jemand, der 8 Milliarden Steuern zahlt. Weißt du, das ist eben der Unterschied. Und da gibt es als letztes jetzt, um das abzuschließen, zu beachten, die S&P-Nettogewinne im letzten Jahr oder insgesamt sind um 11,8% gestiegen. Das sind die 500 größten marktkapitalisierten Werte in Amerika. Und die EU mit ihren 500 Unternehmen ist im gleichen Zeitraum um 11,2% gefallen. Und deshalb wird diese Kluft immer größer. Wir limitieren die Energie, die Amerikaner nehmen sie, wir verlieren das Rennen.
1: Wie gesagt, ich weise auch mal auf die schöne Zahl, dass die Steigerung des Bruttoinlandsproduktes, also das rübergerechneten der EU, in den letzten 20 Jahren, die ist quasi komplett summarisch in die USA gegangen. Wenn man sich diese Zahl einfach anguckt, das Wirtschaftswachstum, was die EU nicht hatte in den letzten über 10 Jahren, das hatte original in der Größe und mehr hatten das die USA. Also das ist der einfachste Weg, um festzustellen, wie der Kolonialherr eben seine Überseegebiete ausschlachtet. Wenn das schon so ist, dann passt gut rein, was wir beide ja an der Grenze der EU zu einem von der EU besetzten Teil, durch die Türkei besetzten Teil der EU getan haben. So sieht nämlich die EU den Zustand der sogenannten türkischen Republik Nordzypern. Wir haben schon darüber geexpostet, als wir da waren, und du hast in Dubai auch noch ein paar Erfahrungen gemacht. Bündeln wir das Ganze mal zu einer praktischen Erfahrungsberichtsrunde, wie man so rauskommt. Wir waren ja da in Nordzypern, haben uns das mal angeschaut, ganz spannend. Hat einen Grenzer sehr wütend gemacht, die Frage, welchen Grenzübergang man nehmen sollte. Das ist nämlich kein Grenzübergang aus Sicht der Südzyprioten. Eine Grenze würde ja bedeuten, dass das andere Land dort drüben anerkannt wird. Da ist kein anerkanntes Land, es ist nur ein Checkpunkt. Also wenn ihr euch in eine Händel begeben möchtet mit südzypriotischen Grenzern, dann wäre das der Weg, habe ich unfreiwillig rausgefunden. Und auf meinen Hinweis, weil er mich dann sozusagen in einen Popquiz brachte und sagte, nein, das ist ja nur ein Checkpoint, Sie müssen ja wissen warum. Ja, weil das kein anerkanntes Land ist. Attestierte er mir dann, das sei keine Dummheit von mir, sondern Ignoranz nur gewesen. Das ist, jedem anderen hätte ich meine Meinung sehr ausführlich erklärt. In diesem Fall habe ich mir auf die Zähne gebissen und dachte mir, gut, ich muss jetzt nicht auch noch in Südzypern irgendwie offizielle Probleme kriegen, denn jeder Grenzübergang dauerte ja über eine halbe Stunde dank der Ausschreibung meines Passes durch eine ostfriesische Staatsanwaltschaft. Kein Scherz, sondern ein illegales Vorgehen einer ostfriesischen Staatsanwaltschaft. Es hat dann geklappt, wir waren dann da und haben mal geschaut, wie das so ist, wenn ich da drüben ein Konto eröffnen möchte. Das war eine interessante Erfahrung. So du als Banker, der das begleitet hast, ein betreutes Konto eröffnen, wie war das im Vergleich zu den Vorgängen in der regulierten KYC-Euro-Welt?
0: Ja, also es war eine ganze Ecke einfacher, was ich da gesehen habe, wie die das machen. Natürlich machen sie ja auch ihren Test bzw. nehmen die Kopie vom Pass, aber sie sind eben an bestimmte Meldebestimmungen anscheinend nicht angeschlossen oder noch nicht angeschlossen. Und das heißt, sie sind hier schon flexibler, aber sie geben eben die Restriktion, es ist letztendlich ein Konto, auf dem du ein paar Reserven haben kannst. Du kannst noch nicht am Anfang am Zahlungsverkehr teilnehmen. Du kannst es auch nicht in der Türkei ausgeben. Das kommt. Aber wenn man so auf die App schaut und man da in Gold und in Bitcoin und in andere Dinge sogar investieren kann, also in Dollar, in Euro, da sehe ich halt als einzige Gefahr, warum man das nicht in riesiger Menge machen sollte. Da muss ich immer wieder die Parallelen zum Libanon ziehen, wo eben die Nationalbank dann irgendwann gesagt hat, alle, die ein Dollarkonto haben, die frieren wir jetzt ein. Das kann also passieren. Ja. Ich glaube natürlich, dass der Libanon da ein bisschen, wie soll ich sagen, einfacher das hatte. Ich glaube nicht, dass die Türkei das machen würde, weil es natürlich sehr viele vermögende Türken geben, die halten keine türkische Lira bei 30% Inflation, sondern die halten eben Dollar und Euro und Gold. Und das hat sich auch über die letzten Jahrzehnte mehr als gelohnt, auch Bitcoin. Also jeder, der aus der Türkei eine Wohnung in Berlin gekauft hat, in Euro zum Beispiel, ist der König. Die türkische Lira hat gegen den Dollar auch 50%, 60%, 70% die letzten Jahre verloren. Es gab eine Währungsreform. Also von daher, das kann dir passieren, aber für ein Konto, um nicht sofort aus dem Gesamtspiel genommen zu werden, wie das so bei einer EU-Sanktion gerne ist, war ich überrascht, auch wie professionell das gemacht wurde. Also man kann da nicht sagen, dass es Wald und Wiese
2: ist. 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
3: 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Nach der Ermordung von 6 Jugendamtsmitarbeitern hat es in Stade erneut massive Gewalt gegen staatliche Stellen gegeben. Nachdem ein Mann seine Ehefrau mit einem Messer bedroht hatte, wurden Polizisten von 150 Angehörigen und Nachbarn bedroht und teilweise angegriffen. In Ägypten ist ein neues Hauptquartier für die Streitkräfte des Landes eingeweiht worden. Der Komplex namens Oktagon liegt in der neuen Verwaltungshauptstadt östlich von Kairo. Das Kommandozentrum ist mit einer Fläche von rund 90 Quadratkilometern etwa so groß wie Lissabon und ist Beobachtern zufolge eines der größten weltweit. In Europa gibt es massive Überkapazitäten in der Autoindustrie. Fast jedes dritte Werk ist überflüssig. Besonders betroffen sind Volumenhersteller. BCG erwartet in den nächsten 3 bis 5 Jahren zahlreiche Werksschließungen, vor allem in Hochkostenländern wie Deutschland und Frankreich. Als besonders gefährdet gelten ein Dutzend Standorte. Volkswagen prüft bereits Schließungen, unter anderem in Hannover, Zwickau, Emden, Audi-Neckarsulm. Auch Mercedes und Stellantis kürzen Kapazitäten deutlich. Die Berater sehen Werksschließungen als unvermeidlich an, um wettbewerbsfähig zu bleiben. 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
0: Für ein Konto, um nicht sofort aus dem Gesamtspiel genommen zu werden, wie das so bei einer EU-Sanktion gerne ist, war ich überrascht, auch wie professionell das gemacht wurde. Also man kann da nicht sagen, dass es Wald und Wiese ist, sondern das ist schon eine richtige Bank mit einem richtigen Angebot. War interessant zu sehen.
1: Dazu muss man auch sagen, also so aus meiner Nicht-Banker-Sicht und aus meiner Sicht des Naivlings, kann man sagen, super professionell gemacht. Du gehst da hin in die Bank, 20 Minuten, du kriegst da einen Fragebogen, wo dann die üblichen Fragen gestellt werden. Wie viel Monatsumsatz erwarten Sie? Lustig ist die Frage, würden Sie im Falle, dass wir danach fragen, einen Beleg über die Herkunft der Gelder vorlegen können? Also eine hochgradig theoretische, und fragen tut auch niemand. Du solltest nur ankreuzen, ja. Das wird dir auch bedeutet, es wird nichts überprüft, sondern es wird geglaubt, was der Kunde sagt, und es wird dir sofort eine App auch aus dem App Store mitgegeben, auf der du dann deinen Bestand dort anschauen kannst und dann so die Basisfunktion verwalten kannst. Du hast ja schon gesagt, wenn man keinen regulären Wohnsitz in Nordzypern hat, also keine anerkannte Residency, die man relativ leicht aber auch bekommt, schönen Gruß an einige Hörer auch dieses Podcasts, die Freude hatten, dort kennenlernen zu dürfen in Nordzypern auf der Recherchereise, mit einer sehr schönen Strandbar, einen schönen Tag verbrachten, viel gelernt darüber, wie man nach Nordzypern auswandert. Also man bekommt diese Residency, wenn man das machen möchte. Dann hat man auch den vollen Kontozugriff, also kann mit Kreditkarten das Geld weltweit ausgeben. Ich schätze auch in Russland, das wäre mal interessant, das zu probieren, weil das ja über ein separates Banking-System da funktioniert. Das müsste dann eigentlich gehen. Für die Nicht-Residents ist das quasi nur ein Sparkonto, kann man sagen. Das Geld geht darauf. Ja. Man kann es Cash oder unbar darauf überweisen, kann es dann bar abheben oder sich auf sein eigenes Konto auch auszahlen, überweisen lassen, wieder zurück von der Bank, aber eben nicht über Kreditkarten und die üblichen Dinge ausgeben. Was mich beeindruckt hat, und das natürlich wieder, das ist hochgradig antisemitisch, was jetzt kommt. Achtung, sofort alle mitschreiben in den Staatsanwaltschaften. Wenn man da so steht am Grenzübergang, dann sieht man eindeutige Klientel kräftig aus Südzypern, also aus dem EU-Teil, nach Nordzypern gehen, hin und zurück. Also das ist, man gibt sich keine Mühe, das zu tarnen. Deutlich erkennbare orthodoxe Juden, die dort rege über die Grenze gehen. Ich habe etwas recherchiert in die Richtung, habe auch einen israelischen Steueranwalt befragen können. Da dazu. Und siehe da, das ist wohl das übliche Steuerspargeschäft vieler israelischer Geschäftsleute. Tel Aviv ist eine knappe Flugstunde entfernt oder deutlich weniger. Also es gibt da reichlich Flugverkehr zwischen Israel, was ja wie der Libanon quasi in Spuckreichweite liegt. Die Explosion beispielsweise damals in Beirut, als der das Hafenviertel explodierte, haben ja einige Zyprioten erklärt, hörte man deutlich auf Zypern. So nah ist das. Und es ist ein beliebtes Steuersparmodell, sein Geld aus Israel mit der Hilfenahme israelischer Steuerexperten nach Südzypern zu bringen einerseits, in die EU, und dann von dort aus, also dort ein Trust zu errichten und die Bestände nach Nordzypern weiter zu sichern. Also die israelischen, sagen wir, Steueroptimierer vertrauen auf die Redlichkeit der nordzypriotischen Banken. Das ist ja vielleicht kein schlechter Indikator. Die Damen und Herren betreiben seit langer Zeit dieses Spargeschäft. Wir haben ja auch von einigen Hörern die Information bekommen, nein, bei der derzeitigen türkischen Lira darf man auf gar keinen Fall, da darf man das Risiko eingehen, das nach Nordzypern zu bringen. Letztlich sei das ja unter türkischer Kontrolle. Das ist so. Die türkische Armee kontrolliert diese Fläche. Offiziell betrachtet sich Nordzypern als eigene Republik mit selbstgewähltem Präsidenten und Regierung. Tatsächlich ist das eine direkte türkische Einflussnahme. Es gibt zum Beispiel auch keine Auslieferung von Nordzypern nach Deutschland und die sonstige EU. Und zwar nur deshalb, weil die EU das eben nicht als Land anerkennt. Eventuell Auslieferungsanträge laufen dann über Ankara und werden dann von den Türken nach Nordzypern vollstreckt und der Betroffene wird dann also von Nordzypern aufs türkische Festland dann in die EU ausgelagert und ausgeliefert. Also das ist direktes türkisches Einflussgebiet und letztlich ist es auch die Türkei, die für insgesamt, wenn ich richtig informiert bin, $25.000 äquivalent Einlagensicherung birgt. Das ist der Sicherungsstand. Alles darüber ist im Zweifelsfall flöten, wenn die Bank pleite geht. Das betrifft nur die Bankebene. Wenn natürlich die türkische Lira so massiv abwertet, dann würde auch ich sagen, ganz egal, ob man das Konto, was man dort übrigens von Anfang an in British Pfund, Euro und Lira dreifach geteilt bekommt, das kostet nichts extra und auch die Preise sind ein Witz, also die Kontoeröffnung selber hat mich keine 5 € gekostet, die Monatsgebühren liegen noch drunter, das ist gar nichts, nur dafür, dass man dort eben ein Einzahlungskonto hat. Ja, und dann ist mein Fazit auch, das ist kein Konto, um Werte zu sichern, größere Mengen an Werte zu sichern, aber ist ein Konto, um unter 25.000 € zumindest das Geld zu haben, an das definitiv die EU nicht rankommt. Und ich für meinen Teil habe mit einem Sicherungskonto von 25.000 € leider viel mehr Sicherungskapazität, als ich Dinge zu sichern hätte. Insofern ist das durchaus was, wo ich sagen würde, bitte?
0: Du hast noch Platz.
1: Ich hätte da jede Menge Luft nach oben, ja. Wenn ihr diese Luft wegnehmen wollt, gerne, ihr habt meine Kontonummer, aber nein, Schatz beiseite, ein paar Euro 50 oder Dollar, wahrscheinlich Euro wäre es nicht unbedingt, ich wäre US-Dollar oder Pfund wären vielleicht eine sinnvolle Variante, sie da hinzulegen, um sie sicher aus dem Griffelbereich von Lars Klingbeil zu bekommen, dafür scheint es mir gut soweit, ja. Auch wenn die Lira weiter abwertet, ich schätze mal, so nah ist sie nicht am Crashen, dass die Türkei anfangen würde, die Kleinstkonten in Nordzypern dicht zu machen, das wäre ja der totale Wirtschaftszusammenbruch. Also so viel Vertrauen hätte ich persönlich noch in diese kleinen Kontobestände. Ja, das ist mein Fazit.
0: Ja, also sie brauchen Dollars, aber sie haben natürlich noch andere Möglichkeiten. Das Land ist groß. Ja, der Erdogan spielt ja auch alle Seiten. Auf der einen Seite wird immer noch NATO diskutiert. Dann ja, ist er auch Teil der BRICS wiederum, da ist er gerne. Das Schlimme bei ihm oder bei der Türkei ist eben, wenn man sieht, dass die Zentralbank nicht, unabhängig ist. Das heißt, er hat ja beim letzten Mal die Zinsen gesenkt, obwohl sie in der türkischen Lira hätten erhöht werden müssen, um die Währung zu stabilisieren. Das heißt, er tut auch seinen Teil, dass die türkische Lira eigentlich konstant abwertet. Ja, und deshalb ist die Reaktion der Menschen vollkommen verständlich. Deshalb hatten wir ja auch immer wieder, wenn wir jetzt gleich zu Krypto kommen, über die Stablecoins gesprochen. Also jemanden in der Türkei ist ein Stablecoin USDC lieber als ein türkischer Stablecoin zum Beispiel. Ja, das ist vollkommen klar. Und so verbreitet sich halt weiter der US-Dollar als Leitwährung. In dem Moment, wo es in den lokalen Währungen knapp wird, ist der US-Dollar einfach die Haltechance, dass man seine Kaufkraft erhält. Und ansonsten ja, kämpft die Türkei, ich glaube, im Moment bei 30, 35% Inflation. Das ist schon eine Menge.
1: Ja, also insofern stimmt beides, nicht? Wir vertrauen jetzt hier auch nicht.

Herzlich willkommen und schönen guten Morgen wünsche ich allen, die im Radio am Start sind. Ich wünsche euch eine sichere Fahrt, einen sicheren Tag in der Küche, wenn ihr in der Küche zuhören solltet. Die meisten Unfälle, Achtung, passieren ja im Haushalt. Und wir starten jetzt hier den Stream für unsere Morningshow. Ich gehe mit der Maus auf Trailer Bob und dann wird der Trailer abgefahren, den ihr leider nur hier bei mir sozusagen aus dem Mikro hören könnt. Das tut mir sehr leid. Normalerweise solltet ihr den 1:1 hören. Das ist ein technisches Thema, an dem wir arbeiten und noch ein bisschen länger arbeiten werden. Ich glaube, das wird erst ab September richtig rund und perfekt sein. Tschakka, tschakka, tschak, tschak, tschak.

Ja, liebe Freunde, hier läuft der Trailer, wie gesagt. Ich muss ihn jetzt ausmachen, damit er mir nicht gleich die Sendung kaputt schießt. Und dann geht es gleich los. Wir haben heute ein buntes Programm und eine aktuelle Warnung, die nicht zu unterschätzen ist, liebe Freunde, die ihr vielleicht noch auf dem Film seid. Ich spreche gerade mit den Kollegen im Radio, ich muss den Satz zu Ende bringen, die ihr vielleicht noch auf dem Film seid, dass Zara-Hosen ungefährlich sind, denn wir werden heute im Lauf der Sendung auch klären, wie gefährlich es sein kann, aktuell Hosen bei Zara zu kaufen. Ja, da sollen jetzt Warnhinweise, müssen da wohl eingebaut werden in manche Hosen, denn sie führen zu schweren, ihr könnt es nicht glauben, aber Unfällen. Ja, ist so. Gut, aber jetzt fangen wir an mit unserem Programm, mit den wichtigsten Nachrichten. Und ich habe dann heute am frühen Morgen, ich weiß nicht, ob ich jetzt gleich damit anfangen soll, habe ich von unserem Freund, den Dude, der hier bei uns im Chat aufpasst, dass wir hier ein vernünftiges Klima haben, ein schönes Klima haben, dass sich alle wohlfühlen. Herzlich willkommen erstmal und guten Morgen allen Beteiligten, die da sind. Und allen, die es später hören, auch ein herzliches Willkommen. Wenn ihr früh nicht hören könnt, ist überhaupt kein Problem. Mir ist egal, wann ihr es hört. Hauptsache, ihr hört es und teilt gerne und liked es und abonniert und spendet und überschüttet mich mit Liebe. Da freue ich mich drüber. Ansonsten mache ich das vor allen Dingen auch ehrlich gesagt deswegen, weil ich es unglaublich gerne mache. Aber da hat mir doch heute Morgen der Dude eine Nachricht geschickt. Und da muss ich sagen, habe ich fast überlegt, ob ich die Sendung absagen muss, weil ich es so ekelerregend und unfassbar fand. Aber da kommen wir gleich zu. Ich habe ein Thema, mit dem möchte ich gleich durchstarten, und das ist mein Arm. Mein Arm tut weh, liebe Freunde. Ich kriege den Arm nicht mehr hoch. Und zwar deswegen nicht, weil ich heute Nacht falsch gelegen habe. Aber es lag nicht an der Matratze. Ich möchte das hier ganz deutlich aufklären. Das Bett ist perfekt, die Matratze ist perfekt. Wir schlafen wie Gott in Frankreich, wobei ich gar nicht weiß, wie Gott in Frankreich schläft. Aber wir haben ja einen Mitschläfer im Bett. Ja, und jetzt muss ich euch das erklären. Und da gibt es viele Menschen, die sagen, es ist ja ekelerregend. Wie kann es dazu kommen? Aber ich bin jemand, der sein Leben lang, ich hatte mein Leben lang Hunde, seit ich 18 bin. Ich hatte immer Hunde. Und die Hunde waren für mich immer Hunde, Freunde, Begleiter, Teil meiner Familie. Gerade in einsamen Zeiten die einzig treuen und loyalen Begleiter. Der ein oder andere Hund wurde mir von Freundinnen, die mich verlassen haben, auch einfach weggenommen. Und auch das habe ich geschehen lassen, weil ich mich nicht mehr weiter auseinandersetzen wollte. Hin und her, mein Leben ist ein Leben mit Hunden. Früher auch mal Katzen übrigens oder Katzen und Hunde, aber vor allen Dingen eben Hunde. So. Ich habe immer gesagt, einen Hund, der so groß ist, dass man ihn zur Not mit einem Tritt über den Zaun befördern könnte, so einen Hund möchte ich nicht haben. Habe ich? Ich zitiere mich gerade selber. Nein, das ist nicht schön, wenn man so einen Satz sagt. Nein, das darf man auch im Spaß nicht sagen, das weiß ich doch selber. Aber ich habe den gesagt und ich gebe einfach zu, dass ich in der Vergangenheit immer diesen Satz gesagt habe. So, dann waren wir in Spanien im Urlaub, Kirsten und ich, und saßen auf der Terrasse beim Frühstück in irgend so einem, war so ein Urlaub, den wir nehmen. Wir mussten einen Urlaub buchen, weil wir eigentlich nach Amerika wollten und der Ausweis abgelaufen war, kein Witz jetzt. Und dann mussten wir woanders hinfahren und dann waren wir irgendwann in Spanien in so einem Hotel, Ausweichurlaub sozusagen. Dann saßen wir auf der Terrasse beim Frühstück am zweiten Tag und dann hörten wir den Hoteldirektor, wie er sagte, da vorne ist wieder dieser Hund, den müssen wir noch erschießen. Und da hat Kirsten das gehört. Ich bin dann hin und sagte, was war das mit dem Hund? Und der muss erschossen werden und so. Nein, der wird nicht erschossen. Ich würde den gerne, ich kümmere mich drum. So, dann haben wir gewartet, bis der Hund wieder kam. Der Hoteldirektor war da überhaupt nicht amused drüber. Er hat auch gleich darauf hingewiesen, dass Hunde im Hotel nicht erlaubt sind. Im Hotelzimmer schon überhaupt gar nicht und schon überhaupt gar nicht so ein Straßenköter, der da in Spanien in der Gegend rumläuft. Gut, wir haben diesen Hund also dann mittels von Würstchen und sonst irgendwas dazu gebracht, uns zu vertrauen. Es war tatsächlich ein Straßenhund, ungechippt und fern der Heimat. Und diesen Hund haben wir dann eingefangen und in ein lokales Tierheim gebracht. Dann haben wir einen Arzt organisiert mit dem Tierheim gemeinsam. Dann hat der Arzt den Hund gechippt und untersucht. Und wir haben unseren Urlaub zu Ende gemacht. Und am Ende des Urlaubs haben wir auch noch so eine Box gekauft. Und dann haben wir den Hund mitgenommen nach Deutschland. Der Tierarzt, der den Hund untersucht hat, sagte, ich habe eine schlechte Nachricht oder eine gute Nachricht, je nachdem, wie Sie es wollen und wie tierlieb Sie sind. Dieser Hund ist schwanger und wird wahrscheinlich zwei Junge bekommen. Und da haben wir gesagt, wir wollten jetzt gar nicht drei neue Hunde haben, denn wir haben ja schon zwei zu Hause. Aber gut, wenn es dann so ist, dann ist es eben so. Dann sind wir nach Hamburg zurückgeflogen, waren dann da. Der Hund war unglaublich, also es war richtig so, wie die war schwanger und hat eine Heimat gesucht. Ja, die hat sich so rangeworfen an uns, die war so lieb, das war so ein toller Hund, wunderbar. Und dann war es irgendwann, die wurde immer dicker und dicker und dicker. Wir waren noch mal beim Arzt, da sagte der Arzt, schlechte Nachricht, also zwei Hunde, das stimmt nicht. Das sind wohl wahrscheinlich drei oder vier. Man kann das nicht so sehen, weil die liegen ja manchmal auch übereinander und so. Und wir so, oh mein Gott. Ich habe das dann hier bei Facebook schon mal bekannt gemacht, hab erzählt, dass wir da diesen Hund gerettet haben und wahrscheinlich bald viele junge, tolle Hunde haben werden mit spanischem Blut und so. Ja.
Dann war der Tag der Geburt da und Kirsten war live dabei. 1, 2, 3, 4 Hunde waren da. Und dann hat Kirsten gedacht, okay, das war's jetzt mit den Vieren, dann kann ich jetzt ja duschen gehen. Als sie vom Duschen wiederkam, lag da ein 5. Hund. Der hatte nicht die Augen offen und nix. Da hat sie dem noch die Augen aufgemacht. Das Erste, was dieser Hund also gesehen hat, war Kirsten. Nicht seine eigene Mama, nicht seine Geschwister, nein. Das Erste, was dieser Hund gesehen hat, war Kirsten. Und er war auch so ein bisschen abseits und die Mutter hat sich nie so richtig gekümmert, weil der war sowieso ein Nachzügler irgendwie. Gut, wir haben den Hunden also Namen gegeben. Dieser Hund, der letzte Hund, hieß Bert. Und der Bert hat immer schon, wie gesagt, gehörte immer schon so zur Familie und hat auch nie gedacht, dass er ein Hund ist, sondern dachte eigentlich, seine Mama ist die Kirsten. So. Ja, und dieser Hund war am Ende ein Hund, der so groß war. Also einer von diesen Hunden, die ich eigentlich niemals haben wollte. Aber er war so bezaubernd und hin und her. Und dann kamen Leute und haben die Hunde abgeholt. Wir sind alle Hunde losgeworden. Wir haben heute noch Kontakt zu dreien von fünf. Und wissen, was, also wie es den Hunden geht und so. Alles prima, alles super gelaufen. Dann hatten wir noch einen Hund über, nämlich den Bert. Und Kirsten schon so, aber wir können noch nicht so viele Hunde behalten. Dann kamen Leute, die sich angemeldet hatten, weil sie sich für den Bert interessiert haben. Und die brachten ihre Hündin mit. Und diese Hündin war aber so mit der Mutter von Bert. Daraufhin haben die Mutter mitgenommen und der Bert ist bei uns geblieben. Der Bert ist also der Hund, der nichts anderes kennt und der ist nur so groß. Da habe ich gesagt, okay, komm, der Bert, den haben wir gerettet. Kleine Hunde, gar kein Problem. Und dann passierte vor 2 Jahren Folgendes. Ein Bekannter von mir, Experte für Mode und ähnliche Themen, der war in der Türkei mit seiner Freundin. Und dann sind die, ich meine ganz ehrlich, in der Türkei im Urlaub, dann sind die in einen Tierhandel gegangen. Nur mal gucken. Und dann haben sie da einen Hund gefunden, haben diesen Hund mitgenommen nach Deutschland im Auto, von der Türkei im Auto. Ja, er ist Türke, also muss man vielleicht dazu sagen. Haben den also mitgenommen und kamen hier an und haben dann hier vor Ort festgestellt, dass sie gar keine Zeit für einen Hund haben. Und dass dieser Hund auch recht lebhaft ist. Und stubenrein ist der Hund auch nicht. Und ich habe das alles gehört und dann hat er gesagt, ja, was soll ich machen? Und ich werde ihn ja verkaufen und wir haben ja viel Geld für bezahlt und so Bullshit. Habt ihr überhaupt nicht, ja, wenig Geld bezahlt, aber egal. Habe ich gesagt, also wir können theoretisch, also ich frage mal Kirsten. Und dieser Hund war aber, oh mein Gott, so kleine Süße. So, naja, und das ist die Mieps. Und seitdem ist sie bei uns. Und die Mieps, darauf wollte ich eigentlich hinaus. Entschuldigung, ich verplemper hier Zeit. Ich habe haufenweise Nachrichten, verplemper hier die Zeit. Aber ich wollte es wenigstens einmal erzählt haben. Und die Mieps ist ein Pinscher. Und ein Mini-Pinscher. Und Mini-Pinscher schlafen grundsätzlich unter Decken. Die klettern immer unter Kissen, unter Decken und schlafen unten drunter. Das sind Tiere, die gerne in Höhlen schlafen. Die meisten Pinscher, kann man unter Pinscher-Freunden und sowas alles lesen, schlafen auch im Bett. Unter der Decke. So wie Menschen. Denn sie gehen unter die Decke und der Kopf guckt raus. Und dann schlafen sie neben einem. Also das heißt, hier liegst du, da liegt der Pinscher und da liegt meinetwegen dein Ehepartner oder sonst irgendjemand. Sie liegen einfach im Bett. Und manchmal, so wie heute Nacht, liegen sie auch quer im Bett. Und dann bin ich rücksichtsvoll und lege mich irgendwie so hin und dann habe ich auf dem Arm und deswegen tut jetzt mein Arm weh. So, Dankeschön, das war's von der Geschichte. Kommen wir zu den ernsten Themen des Tages und zu den Geschichten, die mich sehr beschäftigt haben. Zum Beispiel, ich habe es schon öfter erzählt hier, ich habe aufgrund eines Hass- und Hetze-Journalisten hier aus Hamburg, der hat also verbreitet, ich wäre in irgendeiner Form homophob, weil ich mich kritisch geäußert habe über das Verhalten von Einzelnen. Das ist nicht so. Und Ali Utlu, so heißt der Mann, könnt ihr bei X finden, ein ganz, ganz, ganz feiner Kerl, der auch kommentarmäßig ganz, ganz, ganz vorne ist und homosexuell ist noch dazu, hat sich also dann ausgelassen, hat gesagt, der Brand ist ja, was für ein Widerling ist das denn? Dann habe ich mir mal angeguckt, was der so macht. Ich glaube, er hat sich dann auch angeguckt, was ich so mache und hat festgestellt, er ist da reingefallen auf einen Lügenjournalisten hier aus Hamburg und dass das eben alles Quatsch ist. Inzwischen sind wir sozusagen im besten Einvernehmen. Und der hat etwas gepostet. Ich habe gedacht, das gibt es heute nicht mehr. Aber tatsächlich ist es so, also fangen wir mal an. Es war also CSD. Und beim CSD ist es so, dass in Deutschland im Moment gerade alle dazu neigen, dass sie es auch wirklich auf die Spitze treiben müssen. Wirklich auf die Spitze. Also nicht, dass sie ganz nackt gehen, aber in skurrilen Kostümen und sowas alles. Und ich muss auch sagen, komm in Gottes Namen, wenn das zu einem CSD gehört, dann macht's doch. Ich muss es ja nicht angucken. Mir tut's leid für die Kinder, die am Straßenrand stehen mit ihren Eltern, die vielleicht gedacht haben, ach, guck mal, da ist lustig, bunte Musik und Tanzen. Und dann ziehen da Menschen, die wirklich skurril angezogen sind, die skurrile Dinge tun, die da auf allen Vieren laufen oder in Lederkostümen und Kunstpenisse haben, die ihnen hinten drin stecken oder vorne raushängen. Ich find's einfach... Ich persönlich, meine persönliche Meinung dazu, die völlig irrelevant ist,
warum muss man es übertreiben? Man kann doch einfach fröhlich feiern. Ich war ganz oft früher beim CSD und wir haben einfach die Freiheit gefeiert, das zu tun. Besonders in Amerika. Die Freiheit zu feiern, zu sein, wie man ist und nicht deswegen verurteilt zu werden oder diskriminiert zu werden. Das ist CSD, ganz entspannt. Dazu muss ich nicht nackt sein, dazu muss ich nicht zeigen, was ich alles Skurriles mir im Po stecken kann oder sowas. Das gehört nicht auf die Straße, ist doch egal. Auf jeden Fall CSD ist dann auch gerne mal so, eine mit großer Choreografie, alle in hautengen kleinen Badehosen, auch wenn sie sich das nicht erlauben können, zu tragen. Aber es ist völlig egal, es geht ja darum, unbedingt etwas vorzuzeigen. Das ist in Ländern, wo viele Muslime eingewandert sind, man könnte sagen, das provoziert die. Ich sage aber auch auf der anderen Seite, scheiß drauf, wenn wir hier so frei sind, dass man so auf der Straße rumgehen kann zum CSD und es draußen warm ist, dann lauft doch in Badehose rum, ja? Und die Tatsache, dass man denen dann vorwirft und sagt, ja, aber ihr müsst ja die Muslime nicht provozieren. Ganz ehrlich, wer ist denn hier, wer hat hier was zu sagen, wer ist hier und wer hat sich hier entsprechend anzupassen? Und wer kommt hier in unser Land und profitiert von uns den ganzen Tag und ist nicht bereit, irgendetwas hinzunehmen? So, Ali Utlu hat dann Folgendes gepostet. Und zwar vor 2 Tagen. Wir sind gleich auf dem Weg zur Polizei. Gestern Nacht, als wir von der Pride in Köln nach Hause wollten, mussten wir durch den Hauptbahnhof laufen, um auf der anderen Seite ein Taxi zu bekommen. Eine Gruppe Araber pöbelte jeden LGB an. Auch uns. Wir waren die Einzigen, die sich dabei verbal wehrten. Und aus verbal wurde es schnell körperlich, weil ihr Ego das wohl nicht vertrug. Ich habe zwar etwas abbekommen, mein Mann auch, aber die Angreifer sahen danach aus wie nach einem Autounfall. Ich mag zwar schwul sein und für Kameltreiber ein angeblich einfaches Opfer, aber ich bin auch Türke und osmanische Schellen liegen mir im Blut. Großartige Formulierung. Trotzdem hat uns keiner geholfen, bis auf 2 türkische Taxifahrer. Es gab weder Polizei auf dem Platz noch Wachpersonal und das zur Pride, wo der Hauptbahnhof Köln als einer der gefährlichsten Bahnhöfe Deutschlands gilt. Damit ist die Pride jetzt für uns gelaufen. Wir werden jetzt erstmal Anzeige erstatten und wehe, diese Typen laufen mir nochmal über den Weg. Danke, Merkel, Grüne, Linke und Sozis, die sich gerade so homofreundlich auf der Pride darstellen, aber unsere Feinde millionenfach ins Land ließen. Dann haben wir ein Bild von diesem Menschen hier, der typisch bei jeder Gelegenheit sich irgendwo feiert und ein Bild macht auf einem Wagen. Wer lädt Karl Lauterbach auf einem Pride-Wagen ein? Und dazu schreibt Ali Utlu direkt nochmal hinterher, der Karl Lauterbach kennt nur einmal im Jahr die CSD-Party, aber null von unserem täglichen Leben, das nur noch durch Einschränkungen geprägt ist. Seit 2015 können wir nicht mehr frei leben, nicht mal für das. Wir dürfen nicht mal sagen, wer die Täter sind, weil wir sonst als Rassisten gelten, weil wir die muslimischen Täter benennen. Denn letztlich sind ihnen die Homophoben wichtiger als die Homosexuellen. Und genau so ist es. Die Pride sollten alle politischen Parteien und deren Vertreter hochkant von der Pride rausschmeißen. Vor allem, wenn sie so blind wie Lauterbach sind. Ich ertrage diese Heuchelei nicht mehr. Und das sehe ich ganz genauso. Die Rechte von, also die tatsächlichen, hofiert werden die Homophoben. Hofiert werden am laufenden Band nur die Homophoben. Und die Politik ist daran schuld. Und Ali Utlu hat es auf den Punkt gebracht. Und dass er sich das traut, sowas zu sagen, und dass er einer der wenigen ist, überhaupt aus dieser ganzen Community, die das sagen, macht ihn wirklich zu jemandem, den ich, vor dem ich mich verneige. Ich finde das ganz, ganz, ganz schlimm, dass du in Deutschland bei so einem Feiertag dich nicht mehr frei bewegen kannst. Ja. Gut, sprechen wir über die Geschichte, die ich vorhin schon angekündigt hatte. Wir befinden uns in Duisburg. Liebe Freunde, und jetzt die Ekelgrenze treiben wir jetzt mal kurz nach oben. Tiergnadenhof in Duisburg. Wir sind also bei einem Tiergnadenhof in Duisburg. Überschrift: Unbekannter vergeht sich sexuell an Pony. In Duisburg soll ein Mann sich sexuell an einem Pony vergangen haben. Die Polizei ermittelt jetzt auch mit Hilfe von Kamerabildern. Die Polizei wurde am Sonntagnachmittag zum Tiergnadenhof in Duisburg gerufen. Die Eigentümerin des Tieres habe auf Überwachungsvideo gesehen, wie ein Mann sexuelle Handlungen an einem Pony vorgenommen habe. Sie hat die Aufzeichnung gesichtet, nachdem ihr aufgefallen sei, dass mit dem Tier etwas nicht stimmte. Die Eigentümerin des Tieres schilderte dem Beamten, dass ihr Pony den Eindruck machte, dass es Schmerzen haben könnte und komplett verhaltensverändert ist, sagt die Polizei. Auch die Polizei hat inzwischen die Aufnahmen der Überwachungskameras geprüft. Laut Polizei hat sich der bislang unbekannte Täter in der Nacht zum Sonntag gegen 2.30 Uhr auf der Weide an dem Tier vergangen. Die Polizisten stellten Strafanzeige unbekannt wegen Hausfriedensbruch und Verstoßes gegen das Tierschutzgesetz. Außerdem suchten die Ermittler jetzt Zeugen, die rund um den Tatzeitpunkt im Bereich des Tiergnadenhofs an der Fährstraße verdächtige Beobachtungen gemacht haben. Videoaufnahmen seien in den vergangenen Tagen schon in den sozialen Medien gelandet und dort viral gegangen, sodass so eine Polizeisprecherin sie betont, dass diese Bilder nicht von der Polizei stammen, die für die Öffentlichkeitsfahndung mit Fotos
und Videos strenge rechtliche Regeln einhalten müssen. Die Polizeisprecherin warnt in diesem Zug vor Selbstjustiz. Ganz ehrlich, ihr wisst schon, was mir im Mund liegt, ne? Ja, genau. Ich finde es gut, dass die Bilder im Netz sind und ich gehe davon aus, dass man denjenigen erwischt. Und ich wünsche ihm alles Gute. Apropos alles Gute in solchen Fällen. In Spanien entführte und vergewaltigte ein Migrant ein 13-jähriges Mädchen. Nachdem er seine Strafe verbüßt hatte, seine kurze, wurde er auf Bewährung entlassen und versprochen.

kann die Mutter verstehen. Das ist gegen die Regel, gegen die Moral, es ist gegen die christlichen Werte, es ist gegen alles Mögliche. Aber irgendwie, ne, man kann es doch so ein bisschen, oder? Ist das böse? Ist das verwerfenswürdig, wenn man selber so ein Gefühl hat? Ich finde nicht. So, was haben wir denn jetzt hier? Was die Leute schreiben, ne, bei X. Bei X ist es so, dass ich manchmal das Gefühl habe, die werden gerade links geflutet. Also die ganzen Menschen, die bei LinkedIn früher sich gegenseitig applaudiert haben und sich gegenseitig gezeigt haben, wie toll sie sind und auf der richtigen Seite stehen, die sind jetzt alle zu X gegangen und probieren jetzt da, sich gegenseitig zu sagen, wie toll sie sind. Der Werner zum Beispiel. Der Werner schreibt, liebe AfD-Wähler, wollt ihr wirklich in so einem Land leben wie unter Trump und Orban? Bitte, bitte nochmal nachdenken. Jo, ich sag mal so, ich habe mal kurz drüber nachgedacht, warte. Ich möchte gerne in so einem Land leben. Ich möchte in einem Land leben, wo die Muslime nicht Homosexuelle zusammenschlagen nach dem Pride. Ich möchte in einem Land leben, wo was wirtschaftlich nach oben geht. Ich möchte in einem Land leben, wo gerne Investoren hinkommen und da investieren. In solchen Ländern möchte ich gerne leben. Und ich möchte in einem Land leben, wo eine Partei abgewählt wird und einfach abtritt. So wie in Ungarn. Wie kommt eigentlich jemand auf die Idee, der in Deutschland wohnt und sich in Deutschland politisch engagiert, wie zum Beispiel dieser Werner hier, ja? Wie kommt der eigentlich auf die Idee, Orban zu erwähnen? Orban wurde abgewählt und ist gegangen, hat gratuliert und ist gegangen. So, wie ist es nochmal ganz kurz? Herr Merz, beziehungsweise Klingbeil und Merz und alle, die wurden ja abgewählt. Die wurden ja, sind ja heute deutlich abgewählt. Ja, die Wahlen kommen noch und so weiter und so fort. Aber was tun die alle, um zu verhindern, dass sie abgewählt werden können? Wer sind hier die Demokraten? Ich befürchte manchmal, dass die Demokratie in Ungarn stabiler ist als unsere. Ich will ja nicht unken, aber irgendwie, ja. Übrigens der Hinweis auf die Bachmeier. Genau, Bachmeier war ja so in Deutschland mal so ein Fall. Das war genau das Ding. So, was haben wir jetzt hier? Kafsan Schäbli. Kafsan Schäbli, inzwischen wird sie auf X sozusagen meine Lieblingsposterin, weil die wirklich... Du musst nur lesen, was sie schreibt, dann weißt du, dass sie längst weiß, dass sie, ihre Partei, ihre Gesinnung, alles am Ende ist. Die weiß das und deswegen schreibt sie das, was sie schreibt. Dieses Mal zum Beispiel, also heute, diese Frau verteidigt jeden Tag unsere Demokratie. Wir brauchen Journalist, Sternchen innen, mit demokratischer Haltung. Ich bin froh, dass ich jeden Abend im öffentlich-rechtlichen Rundfunk eine faktenbasierte und neutrale Berichterstattung erhalte. Dafür sage ich Danke, sagt Kafsan Schäbli. Und jetzt, was für ein Bild, mal kurz raten, was für ein Bild ist da wohl drunter? Also diese Frau, es geht um eine Frau, die verteidigt jeden Tag unsere Demokratie. Welche JournalistInnen verteidigt jeden Tag im öffentlich-rechtlichen Rundfunk die Demokratie, liebe Freunde? Wer könnte das wohl sein? Ja! Ihr habt das natürlich gewusst, aber natürlich ist es Dunja Halali, genau, Rumpelstilzchen hat es als erster geschrieben. Genauso ist es, man kann es sich nicht ausdenken. So, nicht ausdenken kann man sich auch Ursula Puschi von der Leyen, die hier, ist das ein Zungenkuss? Nee, ist kein Zungenkuss, ist jetzt, meine Fantasie ist mit mir durchgegangen. Ich dachte, sie hätte den Volodymyr mit Zunge geküsst, aber sie hat ihn nicht mit Zunge geküsst, das hat sie nicht, nein, das hat sie nicht. Sie ist kurz davor, der Mund ist halb geöffnet, sie hat ihn so im Arm und sie möchte, du merkst das, dass sie, guck mal, die Zunge möchte da rein bei ihm, sie möchte von diesem wilden Mann, möchte sie mal so richtig so, fuck, das möchte sie gerne, jetzt geht die Fantasie mit mir durch, Entschuldigung. Auf jeden Fall, sie möchte gerne diesen wilden Mann, dieses ursprüngliche Männliche, das möchte sie immer so gerne. Da überlegt man sich doch, ob man nochmal damit anfängt und mal den Helm absetzt. Aber nein, sie schreibt. Dear Volodymyr, it is good to see you in Ankara. Here we are discussing the future of defense. Die Zukunft der Verteidigung wird in Ankara diskutiert, das schreibt sie hier. And Ukraine has a great deal to contribute. Und die Ukraine hat jedes Recht dabei zu sein und gehört auf jeden Fall mit dazu, um die Verteidigung zu diskutieren. Da gehört sie hin. Ich meine, die sind nicht in der NATO. Wenn ich eine Versammlung mache, ja, der Menschen, die aussehen wie Boris Brandt, wer kommt da hin? Da kommen nur Menschen hin, die aussehen wie Boris Brandt. Da kommt nicht Herr Habeck hin, denn der sieht nicht aus wie Boris Brandt. Der hat da nichts verloren. Wieso ist dieser Mann bei dieser Veranstaltung? Warum? Was hat der da verloren? Die sollen untereinander regeln. Er ist nichts weiter als ein Bittsteller, der durch die Gegend rennt und immer mehr Kohle braucht, damit er Krieg führen kann. Allein das schon, ja? Dieses Ding, das ist wie in der Natur. Wenn du in der Natur Sachen unterstützt, die unnatürlich sind, mit ganz viel Geld, ja, wenn du alles Mögliche tust, um irgendwas zu verhindern, das geht am Ende immer in die Hose. Dann irgendwann haut's den Berg runter. This month, geht der Text weiter, we have provided the first 4 billion of our drone package to further strengthen Ukraine's drone

0: Capabilities. Die Frau Ursula von der Leyen hat also nochmal gesagt, dass sie 4 Billionen Euro sozusagen investieren sie, diese Länder, die da sich vereinigen in der NATO, haben sie genommen, um damit die Ukraines Drohnenabwehr- und Angriffspolitik zu unterstützen. Das heißt, die Drohnen, die jetzt in Moskau einschlagen, da steht drauf Made in Germany, Made in France, Made in und so weiter und so fort. More support, schreibt sie weiter, is on the way, including for air defense and missile interception. Luftverteidigung Missiles möchten sie gerne unterstützen. Ich sag mal eins, kommt eigentlich einer von euch Schwachköpfen auf die Idee, dass Russland ja noch gar nicht angefangen hat mit irgendeiner Kriegshandlung, also außer den Drohnen das zu antworten, ab und zu fliegt mal eine Rakete, aber Luftwaffeneinsätze, ihr möchtet gerne über Luftwaffen reden, die NATO möchte gerne mit Russland über den Einsatz von, also möchte den Krieg in der Luft führen sozusagen. Seid ihr bekloppt? Wollt ihr Bomber fliegen sehen? Seid ihr völlig irre, völlig wahnsinnig? Was ist mit dieser Frau? Was stimmt mit der nicht? Ist dieses, das kann sein, dass diese Helmfrisur wahrscheinlich irgendwie das eindrängt alles und einquetscht und dann bei dieser entsetzlichen Hitze draußen, dass da einfach die Eiweißmoleküle alle explodieren. Das ist wirklich irre. Diese Frau ist wirklich vom Wahnsinn getrieben. Was haben wir denn hier? Wer hat ein Problem mit Diebstahlschutz? Wer hat ein Problem mit Diebstahlschutz? Die Diebe. Wer hat ein Problem mit Verfassungsschutz? Richtig, die Verfassungsfeinde. Und wer nochmal genau hat ein Problem mit Antifaschismus? Richtig, die Faschisten. Und genauso haben sie sich benommen, jetzt in Erfurt. Und dass das danach noch passiert ist, die Drohung jetzt gegen CDU und Bündnis Sahra Wagenknecht, dass wenn sie irgendwann auf die Idee kommen sollten, irgendwo mit der AfD mal zu sprechen, dass sie dann Ziele werden der nächsten Angriffe von dem Zebra, Mann, Frau, Trans, irgendwas. Und was steht hier noch? Man muss gar nicht links sein, um Nazis und Rassisten scheiße zu finden. Es genügt Anstand, Erziehung und Bildung. Man muss gar nicht links sein, um Nazis und Rassisten scheiße zu finden. Es genügt Anstand, Erziehung und Bildung. Das ist richtig. Genau so sieht's aus. Wenn man Anstand, Erziehung und Bildung hat, dann weiß man, dass die Menschen, die da in Erfurt sich aufgeführt haben, Nazis und Rassisten sind. Dass sie behaupten, die anderen sind die Nazis und Rassisten, aber sie sind Nazis und Rassisten. Und warum sind sie Rassisten? Was war in Erfurt denn für ein Zeichen, dass sie Rassisten sind? Ich kann nicht euch sagen. Da ist praktisch keiner. Das ist eine Mozzarella-Ansammlung, hat irgendjemand neulich gesagt. Und genauso war es. Es sind praktisch keine da, außer an diesem Tresen. Erinnert euch an diesen goldenen Tresen, wo die Pressekonferenz, die geben eine Pressekonferenz danach. Ja, und in dieser Pressekonferenz haben sie extra Diversität hingesetzt. Mit viel Liebe ausgesucht. Der Mann war vorher schon in Interviews und wusste nicht, was er zu sagen hatte. Hatte eine Pressesprecherin dabei, der farbige Mann, von dem spreche ich gerade, hatte eine Pressesprecherin dabei, die ihm gesagt hat, mit wem er wann, wie, wo sprechen darf, weil er selber gar nicht weiß, wann er wie, wo was zu sagen hat. Abgesehen davon, dass er nichts zu sagen hat. Aber anyway, diese Versammlung, die da saß an dem goldenen Tresen, die sah aus wie die Friseurinnung von Itzehoe, die sich nochmal trifft und die Frisuren der Saison vorzeigt. Ja. Und die größte Lächerlichkeit waren die letzten beiden auf der rechten Seite. Da ist einmal diese Frau, die früher mal das war mal Friday for Future, da sah sie noch ganz niedlich aus und trug Carhartt-Klamotten. Jetzt hat sie alte Retro-Klamotten an und setzt sich eine intellekte Brille auf und macht ein Problempony und guckt dann so empört. Ich gucke empört. Da sieht man gleich, wie sozusagen die Linken, die Linksradikalen bei den Friday for Future-Leuten abgeworben haben. Denn Friday for Future, keine Zukunft mehr, CO2-Lüge, alles aufgeflogen. Die brauchen ein neues Betätigungsfeld und deswegen saßen sie jetzt da. Ja, und dann diese Zebra-Frau-Mann-Figur in diesem komischen Kleid. Die ja allen Ernstes, und das sage ich euch, Freunde, die beiden, die da nebeneinander saßen, also diese Frau, die aus der Friedensbewegung, aus der Friday for Future-Bewegung kommt und jetzt da gelandet ist und er, die beiden sahen sich da schon als Vorsitzende eines Volksgerichtshofs, die einfach sagen, falsche Partei, Lager, 20 Jahre, Steine klopfen. Solche Leute sind das. Das siehst du ihnen im Gesicht an, das hörst du an ihren Worten. Das sind ultraradikale Undemokraten. Das sind im Endeffekt Verfassungsfeinde, auch nachgewiesen übrigens, zumindest bei der Zebrafrau, nachgewiesene Verfassungsfeinde. Und ich bin gespannt, was der Verfassungsschutz dagegen tut. Dann haben wir hier den Manfred, der schreibt zum Thema Interview von Dunja Hayali und Alice Weidel. Jeder, der sich das angeguckt hat, Manfred hat es nicht angeguckt, das muss man sagen. Manfred hat nur Kommentare übernommen, deswegen schreibt er das, was er schreibt. Aber jeder, der es gesehen hat, hat gesehen, was da los war. Er schreibt, Alice Weidel hat nicht eine einzige Frage von Dunja beantwortet. Sie hat Dinge gesagt, nach denen sie überhaupt nicht gefragt wurde. Sie ist kommunikativ völlig nackt, flippt völlig anlasslos aus und beschimpft die Moderatorin. Eigentlich sollte der Fall klar sein, aber ihre Anhänger verzeihen ihr alles. Na, mein Freund, du bist einfach eins furchtbar verstrahlt. Und ich würde an deiner Stelle eins machen. Du musst mal auf Entzug gehen. Das ist wie beim Drogensüchtigen. Guck mal weniger Heute-Journal, weniger Tagesschau. Schon nach einer Woche wirst du merken, dass es dir deutlich besser geht und dass dein Gehirn wieder besser funktioniert und du nicht so verstrahlt bist. Ja, die SPD und die Grünen haben, Freunde, was ist das denn? Die SPD und die Grünen haben heute gemeinsam mit der AfD im Europaparlament gegen ein Dringlichkeitsverfahren zur freiwilligen Kontrolle von Inhalten auf Kinderpornografie durch Online-Plattformen und Messenger-Diensten gestimmt. Was? Was? Die CDU ist auf der einen Seite und die sonstigen auch. Und auf der anderen Seite, auf der guten Seite, sind die SPD, die Grünen und die AfD. Die SPD und die Grünen haben zusammen mit der AfD gestimmt. Im Europaparlament ist denn da die Brandmauer gar nicht existent? Wissen denn die gar nicht, was sie tun? Man weiß es nicht. So. Dann fragt eine Frau... The Berber, so nennt sie sich. Eine Frau fragt, glauben Sie wirklich, dass es richtig wäre, ein Land und ein Volk mit solch einer defensiven Leistungsfähigkeit außerhalb der NATO zu lassen? Diese Frage hat Volodymyr Zelensky beim NATO-Treffen gestellt. Also Volodymyr Zelensky hat sich hingestellt und hat die Kollegen bei der NATO, mit denen er gar nichts zu tun hat, ja, aber gut, da ist er eingeladen worden anscheinend, den hat er tatsächlich gefragt, also er hat sie gefragt, glauben Sie, liebe NATO, wirklich, dass es richtig wäre, ein Land und ein Volk mit einer solchen defensiven Leistungsfähigkeit, also wie die Ukraine, außerhalb der NATO zu lassen? Das ist die Frage, die der Mann stellt. Und keiner in diesem Saal sagt, ja, wir glauben, dass das tatsächlich, dass man die, wenn die so defensiv erfolgreich sind, wenn die defensiv so gut sind, wenn sie so viele defensive Fähigkeiten haben, dann verteidigt euch doch. Dann braucht ihr ja nicht die defensiven Unterstützung von allen anderen Ländern. Da braucht ihr ja gar nicht die Milliarden. Dann verteidigt euch doch, wenn ihr so defensiv seid. Und ja, es mag um Gerechtigkeit gehen. Und ja, es mag um die Geschichte der Ukraine gehen. Sehr interessant übrigens, Roger Köppel, in der Aufarbeitung der russischen Geschichte bis zurück zu den Norwegern, die damals mal das Kiew-Russer, oder wie heißt das, Kiew-Russ gegründet haben. Und so ganz, habe ich nicht gewusst, super spannende Geschichte. Guckt euch das unbedingt an bei Roger Köppel bei der Weltwoche. Fakt ist, ich glaube, dass es sehr gut wäre, dass es sogar hervorragend wäre, dieses Land außen vor zu lassen, solange dieses Land nicht in der Lage ist zu sagen, wo die Kohle, die sie bekommen, eigentlich hingeht. Erstens. Zweitens, solange dieses Land vorsätzlich nicht bereit ist, dafür zu sorgen, dass die Gelder, die ankommen, auch verwendet werden, zum Beispiel, um Frieden zu schaffen. Vielleicht könnte man ja damit sich erlauben, einen Waffenstillstand zu machen, kurz mal abzuwarten und vielleicht in Verhandlungen gehen mit diesem ganzen Geld, was man da hat. Ist ja auch ein Potenzial, sozusagen. Ja, aber gut. So, dann jetzt mal eine Frage, Freunde. Sprecht ihr Dänisch? Spricht jemand von euch Dänisch? Was heißt Insolvenz auf Dänisch? Bitte? Richtig, Habeck. Habeck, das ist Insolvenz auf Dänisch. Interessant ist, dass das Video von Robert Habeck, wo er mit seiner wuscheligen Frisur und dann so von unten so, hallo, ja, da bin ich wieder, hallo. Müsst ihr euch angucken, das Video, so, hallo, ja, nee, da bin ich auch. So ein bisschen duckmäuserhaft bescheiden, ne? So freundlich und bescheiden. Und der Robert ist, ja, ich bin ja nur der Robert, einer von euch. Aber von unten komme ich so und säge euch die Beine ab. Auf jeden Fall, er arbeitet jetzt in der Stadtentwicklung und der Frage, also er arbeitet an der Frage, in der Stadtentwicklung und arbeitet an der Frage, wie privates Kapital den Ausbau von bezahlbarem Wohnraum in schnell wachsenden städtischen Gebieten unterstützen kann. Ich sage euch eins, dieses Video wurde 2 Millionen Mal angeklickt. Ich bin gespannt, außer seiner eigenen Familie vielleicht und ein paar Hardcore-Fans, wer kommt eigentlich und warum auf die Idee, dass Robert Habeck in der Lage ist, privates Kapital zu besorgen, um den bezahlbaren Wohnraum oder Konzepte zu entwickeln, um bezahlbaren Wohnraum irgendwo zu schaffen in Dänemark. Wie kommt man auf die Idee, dass der Mann damit irgendwas zu tun hat? Und welcher private Geldgeber, außer für ein Foto, ja, wenn Habeck dann so steht, so, hey, ja, hallo, da bin ich wieder, glaubt eigentlich oder kommt irgendwie auf die Idee, dass das irgendetwas bringen könnte. Die Geschichte, die dahinter steht, habt ihr ja gestern schon gehört, ist ein Dankbarkeits, wie soll ich sagen, eine Dankbarkeitsgeste der Firma, einer Firma, die Wärmepumpen produziert hat und dann verkauft, ein Firmenteil, der Wärmepumpen produziert hat und verkauft werden konnte an einen amerikanischen Konzern, weil die Wärmepumpen politisch in Deutschland durchgesetzt worden sind. Dann wurde der verkauft für Milliarden und dann haben die mit den Milliarden ein Immobilienunternehmen gegründet und jetzt kann der Herr Habeck an den von Ihnen initialisierten Milliarden, kann er sozusagen partizipieren davon, ja, für den Rest seines Lebens. Ist das nicht toll? Ist großartig. Und seine Kinder übrigens sind, habe ich jetzt, ich sehe die immer noch da in der Schule, die sind nicht mehr in der Schule, die sind schon groß inzwischen. Ja, der Habeck sieht jünger aus, als er ist, hat gestern jemand gesagt. Muss man einfach mal so übernehmen. Der Bundeskanzler spricht, liebe Freunde, auch in den sozialen Netzwerken, angekommen in Ankara für den NATO-Gipfel. Deutschland übernimmt mehr Verantwortung. Wir investieren in unsere Verteidigung und stärken mit unseren Partnern die europäische Rüstungsindustrie. Wir bauen eine europäische NATO, damit sie transatlantisch bleiben kann. Wir bauen eine europäischere NATO, damit sie transatlantisch bleiben kann. Wir bauen eine europäischere NATO, damit sie transatlantisch bleiben kann. Und jetzt mal eine Frage an die Community. Ich habe die gestern schon bei den Kollegen von Homeoffice gestellt. Wofür brauchen wir eigentlich die NATO? Kann mir einer erklären, was das Ziel, heute das Ziel der NATO ist? Was ist die NATO eigentlich? Und die Geschichte der NATO, auch das sehr interessant, muss man mal recherchieren, ne? Die Geschichte der NATO, die NATO gab es vor dem Warschauer Pakt. Also es ist nicht so, dass die NATO eine Antwort, eine Verteidigungsantwort auf die aggressive osteuropäischen Warschauer Pakt ist und sowas alles. Nein. Was ist das Ziel der NATO? Welches Ziel hat die NATO heute? Wofür ist die NATO da? Und ich glaube, die Luft wird da relativ dünn, wenn man darüber nachdenkt. Und ich glaube, die NATO braucht bei allem dem, was sie sein könnte, zum Beispiel ein Verteidigungsbündnis, jetzt mal als einfaches Wort sozusagen in den Raum geworfen, dazu bräuchte sie eine neue Zieldefinition. Ein Verteidigungsbündnis produziert keine Drohnen und gibt sie in ein Land, was gerade Krieg führt. Ein Verteidigungsbündnis würde nie im Leben Kriege unterstützen. Ein Verteidigungsbündnis ist für den Frieden, für Verteidigung. Das ist da. Es greift nur gewalttätig ein, wenn die eigene Sicherheit sozusagen bedroht wird. Ich würde diese Frage, darf man die eigentlich stellen oder ist das schon wieder illegal? Ich weiß es gar nicht, ob es heute, aber was ist das Ziel der NATO? Wer kann mir das sagen? Kann mir irgendjemand was sagen? Interessant. Also NATO klingt wie Nahtod. Das, auf dem Weg sind die gerade im Moment, würde ich sagen, ganz deutlich. Also wenn man sieht, mit welcher Selbstverständlichkeit heute über Krieg geredet wird, über den Einsatz von Drohnen gegen Moskau, über Sieg der Ukraine angeblich über Moskau, diese Berichterstattung darüber, da sind wir wieder bei der Berichterstattung von Dunja Hayali, die permanent, also ob sie selbst was dafür kann oder nicht. Ich glaube nicht, dass sie doof ist, deswegen wird sie die Hintergründe kennen. Wenn sie die Hintergründe kennt, dann ist es vorsätzlich, das Volk belügen mit Nachrichten, die nicht stimmen über die Kriegsentwicklung im Osten. Und ja, da wird, Russland hat ja Putin selber gesagt, wird Schaden zugefügt. Die Drohnenschläge tun weh. Aber Russland hat ja, ich habe es vorhin schon gesagt, hat ja mit dem Krieg gar nicht angefangen. Ich meine, du stichst permanent einem gefährlichen Raubtier mit einem glühenden Spieß in den Bauch und es passiert nichts. Der macht da und sagt, hör auf mit dem Scheiß, ja. Und ab und zu passiert da mal was und ab und zu schlägt da mal irgendwo eine Drohne ein oder kommt eine Rakete oder so. Aber jetzt mal ernsthaft, wir sind so kurz davor, dass es zu richtigen Auseinandersetzungen kommt. Die Firmen, die hier in Deutschland Drohnen herstellen, ich kann mir vorstellen, dass die Opfer werden von Anschlägen. Und nicht nur in Deutschland, sondern auch in allen anderen Ländern, die Drohnen produzieren. Wenn da drauf steht, wenn in Moskau eine Drohne einschlägt, steht drauf Made in Germany, dann kann man sich das schon mal überlegen. Und ist Deutschland eigentlich aktiv an diesem Krieg beteiligt? Ist es nicht so, dass gemäß Definition eigentlich in der Sekunde, wo du Kriegswaffen lieferst, wo du Soldaten ausbildest, wo Soldaten aus der Ukraine hierher kommen und hier ausgebildet werden, beziehungsweise Ausbilder aus Frankreich und Deutschland in der Ukraine sind und sozusagen Soldaten trainieren im Krieg gegen Russland, sind Deutschland und Frankreich zum Beispiel, beziehungsweise die NATO nicht längst in den Krieg involviert? Wie ist es eigentlich, wenn Russland darauf pocht und einfach die Rechte sich mal anguckt? Ich find's wirklich alles völlig, völlig irre. Was haben wir denn hier? Ach so, Entschuldigung. Oh no, ich habe da was weggeschmissen, was wir noch gar nicht angeguckt haben. Moment, wo ist jetzt diese verdammte Kiste? Wenn ich das jetzt nicht wiederfinde, wo ist es? Ist es das hier? Nein, das ist es nicht. Oh nein, wo ist es? Es ist doch nicht wahr. Wie konnte mir das passieren? Es war ein so schönes Bild. Ich finde es nicht. Es war ein so schönes Bild, Freunde. Ich muss es euch unbedingt zeigen. Warte. Das ist jetzt ein bisschen chaotisch, das kann schon sein. Da ist es, ich habe es gefunden. Och, ein Glück. Entschuldigt bitte die Unprofessionalität. Da habe ich mich hier in Rage geredet und habe dieses Bild, das wollte ich euch nicht vorenthalten, weil wir gerade bei Krieg sind und sowas alles, ne? Da habe ich ihn jetzt zerknittert. Klingt wie inszeniert, ist aber nicht so. Dieser zerknitterte ältere Herr sagt, Sie müssen sich nur die öffentlichen Äußerungen vieler, vieler AfD-Vertreter anhören. Die Nähe zu Putin ist nicht zu übersehen. Die Vermutung, dass es Geld aus Russland gibt, steht ebenfalls im Raum. Das sagt dieser Mensch. Der beliebteste deutsche Politiker, ich weiß nicht, ob er immer der beliebteste deutsche Politiker ist, aber der sagt also, dass die AfD, dass viele, doppelt gesagt, AfD-Vertreter, eine Nähe zu Putin haben. Ich würde es mal so formulieren, erstens glaube ich das nicht. Zweitens mal, das Dramatische ist, wer nicht redet, kann keinen Frieden schaffen. Die Tatsache, dass hier seit Anfang des Krieges gesagt wird, mit dem sprechen wir nicht. Die Tatsache, dass Boris Johnson damals ja verhindert hat, dass es zu Friedensverhandlungen kommt, kurz nach Beginn des Krieges, ein paar Wochen später schon. Die Tatsache, dass Europa gerade diesen Krieg als Ausrede dafür braucht, also beziehungsweise Deutschland vor allen Dingen als Ausrede braucht, dass wir hier komplett untergehen, das ist doch irre. Da stellt sich dieser Vogel jetzt hin. Und abgesehen davon, dass es, glaube ich, so überhaupt nicht stimmt, von wegen viele Abgeordnete Nähe zu Putin, was sind die Arm in Arm, küssen die sich, so wie von der Leyen den Zelensky? Nein, machen sie nicht. Sondern es gibt welche, die sprechen. Roger Köppel war auch in Russland und hat mit vielen Leuten gerade gesprochen. Und ist er deswegen Putin nah? Nein. Das Wichtigste ist, dass du zusiehst, dass du zu einem Russland und Putin Versteher wirst, um zu verstehen, was deren Motivation ist, was deren Geschichte ist. Nur wenn du verstehst, kannst du auch den Streit schlichten. Nur wenn du beide Seiten verstehst. Du musst auch die Ukraine verstehen. Die Geschichte der Ukraine ist genauso wichtig. Du musst beide Geschichten verstehen. Wenn man einen ausgrenzt, wird der Streit immer schlimmer. Und es wird für uns hier, für uns, furchtbar enden, wenn dort nichts passiert. Und wenn solche Menschen wie der zerknitterte Mann eben gerade tatsächlich solche Sachen verbreiten darf und wenn der weiter Kriegstreiberei betreiben darf. Ich habe übrigens gestern gelernt, die Idee, der Grund, warum die Kanadier die deutschen U-Boote kaufen, ist, weil die deutschen U-Boote dank Wasserstofftechnologie, Robert Stein hat das erzählt von den Kollegen bei Nuoviso im Homeoffice, das sind die leisesten U-Boote der Welt. Die können ganz leise unter den Kriegsschiffen, den feindlichen Kriegsschiffen so durchtauchen und am anderen Ende wieder rauskommen. Und dann gucken die aber so, wo kommt der denn jetzt her? Weil die so gut sind. Deswegen haben wir die, ja, wir haben da ganz tolle Kriegstechnologie, wobei ich nicht dran glaube, dass man tatsächlich mit U-Booten heute noch Kriege gewinnen kann. Aber egal. Die Griechen, liebe Freunde, und das ist eine richtig gute Nachricht für die Griechen, für meine gute Freunde. Ja, natürlich. Und ich bin ein großer Konsument von Feta, und zwar richtigen Feta und nicht dem gelogenen Feta. Obacht, Freunde, lasst euch im Supermarkt nicht anlügen. Feta ist kein Feta, wenn er aus Kuhmilch besteht. Kuhmilch-Feta ist Fake-Feta. Und ich möchte hier ganz deutlich sagen, Feta besteht aus Ziegen- und Schafsmilch und nicht aus Kuhmilch. Und wer sich Kuhmilch-Feta kauft oder Kuhmilch-Feta in Umlauf bringt, sollte mit Feta-Entzug für den Rest seines Lebens bestraft werden. Das muss ich hier mal ganz deutlich sagen. Das ist eine Unverschämtheit. Eine Unverschämtheit, mit welcher Selbstverständlichkeit heute auch in Imbiss-Restaurants oder auch in guten Restaurants ja uns hier Feta untergejubelt wird. Guter griechischer Feta. Der Name Feta, die griechische Kultur, die ganze griechische Geschichte wird verwendet, ja, im Zusammenhang mit einer furchtbaren Konsumentenlüge. Der Konsument wird angelogen in Sachen Feta. Liebe Freunde, lasst euch nicht von Feta-Fanatikern krank machen. Esst keinen Feta, der kein Feta ist. Ein Finger weg von Kuhmilch-Feta. Guckt bei jedem Feta, wo Feta draufsteht oder wo irgendwie bulgarischer Hirtenkäse oder griechischer whatever draufsteht. Umdrehen, drauf gucken, steht da Kuhmilch, ins Regal zurück. Aber sofort ins Regal, Freunde. Man kann es leider nicht politisch framen, das tut mir jetzt leid. Aber Freunde, Finger weg von fiesen Feta. Das ist eine ganz große Unverschämtheit. Das geht überhaupt nicht. Und wer kein Feta mag, ist raus aus der Geschichte. Das muss man hier sagen. Mello Berlin zum Beispiel ist raus. Das ist überhaupt kein Problem. Da musst du dich nicht verschämen. Wir sind flexibel. Wir Feta-Esser sind den Nicht-Feta-Essern gegenüber total offen. Und das ist gar kein Problem. Aber eins machst du nicht. Und das auch ganz deutlich für den Feta-Feind. Es wird hier kein gefakter Feta gegessen. Fake-Feta vergessen. FFV. Ist fast wie FFF, aber gut. Die Griechen, das wollte ich eigentlich erzählen, sind jetzt wohlhabender als Deutsche. Haushaltsmedianvermögen in 1.000 US-Dollar. Da ist Deutschland, also Frankreich bei 122, England bei 125, Spanien bei 112, Portugal immer noch bei 77, Norwegen bei 140, Schweden bei 84 und Dänemark bei 90. Ja, bei 90. Nee, das ist Finnland. Dänemark steht ja gar nicht drin. Doch, Dänemark ist bei 203, Dänemark ganz vorne. Deutschland bei 53 und die Griechen bei 59. So sieht diese Landkarte aus. Wir sind im Arsch und das ist ein weiterer Beleg für diesen peinlichen Zustand. So, Freunde, jetzt kommen wir zum wichtigsten Teil der Veranstaltung. Und zwar vielen Dank an Gabi Decker, die übrigens vorgestern Geburtstag hatte. Gabi Decker, herzlichen Glückwunsch auch von dieser Stelle von Herzen. Herzlichen Glückwunsch und vielen, vielen Dank für deine zahlreichen, wunderbaren Kommentare, Erinnerungen, für alles, die ganzen, weil sie veröffentlicht ganz oft Sachen, die man sonst vielleicht gar nicht wüsste oder gehört hätte. Und zwar hat Wolfgang Wodak etwas veröffentlicht, was ich in der, also mich hat nichts von, nicht, kein Satz, ich werde es hier gleich vortragen, kein Satz hat mich verwundert. Kein Statement hat mich verwundert. Was mich tatsächlich verwundert hat, ist die Zusammenfassung des Ganzen in eigentlich wenigen Worten, was damals tatsächlich passiert ist. Ich zitiere. Weshalb ist bei gleicher Spritzenzahl die Übersterblichkeit in Deutschland so hoch und beim neuen NATO-Partnermitglied, beim neuen NATO-Mitglied Schweden gleich null? Die Spritzenpandemie war ein gezieltes und internationales verabredetes gentechnisches Massenexperiment mithilfe des Militärs. Neu-NATO Schweden, wir traditionell NATO schon dabei, Militär involviert. Was wir von Anfang an gesehen und vermutet haben, wurde jetzt durch ein interdisziplinäres Team in den USA bestätigt und offiziell veröffentlicht. Spezifische Chargennummern verursachen 4% mehr Nebenwirkung als andere. Keine zufällige Variation, kein Fertigungsinkonsistenz, ein absichtliches systemisches Muster. Also ganz klar, es wurden Produkte hergestellt, die bestimmte Wirkung haben. Diese Wirkung war bekannt und sie wurde bewusst so hergestellt. Also ein Produkt wurde in verschiedenen Produktvarianten hergestellt und wurde bewusst so unters Volk gebracht. Chargennummern, und jetzt aufgepasst für jeden, den das betrifft, Chargennummern, die mit 20A bis 20F enden, haben nahezu null Nebenwirkungen, sind mehr oder minder Kochsalzlösung, Placebo oder ein Wasser mit Etikett. Chargennummern, die mit 21K bis 21X enden, haben moderate Nebenwirkungen wie zum Beispiel Müdigkeit, Myokarditis, Blutgerinnsel und haben eine Hospitalisierungsrate, die 300%, also diese mittleren Chargennummern sozusagen, haben Hospitalisierungsraten von 300% über dem Ausgangswert. Chargennummern, die mit 22R bis 22Z enden, katastrophale Auswirkungen. Schlaganfall, Herzstillstand, neurologische Schäden. Sterberaten sind 8100% über der statistischen Norm für jedes pharmazeutische Produkt in der Geschichte Deutschlands, Europas und so weiter. Die Wirkung dieser Medikamente mit den Chargennummern 22R bis 22Z, die Wirkung liegt 8100% über der statistischen Norm für jedes pharmazeutische Produkt in der Geschichte, in der medizinischen Geschichte, in der gemessenen medizinischen Geschichte. Es gibt also drei Stufen, drei verschiedene Formeln, verteilt in einem Muster, das sicherstellt, dass kein einzelnes Krankenhaus, keine einzelne Stadt, keine einzelne Demografie genug katastrophale Dosen erhielt, um ein offensichtliches statistisches Signal auszulösen. Also diese Chargen, diese unterschiedlichen Chargen, diese unterschiedlichen Wirksamkeiten, diese drei verschiedenen Stoffe wurden systematisch so verteilt, dass nicht auffällt, dass diese eine Charge, die hochgiftig sozusagen ist, verheerende Wirkung hat. Sie verteilten den Schaden dünn genug, um es seltene Nebenwirkungen zu nennen. Aber es war nicht selten. Es war gezielt herbeigeführt. Das Verteilungsmuster war nicht zufällig. Die katastrophalen Chargen wurden überproportional an spezifische Postleitzahlen versendet. Postleitzahlen mit hoher Konzentration von Militärveteranen, Ersthelfern, unabhängigen Unternehmern. Gemeinschaften mit historisch niedriger Einhaltung föderaler Vorgaben. Die Menschen, die am ehesten Widerstand leisten würden, erhielten die gefährlichsten Dosen. Die Menschen, die am ehesten Widerstand leisten würden, rein von der Demografie her, erhielten die schlimmsten Impfstoffe. Das kannst du dir gar nicht ausdenken. Mir wird richtig schlecht dabei. Ich habe richtig einen trockenen Mund, wenn ich das lese. Die moderaten Chargen gingen an städtische Zentren mit hohem Medienkonsum, Bevölkerungsgruppen, die milden Symptome melden würden. Also gezielt wurden diese Chargen so eingesetzt, dass potenzielle Kritiker den bösen Stoff bekommen haben. Und die Menschen, die sozusagen alles glauben, für die alles weiterläuft und hin und her, die haben tatsächlich die moderaten Chargen bekommen. Und das haben sie, also die Bevölkerungsgruppen, die milde Symptome melden würden, gesagt bekämen, es sei normal und ohne Fragen zur Auffrischungsimpfung zurückkehren würden. Die Placebo-Chargen gingen an Politiker, Medienfiguren und pharmazeutische Führungskräfte. Die Placebo-Chargen, also das, wo gar nichts passiert, gingen an Medienfiguren, an Politiker und pharmazeutische Führungskräfte. Die Menschen, die es vor der Kamera beworben haben, die Menschen, die ihnen sagten, es sei sicher und wirksam, während sie Kochsalzlösung erhielten. Sie haben denselben Schuss im Fernsehen genommen. Sie haben nicht dieselbe Formel genommen. Günther Jauch und Co., diese ganzen Menschen, die sich hingestellt haben und haben sich offen spritzen lassen, alle die, die sich bekannt haben dazu, spritz mich doch, ich zeig das gerne vor, alle die wurden mit Kochsalz belohnt und haben nicht das Gift gespritzt bekommen. Diese Menschen, die sich dafür eingesetzt haben, die uns alle manipuliert haben, haben Kochsalz bekommen und leiden nicht unter den Schäden des Produkts, das sie selber verkauft haben. Das ist ein solcher wahnwitziger Skandal. Das kommt aus einem ekelerregenden, zukunftswiderlichen Zukunftsroman. Die 12.000 Chargennummern sind nun kartiert. Jede Charge, jedes Ziel, jedes Ergebnis. Die Daten sind auf der Blockchain. Sie können nicht zurückgezogen werden. Der ehemalige FDA-Regulierer im Team reichte den Datensatz mit einer einzigen Erklärung beim Militärtribunal ein. Das war keine Fahrlässigkeit, das war ein Waffeneinsatzprotokoll, getarnt als öffentliche Gesundheit. Es ist wirklich irre und ich habe das so nicht gewusst, muss ich ganz ehrlich sagen. Ich habe das vieles von dem, was hier drin steht, habe ich geahnt, aber ich habe ja auch ein langes Gespräch geführt mit Wolfgang Wodak hier in Hamburg auf der Bühne im Logenhaus. Und das war wirklich ein unfassbar spannendes Gespräch. Und er hat so ausgepackt und hat so einfach und logisch gesprochen. Die Menschen haben da gesessen und hingen an seinen Lippen. Das aber war damals noch nicht so weit und muss nochmal sagen, ein absoluter Held der Neuzeit. Es ist wirklich irrsinnig, wirklich irrsinnig. Und dass die belohnt worden sind, ja, mit etwas Ungefährlichem, die das Zeug in der Gegend verbreitet haben, das finde ich so dermaßen skandalös. Ich würde ja wenigstens sehen wollen, dass diese ganzen Menschen, ich sehe immer diesen Typen von den Prinzen vor mir und eben Günther Jauch und solche Leute, ne, die also immer die nach dem Motto, ja, die ist ja so oft aufgetaucht mit der Spritze, man kann es ja gar nicht glauben, dass die wenigstens jetzt unter den Folgen zu leiden haben. Aber die haben keine Folgen, weil die haben Kochsalz bekommen. Und das Ganze vorsätzlich. Die großen, wie Eckhard von Hirschhausen, Kochsalzlösung. Das ist doch irre, oder nicht? Und die haben natürlich das dann großartig verbreitet. Siehst du, mir ist doch nichts passiert, meiner Familie ist nichts passiert, alles ist easy. Das ist wirklich irrsinnig. Und dass die Amerikaner das jetzt, und das ist nicht geleakt, sondern es ist einfach offiziell veröffentlicht, dass die Amerikaner das jetzt, dass das jetzt da rauskommt, und ich bin wirklich, es ist wirklich, für mich ist die Frage, dass solche Leute wie Drosten und Co., ne, dass die immer noch sich, und es gibt übrigens eine unglaublich spannende Untersuchung, was Herrn Drosten angeht. Herr Drosten war am Anfang, kein Witz jetzt, einer von uns. Herr Drosten hat am Anfang der Pandemie erzählt, jetzt mal nicht verrückt machen lassen, alles irrsinnig. Die Bilder aus Italien sind gekommen, der Medienhype ist gekommen, der Druck der Pharmaindustrie ist gekommen, dann hat Herr Drosten sich plötzlich umgedreht. Wenn man die ersten Podcasts beim NDR sich anhört, die ersten, die ganz am Anfang der Pandemie waren, dann war Herr Drosten auf der ganz anderen Seite und hat sich dann umgedreht. Das heißt, dass Herr Drosten auch einer ist von denen, die das vorsätzlich getan haben, die nicht zufällig irgendwie im guten Glauben, weil sie selber das Salzwasser bekommen haben. Nein, nein, nein. Der war vorher, hat er eine ganz klare Haltung gehabt, die sich dann ganz schnell geändert hat aufgrund des Drucks. Apropos Druck, liebe Freunde, was soll ich sagen? Die Grünen haben ein großes Problem. Nicht, dass ich da Mitleid mit hätte, aber die Grünen haben ein Problem, ihnen läuft die Zielgruppe davon. Die ganzen Schrillen, die Angemalten, die Männer, die gerne Frauen werden, die Frauen, die gerne Männer werden, Männer ohne Penis dafür mit Scheide und Scheidenträgerinnen, die sich als Toastbrot fühlen. Alle diese ganzen Konstellationen waren früher selbstverständlich bei den Grünen. Alternativ noch manche bei den Linken. Das ist jetzt im Moment nicht so, denn es gibt ja ganz, ganz neue Möglichkeiten, sich da vorzutun. Das hat man ja gesehen in Erfurt zum Beispiel. Und das ist ja jetzt also auch, wird ja immer radikaler und so weiter und so fort. Und die Grünen haben ein Problem mit ihrer Zielgruppe. Wo sollen jetzt noch Leute herkommen? Wo wollen die noch Wähler herkriegen? Woher sollen die kommen? Woher sollen die Wähler kommen? Die Grünen gehen ja unter, wie die SPD. Die SPD inhaltlich, die Grünen einfach deswegen, weil das Mitgliedschaft bei den Grünen, ja, ich bin für Umweltschutz, so, das ist alles inzwischen zerstört, das alles, da passiert auch nichts mehr. Für das Plastik kriegen sie nicht in den Griff, was das eigentliche, wirkliche Problem in Deutschland ist. Und alle anderen Sachen, da passiert überhaupt gar nichts, nix, 0,0. Sie haben keine Inhalte, außer gegen die AfD. Ansonsten haben sie keine Inhalte, sie haben nichts, sie brauchen neue Wählergruppen. Und ihr werdet es nicht glauben, liebe Freunde, Ricarda Lang hat abgenommen. Und plötzlich dun, dun, dun, dun, die Grünen entdecken den Macho als Wähler. Der Muckiman in der Muckibude ist jetzt soll ein Grünen-Wähler werden. Ist das nicht toll? Die Gutaussehenden sollen jetzt zu den Grünen gehen. Ich meine, Haare wachsen nach, das ist kein Problem, das ist richtig. Wenn du jetzt einen schwierigen Pony dir hast schneiden lassen aus politischen Gründen, das wächst ja weg, das kann man ja rauswachsen lassen. Oder eine ganz neue, moderne Frisur machen und so. Und dann schön in die Muckebude und dann mach's wie Ricarda. Aber da sieht man, wie es ist. Überraschende Wende. Führende Grünen-Politiker wie Vorsitzende Franziska Brandner und Parteipromi Ricarda Lang erklären in einem Manifest, dass jetzt sozusagen das Männerbild sich ändern muss der Grünen. Und dass die Männer sollten sensibel, feministisch und mit dem Lastenrad unterwegs sein. Das ist vorbei. Motorrad, Tattoo, und richtig nach vorne in der Muckibude trainieren. Das Leben kann so schön sein und das Leben ist auch so furchtbar ungerecht, wenn man doch nur Gutes tun will. Wenn man nur Gutes tun will und es wird einem alles kaputt gemacht. Von anderen, die einem einfach was wegnehmen und so. Apropos wegnehmen, im EU-Parlament wird ja jetzt so lange abgestimmt, ja, wird immer weiter abgestimmt, bis es soweit ist, dass endlich ermittelt werden darf, dass die ESN, also das ist ja die Vereinigung, wo auch die AfD drin ist, dass sie verboten wird. Jetzt, also Deutschland klappt es jetzt nicht mit dem Verbieten, ja, das haben sie jetzt eingesehen. Jetzt soll es auf europäischer Ebene, will man sie einfach verbieten. Hat man ja mit Le Pen auch, ne, die jetzt tatsächlich doch gewählt werden darf. Ich bin sehr gespannt, wie das ausgeht. Die wird also mit der Fußfessel auf Wahlkampfreise gehen. Die ganze Geschichte dahinter, es ist schon sehr gestaged. Ich bin zu wenig Experte, um darüber urteilen zu können. Fakt ist, sie wollen nur eins, Le Pen loswerden. Und das ist ihnen jetzt nicht gelungen. Das muss man auch sagen, da haben die Richter, glaube ich, zur Verhinderung eines Volksaufstandes oder Ähnlichem, haben sie einfach probiert, ein Urteil zu fällen, was irgendwie für alle Seiten irgendwie so greifbar ist. Die einen sagen, ja, sie kann antreten, super, ja, das war vorher nicht so. Und die anderen sagen, ja, sie ist aber, sie hat eine Fußfessel. Irgendwie hat man da probiert, was Vernünftiges auf die Reihe zu kriegen. Ansonsten, die Schweiz, nach einem sensationellen Kampf ist die Schweiz weiter. Ich freue mich auf Roger Köppel heute Morgen, der seine eigene Mannschaft feiert immer in seiner Sendung. Das finde ich mal toll, das macht mir viel Spaß anzuhören. Und wie gesagt, die Schweiz sind weiter. Und Argentinien, Freunde, 2-0 zurückgelegen gegen die Ägypter. Die haben wahnwitzig gekämpft, haben alles dicht gemacht und innerhalb von wenigen Minuten das ganze Ding auf 2-2 gedreht. Messi, der vorher einen Elfmeter verschossen hat, schon wieder, ist es, glaube ich, der erfolgloseste, der beste Spieler der Welt, der erfolgloseste Elfmeterschütze. Ja, hatte wieder den Elfmeter total schlapp geschossen. Ich würde sagen, so wie wir ihn auch geschossen hätten, hat er ihn geschossen, aber er ist halt Berufsfußballer und wir nicht. Ja, und danach hat er das Spiel gedreht, im Prinzip. Die eine Vorlage gegeben, vom Allerfeinsten, eine Hammervorlage gegeben zum 2-1, dann das 2-2 selber geschossen und danach dann das 3-2, damit hat er nichts zu tun, das haben andere gemacht, aber sensationell. Argentinien also auch weiter. Ich bin gespannt, wie das da weitergeht. Ansonsten, die Bundesregierung hat ja gesagt, sie würde definitiv Geld sparen und vor allem beim Personal, das ist nicht so, 31,4 Milliarden werden mehr ausgegeben im Jahr für Personal. Besonders also Stellenabbau hat gar nicht funktioniert, besonders im Digitalministerium kommen ganz, ganz viele Stellen dazu. Plus 27 Millionen im Jahr wird ausgegeben für Stellen im Digitalministerium. Ist auch geil, ne? Das Digitalministerium, also Digitalisierung, braucht ganz viele Menschen. Könnte man sagen, wäre jetzt würde gegensätzlich laufen, aber gut. Und im Familienministerium ist es ähnlich so. Auch da kommen ganz, ganz viele dazu. Da kann man bei den Kollegen von NIOS übrigens, kann man das mal aufgeschlüsselt nachlesen, genau wer wie viel da verbrennt. Empfehle ich sehr, sich das einmal anzugucken. So, was habe ich noch? Das habe ich alles gemacht. Ja, liebe Freunde. Und dann noch eine ganz dringende Warnung. Liebe Freunde, wenn ihr bei Zara diese Hose gekauft haben solltet, da gibt es so eine weite Hose. Wenn ihr die gekauft haben solltet, ne? Achtung. Achtung, liebe Freunde, Achtung. Es gab schon viele, viele Verletzte. Verletzt übrigens waren auch viele bei der Gelegenheit, will ich es noch erwähnen. Icke Mehl war im Morgenmagazin, im MoMA und hat da vorgetragen. Das Beste an dem Vortrag von Icke Mehl, abgesehen davon, dass die Musik für den Arsch ist, der Text für den Arsch ist, alles völlig peinlich hin und her, aber es ist egal, weil ich gönne ihr, dass sie die Leute verarscht. Icke Mehl ist die größte Volksverarschung in Sachen Musik, die es jemals gegeben hat. Das ist kollektive Volksverarschung. Dagegen ist der deutsche Rap und das ganze Ich schick deine Mutter Scheiß ist dagegen nichts gegen Icke Mehl. Ja, das müsst ihr euch unbedingt angucken, wie sie da auftritt. Aber das Highlight sind, guckt euch das MoMA an, wo sie aufgetreten ist, das Highlight sind die Gesichter der Menschen, die da saßen in dem Publikum. Und hinterher haben sie verzweifelt probiert, einen Applaus noch irgendwie zustande zu kriegen. Mit Sound, aber nicht mit Bildern. Wirklich, wirklich, wirklich sehr lustig. So, liebe Freunde, das war's. Noch 2 Tage, bis das neue Stones-Album rauskommt. Ich freue mich riesig darüber und darauf. Das, was ich gehört habe, ist schon fantastisch genug. Wir gucken in die Bild-Zeitung und stellen fest, Simone Ballack hat eine Befreiung hinter sich, denn sie ist jetzt im Playboy mit über 50 Jahren. Oder ist sie 50? Ich weiß es gar nicht ganz genau. Ist sie im Playboy? Sie sieht super aus. Herzlichen Glückwunsch, Simone Ballack, dazu, dass du beim Playboy untergekommen bist und dass es da Geld gab. Und der Playboy, der Kollege, der den Playboy macht, der Kollege Beutin, muss ich schon sagen, der hat da ein totes Blatt, hat er wieder erweckt und immer wieder schafft er es, irgendwelche Leute reinzubringen, wo die Menschen dann doch hingucken. Und warum kaufen wir den Playboy? Wegen der guten Interviews. Hat man doch früher immer so gesagt. Ich weiß nicht, wie es heute ist. Ich habe lange keinen Playboy mehr in der Hand gehabt. Und wegen Simone kaufe ich den jetzt auch nicht. Deutsche trinken mehr alkoholfreies Bier. Die Brauereien stellen ihre Produktion um. Die Herstellung von alkoholfreiem Bier stieg im vergangenen Jahr um 6,5%. Ja. Jeden Tag sind 8 Tote im Straßenverkehr. Schlimme Zahlen aus dem Straßenverkehr. Jeden Tag kamen 2025 8 Menschen bei Verkehrsunfällen ums Leben. Mehr als 1000 wurden verletzt. Liebe Freunde, und da wird er kommen. Der Nanny-Staat. Bereitet euch vor, Straßenverkehr ist gefährlich. Ja. Wir müssen ihn verbieten. Schrittgeschwindigkeit ist die erste Maßnahme. Und zwar überall, auf Autobahnen, überall. Nur noch 15 Stundenkilometer, das war's. Und Schaumstoffpflicht, liebe Freunde, das ist die nächste Stufe. Jedes Auto muss vorne an der Stoßstange, auf der Motorhaube und oben auf dem Dach eine mindestens so dicke Schaumstoffmatte haben. Ja, Schaumstoffmatte aus der Forschung der NASA, Schaumstoffmatte, so ein Ding hier, damit, falls man jemanden anfährt, dass der weich fällt. Genau, weil die Tatsache, dass sehr viele Menschen in sehr vielen Autos sehr viel fahren jeden Tag und deswegen natürlich die Zahlen höher sind, als zum Beispiel bei Verletzungen beim Trinken von Kaffee aus Bechern, machen auch ganz viele Menschen, ist aber nicht so gefährlich wie Straßenverkehr. Gibt es auch keine Erhebung drüber. Aber da, wer sich da die Zähne ausschlägt, ja, das ist noch zu skurril. Aber den Vergleich vom Straßenverkehr zu ziehen und zu sagen, da sind ja unglaublich viele, zum Beispiel mehr als sich verletzen durch Hantieren mit Einwegfeuerzeugen. Das ist sicher, da muss der Nanny-Staat eingreifen. Ich bin mir ganz sicher, die EU arbeitet schon daran. Die EU wird sicher daran arbeiten, dass wir alle, dass das Auto eigentlich nur noch im Notfall verwendet werden darf. Dass wir eigentlich kein, also das eigentlich, also nein, also ist sowieso kein Benzin mehr da. Und dann nur bitte ganz langsam. Und Benzin übrigens, wenn das Auto so, das Auto wäre ja ohne Benzin gar nicht so gefährlich. Ist der Übeltäter Benzin? Müssen wir Benzin verbieten? Oder ist der Mann schuld, der da drin sitzt, oder die Frau, oder die als Frau gelesene Mann oder Mann gelesene Frau, oder auf jeden Fall die Menschen, die da sind, die schuld an den Unfällen? Das heißt, sind deren Beine, die Gas geben, schuld? Muss man den Menschen die Beine nehmen? Wie weit kann man das skurril denken? Die tödlichste oder die höchste Ursache ist, was war die schlimmste Ursache bei tödlichen Verkehrsunfällen? Natürlich überhöhte Geschwindigkeit. Und wenn man sich dann anguckt, wie viele Menschen jeden Tag wie viele Kilometer fahren und wie viele Unfälle passieren und das weltweit vergleicht, dann stellen wir relativ schnell fest, diese Meldung ist keine Meldung. Schluss, aus, vorbei, das war's. Bewohner der Nordseeküste sind die nettesten Deutschen. Da, wo die Luft klar und der Blick weit ist, ist besonders schön. Laut einer Norstat-Umfrage für den Playboy, da ist er schon wieder, zweimal heute schon auf der Titelseite, verbringen 77% der Deutschen ihren Urlaub am liebsten im eigenen Land und ganz besonders gerne in Gesellschaft der Nordlichter. Mehr als jeder Fünfte sagt, dass der an der Nordseeküste die nettesten Deutschen leben. Ich lebe praktisch, Freunde, ich bin in St. Peter-Ording im Internat, lange Jahre erfolgreich aufgewachsen. Der Spirit, ja, der Norddeutschen ist bei mir drin. Deswegen bin ich so unglaublich sympathisch. Und das finde ich toll. Das ist einfach der Nord, das Nordlicht an sich kommt einfach gut rüber. So, ich denke dann immer, wenn die das schreiben, ne, haben die wirklich nichts anderes zu berichten in der Welt? Ich meine, jeden Tag sterben Hunderte, Tausende von Menschen überall. Ja, es sind Dramakriege, was steht hier alles nicht. Die große Überschrift ist, bittere Wahrheit über Nagelsmanns Scheitern. Und die NATO stoppt Putin mit Killweb, der Geheimplan des digitalen Schutzwalls. Und die Attentäterin aus dem Taunus, erinnert euch an diese ganz böse asiatische Frau, die die Bombe gelegt hat und der Geliebten des Oligarchen die Beine weggebombt hat und das Kind verletzt hat schwer. Diese böse Frau, die wir vorgestern hatten, die ist jetzt erwischt worden, ist erschossen worden. Und ihr werdet es nicht glauben, wo? In der Ukraine. Aha, in der Ukraine. Warum war die eigentlich in der Ukraine? Aber das ist ein anderes Thema. Sexuelle Übergriffe bei der Bundespolizei. Neuer Bericht über schlimme Arbeitsbedingungen bei der Bundespolizei. Auch da würde ich sagen, das kann alles sein. Das wird auch oft immer so gewesen sein. Aber auch das, dass man dann immer, dass es jetzt immer, also da sind, natürlich gibt es da Übergriffe. Überall gibt es Übergriffe. Da, wo Männer und Frauen unter Druck zusammen sind, gibt es Übergriffe. Ich finde es ganz scheiße, dass es diese Übergriffe gibt. Ich finde es ganz furchtbar. Aber muss man das immer weiter inszenieren? Muss man genau das immer größer machen? Kann man nicht einfach intern ermitteln, das abstellen und fertig? Muss man es immer größer machen? Weil dadurch, dass man es größer macht, fühlen Täter sich nicht alleine. Dadurch, dass man es groß macht, denken andere Täter, die mit sexuellen Übergriffen in ihrem Leben unterwegs sind, ja, denken, ach, guck mal, passiert ja überall, ist ja ganz normal. Das ist genau das Problem der Medien. Das ist das Problem. Man macht Sachen, das ist wie mit diese Pädophilen und sowas alles. Pederasten, Pädophile, alles das, was in dem Richtung Sex mit Kindern geht, ja. Je mehr solche Berichte erscheinen, desto mehr Menschen denken, oh, ich bin da nicht alleine. Je mehr Berichte erscheinen darüber, dass ihr wieder ein Netzwerk gesprengt worden ist, halt doch die Klappe darüber. Lass doch die Menschen, die sowas machen und so eine Gesinnung haben, das Gefühl, dass sie ganz alleine sind, dass sie die alleinigen Abartigen sind. Gib denen doch nicht immer irgend so eine Pseudo-Umgebung. Früher war das so, das ist ganz klar, weil wenn du dabei bei Sex mit Kindern, ja, Gewalt gegen Kinder, sexuelle Gewalt gegen Kinder erwischt wirst, dass du im Knast ganz unten bist in der Hierarchie. Heute triffst du da deine Kumpels. Das ist doch furchtbar. Der NATO-Geheimplan gegen Putin. Bild kennt die Dokumente, wie sich der Westen vor Russland schützen will. Sie glauben und wollen uns wirklich einreden, dass Moskau auf dem Weg nach Europa ist und dass die haben alle vergessen, was damals passiert ist nach Grenzöffnung und so. Die haben es alle vergessen. Ich verstehe es nicht, weil es kann man ja nachlesen. Es gibt ja Verträge. Die NATO hat in der Ukraine nichts verloren. Bums aus, so einfach ist das. Und das Problem, der Konflikt, den es da gibt, der ist sehr wohl, und da könnte die NATO helfen, da klärend zu sein für den Frieden. Aber bestimmt nicht den Krieg weiter anzuheizen, um von sich selber abzulenken. Erhöht die Regierung die Mehrwertsteuer 2028. Ein wahnsinniger Plan von Lars Klingbeil. Er will es tatsächlich noch weiter treiben. Sie möchten den Satz der Mehrwertsteuer von 19% auf 22% steigern. Das würde den letzten Rest der deutschen Wirtschaftskraft, des deutschen Lebens auch noch vernichten. Diese Menschen, die das machen, die sowas sagen und die daran arbeiten, die das jetzt auch noch kommunizieren. Das ist das alles. Das zeigt ja, wie verstrahlt sie sind, dass sie es wirklich kommunizieren. Wie verstrahlt kann man sein, um sowas zu kommunizieren? In der jetzigen Zeit. Ja, Trump bei Kumpel Erdogan gelandet. Das wirft bei ihm jetzt natürlich vor, dass er mit Erdogan ein gutes Verhältnis hat. Dann haben wir hier eine Dreiviertelseite über Aktfotos, Sponsoren und eBay. So weit ging Gina H., um an Geld zu kommen. Das ist die, den Fabian aus Güstrow mit 8 Jahren ermordet hat, eiskalt. Und Fabians Vater, Matthias R., finanzierte lange den Alltag der Angeklagten. Und sie hat also mit Pferdehof und Autos und alles Mögliche und hat es da krachen lassen. Ja, der Tschechien darf den Neonazi liebig ausliefern. Sein Einspruch wurde abgelehnt. Der Bund kritisiert Hochwasserschutz nach Ahrtalflut. Also nicht der Bund, sondern BUND ist die richtige Formulierung. Die Deutschen werden immer älter, Lebenserwartung steigt kräftig. Das macht ihnen am meisten Angst. Deswegen überlegt man sich wahrscheinlich schon, was man sich jetzt einfallen lassen kann für eine neue Pandemie oder so, um dafür zu sorgen, dass wir nicht mehr so alt werden. Abstecher von der Autobahn spart beim Tanken bis zu 20 Euro. Große Preisunterschiede bei Benzin und Diesel. Neue Studie des ADAC sagt genau das. Das machen wir ja schon immer. Deswegen fahren wir, wenn wir nach Frankreich fahren, Anfang übernächster Woche ist es soweit. Wenn wir fahren, dann fahren wir immer von hier bis Köln. Dann tanken wir an der Jet-Tankstelle an der Aachener Straße. Ja, liebe Freunde, da können wir auch ein kleines Sit-In machen nochmal. Da tanken wir dann, die Hunde machen Pipi im Park gegenüber. Und dann fahren wir wieder weiter bis nach Paris und fahren kurz vor Paris einmal raus. Und dann sind wir hoffentlich bald da. Oh, ich sehe schon, es wird jetzt nackt hier. Engelbert, Ruhestand mit 90, ohne mich. Engelbert macht einfach weiter. Der Schmusesänger Engelbert macht weiter und gibt sogar wieder Deutschlandkonzerte, nämlich am 15. August in Westhofen und am 22. August in Bremen. Engelbert kommt nach Bremen. Das ist schön. Da fahren ja ganz wenige hin im Moment gerade, also Künstler, weil es da so schwierig ist mit dieser zu kleinen Halle, die übrigens wunderschön ist, muss man sagen. Die Halle, die direkt am Bahnhof ist. Ich habe vergessen, wie die heißt, aber eine tolle Halle. Auch akustikmäßig eine tolle Halle tatsächlich. Früher fand ich andere Frauen immer schöner als mich. Simone Ballack hat sich zum 50. Geburtstag ein Playboy-Shooting geschenkt. Das zeige ich jetzt nicht in die Kamera, weil ich möchte jetzt hier keinen auf Ideen bringen. Ehe aus bei TV Traumpaar, RTL-Moderatorin Steffi Brunks und Sat.1-Mann Chris Wackert trennen sich. Liebesflop beim Bachelor, die Siegerin hat ihn abserviert. Und Barbara Becker und Boris beste Freunde. Also die beiden sind beste Freunde immer noch. Unsere kleine Farm kehrt zurück ins Fernsehen. Ja, wir blättern weiter. Millionär Chico und die gerissenen Betrüger. Das ist ein interessanter Bericht gewesen. Millionär Chico hat ja, was hat er, 15 Millionen oder irgendwie sowas alles hat er beim Lotto gewonnen. Und welche Menschen alles probiert haben, ihm Kohle abzuzocken. Wahnsinn. Da ist die Rede von K.O.-Tropfen, von Investitionsbetrügern, von Menschen, die so tun, als hätten sie Gliedmaßen verloren und so weiter und so fort. In Frankfurt wurden 5 Männer verhaftet, die mit Munition und Waffen, die haben Morde, also Auftragsmorde sozusagen, haben die geplant. Das ist festgestellt worden. Da ist auch natürlich nicht die Rede, die sind zwischen 18 und 19 Jahre alt, sind überraschend wahrscheinlich hergekommen und wollten auch bald wieder los, nachdem sie ihren Auftrag erfüllt haben, woher diese Menschen kommen, wen sie ermorden wollten, welche Vornamen sie haben, alles das werden wir nicht erfahren aus den öffentlichen Medien. Und wir kommen gleich, ich sehe es hier schon, da steht es auch tatsächlich, wir kommen jetzt zum Thema Zara-Hosen, Freunde. Ja, ihr werdet euch wundern, ich sag's euch gleich. Hier noch ganz kurz, die Monaco-Bomberin ist erschossen und verscharrt worden. Frau aus dem Taunus hatte zuvor einen Sprengstoffanschlag verübt, hatte sie. Und jetzt ist die überraschend, also es sollte ja eigentlich, war ja angeblich eine von Putin geschickte Agentin, ja. Jetzt ist es plötzlich so, dass sie in der Ukraine, hat man probiert, sie zu verschwinden zu lassen. Hat sie erschossen und hat sie irgendwo verscharrt. Da ist sie. Diese Attentäterin, das hat sich ja richtig gelohnt. Kann man sich nicht ausdenken, die Geschichte. Und ich bin gespannt, was da rauskommt, wenn man tatsächlich mal ernsthaft in dieser Sache etwas tiefer geht. Ryanair-Flieger wegen Mückenschwarm evakuiert. Die Passagiere saßen in ihren Sitzen, die Koffer waren verstaut. Die Crew von Ryanair-Flug FR1423 bereitet den Start vor. Doch dann übernahmen ungebetene Gäste die Kabine einen Mückenschwarm. Die Insekten waren überall, das Flugzeug musste geräumt werden. Der Vorfall ereignete sich am vergangenen Freitag am Flughafen Mailand-Malpensa. Die Stewardessen versuchten noch, die Mücken mit Fliegenklatschen und Papier zu vertreiben. Doch die Versuche blieben erfolglos. Rund einer halben Stunde hat die Crew eingesehen, dass es nicht geht. Die Passagiere mussten raus und die Mücken auch. Jetzt ist es soweit. Liebe Freunde, Frauen warnen vor der Hinfallhose von Zara. Die Hinfallhose von Zara. Schönen guten Tag. Hallo, hallo. Ich hätte gerne eine Hinfallhose. Haben Sie das? Kann ich das bei Ihnen kaufen? Ja, da hinten vorne am Regal. Wir wissen nicht genau, ob wir Ihre Größe noch da haben. Aber gucken Sie doch mal, diese Hinfallhose ist da im Angebot. Genau wo das rote Schild ist. Holen Sie sich doch gerne eine Hinfallhose und wir wünschen Ihnen gutes Rutschen. Und so sieht diese Hinfallhose aus. Damit ihr sie mal sehen könnt, das ist die Hinfallhose von Zara. Diese Hose soll nicht nur für Komplimente, sondern offenbar auch für Knochenbrüche sorgen. Im Internet berichten zahlreiche Frauen von Stürzen, aufgeschlagenen Knien und sogar Klinikbesuchen. Die Zara-Hose mit ihren extra breiten Beinen wird von manchen dazwischen als tödlich bezeichnet. Einige Frauen verlangen sogar ein Warnschild. Da ist wieder, da kann der Nanny-Staat eingreifen. Warnschilder an Zara-Hinfallhosen. Das ist mal was, da kann die EU mal richtig mal eine Regel machen. Und zwar eine Regel, wie breit dürfen Hosenbeine sein? Auch im Sinne der Optik der Menschen auf der Straße. Und wahrscheinlich ist es auch für den muslimischen Glauben nur schwer zu ertragen, dass Hosenbeine so weit sind, weiter sind als der ganze Mensch. Insofern denke ich, ist da genau der richtige Zeitpunkt, jetzt einzugreifen, die EU jetzt ein Gesetz zu schaffen, das einfach mal vorschreibt, wie Hosenbeine in Europa auszusehen haben. Und mal endlich Schluss machen mit dieses Irrsinnige, also dass da jeder macht, was er will, das geht ja überhaupt nicht. Ob die Hose selbst problematisch ist als das vergleichbare Modell oder die überlangen Hosenbeine schlicht nicht gekürzt wurden, lässt sich derzeit nicht sagen. Ich sage euch, woran es liegt. Die tragen diese Hosen, also Hosen, die sind weit. Das macht nichts, solange sie unten über dem Schuh aufhören. Wenn die weiten Hosen unten noch, und das tragen die ja so, aufgestaucht sind, und dieser Teil der Hose dann nach unten kommt, dann bist du mit deinem Schuh in der Hose. Und zwar, da die Hose so weit ist, geht der Schuh in das Hosenbein. Und dann fällst du vorne über. Ganz einfache physikalische Erklärung. Jeder, der sich mit Mode und mit Schneiderei ein bisschen auskennt, ja, der kann das ganz einfach erklären. Breites Hosenbein, Füße, breites Hosenbein, breiter als die Füße, Hosenbein zu lang, Füße innen drin in der Hose, Hose, Spannung, hinfallen. Ganz einfach. Physikalisch leicht zu erklären. Aber die EU, liebe Freunde, wird es natürlich richten. So, war's das? Ja, Rudi Völler macht weiter. Hoeneß will Mertesacker für Deutschland. Kloppi überlegt noch oder wird noch verhandelt. Und hier haben wir eine ganze Seite, die über Nagelsmann auspackt. Nagelsmann verwirrt das Team. Goretzka hatte meist schlechte Laune. Vor Langeweile spielten die Profis dann Verstecken. Getuschel um Lena und Mama Burgi, die ja zusammen lieber Fahrrad gefahren sind, als sich um das Team zu kümmern. Wobei auch andere Leute jetzt sagen, das sei alles ganz ungerecht. Freunde, wollen wir das wissen? Wollen wir wissen, warum wir wann, wie, wo und wegen wem bescheidet sind? Nein, das wollen wir nicht wissen. Vielen Dank für die Angebote bezüglich des Glückskeks-Orakels. Wir haben also da eine neue Idee. Da hat jemand sich bereit erklärt, mir eine wunderbare Geschichte zu schicken. Da freue ich mich schon sehr drauf. Könnt ihr euch drauf freuen. In der nächsten Woche wird das eintreffen. In der nächsten Woche übrigens ganz normale Sendung bis zum Freitag. Am Freitag, gleich nach der Sendung, fahren wir dann zum Lollapalooza. Einige von euch werde ich ja da sicher treffen. Dann fahren wir am Sonntagabend zurück vom Lollapalooza, um am Montag unser Auto zu packen. Auch da am Montag gibt es noch eine normale Sendung. Und dann fahren wir am Dienstag früh, morgens um 3, 4 Uhr morgens, ja, fahren wir los nach Frankreich. Und jetzt fragt sich der geneigte Zuhörer, was passiert denn, wenn der Brand nach Frankreich fährt? Keine Bild-Zeitung. Ja, keine Bild, nicht mal ein Figaro. Nein, nix. Was passiert da? Und ich sage euch, Freunde, ich befürchte, auch im Urlaub, ich sag's, wie es ist, auch im Urlaub wird es diese Sendung geben. Ich bin ganz, ganz, ganz guter Dinge. Ich weiß noch nicht, was ich da mache und ich weiß noch nicht, wie ich es mache, aber dass ich es mache, das weiß ich ziemlich sicher. Und ich freue mich drauf, liebe Freunde. Dann machen wir gemeinsam, wir nehmen euch sozusagen mit nach Frankreich und ich werde euch unterhalten mit Geschichten aus La France. Kleine Glücksidee. Firlefanz Sommerabend, den hatten wir schon. Jetzt schmeiße ich die langsam mal weg. Also die wir schon hatten, schmeiße ich jetzt weg. Nervt mich jetzt. Wenn du die Gegenwart genießt, hast du in Zukunft eine wunderbare Vergangenheit. Das kann man nehmen. Wenn du die Gegenwart genießt, hast du in Zukunft eine wunderbare Vergangenheit. Ab sofort werden Glückskeks-Orakel, die durch sind, werden aussortiert. So, liebe Freunde, jetzt ist es soweit. Einmal ganz kurz die Kollegen vom Radio verabschieden. Ihr Lieben beim Radio, ich wink in die Kamera und spreche mit dem Radio, geht ja gar nicht. Ihr Lieben beim Radio, ich wünsche euch einen schönen Tag. Fahrt vorsichtig und verletzt euch nicht im Haushalt. Die meisten Unfälle passieren im Haushalt.
1: Der Wirtschaftskraft der Türkei in Zukunft, sondern es geht hier um Kleinstsparmöglichkeiten. Genau. Oder auch ganz konkret. Oder auch ganz konkret darum, dass wenn jetzt mir beispielsweise eine EU-Regulation die EU-SEPA-IBAN-Konten zumacht, was jederzeit passieren kann, dann bestünde mit so einem Konto immer noch die Möglichkeit, auch für Spender von außerhalb dahin zu überweisen. Das ist keine perfekte Lösung, aber um Perfektion geht's nicht. Wer den Luxus wie ich nicht hat, Perfektion zu verlangen, der nutzt einfach das, was praktisch geht. Ein Wort vielleicht noch von dir aus Dubai. Du bist ja dann weiter und hast dir angeschaut, wie es in der ehemaligen, muss man jetzt sagen, Metropole für Externe und Steueroptimierer und Digitalnomaden zugeht. Da sind die Flüge mittlerweile so, man kriegt sie hinterhergeschmissen, kann man sagen. Man fliegt mittlerweile über Zypern nach Dubai für ein Drittel des Preises, den ich jetzt nach Berlin zahlen würde oder für innerdeutsche Flüge. Dubai scheint nicht mehr ganz so beliebt. Sie haben ein Problem mit ihrem Geschäftsmodell. Wie sieht's denn jetzt praktisch vor Ort aus? Wie ist die Stimmung und wie ist die Lage an Externen, an Expats und bisherigen Steuerflüchtlingen?
2: Gut, einmal ist es jetzt Sommer, also heute sind es 44 Grad. Da ist es schon, wie wenn du vor den Föhn läufst, wenn du rauskommst. Ich weiß, Deutschland ist auch warm, aber hier ist das schon ordentlich. Das heißt, es ist sowieso ein bisschen weniger los. Gegenüber den letzten Malen, würde ich sagen, ist die Hälfte. Also du kommst an den Flughafen, es ist alles sehr entspannt. Du merkst hier auch nicht, dass Leute angespannt werden. Die Taxifahrer sagen, jetzt wird's wieder Sommer. Das hat mehr damit zu tun, als jetzt die Kriegssituation oder die Angst. Es gibt hier einige Influencer, die auch von ihrem Balkon weiter streamen. Du musst oder du solltest halt nicht Dubai-kritisch sein, sagen wir es mal so. Dann hilft dir das. Aber es gibt natürlich auch viele Menschen, die von hier weg sind und jetzt erst einmal nicht zurückkehren. Das heißt, es entspannt sich alles ein bisschen. Also wie ich das jetzt auch einschätzen kann, so die Mietsituation hier, wo ich jetzt im Moment bin, waren vor einem Jahr noch drei richtige Hochhäuser, Wohnhäuser mit vielleicht 40, 50 Stockwerken im Bau. Die sind jetzt fertig. Die sind also zum Teil schon bezogen. Man sieht zwar, dass ein paar Wohnungen noch zu verkaufen sind, aber das geht nach wie vor weiter. Ich weiß jetzt nicht, wie sie es machen mit den ganzen Arbeitern, die sie ja dann auch aus dem Land gescheucht haben, ob die jetzt alle wieder zurückkommen. Ich sehe hier schon große Heerscharen von normalen Arbeitern. Was auf der Finanzseite ist, da war ich heute im Dubai International Financial Center und habe da zwei Meetings gehabt. Und was mir da aufgefallen ist, ich war in der letzten Woche oder vorletzte Woche, ging es mir irgendwann, es ging um die WM eigentlich, aber ein Post von der Bundesbank und dann hatte ich kommentiert, ihr seid bei der Bundesbank, zieht euch mal ordentlich an, also für so ein Video. Die sahen aus, wie wenn sie aus der Kloake kommen. Und dann kam zurück, ob ich jetzt der Spießer des Tages werden will. Und wenn du hier kommst, dann ist alles super sauber, wie halt Dubai ist. Aber auch die Menschen, obwohl es so heiß ist, sind in weißem Hemd, keine Krawatte oder teilweise auch leichte Anzüge. Das heißt, du kommst da rein und du fühlst schon, hier wird seriös mit Geld umgegangen. Wenn du in die Bundesbank gehst und du siehst, dass zwei Schwachsinnige sich für ein TikTok-Video den Ball zuspielen, dann fehlt mir das eben. Und da ist mir eingefallen, dass ich auch schon mal massiv kritisiert wurde, weil ich mal einem bedeuteten Wirtschaftsprüfer ein Mandat entzogen habe, weil, das ist jetzt ein bisschen in die andere Richtung, zwei der Leute, die diese Prüfung hätten mitmachen sollen, halbnackt auf dem CSD-Wagen standen. Und dann habe ich das Mandat gekündigt. Und dann war ich natürlich sofort homophob und sonstiges. Und ich sage, nein, wer Samstag halbnackt auf dem Wagen steht, den möchte ich nicht meine Firma bzw. das Kapital prüfen haben. Und von daher, ich glaube, man kann spüren, dass der Pendel wieder ein bisschen zurückkommt an die Seriosität. Aber es ist wirklich, ich weiß ja jede Woche darauf hin, diese TikTok- oder bzw. Instagram-Videos, die machen mich fertig, weil es eben zeigt, dass der IQ bzw. diese kindliche

0: über die Fußball-WM und das passt eben nicht okay. zusammen. Da werde ich auch nicht zurückrudern.
1: Man merkt schon, da kommt dann Emotionen durch. Also ich muss natürlich sagen, kann ich nachvollziehen, was die Seriosität angeht. Für mich läuft der Unterschied nicht darum, ob der halbnackt auf dem Wagen steht. Also ich habe auch schon Leute ganz nackt im KitKat-Club getroffen, mit denen ich sehr wohl Geschäfte machen werde. Der Unterschied ist, wie ich das betreibe. Ja? Bringe ich meine Freizeit mit irgendwelchen Ausschweifungen als Freizeit und mache es mit entsprechender Diskretion. Also geh dorthin, wo Gleichgesinnte sind und feiere. Das find ich nicht nur in Ordnung, sondern das finde ich sehr nachvollziehbar, mache ich auch. Oder stelle ich mich aus, und das ist ja hier der Punkt, ja. Stelle ich mich aus mit all meinen Neigungen und Interessen, was immer die sind, ob die nun schwul sind, ob die bi oder vollkommen wurscht. Ja. Ich renne ja auch nicht auf der Straße rum und preise den Hintern schöner Frauen irgendwie mit einer freien Oberkörper und streame das dann live. Also das wäre genauso ein unseriöses Benehmen aus meiner Sicht, obwohl ich den Hintern schöner Frauen ganz großartig finde und da ganz viel drüber reden könnte. Das ist ja der Punkt, ja. Nicht die Frage, welcher Neigung man in seiner Freizeit nachgeht, sondern eben wie man das tut. Und auch nicht, ob man das in einer Weise tut, die dir nun gefällt oder mir, sondern ob man eben sich inszeniert als ein Aktivist, der man damit letztlich ist, ja, und zeigt, dass das eine Priorität ist. Da würde ich auch sagen, gut, dann sollte er sich mal darauf konzentrieren und nicht auf mein Geld. Wenn ich den andersrum bei einer Party treffe, wo ich dann, ja, wo das eben privat passiert, wunderbar. Ja, das ist jetzt da, meine also, Vorstellung.
0: Da stimme ich dir 100% zu, aber du siehst ja, die Stadt Berlin hat kaum Geld für irgendwas. Ja,
1: aber ein CSD war.
0: Kauft sich jetzt einen Bus für CSD von 375.000 Euro.
1: Natürlich.
0: Und wenn da groß Stadt Berlin draufsteht und dann die Angestellten der Stadt Berlin halt nackt da drauf sind, das hier war auch ein Bus von diesem Wirtschaftsberater. Also die hatten das große Logo drauf.
1: Auch noch?
0: Und okay, gut. Und ich habe auch schon mit ehemaligen Kollegen von mir, die heute in sehr prominenter, sehr hoher Vorstandsposition sind bei deutschen Großbanken, den habe ich auch schon mal geschrieben und sage, wer bin ich denn, um jemanden zu sagen, wen oder was er lieben kann?
1: Ja, natürlich.
0: Die sexuelle Orientierung eurer Mitarbeiter geht mir am Arsch vorbei.
1: Absolut.
0: Das ist nicht mein Business.
1: Das ist ja noch eine Information, die fehlte mir ja gerade. Ja. Der war also nicht privat auf dem Wagen und hat dafür, sondern auch damit, Halleluja, ja, sowas von. Genau. Also ich bin ja immer, mein Herz blutet für Audi. Ich war immer ein großer Audi-Fan früher, weil ich weiß, spießig kam auch ganz schön, aber hat tolle Autos gebaut. Also ich hatte mal einen TT, und jetzt, Wahnsinn. Also das wahnsinnig spaßige, tolle Sachen. Und ertrag das nicht mehr, weil diese super woke Firma an mir komplett in Spaß verhagelt. Und diese Erziehungsversuche, ja, mein Hass auf Lufthansa und auf die Deutsche Bahn beruhen auch darauf, dass in irgendwelchen Kabinendurchsagen erklärt wird, wenn sie sich nicht daran halten, erstattet die Kabinenbesatzung Strafanzeige, wurde standardmäßig eine Zeit lang. Also so diese Übergriffigkeit von Dienstleistern, ja, man sagt, konzentrier dich auf deine Dienstleistung, aber geh mir aus dem Leben. Ja, das ist natürlich ein sofortiger Kündigungsgrund, absolut. Gut, haben wir das auch ausdiskutiert, schien mir durchaus ein wichtiger Punkt. Aber wichtig ist auch diese Woche noch, sogar wichtiger als es ohnehin und eh schon ist, die Welt des Krypto, denn da steht so einiges ins Haus und es steht auch Hilfe von uns für euch an. Aber bevor wir uns mit diesen Dingen in der Tiefe befassen, einmal der Überblick in der Breite mit den Krypto-News mit Mike the Pirate.
2: Ja, der Markt, lieber Paul, bleibt weiter angespannt. Es gibt allerdings auch schon erste positive Signale. Bitcoin notiert im Moment um 61.000. Die Kryptowährung kämpft mit Verkaufsdruck, hält sich aber noch über der 60.000er Marke. Tech-Aktien und risikoscheue Stimmung drücken den Markt. Ethereum notiert bei etwa 1650, leichte Schwankungen. Die ETH-Währung spürt den Druck durch Abflüsse aus den ETFs. Solana bewegt sich um die 69 Dollar und zeigte sich in den letzten Tagen ein wenig robuster. Fee and Quid weiterhin bei 20, immer noch in der extremen Angst. Was den Markt, die Kurse in den letzten 24 Stunden bewegt hat, waren Schlagzeilen, dass OG-Investoren, und das ist sehr positiv, deutlich weniger verkaufen, hatten wir schon in den letzten Wochen beobachtet. Die Ethereum Foundation baut 20% des Teams ab, spart Kosten, nimmt auch Druck von den Verkäufen der eigenen Coins. Die Analysten von CryptoQuant raten Michael Saylor und seinem Strategy mit dem Bitcoin-Kauf aufzuhören. Ja, der Markt bleibt volatil. Insider rechnen mit weiterem Druck durch globale Unsicherheiten und starkem Dollar. Bitcoin könnte zwischen 60.000 und 65.000 pendeln. Ein Fall unter die 60.000 wäre ein Warnsignal. Wäre schön, wenn wir uns wieder darüber bewegen und halten könnten. Ruhig bleiben, nicht paniken. Der Kryptomarkt hat schon oft gezeigt, dass gerade in den Phasen großer Angst neue Chancen entstehen. Schauen wir ein wenig ins Detail von der Meldung von CryptoQuant. Der größte Bitcoin-Käufer der Welt hat ein ernstes Finanzproblem. Die Firma

0: MicroStrategy oder jetzt nur noch Strategy hat in den letzten Jahren massiv Bitcoin gekauft und sieht langsam alt aus. Laut einer Analyse von CryptoQuant sind die Bargeldreserven des Unternehmens im Jahr 2026 um 38% auf nur noch 1,4 Milliarden Dollar gesunken. Gleichzeitig zahlt MicroStrategy inzwischen jedes Jahr etwa 1,2 Milliarden Dollar an Zinsen für seine Schulden. Das bedeutet, das vorhandene Bargeld reicht gerade noch für 14 Monaten. Vor 2 Jahren waren es noch über 7 Jahre Reserve. Die Experten waren ganz klar, wenn die Einnahmen weiter zurückgehen, muss das Unternehmen entweder die hohen Zinszahlungen kürzen oder mal wieder Bitcoin verkaufen. CryptoQuant rät daher eindringlich, stoppt den Bitcoin-Kauf und baut erst wieder solide Bargeldreserven auf. Ob Strategy-Chef Michael Saylor auf diesen Rat hört, bleibt abzuwarten. Es wäre zumindest für den Bitcoin-Markt eine wichtige Wendung und ein entlastendes Zeichen. Ernüchternde Nachrichten aus der Kryptowelt. Das 2. Quartal ist zum heckreichsten Vierteljahr aller Zeiten geworden. Laut Daten von DefiLlama wurden allein in den Monaten April bis Juni 85 Krypto-Hacks gemeldet. Das ist leider Gottes ein trauriger Rekord. Die gestohlenen Beträge waren insgesamt etwas niedriger als in manchen Vorjahren, doch die schiere Anzahl der Angriffe belastet das Vertrauen der Nutzer. Viele Anleger ziehen ihr Geld aus DeFi-Projekten ab. Der sogenannte Total Value Locked ist seit Jahresbeginn bereits um fast 40% gesunken. Fairerweise muss man natürlich dazu sagen, dass wir die Gesamtkapitalrotation im Markt, die in AI-Projekte geht, in SpaceX und so weiter, da natürlich auch mit hineinspielt. Bleibt vorsichtig mit euren Investments, prüft, was ihr wo und wie klickt und signiert. Trump und der Kongress. US-Senatoren der Demokraten fordern vor den Republikanern sofortige Anhörungen im Kongress. Grund: Die Familie von Präsident Trump hat offenbar enge, bisher geheim gehaltene Geschäftsbeziehungen zu einem reichen Herrscher aus Abu Dhabi. Ein Fonds des Scheichs Tanun bin Zayed hat kurz vor Trumps Amtseinführung heimlich und verdeckt 49% seiner Kryptofirma World Liberty Financial gekauft. Für 500 Millionen Dollar. Ein großer Teil des Geldes ging an die Firmen der Trump-Family. Demokraten sorgen sich, ob diese Investition Einfluss auf spätere US-Entscheidungen hatte, zum Beispiel den Zugang der Vereinigten Arabischen Emiraten zu modernen Chips. The greatest, the one and only Krypto-Croupier im White House Casino. Trump sagt, er habe von dem Deal nichts gewusst und sei nicht aktiv dabei. Die Republikaner entscheiden jetzt relativ kurzfristig, ob es diese Anhörungen gibt. Gute Nachrichten für Solana aus der Finanzwelt. Die südkoreanische Internetbank Tosbank macht mit Krypto-Plattform Solana gemeinsame Sache. Die beiden haben gerade einen Vertrag unterschrieben und starten einen Testlauf für günstige und schnelle Überweisungen ins Ausland per Blockchain. Dabei sollen vor allem Stablecoins zum Einsatz kommen. Tosbank hat über 15 Millionen Kunden und will prüfen, ob die Technik von Solana Überweisungen schneller und billiger machen kann. Später sollen auch normale Zahlungen und digitale Vermögenswerte dazukommen. Das ist die erste direkte strategische Partnerschaft zwischen einer südkoreanischen Digitalbank und der Solana Foundation. Der Test startet jetzt. Ein wichtiger Schritt zu moderner, grenzüberschreitender Digitalfinanzierung und insbesondere ein wichtiger, signifikanter Partner auf der Solana-Blockchain und dem Ökosystem. Zum Schluss, es droht ein Kahlschlag in der EU zum 1.7. 80% der Börsen werden Mika nicht überleben. 60% der EU-Nutzer drohen gesperrte Accounts und Auszahlungsschwierigkeiten. Der große Regulatorenstichtag naht. Am 1. Juli endet die Übergangsfrist für die neue EU-Regel Mika. Der Chef von OKX Europe, neben einigen wenigen Medien, warnt. Rund 80% der Kryptobörsen werden das voraussichtlich nicht in der EU überleben. Ab Juli dürfen nur noch von der EU lizenzierte Anbieter in der EU legal handeln. EU-unlizenzierte Plattformen müssen den Service für Europäer einstellen. Was erschreckender ist, derzeit sind etwa 60% der Nutzer auf solchen nicht zugelassenen Börsen unterwegs. Also ich kann User nur aufrufen, rechtzeitig zu wechseln, die Bestände abzuziehen, sonst drohen gesperrte Konten und Probleme beim Abheben. Mika soll mehr Sicherheit und Verbraucherschutz bringen, sorgt aber letztlich für eine große Marktbereinigung und heftige Einschränkungen bei EU-Usern, die das mit sich machen lassen. Soweit die News.
1: Tja, das ist natürlich ein wichtiger Punkt, gerade der letzte, den du da genannt hast. Interessant auch, ehrlich gesagt, die Trump-Geschichte, von der ich in dem Fall auch noch nicht gehört habe, ist immer wieder erstaunlich. Man dreht irgendwo einen Stein um auf dem Finanzmarkt und wer ist da drunter? Ja, irgendein Trumper. Das ist unterhaltsam. Wichtig hingegen ist das, was du zuletzt sagtest, für alle innerhalb der EU. Auch eine Gelegenheit, bevor ich das auch gern von dir genau erklärt hätte, Hermann, was denn da nur passiert. Für alle, die bei der Gelegenheit jetzt sagen, ach guck, also bin ich da betroffen, was kann ich machen, wohin geht's dann? Ich habe all mein Geld bei irgendeiner Börse, bei der ich vermute, das ist nicht so gut. Soll ich jetzt zu Bison, der Stuttgarter Börse, rennen? Ich schreie da ganz laut nein. Aber warum schreit Paul da ganz laut nein? Und was ist überhaupt Krypto? Mike the Pirate war mal wieder aktiv, ist er eigentlich immer, wenn er nicht gerade hier uns verbal erklärt, was ist, dann sitzt er am Computer und schreibt praktische E-Books zum Thema und da gibt es nun ein ganz brandneues für die absolut blutigsten aller Anfänger, die es vielleicht gerade mal geschafft haben, über nacktemark.de zu verstehen, wie unser Spendencoin funktioniert und sagen, nur hätte ich gern eine weiterführende Einleitung und das gibt es nun. Krypto für Einsteiger ist ein neues E-Book, was ab sofort bei paulbrandenburg.shop verfügbar ist von Mike the Pirate, wo wirklich alles ausführlich durchgekaut wird. Ich glaube, es ist ein über 200 starke Seiten gewordener Wälzer, wenn ich das richtig verstanden habe, Mike, oder?
0: 120 Seiten sind es geworden, lieber Paul, mit 17 Checklisten. Und das Schöne daran ist, es ist wirklich für die Praxis geschrieben. Unsere Erfahrungen, die wir machen durften in den letzten drei Folgen unseres Kurses für Einsteiger, wir hatten ja sehr gute Resonanz und vor allen Dingen User-Fragen. Und die sind alle mit reingearbeitet worden. Also von, warum sollte ich mit einer Seedphrase zwei Wallets bedienen? Wie sehen Gebühren aus? Was sieht eine Transaktion vor? Wie kann ich mehr Alarme setzen? Warum hinterlegt man eigentlich Coins, um sich dafür Krypto zu leihen? Was ist der Handlungsfall? All diese Fragen von den Usern konnte ich mit reinarbeiten und ich glaube, deswegen ist es gerade ein sehr nüchternes, weil keine Coin-Tipps, keine Anlageempfehlung, kein Hype, sondern wirklich praktisches Handwerkszeug.
1: Also, Kaufbefehl will ich nicht sagen, ich bin ja nicht Harald Schmidt, aber dringende Empfehlung, euch das mal anzuschauen. Übrigens auch neu im Shop verfügbar, wo wir schon gerade schon bei dem Werbeblock sind, ist ebenfalls ein E-Book und zwar eins, was in der Form auf dem deutschen Markt einzigartig ist, weil es ein VPN-Ratgeber ist. Wir haben es ja schon oft gesagt und auch unser Mika-Thema ist im Prinzip damit verbunden. Die EU hat den VPNs den Kampf angesagt. Ursula von der Lügen hat schon erklärt, die EU ZK, der SED-App zur Reglementierung des Alters oder der Altersbeschränkung auf Social Media, also letztlich die Klarnamenpflicht im Internet, die wird auch VPN-resistent sein, das behauptet sie zumindest und das sollte ein Weckruf für alle sein, die sagen, ja VPN habe ich immer schon mal von gehört, irgendwas ist da mit sicherer Zugang und Umgehung von Sperren, da gleiches Spiel, wir haben einen VPN-Ratgeber jetzt für euch, Mike the Pirate hat ihn geschrieben, der eben nicht Ausrufezeichen, drei Ausrufezeichen, dick und unterstrichen, nicht gesponsert ist von irgendeinem VPN-Hersteller, die sind nämlich sehr aktiv darin, Geld zu bieten. Auch ich werde von diversen VPN-Ratgeberherstellern immer wieder gebeten, also ich soll doch VPN-Werbung in meine Clips einbauen. Auch sie würden auch gerne die Sendung sponsern, dafür würden sie Geld zahlen. Nicht, weil ich ein besonders guter Mensch bin, sondern weil ich weiß, die zahlen mir nie so viel Geld, dass ich meine Glaubwürdigkeit damit bezahlt bekomme. Deswegen lasse ich das immer und sage euch, wir haben keine Sponsoren. Ist auch so. Jetzt haben wir aber ein Buch über VPN. Mike hat sie verglichen, hat vor allem mal geguckt, wem die eigentlich wie gehören. Spoiler Alert für all die Antisemiten unter euch. Da ist wieder eine ganz große israelische Beteiligung dahinter, was erstmal nichts anderes heißt, als dass eine große israelische Beteiligung dahinter sind. Also da ist, also das muss man nicht politisch werten, aber sich mal anschauen, wie da eben die Eigentumsverhältnisse und warum sie so sein können. All das ist in diesem Buch mit praktischen Ratgeber, das ist nicht politisch, sondern es ist ein praktischer Ratgeber, welches System kann man wie nutzen, welche Erfahrung gibt es, was kostet das Ganze und wie sind unsere Erfahrungen damit. Zwei Punkte, die sicherlich wichtig sind. Lass uns nochmal, Hermann, über Mika sprechen. Vielleicht kurz erklären, was ist Mika in zwei Sätzen für die wenig damit zu tun hatten bisher? Und warum ist es relevant, dass das jetzt offensichtlich sehr bald denen das beifallen lässt?
2: Also Mika bedeutet Market in Crypto Assets. Das ist also die Regulierung des Kryptomarktes. Da gab es seit 18 Monaten sozusagen eine erste Warnperiode, die endet jetzt zum 1. Juli. da wird scharf geschaltet. Also wir hatten ja auch Mike schon, der gesagt hat, USDT zum Beispiel, Tether als größter Anbieter von Stablecoins, hat sich das erst gar nicht angetan. Die können hier nicht mehr gehandelt werden. Und was bedeutet das? Ab 1. Juli wird es halt für Anbieter ohne Lizenz sehr hart, beziehungsweise fast unmöglich. Also es ist keine Aufnahme neuer Kunden mehr. Es darf keine Werbung geschaltet werden. Bestandskunden können noch verkaufen, soweit ich das richtig verstanden habe, transferieren oder Positionen schließen. Aber du kannst eben nichts mehr kaufen. Die Verwahrung läuft noch so lange, wie es für einen geordneten Ausstieg nötig wäre, auch da wieder sehr willkürlich. Wann kann man davon ausgehen, dass es nötig wäre oder beziehungsweise sein wird? Ja, die Größenordnung kann man sich vorstellen. Es gibt insgesamt 1200 registrierte Firmen, die für Mika in Betracht kamen, und 210 haben die volle Lizenz bekommen. Also von daher sind es eben ja gut 20%, die jetzt weitermachen, die weiter das anbieten unter erhöhten KYC und Beobachtungszwängen. Binance ist noch nicht ganz geklärt. Bei anderen war es so, dass sie die Lizenz erst gar nicht beantragt haben. Aber es ist eben weiter die Debatte, wie eng kann Europa bzw. die EU das Korsett schnüren, um immer mehr den Leuten zu zeigen, wir wollen das nicht. Gleichzeitig zu dieser Meldung, dass das jetzt praktisch keine Verlängerung der Ausnahmefrist mehr gibt, sagt die EZB, dass in 2029 die Central Bank Digital Currency, also der digitale Euro, kommen wird. Das wiederum im Kontrast zu Amerika. Da gab es letzte Woche einen angenommenen Gesetzentwurf, dass diese CBDCs gebannt werden, also dass die nicht in dieser Form in Amerika kommen dürfen. Die machen es eben über die Stablecoins, die haben sich da herausgewunden und die Wege gefunden. Aber es zeigt zum x-ten Mal, auch heute in der Sendung, wie groß der Unterschied zwischen Amerika und dem EU-Raum ist. Also alles, was hier an Innovation auch war, Richtung Krypto, Kryptomarkt, Richtung Be Your Own Bank, also sei deine eigene Bank, DeFi, Decentralized Finance, das wird alles erschwert und letztendlich im Keim erdrückt. Wir sind auf dem Weg in die totale Überwachung und wenn man Uschi am Knopf lässt, dann wird kräftig überwacht, abgesehen von ihr.
1: Sie löscht derweil kräftig ihre SMS, die sie so geschrieben hat, an Pfizer-Chefs und andere, und auch an Zelensky gehört man jetzt. Mike, was bedeutet es jetzt praktisch für die Börsennutzer? Nutze ich nur halt gar keine Börsen mehr in der EU? Bin ich da faktisch zu gezwungen? Sollte ich eh da schon lange weg sein? Was ist denn jetzt für eher einfach strukturierte Menschen wie mich, die nicht so tief drin stecken, erstmal der erste praktische Schritt, den ich jetzt gehen sollte?
0: Anschauen, welche Alternativen habe ich außerhalb der EU, und überprüfen, wie habe ich meine Reserven heute angelegt. Genau schauen, dass ich es auf dem Hardware-Wallet habe, dass es möglichst schon nicht mehr unter Überwachung unterliegt, und meine nächsten Schritte planen. Das würde ich so anraten. Außerhalb der EU nach Möglichkeiten schauen. Vieles ist einfach nur ein Mausklick entfernt und vieles bedarf einfach nur Wissen. Also die Entscheidung, selber zu sagen, ich bin da unabhängig von, ich lasse das nicht mit mir machen und ich suche mir meine Wege. Die EU ist nicht der Nabel der Welt und schon gar nicht im Krypto-Globus.
1: Was ist denn ganz konkret eine gute Ausweichmöglichkeit? Es gibt zwei, drei Börsen vielleicht, du kriegst ja kein Geld von denen, wenn man mehrere nennen geht's. Welche Alternativen gibt es denn, wenn man jetzt in Euro-Börsen noch steckt, die man gut erreichen kann? Brauche ich dafür auch VPN oder kann ich, weil die dürfen dann ja nicht mehr in der EU handeln. Also wird denn das praktisch umgesetzt? Dürfen die nur nicht mehr? Nehmen die dann keine EU-Kunden an? Ist denen das völlig Wumpe? Was heißt denn das, zwei Mausklicks entfernt?
0: Zwei Mausklicks entfernt heißt Anbieter, die keinen Datenaustausch mit der EU betreiben und auch nicht in der EU ansässig sind. Wenn man sich einzelne Anbieter anschaut, die haben dann zwei Niederlassungen in Singapur, in Taiwan, auf den Cayman Islands. Also der gegensätzliche Weg, was wir gerade zum Beispiel bei Bybit gesehen haben. Bybit war ein hervorragender Exchange mit einer tollen Financial Suite, ansässig in Dubai, mit toller Kreditkarte, und hat sich jetzt vom halben Jahr entschieden, sie wollen Mika lizenziert werden mit einer Niederlassung in Wien. Haben dann ihre Kunden zwangsumgezogen, beziehungsweise haben es versucht, haben die immer wieder auf dem Bildschirm gesagt, zieh um, zieh um, zieh um. Wer dem blind gefolgt ist, ist jetzt voll in der Überwachung drin. Wer dem nicht gefolgt ist, hat einfach gesagt, danke für euren Service, ich suche mir einen Anbieter in Taiwan oder Singapur.
1: Okay. Gut, was wären jetzt aktuell vielleicht von dir 2, 3 gute Börsen, in die man sich mal angucken kann, ohne dass wir da jetzt eine von promoten, aber
0: das ist pauschal immer schwierig zu sagen, weil es kommt auf die wirklichen eigenen Umstände an. Muss ich eine Kryptoanbindung SEBA IBAN haben? Brauche ich dort eine Kreditkarte? Mit welchen Mengen möchte ich dorthin? Also mit welchem Volumen möchte ich dorthin? Deswegen haben wir die verschiedenen Übersichten, um genau die Unterschiede auszumalen. Wenn ich jetzt 2, 3 Namen nenne, und es passt für den einzelnen Anwendungsfall nicht. Es macht mehr Sinn, sich die 10 anzuschauen, die wir aufgelistet haben, zu schauen, wo sind die Unterschiede, die Differenzen und was macht für meine persönliche Situation Sinn.
1: Okay, das kriegt man im paulbrandenburg.shop, die aktuellen Listen. Aber wenn man sagt, da gebe ich jetzt erstmal kein Geld für aus, ich will mich auch dazu ein bisschen erstmal erkundigen, mir konkrete Tipps holen auf unserem Community-Chat zum Krypto-Thema, also unserem Community-Chat zur nackten Markt. Da werden genau solche Themen auch besprochen. Also nutzt gerne den Verbindungslink hier unter dieser Sendung, um beizutreten in diesem Community-Chat, stellt dort die Fragen, geht dort die entsprechenden Gruppen und da wird genau über diese Themen gesprochen. Da bekommt ihr dann eine Antwort, eine konkrete Antwort und nicht so eine juristenartige fast schon. Das ist ja, wenn du einen Juristen fragst, Mike, fast klingst du auch so, dann kommt man wieder, das kommt darauf an. Ganz konkret will ich das wissen. Ja, aber das hängt davon ab. Aber du hast natürlich recht, klar, wenn man jetzt stumpf sagt, hier gibt's die Börse XY1 und dann probieren das jetzt Menschen ganz naiv aus oder ohne irgendwelche weiteren Vorbedingungen sagen, dann, Mensch, das passt aber nicht, weil, ist ja schon richtig. Also ein bisschen mehr muss man offenbar fragen. Ein erster Tipp kostet da überhaupt nichts und Austausch mit der Community ist sowieso komplett gratis und bleibt es auch. Und auch Mike könnt ihr auf unserer Community-Chat fragen. Und wenn das dann weitergehen soll, dann schaut euch gerne im Shop um. Tja, ihr Lieben, das war es diese Woche zwischen Zypern, Mallorca und den Vereinigten Arabischen Emiraten. Ich hoffe, wir sehen uns oder hören uns nächste Woche wieder. Das war Folge 84 des Nackten Geldes. Wenn ihr Fragen habt an Hermann, dann schreibt auf X an banker-hermann oder kommentiert einfach unter dieses Video zu diesem Podcast auf theplatform.net. 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Hört gern morgen ab 6 Uhr auch wieder Nacktes Niveau vor allem, aber schaltet nächsten Freitag hier wieder ein und habt bis dahin einen wunderbaren Start ins Wochenende.
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0: 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Die ukrainische Armee hat die russische Hauptstadt Moskau mit einem groß angelegten Drohnenangriff ins Visier genommen. Mehr als 400 Drohnen flogen Richtung Moskau. In letzter Zeit hat die Ukraine ihre Drohnenangriffe auf Ziele in Russland verstärkt. Die Angriffe in der Nacht zum Dienstag erfolgten kurz vor Beginn des NATO-Gipfels in der türkischen Hauptstadt Ankara. Dort hofft Präsident Volodymyr Zelensky auf weitere Unterstützung des westlichen Bündnisses. Wann Russland antwortet und ob sich die Antwort nur auf die Ukraine bezieht, ist noch nicht klar. Der Druck auf den russischen Präsidenten Putin wächst jedenfalls, da die Russen mindestens die EU-Politiker inzwischen als Kriegsbeteiligte ansehen. In Ägypten ist ein neues Hauptquartier für die Streitkräfte des Landes eingeweiht worden. Der Komplex namens Oktagon liegt in der neuen Verwaltungshauptstadt östlich von Kairo. Das Kommandozentrum ist mit einer Fläche von rund 90 Quadratkilometern etwa so groß wie Lissabon und ist Beobachtern zufolge eines der größten weltweit. In Europa gibt es massive Überkapazitäten in der Autoindustrie. Fast jedes dritte Werk ist überflüssig. Besonders betroffen sind Volumenhersteller. BCG erwartet in den nächsten 3 bis 5 Jahren zahlreiche Werksschließungen, vor allem in Hochkostenländern wie Deutschland und Frankreich. Als besonders gefährdet gelten ein Dutzend Standorte. Volkswagen prüft bereits Schließungen, unter anderem in Hannover, Zwickau, Emden, Audi-Neckarsulm. Auch Mercedes und Stellantis kürzen Kapazitäten deutlich. Die Berater sehen Werksschließungen als unvermeidlich an, um wettbewerbsfähig zu bleiben. 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
4: Eine Woche Tagesschau. Wie sieht die Welt aus, die gut 10 Millionen Zuschauer Abend für Abend ins Wohnzimmer bekommen? Die kurze Antwort: Ideologie pur. Für die längere brauche ich ein paar Minuten.
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4: Ja, Fernsehnachrichten. Ich war eine ganze Weile abstinent. Hab das in den letzten 20, 30 Jahren eigentlich nur gesehen, wenn ich es für eine Studie gebraucht habe. Russland in der Tagesschau zum Beispiel, aber hin und wieder muss der Medienforscher auch mal wieder selbst in den Schacht. Hab jetzt also eine Woche mir diese Sendung angeschaut. Auf der Folie kann man sehen, was ich gemacht habe. Es waren sogar 8 Tage von Freitag bis Freitag. Man sieht auch, was ich nicht gemacht habe. Ich habe mir zwar die 20 Uhr Ausgabe angesehen, auch mehrfach angesehen. Ganz interessant, wenn man das in der Mediathek oder auf YouTube anschaut, da fehlen einfach bestimmte Bilder vom Tennis zum Beispiel, vom Fußball, auch Filmausschnitte fehlen, immer mit Hinweis auf Rechteprobleme. Ich habe mir nicht angeschaut, was die Tagesschau sonst so auf YouTube macht, was sie auf Instagram macht, was auf tagesschau.de so läuft. Ich habe mir auch nicht angeschaut, was man sonst zu den einzelnen Themen hätte recherchieren können. Ich habe jetzt auch keine alternative Nachrichtensendung zusammengestellt. Mein Ziel war zu erfahren, wie blicken diese 10 Millionen Tageszuschauer auf die Welt? Was halten diese 10 Millionen Tagesschau-Zuschauer von der Welt? Wenn ich einen Spoiler liefern darf, die Tagesschau liefert eine sehr deutsche Welt, eine sehr heile Welt und eine ideologiegetränkte Welt. Ich werde gleich noch erklären, wie ich dazu komme. Will vorher vielleicht noch mal erzählen, warum Menschen überhaupt die Tagesschau einschalten. Auch das habe ich wieder auf einer Folie. Das wird sich durch das Video durchziehen. Kann sein, dass ich da manchmal zu schnell bin, dass Sie das anhalten müssen, wenn Sie es genauer nachlesen wollen, dass Sie vielleicht auch selber mal in die Nachrichtensendung hineinschauen, wenn Ihnen einzelne Interpretationen merkwürdig vorkommen. Ja, es gibt zwei grundsätzliche Muster beim Sehen von Fernsehnachrichten. Das erste Muster, was wahrscheinlich für die allermeisten zutrifft, das erste Muster lässt sich mit der Kirchenglocke unserer Vorfahren vergleichen. Die Kirchenglocke hat den Feierabend eingeläutet. Die Arbeit war getan, jetzt konnte man zum Essen gehen, jetzt konnte man sich langsam auf die Nachtruhe vorbereiten. Die Tagesschau sagt einem hoffentlich meistens, dass nichts passiert ist und dass man sich kümmern müsste. Manchmal ist etwas passiert, aber dann gibt es Menschen, die auch auf dem Bildschirm zu sehen sind, die sich darum kümmern werden. Die Tagesschau funktioniert in diesem Muster auch wie eine Netflix-Serie. Wir haben die immer gleichen Themen mit den immer gleichen Personen. Man kann sich also anschauen, wie der Wadefuhl heute aussieht. Hat er ein bisschen abgenommen? Sieht er gestresst aus? Was macht eigentlich Annalena? Kann man tatsächlich als Außenminister mit so Instagram-Videos Werbung für sich machen? Das sind alles Dinge, die man genau wie bei Serienstars, bei Serienerzählungen diskutieren kann. Man freut sich dann schon auf die nächste Folge und ist gespannt, wie es am nächsten Abend wohl weitergehen mag. Das zweite Muster, das zutrifft für Menschen, die in der DDR das gesellschaftliche Aktiv hießen, also Menschen, die in Positionen waren, im Staatsdienst waren, auf der Karriereleiter noch weiter nach oben kommen wollten. Das zweite Muster läuft darauf hinaus, dass man Definitionsmachtverhältnisse beobachtet. Herrschaft heute bedeutet, Wirklichkeit definieren zu können, in die Tagesschau zu kommen, mit seinen Themen, mit seiner Sicht auf die Wirklichkeit in die Tagesschau zu kommen. Das gesellschaftliche Aktiv, ich bleibe einfach bei diesem DDR-Begriff, das gesellschaftliche Aktiv sieht hier um 20 Uhr, wer oder was gerade angesagt ist. Es findet hier auch die Formeln, die man am nächsten Tag, in den nächsten Wochen, in den nächsten Monaten im Büro, in Bewerbungsgesprächen, in Kontexten, wo die eigene Reputation auf dem Spiel steht, sagen muss, um nicht ausgeschlossen zu werden, um auserkoren zu werden für höhere Dinge. Ja, das also nochmal zu den Nutzungsmustern der Tagesschau. Gibt in diesem Kanal ein eigenes Video, wo ich das ein bisschen ausführlicher mache. Jetzt endlich also zur Welt der Tagesschau. In dieser einen Woche, in meiner einen Woche, Ende Mai, Anfang Juni, war für dieses Vorhaben eine glückliche Woche. Ich habe das am Anfang nicht gewusst. Es gab kein Ereignis, was die Woche dominiert hätte. Kein Ereignis, bei dem jeder Journalist, aber auch jeder Zuschauer sagt, das muss heute Abend der Aufmacher einer Tagesschau sein. Ganz zum Ende hin gab es diese Debatte oder diese Abstimmung in der UN-Vollversammlung, nichtständiger Sitz im UN-Sicherheitsrat. Deutschland ist da durchgefallen, von Portugal und Österreich aus dem Feld geschlagen worden. Das hat dann auch in der Tagesschau zweimal etwas länger eine Rolle gespielt. Aber sonst gibt's in dieser Woche eigentlich nichts, was den normalen Nachrichtenfluss hätte unterbrechen können. Ich wiederhole nochmal, dass diese Welt der Tagesschau eine sehr deutsche Welt ist, eine heile Welt und eine Ideologie durchtränkte Welt. Ja, die Punkte 1 und 2, deutsche Welt und heile Welt, die Punkte 1 und 2 hängen zusammen. Jenseits der deutschen Grenzen herrscht zumindest durch die Brille der Tagesschau Chaos. Wenn das Ausland überhaupt vorkommt, dann gibt es dort Krieg, dann wird dort mit der Polizei gekämpft, dann gibt es dort Hunger oder man wartet auf Demokratie. Es gab in dieser Woche zwei Ausnahmen. In Laos haben sich ein paar Goldsucher aus einer Höhle befreien können. Und die Brennerautobahn war an einem Samstag gesperrt, hat gleich zwei Berichte ausgelöst. Aber das ist dann schon wieder sehr deutsch, weil es um deutsche Urlauber ging, die irgendwie ihre Pläne da ändern mussten. Auf der Folie sieht man, dass diese sehr deutsche Welt außerhalb Deutschlands zusammengehalten wird von mächtigen Männern. Ich habe gar nicht alle drauf bekommen. Auch Putin, den man hier sehen kann, auch Putin spricht in der Tagesschau, kann da erzählen, dass die russischen Truppen an allen Frontabschnitten gut vorankommen. Also mächtige Männer sprechen und Experten sprechen. Menschen, die entweder einen Professorentitel haben, ich konnte dort also auch sprechen, oder aber einen Institutsnamen hinter sich. Vielmehr erfährt man von diesen hier meist Männern nicht. Professorentitel und Institutname, das muss reichen. Es gibt dann nichts zu Interessenskonflikten, zur Finanzierung von Instituten zum Beispiel. Das müsste sich der Tagesschau-Zuschauer selbst zusammensuchen, wenn es ihn dann interessiert. Der Experte ist in dieser Nachrichtensendung ein Dauergast. Genau wie der einfache Bürger, ein Bürger wie Sie und ich, der einfache Bürger, hier meist weiblich, der irgendeinen Satz beisteuern darf. Das scheint die neue Form der Nachrichtenredaktion zu sein, so eine Art Storytelling zu liefern, wobei hier keine Geschichte entsteht, weil ich über die Personen, über die Frauen, die sprechen dürfen, die diesen Satz beisteuern dürfen, nicht viel mehr erfahre als Vorname, manchmal auch Nachname, aber sonst gibt es keinerlei Lebenskontext zu diesen Menschen. Und das wäre ja das, was uns bei Stories, bei Geschichten am meisten interessiert. Wer ist das eigentlich, der da sprechen darf? Manchmal sind diese Bürgerinnen auch verkappte Aktivisten, wie bei einer Story über BAföG, Förderung von Studenten. Da spricht eine Studentin mit einer Kaffeetasse in der Hand, die arbeitet irgendwie 40 Stunden im Monat in Bonn in einer Cafeteria, dass diese Frau im Studentenverband der Linkspartei aktiv ist, dass sie da eine Forderung BAföG für alle unterschrieben hat. Das erfährt der Tagesschau-Zuschauer nicht. Ist nichts zu sagen gegen die Forderung BAföG für jeden Studenten, aber als Tagesschau-Publikum sollte man gesagt bekommen, dass ich hier keine normale Studentin vor mir habe, sondern eine Aktivistin. Das ist die Überleitung zum zweiten Punkt von der sehr deutschen Welt, in der das Ausland kaum vorkommt, zu einer heilen Welt. Diese Welt, dieses Deutschland sieht aus wie im, ich war ja einmal bei der DDR mit dem gesellschaftlichen Aktiv, sieht aus wie im Staatsbürgerkunde-Lehrbuch. Heute heißt das Gemeinschaftskunde, Politik und Gesellschaft. Nehmen Sie das, was in Ihrem Bundesland gerade angesagt ist, in diesem heilen Land. Okay, da streitet sich die Koalition, die beiden Koalitionsparteien streiten sich. Es gibt sogar Streit in einer Regierungspartei. Stichwort Kanzlertausch in der Union. Es gibt Kritik von Grünen und von Linken an manchen Vorhaben. Es gibt Einsprüche von Interessenverbänden bei der Pflege, bei der Rente, bei der Filmförderung. Aber das ist wichtig für das Publikum, das ja sich auf die Nachtruhe vorbereitet, auf den abendlichen Film vorbereitet, zur Ruhe kommen will. Aber die Regierung hat alles im Griff und darf das Wahlvolk beruhigen, sogar da, wo das Versagen offenkundig ist. Wie hier bei der Sperrung der Bonner Nordbrücke, das ist so eine Art Hauptschlagader, Halsschlagader in der Region. Man weiß seit mehr als 10 Jahren, dass diese Brücke verfällt, dass sie marode ist, dass sie Probleme machen könnte. Der Minister stellt sich in der Tagesschau hin und sagt, diese Brücke hat für die Bundesregierung höchste Priorität. Sogar die Gewaltenteilung funktioniert in der Welt der Tagesschau. Es gibt in meiner Woche 2 Gerichtsberichte. Einmal über den Messerattentäter von Bielefeld, Frühjahr 2025, Aufstiegsfeier von Arminia, ein Syrer mit einem langen Messer, 4 Schwerverletzte. Die Tagesschau erzählt über das Urteil, lebenslänglich, mit anschließender Sicherungsverwahrung, lässt eine Gerichtssprecherin zu Wort kommen, spricht dann mit einem Opfer, der das immer noch unter den Folgen leidet, sagt aber nichts zur Kriminalitätsstatistik, nichts zu sonstigen Messerangriffen. Fast noch besser ist der Aufmacher vom 29. Mai, Aufmacher journalistische Fachsprache, der erste Beitrag einer Sendung. Am 29. Mai geht es da um Andreas Scheuer, CSU, einst Verkehrsminister, der jetzt vor Gericht muss. In der Tagesschau höre ich als Zuschauer, dass Politiker nicht lügen dürfen, sonst kommen sie vor Gericht. Und dass es auch keineswegs so ist, dass Politiker keine Verantwortung übernehmen müssen. Dieser Andreas Scheuer muss nun vor Gericht. Immerhin kann das der ARD-Reporter zum Abschluss ein bisschen einschränken und kann sagen, dass es hier in diesem Gerichtsverfahren ja nicht um den Schaden in 3-stelliger Millionenhöhe gehen wird, sondern um die Frage, ob der ehemalige Minister vor dem Untersuchungsausschuss die Wahrheit gesagt hat oder nicht. Gar nicht gibt's in diesem Heilen Deutschland, das wird Sie vielleicht nicht überraschen, gar nicht gibt es die AfD. Ich habe die beiden Ausnahmen, eine ganze Woche, 8 Sendungen, also 2 Stunden Tagesschau, die beiden Ausnahmen auf eine Folie gebracht. Hier wird die AfD in der ARD, in der wichtigsten Nachrichtensendung des Staatsfunks, genau 2-mal erwähnt. Indirekt nebenbei eine Partei, die bei der letzten Bundestagswahl über 20% der Stimmen bekommen hat. Sie können die Zitate anhalten und selber schauen, ob Sie das für besonders relevant halten, wo die AfD hier erwähnt wird. Die FDP, die ja bei der letzten Wahl aus dem Bundestag herausgeflogen ist, die FDP bekommt am 30. Mai einen Aufmacher von über 2 Minuten und ja, positive Neutralität, würde ich sagen. Man könnte das auch noch ein bisschen anders formulieren, aber positive Neutralität ist das Mindeste, was man dazu sagen kann. 2 Minuten bekommt auch Henry Nowak, allerdings sehr spät, nicht als Aufmacher, auch spät im Verlauf der Ereignisse am 3. Juni, kurz vor Schluss der Tagesschau. Man kann auf der Folie sehen, dass die Redaktion den Mord an Henry Nowak und die Debatten, die es darum in Großbritannien gibt, die Proteste, die es in Großbritannien gibt, die dort schon die halbe Woche vorher die Schlagzeilen beherrschen, dass die Redaktion dieses Ereignis nutzt für den Kampf gegen rechts und um ein Chaos an die Wand zu malen. Das entsteht, wenn Leute wie Farage oder Tommy Robinson, kann man auf der Folie sehen, wie das von der Redaktion eingeordnet wurde, die solche Leute auslösen würden. Das Bild unten rechts von diesem Kampf Demonstranten gegen Polizei gibt nur einen schwachen Eindruck von dem, was man im laufenden Bild in der Tagesschau sieht. Ja, im besten Deutschland aller Zeiten, da war ich gerade stehen geblieben, in diesem deutschen Wunderland sind, das sagt die Tagesschau, sind die Brücken marode, sind die Energiekosten hoch, die Panzer sind kaputt, es gibt einen Reparaturstau in der Bundeswehr. Das wird alles so gesagt, aber die Regierung kennt all diese Probleme und sie packt an. Und, das ist vielleicht noch wichtiger, die Tagesschau hat lauter positive Beispiele, hat lauter Berichte über das, was gut läuft in diesem deutschen Wunderland. Ich habe ein paar Beispiele wieder auf die Folie gebracht. Es gibt Städte im Osten wie Senftenberg, die den Strukturwandel schaffen, weil das Geld punktgenau an der richtigen Stelle landet. Es gibt Mittelständler, die sogar bei KI den US-Amerikanern trotzen. Und es gibt eine Jugend, die bereit ist für das, was die Zukunft für uns bringen wird. Kann man vielleicht auch auf dieser Folie sehen. Man sieht da auch, dass die beiden Bilder links sich wahrscheinlich selbst kommentieren. Das ist schon in gewisser Weise eine Überleitung zum dritten Punkt, zu der ideologiedurchtränkten Welt, die Tagesschau liefert. Ich will aber vorher noch 2 Beispiele bringen für die rosarote Brille, für die Schönfärberei, die mich jetzt beim Schauen an die aktuelle Kamera erinnert hat. Das sind zwei Grafiken. Wahrscheinlich muss man sich das tatsächlich anhalten und ein bisschen länger drauf schauen. Vielleicht geht's auch schnell, wenn Sie gewöhnt sind, mit solchen Grafiken umzugehen. In der Folie links sieht man die Inflationsrate für die Monate Februar bis Mai, 4 Monate insgesamt. Man sieht, dass das alles ziemlich hoch ist, die Inflationsrate, über 2%. Die Tagesschau sagt, Erfolgsmeldung, die Verbraucherpreise steigen wieder langsamer. Und die Tagesschau nennt einen möglichen Grund den Tankrabatt. Regierung, ja, unter ihrem Auge läuft alles gut. In dem Bild rechts, da geht es um die Ausgaben aus dem Sondervermögen. Tagesschau sagt immerhin, dass das ein schuldenfinanziertes Sondervermögen ist. Die hellgrauen Balken zeigen den Plan, wie viel Geld sollte 2025 ausgegeben werden. Dunkel ist der Ist-Zustand. Man sieht, glaube ich, auf einen Blick, dass die Regierung da hinterherhängt. Die Tagesschau lässt eine Frau von der SPD, Wiebke Esther, das Gegenteil sagen, läuft. Und die Tagesschau sagt, es gibt 2 Bereiche, in denen es gut aussieht. Das sind die beiden 90%-Bereiche. Und es gibt ein paar Bereiche, wo es Nachholbedarf gibt, wo zum Teil ja nicht mal die Hälfte des Geldes ausgegeben worden ist, wenn man sich am Plan orientiert. Ja, vielleicht noch zwei Sätze. Ich bin jetzt schon bei über 15 Minuten. Vielleicht noch zwei Sätze zu diesem dritten Punkt, zur ideologiedurchtränkten Welt neben der sehr deutschen Welt und sehr heilen Welt, die die Tagesschau präsentiert. Ideologie ist für mich die Machtinterpretation der Wirklichkeit. Eine Definition von Václav Havel, Machtinterpretation der Wirklichkeit. Wie sieht die Regierung, wie sehen die, die im Moment das Sagen haben, die Wirklichkeit? Das erzählen sie via Tagesschau dem Wahlvolk. Ich habe auf der Folie ein paar Dinge zusammengetragen über diese ideologiedurchtränkte Welt. Es wird gegendert. Nicht mit Stolperton, aber doch sehr offenkundig. Da gibt es Studierende, Teilnehmende, Beitragszahlende. Es gibt Journalistinnen und Journalisten. Es gibt immer wieder CO2, ganz subtil als Hinweis. Bei der Hamburger Olympia-Bewerbung zum Beispiel ganz gut, dass das nicht geklappt hat, was da alles ausgestoßen worden wäre. Gibt es natürlich beim Wetter. War eine ziemlich heiße Phase in dieser Woche. Ungewöhnlich, da gibt es so ein ARD-Wetterkompetenzzentrum, auch ein schöner Begriff, ARD-Wetterkompetenzzentrum, das sagen kann, ja, diese frühe Hitze, die muss was mit dem Klimawandel zu tun haben. Man feiert die US-Militärkraft spektakulär, wie das mit dem Maduro da in Venezuela gelaufen ist. Man fasst Israel mit Samthandschuhen an. Da wird von der Offensive gesprochen. Das sind die Dinge, die letztlich auch diskutiert werden in den beiden Beiträgen, in denen es um die gescheiterte Bewerbung Deutschlands für einen Sitz im UN-Sicherheitsrat geht. Die Bilder rechts sind aus einem besonders schönen Beitrag. Falls Sie Zeit haben, schauen Sie sich das die zwei Minuten an. Da geht es um eine Gesetzesänderung. Wieder mal lobet die Regierung eine Anhängerin der Energiewende, so wird sie vorgestellt, möchte ihre Wärmepumpe gerne mit dem Solarstrom vom Nachbarn betreiben. Der hat die Südseite erwischt, deswegen hat nur er die Platten. Sie hat einen maroden Dachstuhl, deswegen kann sie da nicht selber Solarstrom produzieren. Das geht natürlich allenfalls theoretisch. Wie soll der Nachbar seinen Solarstrom an die Wärmepumpe dieser Frau bringen? Das läuft alles über das öffentliche Stromnetz. Das geht also nur theoretisch und ideologisch, wie das hier erzählt wird. Das ist der Tagesschau-Redaktion egal. Sie lässt stattdessen einen Energieberater für Smart Meter werben und damit für das Überwachungs- und Kontrollprogramm, über das es in der Tagesschau kein Wort gibt, keinen Beitrag gibt. Der Zuschauer kann nach diesen 15 Minuten beruhigt zur Bierflasche greifen und dann später ins Bett gehen. Und Sie wissen jetzt, womit Sie rechnen müssen, wenn Sie diesen Tagesschau-Zuschauer morgen auf der Straße treffen. Vielleicht können Sie ihm dieses Video schicken, oder wenn Sie sagen, das möchte ich dann doch nicht, die Beziehungen zum Nachbarn sind mir zu wichtig, dann schreiben Sie in die Kommentare, welche Erfahrungen Sie mit der Tagesschau gemacht haben. Ich freue mich wie immer, mit Ihnen zu diskutieren und hoffe, dass Sie mir weiter gewogen bleiben.
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6: Guten Morgen, es ist Samstag, der 20. Juni 2026 und ihr hört Nacktes Niveau, den Podcast für den Souverän. Den Podcast für alle knapp 90 Millionen von Ihnen. 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Ich grüße euch, ihr beiden.
7: Na, seid ihr schon hitzegeschädigt?
6: Ja, Es geht eigentlich, oder? Also ich finde, es ist gerade gut auszuhalten, Hermann, oder?
8: Es ist einwandfrei, genauso wie das Leben sein soll.
7: Ja, aber dann gut, dass ihr nicht in Deutschland seid. Da ist nämlich über 30 Grad soll es da werden. Nein. Und da sind die alle völlig verrückt, ja. vorgestern in der Tagesschau so ein Bericht, oh Gott, die armen Kinder. Und Kinder sind so vulnerabel bei Hitze und so weiter. Also was sie vergessen haben, dass sie denen vor 5 Jahren noch irgendwie einen Latz ums Maul getan haben. Da war es relativ wurscht, wie warm es die Kinder da hatten. Ne? Also es ist, was hier läuft, gruselig.
8: Ja, das
7: bleibt ist, bloß, wo ihr seid.
8: Hier gibt es auch, habe ich festgestellt, nirgendwo Hitzeschutzpläne. Also egal, wo man hier ist, nein, sie hängen nicht aus, sie liegen, es gibt auch keine Cool-Down-Areas und jedem ist es egal. Ja, gut. Wichtig diese Woche ist, bevor wir in die Nachrichtenwoche starten, unbedingt die zunehmende EU-Arbeit in Richtung Trusted News. Ihr habt sicherlich auch mitbekommen, Trusted News ist in aller Munde, denn unsere EU-Führerin Uschi von der Lügen und ihre angeschlossenen Reichsdurchstellungsinstanzen wollen dafür sorgen, dass ihr da draußen nicht mehr mit solchen Fake-News-Schleudern wie Frau Pederastowitsch oder Herrn Brandenburg belästigt werdet, sondern nur noch von amtlich lizenzierten

0: der die noch nicht kennt, Milena. Hast du ein oder zwei Sachen, wo du sagst, das ist noch einer, der handwerklich sauber vorgeht?
1: Da gibt's einige. Also man kann es ja, ich meine, Fehler passieren jedem und klar, irgendwie immer mal, ne?
0: Ja.
1: Aber man kann ja über die Zeit, sieht man ja, wie oft dort Fehler passieren und ob irgendwas gut recherchiert ist und so, ja?
0: Hm.
1: Und wie sehr man sich da bemüht, auch irgendwie am Ball zu bleiben. Also man kann da, also in Sachen Wirtschaft finde ich bei X Emanuel Böhminghaus gut, ja. Da schaue ich gerne, der hat immer sehr viele Infos, die er immer mit Quellen auch belegt und so weiter.
0: Hm.
1: Da geht es meistens um den Absturz der deutschen Wirtschaft.
0: Das ist nicht schwer zu belegen.
1: Sehr interessant. Ja. Nee, aber es gibt aber ansonsten viele Kollegen, aber auch so Medien wie Apollo News. Na, man muss halt einordnen können.
0: Hm.
1: Man muss wissen, wo stehen die politisch. Und dann muss man vielleicht Abstriche machen. Aber grundsätzlich halte ich nichts von hundertprozentig einseitigem Vertrauen.
0: Nein.
1: Sondern manche haben natürlich einen kleinen Vertrauensvorschuss, aber ich schaue dann immer noch auf allen Seiten und versuche dann, mir so viel Informationen wie möglich herbeizuschaffen. Also es ist heute nicht mehr so einfach, sich zu informieren.
0: Nee, in der Tat. Hermann, wie sieht's bei dir aus? Welche Quellen hast du, denen du tatsächlich noch vertraust?
2: Ja, die Tagesschau, und genau davon nehme ich das Gegenteil. Also von daher, ja, was immer die mir erzählen.
1: Und Marcel Fratscher, genau.
2: Und Marcel Fratscher, genau. Und dann gibt es noch als Journalist getarnt Thilo Jung. Also von daher, nee, aber ganz ehrlich, herausgetan für mich die letzten Monate, wer mich da begleitet, auch ein bisschen im Dialog mit Russland, ist Patrick Barb. Gegen den Strom, ja, finde ich hervorragend, höre ich
1: ja
2: jede Woche,
1: ja,
2: genauso
1: klar
2: wie deinen Podcast, Milena. Muss natürlich hier auch mal kurz einstreuen, was du für wirklich hochqualitative Gespräche hast. Und
1: danke.
2: Das ist schon für mich ein großer Grund, in diese Richtung zu gehen. Ich bin ja wie die Jungfrau zum Kind zum freien Journalismus gekommen, sozusagen. Ich war eigentlich eher ein unpolitischer Mensch, bevor man dann gedacht hat, man kann das alles umdrehen und man kann mit Notching arbeiten. Flavio von Witzleben hat sehr gute Beiträge. Das sind so die Leute, die ich mir regelmäßig anschaue. Emanuel Böhminghaus habe ich persönlich getroffen. Mit dem saß ich schon zwei, dreimal am Kudamm. Also von daher, ich probiere auch die Leute persönlich zu treffen, weil für mich diese Persönlichkeit durch nichts ersetzt werden kann. Was ich da auch fühle, ob da auf der anderen Seite was ehrlich ist. Politik mit Kopf, Maurice Clark ist einer derjenigen, den ich die letzten Wochen sehr regelmäßig sehe und auch unterstütze, wohnt noch in Berlin, zieht jetzt in die Schweiz und ist ehemaliger Bundestagsangestellter. Und das heißt natürlich, dass der sich sehr, sehr gut auskennt. Und das sind so meine Leitplanken, würde ich mal sagen.
0: Hm. Nun habt ihr natürlich alle
1: ein großen... Ein Uso für Hermann, bitte.
0: Ein Uso, jawohl. Ich gieße ein, warte, ich mache einen langen Arm und gieße ihm ein. Du habt ihr natürlich, was alle genannt, bleibt mir natürlich noch der eine Grand Seigneur, Henning Rosenbusch, den zu nennen. Denn was Henning schreibt, das kann man in der Regel dann direkt so glauben. Ich glaube mittlerweile auch gar nichts mehr. Ich gucke dann auch immer noch mal nach, nicht weil ich etwa Henning misstrauen würde, aber um nochmal zu gucken, ob es noch irgendwelche anderen Randgeschichten gibt. Aber natürlich,
1: ja,
0: blind glauben
1: natürlich,
0: tut man gar nichts, das ist klar, das ist ja der Beruf, aber es gibt natürlich welche, wo man davon ausgeht, das wird eh alles stimmen, wo man aus Reflex dann nochmal irgendwo gegenliest.
1: Ja.
0: Und da haben wir glaube ich, alle genannt, die wir gegenseitig auch
1: unterschreiben. Nee, haben wir nicht. Nee? Ich muss auch noch sagen, es kommt ja auch drauf an, worum es geht. Zum Beispiel in Sachen Nahost finde ich Michael Lüders immer eine sehr gute Informationsquelle, ja. Man muss halt auch immer wissen, woher kommen die Leute, wo stehen die Leute, ja. Deswegen, also viele sagen ja, also News hat Michael Lüders schon mal den Antisemiten des Monats genannt. Das ist natürlich kompletter Blödsinn, ja. Aber man muss sich ja auf allen Seiten informieren und man muss alle Perspektiven sehen, sonst kann man sich ja überhaupt keine eigene Meinung machen.
0: Ja, natürlich haben wir, das ist völlig richtig, wir haben nicht alle genannt, ich meine, wir haben jetzt alle genannt,
1: nein, die dagegen
0: geht gar nicht, die man gegenseitig unterschreiben kann, so, das war meine Gedankenfigur dabei. Vielleicht war der eine oder andere dabei, den ihr auch noch nicht auf der Liste hattet, wahrscheinlich dann aber schon. Macht auf jeden Fall Sinn oder ist sogar nötig, dieser Tage auch auf die Haben-Seite zu schauen, der Bilanz und nicht nur auf Soll, denn was diese Woche die Schlagzeilen bestimmt hat, ist eigentlich eh nicht zu ertragen, nur eine Abstufung eben von noch weniger, beispielsweise für Väter von Töchtern. Denn was in Großbritannien mittlerweile offen ans Licht kam, das übersteigt alles, was wohl auch die schlimmsten Befürchtungen, die Menschen mit den schlimmsten Befürchtungen jemals befürchtet haben. Rupert Lowe, ein Politiker aus Großbritannien, der Chef der Restore Britain Partei, der hat bekanntlich eine unabhängige Untersuchungskommission, eine opferfinanzierte Untersuchungskommission,

0: Kommission über die Grooming-Gangs, das ist eine Euphemismus für ja vorbereiten Frisiergangs auf Englisch. Tatsächlich sind es ja Vergewaltigungsbanden, die in England bekanntliche Unwesen getrieben haben. Der hat eine Untersuchungskommission darüber aufgesetzt und nun vor einigen Tagen den Abschlussbericht veröffentlicht. Und wie Rupert Law auf X schreibt, es scheint eine Zahl oberhalb von 250.000, also einer Viertelmillion junger Mädchen, junger weißer Mädchen, muss man explizit sagen, die vergewaltigt wurden in diesem Land, gemeint ist Großbritannien, im ganz, ganz überwiegenden Fall durch muslimische Männer. TKP berichtet, dieser unabhängige Bericht zu den Grooming-Gangs kommt zu dem Schluss, dass die Gangs mit aktiven oder passiven Zustimmung staatlicher Behörden operiert haben und Hunderttausende Opfer hinterlassen haben. In diesem Bericht sind die wörtlichen Zeugenaussagen vieler Mädchen und junger Frauen niedergelegt. Und was dort zu lesen ist, ist nicht zu ertragen, wenn man sich die Details der Gruppenvergewaltigung, der Folter mit Glasflaschen, mit Tieren, die man dazu genötigt hat, die Mädchen auch sexuell zu attackieren, mit offensichtlich Zuständen, in denen die Mädchen von der Polizei in Krankenhäuser gebracht wurden, dort noch am gleichen Tag wieder entlassen wurden, im Krankenhaus selbst und durch die Polizei wurden keine Aufzeichnungen jeweils gemacht von diesen Vorgängen, obwohl die Mädchen von den Vergewaltigungen berichteten, hat man explizit unter Hinweis auf die Tatsache, dass man keine rassistischen Stereotype bedienen möchte und keine Ermittlung gegen die Falschen ausführen möchte, das unterdrückt und gelassen. Und manche Berichte, Melina, sprechen sogar davon, dass die Polizisten selbst an sogenannten Cop Days, also Polizeitagen, an diesen Vergewaltigungsrunden teilgenommen haben. Also summa summarum ein Zustand, der aus der Feder von Stephen King kommen könnte. Ein Zustand, der hunderttausendfachen seit vielen Jahren, Rupert Law spricht sogar schon von 1955 als Zeitpunkt, in dem erste Anzeichen dieser Vergewaltigungsorganisation anfangen, der also so lange schon in Großbritannien existiert. Und ich frage mich ehrlich gesagt nur noch, warum brennt Großbritannien nicht? Warum hängen an den Laternenfehlern nicht die Männer, die dafür verantwortlich sind?
1: Naja, es brodelt schon ordentlich in Großbritannien. Also ich persönlich hoffe nicht, dass dort an den Laternen Menschen aufgehängt werden. Also da bin ich aber auch ganz deutlich. Ja, aber es ist natürlich unglaublich. Also es werden manche Zuschauer, die jetzt zuhören, sagen, also sowas so schlimm, also kann es doch gar nicht sein, was erzählen die? Nee, es ist alles wirklich dokumentiert. Und ja, es gibt ja so viele Fälle, die da beschrieben werden, die auch zeigen, wie tief die Behörden darin verwickelt sind. Gerade die Polizei, du hast es erwähnt, ja. Ein Fall ist das Mädchen Fiona und als die vermisst wurde, hat die Mutter bei der Polizei angerufen und gesagt, dass ihre Tochter schon häufig von asiatischen Männern missbraucht wurde. Und dann kriegt sie erstmal zu hören, so dürfe sie nicht reden, das sei rassistisch. Sie solle froh sein, dass ihr Kind eine andere Kultur kennenlerne. Und was Fiona auch passiert ist, dass einmal bringt ein Polizist Fiona zu dem Haus zurück, in dem sie vergewaltigt wurde und sagt den Männern, habt Spaß mit ihr. Ja? Oder wirklich, was du gesagt, in Krankenhäusern, da wurden 13-Jährige mit Vergewaltigungsverletzungen, Geschlechtskrankheiten behandelt und in derselben Nacht zu ihren Vergewaltigern zurückgeschickt. In Schulen haben die Lehrer zugeschaut, wie Mädchen von älteren Männern abgeholt wurde. In einem Fall hat ein Opfer, das von Vergewaltigung berichtete, das wurde von der Schule geworfen. Und jetzt geht dieser Starmer aufgrund dieses Berichts, also der Premierminister Keir Starmer, dahin und will plötzlich aufklären. Ja, also ich meine, ein Untersuchungsausschuss hatte das britische Parlament ja schon vor einiger Zeit abgelehnt zu diesem Fall. Ja. Und Starmer hat jetzt gerade zum Social-Media-Verbot für Kinder gesagt, wir geben den Kindern ihre Kindheit zurück. Aber ich meine, das ist überall in Europa und auch in Deutschland nicht viel anders. Wir haben ja schon über die Grooming-Gang aus Nürnberg besprochen, ja. Von den Medien entweder verschwiegen oder verharmlost. Ja? Bayerische Rundfunk hat dieses Netzwerk aus Syrern, Pakistanern und Nordafrikanern erwachsene Männer genannt. Und auch der Bayerische Rundfunk hat kurz darauf einen Modebericht aus Nürnberg gezeigt über Modest Fashion. Also konservative islamische Verhüllung als neuer Trend, ja. Und in dem Beitrag darf ein Mann seine Frau mit einem Handy vergleichen, das man in eine Hülle stecken muss, damit andere Männer es nicht anfassen. Also das war selbst der CSU zu viel, aber der Bayerische Rundfunk sah jetzt auf Anfrage kein Problem.
0: Ja, lass uns nochmal kurz bitte, weil es tatsächlich, wenn man als Vater da drauf schaut, ja, muss ich ehrlich sagen, ja, ob man sich wünscht, dass diese Männer an den Laternen hängen oder nicht, war für mich gar nicht die Frage. Bekanntermaßen bin ich ein Gegner der Todesstrafe aus ganz grundsätzlichen Erwägungen, aber wenn diese Dinge, die in diesem Bericht zu lesen sind, du hast es ja auch nochmal aufgehört, es ist von einer Art, Hermann, von einer Brutalität, von einer Abgründigkeit, dass ich mich tatsächlich wundere, dass das britische Volk derartig ruhig ist und derartig reaktionslos. Es gab jetzt auf Belfast einige Reaktionen vor kurzem, da wurde Elon Musk vorgeworfen, er habe das angestiftet, das ist obszöner Unsinn. Aber Musk sagt ja über diese Vorgänge jetzt, über diese Grooming-Gangs auch, die Politiker, die da weggeguckt haben, wie diese Vergewaltigung von Britannien, wie er es nennt, also die Vergewaltigung des ganzen Landes, die müssen ins Gefängnis. Und tatsächlich, Hermann, würde man fast meinen, oder frage ich mich, ganz ehrlich, ich frage mich das, wenn ein Volk jetzt so still ist, wenn es jetzt ruhig ist, wenn es das alles sieht und nichts geschieht, was kann dann überhaupt noch passieren? Was kann man mit diesem Volk denn nicht machen? Ja, ohne dass mit denen kann man alles tun. Sie werden sich niemals wehren. Wie kann eine Demütigung noch größer sein, ein Verbrechen noch schlimmer als dieses?
2: Ja, Paul, ich habe lange Jahre in London gelebt und da schon 2002 ist mir in Erinnerung geblieben, das war kurz bevor ich dann von da weitergezogen bin, gab es eine Abgeordnete, da habe ich vorhin mal den Namen gesucht, Anne Cryer hieß die, im Unterhaus, die damals schon darüber berichtet hat. Und du hast vollkommen recht, wenn man so zurückschaut, dann ist natürlich in den letzten 25 Jahren jedes Mädchen, was da vergewaltigt wurde und was man hätte verhindern können, ist eigentlich ein Skandal, eine Schande, wie immer man es nimmt, wird es nicht gerecht. Und die Frage auch als Vater war damals, ich habe mich viel damit befasst, weil ich natürlich einen Neugeborenen, beziehungsweise damals ein vierjähriges Kind hatte, einen Jungen, und wir haben in London gelebt und ich habe deutlich gespürt, selbst bis nach Southfields, das ist der Nachbarbezirk von Wimbledon, da habe ich längere Zeit gewohnt, wie sich das Ganze langsam aber sicher entwickelt. Und wenn du fragst, mit den Männern, dann ist das natürlich einmal die Maskulinität, die in Europa immer weiter zurückgeht. Aber auf der anderen Seite würde ich mittlerweile sagen, du siehst, wie weit der Polizeistaat UK schon durchgedrungen ist, auch von Henry Novak, den beiden Polizisten, die I don't think so, mate, zu ihm gesagt haben, als er gesagt hat, ich bin gerade erstochen oder ich werde erstochen. Ja. Da tut sich auch nichts mehr. Das heißt, dieser Filz ist so dicht, der geht von Amtsstufe zu Amtsstufe. Und da ist die Frage, warum sind diese Leute bereit, das alles zu decken? Es kann nicht immer nur um die Pension und um die 2.000 oder 3.000 Pfund, die verdienen, gehen. Es geht auch darum, dass mittlerweile meine Theorie ist, dass die Menschlichkeit auf der Strecke bleiben soll. Und das sieht man in UK, das ist die Speerspitze, man sieht es aber auch in Berlin, man sieht es überall, wie Menschen darauf reagieren, weil die erste Reaktion sollte eigentlich Empörung sein. Und du siehst, dass bei vielen Gestalten, ich nutze hier nicht das Wort Menschen, Gestalten sofort dann kommt, ja, aber das darf nicht politisch genutzt werden. Es wird auch von der Seite politisch genutzt, um eben sofort Ruhe zu halten. Und die Frage ist eben, seit Tommy Robinson immer wieder darauf hinweist, und ich glaube, das ist so ab dem Jahr 2012, 2014, ist er ja auch mehrmals als Terrorist ins Gefängnis gewandert, unter anderem auch in muslimische Abteilungen des Gefängnisses. Da wurden ihm die Zähne ausgeschlagen und das er nicht aufgibt und immer weiter geht, muss ich eigentlich sagen, man kann ihn als Verschwörungstheoretiker auch nicht mehr darstellen, weil all das, was er seit 2014 erzählt, Rotherham, Oldham, wie die Städte überall heißen, es ist wahr. Und die Empörung ist ebenso wenig, weil wahrscheinlich der Polizeistaat schon so weit durchgedrungen ist, dass man weiß, selbst wenn man online dazu kommentiert, kann es sein, dass 4 oder 6 Polizisten sofort im Haus einfallen und die Einschüchterung ist in vollem Gange.
1: Tja, so geht das ist es. Ja nicht neu. Ja, das ist ja nicht neu. Das sehen wir ja in jedem totalitären Staat. Das haben wir im Dritten Reich gesehen. Da haben die Leute auch gesehen, was passiert ist vor ihrer Nase. Ja, haben natürlich hinterher alle gesagt, wir wussten nichts. Aber so ist das nicht gewesen. Ja. Sie haben Angst gehabt. Sie wussten, es wird auch mich in irgendeiner Form treffen, wenn ich die Schnauze aufmache. Das kannst du immer wieder mit Menschen machen. Und die eigene Haut ist jedem näher. Ja, und in UK, ja, da sieht man, das ist wirklich weit fortgeschritten. Also Also jetzt soll ja auch in einem Bezirk, ich glaube in Südengland, soll das Aufhängen einer Fahne an einem Straßenmast oder an einer Kreuzung verboten werden. Also die englische und die britische Fahne, das wird verboten. Das wird dann strafrechtlich geahndet. Das soll jetzt offiziell kommen, also mitten in der Fußball-WM, weil die glauben nicht, dass das wegen der Fußball-WM ist, die Leute, die Fahnen haben. Ne? Also das, sondern das ist ein Angriff, eine britische Fahne ist ein Angriff auf den britischen Staat und daran sieht man, wie weit der britische Staat verkommen ist.
0: Aber auch da müssen wir nicht nach Britannien schauen, sondern das Verbieten der deutschen Flagge, das haben wir in den letzten Wochen ja auch in Deutschland immer wieder gehabt. Nicht? Da wurde dieser eine Herr dort vor dem Reichstag, der dort mit einer kleinen Reisegruppe langlief, mit einer ganz regulären deutschen Flagge, die er da an so einer Antenne hatte, wurde von Polizisten deswegen angehalten. Es ist dann im Deutschen Bundestag verboten, in den Fensterbereichen Flaggen zu zeigen, weil die Bundestagspräsidentin, eine angeblich konservative Frau von der CDU, wir wissen, das ist die Partei mit der Wählerschaft, die die dümmste Lebensform Deutschlands darstellt, die hat verboten, dass Deutschlandflaggen am Bundestag gezeigt werden. Es passiert original das Gleiche in Deutschland. Und auch, was die Sexualverbrechen angeht, du hast schon darauf hingewiesen, Milena, reicht ein Blick nach Nürnberg. Und ich zitiere Marcel Lute, der schon immer wieder zu diesen Fällen sagte, wir müssen nicht ins Ausland schauen, was die systematische sexuelle Ausbeutung von Kindern angeht. Wir haben eine reiche, unrühmliche Geschichte in Deutschland, die sich dort auch arabisch-muslimisch vor allem speist. Und ich gehe davon aus, die Vorgänge hier sind identisch, nur eben noch nicht offengelegt. Es ist die Woche, in der einige Fassaden fallen, kann man in vielfacher Hinsicht sagen, denn Elon Musk sagt nun auch das, was Paul Brandenburg seit einiger Zeit recht genau so genannt. Er spricht jetzt auch in Deutschland von einer Umvolkung. Die Junge Freiheit berichtet, wörtlich schrieb Musk auf seiner Plattform X, die ethnische Säuberung der Deutschen passiert schon seit langer Zeit. Ich wiederhole, für all die, die es nicht glauben konnten, die ethnische Säuberung der Deutschen passiert schon seit langer Zeit. Und tatsächlich passt zu all dem, was du auch schon angeschnitten hast, Melina, wir leben im Bayerischen Staatsfunk Werbung dafür, dass Frauen sich nun endlich mal modest anziehen, also bescheiden, dass sie also aufhören, ihre weibliche Existenz Männern zu zeigen, weil natürlich Männer wie Hermann und ich sind Opfer unserer Triebe. Wenn wir eine Frau sehen, wenn wir Haare sehen, wenn wir Hüften sehen, dann ist es vollkommen klar, dass wir die Frauen vergewaltigen müssen, dann sind die auch schuld, wenn wir das dann tun, ja, weil nur der Islam schützt die Frauen vor solchen Monstern. Sowas wird tatsächlich im deutschen Staatsfernsehen mittlerweile im Sinne einer Vorbereitung des Kalifats einfach normal durchgestellt. Und es ist ja, das finde ich so irre, wenn man sich diesen Verfallsgrad anschaut, Herr Mann, die gehen ja so weit, da sagt wirklich einer von diesen wüstentribalistischen Hinterwelt, wie will man diese Kreatur nennen, die da im Fernsehen sitzt als arabisch-muslimischer Mann und erklärt, seine Frau sei wertvoll wie ein Handy. Also Alice Schwarzer hätte dem noch eine Ohrfeige verpasst, glaube ich, einfach, wenn die in der Talkshow mit dem gesessen hätte. Völlig zu Recht. Ja. Aber diese Redakteure, die sogenannten Feministen, und Feministen sind CDU-Wähler, das ist klar, Philipp Amthor von der CDU bezeichnet sich als Feminist, diese Feministen vom Bayerischen Rundfunk senden allen Ernstes mit unterstützender Intention einen Halbaffen, der seine Frau als Handy bezeichnet und das als schützenswert. Das ist der eigentliche Wahnsinn, oder?
2: Das ist der absolute Wahnsinn, aber die Frage ist ja immer, woher es kommt. Und diese Kleiderordnung, wir haben natürlich kein linksgrünes Publikum, was zuhört, leider, aber das ist das, was auf Frauen zukommt. Und das ist die Endstufe des feministischen Irgendwas, also bis zur feministischen Außenpolitik, wenn die normalen Frauen in dieser Region oder der westlichen Welt nicht zusammenstehen und sagen, dass diese Verrückten, ob die jetzt im Bundestag sitzen oder in irgendwelchen NGOs, die sprechen ja nicht für normale Frauen, weil das, was wir hier erleben, was dieser Mann deutlich macht mit der Handyhülle und mit dem Handy und sonstiges, das wird auf Frauen in Deutschland zukommen. Und das ist etwas, wo man sich eigentlich Gedanken macht, wie kann so etwas verbreitet werden? Also welcher Journalist empfindet das? Das muss jetzt sozusagen wieder eingenotscht werden. Und da ist das komischerweise oft bei der CSU. Ich glaube, dass sich der sich jetzt am meisten aufgeregt hat, Huber ist, also dieser Generalsekretär von der CSU. Und da habe ich mir mal überlegt, wer hat mich die letzten Jahre, 2017 war ich bei der Abschlusskundgebung am Marienplatz in München bei Merkel und da kam mir einer der schlimmsten jemals in Reden unter, das war Andi Scheuer. Und da habe ich mir mal angeguckt, was macht denn Andi Scheuer heute und vor allem, mit wem ist er verheiratet? Und da gibt es eine Julia Reuß, das ist heute seine Frau, die war früher Staatssekretärin bei Doro Bär und ist, wie es der Zufall will, heute Lobbyistin von Meta in Berlin. Public Policy Director, für Regierungsmaßnahmen zuständig.
0: Gar nichts hat mit irgendwas zu tun, muss ich bei der Gelegenheit mal anstreuen, ja, nur dass ihr das wisst. Ja.
2: Und immer, wenn es darauf ankommt, so etwas praktisch auf höchster Ebene in die Bevölkerung zu notchen, kommt komischerweise immer wieder einer aus dem Söderland, also S-Ö-D-D-R geschrieben, belehrt uns dann. Die kommt aus der Herbert-Quandt-Stiftung. Man kann dann im Lebenslauf sehen, wo kommt sowas her, also ob das jetzt Bill und Melinda Gates Stiftung ist und sonstige Sachen. Und das ist schon eigentlich unsere Aufgabe, auf die Wurzel zu gucken. Dass so ein Muslim das so auffasst, würde mich dazu bringen, wirklich auch nochmal, was immer wieder kritisiert wird, wenn ich sage, wir müssen uns auch den durchschnittlichen IQ anschauen. Da werde ich sofort in die Rassistenecke geschoben. Aber es gibt einen Grund, warum bestimmte Dinge einfach einen höheren IQ erfordern und andere eben mit Reaktionen mit niedrigem IQ zusammenhängen. Das darf man hier nicht so sagen, sonst schreibt mir Johannes aus Berlin auch. Und von daher ist das immer wieder etwas, was man beachten muss, wer sagt es und wie leicht die Massen zu steuern sind. Ja.
1: Ja, aber Huber, habe ich das vielleicht falsch verstanden jetzt, aber Huber hat sich gegen diesen Beitrag ausgesprochen, ja. Nicht dafür.
0: Ja.
1: Also nur so am Rande.
0: In dem Fall ja.
2: Ja.
0: In dem Fall ja, aber das ist der gute also, Trader, das habe ich ja schon gelernt von Hermann, der hedgt natürlich auch seine eigene Position immer. Ja, man reitet schön in die eine Richtung und wenn man dann aber frei nach Söder sieht, oh, da könnte sich jetzt die Meinung öffentlich ändern, dann haut man natürlich auch kräftig auf die Gegenseite. Und
1: ja, okay, genau. Aber diesmal, man kann es ihm aber jetzt nicht wirklich vorwerfen, dem Huber in diesem Fall. Aber es geht ja,
0: aber die Wendehaltigkeit der CSU, die kann man benennen, ne?
1: Also. Ja. Ja, natürlich, der Opportunistenradar Markus Söder, ja, der rotiert täglich und stündlich und sekündlich. Übrigens zur Kleiderordnung hat ja schon der österreichische Bundespräsident Van der Bellen, gerne Van der Beiden genannt, vor ein paar Jahren gesagt, auch österreichische Frauen werden sich daran gewöhnen, aus Solidarität Kopftücher zu tragen. Ja. Das hat mich doch schon damals sehr verwundert. Heute verwundert einen das nicht mehr. Aber mich hat ein Fall in dieser Woche auch wirklich beeindruckt. Und das ist ein 12-jähriger Junge wurde auf der Klassenfahrt ausgepeitscht und wirklich schwerstens misshandelt. Ja, der wurde abends in einem Schlafraum, also es ist eine Schulklasse aus Bayern gewesen, in einem Schlafraum wiederholt mit einem Gürtel grün und blau geschlagen, Blutergüsse an Schenkeln und Rücken. Ja, er soll zudem teilweise entkleidet, sexuell genötigt worden sein. Und es gibt da von diesem Missbrauch auch Fotos und Videos und bei TikTok wurden die hochgeladen. Und bei den Beschuldigten handelt es sich um einen afghanischen und einen syrischen Schüler, also beide strafunmündig. Gegen die wird jetzt ermittelt, aber die Mutter sagt, und da hat sie natürlich einen Punkt, da waren 5 Lehrer dabei. 5 Lehrer waren dabei und keinem ist aufgefallen, dass mein Sohn eine Woche lang gequält wird. Hm. Also das ist natürlich auch die richtige Frage. Das kann ja gar nicht sein, wenn die den so traktiert haben. Das kann doch nicht sein, dass 5 Lehrer das. Ja.
0: I don't think so.
1: Also das ist im Grunde, furchtbar.
0: Man nennt es Umvolkung, Hass gegen Weiße und arabisch-muslimisch ausufernde Gewalt. Es sind immer und immer und immer und immer wieder arabische Muslime, die auch für die nächste Meldung verantwortlich sind und damit eine Drohung oder eine Warnung bewahrheiten, die meine schwulen Freunde tatsächlich schon vielfach in den letzten Jahren brachten und eine Sorge, die sie hatten. Die Junge Freiheit berichtet, Offenbach am Main. Die Polizei in Offenbach hat Ermittlungen in mehreren Fällen von Überfällen auf Schwule aufgenommen, von denen mindestens 5 mutmaßlich von Migrantenbanden begangen worden waren. Man sieht dort einen Zusammenhang zwischen dem offensichtlichen Hass auf Schwule und dem streng muslimischen Weltbild der Täter. 2024 waren insgesamt 60 von 173 Verdächtigen ohne deutschen Pass, was einem Anteil von 34,7% entspricht. Die Junge Freiheit unterschlägt hier, wahrscheinlich weiß sie es auch nicht, den Anteil der Deutschen, in Anführungsstrichen Deutschen, mit einem anderen Pass aus einem arabisch-muslimischen Land, die werden dann nicht als Ausländer gezählt, aber sie schreibt, die meisten Täter kamen eben damals und heute aus Afghanistan, der Türkei, Syrien und dem Irak. Und wie weit es dann auch im Alltag geht mit diesem arabisch-muslimischen Hass.
1: Das ist noch nicht fertig, diese Meldung.
0: Entschuldigung.
1: Weil was ganz interessant ist, was dann der CSD Offenbach dazu gesagt hat, als es klar wurde, dass Schwule dort überfallen wurden, ja. Die haben gesagt, also das Problem lasse sich nicht mit der Herkunft der Täter erklären. Es ist ein gesamtgesellschaftliches Problem und muss auch so angegangen werden. Das hat der stellvertretende Vorsitzende des Vereins, Mars Weikert, laut Portal queer.de gesagt, die Herkunft der Täter spielt eine untergeordnete Rolle. Und da verrät dieser CSD die eigene Klientel. Ja, also nicht die Angriffe auf Schwule ist das Problem, sondern die bösen Rassisten, die benennen, wer da angegriffen hat. Das ist derselbe Move wie beim Antisemitismus. Exakt. Alle schweigen, ja, warum der in Deutschland so stark angestiegen ist. Und am Ende sind natürlich die Rechten und die AfD schuld. Und nochmal zu den Schwulen. Es ist kein Zufall, dass ich vor der Bundestagswahl 2025 bei einer Umfrage von Romeo, das ist so eine Dating-Plattform, die meisten Schwulen, nämlich knapp 28%, für die AfD ausgesprochen haben.
0: Tja,
1: das ist reine Notwehr. Ja? Schwulen geht es in Deutschland wieder an den Kragen.
0: Ja. Du, ich habe tatsächlich bei dieser Meldung bewusst weggelassen, dass diese angebliche schwulen Interessensvertretung, das ist eine NGO-Nutte, genauso wie die Amadeo-Stasi-Stiftung, genauso wie die, klar, die reden das Wort des Regimes, ja, und dass selbst die Eigeninteressensvertretung der Schwulen in wirklich nichts weiter sind als Regime-Nutten, das ist klar, ist eine Tatsache. Sagen dir ja
1: ich
0: auch.
1: Ich fand schon, dass das erst die Meldung vollständig macht.
0: Ja, gut, das ist in der Tat eine Meldung. Ich finde, das ist ein anderer Aspekt davon. Das will das jetzt nicht wegquatschen, aber es war mir jetzt in dem Fall wichtig, darauf hinzuweisen, dass die Schwulen eben wieder. Nee, ich sag, das ist für mich ein anderer Aspekt. Also es ging darum, dass die Schwulen wieder Opfer werden, dass die schwulen NGOs genauso kaputte NGOs sind wie die Hetero-NGOs. Ja, da, so ist es. Schwule werden natürlich mit Vorliebe vom System missbraucht, um angeblich, weil man ja für sie kämpft, ja, also weil sie eine beliebte Minderheit sind, die sich auf die Flagge schreiben können. Wenn man dann mit schwulen Aktivisten wie Ali Utlu spricht, dann sagen sie einem ja auch ganz klar, hör auf mit dem Blödsinn, ich bin nicht queer, ich bin schwul und ich habe keine Lust, mit irgendwelchen Pedo-Flaggen beworben zu werden. In meinem Namen sprecht ihr nicht, aber sie werden gekapert für solche Zwecke. Wie weit das Kalifat mittlerweile Einzug in unseren Alltag gehalten hat, berichtet dieser Tage News übrigens an einem Beispiel, dass man sich auch zweimal geben muss. Da schreiben sie, Louis Windeck betreibt den Burgerladen Kleiner Büffel im beschaulichen Dorsten in Nordrhein-Westfalen. Er postet ein kurzes Video auf Instagram und TikTok. Darin reagiert er auf eine vielfach gestellte Frage. Ist euer Fleisch halal? Windeck gibt eine Antwort, die ihm später zum Verhängnis werden wird. Nein, unser Fleisch ist nicht halal. Es dauert nicht lange und das Video geht auf beiden Kanälen viral. Plötzlich sieht sich Windeck einem massiven Shitstorm ausgesetzt. Immer mehr Stimmen aus der muslimischen Community fordern grundsätzlich nur noch Halal-Fleisch in Restaurants anzubieten. Windeck hingegen verfolgt einen einfachen Grundsatz. Jeder solle selbst entscheiden, was er anbietet und andere einfach in Ruhe lassen. Die vielen positiven Reaktionen nach dem zweiten Video geben Windeck Zuversicht. So habe er erkannt, wie viele Menschen seine Sichtweisen teilen. Tja, Hermann, ab jetzt nur noch Halal, ne? Oder vielleicht Dönermeiten oder so.
2: Nein, aber man muss sich auch zu wirklich vor Gesicht halten, was Halal eigentlich bedeutet und wie die Tiere leiden, wenn sie geschlachtet werden, weil da so viel Adrenalin freigesetzt wird, dass das anscheinend, ich weiß es nicht, aber den Geschmack verbessert oder zumindest in diese Richtung geht. Also jeder Tierschützer müsste hier mit aufschreien, aber wir sind bei Doppelmoral und Doppeltheuchlerei Nummer 4773 in Deutschland. Und das heißt, bevor ich jetzt irgendetwas gegen diese Art der Ernährung sage, dann bin ich lieber ruhig, aber jeder Tierschützer muss hier auf die Barrikaden gehen und man kann dem Döner oder dem Burgerladenbesitzer eigentlich nur dankbar sein, dass er sagt, was er denkt. Und das ist eben die große Krux im Moment, dass wir so weit unter Druck sind, dass wir kaum noch irgendwo finden, dass Leute das sagen, was sie denken. Das heißt, man kann auch nicht richtig darauf reagieren. Es wird gelogen, was das Zeug hält. Und jetzt in diesem Fall, dieser Burgerladen, ja, er wird die Konsequenzen bekommen, aus meiner Sicht. Und das heißt, das wird für ihn nicht schön, ebenso wie das im Politischen nicht schön ist, wenn die AfD sich jetzt wo treffen sie sich am 4. Juli? In Erfurt. Da wird alles organisiert und so werden halt immer wieder Zielfahnenkreuze auf bestimmte Menschen gerichtet. da kann man sich vorstellen, dass der niemals mehr sowas postet und das ist eben
0: das,
2: wo wir hinsteuern.
0: Wer weiß, vielleicht ja im Gegenteil. Ich erinnere ja immer wieder gerne an die Böttcher AG. Alle Schreibwarenbedarfsfragen klärt ihr mit der Böttcher AG. Nein, dafür haben wir kein Geld bekommen von der Böttcher AG. Aber die Böttcher AG hat ja einfach damals als bekannter, als Lieferant von Büroartikeln damals drauf gepfiffen und hat gesagt, mir doch egal, wir haben an die AfD gespendet und wir stehen dazu. Und seitdem hat sie, glaube ich, ihren Umsatz irgendwie verdoppelt oder irgendwas. Sie haben Rekordumsatz gemacht. Also ein Beispiel dafür, dass man eben einfach mal ein bisschen Gegenwind ertragen muss und auch belohnt wird vom Konsumenten, wenn der sagt, ich stelle mich mal gerade auf die Seite. Aber ja, zusammenfassend kann man vielleicht das Ganze mit einem Satz, den eine RTL und ausgerechnet Spiegel TV-Moderatorin ganz schockiert dieser Tage in der Springerpresse von sich gibt. Das ist eine Liv von Böttcher und Liv ist ganz schockiert. Sie hat ja so artig bei Spiegel TV und anderen staatsnahen Medien immer wieder über die schöne neue bunte Realität berichtet. Jetzt sagt sie, sie sei ganz schockiert über das, was ihr Polizisten hinter der Kamera zugeben würden, wenn sie dann ausgeschaltet sind, wenn sie off-record sind. Da zitiert sie jetzt hochrangige Polizeibeamte mit dem Satz, Deutschland ist eigentlich schon lange verloren. Deutschland ist zum Rauben und Vergewaltigen freigegeben. Es fiel Frau von Böttcher ein, dass sie das schon 2025 gehört hat, 10 Jahre nach der Kölner Silvesternacht.
1: Naja, also ich finde, jetzt über Frau von Böttcher herzuziehen, finde ich jetzt etwas übertrieben, weil immerhin hat sie jetzt, sie hat diese Aussagen gehört, das hat sie schockiert und sie hat ein Buch daraus gemacht. Warum, was ist daran auszusetzen? Ja, sie hat es gemerkt, hat reagiert und möchte es einem breiteren Publikum zukommen lassen. Daran ist eigentlich überhaupt nichts Falsches.
0: Nein.
1: Ich meine, dass sie vorher bei Spiegel TV war, ja gut, du warst bei Pfizer. Ich meine, what's shells, ne? Ist ja wurscht.
0: Ja, die Frage ist noch, was wir da gemacht haben, ne? Ich habe bei Pfizer nicht irgendwelche Impfungen propagiert oder Dinge gemacht, von denen ich mich irgendwie bereuen müsste.
1: Nein, aber ich weiß nicht, warum man die jetzt so angreifen soll.
0: Ja, wenn man den Artikel liest und wenn man ihre Darstellung in der Welt liest, ist das immer
1: ich hab den gelesen.
0: Ja, dann finde ich das immer noch ein bisschen heuchlerisch, ein bisschen too little too late, wie der Angelsachse sagt. Besser als nie. Ist ja völlig richtig, aber trotzdem...
1: Nicht jeder ist auf dem gleichen Stand. Das kann man den Leuten nicht immer vorwerfen, dass sie nicht alle auf dem Stand sind, auf dem man selber ist.
0: Frau von Böttcher,
1: ich finde das okay.
0: Wird gerade ganz andächtig da sagen, mit Milena Preradovic hat sie eine Verteidigerin gefunden. Ja, ich finde es nicht okay, darauf können wir uns einigen, aber ich finde es okay, dass sie jetzt zumindest langsam anfängt, den Mund aufzumachen.
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4: 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Die Hinterlassenschaften der Ära Merkel werden immer sichtbarer und giftiger für die Meinungsfreiheit in Deutschland. Aktuelles Beispiel: der Fall des Bloggers Ben Bernd, Ben Ungeskriptet, dem die Landesmedienanstalt NRW wegen eines Interviews mit Björn Höcke Schwierigkeiten macht. Rechtsanwalt Dr. Ulrich Vosgerau sagt zu dem Thema bei Tichys Einblick, Ben Bernd soll die Behauptung Höckes zensieren, dass die SA gar kein offizielles Motto gehabt hat. Doch dies ist, nach Ansicht des Anwalts, eine legitime Ansicht. Auch andere Medienanwälte schlagen Alarm, dass die Medienanstalten jetzt als Zensurbehörden eingesetzt werden und selbstverständlich, auch wenn sie es abstreiten, politisch unterwandert, wenn nicht sogar gesteuert sind. Durch eine verfahrenstechnische Trickserei könnte am Donnerstag im EU-Parlament erneut über die Chatkontrolle entschieden werden. Das Thema könnte damit zu einem Zeitpunkt auf die Agenda gesetzt werden, wenn viele Parlamentarier bereits im Urlaub sind. Wird für das Dringlichkeitsverfahren votiert, könnte bereits am Donnerstag über die Regelung abgestimmt werden. Sollte dafür gestimmt werden, den Vorschlag im Eilverfahren zu behandeln, haben die Parlamentarier wahrscheinlich auch nur wenige Tage Zeit, um sich mit dem neuen Vorschlag zu befassen, anstatt der 3 Monate, die Artikel 294 des Vertrags über die Arbeitsweise der Europäischen Union vorsieht. Um die befristete Chatkontrolle also doch wieder zu reaktivieren, greifen Teile des EU-Parlaments und der EU-Staaten zu fragwürdigen Mitteln. Die Methanverordnung der EU bedroht die Gasversorgung in Deutschland. Denn damit wird es verboten, bei der Förderung überschüssiges Gas abzulassen oder abzufackeln, wie es weltweit üblich ist. Außerdem wird eine Berichtspflicht über Leckagen an den Bohrinseln angeordnet. Energieexperten meinen inzwischen, das Gas ist der letzte Energieast, auf dem wir sitzen. Unsere Regierung will die Welt vor Methan schützen und schießt uns ins eigene Knie. 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
1: Alle auf dem Stand sind, auf dem man selber ist.
0: Frau von Böttcher, ich finde das okay. Wird gerade ganz andächtig da sagen, mit Milena Preradovic hat sie eine Verteidigerin gefunden. Ja, ich finde es nicht okay, darauf können wir uns einigen, aber ich finde es okay, dass sie jetzt zumindest langsam anfängt, den Mund aufzumachen. Nicht okay wird wohl auch Donald Trump seinen Zustand finden, den er mittlerweile in Sachen Iran vorfindet, denn was die weltweiten Kriege angeht, da ist eigentlich, ja, wir wissen es nicht genau, wie es steht, weil es steht eigentlich immer gerade nicht so, wie Donald es ansagt. Offiziell haben Donald Trump und die tiranische Gegenseite nun ein Memorandum of Understanding unterschrieben. Donald Trump in Versailles an der Seite von Emmanuel Macron, die Iraner zeitgleich oder versetzt in Pakistan digital getrennt und eben nicht physisch anwesend bei Donald Trump. Und kurz nach Unterzeichnen dieses Memorandum of Understandings, das den Waffenstillstand an allen Fronten des Krieges inklusive Libanon inkludieren sollte, mit Reparationszahlungen an die Iraner, da bricht in doppelter Hinsicht, Milena, für Donald Trump eigentlich im Prinzip alles unter ihm zusammen, könnte man sagen, was er sich wohl damit erhofft hat. Denn einerseits funktioniert das mit dem Waffenstillstand nur sehr schlecht, denn Israel kämpft im Libanon weiter und der Iran erklärt, damit sei dieses Memorandum of Understanding gleich unterlaufen und es gelte nun nicht mehr in diesen 60 Tagen Waffenruhe, die eigentlich beschlossen sind. Und davon nicht genug oder nicht genug Chaos für Donald. Gleichzeitig fallen große Teile seiner Republikaner ihm in den Rücken, weil sie sagen, dass dieses Abkommen eine Schande sei und geradezu ein Aufgeben und ein Verrat an den Soldaten, die nun dafür gestorben seien. Der texanische Senator Ted Cruz lässt sich zitieren mit dem Satz, wir haben Irans Militär zerstört und sollen jetzt dessen Wiederaufbau finanzieren. Also doppelt schwierig für Donald, Iran ist ihm so richtig um die Ohren geflogen.
1: Ja, das kann man so sagen. Und jetzt fliegen ihm die Israelis noch um die Ohren. Dem Vernehmen nach war Netanyahu auch nicht besonders begeistert über dieses Abkommen. Das würde, sagen wir mal so, eine dieser Reaktionen, das weiter auf Kämpfe zu setzen, würde dafür sprechen. Sein Finanzminister Smotrich hat gepostet, Zeit mit Feuer zu sprechen, die Tore der Hölle zu öffnen. Das ist aktuell. Ja. Ich denke nicht, dass Trump das gefällt. Der sieht sich ja gerade als großen Friedensstifter. Das ist so ein bisschen wie ein pyromanischer Feuerwehrmann. Ja. Erst zündeln, dann löschen. Und er behauptet ja, er habe dem Iran eine riesige Niederlage bereitet. Das ist für mich jetzt nirgendwo erkennbar. Es hat sich für die USA nichts verbessert und für den Iran nichts verschlechtert. Im Gegenteil, das Regime hat Federn gelassen, sitzt fest im Sattel. Also ein paar andere Leute sind jetzt halt drin. Ja. Vor dem Krieg war ja die Straße von Hormuz eigentlich kein größeres Thema. Jetzt weiß der Iran natürlich endgültig, was er da für ein Pfund in der Hand hat. Und das will er auch nutzen. Also momentan will er noch keine Maut erheben. Ich nehme an, das gehört zum Deal mit den Amerikanern. Aber alle Schiffe sollen sich jetzt vorher anmelden, bevor sie durch diese Straße fahren. Also die haben sich schon als Schleusenwärter dahingestellt. Ja, ja. Und du hast es gesagt, bei den Republikanern gärt es, weil es geht ja auch um die Freigabe eingefrorener iranischer Vermögenswerte und auch möglicher Sanktionserleichterungen, die Donald Trump in Aussicht gestellt hat. Also das ist natürlich nicht das, was sich die Feinde dieses Iran-Regimes vorgestellt haben. Und dann ist ja noch ein Investitionsfonds geplant in Höhe von 300 Milliarden Dollar zur Förderung von Investitionen und zum Wiederaufbau des Landes. Also, das ist jetzt kein amerikanisches Staatsgeld, sondern das will Trump in irgendeiner Form einsammeln. Da frage ich mich gleich, huch, bauen, einsammeln, wer wird davon profitieren? Die Baufirma von Jared Kushner, seinem Schwiegersohn. Ja. Also ich weiß es nicht, aber was auch noch ein bisschen irritierend war, das war Trumps Spruch, Der sagte wörtlich, ich weiß nur eines. Jedes Mal, wenn wir über die Möglichkeit von Frieden sprachen, schoss der Aktienmarkt wie eine Rakete in die Höhe. Wissen Sie, der Aktienmarkt ist genialer als jeder andere. Einschließlich der Leute hier auf der Bühne, abgesehen von mir natürlich. Also ich meine, das ist typisch Trump. Ich will ihm jetzt nichts unterstellen, aber wenn jemand Insidergeschäfte machen kann, dann der schon weiß, wann der Vertrag unterschrieben wird. Oder was meinst du, Hermann?
0: Ja, ich wollte gerade fragen, also das Insidergeschäfte von Donald Trump sind ja das Spezialgebiet eines Herren hier in der Runde. Und wenn ich kurz noch einwerfen darf, der 300 Milliarden Dollar schwere Fonds für den Wiederaufbau, den bezeichnet der Vorsitzende des Streitkräfteausschusses im Senat, ein Herr Roger Wicker, als einen Vorteil, einen wirtschaftlichen Vorteil für Teheran, die das Atomabkommen von Obama noch übersteigt. Also derartig wütend sind seine Freunde. Aber ja, Trump dürfte wohl dran verdienen, Hermann.
2: Absolut. Und die letzte Meldung war, dass J.D. Vance nicht in die Schweiz gereist ist, um letztendlich da mit den Iranern das zu unterzeichnen. Also von daher genau das, was Milena...
1: Na gut, die Iraner kommen nicht. Die Iraner haben gesagt, sie kommen nicht, weil es wieder Kämpfe im Libanon gibt. Und daraufhin ist auch Vance nicht geflogen. So habe ich das verstanden.
2: Ja, genau. Aber es wäre ja ein Zeichen gewesen, dass er, also wenn man so von Zeichen setzen spricht, dass er dahin fliegt und sagt, we are ready. Natürlich, Bibi Netanyahu macht sein eigenes Ding. Da wird es auch noch munter zur Sache gehen, meines Erachtens. Aber das, was du zitiert hast, genau diese Aussage von Trump, er hat sich ja dann auch umgedreht und zu Scott Bessent gesagt, Scott, bist du schlauer als der Markt? Und dann sagt Bessent natürlich, nein, auf keinen Fall. Da stand auch Howard Lutnick, sein Wirtschafts- bzw. sein Handelsminister. Aha. Außer ihm war keiner so schlau und das war alles im Nachgang zu den G7-Treffen und das dürfen wir auf keinen Fall vergessen. Man berichtet über G7 und den ersten, den du da siehst, ist Zelensky. Und da weißt du schon, okay, Zelensky ist da, keine 24 Stunden später greifen Drohnen Moskau an. Das wird da abgestimmt und ich glaube, dass Iran in diesem Zusammenhang natürlich auch mit Putin einen relativ kurzen Draht hat und dass Xi sich auch sicher irgendwo involviert und sagt, naja, also so ganz lassen wir uns nicht von den Amerikanern auf der Nase rumtanzen. Aber diese wirtschaftliche Komponente, diese Insider-Trades, die Milliarden Dollar dieser Truppe immer wieder zuspülen, ist natürlich so, je größer die werden, umso heftiger können diese Finanzmärkte manipuliert werden. Und was ich öfter anspreche ist, dass die ganzen asiatischen Länder eigentlich sehr short, also sehr wenige US-Dollars haben, die sie eigentlich bräuchten. Also mit diesen Aktionen setzt sich auch Amerika immer wieder in die Position, die Weltleitwährung und Weltreservewährung zu sein. Und von daher ist das alles, da gibt es keinen Zufall. Und der einzige Zufall, der ist immer, ist es eine Milliarde oder drei, die für die Trump-Familie und für die engsten Freunde hängen bleiben. Aber diese Art von Insider-Trade ist wirklich mittlerweile unerträglich geworden und er drückt es aus. Und da kann man nur sagen, zumindest lässt er ein paar Brotkrumen liegen für die, die mittraden sozusagen. Also wenn Donald Trump sagt, kauf, dann kauf du einfach mit. Ist das moralisch? Wenn man in Deutschland ist, muss man ja immer an die Moral denken. Ist das moralisch verwerflich? Nein, im Gegenteil, verdien das mit, was du noch kannst, weil ich glaube, die Zeit, in der wir anlegen oder investieren oder probieren, eine Rendite zu erwirtschaften, die kommt zum Ende. Genauso wie die Überwachung stetig zunimmt. Wir werden noch 2, 3, 4 Jahre haben, wo wir in bestimmte Dinge investieren können und dann ist Schluss. Die werden uns einfach irgendwann den Rugpull, nennt man das im Kryptomarkt, den Teppich unter den Füßen wegziehen und werden Tatsachen schaffen. Und das immer wieder das Geteste, wann regt sich die Menschheit, wann regt sich die Meute auf, kommt immer wieder auf den alten Juncker zurück. Wir tun was, wir warten, wie die öffentliche Reaktion ist, dann bleiben wir stehen, wir gehen niemals zurück und dann im nächsten Anlauf ziehen wir es durch. Das geht querbeet und das gilt auch für Trump.
0: Ihr habt es ja gerade schon gesagt, während Trump die Ölprobleme dort im Iran hat, geht ja zeitgleich abgestimmt, gar nichts hat mit irgendwas zu tun. Eine ukrainische Drohne, Wladimir Zelensky nennt sie scherzhaft, sarkastisch Langstreckensanktion, eine ukrainische Drohne in Moskau nieder und trifft dort just ein Öllager, das öffentlichkeitswirksam und mit vielen Fotos dokumentiert dann brennt. Deutsche Medien berichten darüber, nun sei auch die Moskowiter Bürgerschaft gebrochen, die Russen Russen hätten genug vom ständigen Drohnenterror und lägen am Boden. Ich konnte mich in St. Petersburg davon überzeugen, dass das nicht der Fall ist. Aber Hermann, so richtig ein Zufall, dass es nur ausgerechnet wieder ein Öllager in der Zeit getroffen hat, kann ich da auch nicht mehr drin erkennen. Also, dass die Ukrainer die Russen angreifen, ist absolut nachvollziehbar, im Kriegsrahmen normal. Timing und Art dieses Anschlages finde ich dann doch wieder auffällig, aber ich bin ja auch Schwuppler.
2: Es gibt ein paar Dinge, die sehr auffällig sind. Also natürlich der Angriff auf diese Raffinerie, wie es der Zufall will, auch wieder eine der ganz großen. Wir hatten das schon mehrmals zum Thema, also in Melbourne, Australien, die Raffinerie ging hoch, die größte in Texas ging hoch. Das heißt, auch wenn jetzt der Ölpreis fallen sollte, nachdem man sich mit dem Iran geeinigt hat, ist hier noch gar nichts, was großartig günstiger werden wird, weil die ganze Welt eigentlich wieder ihre Reserven aufladen, beziehungsweise die Raffinerien, alles, was darüber über die Infrastruktur geht, das dauert Jahre aufzubauen. Und für diese Drohne, die du gerade ansprichst, Paul, fand ich ganz pervers. In Paris findet gerade eine Militärausstellung statt und da wurde von der Firma Firepoint dieser Angriff auf die Raffinerie live übertragen. Du hast also vorher diese Drohnen gesehen, dahinter einen Riesenschirm und dann hast du, wie es der Zufall will, genau zu diesem Zeitpunkt, als die eingeschlagen ist, eine Live-Schaltung von der... Jawohl, ja. Also ist schon pervers.
0: Ja. Das ehrlich gesagt, ich meine, lernt ja nie aus. Also ernsthaft, die haben ernsthaft auf ihrer Waffenmesse, wow, also das wird dann auch den Russen...
2: Firma Firepoint.
0: Okay, das dürfte auch den Russen dürfte das im Gegensatz zu mir nicht entgangen sein, dass das offensichtlich derartig inszeniert wird. Wird immer spannender, muss man sagen, wann vielleicht irgendwann mal einem Russen die Hutschnur platzt und es irgendeine Quittung dafür gibt, was Deutschland und Frankreich so tun, ja.
1: Ja, es eskaliert halt. Um das jetzt noch mal ganz kurz politisch einzuordnen, hier wird gejubelt über diese Treffer in Russland. Ja, also das kann man wirklich, das trieft aus den Poren. Ja. Aber was viele nicht verstehen, politisch spaltet sich Russland auch. Ja, also in die eher Besonnenen, zu denen tatsächlich auch Putin gehört, und in die, die inzwischen offen von einem Präventivschlag gegen Europa sprechen, ja, weil sie sich durch Europa, das den Krieg ja auch finanziert, bedroht fühlen. So, und jetzt geht's hier nicht um, wer hat Recht oder Putin hat aber angefangen. Hier geht's jetzt wirklich um die Gefahr eines echten Krieges bei uns, ja. Und natürlich bedeutet das nichts Gutes für die Ukraine. Also der russische Außenminister Lavrov hat schon schwere Gegenschläge angekündigt. Es geht alles weiter. Das geht nur eine Eskalationsstufe höher weiter. Ja, und das wird bei uns nicht verstanden. Bei uns denken diese Propagandisten, diese wirklich dummen Menschen, die einfach nur hören, was ihre Oberpropagandisten ihnen sagen. Ja, wenn der Putin weg ist, dann ist alles gut. Nein, Putin gehört noch zu den... Also zu den Besonnenen, zu denen, die sich zurückhalten, ja. Und während jetzt die WM läuft in den USA, Mexiko und Kanada, das nutzt jetzt die EU, um diesen Beitritt der Ukraine zur EU voranzutreiben, ja. Die haben sich, glaube ich, schon am 15., glaube ich, zum ersten Mal wieder so getroffen zu wirklichen Beitrittsgesprächen. Und auch dazu gibt es eine Aussage von Lavrov, die ich ganz interessant finde. Er sagt: Aus Sicht der inneren Probleme der Europäischen Union wäre es vielleicht gar nicht schlecht, wenn die Ukraine beitreten würde. Dann würde die Union einfach auseinanderfallen. Und was die Leute hier auch gerne vergessen, ein Kriegsland in die EU aufzunehmen, das ist einmal ist es gar nicht erlaubt. Aber wenn man es tut, dann ist die EU verpflichtet, dem angegriffenen Land zu helfen. Ja? Ja. Und dann denke ich, das sind schlechte Aussichten für Hafermilchsören. Ja?
0: Naja, das wollen sie ja, ganz offenkundig. Und tatsächlich, da muss ich Lavrov widersprechen. Ich halte diese EU für derartig korrupt und böswillig und zerstört. Das ist genau das Level von Selenskyj und Konsorten. Ich glaube, die Ukraine passt aus der Sicht hervorragend in die Union. Und ich glaube,
1: ja, aber ob sie das wirtschaftlich übersteht, die EU. Also vielleicht meint er das auch so. Also,
0: wird sie es wirtschaftlich überstehen?
2: Solange die Deutschen weiter ausgepresst werden können, werden sie das über Deutschland machen. Und es wird ja immer wieder gerufen, die Deutschen sind die einzigen bei den G7, die noch ein AAA-Rating haben, also sich noch weiter verschulden können. Der Markt wird auch darauf reagieren. Das wird ein abruptes Ende finden, aber im Moment ist das so wirklich das Vorhaben. Dazu darf man nicht vergessen, zu der Ukraine wollen sie auch gleichzeitig die ärmste Region der EU gebieten, nämlich Moldau, mit dazu nehmen. Ja? Und das ist etwas, wo ich schon sage, also wer jemals diesen Vertrag gesehen oder gelesen hat, Ja, der
1: jemals
2: der,
1: sein Handy nicht ausgeschaltet hat. Das genau. Kostet ja, zwei Jahre.
0: Sagt die Pudelbesitzerin mit der höchsten Pudelwert.
1: Moment mal, Lissy ist unbezahlter Mitarbeiter dieses Podcasts. Ja.
2: Ausgebeutet. Sie wird ausgebeutet. Ja, stimmt.
0: Hundeausbeutung. Oh, da gibt es bestimmt eine NGO. Ich sehe schon die Post. Und ich, Herr Plog hat eine ganz neue Strafbarkeitsfront gefunden.
2: Ja. Ja, nee, mein Fehler, ich kann euch sagen, es war sicher wieder PayPal, weil ich kriege die letzten Tage wahnsinnig viele Anrufe von PayPal, die mich zu irgendwas zwingen wollen. Wahrscheinlich wissen sie, dass wir auf Zypern sind und gescammt werden wollen. Also von daher, sorry für das. Ja, aber nochmal zurückzukommen auf dieses Beitrittsgesuch, beziehungsweise jede Aussage von Ursula von der Leyen zielt ja in die gleiche Richtung. Ja, Lavrov hat recht, daran wird sich die EU früher oder später verheben, aber es wird eben mit jedem Tag, den wir warten, schlimmer, weil die Substanz geht. Und die Substanz verlieren heißt, wir haben dann nichts mehr zum Investieren. Es gab ja gerade einen super Return, eine Messe in Berlin, wo die größten Private Equity und Venture Capitalisten dieses Planeten, die sind einmal im Jahr in Berlin, die haben 50 Billionen Dollar unter Verwaltung, unter Management. Und die haben natürlich Interesse an Deutschland. Aber die Deutschen können das nicht bieten, was sie da suchen, also Public-Private Partnerships. Und da muss man auch sagen, jede Art von Struktur zu investieren geht über Luxemburg. Also die Deutschen, das Problem läuft eigentlich immer wieder bei der SPD auf, in diesem Fall bei Lars Klingbeil. Und deshalb nimmt man die EU, nimmt man das, alles was sie können, ist das Geld abziehen, aber sie investieren eben nicht. Und das wird uns jeden Tag weiter auf die Füße fallen. Und wir hatten ja Emanuel Böminghaus schon angesprochen, da ist das wie ein Wasserfall. Und wie es der Zufall will, kam BMW jetzt gerade mit einer Gewinnwarnung beziehungsweise mit einem realisierten Verlust. Das heißt, die deutsche Autoindustrie ist auf dem Weg, komplett obsolet zu sein und es geht munter weiter.
0: Ja, das.
1: Ja, Moment, zur deutschen Autoindustrie würde ich auch noch ganz kurz, wenn du ihn schon erwähnt hast, einen Satz sagen. Das liegt an den deutschen E-Autos. Die sind nämlich ein Ladenhüter, weil China den Reibach macht. Also der Bundesumweltminister Schneider hat sich gerade noch feiern lassen für mehr als 55.000 Anträge dieser E-Auto-Prämie mit einer beantragten Fördersumme von rund 240 Millionen Euro. Aber davon profitieren vor allem chinesische günstige Autos. Die fallen nämlich genau in die Förderklasse, ja, und nicht die teuren deutschen Marken. Ja. Also, ja, das
0: haben die CDU
1: was sie auch verdient. Anfassen, ne? Ja, was sie auch anfassen, es ist ein Rockrepier. Da lässt er sich auch noch feiern, dass die Leute mit seiner Förderprämie chinesische Autos verkaufen. Das ist unglaublich.
0: Ja, in der Tat, wie immer weise ich darauf hin, wer sich für Wirtschaft, für die Details, Hintergründe interessiert und das, was diese Super Return Teilnehmer beispielsweise auch gesagt haben, warum sie gerne nach Berlin kommen, war dieses wöchentliches Highlight an den Wirtschaftsinsider-Informationen von Hermann dem Banker, die er ja Woche für Woche im nackten Geld, unserem freitäglichen Wirtschaftspodcast, unter das Volk streut, also auch unter mich, und lohnt sich da reinzuhören und Dinge zu finden. Und wir müssen auch noch ausführlich über die deutsche Schlusslichtwirtschaft reden, aber vor dem Fressen kommt in dem Fall nicht die Moral, sondern das nackte Überleben, denn innenpolitisch ist in Deutschland nicht nur die Umvolkung im vollen Gange, sondern auch das, was wir hier im Podcast und einige andere auch schon oft angekündigt haben und was sich wohl noch ins Blutige steigern wird, nämlich der politische Gewaltkampf der abtretenden linken Korruptionsseilschaften, zumindest in Teilen dort, wo sie Angst haben müssen abzutreten. Das ist beispielsweise in Mecklenburg-Vorpommern der Fall, weil in weiten Teilen Ostdeutschlands ja bekanntlich die AfD vor einer absoluten Mehrheit steht, beziehungsweise einer Machtübernahme teilweise vor der absoluten Mehrheit. Im September eventuell durch Ulrich Siegmund in Sachsen-Anhalt und irgendwann auch in Mecklenburg-Vorpommern. Und dort kam es jetzt zu einem blutigen politischen Anschlag. Alexander Wallasch berichtet darüber und hat ein Interview mit einem AfD-Vertreter aus Mecklenburg-Vorpommern. Alexander Wallasch schreibt, in der Nacht zum 18. Juni wurde der AfD-Landtagsabgeordnete und Rostocker Kreisvorsitzende Michael Meister vor seinem Haus in Rostock von zwei unbekannten, vermummten Männern angegriffen. Die Täter beleidigten ihn als AfD-Nazi und verletzten ihn mit einem spitzen Gegenstand am Arm. Stiche in den Rücken wurden offenbar nur durch den Laptop im Rucksack abgewehrt. Die Polizei ermittelt wegen gefährlicher Körperverletzung, sogar möglicherweise wegen versuchten Mordes, schreibt Alexander Wallasch. Das blutige T-Shirt und das blutige Hemd nach diesem Anschlag geht als Meme um die Welt. Auch das von Elon Musk geteilt und kommentiert mit dem Hinweis, dass in Deutschland wirklich ein Überlebenskampf derzeit stattfindet. Also der politische Kampf, der politische Guerillakampf der regimenahen Truppen hat jetzt schon den Zustand erreicht, Milena, von dem wir ja auch hier oft gewarnt haben und den wir kommen sehen, weil es ja offensichtlich ist. Wir mahnen hier nicht im Sinne einer impotenten Röhrerei, sondern es zeichnet sich eben ab, dass das immer weiter eskaliert. Und die Gewalt kommt nun, wie oft gesagt, eben von der Seite, nicht von der AfD und angeblich rechtsradikalen Seite, sondern immer weiter von der Regimeseite, die offensichtlich die nackte Panik hat, die Macht irgendwann zu verlieren, so denn die Wahlen stattfinden.
1: Ja, und das ist Anstiftung im Grunde zur Gewalt, was die Regierungsparteien machen oder auch die, sagen wir mal, die DEP, die gesamten anderen Parteien, die Deutsche Einheitspartei. Diese Entmenschlichung von AfD-Mitgliedern, Politikern und Wählern, ja. Also die werden ja dargestellt als der letzte Dreck, als der letzte Nazi, als vogelfrei. Und das ist wie bei Corona, ja, als die Ungeimpften als Volksverräter und so weiter auch von der obersten politischen Klasse dargestellt wurden. Da kam es auch zu Übergriffen und genauso ist es hier. Also im Grunde sollte sich Oberstaatsanwalt Ploog darum mal kümmern, ja, wie diese Menschen, also wie die Menschen dort draußen aufgehetzt werden. Durch diese Entmenschlichung von AfD-Wählern, Mitgliedern und Anhängern. Das kann doch ganz, ganz böse enden.
0: Naja, kann nicht nur. Ich würde sogar sagen, das ist ein Auftakt gewesen. Ich weiß nicht, was du erwartest, Hermann, aber wir haben jetzt ja besagten Herrn Siegmund in Sachsen-Anhalt anstehen. Wir haben Björn Höcke in Thüringen, der mit einer riesigen Unterstützung rechnen kann. Wir haben Christoph Berndt in Brandenburg, der vor großen Erfolgen steht, so denn die Hochrechnung stimmt. Und wir dürfen nicht vergessen, bundesweit steht die AfD jetzt in einigen Umfragen bei 29%, in anderen viel optimistischeren aus Deppensicht nur bei 28%. Aber wenn der Insasse Deutschlands noch Mitentscheidungskraft bekommt, dann könnte es wohl sein, dass die alten Seilschaften durch neue Seilschaften ausgetauscht werden. Und ich würde meinen, Hermann, dass dieser erste offensichtliche Mordanschlag auf einen AfD-Mann war nur der Auftakt eines blutigen Straßenkampfes, den wir sehen werden.
2: Ja, wenn man das mit Lübcke vergleicht, der immer noch sehr hochgehalten wird und da hieß es, das waren Anschläge von rechts, dann müsste hier die Empörung ja genauso groß sein. Das wird nicht passieren. Wird sich was ändern, wenn die AfD gewählt wird oder die absolute Mehrheit bekommt? Ich würde es mir wünschen, dass sich was verändert, aber ich glaube, es wird zu Terroranschlägen, False Flag kommen, es wird zu auch Demonstrationen innerhalb der Behörden kommen, die einfach nicht das befolgen, was dann vielleicht die Behördenleiter oder was auch immer vorgeben. Das heißt, die AfD hat hier auf jeden Fall einen riesig schweren Stand, bestimmte Dinge durchzubekommen. In jedem Büro bis runter zur kleinen Kommune werden die ganzen Woken sich mit Händen und Füßen wehren. Und das heißt, da bin ich noch sehr skeptisch, weil ich glaube, dass die Gewalt, die kommt, natürlich hier von der linken Seite ausgeht, beziehungsweise es die Verteidigung der Machtfründe sind.
0: Ja, eben, genau.
2: Und da ist eben die Frage, gibt es denn Gewalt? Weil sehr viele Antworten, die ich bekomme, ist, naja, die Deutschen trauen sich ja nicht, die würden auch eine Fahrkarte kaufen, um zu einer Demo oder zu einer Revolution zu fahren. Aber von links, die Gewalt ist eben sehr leicht zu entfachen und wir werden das am 4. Juli beim AfD-Parteitag schon sehen. Ich meine, wenn jemand wie der DGB das zahlt und da die ganzen Antifa-Leute hinkarrt und wir einen bekennenden Antifa-Mann in der SPD an der Kasse haben.
0: Einen?
2: Also den Hauptkassenmann. Ja, dann muss man sich nicht wundern, aber es wird vielleicht den Leuten, die immer noch, ich glaube, Lena, du in deinen Post nimmst sie gerne Tagesschau-Schläfer, das wird denen verdeutlichen, komisch. Also der ist die AfD unter Druck, aber meines Erachtens ist es leider zu spät, weil die AfD kann nicht in dieser Zeit das Personal beiholen, was sie braucht. Und das wird sehr, sehr schwer.
0: Das ist in der Tat eine spannende Frage. Was wird mit der AfD dann sich ändern können? Was wird sich tatsächlich ändern? Übrigens eine Frage, die ich mir für eine Reihe vorgenommen habe in den kommenden Tagen. Darüber möchte ich mit euch live sprechen. Also mit den AfD-Fanboys, auch mit den AfD-Hassern und allem, was dazwischen so ist. Egal aus welcher politischen Richtung, aus welcher politischen Ecke. Denn das ist aus meiner Sicht tatsächlich die zentrale politische Frage. Gibt es da Grund zur Hoffnung? Traut man ihr was zu? Kann sie gar nicht? Muss sie unbedingt? Da gibt es alle möglichen Meinung. Lasst uns darüber in Zukunft diskutieren. Bis dahin jedenfalls wissen wir, es brennt so einiges durch aus Angst vor der AfD. Einerseits planen, so die Junge Freiheit, plant die Innenministerkonferenz angeblich den Ausschluss, das erstmalig den Ausschluss eines Landesvertreters im Falle einer AfD-Erfolgswahl. Das kann eigentlich nur Sachsen-Anhalt dann sein, wenn die also einen Innenminister hinschicken, und soll der abgeschnitten werden von dem Austausch von Informationen, der beispielsweise der Landesverfassungsschutz eines anderen Bundeslandes hat. Das wäre schon ein erster Fall. Das wäre, kann man natürlich sagen, ein Hauch von Zerfall der Bundesrepublik, kann man sich ja durchaus wünschen. Aber man könnte natürlich auch sagen, den knallen einfach reihenweise die Sicherungen durch. Und einer, dem tatsächlich die Sicherung amtlich durchgeknallt ist, der es auch genauso sagt, das ist einer meiner Lieblingsfaschisten, nämlich Michael Kretschmer, der sächsische Ministerpräsident, nicht nur amtliche Witzfigur, sondern auch einer der übelsten Corona-Faschisten, als es damals aktiv war. Kretschmer sagte jetzt wörtlich, Milena, du hast es garantiert, die Brandmauer brennt durch. Also bei Kretschmer brennt die Brandmauer durch, da muss es schon im Kopf gewaltig geflammt haben, dass er auch sowas kommt. Die Brandmauer zur AfD, das meint er wohl damit, die wirke nur noch begrenzt und könne ohne politische Kurskorrekturen durchbrennen. Aha, eine Zusammenarbeit mit der AfD schließt er natürlich trotzdem kategorisch aus, die darf es natürlich auf gar keinen Fall geben, das wäre natürlich das Tor zur Hölle. Aber Herr Kretschmer, kann man glaube ich konstatieren, da lehnen wir uns glaube ich nicht zu weit aus dem Fenster, Herr Kretschmer, der hat Nerven, also dem gehen die Nerven, würde ich mal sagen, oder?
1: Ja, der hat natürlich auch einen schweren Stand. Der ist einerseits in der

0: die Brandmauer schreien, das verstehe ich jetzt wiederum nicht, ja. Die Brandmauer hat die AfD erst stark gemacht, ja?
1: Ja.
0: Und dann wird sie irgendwann so stark, dass sie nicht mehr aufrechtzuerhalten ist, wenn zum Beispiel nicht mehr gegen die AfD regiert werden kann, kann in Mecklenburg-Vorpommern passieren, wenn die AfD die absolute Mehrheit bekommt, kann in Sachsen-Anhalt passieren, ja. Also, das Ding ist sowas von tot, das ist genauso tot wie die Depp. Also, die Brandmauer ist so tot, ja, wie die Depp.
2: Aber sie haben ja eine neue Verteidigungsstrategie, eine, die sehr, sehr wirksam ist. Diese kleinen TikTok-Videos, die über die CDU-Abgeordneten wie Amthor, aber auch der Körper Klaus Merz, wenn du den siehst.
0: Aber What a Fool, hast du What a Fool gesehen?
2: Ja, What a Fool, als er auf YouTube eingezogen ist sozusagen. Herr Minister. Ja, also
0: ja, das sie, ist
2: die
0: ja,
2: Weiterführung
0: sie.
2: Der Brandmauer. Genau. Die Weiterführung der Brandmauer ist garantiert durch qualitativ hochwertige TikTok-Videos.
0: Ja. Unglaublich.
1: Ja. In der Tat, also die Depp blamiert sich nach Kräften und hat dafür, ja, das ist das Lustige, die haben ja dafür eigene Mitarbeiter, die diese Videos bauen. Und ich frage mich, das frage ich mich jetzt ganz ernsthaft, nein, lacht bitte nicht, nein, ich sehe ja, wie er lacht immer weiter, hör bitte auf zu lachen. Ich frage mich tatsächlich, erinnert ihr euch an den Fall der heimlichen Donaldisten? Wisst ihr noch? Die Donaldisten, sagt euch das was?
0: Ja, das sagt mir irgendwo,
1: ja, was. Und zwar handelte es sich um ein Untergrundnetzwerk von Donaldisten, ihr könnt ja alle googeln, die es sich zum Sport gemacht haben, im Sinne der großen Donald-Übersetzerin, also gemeint in dem Fall nicht the greatest Donald of all time, sondern der Enten-Donald vom Disney-Konzern, zum Sport gemacht haben, Erika Fuchsartige Hammer-Hammer-Mampf-Gnatz, so hat mein Vater es immer genannt, Hammer-Hammer-Mampf-Gnatz-Diagnose, er wollte damit natürlich die Comic-Kunst schmähen, die haben sich zum Sport gemacht, diese Donald-Wendung überall einzubauen. Das kam am Ende heraus, selbst, ich glaube, ein Kulturchef der Süddeutschen und ein Abnahmeredakteur irgendwo beim ZDF und so, also an allen höchsten Stellen waren die, wie so ein geheime Untergrundsekte haben diese Donaldisten also diese Dinge überall eingebaut. Und jetzt frage ich mich, ihr fragt euch bestimmt, worauf will der Mann hinaus, frage ich mich natürlich, vielleicht sind die Social-Media-Jungs der Depp auch solche Donaldisten. Also vielleicht bauen die solche Videos, um die euch auf die Knochen zu blamieren. Weil wenn man sich den neuesten Wadefull anschaut, ja, das kann unmöglich jemand so geplant haben und denken, das ist gut. Das sind eher zugekokste Jungs, die sich sagen, geil, wir verkaufen denen so einen Scheiß. Ja. Wir kriegen den dazu, diesen peinlichen Mist zu machen. Und da kommen die vor Lachen nicht mehr in Schlaf, wenn die mit der Arbeit fertig sind. Das kann ich mir vorstellen. Ihr nicht. Schweigen. Okay.
0: Ja. Also ich kann mir auch vorstellen, dass sie das ernst meinen. Tatsächlich kann ich mir das vorstellen.
2: Tja. Also es gab ja auch dieses Video von What a Fool, als er in Mexiko war und die drei scharfen Salsa probiert hat. Ja? Und da hat er ja gesagt, bleibt dran, wenn ihr wissen wollt, was mich sozusagen zum Schwitzen bringt. Und in der nächsten Folge, die aus Mexiko kam, also ich habe es über die südamerikanischen Kanäle bekommen, war ein Massenprotest, als er in der Botschaft war, dass sie mit Exkrementen die Botschaft beschmiert haben und haben ihr gegen diese Ammoniak-Firma, die aus Deutschland praktisch gefördert wird, protestiert und davon natürlich kein Wort. Und bei dem What a Fool Interview hast du natürlich gesehen, von Deutsche Welle über MDR, über NDR, da waren nur deutsche Mikros. Und da siehst du, die fliegen alle zusammen in dem Flieger, die liegen auch manchmal alle zusammen auf einer Landebahn, wenn es ganz gefährlich wird, wie wir wissen. Und da hacken die solche Sachen aus, weil diese Tanzvideos, die ja teilweise auch Journalisten inkludieren, ich glaube, wie Milena, die meinen das todernst. Die denken wirklich, hierdurch können wir die Brandmauer stützen, weil die wissen, wir sind die Guten.
1: Ihr Langweiler.
0: Also ja, aber die denken, Donald, dass die Leute halt doof sind. Da ich glaube einfach, ja, dass die wissen, wirklich dass die inzwischen... Ja, aber die halten alle Leute für noch doofer, als sie sind. Also so doof sind die Leute. Das sieht man an den Umfragen auch.
1: Deswegen können sie vielleicht doch Donaldisten sein. Also ich bleibe bei meiner Möglichkeit, das kann sich alles um Donaldisten handeln. Wir wissen es nicht, aber ganz zum Schluss, ihr wisst es, müssen wir nochmal auf ein paar Zahlen schauen. Das tun wir zwar auch jeden Freitag sehr ausführlich. Haben wir schon, aber das reicht noch nicht. Ja, Frau Prade, ich scheiße hier mit meinen Zahlen so zu. Ja. Sie wissen ja nicht mehr. Also,
0: ich will Kaffee.
1: Das braucht noch. So, denn wenn wir auf die Zahlen Zahlen schauen, ein paar Meldungen dieser Woche. Die Industriebeschäftigung fällt auf ein 10-Jahrestief in Deutschland. Das vermeldet der Deutschlandfunk. Der Chemiekonzern Evonik streicht dabei weitere 3.200 Stellen. Das dürfte schon eingepreist sein bei dieser Deutschlandfunk-Vermeldung. Aber in all dem habe ich tatsächlich eine gute Meldung für die vorhin von euch schon angesprochenen Elektroautobesitzer. Vielleicht ahnt ihr es.

0: was ihnen ein kurzes Lächeln zwischendurch wieder auf die Lippen zaubern kann. Denn das Landgericht Wuppertal, so berichtet die Junge Freiheit, hat die Rückgabe eines Elektroautos wegen deutlich zu geringer Reichweite jetzt für zulässig erklärt. Nach Ansicht der Richter kann ein erheblicher Sachmangel vorliegen, wenn die tatsächliche Fahrleistung klar hinter den angegebenen Werten zurückbleibt. Im konkreten Fall bekommt ein Kunde deswegen 39.000 Euro für sein enttäuschendes Fahrzeug erstattet. Der Hersteller versprach eine Reichweite von bis zu 341 Kilometern. Tatsächlich schaffte das Auto bei einer späteren Prüfung nur 282. Also bei eurer ganzen Unruferei, lieber Hermann, es geht doch aufwärts mit der deutschen Elektro.
1: Chinesisches Auto oder deutsches Auto?
0: Weiß ich nicht. Stand nicht in dem Bericht.
2: Ja? Es geht aufwärts. Von 280 auf 312 Kilometer.
0: Ja, ihr seid aber...
2: Ich weiß nicht, was ich sagen soll. Es drückt einfach alles aus, diese 6.000 Euro, weil wenn du ein minderjähriges Kind hast, kannst du 6.000 Euro bekommen. Schneider Carsten, sein Twitter-Handle war früher, oder X-Handle war Schneider Car. Also da war schon prädestiniert, dass er der Verkehrsminister wird. SPD, sie plündern Deutschland und sie machen munter weiter. Also von daher... Es gibt nichts Neues, wir können uns drüber aufregen, aber sie machen einfach weiter. Und wie hat er auch gesagt, als das Benzin so teuer wurde, ja, es gibt ja eine Lösung, sie sollen einfach Elektroautos fahren.
0: Richtig, also, wenn's Brot alles fresst, endlich Kuchen, ihr undankbaren Insassen.
1: Aber sie machen weiter, obwohl es mit diesem ganzen Klimascheiß, obwohl es gar nicht mehr nötig ist. Ne? Also wir haben ja kurz geredet, Weltklimarat hat die Klimakatastrophe, das Horrorszenario bereits abgesagt. Jetzt tun die alle so, als ob auch das aktuelle Modell, also das noch im Rennen ist, ja, ganz, ganz schlimm wäre. Was sie allerdings vergessen, ich hatte diese Woche ein Interview mit Energiefachmann Fritz Fahrenhold, ja, der war ja auch mal Umweltsenator in Hamburg. Und der sagt, ja, die reden, jetzt kann immer noch 2-3 Grad. Ja, aber mehr als 1 Grad ist es schon wärmer geworden. Also es geht jetzt noch so um 1 Grad höchstens, laut diesem Modell, weil der Referenzwert ist 1850. Ja, und seitdem hat sich ja schon ein bisschen was getan. 1850 war das Ende der kleinen Eiszeit. Dass es dann etwas wärmer wird, ist eigentlich auch nicht besonders verwunderlich. Also, die ganze Welt hat den Klimawandel im Grunde abgesagt. Die Chinesen haben ihre Ziele verschoben. Die USA haben ihn komplett abgesagt. Larry Fink und Bill Gates haben in Davos schon gesagt, nee, also mit erneuerbaren Energien können wir kein KI-Rechencenter betreiben. Wir brauchen jetzt wieder was Handfestes wie Kohle und so. Ja. Also das ganze Ding ist schon längst kollabiert. Die ganze Welt hat sich davon abgewandt. Nur Deutschland und Europa machen weiter und crashen ihre Wirtschaft. Völlig ohne irgendeinen Sinn und Verstand. Es wird den Leuten weiter Angst gemacht vor einem Klima, vor einer Klimakatastrophe, die niemals eintreten wird.
0: Ja, aber das wollen die auch weiter, und sie kriegen die Quittung. In Baden-Württemberg beispielsweise, da war ja früher mal Autoindustrie, schreibt Apollo News jetzt, da ist jeder dritte Arbeitsplatz in der Automobilindustrie im Prinzip eingeplant, bis 2040 wegzufallen. Auf eine kleine Anfrage hin zeichnet die Landesregierung Baden-Württemberg damit ein deutlich negatives Bild von der Autoindustrie im eigenen Land. So also die Cem Özdemirisch offizielle Erwartung, was die deutsche Autoindustrie angeht. Aber einen habe ich noch für euch, weil wir haben ja Babsi Baas. Das ist ja bekanntermaßen die dümmste Arbeitsministerin aller Zeiten. Eine Frau, die wirklich die so bratzendämlich ist, anders kann man es gar nicht sagen, dass sie sich in ihrer eigenen Image-Reparatur-Talkshow, die Karin Mörske für sie veranstaltet hat, noch tiefer in ein Loch buddelt. Das muss man erstmal schaffen, absoluter Klassiker. Babsi Baas hat jetzt die Kracher-Idee, um die deutschen Arbeitgeber endlich richtig zu entlasten. Ihr dürft beide einmal raten, was diese Kracher-Idee ist. Hermann, du darfst gerne loslegen.
2: Bürokratieabbau.
0: Falsch, Bürokratieaufbau. Babsi Baas hat nämlich neue Arbeitszeiterfassungspflichten auf der Pfanne, die in Zukunft jeder Arbeitgeber ab, ich glaube, 10 Mitarbeitern elektronisch oder in anderer Weise umsetzen muss. Natürlich nur, und jetzt kommt natürlich der Twist dabei, natürlich nur, um mit mehr Bürokratie größere Flexibilität zu schaffen, weil durch die Dokumentation, mehr Arbeitszeitdokumentationspflichten, soll dann in Zukunft die Arbeitszeit auch flexibler genutzt werden können. So geht's nämlich vorwärts, ja. Wenn man kein rechtsradikaler Fake News Verbreiter ist.
2: Ja. 50.000 neue Plätze geschaffen. Arbeitsplätze beim Staat.
0: Es gibt bestimmt dann Mitarbeiter beim Staat, die dafür zuständig sind, die Arbeitszeiterfassungsprotokolle zu prüfen. Ja, wetten?
2: Ja.
0: Ja. Ja, so geht's aufwärts, ihr Lieben. Was bleibt mir noch zu sagen? Ich fürchte nur noch das, was ich schon so oft gesagt habe. Unsere Freiheit, die ist so verloren wie unsere Sicherheit und auch unser Wohlstand. Und sie beide werden nicht von selbst zurückkehren. Denn keine Partei und kein Erlöser werden uns von den Verbrechern der herrschenden Parteien Korruption befreien. Es bleibt allein an uns. Massenmörder wie Karl Lauterbach oder Jens Spahn, Terroristen wie Nancy Faeser, Landesverräter wie Olaf Scholz oder Fritz BlackRock oder Staatsterroristen wie Johannes Plog endlich den Strafen zuzuführen, nach denen ihre Taten schreien. Nur wir selbst können es sein, die unser Land von den Syndikaten der EU und NATO oder Vereinten Nationen befreien und sie samt unserer Kolonialherren aus den USA aus dem Land jagen. Einzig wir selbst können Deutschland nicht zu dem machen, was es auf dem Papier lange sein möchte. Ein Land der Freiheit, der Demokratie und der Rechtsstaatlichkeit. Nichts davon aber wird es je werden ohne eine Revolution. Die können wir erreichen in Frieden und mit Humor, ganz einfach dadurch, dass wir die Verbrecher bei ihren Namen nennen und ihnen die Wahrheit ins Gesicht rufen, wo immer wir sie antreffen. Ich danke euch fürs Zuhören und meinen beiden Gästen für das gute Gespräch, Hermann dem Banker und Milena Preradovic. Das war Nummer 247 des Nacktniveaus. Die nächste Ausgabe folgt am kommenden Samstag, denn Widerstand ist nie zwecklos. 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
5: Jetzt macht auch der Mayen Fußball. Keine Angst, ich sage nichts über Jürgen Klopp und auch nichts über den Parallelabsturz von Mannschaft, Land und Wirtschaft. Mein Thema ist die Fernsehlogik in einer infantilisierten Gesellschaft. Fußball ist ein Medienspiel, das man nur gewinnen kann, wenn man ein Drehbuch hat und eine perfekte Geschichte.
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5: Dieses Video hat zwei Väter, Marcel Reif und Gustavo Alfaro, den Trainer von Paraguay, der sich nach dem Sieg über Deutschland lustig gemacht hat über Julian Nagelsmann. Ich fasse das sinngemäß zusammen. Eine Kita-Truppe, geführt von einem etwas größeren Kind mit Laptop und KI. Eine Truppe, die nicht in der Lage war, auf dem Platz eigene Entscheidungen zu treffen, als sie auf Männer getroffen ist, auf die Mannschaft von Paraguay, auf die Kämpfer von Paraguay und die sich dann beim Elfmeterschießen ins Hemd gemacht hat. Etwas, was man ja selbst als Fernsehzuschauer hat beobachten können. Ich habe sofort an die infantilisierte Gesellschaft gedacht, in der wir leben und an Marcel Reif und damit an meine Forschung zur Medialisierung des Fußballs. Vor 10, 15 Jahren habe ich mich damit beschäftigt, wie die Medienlogik, die Art und Weise, wie Medien Wirklichkeit in Szene setzen, wie Medien Wirklichkeit inszenieren, wie die Medienlogik den Fußball verändert hat. Fußball stand da für mich nur als Pars pro Toto, als Teil für das Ganze. Man kann am Beispiel Fußball auch sehr schön studieren, wie sich die Kultur, die Politik, die Wissenschaft verändert haben, weil sie in den Medien verkauft werden müssen. Ich hatte damals eine Podiumsdiskussion organisiert mit Markus Hörwig. Die Älteren werden sich erinnern, damals Pressesprecher beim FC Bayern München, überhaupt der erste Pressesprecher in der Fußball-Bundesliga, der dort auf dem Podium im vollen Hörsaal erzählt hat, wie die Vereine, der FC Bayern zum Beispiel, und die Verbände, der DFB, wie die Vereine und Verbände, die in den Journalismus und die Medien steuern. Über Geschichten, die man platziert, über geskriptete Interviews, über Fragekataloge, die die Journalisten geliefert bekommen, über Fragen, die nicht gestellt werden dürfen. Neben Markus Hörwig war Christoph Knäher da, der Fußballchef der Süddeutschen Zeitung, der gesagt hat, 1:0, 2:1, Torschützen, all das interessiert ihn überhaupt nicht. Er sucht die Geschichte hinter dem Spiel, die Geschichte, die er Menschen erzählen kann, die das Spiel schon im Fernsehen gesehen haben. Und Marcel Reif, damals noch bei Sky, der das Ganze noch ein bisschen weiter gedreht hat und gesagt hat, dass die Sky-Redaktion damals, wir reden von 2013, 14, dass die Sky-Redaktion vor Beginn jeder Champions League-Saison überlegt hat, wer wohl diesmal gewinnen kann. Und die Antwort hat die jeweilige Geschichte geliefert. Wer hat die beste Geschichte? Wer hat eine Geschichte, die über den Herbst in das Frühjahr tragen kann und dann dazu führt, dass auch das Finale gewonnen wird? Das Beispiel von Marcel Reif war damals Real Madrid mit der Geschichte La Décima. Der 10. Sieg in der Champions League für Real Madrid. Eine Geschichte. Auch daran werden sich die Fans erinnern. Eine Geschichte, die zu einem unglaublichen Finale geführt hat. Zu einem Spiel gegen den Stadtrivalen Atletico, in dem Real eigentlich verloren hatte und dann in der Nachspielzeit und in der Verlängerung einen nicht mehr für möglich gehaltenen Sieg erreicht hat. Also die Geschichte war die Botschaft von Marcel Reif. Die Geschichte entscheidet am Ende, wer die Champions League gewinnt. Fußball ist ein Fernsehspiel. Fußball ist ein Spiel, das schöne Menschen braucht. Trainer, Guardiola, Klopp, jetzt in Frankreich, bald Zidane. Spannende Menschen, Menschen, die konkurrieren können mit den Filmen und Serien, die wir aus Hollywood geliefert bekommen. Ist ja kein Zufall, dass wir bei den Übertragungen aus den USA jetzt die Hollywood-Stars auf der Tribüne sehen. Leonardo DiCaprio habe ich gesehen bei Brasilien gegen Norwegen zum Beispiel. Also Fußball ist ein Fernsehspiel, das schöne Menschen braucht und vor allen Dingen eine Geschichte braucht. Denn die Serie, der Film, das alles ist nur einen Knopfdruck auf der Fernbedienung entfernt. Deswegen muss das Spiel mindestens das Gleiche liefern. Die Fußballmannschaften, das ist die These dieses Videos, die Fußballmannschaften werden getragen von der Geschichte, die um sie herum erzählt wird. Die Fußballmannschaften werden getragen auch von der Stimmung im Land oder in der Fangemeinde bei Real Madrid, von der Stimmung im Land, die sich dann in eine Geschichte umformen lässt. Ich will das an drei Punkten deutlich machen. Einmal an den vier deutschen Titeln, deswegen war ich jetzt schon kurz bei der vier. Also Punkt 1, die vier deutschen Weltmeistertitel im Fußball. Punkt 2, dann Nagelsmanns Mannschaft in einer infantilisierten Gesellschaft. Und dann kann ich anders sein. Dann muss ich natürlich auf Basis dieser These, dieser Idee eine Prognose abgeben, wer dann Weltmeister werden wird. Das macht den Witz dieses Videos aus. Ich nehme das auf am 6. Juli vormittags und kann natürlich schon heute Abend oder morgen Abend widerlegt werden. Ja, also Punkt 1, die vier deutschen Fußball-Weltmeistertitel. Ich glaube 1954 und 1990 kann ich überspringen. Da ist viel zu erzählt und gesagt worden. Die Weltmeisterschaft 1974 habe ich als Kind erlebt. Ich war damals 7. Ist die erste Weltmeisterschaft, die ich bewusst wahrgenommen habe, habe mich sehr gut vorbereitet als 7-Jähriger, habe alles ausgeschnitten, was die DDR-Presse zu diesem Event vorab geliefert hat, war dann wirklich schwer enttäuscht, als die einzige afrikanische Mannschaft, ist damals ein Turnier mit nur 16 Mannschaften gewesen, als die einzige afrikanische Mannschaft 9-0 gegen Jugoslawien verloren hat. Das Lebensgefühl damals war nicht nur für mich als 7-Jähriger nicht mit dem zu vergleichen, was wir heute zum Beispiel haben. Es ging damals den Deutschen in ihrer Mehrheit in beiden deutschen Staaten so gut wie vorher lange nicht und danach wahrscheinlich nie mehr wieder. Wir haben 72 den Grundlagenvertrag, wir haben 73 den UNO-Beitritt beider deutschen Staaten, ein Annäherungsprozess, der auf Erleichterungen hoffen lässt im Reiseverkehr, vielleicht sogar in Richtung Vereinigung, ein Prozess, der zur KSZE-Schlussakte von Helsinki 1975 führt. Wir haben im Osten, in Berlin, 1973 im August, ich habe das hier auf dem Bild, 1973 im August die Weltfestspiele der Jugend und Studenten, eine Megaparty, die selbst bis zu mir, bis zu dem kleinen Michael auf der Insel Rügen ausstrahlt. In der Bundesrepublik verkörpert Franz Beckenbauer die neue Leichtigkeit im Fußball. Auf dem Bild ist Rainer Bonhoff zu sehen, falls Sie das jetzt nicht gleich erkannt haben sollten. Im Osten Deutschlands führt dieses Lebensgefühl zu einer Fußballmannschaft, die fast Weltmeister geworden wäre. Sie schlägt ja den späteren Gewinner Bundesrepublik in der Vorrunde, kommt dadurch in eine sehr viel schwerere Gruppe mit den Niederlanden, mit Argentinien, mit Brasilien, während sich der Westen mit Schweden, Polen und Jugoslawien vergnügen kann. Also insofern haben wir durch dieses 1-0 von Hamburg vielleicht sogar ein deutsch-deutsches Finale verfasst. Diese DDR-Mannschaft wird 1976 in Montreal auch mit einer gewissen Leichtigkeit im Spiel Olympiasieger. Das alles endet im Osten mit der Ausbürgerung von Wolf Biermann im Herbst 76. Ein Ereignis, das den Abgesang auf die Sozialismus-Idee im Osten Deutschlands einleitet. Also das ist der Weltmeistertitel von 1974, getragen von einer Leichtigkeit und einer positiven Grundstimmung im Westen. 2014 bin ich am Tag nach dem Finale nach Indien geflogen zu einer Tagung, habe dort sofort die Zeitungen gelesen, die haben sich überschlagen mit einem Lob auf Deutschland, nicht nur auf diese Yogi Löw Fußballmannschaft, sondern mit einem Lob auf das Land ganz generell. Dieses Land, dieses Deutschland, habe nun endlich seine Geschichte bewältigt, habe das Nationalgefühl wiederentdeckt, beginnend mit dem Sommermärchen 2006 und habe eine Wirtschaft, die brummt. Leute in aller Welt, englischsprachige Zeitungen in Indien, Leute in aller Welt, nehmt euch ein Beispiel an diesem Land, das jetzt auch im Fußball wieder gewinnt. Wir wissen alle, was danach, was es schon im Jahr danach begonnen hat, was danach passiert hat. Danach übernehmen in Deutschland die Moralisierer, schon bei der WM in Russland, erst recht dann in Katar und auch jetzt wieder in den USA. Es gab jedes Mal Boykottdiskussionen, was für die Stimmung im Land und damit für das Gefühl, dass eine Fußballnationalmannschaft trägt, nicht gerade förderlich ist. Wir haben eine Spaltung, die sich auch in dieser Mannschaft heute niederschlagen dürfte. Wir haben in dieser Mannschaft zum Beispiel Ungeimpfte und Geimpfte. Kimmich war ja nur der Beispielfall, an dem der FC Bayern durchexerzieren wollte, wie man vielleicht anders mit Spielern umgehen könnte, die diese Behandlung nicht auf sich nehmen wollte. Wir haben in dieser Mannschaft jetzt, das ist dann erst hinterher herausgekommen, man muss vielleicht noch sagen, dass der DFB auf das Desaster von Katar Mund zu halten, Nancy Faeser mit der Binde auf der Tribüne, dass der DFB auf dieses Desaster in Katar reagiert hat, Rudi Völler installiert hat, wenn man so will, einen Vater für das Kind Julian Nagelsmann. Ich komme ja gleich zur Infantilisierung. Und dieser Rudi Völler hat es geschafft, alle Konflikte aus den Medien herauszuhalten. In den Leitmedien, in den Staatsmedien war Friede, Freude, Eierkuchen vor dem Desaster gegen Paraguay. Das ist für einen Medienforscher spannend, wie das gelungen ist, alle Spaltungen, alle Konflikte, die es ja immer gibt um Startelfplätze. Jetzt haben wir noch gehört um die Kinder und die Frauen und die Babys, die man sehen wollte. All diese Konflikte sind aus den Staatsmedien ferngehalten worden. All dieser Kindergartenkram, der sich rund um die Mannschaft entwickelt hat. Ein Trainer, der seine Oma dabei hatte und seine Trophäe, die Bild-Zeitungsreporterin, die er ja in seiner FC Bayern-Zeit gewonnen hat, diese Trophäe da auch permanent den Spielern zu präsentieren, die gar nicht so viel jünger sind und vielleicht auch ein Interesse an dieser Bild-Reporterin gehabt haben. So jedenfalls geht die Geschichte, warum Julian Nagelsmann beim FC Bayern gescheitert ist. Also Rudi Völler hat es geschafft, all diese Konflikte aus den Leitmedien fernzuhalten. Das führt zu meinem zweiten Punkt, den ich gerade schon angedeutet habe, zu der infantilisierten Gesellschaft, in der wir leben. Meine These ist, dass 80% der Menschen, die wie Erwachsene aussehen, die Bauch haben, Bart haben, Falten haben, 80% dieser Menschen nicht erwachsen geworden sind, dass 80% der Menschen nicht gelernt haben, unabhängig vom Vater Staat und von Mutter Tagesschau zu entscheiden, dass 80% keine Urteilskraft in ihrem Leben haben, entwickeln können, muss man wahrscheinlich sagen. Zur Urteilskraft, zum Erwachsenwerden gehört die Einsicht, dass ich nicht alles bekommen kann, was ich möchte, selbst wenn ich alles einsetze, wenn ich alles in die Waagschale werfe, was mir möglich ist. Der Fachbegriff dafür ist Unverfügbarkeit. Ein Kind quengelt, ein Kind sagt, ich will Weltmeister werden, nicht erst in 2 Jahren, sondern am liebsten sofort. Ein Kind sagt, ich trete nicht zurück, wenn man nicht mehr mit mir spielen will, dann muss man mir das sagen. Ein Erwachsener übernimmt die Verantwortung für das, was er verbockt hat und entscheidet sich dann entsprechend. Diese Zahl 80% und die Argumentation, die gleich folgt zur infantilisierten Gesellschaft, dies entnehme ich beides einem Buch von Raimund Unger oder nämlich den Büchern von Raimund Unger, einem meiner Lieblingsautoren. Ich zeige vielleicht dieses Buch, Die Heldenreise des Bürgers. Habe hier noch ein zweites liegen, das ich vorhin vergessen habe. Breaking News, der Titel ein bisschen unglücklich, ein Buch, das meine Forschung zur Medialisierung des Fußballs, zur Veränderung der Gesellschaft insgesamt im Lichte einer Medienlogik beschreibt, die sich an spannenden Geschichten, an Konflikten, an schönen Menschen orientiert. Ich reiß das hier nur beispielhaft an, 2018 bei Westend erschienen. Also Raimund Unger ist mein Gewährsmann für die infantilisierte Gesellschaft und für die These, dass 80% der Erwachsenen keine Urteilskraft jenseits von Vaterstaat und Mutter Tagesschau entwickelt haben. Raimund Unger nennt dafür 3 Gründe. Katastrophismus, also die permanente Angst, in der wir gehalten werden. Im Moment wieder die Hitze, heißt ja jetzt schon wieder, dass der Sommer furchtbar werden wird, dass da sich so eine Glocke entwickelt und dass die knapp 40 Grad oder sogar leicht drüber, dass das nur der Anfang war. Wir hatten diese Pandemie-Geschichte erlebt, wir haben den Krieg, also Katastrophismus hält uns permanent in Angst. Menschen, die ängstlich sind, orientieren sich eher an Instanzen. Ein Trainer, der ängstlich ist, braucht jemanden wie Rudi Völler. Dann Entwurzelungstechnik, das ist Raimund Ungers zweiter Punkt. Entwurzelungstechniken, Techniken, die uns von der Heimat entfernen, von der Familie, die Traditionen kappen und gar nicht so unwichtig, gar nicht hoch genug einzuschätzen, der dritte Punkt, all das, was mit unserem Körper passiert. Gar nicht so wenige haben sich ja dieser Spike-Therapie unterzogen. Dazu kommen Strahlen, die uns alle betreffen. Dazu kommen Nahrungsmittel, die nicht mehr so sind wie bei unseren Eltern und Großeltern. All das macht es im Ergebnis nicht leichter, erwachsen zu werden. All das führt im Ergebnis zu einer Kita-Truppe, zumal wenn man bedenkt, dass Männlichkeit, dass das Vaterbild permanent unter Beschuss steht. Ja, die Männlichkeit, die zum Beispiel die Mannschaft von Paraguay, weiß gar nicht, ob man da Männlichkeit sagen soll, war vielleicht schon ein bisschen mehr, aber die Männlichkeit, die eine Mannschaft wie Paraguay auf den Platz gebracht hat, ist in westlichen Gesellschaften seit vielen Jahren verpönt und macht es dann auch Fußballern nicht ganz so einfach, ein entsprechendes Bild zu entwickeln, auch ein entsprechendes Selbstbild zu entwickeln. Man kann das schön studieren, am Beispiel von Kimmich, dem Kapitän der Mannschaft, der ja immer wieder versucht, ein Mann zu sein, aber natürlich auch ein Produkt dieser infantilisierten Gesellschaft ist und deshalb eine ganz andere Art von Vorbild verkörpern muss, als das frühere Fußball-Nationalmannschaftskapitäne leben konnten. Ja, ich muss, das ist der letzte Punkt in diesem Video, ich muss ein bisschen was sagen, ich muss etwas sagen zur Weltmeisterschaft. Wer kann 2026 Weltmeister werden? Wer bringt die beste Geschichte auf den Platz, wenn meine Idee stimmt, dass ich ein Drehbuch brauche und eine Story, die sich im Fernsehen verkaufen lässt. Wer also wird Weltmeister? Argentinien hat die gleiche Geschichte wie in Katar, hat die gleiche Geschichte wie vor 4 Jahren. Alles für Messi, alle für Messi. Bei Marokko sieht das ganz ähnlich aus, die gleiche Geschichte wie vor 4 Jahren. Afrika ist wer jetzt auch im Fußball. Wird man sehen, ob die sozusagen das Spin-off, die Weiterführung der Geschichte, diese beiden Mannschaften nochmal so weit trägt. Frankreich hat die Geschichte, die eigene Geschichte ein bisschen verfeinert. Dieser Lausbub, der die Mannschaft führt, musste ins Ausland gehen, musste Paris verlassen, musste zu Real Madrid gehen, zu der Mannschaft, die den größten Nimbus im Fußball verkörpert, inzwischen ja schon 15 Mal die Champions League gewonnen hat, musste zu Real Madrid gehen, musste da durch ein Tal der Tränen, um jetzt als Kapitän sein Heimatland zu führen, hat das ja gegen Paraguay auch beispielhaft gemacht, nicht nur als Fußballer, sondern auch als Kämpfer. Norwegen hat eine großartige Geschichte. Die Wikinger und die Normannen haben ja schon mal die Welt erobert. Es wird oft vergessen, wenn man über Weltgeschichte spricht, wenn man eher über Geopolitik spricht, wie das, was die Normannen, die dann zu Wikingern wurden, wie das die Welt bis heute prägt. Norwegen inszeniert das mit dem Rudern und der Pauke vor dem Fanblock. Also da kann schon Potenzial sein, weit zu kommen. Auf der anderen Seite steht eine Geschichte, die Norwegen zu einem Fußballzwerg macht und die dann, wenn es gegen die Mannschaften mit einer langen Fußballerzählung geht, Schwierigkeiten machen kann. Meine Lieblingsgeschichte im Moment kommt aus England. England sagt, wir holen den Titel nach 60 Jahren heim. It's coming home. Und nicht von irgendwoher, es kommt aus den USA wieder nach Hause. Und dafür hat man sich mit dem Erzrivalen verbündet. Man hat einen Trainer aus Deutschland auf die Bank gesetzt. Letzter Titel 66, Wembley-Finale gegen Deutschland. Und man lässt diese Nationalmannschaft anführen von einem Kapitän, von einem Rekordtorschützen, der beim deutschen Fußballmeister spielt. Ist eine Prognose vom 6. Juli. Diese Prognose rechnet nicht mit der FIFA, die sicher eine eigene Geschichte hat, die schon aus ökonomischen Gründen sich möglicherweise längst überlegt hat, wer Weltmeister werden soll, die deshalb manche Spiele 12-15 Minuten Nachspielzeit versieht, die an der Videoleinwand merkwürdige Gestalten stehen hat, die noch merkwürdigere Entscheidungen treffen. Lassen wir uns also überraschen. Wir werden am 19. Juli vielleicht auch schon vorher wissen, ob meine Prognose ins Schwarze trifft oder nicht. Schreiben Sie in die Kommentare, warum Sie nichts vom Fußball halten, wie es Ihnen geht in einer infantilisierten Gesellschaft. Und vergessen Sie dabei nicht, dieses Video zu liken, zu teilen oder, wenn Sie mögen, vielleicht sogar das Projekt Freie Medienakademie zu unterstützen. Vielen Dank.
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8: 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Jetzt Meldungen aus der Trigger FM Redaktion. Unterstützer des Aufrufs Zusammenstehen gegen den AfD-Parteitag in Erfurt kassierten seit 2020 mehr als 8,3 Millionen Euro vom Bund und somit vom Steuerzahler. Die Bundesregierung bestätigt die Zahlungen in einer Antwort auf eine AfD-Anfrage. Auf die Frage, ob die Bundesregierung plane, staatlich geförderten Organisationen wegen einer Teilnahme an Protesten gegen AfD-Bundesparteitage die Förderung zu entziehen und eine Erstattung zu verlangen, gab es nur ausweichende Antworten. Nach der Ermordung von 6 Jugendamtsmitarbeitern hat es in Stade erneut massive Gewalt gegen staatliche Stellen gegeben. Nachdem ein Mann seine Ehefrau mit einem Messer bedroht hatte, wurden Polizisten von 150 Angehörigen und Nachbarn bedroht und teilweise angegriffen. Der Leiter der Kanzlei des polnischen Präsidenten, Zbigniew Boguki, ist in die Datenbank der berüchtigten ukrainischen Website Mirot Vorez, auch die Todesliste genannt, aufgenommen worden. Ihm wird unter anderem vorgeworfen, ethnischen und religiösen Hass zwischen Polen und Ukrainern zu schüren. Auslöser waren Äußerungen Bogukis zum Wolhynien-Massaker. Der Politiker hatte die westukrainischen Gebiete als Kleinpolen bezeichnet und erklärt, die Verherrlichung von Stefan Bandera und dessen Anhängern, die den Völkermord in Wolhynien und Ostkleinpolen begangen hätten, sei mit europäischen und transatlantischen Werten unvereinbar. 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
9: Lyrische Beobachtungsstelle.
10: Ist die Wahrheit zumutbar? Zum Kinostart der Ingeborg Bachmann-Dokumentation. Ein Beitrag von Paul Clement. Pünktlich zum 100. Geburtstag ein Dokumentarfilm über Ingeborg Bachmann. Titel »Jemand, der ich einmal war«. 3 Jahre nach Margarete von Trotters Biopic versucht Regisseurin Regina Schilling eine weitere Annäherung und die ähnelt einer Schatzsuche. Gehoben wurden Mitschnitte von Lesungen, Fotos aus Presse- und Verlagsmagazinen. Außerdem stürmte Schilling mit Darstellerin Sandra Hüller in Bachmanns ehemalige Wohnräume. Sie zeigt sogar Ausschnitte aus »Romanze in Moll«, einer melodramatischen Love Story anno 1943, bei der alle Protagonisten an ihren Gefühlen verenden. Goebbels hasste diesen Film. Für die junge Österreicherin hingegen war er Kult. Bachmanns Wohnungen, ob in Wien oder in Rom, waren vor allem Orte der Arbeit, des Schreibens, entsprechend das Mobiliar, Bücherregale, Schreibtische. Sandra Hüller durchschreitet sie, wagt ein dezentes Stöbern, aber der Geist der einstigen Bewohnerin bleibt fern. Alles ist hell und ruhig. Nichts verweist mehr auf den Horrortrip, in dem die Dichterin gefangen war. Ich existiere nur, wenn ich schreibe. Ich bin nichts, wenn ich nicht schreibe. Ich bin mir selbst vollkommen fremd, aus mir herausgefallen, wenn ich nicht schreibe. Es ist eine seltsame, absonderliche Art zu existieren, asozial, einsam, verdammt. Es ist etwas verdammt daran. Dieser Schrecken kehrt auch nicht zurück, als Sandra Hüller in die Rolle der Poetin einsteigt. Wenn die Schauspielerin versucht, Bachmanns Texte in verschiedenen Stimm- und Tonlagen vorzutragen, erlebt man deren zahlreiche Bedeutungsebenen. Aber alles bleibt auf spielerischer Ebene. Fragt man die KI- oder Bachmann-Fans nach Gründen, weshalb ihr Werk noch die Lektüre lohnt, folgen Hinweise auf dessen gesellschaftskritische und politische Dimension. Als Kafka-Verehrerin habe sie die Sprache als Komplizin der Macht, als Herrschaftsinstrument zerlegt, die Rhetorik des Faschismus und patriarchaler Gewalt enttarnt. Dieses Abarbeiten an sprachlicher Gewalt bestimmte sogar Bachmanns Partnerwahl. 9 Jahre lang fand sie in dem Lyriker Paul Celan einen kongenialen Geliebten, seine Verse voller Wortschöpfungen für ein Sprechen über Auschwitz, darunter die Todesfuge und Eis Eden, Beschwörungen unermesslicher Ängste, nicht enden könnender Albträume. Was heutige Bachmann-Rezensionen selten thematisieren, es gibt bei ihr auch einen Schrecken, der sich politischer und psychologischer Deutungen entzieht. Eine Angst, die inzwischen als Thanatophobie gilt, den man in den Zuständigkeitsbereich der Psychologie verschoben hat, den Horror über die Endlichkeit allen Lebens. Mitte des 20. Jahrhunderts war er Bestandteil der Existenzphilosophie, später auch des Existenzialismus. Ein Denken, das vom Menschen fordert, sich jenseits alltäglicher Zerstreuung der eigenen Sterblichkeit zu stellen. Nicht um sie zu überwinden, sondern um im Aushalten der Angst dem Geschwätz der Welt zu entkommen. Den Mut zum Eigentlichen aufzubringen. Ingeborg Bachmann, die eine berufliche Laufbahn als Philosophin in Betracht zog, las in jungen Jahren die Schriften von Martin Heidegger. 23-jährig reichte sie an der Universität Wien ihre Doktorarbeit ein, Titel »Die kritische Aufnahme der Existenzialphilosophie Martin Heideggers«. Unschwer zu erraten, was sie bei dem Schwarzwälder Seinsdenker suchte – besagte Angst und die Erkenntnis der Endlichkeit. In seinem Hauptwerk »Sein und Zeit« erklärte der Philosoph, dass die Angst keinen konkreten Auslöser, keine bestimmte Bedrohung benötigt, nicht mit Furcht zu verwechseln ist. Die Endlichkeit als solche erzeugt Angst. Egal, woran man letztendlich stirbt, der Knochenmann kommt in jedem Fall. In Heideggers Worten, das Wovor der Angst ist völlig unbestimmt. Dass das Bedrohende nirgends ist, liegt nicht daran, dass es dort nicht ist, sondern daran, dass es nirgends einen Halt gibt. Ingeborg Bachmanns berühmter Satz »Die Wahrheit ist dem Menschen zumutbar« ist nicht allein auf historischer und politischer Ebene zu deuten, sondern auch im Sinne der Existenzphilosophie. Das Wissen um die eigene Endlichkeit ist zumutbar. Ob sie damit richtig lag? Die Dichterin bekämpfte ihre Grundangst durch Kettenrauchen, Alkohol, Psychopharmaka und Liebesaffären. In den Mitschnitten später Lesungen wirkt sie aufgedunsen. Ihr Tonfall hat etwas Weinerliches. Da konnte jemand nicht mehr. In der Nacht vom 25. auf den 26. September 1973 schlief sie mit brennender Zigarette ein. Den Brand bemerkte sie zu spät. Eine Megadosis an Betäubungsmitteln hatte das Schmerzempfinden gedämpft. Im Krankenhaus starb Ingeborg Bachmann an den Verbrennungen und einem radikalen Entzug. Sie war erst 47 Jahre alt. In der 1990er Verfilmung ihres Romans Malina ließ Regisseur Werner Schröter die Wohnung der Heldin brennen, während die Tragödie ihren Lauf nimmt. Eine Anspielung auf den Tod der Autorin. Nach all dem wird mancher fragen, ist der 100. Geburtstag zugleich ihr 100. Todestag? Spiegelt ihr Werk tatsächlich nur unausweichliche Angst, Scheitern und Leiden? Nein, das wäre eine Verkürzung, trotz allem. Deshalb verweisen wir zum Schluss auf ihr Gedicht »Böhmen liegt am Meer«, geschrieben 1964. Der Titel basiert auf einem geografischen Fehler, den hatte sich William Shakespeare bei der Niederschrift seiner Tragikomödie »Das Wintermärchen« gegönnt. Darin schreibt er dem Binnenstaat Böhmen eine Küste zu. Ein Fehler, der Shakespeares Böhmen zu einem Nichtort erhebt. Übersetzt man Nichtort ins Altgriechische, wird Utopie daraus. Heimstätte jener, die ihr Zuhause verloren haben. Im Wintermärchen befiehlt der sizilianische König Leontes die Tötung seiner Tochter. Der mit dem Mord beauftragte Diener verweigert die Anweisung und bringt das Mädchen stattdessen nach Böhmen, wo sie überlebt. Zu dieser Stätte der Zuflucht lädt auch Bachmann. Ich will zugrunde gehen. Zugrund. Das heißt zum Meer, dort find ich Böhmen wieder. Zugrund gerichtet wach ich ruhig auf. Von Grund auf weiß ich jetzt, und ich bin unverloren. Kommt her, ihr Böhmen alle, Seefahrer, Hafen, Huren und Schiffe unverankert. Wollt ihr nicht böhmisch sein, Illyrer, Veroneser und Venezianer alle? Spielt die Komödien, die Lachen machen. Trotz der Einladung, Ingeborg Bachmann hat ihr Böhmen leider nicht gefunden.
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15: Es ist Freitag in der 25. Woche 2026 und ihr hört Nacktes Geld. Für alle, die wissen, dass Geld die Welt regiert und verstehen möchten, wie genau. Ich begrüße euch da draußen und mir zugeschaltet noch aus dem Herzen Mordors Hermann. Grüß dich, Hermann.
2: Hallo, Paul.
0: Hermann, du warst 30 Jahre ein Herr der Banken, du hast für sie und mit der Politik Milliarden bewegt. Dafür hast du Millionen von ihnen bekommen. Heute bist du Privatier, arbeiten muss einzig noch dein Gewissen. Und darum berichtest du uns hier von all dem, was du in der Finanzelite gelernt hast. Bevor wir starten, mein üblicher und immer wichtigerer Hinweis an euch da draußen. 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Aber mein lieber Kollege Mike the Pirate und ich, wir leben sehr wohl davon, und ich grüße erfolgs westöstlicher Mittelmeer-Divan meinen Kollegen Mike the Pirate auf der anderen großen Insel da im Mittelmeer. Grüß dich, Mike.
16: Hallo zusammen.
0: Tja, bevor wir Mikes Krypto-News hören, das Wichtigste aus der ganzen Welt in Reiseformat heute, weil wir alle zwischen Baum und Borke, respektive zwischen Gate und Boarding sitzen und stehen und uns aus Gründen quer durchs Mittelmeer und die Staaten bewegen, so in dem Fall auch Hermann. Deswegen nur ganz kurz diese Woche, was ist aus dem SpaceX-historischen Riesen-Mega-Börsengang geworden? Wer hat jetzt absehbar schon verdient und wer wird weiter verdienen? Wie ist es mit dem Ölmarkt und nach dem neuesten, diesmal scheinbar wirklichen Deal, den The Big Donald in Sachen Iran machen konnte, diesmal im Schloss Versailles? Deutschland, Gründerland ist unser Thema, denn es gab eine Gründermesse ausgerechnet in Berlin, der Hauptstadt der schließenden Firmen. Da wurde eine Private Equity, nicht eine Gründer, sondern eine Private Equity Konferenz darüber abgehalten, wie man mit Privatgeld Vermögen vermehren kann. Und wir schauen uns natürlich bei aller gebotenen Eile sehr ausführlich die Kryptowelt an mit den Krypto-News von Mike the Pirate. Aber zuerst natürlich the big one, das eine, das historische, die Riesenrakete. Hermann, es ist endlich vollbracht, und du hast es im Blockzocker schon eingestanden, es kam nicht zu dem üblichen Mitnahme-Mini-Crash nach dem Riesen-Launch, sondern der Aktien-Launch war ein voller Erfolg. Ich glaube, es gibt 4000 neue Millionäre, frisch gemacht von Elon Musk.
2: Genau, also das sind die Mitarbeiter, allein das sind 4000, davon 100 haben über 100 Millionen Dollar verdient, und das schon bei dem Börsenkurs von 135, nämlich bei dem Ausgabepreis. Das Ding ist dann bis schlanke 220 jetzt innerhalb der letzten 4 Tage, der letzten 4 Handelstage nach oben gegangen. Es ist das beste ausgeführte Projekt, was ich bis jetzt als Banker gesehen habe. Und da ein Lob, 2 von den Lead Managern, so nennt man die, die Elon Musk bzw. SpaceX begleiten, also von Goldman Sachs und von Morgan Stanley, kenne ich persönlich, und ich muss sagen, ich ziehe meinen Hut, wie das Ganze aufgesetzt war und was jetzt noch kommt, ist einfach ganz, ganz, ganz großes Kino, also natürlich zugunsten von SpaceX, und da muss man einfach sehen, es war erwartet, dass der Preis natürlich am Anfang nach oben geht, aber ich hätte vielleicht 150, ich habe 152 mal 10 Stück gekauft, einfach um dabei zu sein. Das hatte ich auch auf X angekündigt, dass ich gesagt habe, das ist so aufregend, auch für mich in dieser Größenordnung so etwas rauszubringen. Dann wurde der Green Shoe gezogen, das heißt diese Option, mehr Aktien zu begeben, also statt 555 Millionen kamen 638 Millionen Aktien. Das heißt, SpaceX hat nicht 75 Milliarden Dollar eingenommen, sondern 86 Milliarden. Also wir reden hier über 11 Milliarden, wie wenn es einfach Chip Change ist, ja, also ein bisschen Kleingeld in der Kasse von Elon Musk,
0: was ist ein Green Shoe? Ich habe keine grünen Schuhe und davon noch nie gehört.
2: Ein Green Shoe ist, am Anfang ist das Ziel, 555 Millionen Aktien auszugeben. Mhm. Und dann vereinbarst du mit den Lead Managern, wenn das sehr, sehr gut läuft und die das Interesse an dieser Aktie mit anfachen und die Nachfrage so groß ist, dass der Preis durch die Decke gehen würde, haben die nochmal die Chance, in diesem Fall 555 Millionen Aktien auf 638 Millionen zu erhöhen. Das heißt, die haben eben einen sogenannten Green Shoe, also eine Vergrößerungsoption, eine Option, mehr Aktien in den Markt zu bringen. Und die haben sie gezogen, hat natürlich den positiven Effekt für SpaceX, dass sie eben 86 Milliarden eingenommen haben statt 75. Und jetzt kommt eigentlich schon der erste Höhepunkt, nämlich nach 2 Tagen. Elon Musk hat die Firma Cursor per Option praktisch gekauft und hat 10 Milliarden Dollar angezahlt.
0: Was macht
2: und
0: die?
2: Und der Deal war, Cursor ist eine der schnellst wachsenden Firmen überhaupt, die machen um das LLM, um das Large Language Model, praktisch das Harnessing, diese Umgebung, die dann, wenn du etwas in deinen AI-Text bei Claude schreibst, das umsetzt in die LLMs, die dann damit arbeiten und codieren können. Mhm. Also ein enorm wichtiges Scharnier oder ein Gerüst um LLM rum. Und du siehst es daran, das Ding ist erst 2022 gegründet worden von 4 Studenten von MIT und hat das Produkt herausgegeben 2023. Die wurde jetzt für 60 Milliarden Dollar von Elon Musk gekauft. Und zu den Kunden von Cursor, also SpaceX hat sich auch eine Kundenliste gekauft, gehören die 700 der 1000 größten Firmen Amerikas, sind bereits Kunden bei Cursor. Ja. Also Anthropic zum Beispiel nutzt Cursor ganz intensiv. Gemini nutzt Cursor ganz intensiv. Elon Musk hat da einen riesen Coup gelandet mit xAI. Und du kannst davon ausgehen, dass Grok in naher Zeit eigentlich Anthropic und Claude überholen wird. Ja. Und von daher ist das ein Riesen-Coup. Wie haben sie das gemacht? Sie haben vereinbart, dass nach dem Börsengang von SpaceX er 2 Monate Zeit hat, diesen Deal zu closen. Er hat das nach 2 Tagen getan. Und was heißt das? Der Deal wird geclosed und alle Aktien werden als Kaufpreis verwendet. Das heißt, je höher der Aktienkurs im Schnitt steigt, nämlich jeden Abend zum Close, dadurch wird das Mittel genommen von den 7 Handelstagen. Und wenn der Aktienkurs nicht bei 135, sondern bei 200 ist, dann brauchen sie eben 50% weniger Aktien. Und das ist so genial gemacht, dass ich die Banker dahinter, muss ich sagen, kriege ich Gänsehaut. Also in diesen Meetings hätte ich gerne gesessen, um da mal reinzuhören. Das heißt, sie haben jetzt etwas gekauft, eigentlich nur als Zusatzkapital von dem, was sie im SpaceX IPO eingenommen haben. Sie haben also 60 Milliarden ausgegeben. Sie haben das in Aktien bezahlt, haben die absolut besten Coder, die man in dieser Umgebung haben kann, sehr teuer eingekauft, aber das macht denen überhaupt nichts aus, weil natürlich im Grunde über diesen Share-Deal alles wesentlich günstiger war. Und was eben hier ganz obvious oder ganz offensichtlich wird, ist, wie die Leute dahinter Elon Musk beraten haben und wie sie diesen Deal strukturiert haben. Die Bewertung von SpaceX selbst jetzt bei 190 ist absurd hoch. Also viele Leute sagen, ja, Tesla ist riesig hoch bewertet, wie kann man sowas kaufen? Hätte SpaceX die Bewertung von Tesla, also Gewinn pro Aktie und der Aktienkurs, dann würde SpaceX bei 34 Dollar handeln. Sie handeln aber bei 190 und da siehst du, dass die Fantasie noch mal viel, viel größer ist. Aber wie konnten sie das machen? Es sind nämlich nur diese 638 Millionen Aktien im Umlauf. Davon werden jeden Tag 250 bis 300 Millionen bereits gehandelt. Das heißt, dieser ganz kleine Anteil der Gesamtaktien, der reicht schon, um riesige Börsenhandel hervorzuheben. Und nach der Bekanntgabe der Q2-Zahlen von SpaceX werden 20% des alten Kapitals frei. Und die kommen dann auf den Markt. Das heißt, dieser Kurs wird nach unten gehen. Davon bin ich fest überzeugt. Man kann es aber aus meiner Sicht noch nicht aggressiv shorten, weil wir nicht wissen, was sie noch im Köcher haben, dass das Ding vielleicht über 3 Billionen Market Cap geht, da wo es jetzt kurzzeitig war. Und das ist einfach, wenn man das sieht, so eine geniale Abfolge, was sie da gemacht haben. Ob man das positiv oder negativ sieht, aber wie das platziert wurde, ist schon ganz, ganz großes Kino. Und es zeigt wieder einmal den Unterschied zwischen Amerika und eigentlich dem Rest der Welt. Das können nur die Amis in dieser Tiefe und mit dem Kapitalmarkt, zu dem kommen wir gleich noch. Aber das war schon, also aus meiner Sicht, ich ziehe den Hut vor jedem, der da federführend mit dabei war und Elon Musk beraten hat. Und das haben sie wirklich, wirklich gut gemacht. obwohl der Aktienkurs immer noch absurd hoch bewertet ist.
0: Jetzt kommt natürlich wieder, wenn ich sagen, ja, ja, Fanboy Hermann, wenn Elon was absolut macht, wenn Elon rülpst, dann zuckt Hermann zusammen und hätte gern einen Hauch dieses Atems und so. Kann man behaupten, ja, natürlich, du bist ja ganz offen ein Freund der Elon Musk Unternehmung. Man muss ja, egal was man von ihm hält, jetzt konstatieren, er kann offensichtlich mit Geld umgehen.
2: Er ist der beste Capital Allocator der Welt, aus meiner Sicht, weil er allokiert dahin Geld, wo du einen Return hast. Also genau das Gegenteil von der deutschen Regierung.
0: Gut, nun würde man vermuten, der Großteil der Menschen auf der Welt kann vermutlich besser umgehen als mit Geld umgehen als die deutsche Regierung. Aber was du da angeschnitten hast, ist ja wirklich schon sehr interessant, egal wie kritisch man ihn betrachtet. Wir sind uns, glaube ich, alle einig, egal wie wir SpaceX bewerten oder wie wir SpaceX insgesamt sehen, das ist überbewertet, sagst du. Deswegen hast du ja auch vorher gewarnt, nicht einfach blind da beim IPO Aktien zeichnen. Die Gefahr ist sehr, sehr groß, dass eben so eine bewusst überbewertete Firma danach dann erstmal Luft rauslässt und dass viele der Alteigentümer sagen, da nehmen wir jetzt was mit, weil zwangsläufig, wenn eine Firma so wahnsinnig hoch bewertet ist, müssen Enttäuschungen kommen. Kennen wir alle, das kennen vor allem die Frauen der Schöpfung, wenn sie abends am Tresen wahnsinnige Versprechen hören, dann kann das manchmal sein, dass das am Ende alles nicht so gut ausgeht. Du hast jetzt im Nebensatz angerissen, womit Mr. Musk eventuell ablenken könnte, beziehungsweise bevor die Enttäuschung einsetzt, vielleicht ganz woanders neue Riesenerwartungen schüren könnte, denn er hat nicht nur Cursor gekauft, ganz wichtige Firma, die sozusagen die verschiedenen AIs zusammenführt in der gemeinsamen Benutzeroberfläche, wenn man es ganz billig betrachtet. Coder wissen, wofür das Ding da ist und wie praktisch das ist, dass man mit Cursor sozusagen sein Coding direkt auf die verschiedenen AIs allozieren kann. Er hat ja auch parallel und gar nicht so wahnsinnig beachtet, gleichzeitig oder kurz vor dem Kauf jetzt ein Äquivalent von Anthropics Claude Code rausgegeben. Es gibt ja jetzt auch Grok-Kommandozeile. Sogar dann gratis in Anführungsstrichen für alle, die schon ein Premium-Abo bei X haben, sodass ich mir das auch geben konnte und jetzt langsam aber sicher immer mehr von Claude Code shifte, auch zu Grok, auch aus Ausfallschutzgründen, denn man will ja nicht nur bei einer Firma sozusagen abhängig sein. Ich habe das ja schon vor einer Weile gesagt, es sieht wirklich nach dem aus, was du da gerade sagtest. Er versucht, die gesamte Wertschöpfungskette eben von Datenwarehousing im All über die AI-Arbeiten abzuschöpfen und die Konkurrenten damit anzunehmen. Mich würde es nicht wundern, wenn ihm das gelingt und wenn am Ende SpaceX tatsächlich sich irgendwie Anthropic und diese ganze KI-Nummer mit einverleibt. Und das würde ja dann auch die allerhöchsten Erwartungen sogar noch übertreffen.
2: So ist es. Und das ist die Fantasie. Allerdings musst du da jetzt bei einer dermaßen hohen Bewertung schon einsteigen. Ich glaube eben nicht. Ich bin unglaublich bullig auf SpaceX, weil ich eben genau das sehe, was du gerade beschrieben hast. Er schafft eben die Infrastruktur dahinter. Das heißt, er hat den Compute Power. Also Anthropic musste ja mit ihm einen Deal machen, der ihm 1,25 Milliarden im Monat einbringt, um den zusätzlichen Compute Power für Anthropic zur Verfügung zu stellen. Und alle anderen stehen auch Schlange. Und dann produziert er sozusagen seine eigenen Chips, TerraFab in Tesla. Er hat Megapack. Das sind also riesige Batterien, die Energie, die er dann im Weltraum gewinnt oder jetzt auch aus Sonnenenergie, die er speichern kann. Und das sind alles Dinge, ich höre mich immer an wie ein Fanboy. Ich bin auch kritisch Musk gegenüber, weil er natürlich jetzt zum Beispiel auch bei Peter Thiels Weltuntergang ist übertrieben, aber wie die Zukunft aussehen soll und wer ist da auch eingeladen? Jens fucking Spahn. Ja, also das passt eben nicht dazu. Das ist der einzige Deutsche, der dahin pilgert. Aber auch da ist Elon dabei. Nur auf der anderen Seite, wir haben ja das Problem oft, dass Leute extrem negativ sind. Und ich eben sage, es ist teurer, an der Seitenlinie zu sitzen und nichts zu machen, weil dadurch, dass ich mir jetzt diese paar tausend Dollar verdient habe, fliege ich Business Class demnächst nach Australien. Und dann trennt sich eben die Spreu vom Weizen. Nee, aber so muss man das sehen, dass ich mir dadurch, dass ich dieses Risiko genommen habe und gesagt habe, ich bin mutig genug, da mitzumachen, dass ich eben mir bestimmte Dinge im Leben leisten kann. Und das ist bei den Politikern, wenn man das überträgt, noch viel ausgeprägter. Das heißt, wenn du diese Schwachköpfe wählst und sie dann zum ersten Mal mit dem Staatsflieger fliegen und überall hofiert werden und Kameras und Mikros vor ihnen sind, natürlich denken die, dass sie die Antwort auf alle Probleme dieser Welt sind. Und das ist eben auch eine Folge, immer an der Seitenlinie zu sitzen, ein bisschen rumzubellen wie ein kleiner Hund, aber nie zu beißen. Und Elon Musk sagt zum Beispiel auch ganz klar, jetzt Richtung UK und Starmer, UK is a police state, wenn ihr euch nicht wehrt, wird die Gewalt kommen.
0: Ja.
2: Und die Gewalt wird auch in Deutschland kommen. Ich habe das heute Morgen eine Viertelstunde in Berlin unterwegs und ich merke sofort, wie die Stimmung immer mehr hochkocht. Und das ist eben etwas, was wir bei all dem, was wir die Finanzmärkte anschauen, wie wir Dinge analysieren, Gold und Silber, was man vergraben kann, sage ich ja immer, ist sicher. Bitcoin halte ich persönlich auch für sicher, ist eine Frage, die sich jeder stellen muss. Aber letztendlich geht es darum, das Nackte zu verteidigen, was du hast. Und das, was wir hier machen mit SpaceX und mit Tesla, ist eigentlich eine Zugabe, weil ist das 100% sicher? Wir wissen es nicht. Ich kann nur sagen, das Nächste, was ich bezahlen muss, kann ich daraus bezahlen, das mache ich, dann mache ich weiter. Und eine Korrektur von deiner Einleitung immer, dass nur noch mein Gewissen arbeiten muss, das ist eben nicht so. Es muss mein Gewissen arbeiten und Elon Musk, weil Elon Musk ermöglicht mir mein Leben. Und von daher lasse ich den reichsten Menschen der Welt für mich arbeiten und das ist meine Taktik.
0: Das wird bei einem Großteil unserer Hörer nicht als Arbeit durchgehen, aber selbstverständlich, ich weiß, wie viel du arbeitest, ich sehe das natürlich, ich

0: Fragen haben und vor allem natürlich noch viel Glück für alle, die in Zukunft mit SpaceX, und da hoffe ich dann auch zuzugehören, wir machen ja bei Blockzocker nichts anderes, in Zukunft mit SpaceX vielleicht auch noch eine Mark 50 oder einen Euro verdienen. Das bei Blockzocker, beziehungsweise die neuesten Nachrichten dazu natürlich später hier. Zwischenzeitlich müssen wir einen Blick auf den Ölmarkt werfen, denn nun hat sich im Iran mal wieder was getan. Diesmal scheinbar wirklich und nicht unbedingt zugunsten von The Big Donald, denn er hat in Abwesenheit der Iraner, es wurde ja über dem Pakistan ein Deal vermittelt, ein Rahmendeal zumindest erstmal, in dem man sich geeinigt hat, sämtliche Fronten nun zur Ruhe zu bringen und die Waffen schweigen zu lassen, auch im Libanon. Fraglich ist noch, wie Israel sich da verhalten wird. Israel ist ja offiziell keine Kriegspartei, was eine gewisse Ironie ist, weil selbst die Amerikaner sagten, dass Israel es war, der sie in diesen Krieg gezogen hat oder dass man sich genötigt sah, diesen Krieg zu führen. Jedenfalls sollen nun die Waffen schweigen. Dazu gibt es Vorstellungen darüber, wie die Straße von Hormuz wieder aufgeht und wann die Teheraner wie viel Gebühren in Zukunft erheben können. Alle Details müssen noch ausgefüllt werden. Man hat halt nur dieses Rahmenabkommen unterschrieben, Donald Trump in Versailles, und die teheranische Seite, die Gegenseite weit weg in Pakistan, hat sich also nicht getroffen, das zu tun. Und nun reagiert der Ölpreis, Hermann.
1: Genau, also der Ölpreis ist meines Erachtens viel zu optimistisch. Die sagen, na, diesmal ist es so. Ich glaube, dass da auch jede Menge Manipulation, wir kennen das aus Gold und Silber, jede Menge Manipulation drin ist. Warum? Gestern war eine FED-Sitzung, da wurden die Zinsen unverändert gelassen. Das ist das erste Mal, dass Walsh, der neue FED-Chef, das dem Ganzen vorsteht. Und er hat sich da auch geäußert und es war so der Gedanke, vielleicht könnte da schon eine Zinserhöhung vorbereitet sein. Man sagt Donald Trump war nicht happy mit dieser Entscheidung. Er will natürlich, dass die Zinsen fallen, aber die Inflation ist einfach noch zu hoch. Und ich glaube, dass der Ölpreis jetzt massiv nach unten spekuliert wird. Also ich sehe auch Handelsempfehlungen jetzt den Hedgefonds, den ich folge, beziehungsweise es gibt so einen Hedgefonds-Report, den ich ab und zu von Ex-Kollegen von mir geschickt bekomme. Da steht drin, dass eigentlich der fallende Ölpreis, mit dem ich persönlich eigentlich auch rechne, dazu führt, dass die Inflation nach unten geht und sobald das spürbar ist, werden sie die Zinsen senken. Und da würde ich im Moment, weil wir immer probieren, auch vor die Kurve zu kommen, wie man das so schön nennt, nämlich wenn es in der Zeitung steht, ist es zu spät. Und das bedeutet, der Ölpreis ist jetzt bei 74 Dollar oder zwischen 74 und 75 Dollar, kommt also von auch weit über 100. Und die Welt geht davon aus, ja, das geht wieder Richtung 50 und vielleicht deutlich darunter. Und jetzt müssen wir aber bedenken, weltweit werden die Reserven aufgezehrt. Ob das Öl ist, ob das Gas ist, überall wird eigentlich relativ wenig gesprochen, dass die Schließung der Straße von Hormuz eben einen absoluten Run auf die Reserven ausgelöst hat. Und das bedeutet, sollte der Ölpreis jetzt hier weiter fallen, dass zuerst einmal die großen Reserven und Lager der Staaten aufgefüllt werden, dann kommen die Unternehmen und dann kommen die Privaten. Das heißt, der Ölpreis aus meiner Sicht wird nicht stark fallen von hier aus, von 75. Ich habe jetzt zum ersten Mal einen kleinen Test gemacht, auch im Hinblick auf unseren Blockzocker, wie kann man das auf der Blockchain ausdrücken. Das geht ganz gut, weil ich glaube, die zweite Welle des Ölpreises, und das bezeichne ich immer als vor der Kurve sein, das heißt, wir müssen uns jetzt langsam positionieren, selbst wenn der Markt noch von 74 Dollar vielleicht auf 70, vielleicht auf 65 geht. Aber ich werde jetzt gestaffelt nach unten Öl kaufen und vor allem auch Öl-Companies, also wie Chevron, wie Exxon. Einfach, weil ich denke, die zweite Welle wird hart nach oben gehen, weil es sehr viele Shorts gibt. Also sehr viele Leute spekulieren darauf, dass das nach unten geht und werden überrascht werden, wenn auf einmal die Ölpreise anziehen. Ich glaube auch nicht an diesen Deal. Donald Trump hat in seiner Stimme schon gesagt, es ist ja kein Abkommen, es ist ein MOU, also ein Memorandum of Understanding. Und das heißt, der Iran ist jetzt zum 12. Mal komplett vernichtet, hat zum 18. Mal keine Uranvorkommen mehr. Und das Ganze zieht sich eben durch und du musst einfach nur gucken, wer verdient wieder daran. Alle Märkte gehen nach oben. Wir haben einen riesen IPO mit SpaceX gehabt. Jetzt kommt Anthropic, dann dann in 2-3 Monaten noch OpenAI. Das heißt, sie müssen dieses Ding am Köcheln halten. Und ich glaube ja fest daran, dass vieles von dem

0: auch gesteuert ist. Das heißt, mit den Riesendeals, die die machen und den Milliarden von Profiten, lassen sich natürlich auch Märkte immer einfacher manipulieren, weil du nämlich als Kapitalsammelstelle, wenn du mal eine Milliarde verlierst oder drauflegst und du machst dann wieder fünf, ist dir das relativ egal. Und deshalb, ich hatte ja Anfang des Jahres schon gesagt, ich rechne damit, dass es extreme Volatilität, sprich Schwankungsbreiten gibt. Und wir sehen eben bestimmte Dinge, die auch knarren, wie Private Equity und Private Credit, was ich ja schon vor Wochen angedeutet habe. Da kommen wir gleich zu der Messe hier in Berlin. Aber Private Credit, da knarrt es weiterhin. Und da ist es so, die Kunden bekommen nicht nur ihr Geld langsam oder nicht zurück, also dass die bestimmte Lock-up machen und sagen, wir können das im Moment nicht auszahlen, weil wir einfach die Liquidität nicht haben. Es ist auch so, dass in diesem Markt natürlich die Neuanlage jetzt stockt. Das heißt, wenn du ein großer Pensionsfonds bist und willst aus einem Private Credit Fonds raus und die sagen, nee, ist eigentlich nicht, ich lasse dich hier über die nächsten 8 Monate raus oder 10 Monate, dann gibst du natürlich kein neues Geld da rein. Und diese ganze Maschine Private Credit ist darauf angelegt, dass, wenn was abfließt, woanders mehr reinkommt. Das heißt, das Ding wächst seit Jahrzehnten eigentlich. Und ob das Blackstone ist, also nicht BlackRock, die haben auch Private Credit Fonds, aber Blackstone ist sehr, sehr groß. Blue Owl ist sehr, sehr groß. Partners Group in der Schweiz sitzen die, glaube ich, die sind sehr, sehr groß. Und da musste man natürlich sagen, es gibt zwei Ausrufe in diesem Geschäftszweig des Finanzwesens. Die einen sagen, I want my money back, und die anderen sagen, I do not want to invest new money. Und das war eben dieser Super Return in Berlin, über den wir gleich sprechen. Und das kann man dann mit Deutschland vergleichen. Was ist da eigentlich los? Wir hören ja immer nur, dass es Rieseninteresse an Deutschland gibt, hier zu investieren. Und das, wenn du möchtest, kann ich dir gleich erklären.
1: Ja, möchte ich
0: unbedingt. Aber so hängt alles eben mit allem zusammen. Genauso wie du immer sagst, nichts hat mit nichts zu tun.
1: Ja, ja, bevor du uns erklärst, warum die unbeliebteste Wirtschaftsministerin aller Zeiten oder dem unbeliebtesten Kanzler aller Zeiten natürlich, dass das die richtige ist, um das Geschick eines Landes zu führen, dass jetzt alle rein wollen, weil es ihm so gut geht. Heini, also fest, du gehst von in Zukunft stark steigenden Ölpreisen aus, auch wenn die ganze Welt dagegen wettet. Da werde ich drauf zurückkommen, wenn wir wieder Blockzocker machen, weil dann muss man das ja logischerweise kaufen. Wir sehen zinsmäßig, die Schweizer haben beschlossen, gar nichts dran zu drehen, die halten das gleich. Die Fed hat Donald Trump enttäuscht, die EZB hat ja leicht erhöht, wir haben es schon neulich gesagt, beziehungsweise neulich stand es an und war eigentlich schon absehbar. Jetzt haben sie das auch getan. In der Eurozone steigen die Zinsen leicht. Wir haben letzte Woche darüber gesprochen, Japan hat erhöht. Wir haben letzte Woche darüber gesprochen, wie das absehbar, da warten ja schon Immobilienexperten lange Zeit drauf. So ein bisschen warten die darauf, wie der Silberpreis ja schon immer ewig steigen soll, und das kommt dann nicht, obwohl immer alle sagen, Silber wird zu teuer werden, ja. Aber da erwartet man, dass das den Immobilieneigentümern in Deutschland irgendwann auf die Füße fällt, die ja für viel zu viel Geld, für viel zu niedrigen Zinsen, viel zu große Immobilien gekauft haben. All das steht noch weiter aus, tut sich erstmal nichts, aber liegt weiter in der Luft. Und währenddessen sagst du, da wird Deutschland jetzt Gründerland. Es gab eine, um das mal richtig zu fassen, es gab eine Messe in Berlin, die heißt Super Return. Ja. Die klingt natürlich ganz groß mit dem Namen. Es waren dann solche Granatensprecher wie Al Gore persönlich vor Ort. Wir erinnern uns an Anthony Scaramucci, vielleicht klingelt es bei einigen ganz dunkel, wer das war. The Smooch oder The Scaramucci war der allererste Pressechef von Donald Trump, glaube ich, oder der zweite oder irgend sowas, in seiner ersten Amtszeit, in der die Leute ja wechselten wieder, es waren rotierende Türen, Revolving Doors, wie die Amerikaner sagen, und Scaramucci war, glaube ich, ganze 3 Tage im Amt, ist dann ganz schnell wieder rausgeflogen worden, ist jetzt Gründer und Managing Partner einer Firma namens Skybridge Capital. Der und ein professioneller Golfspieler und jede Menge andere Leute haben sich in Berlin getroffen, um die Zukunft von Private Equity überhaupt zu besprechen. Alles war ganz, ganz, ganz groß. Du warst da, nehme ich an.
0: Nein, ich war nicht da, weil die Tickets für Ja, für arbeitslose Banker, also wenn du nicht einem angehörst und du kannst es nicht über die Company abrechnen, ist das ziemlich teuer.
1: Okay.
0: Ich war im letzten Jahr da, da gab es 5.000 Teilnehmer, dieses Jahr waren 6.000 Teilnehmer. Es ist also das größte Branchentreffen der Private Equity und Venture Capital Player. Mhm. Du musst dir das vorstellen, da kommen zusammen 50 Billionen, also nochmal 10 Billionen mehr als die amerikanische Staatsverschuldung. Die kommen zusammen am verwalteten Vermögen. Die waren da anwesend. Und deshalb, The Mooch kenne ich auch aus seiner Zeit aus Goldman Sachs. Also auch ein sehr schnell sprechender Mensch. Skybridge ist sehr bullig auf Solana, wie es der Zufall will. Da sind wir Brüder im Geiste. Er ist auch schön long Bitcoin. Hasst aber Donald Trump bis aufs Messer.
1: Komisch.
0: Dass er diesen Job räumen musste. Also da sind sehr viele persönliche Dinge. Aber um was es da ging, ist eben das, was ich eben schon erwähnt habe im Private Credit. Das Branchentreffen war riesig. Die Stimmung soll eigentlich ganz gut gewesen sein, weil sie wollen natürlich ans deutsche Sondervermögen. Das heißt, was ich eben gerade beschrieben habe, dass die Leute oder die Investoren, die ganz großen Investoren, Pension Funds, Kanada, Australien und solche Sachen, die kommen hier auch, diese Anleger, die professionellen Anleger, die sagen ja, im Private Credit zum Beispiel oder Private Equity ist es jetzt so, dass ich nicht mehr daraus rechnen kann, dass ich das Geld zurückkriege, wann ich es eingeplant habe, ungefähr. Und deshalb gebe ich auch relativ wenig neues Geld in neue Projekte, weil ich möchte sicherstellen, dass was mir da versprochen wird, dass das auch kommt. Das heißt, diese Private Credit Story ist letztendlich etwas am Wanken. Also müssen die Besten der Besten kommen, um sich wieder selbst Mut zuzusprechen und zu sagen, Private Equity, Venture Capital ist das Ding der Zukunft. Die Deutschen, sie sind gerne in Berlin, weil Berlin ist sowas wie ein Freiluftzoo. Das heißt, wenn ich mit Amerikanern spreche, letztes Jahr war ein Freund von mir da aus Japan und der hat gesagt, es gibt nichts Besseres, als hier eine Woche in Berlin zu sein, durch Kreuzberg zu fahren, überall die Graffitis zu sehen und zu wissen, du kommst hier wieder raus. Ja, und von daher ist das wie ein Freiluftzoo. Man guckt sich eben die Typen, die da auf der Straße liegen, an. Es ist wirklich so. Und von daher kommen die zusammen. Und wenn die natürlich einen Kunden haben, ich nenne jetzt mal ein Beispiel, 500 Millionen Investment von einem kanadischen Lehrerfonds, die hier in Deutschland investieren wollen, dann fehlt es Deutschland an der Struktur. Es gibt nämlich hier keine PPP in ausgeprägter Form. Was heißt PPP? Private Public Partnership. Das heißt halbstaatlich, das bedeutet neue Gleise, neue Züge, Dinge im Energiesektor und du siehst, wie amateurhaft da in den letzten Jahren nicht nur gearbeitet wurde, sondern wie wir uns auch in der Welt blamieren. Ich meine, wenn du den Außenminister
1: siehst... Was machen wir professionell? Ja, also wir kannst nicht davon reden, dass wir uns amateurhaft blamieren.
0: Da sind
1: wir
0: die Nummer eins. Da sind wir wirklich die Nummer eins, weil gestern oder vorgestern kam unser unter Baerbock, also wie man so, da fehlen mir die Worte.
1: Ja, Vorsicht, Johannes so Ploog hört immer mit und wenn genau. du Hallo von Johannes. Meinem Lieblingsfaschisten im Amt eines Staatsanwaltes keine Post bekommen willst, dann überleg dir genau, was du sagst, ja.
0: Ich weiß nicht, ob du dieses Video schon gesehen hast, als der Außenminister angekündigt hat, dass er da auch jetzt auf YouTube ist.
1: Ja.
0: Und das sind Dinge, wo wir uns in der Welt so blamieren, dass natürlich nichts hat mit nichts zu tun, die Leute hier mit einer Erwartung herkommen und sagen, die Deutschen sind alle geistig behindert. Ja, und deshalb geht man, also ich sage es mal ganz deutlich.
1: Das wird offen so von Berlin. Den Teilnehmern kommuniziert, ja, also die sagen das dir direkt.
0: Also im Jahr 2008 kann ich dir sagen, oder damals im Build-up zu dieser Finanzkrise war es so, dass man in Amerika, in New York, wo ich vorher gearbeitet habe, das Geld der Deutschen Landesbank als German Dumb Money angesehen hat. Ja, da hieß es nur, the dumb Germans are there. Ja, screw him. Das war, du hast nur von hinten rechts in der Ecke, da saßen nämlich die Strukturierer, die haben dann nur gesagt, I have a German on the line. Und dann konntest du sehen, dass ich schon High Five gegeben habe. Ja, so sind die damals abgezogen worden. Und jetzt ist es ungefähr so, diese Top-Leute kommen hier, die treffen sich natürlich mit Martin Blessing, dem Chefberater vom Kanzler. Hm. Martin Blessings Frau ist Dorothee Blessing, das ist die höchste Chefin des Investmentbanking von JP Morgan, jetzt in New York, also weltweit. Und da muss man schon sagen, die machen Deals. Die haben nur ein Interesse, die kommen und machen Deals. Und jetzt kannst du natürlich, wenn wir das alles irgendwie zusammenbringen, auch Startups sehen. Es gibt ein Startup in Metzingen, der hat gerade 1,4 Milliarden Dollar eingezahlt. Und das ist eben etwas, wo man genau sieht, wie sich das verhält, weil was sind die Investoren? Tesla, Amazon, Qualcomm und Nvidia. Und das bedeutet, die geben denen natürlich nicht 1,4 Milliarden, um von Cem Özdemir auch in 5 Jahren noch gegängelt zu werden, sondern die haben jetzt praktisch die ersten 2 Stufen genommen. Das Produkt kristallisiert sich immer mehr heraus. Es wird richtig gut werden. Dann kommen die 4 großen Amerikaner und machen natürlich dem Management wahrscheinlich schmackhaft oder als Deal hard caveat, also als harte Voraussetzung, dass sie in die USA ziehen. Und das heißt, die Anfangsfinanzierung haben nicht nur Angel Investor, sondern vielleicht sogar der deutsche Staat mit der KfW und so gemacht. Aber jetzt, wo sich herausstellt, das Ding kann groß werden, da sind die Amerikaner da. Und genau da liegt der Knackpunkt. Und es gibt eine Geschäftsführerin des Verbandes für Beteiligungsgesellschaften, die hat das zum ersten Mal, finde ich, in einem Interview sehr gut benannt. Wo liegt das Problem? Steuern. Das heißt, Dr. Klingbeil sitzt wieder da drauf, macht alles kaputt mit seinem fetten Arsch, ja, und zerstört im Grunde genommen all das, was sie krampfhaft probieren, vorher aufzubauen. Also wenn du die Wirtschaftsministerin hörst, ich glaube schon, dass die relativ gut informiert ist, auch wie es aussieht
1: mit
0: Risikokapital in Katharina Reiche, mit Risikokapital in Deutschland. Und wir haben, was sie ja immer hervorheben, überall heißt es ja, Deutschland muss wieder zurück an die
1: Weltspitze. Entschuldigung, es sieht gut aus mit Risikokapital in Deutschland, habe ich das gerade richtig verstanden?
0: Nee, sie sieht, wie es aussieht mit Risikokapital, nämlich nicht gut.
1: Ja,
0: gut. Risikokapital ist da, bis eine Investitionsrunde kommt, Kapitalrunde, die A- und B-Runde oder erste und zweite Runde, das heißt, du fängst einmal an, so, du hast ja auch schon Startup-Erfahrung, du sammelst erstmal Geld ein von Friends and Family, das zweite ist dann Angel-Investoren, da kommen Leute, die sehr, sehr früh finanzieren, das ist vielleicht 1 Million oder vielleicht 2, dann gibt es die zweite Runde, da reden wir über 4 bis 10 Millionen. Und dann fängt es an, die dritte und vierte Runde zu kommen. Und wenn etwas wirklich groß wird, dann reden wir über eine Finanzierungsrunde von 100 Millionen Dollar plus. Und dann sind auf einmal nur noch Amerikaner da. Beziehungsweise mittlerweile auch Saudi-Arabien und auch Dubai natürlich. Aber die Deutschen in ihrer, wie soll ich sagen, Risikoaversität plus, ich glaube, dass das manchmal auch verhindert wird, indem man sagt, ein Student in Metzingen, 1,4 Milliarden, der wird ja reich, da mache ich nichts mehr.
1: Ja, wie gesagt, der AOK-Chef von Sachsen und der AOK Plus erklärte mir, Herr Brandenburg, Sie glauben doch nicht, dass eine Krankenkasse Sie zum Millionär macht, als ich mein Produkt vorstellen dürfte. Und das war sein Grund, sich nicht für Patientenverfügung zu interessieren. Da weißt du Bescheid.
0: Genau so ist es.
1: Ja.
0: Ja, genau. Da weißt du Bescheid. Und dann guckst du dir natürlich an, 48% der Startups in Deutschland planen Kapitalrunden. Also diese Gründermentalität ist sogar bei den Deutschen, weil wir ja sehr gründlich sind. Wir suchen im Schnitt dann, die Hälfte der Kapitalrunden sind so 4 Millionen Euro. Aber jedes vierte Startup ist da eigentlich schon relativ klar, dass sie Deutschland verlassen werden. Und die KfW zeigt in ihrem Kompass da, dass 1,7 Milliarden Venture Capital im ersten Quartal 26 in Deutschland praktisch diesen finanzierungssuchenden Startups zur Verfügung gestellt wird. Was kommt davon? 75% aus den USA. Das heißt, wir haben hier im Grunde Helmholtz, Max-Planck-Institut, Fraunhofer. Wir kriegen aber keine Ausgründungen hin. Auch das heißt, der Staat pampert die, wenn du im Fraunhofer-Institut sitzt als Professor, dann ist dir eigentlich egal, ob das ausgegründet wird oder nicht, weil du forschst einfach weiter.
1: Wir haben auch für die Seed-Phase haben wir, aber für die ersten Wachstumsphase aufpassen, kein ausreichendes privates Geld. Das ist alles wesentlich ein staatliches Geld. Das sind KfW-Programme, die einem da mehr oder minder reingedrückt werden, die man als unerfahrener Gründer dann auch gerne nimmt. Denkt sich natürlich, super toll, der Staat gibt mir ja Geld, bis du dann merkst, dass du eben den Angelhaken drin hast und mit diesen staatlichen Geldern auch jede Menge Bedingungen, die du gar nicht willst und Probleme, die später kommen. Weil es für Private, wenn angenommen beispielsweise Hermann käme auf den Gedanken, seine Gewinne von SpaceX doch in irgendein Startup in Deutschland zu packen, dann hat er da überhaupt keine steuerlichen Gründe, das zu tun. Im Gegenteil, da wird ihm zwar versprochen, das kann er irgendwie steuerlich anbringen und absetzen oder so, aber das ist nicht der Fall. Es ist in Deutschland einfach maximal unsexy, einerseits für Privatleute Risikokapital zu geben, auch für Firmen ist es problematisch. Das hat dann wieder Aufsichtsratsgründe, auf firmenregulatorische Gründe. Es ist in Deutschland schlechterdings kaum privates Geld vorhanden in den frühen Phasen für Startup-Förderung. Das geht dann vom Staat aus. Wir haben eine reine Staatswirtschaft bei der Gründungsförderung und das sorgt natürlich auch dafür, dass staatlich gewollte Firmen mit beispielsweise Frauenführung auf allen Ebenen sich plötzlich mit Produkten in irgendwelchen Förderhubs finden, die kein Schwein braucht, die dann aber wild propagiert werden von irgendwelchen staatlich geförderten NGOs und anderen Organisationen, die mit Preisen überschüttet werden, die aber auf dem Weltmarkt belächelt, wenn nicht eher zu, ja, sogar ausgelacht werden. Also es gibt kein Gründungsgeld in Deutschland, ganz stark vereinfacht gesagt, Ausnahmen bestätigen die Regel.
0: Genau, und da gibt es eben diese Zahlen, also 0,15% des deutschen Bruttoinlandsprodukts wird eigentlich in Risikokapital investiert. In Amerika sind es zu diesem Zeitpunkt nämlich ganz, ganz vorne in der Finanzierung bereits 0,8%. Und wir reden ja oft über diese 2,8 Billionen, die damals Uschi von der Leyen und Merz als sinnloses Kapital auf den deutschen Sparkonten oder nicht arbeitendes Kapital auf den deutschen Sparkonten ausgemacht haben. Das ist sozusagen jetzt immer wieder im Fokus. Wie wäre es denn, wenn ihr das investiert? Nur eins ist klar, wir sehen ja die Zweckentfremdung beim Sondervermögen. Weltweit ist doch keiner so doof und gibt Ursula von der Leyen oder Fritze Merz aufgrund irgendwelcher Versprechungen irgendwelches Geld. Und davon ist sozusagen so viel zu spüren, dass 0,1% dieser 2,8 Billionen im Grunde im Risikokapital landen. Bei 2% wären das 14 Milliarden, ja, die hier letztendlich investiert werden könnten. Nur diese 2% können sie nicht erreichen, weil durch diese Show, ich meine, du siehst diesen Körperklaus von Merz, wie er sich bei Trump einschleimt mit dem Deutschland-Trikot,
1: ist was auch ein
0: Fake dazu ist.
1: Merz und Christoph Maria Herbst wurden nie zusammen in einem Raum gesehen. Ich habe eine Theorie, das wirklich, stimmt. Ich habe eine Theorie. Der strombergische Kanzler, den man sich überhaupt vorstellen kann. Ja, es sind alles, bleibt festzuhalten, Deutschland ist kein Land, in dem auch du empfehlen würdest, jetzt zu gründen. Private Equity Konferenzteilnehmer kommen hierher, um sich darüber zu freuen, dass sie wieder weggehen können. Also nicht hierher, sondern dorthin. Und das Gleiche ist deutschem Geld zu empfehlen. So ist denn irgendwie über Grenzen geschafft werden kann. Das wird zunehmend schwieriger, erfährt man auch, wenn man sich, und da muss ich an anderer Stelle noch berichten, hier in Zypern und in Nordzypern auch umhält. Hört schönen Gruß nach Nordzypern und viele von den viele Menschen und Hörer dieses Podcasts in den letzten Tagen tatsächlich von dort Infos bekommen habe. Du, lieber Hermann, bist ja auf dem Weg nach Zypern, so viel können wir verraten. Ich habe eine Einladung erhalten und einen Hinweis zu nordzypriotischen Krypto-Experten. Und wenn man da drüben durch die Gegend fährt, ganz interessant, ich werde es dir hier auch gern zeigen. Hier gibt es eine Reihe von Krypto-Geschäften, ganz viele Krypto-Geld-Automaten und alle möglichen Krypto-Investment- und Payment-Lösungen, die hier wild beworben werden. In Nordzypern gibt es da ein Äquivalent von und es gibt offensichtlich eine sehr rege Anlageszene von Kryptos in Nordzypern, die sehr diskret arbeitet und ausführlich erklärt, wie sehr sie die EU hasst, wenn man mit ihren Kontakt kommt. Ich schlage vor, wir recherchieren das live und vor Ort, denn auch dafür haben wir die Spenden bekommen von unseren Hörern und berichten dann nächste Woche, was wir lernen konnten über die Kryptoszene hier im Mittelmeer und all diese piratigen Nester, die da so sind. Nordzypern ist ja nicht anerkannt von der Republik Südzypern und als ich da über die Grenze bin gestern und sie tatsächlich nebenbei aus Versehen Grenze genannt habe. Du kannst dir nicht vorstellen, was passiert ist. Also das führte zu einem sehr...
0: Du bist nach deiner Adresse gefragt worden.
1: Sowieso, ja, mittlerweile lachen die auch drüber. Also ich habe da wieder eine halbe Stunde gestanden, weil ja der Freisland-Nachfolger im Ostfriesland, ein Oberstaatsanwalt, der da offensichtlich meine Adresse zur Ausschreibung raus hat, jetzt seit Wochen, vollkommen illegal, weil meine Adresse ist ihm bekannt. Ich gebe sie dann immer wieder an, aber ich werde immer wieder eine halbe Stunde an jeder Schengen-Grenze meiner Freiheit beraubt. Das ist zwar hochgradig illegal, aber das interessiert in Deutschland überhaupt niemand mehr. Abgesehen von der Rechtsanwaltskanzlei Heinz, die natürlich dagegen vorgeht. Herzlichen Dank an diese Stelle, an alle Kollegen dort. Aber trotzdem, man kommt dann rüber über diese Grenze, auch wenn ein böser Grenzer einmal erklärt, das ist keine Grenze, es ist ja nur ein Checkpoint, weil die türkisch besetzte Nordteil der Insel wird ja nicht anerkannt als Staat. Die EU betrachtet ja Nordzypern als von der Türkei besetztes Gebiet der EU, ganz offiziell. Also wir haben rechtlich den Zustand aus Sicht von Uschis Verwaltung, dass die Türkei die EU besetzt, was lustig ist. Das nimmt man aber so hin. Und wenn man dann da ist, ein sehr netter Ort, sehr freundlicher Ort, auch als Las Vegas am Mittelmeer bezeichnet übrigens, ich werde dir zeigen können, warum, lieber Hermann, ja. dann stellt man fest, sehr rege Kryptoszene. Sehr interessant, also mein Vorschlag für eine kleine Rechercheaktion die nächsten Tage. Aber wo wir so gerade bei Kryptos sind, informieren wir uns zum Ende dieser etwas kürzeren Sendung doch ausführlich über den Kryptostand der Dinge auf der Welt. Natürlich mit dem einen Mann, ebenfalls am Mittelmeer, der einen tieferen Einblick hat als viele andere, nämlich Mike the Pirate. Hier sind die Krypto-News mit Mike the Pirate.
2: Also vorab, ich bin gespannt auf eure Recherchen in Nordzypern, da Nordzypern auch als ein Nest von Krypto-Scams gilt. Ich bin echt gespannt, was ihr da herausfindet. Der Kryptomarkt, Bitcoin notiert bei rund 64.000, letzten 24 Stunden etwa 2,5% verloren. Ethereum liegt bei 1730 mit 3,5% etwas schwächer. Der Gesamtmarkt, Fear & Greed Index 22 Punkte, bleibt in der extremen Angst. Es hat die Märkte bewegt. Hermann hat es schon angesprochen, die US-Notenbank Fed und die erste Sitzung unter dem neuen Chef Kevin Warsh. Die Nachrichten zum US-Friedensabkommen, dem Memorandum of Understanding, SpaceX, waren alles marktbeeinflussende, preisbeeinflussende Signale. Ausblick für die nächsten Tage, es bleibt volatil. Trader warten auf weitere Signale von der Fed und der Warsh. Experten sehen Chancen, sobald die Makrolage sich beruhigt, dass die Nervosität abnimmt und die Preise sich wieder in eine positive Richtung bewegen. Bitcoin Richtung 67.000, 69.000, beinahe im Risiko von unten aktuell, tagesaktuell von 63.000. Die letzten Tage im Kryptomarkt waren geprägt mit Schlagzeilen um ein paar schräge Vögel. Schräger Vogel Nummer 1, Andrew Tate, hat mal wieder viel riskiert und wurde mächtig rasiert. Der schräge Shitfluencer mit 16 Millionen Followern auf Social Media hat auf der Plattform Hyperliquid eine riesige Wette auf steigende Bitcoin-Kurse abgeschlossen. Eine 40-fach gehebelte Long-Position im Wert von sang und schreibe 3,8 Millionen Dollar. Bei nur 65.400 Dollar Bitcoin-Kurs stand sein Liquidationsrisiko schon bei 65.217. Da waren keine 200 Dollar Luft mehr bis zur totalen Liquidation. Bitcoin ist dann leicht gefallen, die Position wurde teilweise für 1,8 Millionen liquidiert. Danach hat er dann die Restposition von 1,9 Millionen selbst vom Tisch genommen und geschlossen. Interessant ist, dass es bereits Tates 108. Zwangsliquidierung, Räumung auf der Plattform, wobei jeder Trader ihn warnt, 40-fache Hebel reicht schon ein kleinster Rücksetzer, um alles zu verlieren. Tate hat in den letzten Monaten öffentlich Hunderttausende Dollar verbrannt. Hoher Einsatz, hohes Risiko und für viele Zuschauer und vor allem für seine zahlenden University- und Masterclass-Community-Mitglieder teure Lehrstücke, wie man es besser nicht macht. Aus der Abteilung Schräge Vögel bleiben wir dabei. Sam Bankman-Fried, zwei US-Senatoren fordern Präsident Trump auf, den ehemaligen FTX-Chef Sam Bankman-Fried nicht zu begnadigen. Die Republikanerin Cynthia Lummis und der Demokrat Ruben Gallego haben eine damit bipartisane Resolution eingebracht, die klarstellt, unter keinen Umständen sollte SBF Begnadigung erhalten. Lummis sagte, er hatte seinen Tag vor Gericht. Bankman-Fried wurde 2023 wegen Milliardenbetrug zu 25 Jahren Haft verurteilt. Die Senatoren betonen, er zeige keine Reue und verdiene keine Milde. Und der letzte schräge Vogel zum Abschluss, Illinois-Gouverneur J.B. Pritzker hat soeben eine 0,2% Steuer auf alle Kryptotransaktionen unterschrieben. Auch auf einfache Transfers zwischen eigenen Wallets. Wer seine Coins nur von Wallet A nach Wallet B schickt, muss dem Staat Illinois künftig 0,2% abgeben. Das Crypto Council for Innovation bezeichnet das als punitivstes Digital Exit Steuer Amerikas. Kritiker sprechen ganz klar von offener Enteignung und totaler Überwachung. Solche Entscheidungen werden sicherlich die Utility, den Nutzen von Privacy Coins nicht schmälern und erhöhen dann eher die Privacy Coin Preise. Zum Abschluss ein Blick auf Europa. Rätselraten um Binance ab 1.7. in der EU, die größte Kryptobörse der Welt. Binance droht ab Juli keinen Zugang mehr zum europäischen Markt, besser ihre Kunden zum europäischen Markt zu haben. Laut einer Reuters-Meldung will die griechische Finanzaufsichtsbehörde HC OMC, den Lizenzantrag von Binance ablehnen. Der Grund, die neue EU-Regel MiCA, die Verbraucher besser schützen soll, was auch sonst. Ab dem 1. Juli 2026 dürfen nur noch Börsen mit einer öffentlichen MiCA-Lizenz in der gesamten EU Dienstleistungen anbieten. Ohne diese Lizenz müsste Binance seine Dienste für Kunden aus der EU einstellen. Andere Börsen wie Coinbase und Kraken haben diese Lizenz schon. Und oh Wunder, Binance widerspricht der Meldung. Sie machen das, was sie traditionell am besten können, tarnen, täuschen, wegducken. Das Unternehmen sagt, wir erfüllen alle Anforderungen. Die griechische Behörde hat den Antrag geprüft und als okay weitergeleitet. Man rechne nicht mit einer Ablehnung und will bis Ende Juni eine klare Info geben. Gleichzeitig versenden sie Mails an Kunden und sagen, sie werden sich bis 30.06. um den rechtlichen Status bemühen. Für Kunden Europa heißt das, Binance vorsichtig, bis zum 1. Juli gibt es auch noch zusätzlich rechtliche Unsicherheiten. Wer auf Binance handelt, sollte die aktuelle Lage im Blick haben und wie immer der grundsätzliche Rat, keine Coins auf Exchanges lassen. So viel dazu.
1: Tja, danke dir, Mike. Wir werden, glaube ich, sehr gerne berichten, lieber Hermann, schätze ich mal, was wir da an Scam und Nicht-Scam und so finden. Spannend ist auf jeden Fall, dass sich dort in Nordzypern offensichtlich eine Community außerhalb der EU sehr, sehr wohl fühlt.
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4: 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Die Hinterlassenschaften der Ära Merkel werden immer sichtbarer und giftiger für die Meinungsfreiheit in Deutschland. Aktuelles Beispiel: der Fall des Bloggers Ben Bernd, Ben Ungeskriptet, dem die Landesmedienanstalt NRW wegen eines Interviews mit Björn Höcke Schwierigkeiten macht. Rechtsanwalt Dr. Ulrich Vosgerau sagt zu dem Thema bei Tichys Einblick: Ben Bernd soll die Behauptung Höckes zensieren, dass die SA gar kein offizielles Motto gehabt hat. Doch dies ist, nach Ansicht des Anwalts, eine legitime Ansicht. Auch andere Medienanwälte schlagen Alarm, dass die Medienanstalten jetzt als Zensurbehörden eingesetzt werden und selbstverständlich, auch wenn sie es abstreiten, politisch unterwandert, wenn nicht sogar gesteuert sind. In Ägypten ist ein neues Hauptquartier für die Streitkräfte des Landes eingeweiht worden. Der Komplex namens Oktagon liegt in der neuen Verwaltungshauptstadt östlich von Kairo. Das Kommandozentrum ist mit einer Fläche von rund 90 Quadratkilometern etwa so groß wie Lissabon und ist Beobachtern zufolge eines der größten weltweit. In Europa gibt es massive Überkapazitäten in der Autoindustrie. Fast jedes dritte Werk ist überflüssig. Besonders betroffen sind Volumenhersteller. BCG erwartet in den nächsten 3 bis 5 Jahren zahlreiche Werksschließungen, vor allem in Hochkostenländern wie Deutschland und Frankreich. Als besonders gefährdet gelten ein Dutzend Standorte. Volkswagen prüft bereits Schließungen, unter anderem in Hannover, Zwickau, Emden, Audi-Neckarsulm. Auch Mercedes und Stellantis kürzen Kapazitäten deutlich. Die Berater sehen Werksschließungen als unvermeidlich an, um wettbewerbsfähig zu bleiben. 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
1: Tja, danke dir, Mike. Wir werden, glaube ich, sehr gerne berichten, lieber Hermann, schätze ich mal, was wir da an Scam und Nicht-Scam und so finden. Spannend ist auf jeden Fall, dass sich dort in Nordzypern offensichtlich eine Community außerhalb der EU sehr, sehr wohl fühlt aus Gründen. Und ja, das öffnet natürlich auch Tür und Tor für Scams. Ich glaube, eine einzige Sache wage ich zu korrigieren an deinen Krypto-News, lieber Mike. Eine Kleinigkeit.
2: Bitte gerne.
1: Ich glaube, er heißt Fried. Bankman-Fried und nicht Fried. Aber es ist lustig, weil Fried im Sinne von frittiert natürlich der Zustand ist, den er gerade hat, weil Mr. Bankman mit 25 Jahren, die er im Knast sitzt, sich wahrscheinlich genauso fühlt. Und die Begnadigung, die da Trump vorgesehen hat, ja schon eine echt überraschende war, wo man sich wieder fragt, wer verdient da dran? Wenn so ein Typ, sagen wir mal, nennen wir ihn mal ein Schlitzohr, der sicherlich ist, dann plötzlich von Mr. Trump freigesprochen wird, kann man sich durchaus fragen, was ist da nun wieder schon drin und wo ist da der Vorteil? Aber egal, wie es ausgeht mit ihm, ich schätze, er heißt Fried. Das wage ich zu kommentieren. Ansonsten habe ich gelernt, dass du mit deinen Details da meistens recht hast und im Kryptomarkt weitaus besser informiert bist. Wir sind diese Woche etwas kürzer dran als sonst, aus Gründen, wie gesagt, mit viel Reisetätigkeit, aber auch wegen viel Arbeit, die wir drei aushacken. Wir haben ja schon letzte Woche angeteasert, wir planen da so einiges, um auch unsere nackte Mark wieder mehr ins Spiel zu bringen, um die es ja gewollt ruhig geworden ist, aber die natürlich auch zum Spielball von Spekulanten macht. Das sagen wir jetzt mit einem Augenzwinkern, weil die jetzt verkaufen, nachdem sie vor langer Zeit gekauft haben, uns zu unterstützen, haben natürlich auch unser Platzett. Wir verstehen auch, wenn ihr nach einiger Zeit sagt, da tausche ich mal wieder was um, dann ist das nicht mit bösen Blicken hier von uns gesehen. Aber wir möchten natürlich gerne mehr Unterstützung von euch auch in unserem Krypto-Projekt haben, denn aus den genannten Gründen, auch in dieser Sendung, glauben wir weiter daran, dass Krypto für solche Piraten wie uns hier, die also ungern gesehen sind von solchen Damen wie Uschi von der Leyen und anderen, weil sie Sachen behaupten und sagen, die natürlich nur unter Desinformation fallen können im demokratischsten Neureich aller Zeiten, arbeiten wir weiter daran, dass wir euch für Krypto gewinnen, auch euch davon überzeugen, dass so ein Projekt wie die Nackte Mark etwas Sinnvolles ist. Nicht zwingenderweise nur die, auch Monero und andere Coins, die wirklich Privacy ermöglichen und auch dem Gouverneur von Illinois unmöglich machen, 2% Steuern zu nehmen, wenn man von A nach B überweist. Ich meine, man kann sich den Kram nicht ausdenken, oder? Also die sind weiterhin am Verzweifeln, was das angeht. Und bald, so wird ja getuschelt und gemunkelt, wird wohl auch der stalinistische Keir Starmer im englischen Vergewaltigungsreich, 250.000 Mädchen, mehr dazu morgen im nackten Niveau, sind offensichtlich Opfer der Rape Gangs geworden, wird wohl ankündigen, dass VPNs verboten werden. Das kennen wir aus Russland. Da sind sie technisch gesehen nicht verboten. VPN zu haben ist nicht das Verboten, habe ich da gelernt, sondern für VPNs zu werben. Ja, ist etwas indirekter, weil jeder Russe hat ein VPN auf dem Telefon. Glaubt ihr, Mike und Hermann, glaubt ihr, das kommt jetzt auch in Großbritannien? Weil die EU hat ja auch schon angekündigt, man wird sich mit seiner Alterseinschränkung, die da bald kommt, also seiner Kontrolle, seiner Identitätskontrolle, die es eigentlich ist, nicht von VPNs aushebeln lassen. Glaubt ihr, Großbritannien ist da jetzt das Testgelände für? Glaubt ihr, diese Ansage kommt, Mike, dass die VPNs da jetzt bald verboten werden?
2: Ich sehe das ganz locker kommen, weil auch da, wir sind ja schon seit Jahren im Kryptomarkt und genauso wird es mit den VPNs sein. Es ist einfach nur eine weitere Entscheidung, ein weiterer Gedanke und es ist ein Mausklick entfernt für Lösung. Punkt.
1: Da habe ich jetzt, wenn du ich verstanden,
0: nicht vergessen.
1: Ich habe jetzt nicht verstanden, was das bedeutet. Also kommt das oder kommt also das nicht?
2: Das wird sicherlich, werden sie es ankündigen, sicherlich werden sie es auch probieren und kommunizieren, sie werden es aber in der Praxis nicht umsetzen können.
1: Sie kriegen es nicht durchgedrückt, sagst du. Okay, gut.
0: Ja. Okay. Ja, also vergessen wir nicht, dass im Moment G7 ist und bei einem Hot Microphone hat man ja den noch unbeliebteren Keir Starmer aus England gehört, dass er zu Modi gesagt hat, we did it, ja, also we have done it. Und wenn man sich Indien anguckt, jetzt ist Modi gerade wiedergewählt worden, da hat sich auch Merz enorm angebiedert. Und wenn du dir die G7 anguckst, da wird immer wieder ausgeheckt, was in Zukunft in den nächsten 3, 4, 5 Monaten in den nächsten 3, 4, 5 Ländern eingeführt wird. Also die unterhalten sich da immer. Wer mittlerweile bei der G7 aufläuft, ist natürlich auch ein Witz. Ich meine, die Inder sind als Gast eingeladen worden, die Chinesen sind nicht da, die Russen sind nicht da. Dafür sitzt der Zelensky aus der Ukraine gleich mal vorne am Spendentopf. Es ist unfassbar, was da passiert. Da ist also bis zum Chef, glaube ich, aus dem Kongo, mit dem sich Merz wohl lange unterhalten hat. Da werden Dinge gemacht, die gehören alle nicht dahin, sondern ins Gefängnis, von Macron angefangen, über Merz, über Keir Starmer. Ich meine, was dieser Typ abreißt, der ist ja noch unbeliebter als Angela Merkel. Also obwohl, zu Angela Merkel muss man sagen, sie hat in Oldenburg gerade eine Booksigning gehabt, da gab es 100 Meter Schlange vor der Bücher. Da kann ich nur sagen, mach das, aber face the consequences. Ja.
1: Aber
0: ich glaube, G7 ist wiederum ein neuer Booster, wie ein Booster bei der Impfung, also ein neuer Booster von all dem, was die Freiheit der Menschen einschränkt. Und man sieht, es ist nicht ein deutsches Phänomen.
1: Ich will jetzt nicht Deutschlehrer sein. Die Frage war, kommt das VPN-Verbot?
0: Ja, absolut, 100%. Okay. Genauso wie das Verbot für alle unter 16, ja, klar, die eben nicht darauf zugreifen.
1: Hallo, es geht um Kinderpornos?
0: Da musst du dein Alter angeben.
1: So, genau. Richtig, Kinderpornos sind nur gedacht für Kai Wegner, Keir Starmer und alle anderen, die alt genug sind und die auf sowas stehen. Ja, lieber Johannes Pluck, hier ist ja offensichtlich steht auch dein Dienstherr, dein Führer Kai Wegner auf Kinderpornos, weil ansonsten würde er keinen Kinderporno-Fan wie Mario Olczynski, genannt Jurassica Parker, auf Polizeigalas moderieren lassen, obwohl alle wissen, was dieser perverse Verbrecher so tut. So ist es nun mal in Europa. Wir haben eine pädophile Elite.
0: Jetzt kränkst du wieder in der Ehre.
1: Schon greift Kai Wegner zum Stift und unterschreibt den nächsten Strafantrag. Ich habe mittlerweile eine Autogrammsammlung von Kai Wegner bei mir auf dem Computer, weil er alle Strafanträge da persönlich unterschreibt im wilde E-Mail-Verkehr zwischen Wegner und in der Abteilung der Neo-Stasi-Gestapo, die das verfolgt. Aber bei allem Galgenhumor beiseite, diese VPN-Verbote werden kommen. Führt ja eigentlich nur dazu, Mike, dass wir unsere Arbeit verbessern müssen, was die zur Verfügungstellung von VPNs, die Erklärung von VPNs und eine Art Paul-VPN braucht. Also ich baue jetzt kein Paul-VPN, wir brauchen nicht noch eins, wo mein Name draufsteht, es gibt super VPNs, aber wir sollten uns mit dem Thema so befassen, dass jeder Hörer dieser Sendung mit 2 Klicks sein VPN aktiv hat, würde ich sagen, oder?
2: Absolut, wir sind tief in der Vorbereitung und Research und das ist, wie Hermann das ausdrücken würde, auch wir werden wieder sehen, dass wir da vor der Welle sind, ja.
1: In diesem Sinne, ihr Lieben, in diesem Sinne ein Piratengruß an alle da draußen. Herzlichen Dank auch an dieser Stelle nochmal an alle, die uns mit Sachen unseres Rubelproblems helfen wollten. Wir konnten es inzwischen lösen. Herzlichen Dank an alle Zuschriften, die ich dazu bekommen habe. Und ihr erfahrt es hier als erstes im Podcast. Herzlichen Dank an alle, die den Prozess gegen Safsan Cebli unterstützt haben. Wir haben Stand jetzt, genau da ich spreche, 4.983 Euro zusammenbekommen in rund 3 Tagen. Ich meine, das ist der Wahnsinn, von erforderlichen 5.000 Euro Sicherheitsleistung.
0: Ich gebe die 17 Euro.
1: Danke dir. Um die Ramallah Barbie mit der Rolex endlich mal festzunageln auf ihre Antisemitismus-Äußerung und die Tatsache, dass sie keinen Anspruch darauf hat, Geld zu verlangen, wenn jemand sagt, was sie ist. Das nämlich hat sie ja von mir verlangt. Näheres dazu auf meinen Kanälen, in einschlägigen Videos dazu mit Markus Heinz. Wir sehen uns also bald vor Gericht mit Safsan Cebli. Ich werde dann natürlich den Gerichtstermin rechtzeitig kommunizieren, sodass jeder, der dann in Berlin Zeit und Lust hat, am Kammergericht persönlich dabei zu sein, wenn das läuft. Aber nein, Frau Cebli wird da wohl genauso wenig persönlich erscheinen wie ich. Ich werde per Video zugeschaltet sein, um zu schauen, was an Meinungsfreiheit übrig ist für Dissidenten. Das war's damit auch schon diese Woche mit allem wichtig Wirtschaftlichen und dem, was damit zusammenhängt. Das war's für diese Woche. Das war Folge 83 des nackten Geldes. Wenn ihr Fragen habt an Hermann, dann schreibt bitte an Banker-Hermann oder kommentiert unter dieses Video zu diesem Podcast auf theplatform.net. Mike the Pirate erreicht ihr, ihr wisst es, in unserem Community-Kanal auf Telegram, unserem Nackmack-Community-Kanal, zu dem ihr einen Einladungslink im Text zu dieser Sendung findet. So wie euch mit all dem, was wir hier machen, diffamieren, Fake News verbreiten an rassistisch, antisemitisch, nationalistischer Hetze, dann haltet uns bitte mit eurer Spende auf Sendung. Geht auf paulbrandenburg.com/spende und wählt dort euren bevorzugten Zahlungsweg. Hört sehr gern morgen ab 6 Uhr auch wieder nacktes Niveau. Vor allem aber schaltet nächsten Freitag hier wieder ein und habt bis dahin einen wunderbaren Start ins Wochenende.
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10: Friedensnoten.
11: Und wieder ist er da. Der Staat ist langer Arm. Schweigen wird zur Qual. Wir haben keine andere Wahl.
12: Warum wir mit dieser Reihe fortfahren, ist nicht, weil wir fortfahren. Wir bleiben und geben bei dem Versuch nicht auf, die weiße Fahne zu hissen, zu schwenken und zu erinnern, an welchen Stellschrauben dieses Nie wieder zurzeit zerfasert, bröckelt, ja, zurückgedreht wird und sich Verteidigung in emotionale Not und Panik zur Kriegstüchtigkeit und Kriegslust hin verwandeln.
11: Vom Bürger halten sie nicht viel. Alles riskiert.
12: Markus Klöckner und Jens Fischer-Rodrian haben die Reihe Friedensnoten entwickelt und es gibt leider keinen Grund, sie zu beenden. Nein, es sollen jetzt auch Politiker aller Couleur motiviert werden, ihre persönlichen Friedensnoten zu schreiben. Denn die Machtspiele, die zum Krieg, eskalieren auf allen Ebenen. Jens Fischer-Rodrian meinte seinen Song über Assange, einen der größten Aufklärer dieses Jahrhunderts, ad acta legen zu können, als er freikam. Aber die Zensurversuche gehen weiter. Jetzt hat der Titel einen etwas angepassten Text und beginnt so.
11: Sie sperren Menschen aus, sie sperren Menschen ein. Fängt schon wieder an, wer wird der Nächste sein?
12: Hören Sie Jens Fischer-Rodrians heutige Friedensnote, wir sind alle Dokru.
11: Willkür ist en vogue, mit Angst befeuern sie ihr Spiel. Ihre Fratzen offenbaren, vom Bürger halten sie nicht viel. Er hat alles riskiert, Deutschland hat sich blamiert. Der Vasall ist geschmiert, schon wieder Baby Cazzampano reagiert. Bist du Dobo? Bist du Jabot? Doch sie haben sich geirrt.
10: Liebe Freunde der Friedensnoten, aufgrund der Tatsache, dass Presse- und Meinungsfreiheit von der EU und von Deutschland weiter eingeschränkt werden, habe ich den Song Assange mit neuem Text und neuem Video reanimiert. Ich hatte gehofft, den Song nach der Freilassung von Julian Assange nicht mehr spielen zu müssen. Aber leider zwingt die aktuelle Situation uns, meine friedensbewegten Kollegen Tino Eisbrenner und Löhl, mit denen ich ein Bündnis für die nächsten Jahre eingegangen bin und Deutschland bespielen werde, das Thema wieder aufzugreifen. Für Wochen saßen mein Team und ich an der Fertigstellung von Song und Video. Es eilt. Wir wollten nicht länger warten und Bist du Dogro so schnell es geht veröffentlichen. Und gerade jetzt, wo diese unsäglich verlogene Werbekampagne der EU losgetreten wurde, in der man beschwört, wie wichtig einem die Presse- und Meinungsfreiheit sei. Alles Lippenbekenntnisse.
11: Bist du Dogro? Bist du Jabo? Dennis Yücel kriegt Applaus. Dogro. Schalten Sie aus, Sie wollen die Wahrheit nicht hören. Sie könnte beim Verdrängen stören. Die EU zelebriert ihre Macht. Sie ziehen in ihre nächste Schlacht. Wird es die letzte sein? Es liegt an uns allein.
10: Hüseyin Doğru hat sich nichts zu Schulden kommen lassen. Genauso wenig wie Jabot, Thomas Röper oder Alina Lipp, die ebenfalls auf der Sanktionsliste der EU stehen. Sie alle haben frei und unabhängig berichtet, dem Regierungsnarrativ zwar widersprochen, aber vor allem eine andere Sicht auf die Lage in Palästina und den Krieg in der Ukraine ermöglicht. Dieser andere Blickwinkel deckt sich mit Berichten anderer Journalisten und, im Falle Palästina, auch mit der Einschätzung der UN-Sonderberichterstatterin Francesca Albanese, der man zwischenzeitlich die Konten in den USA eingefroren hatte. Die Ausgrenzungsoffensive der EU geht ohne richterlichen Beschluss vonstatten. Hüseyin Doğru und Jabot, der in Brüssel festgehalten wird, müssen jetzt ihre Unschuld beweisen, was eine klare Umkehrung der Beweispflicht ist. Das Ziel ist offensichtlich. Kritische Stimmen sollen mundtot gemacht werden. Die Mittel werden immer perfider, die Willkür hat Hochsaison. Das vierte Protestnotenalbum, das im Oktober 2026 erscheinen wird, greift dieses Thema ebenfalls auf. Auch die Herausgeber unseres neuen Buches Deutschland neutral solidarisieren sich mit den von der EU sanktionierten Journalisten und Autoren Jabot, Thomas Röper, Alina Lipp, Hüseyin Doğru und allen anderen. Es ist mir wichtig, darauf hinzuweisen, dass Künstler immer eine Rolle spielen sollten, wenn es um den Kampf gegen Kriegstreiberei geht. Umso wichtiger ist es gerade jetzt, wo ein Großteil der etablierten Kulturschaffenden wie schon bei Corona den Mund hält und sich zurückzieht, dem Bellizismus etwas entgegenzusetzen. Ganz nach dem Motto von Kurt Marti, der Anfang der 60er Jahre schrieb: Was keiner wagt, das sollt ihr wagen.

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2: Deutschland ist nicht mehr Deutschland. Das schrieb eine spanische Zeitung nach dem kläglichen WM-Aus der deutschen Fußballmannschaft. Ein Satz, der aber weit über Fußball hinausgeht. Deutschland ist nicht mehr Deutschland. Wirtschaft desaströs, Diplomatie ausgelöscht, genau wie Meinungsfreiheit. Symptomatisch für das Land ist die Reaktion des Kanzlers auf die Kicker-Katastrophe. Mit eurem Einsatz und Teamgeist habt ihr unser Land begeistert. Wir sind stolz auf euch. Schuld war natürlich der Praktikant. Merz ist angezählt, genau wie die ganze Regierung. Eine Regierung, die es vor allem nur dank Brandmauer gibt. Und die bröckelt jetzt. Das linke BSW hat der rechten AfD in einem Brief Zusammenarbeit nach den Landtagswahlen im Osten angeboten. Der Aufschrei ist natürlich groß, denn fällt die Brandmauer, bleibt kein Stein auf dem anderen. Jetzt den Punkt Preradovic. Hallo Oskar Lafontaine, schön Sie wiederzusehen.
3: Ich bin gerne gekommen.
2: Ja, wunderbar. Ich stelle Sie kurz vor. Sie sind Diplomphysiker, Politiker, Publizist und Autor. Sie waren 1990 Kanzlerkandidat der SPD, von 1995 bis 1999 SPD-Vorsitzender. 1998 wurden Sie Finanzminister im Kabinett Schröder, traten dann aber ein halbes Jahr später nach Streit um den inhaltlichen Kurs zurück, gaben Ihr Bundestagsmandat auf und den SPD-Vorsitz zurück. 2005 traten Sie dann aus der SPD aus, gründeten die Wahlalternative WASG, die zusammen mit der PDS 2007 zu Die Linke wurde. Dort waren Sie mit Gregor Gysi Fraktionsvorsitzender und mit Lothar Bisky Parteichef. Ab 2009 haben Sie sich schrittweise aus der Bundespolitik zurückgezogen. Im März 22 sind Sie aus der Partei ausgetreten. Jetzt sind Sie Mitglied des BSW und arbeiten als Autor zum Beispiel bei der Weltwoche und den Nachdenkseiten. So, die deutsche Fußballmannschaft, nur ein Satz. Die ist ja bei der Fußball-WM jetzt kläglich gescheitert. Und eine spanische Zeitung schrieb, Deutschland ist nicht mehr Deutschland. Ist dieser Absturz der Fußballmannschaft symptomatisch für das ganze Land? Also diese Unentschlossenheit, Ratlosigkeit, Mutlosigkeit?
3: So kann man das sehen. Ob es da direkte Verbindungen gibt, lasse ich mal dahingestellt sein. Mhm.
2: Ja, aber Deutschlands Wirtschaft stürzt ja gerade ab. Und das vor allem wegen der teuren Energie. Ja? Jetzt hat Putin ja angeboten oder mehrfach schon angeboten, über die intakte Nord Stream Röhre wieder russisches Gas zu liefern. Und das lehnt die deutsche Regierung unter Merz ab. Also eine Entscheidung eigentlich gegen die Interessen Deutschlands. Warum macht er das?
3: Das ist ein Rätsel. Ich glaube, es liegt daran, dass Merz einfach ja, eine gewisse Russophobie hat. Die hat sich ja durch die Propaganda in den letzten Jahren in Deutschland immer weiter ausgebreitet. Das hatten wir schon mal. Zur Nazi-Zeit gab es ja eben die Russophobie, die systematisch geschürt wurde. Und eben dann auch der Antisemitismus. Jetzt haben wir die Russophobie. Und die führt natürlich zu völligen Fehlentscheidungen. In letzter Konsequenz ist wirklich die Energie, der Energiepreis, der Schlüssel für Deutschland. Ein Industriestaat. Und nur wenn wir ein Industriestaat sind, haben wir einen höheren Wohlstand. Braucht billige Energie. Insofern ist es eine wirklich ganz schlimme Fehlentscheidung, auf das Angebot Putins nicht einzugehen. Das Argument der Politiker und auch vieler Medien oder Journalisten besser gesagt, das sei moralisch geboten, weil ja Putin einen Krieg führt, einen völkerrechtlichen Krieg, ist so abgrundtief verlogen, weil wir, wenn wir an diesem ethischen Motiv festhalten würden, keinen einzigen Ware mehr aus den Vereinigten Staaten beziehen dürften. Insofern ist das alles nur noch verrückt, was passiert. Wieder die Interessen der deutschen Bevölkerung.
2: Ja, aber glauben Sie, dass Merz Herr seiner eigenen Entscheidungen ist?
3: Das weiß ich nicht. Er ist ja eben gekommen von BlackRock. Das muss man in diesem Zusammenhang sagen. Und ob er das nun will oder nicht, die Entscheidungen, die er bisher trifft, nützen alle BlackRock. Also da BlackRock mit dem Wiederaufbau der Ukraine zum Beispiel betraut ist mit anderen, ist klar, dass BlackRock mehr Geld verdient, je mehr die Ukraine zerstört wird und wie nachher in den Aufbau fließt. Und da BlackRock auch der größte Aktionär beispielsweise von Rheinmetall ist, aber auch von den US-Firmen, die eben alle Milliarden verdienen an diesem Krieg, nützt er objektiv durch seine gravierenden Fehlentscheidungen BlackRock. Das ist einfach eine Tatsache und das ist

0: so weitergeht. Und es wird ja nicht mal debattiert, es wird anscheinend so weitergehen.
1: Es sieht so aus, dass es so weitergeht und das führt zu einem weiteren Wohlstandsverlust. Und man kann nur hoffen, dass das irgendwann einmal gestoppt wird. Die Lösung ist ja ganz einfach. Wir brauchen wieder preiswerte Energie. Wenn das nicht kommt, haben alle Unternehmer, die also in der Industrieproduktion im weitesten Sinne tätig sind, und wir dürfen ja nicht vergessen, zum Beispiel auch die neuen Technologien, ich nenne mal KI, brauchen enorme Energiemengen. Wenn also da nichts geschieht, steigen wir immer weiter ab.
0: Ja, aber es kann nur was geschehen durch einen Politikwechsel. Und einen Politikwechsel in Deutschland kann es ja realistischerweise gesehen nur mit der AfD geben. Stimmen Sie zu?
1: Die AfD hat im Vergleich zu den jetzigen Regierungsparteien eine bessere außenpolitische Konzeption. Der einfache Satz etwa von Rupala, dass ein Industriestaat wie Deutschland gute Beziehungen braucht, selbstverständlich zu Washington, aber auch zu Peking und zu Moskau, ist den regierenden Parteien nicht beizubringen. Also die AfD würde in der Außenpolitik eine bessere Figur machen. In der Wirtschaftspolitik gibt es erhebliche Zweifel meinerseits, weil natürlich die steuerpolitischen Vorstellungen der AfD einen solchen Aderlass an den Finanzen zur Folge hätten, dass das eigentlich nicht machbar ist und eine Umverteilung zur Folge hätten, die auch nicht machbar ist. Ich will einen Beweis nennen, damit das nicht als billige Polemik von mir verstanden wird. Das ist der Antrag, der war vor einigen Monaten im letzten Jahr noch im Bundestag, das sogenannte Kirchhoff-Modell bei der Steuer einzuführen. Das heißt also, die Einkommensteuer würde eben von 22% bis 25% für alle, eine sogenannte Flat Tax, erhoben werden. Das wäre für mich sehr interessant und für viele andere auch. Aber es ist nicht verantwortbar und nicht vertretbar. Wir brauchen eben für unseren Wohlstand.
0: Warum ist das nicht vertretbar?
1: Ich habe nicht verstanden.
0: Entschuldigung, warum ist das nicht vertretbar?
1: Wir brauchen für unseren Wohlstand eben selbstverständlich auch öffentliche Kassen, die die Infrastruktur finanzieren können. Und zur Infrastruktur gehören ja nicht irgendwelche unnötigen Einrichtungen, gehören eben die Schulen. Da bröckelt jetzt eben der Putz von den Wänden, wie es immer so schön heißt, gehören die Universitäten. Die sind in Teilbereichen zumindest unterfinanziert, gehören die Krankenhäuser. Was in den Krankenhäusern los ist, hört man also jeden Tag. Und es gehört auch eben ein gut finanzierter Lebensabend für die Rentnerinnen und Rentner. Da werden wir ja vielleicht noch drauf kommen. Also wenn man sieht, dass die jetzige Regierung, also dadurch, dass sie Milliarden in die Ukraine verschiebt, eben das Geld aus dem Fenster auswirft, dann muss man doch sehen, dass dieses Geld nicht zuletzt gebraucht wird, um eben diese gute Infrastruktur und die sozialen Leistungen, zu denen Renten und Gesundheit gehören, finanzieren. Insofern ist das die Steuervorschläge der AfD sind nicht vertretbar. Sollte sie an die Regierung kommen, würde man das sofort feststellen in den nächsten Monaten.
0: Naja, sie wird ja wahrscheinlich auch, käme sie an die Regierung nicht allein regieren. Aber stimmen Sie zu, wenn Sie sich die Parteien in Berlin ansehen, die, also ich nenne sie teilweise inzwischen jetzt die Deutsche Einheitspartei, DEP, weil sie sich ja nicht großartig mehr alle unterscheiden. Also ist ein Politikwechsel ja nur mit der AfD möglich?
1: Die Außenpolitik ist im Moment das wichtigste Feld. Warum? Weil immer mehr Stimmen darauf aufmerksam machen, dass, wenn Deutschland so weitermacht, eben die Ukraine zu unterstützen, direkt oder indirekt mit Technik, damit sie Raketen bauen können, also Drohnen bauen können, die weit nach Russland reichen und damit eben Russland immer größere Schwierigkeiten machen, ist der Zeitpunkt nicht mehr fern, in dem die Russen dann auch Raketen nach Deutschland zurückschicken. Das ist also eine Entwicklung, die mich seit einiger Zeit sehr besorgt macht. Und es ist jetzt so, dass also nicht nur etwa der Chefredakteur der Weltwoche, Roger Köppel, in Moskau war und viele Gespräche geführt hat und darauf aufmerksam gemacht hat, dass der Druck auf Putin immer größer wird, jetzt endlich deutsche Rüstungsbetriebe anzugreifen. Nein, auch der Korrespondent der Welt, der ja nicht im Verdacht steht, in irgendeiner Form Putin-Propaganda zu betreiben, hat jetzt kürzlich zu meinem Erstaunen darauf hingewiesen, dass seine Gespräche mit russischen Diplomaten also ihn sehr besorgt machen, weil immer stärker der Ruf danach wird, jetzt endlich zu antworten und nicht tatenlos zuzusehen, dass eben die Deutschen eben die Ukrainer immer mehr mit Technik ausstatten, die dazu führt, dass die Russen immer größere Probleme haben. Das ist ja überall berichtet worden. Das macht mich sehr besorgt. Deshalb

0: brauchen wir einen Politikwechsel. Und wenn eine Partei wie die AfD sagt, wir müssen alles tun, um diesen Ukraine-Krieg zu beenden, dann steht sie politisch links von den Parteien, die Sie jetzt genannt haben, die derzeit regieren. Das heißt, ich kann es eben als jemand, der eben Jahrzehnte ja politisch tätig war, auch so formulieren. Das ist also für mich also schwer auszusprechen als ehemaliger SPD-Vorsitzender. Aber die AfD steht der Außenpolitik Willy Brandt und Egon Baas näher als die jetzige Partei, die sich SPD nennt.
1: Ja, das verstehe ich, dass Sie da Schwierigkeiten haben, diesen Satz auszusprechen. Jetzt hat ja Ihre Frau und BSW-Gründerin Sarah Wagenknecht der AfD in einem Brief Zusammenarbeit nach den Landtagswahlen in Sachsen-Anhalt und Mecklenburg-Vorpommern angeboten. Also will je nach Thema auch mit der AfD abstimmen. Das wäre ein großer Riss in der Brandmauer. Glauben Sie, die Brandmauer muss fallen und wird fallen?
0: Die Brandmauer muss fallen, das sage ich schon seit Jahren. Es ist eine große Dummheit der CDU, dass sie die AfD noch nicht an der Länderregierung beteiligt hat. Wäre eine ganz andere Republik. Aber gegen Dummheit kämpfen ja selbst Götter vergebens. Man darf ja nicht übersehen, dass ein großer Teil der führenden AfD-Politiker eine CDU-Vergangenheit hat. Das ist ja nicht, wie soll ich einmal sagen, vorwerfbar. Aber es zeigt, dass es große Überschneidungen gibt. Und insofern muss diese Brandmauer fallen. Sie muss auch deshalb fallen, weil man die Blockade auflösen muss, die derzeit besteht. Die Blockade besteht ja darin, dass die Brandmauer Parteien zusammenzwingt, die eigentlich nicht zusammen regieren können. Also das sehen Sie jetzt in Berlin wieder, CDU und SPD. Bin mal gespannt, was jetzt da rauskommt. Die müssten eigentlich diese Liaison auflösen, denn sie führt notwendigerweise dazu, dass sowohl die CDU verliert, als auch die SPD verliert. Und dies führt eben dann dazu, dass die AfD immer stärker wird, ohne dass sie irgendwie großartige Leistungen vorbringt. Und sie hat eben die komfortable Situation, die jede Oppositionspartei hat. Sie kann schöne Dinge versprechen, die natürlich sofort mit der Wirklichkeit konfrontiert würden, wenn sie morgen an die Macht kämen.
1: Was halten Sie eigentlich von diesen ganzen Gutachten des Verfassungsschutzes und jetzt auch dieser NGO, die natürlich im Vorfeld dieser Wahlen alles tun, um die AfD als nicht wählbar, als rechtsradikal, als extremistisch darzustellen?
0: Ich halte überhaupt nichts davon. Denn wenn man über rechtsextrem spricht, dann muss man definieren, was man unter rechtsextrem versteht. Jetzt beispielsweise war kürzlich eine größere Kundgebung in Berlin, wo ein brandenburgischer AfD-Politiker gesagt hat, wir müssen Millionen zurückschicken. Darüber hat sich dann alle Welt aufgeregt. Das kann man dann auch als rechtsextrem bezeichnen. Aber für mich ist das Schlimmste, was derzeit passiert, dass man den Völkermord im Gazastreifen mit Waffen unterstützt. Das ist für mich die rechtsextremste Politik, die ich mir überhaupt vorstellen kann. Und deshalb müssen sich die regierenden Parteien vorwerfen lassen, dass sie an diesem Punkt in extremer Form rechte Politik machen. Ich kann mir nichts Schlimmeres vorstellen, als einen Völkermord mit Waffengewalt mit Waffen zu unterstützen. Das ist eigentlich rechter. Rechter kann nichts sein.
1: Mhm. Ja, damit werden Sie eigentlich schon ein Verfassungsfeind mit solchen Aussagen in Deutschland? Ja?
0: Nein, wäre ich nicht, denn die Verfassung stellt die Menschenwürde in den Mittelpunkt.
1: Nach der heutigen Auslegung.
0: Ja, nach der heutigen Auslegung, ja, wo eben also viele am Werk sind, die eben die Begriffe schon nicht mehr klären können. Und deswegen habe ich ja einmal versucht zu sagen, wenn ich über Rechtsextreme spreche, dann muss ich sagen, was ist Rechtsextrem? Und wenn ich das nicht tue, dann kommt nur Unsinn raus. Und das ist die gegenwärtige Situation. Für mich ist auch maßlose Aufrüstung rechtsextrem, was ja derzeit geschieht. Und zum Beispiel, wenn ich früher die AfD kritisiert habe und auch heute kritisiere, weise ich darauf hin, dass sie in der Frage der Rüstung eine andere Position hat, als ich sie für richtig halte. Ich bin der Meinung, dass die Zeit der Abrüstung gekommen wäre und nicht immer wieder darüber geredet würde, wie man die Bundeswehr besser ausstatten müsste oder so. Wir leben im Atomzeitalter. Das haben die alle noch nicht begriffen. Ihre ganzen Panzerchen und Flugzeuge und sonstigen Geräte sind nutzlos, wenn es wirklich gegen die Atommacht.
1: Also verrückt, ne? Nicht die
0: Russland. Das war ja. Was soll das Ganze? Es hat sich jetzt insbesondere im Ukraine-Krieg, aber auch in dem völkerrechtswidrigen, um also diese Lieblingsvokabel aufzugreifen, Überfall auf den Iran gezeigt. dass eben heute Drohnen und Raketen die Musik machen und nicht mehr Panzer und Flugzeuge. Also das ganze Beschaffungsprogramm der Bundeswehr ist veraltet und ist militärstrategisch auch noch dumm. Aber das kann ja niemand mehr verwundern bei einer Regierung, die nicht weiß, wie man den Industriestaat Deutschland durch billige Energiepreise wieder stabilisiert und wieder in Gang bringt.
1: Ja, aber Sie haben es ja vorhin schon erwähnt, wenn man sagt, follow the money, also diese Art der Umverteilung, dass deutsche Steuergelder dann in amerikanische BlackRock- und Vanguard-Taschen wandern, dann macht das natürlich schon irgendeinen Sinn, halt nicht für uns. Ne?
0: Ja, das ist ja immer die Frage. Viele diskutieren ja darüber, wieso ist der Ukraine-Krieg noch nicht zu Ende? Mhm. Und da ist für mich immer zunächst die Frage, ja, wer ist denn interessiert daran, den Krieg weiterzuführen und warum? Und da muss man wissen, dass der Ukraine-Krieg, wenn man die letzten 30 Jahre, das geht ja so lange schon, noch länger, worüber geredet wird, dass die Ukraine in den Einflussbereich der Vereinigten Staaten kommen muss, dass der Krieg eben letztendlich von der US-Rüstungsindustrie zu verantworten ist, denn als die US-Politik ihr Versprechen einlösen wollte, die NATO nicht nach Osten auszuweiten, also keine Truppen immer weiter an die russische Grenze zu schieben und Raketen, da hat die Rüstungsindustrie mobil gemacht, hat ein Komitee gegründet und hat eben die Kongressabgeordneten, Senatoren bewogen, durch, wie man so sagt, durch Lobbyismus, doch jetzt die NATO-Osterweiterung in Gang zu setzen und immer näher an Russland heranzurücken, obwohl die Russen ständig 3 Jahrzehnte gebeten haben, das doch nicht zu tun. Also letztendlich ist das ein Programm oder ein Krieg der US-Rüstungsindustrie. Man muss das auf den Punkt bringen. Und alle anderen Dinge sind ja bekannt. Also das heißt, die US-Rüstungsindustrie ist nicht interessiert, den Krieg zu beenden. Das muss man einfach so nüchtern feststellen. Dann gucken wir in die Ukraine. Die große Mehrheit der Bevölkerung würde gerne morgen den Krieg beenden, aber die Clique um Zelensky will ihn nicht beenden, egal was sie erzählen. Sie füllen sich ja die Taschen, das ist ja mittlerweile bewiesen, da wird ja keiner mehr irgendeinen Zweifel daran haben. Also diese Minderheit um Zelensky herum, die in diktatorischer Manier, angeblich verteidigen wir dort unsere Demokratie, ist ja auch ein Element der Lügenpropaganda. Also diese diktatorische Clique im Verbund mit Oligarchen ist nicht am Ende des Krieges interessiert. Und was Russland angeht, muss man wissen, dass die russische Position sich verhärtet hat. Es war ja große Bereitschaft, Friedensverhandlungen zu führen. Ich denke an Istanbul, ich denke auch an Erklärungen dazwischen. Jetzt, nachdem die 4 Bereiche in Russland, das russische Staatsgebiet eingeklärt worden sind, besteht natürlich der Anspruch Russlands, dass diese 4 Bereiche eben beim russischen Staatsgebiet bleiben. Also solange es hier keine Einigung gibt, sehe ich auch auf russischer Seite keine Bereitschaft, eben Friedensverhandlungen in Gang zu setzen. Und man darf auch nicht übersehen, dass natürlich die permanenten Attacken, die jetzt Russland treffen und auch größeren Schaden zufügen, die Fronten verhärten. Also wir sind leider in einer sehr schwierigen Situation. Es gibt also zu wenig relevante Kräfte, die wirklich Frieden wollen. Hier käme jetzt Europa ins Spiel, aber da kommen wir dann wieder auf Merz und auf alle anderen zu sprechen, die also nicht erkennen, dass wenn sie so weitermachen, sie dabei landen, dass eben die Russen nicht mehr lange stillhalten und zusehen, wie Gesamteuropa, einschließlich der USA, Waffen liefern, Finanzen liefern, um Russland immer weiter zu schwächen, sondern dass sie irgendwann eben auch den Krieg ausweiten werden. Putin steht auf jeden Fall mächtig unter Druck.
1: Ja, selbstverständlich.
0: Auf diesen doch wirklich beeindruckenden Kommentar auch des Weltkorrespondenten, also in Kiew, der eben selber erschrocken war über die Forderungen, den Krieg jetzt auf Europa auszuweiten. Es gibt ja lange schon einige Verrückte auch in Russland, die also mit dem Nuklearkrieg drohen. Ich denke etwa an Karaganov, das ist der bekannteste Name, schon lange. Aber jetzt wird es also immer enger und es scheint so, dass der Druck auf Putin immer größer wird, jetzt auch nicht immer weiter tatenlos zuzusehen, wie aus Europa heraus dieser Krieg munitioniert wird und immer noch weiter eskaliert wird.
1: Ja, und ich meine, es ist ja sehr, sehr dumm, wie Deutschland sich verhält, wenn man bedenkt, dass es eigentlich immer in diesen NATO-Plänen und auch in den russischen Plänen oder den sowjetischen damals im Kalten Krieg, ging es ja nie darum, dass die Amerikaner Russland bombardieren oder irgendeine Atombombe schicken und umgekehrt, sondern der Kriegsschauplatz war immer als Europa geplant, ja? Und
0: ja, Deutschland. Das ist die das Märchen, mit dem alle deutschen Politiker groß geworden sind, dass die USA hier zum Schutz Deutschlands wären. Die an dieses Märchen glauben.
1: Nee, das meinte ich gar nicht. Ich meinte einfach, wenn es zu einer Ausweitung des Krieges kommt, dann wird Europa natürlich der Kriegsschauplatz sein. Es geht gar nicht um irgendeinen Schutz, sondern gut, sagen wir mal so, die Stationierung amerikanischer Waffen ist vielleicht nicht unbedingt Schutz, sondern eher Bedrohung in dem Fall.
0: Ja, aber ich wollte ja gerade sagen, dieses Märchen führte dann eben dazu, dass die ganze Struktur so aufgebaut worden ist, dass, und jetzt kommen Sie mit Ihrem Argument ins Spiel, wenn es knallt, eben in Amerika keine Fensterscheibe klirrt, wie der respektable Klaus von Donani immer wieder wiederholt, sondern dass eben dann hier in Europa dann Krieg geführt wird. Und das ist eben, sage ich mal, die Dummheit, dass man eben eine Militärstrategie akzeptiert, die letztendlich dazu führt, dass der Krieg in Europa ausgetragen wird, und zwar zentral in Deutschland. Und deswegen brauchen wir diese von Ihnen angesprochene Politikwende unbedingt, wenn es so weitergeht mit diesen Tölpeln, die jetzt an der Regierung sind in Berlin. Ich kann das nicht mehr anders bezeichnen, wenn also ein Außenminister dort herumläuft, der sagt, Russland wird immer unser Feind sein. Der müsste ja sofort aus dem Parkett gezogen sein, weil der völlig unfähig ist, seine Aufgaben zu erfüllen. Wir hatten früher Frau Baerbock, man dachte, dümmer kann es nicht mehr zugehen, aber man wird immer wieder überrascht. Frau Baerbock wollte ja Russland ruinieren. Man muss sich also diesen ganzen grässlichen Unfug vorstellen. Also wir brauchen wirklich eine Politikwende, damit wir nicht ein Opfer eben dieser Verantwortungslosigkeit werden. Wir, das heißt eben die Deutschen und die Europäer.
1: Ja, auf der anderen Seite, ich erinnere mich, dass Sie gesagt haben, also Deutschland ist ein Vasallenstaat. Ja, das haben Sie mehrfach gesagt, auch bei mir im Interview. Was würde ein Politikwechsel daran ändern, ist natürlich auch die Frage.
0: Es gibt eine Aufklärung, nenne ich es, oder eine Revolution der Gesinnungsart, die dringend notwendig ist, die dann wirklich auch den Frieden weiter festigen wird. Ich habe in einigen Interviews auch gesagt, die Helden unserer Zeit sind für mich die Deserteure. Ich habe nie begriffen, warum es Leute gibt, die also, wenn irgendein Staatsmann oder Staatsfrau sagt, geh du da in den Schützengraben und bring andere Leute um, warum es Leute gibt, die das machen. Leute, die einander nicht kennen, bringen sich gegenseitig um. Das heißt, wenn die Bevölkerung so handeln würde, wie die, die sich jetzt im Krieg verweigern, und das sind die Gott, ich habe großen Respekt vor diesen Menschen, dann wäre vieles nicht mehr möglich, was heute eben nur als selbstverständlich angenommen wird. Sie können ja auch die Literatur oder auch die Wissenschaft vieler Jahrzehnte studieren. Unausgesprochen wird immer akzeptiert, dieser Tatbestand, dass man dann irgendwann Leute in Schützengraben schickt, die sich nicht kennen, sich gegenseitig umbringen. Das muss doch irgendwann einmal aufhören. Und wenn ich jetzt zum Beispiel sehe, dass die Damen von der Leyen und Kallas fordern, dass man eben die Ukrainer, die hier in Deutschland und anderen europäischen Staaten sind, zurückschickt, die jungen Männer, damit sie dann auch in die Blutmühle kommen, dann ist das für mich auch ein weiterer Skandal. Zeigt aber auch die Verrohung des Denkens, dass eben nicht sofort der Protest erfolgt, über die Grausamkeit, jungen Leuten zu sagen, wir schicken euch jetzt auch zurück, damit ihr eben dann für was eigentlich mit eurem Leben bezahlt. Also hier fehlt seit Menschengedenken diese Revolution der Gesinnungsart, dass die Menschen sagen, für irgendwelche Interessen, von wem auch immer, gehe ich nicht irgendwo hin und bringe Leute um, die ich nicht kenne.
1: Schöne Utopie, ne? Also es läuft ja genau in die andere Richtung, also ja, durch die Propaganda auch.
0: Habe ich Muhammad Ali, wenn Sie an den noch denken, diesen ein Ausnahmeboxer, habe ich sehr bewundert, als er einmal sagt, ich verweigere den Kriegsdienst, weil die haben mir nichts getan, die Vietnamesen, warum soll ich auf sie schießen? Das war eine Weisheit, von der ich wünschte, irgendeiner, der in Berlin etwas zu sagen hätte, würde zu einer solchen Weisheit dieses ehemaligen Schwergewichtsboxers finden.
1: Ja, war ein toller Typ. Er hat auch richtig dafür büßen müssen. Also ja. Er durfte lange seinem Beruf nicht nachgehen. Ja. So, jetzt sind wir ein bisschen von dem Brief abgekommen, den Ihre Frau an die AfD geschickt hat. Aber einen interessanten Schlenker haben wir gemacht, aber ich war noch nicht gar nicht ganz fertig. Also Ihre Frau hat ja, Frau Weidel, auch öffentliche Diskussionen auf Wahlkampfbühnen angeboten, um mit offenem Visier zu debattieren. Also Unterstützung, sagen wir mal, bei verschiedenen Beschlüssen in den Landtagen, öffentliche Debatten vorher. Gehen Sie da voll mit? Ist das eine gute Idee?
0: Ja, selbstverständlich. Das haben wir ja schon lange als BSW gesagt. Wenn es Anträge gibt, egal von wem sie kommen, und egal, wer zustimmt. Wenn sie richtig sind, dann werden wir zustimmen. Also wenn sie unserer Meinung entsprechen, um das zu relativieren, dann werden wir zustimmen. Weil alles andere ist ja ein albernes Kasperle-Theater. Also das haben sie ja nie durchdacht. Es war ja früher so, wenn die AfD zustimmt, darf man nicht mehr zustimmen. Damit hat man die AfD letztendlich zum Richter darüber gemacht, was überhaupt beschlossen werden kann. Die AfD sollte androhen, bei allem zuzustimmen, dann stimmen alle anderen dagegen. Also bestimmt sie die deutsche Politik, so verrückt ist das ja mittlerweile. Dann ist es jetzt so ein bisschen reduziert, ja, wenn die AfD einen Antrag einbringt, darf man nicht zustimmen. Wenn die AfD einen Antrag einbringt, die bringt ja sie als die demokratische Repräsentanz der Wählerinnen und Wähler, die in ostdeutschen Ländern auf 40% zugehen, ein, dann muss man doch sich zu dem Ergebnis bereit finden, zu sagen, wir leben in einer Demokratie, diese Wählerinnen und Wähler haben ein Anliegen, die Repräsentanten stellen diesen Antrag. Wenn wir dem Antrag sachlich zustimmen, stimmen wir zu. Diese Position vertreten wir schon lange. Jetzt haben wir zu einer öffentlichen Debatte in Sachsen-Anhalt aufgefordert, die beiden Parteivorsitzenden, also Alice Weidel und Sarah Wagenknecht, sollen wieder miteinander diskutieren, jetzt über die aktuelle Situation. Und wie es weitergehen kann im Osten, wird man sehen, ob diese Diskussion von der AfD akzeptiert wird. Sie hat natürlich auch Gründe, aus taktischen Erwägungen sie abzulehnen. Das sehen wir ganz klar. Wir würden es natürlich sehr begrüßen, denn dann würde die Debatte weitergeführt auf das, was uns ein Anliegen ist, die Sache. Denn solange es bei der jetzigen Debatte bleibt, wobei insbesondere die Journalisten immer verrückt spielen und auch fälschen, indem sie eben sagen, wir hätten eine Zusammenarbeit angeboten. Das ist ein völliger Blödsinn, eine völlige Verfälschung des Sachverhalts. Zusammenarbeit heißt ja eben, komm, lass uns mal zusammensetzen, was können wir zusammen machen? Das ist nicht angeboten worden, sondern wir haben gesagt, wir wollen jetzt ein Gespräch führen über die Politik, die wir machen wollen, die wir vertreten wollen. Also was ist Ihre Position, was ist unsere Position? Denn die ganze Brandbauerdebatte und so weiter führt ja dazu, und das sage ich schon 2 Jahre, dass nicht darüber diskutiert wird, wo denn die inhaltlichen Differenzen sind. Und das ist doch das ganz Entscheidende. Also nehmen wir jetzt Sachsen-Anhalt. Die AfD ist eine absolute Vertreterin der Schuldenbremse. Ja, das ist ja bekannt. So, wenn die in Sachsen-Anhalt dabei bleiben, kriegen sie überhaupt keinen Haushalt hin. Ich sage Ihnen das als langjähriger Ministerpräsident, Oberbürgermeister. Das geht dann nicht mehr. Also müssen Sie Ihre Position da räumen. Darüber kann man doch beispielsweise mal diskutieren. Oder über die Steuergesetzgebung, von der ich gesprochen habe, die auch die Länderhaushalte und Gemeindehaushalte betreffen würde. Darüber würde ich gerne mal diskutieren, auch mit Alice Weidel. Aber in diesem Fall ist ja natürlich Sarah Wagenknecht vorgeschlagen worden, die das besser kann als ich, um das zu sagen. Aber ich würde auch mal gerne diskutieren, denn das interessiert mich. Ich hatte einmal die Gelegenheit, mit Herrn Rupalla zu diskutieren im österreichischen Fernsehen. Das ist Servus TV, das ist also mit großer Zustimmung von allen Seiten aufgenommen worden, weil die Diskussion sachlich geführt worden ist und weil in dieser Diskussion ganz klar wurde, wo es gemeinsame Positionen gibt und nicht gemeinsame Positionen.
1: Gibt es eigentlich schon eine Antwort oder Signale aus der AfD?
0: Nein, da gibt es bis jetzt keine Antwort. Aber wie gesagt, ich halte das für einen ganz wichtigen Ansatz. Und der soll ja auch in Ostdeutschland einfach dazu führen, dass die Parteien ihre Programme vortragen und sich mit den Gegenargumenten auseinandersetzen. Und dann kann der Wähler, die Wählerin, sie können sagen, das überzeugt mich und das überzeugt mich. Ja. Und wir hatten wirklich, das ist ja nur noch ärgerlich, eine völlige Blockade in der deutschen Politik. Und die wollen wir aufbrechen. Es geht also um Blockade aufbrechen, dass eben nur noch gesagt, du stimmst mit der AfD oder was sagt die AfD oder die AfD wird zur Richterin über alles, was entschieden werden kann oder nicht entschieden werden kann. Wenn jemand sagt, wir brauchen eben billige Energie aus Russland, AfD. Also Willy Brandt würde heute auch immer noch sagen, wir brauchen Handel und Ausgleich mit Russland. Er wäre dann AfD-nah oder Putin-Propagandist. Wir sind ja auf den Hund gekommen in der politischen Debatte und das kann man an diesem Beispiel zeigen.
1: Ja, es hat auch ganz schön für Aufregung gesorgt. Ne? Ihr früherer Parteifreund Karl Lauterbach hat auf X gepostet, im Bettelbrief dient sich Sarah Wagenknecht der AfD an. Sie würde gern mit AfD regieren. Sie wendet sich an Alice Weidel selbst. Solche Unterwerfungen hat es zuletzt im Nationalsozialismus gegeben. Was fällt Ihnen dazu ein?
0: Da fällt mir nur eins, solange er noch frei rumläuft, ist das ein Wunder. Denn seine Rolle eben in der Corona-Zeit war so abenteuerlich und er ist verantwortlich für viele, viele gesundheitliche Schäden, die diese verfehlte Impfung zur Folge hatte. Also er wäre gut beraten, sich einen anderen Job zu suchen und außerhalb der Politik vielleicht Gärtner zu werden oder sonst.
1: Der wird eher WHO-Chef als Gärtner.
0: Ja, das wär wirklich der Bock zum Gärtner gemacht, wenn ich zum WHO-Chef machen würde. Also solche Diskussionsbeiträge nehme ich nicht ernst. Ich sage, ehemaliger SPD-Vorsitzender gehört zu diesen Leuten, die nicht die mindeste Ahnung haben, was man unter Sozialdemokratie Jahrzehnte verstanden hat.
1: Ja, es brodelt ja auch so ein bisschen im Land, nicht? Also jetzt hat die Antifa angekündigt, im Falle eines Wahlsiegs der AfD den Landtag in Magdeburg zu stürmen. Erstaunlicherweise keine Reaktion darauf und will auch beim Parteitag der AfD Widerstand leisten dieses Wochenende zusammen mit Grünen und Gewerkschaften. Sehen Sie denn generell die Gefahr von Krawallen, vielleicht auch bürgerkriegsähnlichen Zuständen in Deutschland?
0: Ja, das ist ja das Interessante, dass man der AfD vorwirft, sie sei also sowas wie eine Nachfolgeorganisation der NSDAP. Aber die NSDAP hatte Schlägertrupps, die also die Veranstaltungen anderer Parteien gestört haben. Das weiß ich noch, weil ich ja eben ein Nachkriegskind bin und eben mit den damaligen, die damals Verantwortung trugen, noch reden durfte. Und wenn heute eben AfD-Parteitage mit Gewalt verhindert werden, das soll protestiert, ja. Also das ist ein Kernelement unserer Demokratie, dass protestiert werden kann und so weiter. Aber wenn man die Durchführung mit Gewalt verhindern will, das ist die Grenzüberschreitung, wo man sich dann an der eigenen Nase fassen muss und sich fragen muss, wie weit man eigentlich vom Faschismus entfernt ist.
1: Ja, absolut. Diese Frage muss man sich stellen. Ihre alte SPD macht ja auch fleißig mit bei, sagen wir mal, bei den Kampagnen gegen die AfD und liegt jetzt dafür bei 12%. 12%. Und das kann natürlich auch noch einstellig werden.
0: Ja, das ist ja das Traurige für mich, dass als ehemaliger SPD-Vorsitzender, als ich den Parteivorsitz aufgab, war die letzte Wahl, die wir hatten mit Gerhard Schröder als Kanzlerkandidat, im Ergebnis 40,9, also rund 41%. Und wenn man jetzt sieht, bei 12%, das ist ja alles nicht mehr nachvollziehbar. Sie haben ja systematisch alles gemacht, um ihre Wähler zu vertreiben. Und jetzt bei dem Rentenpaket beispielsweise, dem die ja in großen Teilen zustimmen wollen, Privatisierung der Rente, das hat mit Sozialdemokratie nun überhaupt nichts mehr zu tun. Und schadet der deutschen Wirtschaft, weil die Privatisierung der Rente zu einem Nachfrageausfall führen wird, weil es soll ja eben eine Art Aktienrente eingeführt werden und das verschwindet dann eben auch bei BlackRock und bei anderen Finanzinvestoren das Geld. Würde man beispielsweise 2 Prozentpunkte direkt den Rentnerinnen und Rentnern geben, also man würde jetzt klassisch bei der gesetzlichen Rentenversicherung bleiben und würde nur den Beitragssatz um 2 Punkte erhöhen, dann würde dieses Geld eben einfließen in die Kaufkraft der Rentner und würde zu größten Teilen wieder ausgegeben. Also ökonomisch ist das schon ein riesiger Unfug. Und nun sehen Sie, wie verlogen auch hier die Debatte ist. Wenn früher jemand gesagt hat, wir müssen also 1 Prozentpunkt mehr bei den Beiträgen erheben, dann wurde das als Skandal bezeichnet. Also man würde die Unternehmer vertreiben und so weiter. Der Verweis darauf, dass die Renten in vielen europäischen Ländern deutlich höher sind und dass auch die Beiträge etwa in unserem Nachbarland Österreich höher sind, nützt alles nicht. Sie bleiben bei ihrem Klischee und bei ihrer Ideologie. Aber jetzt, wo es in die Aktienmärkte geht, da haben sie überhaupt kein Problem, 2% wieder die Beiträge zu erhöhen. Aber die sollen ja dann für die gute Aktienrente eingesetzt werden. Das sind aber etwa 34 Milliarden Euro, die eben den Finanzinvestoren und dann noch BlackRock zur Verfügung gestellt werden. Und die aber eben dem Wirtschaftskreislauf direkt fehlen werden. Also dümmer geht's nicht mehr. Es gibt überhaupt kein zuverlässiges Argument. Und ich verfolge die Debatte jetzt seit 5 Jahrzehnten, dass der Satz in Frage stellt, man kann, wenn man Geld hat, sorgen in Immobilien. Man kann, wenn man Geld hat, vorsorgen in Aktien, was weiß ich alles. Aber für die Bevölkerung, die eben keine hohen Einkommen hat, ist die gesetzliche Rente das sicherste, was es überhaupt gibt, weil sie eben durch ihre Systematik aus der laufenden Jahresproduktion finanziert wird. Es gibt
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3: 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Die ukrainische Armee hat die russische Hauptstadt Moskau mit einem groß angelegten Drohnenangriff ins Visier genommen. Mehr als 400 Drohnen flogen Richtung Moskau. In letzter Zeit hat die Ukraine ihre Drohnenangriffe auf Ziele in Russland verstärkt. Die Angriffe in der Nacht zum Dienstag erfolgten kurz vor Beginn des NATO-Gipfels in der türkischen Hauptstadt Ankara. Dort hofft Präsident Volodymyr Zelensky auf weitere Unterstützung des westlichen Bündnisses. Wann Russland antwortet und ob sich die Antwort nur auf die Ukraine bezieht, ist noch nicht klar. Der Druck auf den russischen Präsidenten Putin wächst jedenfalls, da die Russen mindestens die EU-Politiker inzwischen als Kriegsbeteiligte ansehen. Harte Einschnitte für Haushalte mit geringem Einkommen. Das Bundeskabinett hat eine weitreichende Wohngeldreform beschlossen, durch die ab dem 1. Januar 2027 rund ein Drittel der bisherigen Bezieher komplett aus der staatlichen Förderung fallen wird. Haushalte, die sich am unteren Rand des Wohngeldes bewegen, rutschen dadurch voraussichtlich in die Grundsicherung ab. Dieser Schritt sei schmerzhaft, im Lichte der angespannten Haushaltslage aber nicht anders darstellbar, hieß es aus Regierungskreisen. Parallel dazu ist Altbundeskanzlerin Angela Merkel von der CDU im Juni zur Eröffnung des Obama Presidential Center nach Chicago geflogen. Die Reise kostete 12.000 Euro und wurde aus dem Bundeshaushalt bezahlt, obwohl Merkel die Reise hätte selbst bezahlen müssen. Zusätzlich wird das Bundeskanzleramt für 800 Millionen Euro in seiner Größe verdoppelt, obwohl etwa 40% der Mitarbeiter im Homeoffice sitzen. Durch eine verfahrenstechnische Trickserei könnte am Donnerstag im EU-Parlament erneut über die Chatkontrolle entschieden werden. Das Thema könnte damit zu einem Zeitpunkt auf die Agenda gesetzt werden, wenn viele Parlamentarier bereits im Urlaub sind. Wird für das Dringlichkeitsverfahren votiert, könnte bereits am Donnerstag über die Regelung abgestimmt werden. Sollte dafür gestimmt werden, den Vorschlag im Eilverfahren zu behandeln, haben die Parlamentarier wahrscheinlich auch nur wenige Tage Zeit, um sich mit dem neuen Vorschlag zu befassen, anstatt der 3 Monate, die Artikel 294 des Vertrags über die Arbeitsweise der Europäischen Union vorsieht. Um die befristete Chatkontrolle also doch wieder zu reaktivieren, greifen Teile des EU-Parlaments und der EU-Staaten zu fragwürdigen Mitteln. Die Trigger-FM-Meldungen. 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
0: Geld hat Vorsorgen in Aktien, was weiß ich alles. Aber für die Bevölkerung, die eben keine hohen Einkommen hat, ist die gesetzliche Rente das sicherste, was es überhaupt gibt, weil sie eben durch ihre Systematik aus der laufenden Jahresproduktion finanziert wird. Es gibt überhaupt nichts Sicheres. Leider gelingt es der Finanzwirtschaft immer wieder, auch im Verein mit den Medien, ein Theater zu entfachen, falsche Behauptungen in die Welt zu setzen. Und dann sind die Leute für die Aktienrente oder was weiß ich und glauben, die Privatisierung sei der Weg zum Glück. Nein, es gibt nichts Besseres als die gesetzliche Rente.
1: Also in Österreich, das Sie ja gerade erwähnt haben, ist es ja auch so, dass dort auch die Selbstständigen halt einzahlen. Und damit wird die Rente, also sagen wir mal so, wird der Topf natürlich aufgestockt. Und es verhindert natürlich auch Altersarmut. Das wird ja auch noch ein ganz großes Problem, wenn jetzt die Boomer in Deutschland, die niemals in die Rentenkasse oder ganz wenig nur eingezahlt haben, also so quasi keine Rente bekommen, weil sie sich selbstständig gemacht haben und auch jetzt, man konnte zwar einzahlen als Selbstständige, aber das haben die meisten ja nicht gemacht. Wäre das auch noch eine Möglichkeit?
0: Ja, sicher wäre das eine Möglichkeit. Schon vor 10 Jahren hat mich ein SPD-Abgeordneter mal gefragt, ja, was sollen wir denn machen? Was sollen wir denn machen? Da habe ich gesagt, wenn ihr nicht wisst, was ihr machen sollt, schreibt das österreichische Gesetz ab und macht eben Übergangsregelungen. Dann wisst ihr, was ihr machen sollt. Und das haben wir immer wieder gesagt. Wir wollen die, das österreichische Modell, also jetzt für das BSW spreche ich, und das heißt, dass einer, der ein Leben lang Durchschnittsverdienst hatte und gearbeitet hat, etwa 800 Euro im Monat mehr hat. Und das ist doch die Frage, die ein Politiker in Deutschland beantworten muss. Wieso kann in Österreich eine Rente gezahlt werden bei einem durchschnittlichen Arbeitnehmer, die 800 Euro höher ist als bei uns? Das ist eigentlich überhaupt nicht vertretbar. Man muss natürlich Übergangsregelungen finden. Aber meine These ist immer, und die ist ja nicht widerlegbar, was in anderen Ländern geht, geht bei uns auch.
1: Mhm. Ich vermute, dass ein Thema, das so auch zum Absturz der SPD führt, auch das Tabuthema Migration ist, ja. Die SPD-Co-Vorsitzende Bärbel Baas hat ja gesagt, es gäbe keine Zuwanderung in die Sozialsysteme und befürwortet noch mehr Migration gegen das deutsche Einheitsbrauen. Da fühlen sich die Bürger schon zu Recht verarscht oder sind sauer.
0: Ja, natürlich. Es gab immer, die Bohrung ist ein Thema schon seit Jahrzehnten. Die AfD hat das nicht aufgebracht, seit Jahrzehnten, dass immer klar war, wenn eben die Migration in Maßen vonstatten geht, dann gibt es keine Schwierigkeiten und dann ist die Integration auch möglich. Aber ich rücke mal ein Argument in den Vordergrund, das man auch bei der ganzen Debatte oft übersehen hat, die Schulen. Ich habe immer dann gesagt, vor einigen Jahren schon, ja, was macht ihr denn, wenn ihr als Lehrer vor einer Klasse steht, in der ein Viertel oder heute die Hälfte oder noch mehr nicht Deutsch spricht? Macht ihr dann Grimassen oder was macht ihr dann? Und so kann man Schulwesen ruinieren und das geschieht seit vielen Jahren. Also ob ich jetzt pro oder contra Migration bin, lass das mal weg. Ich muss einfach sicherstellen, im Industriestaat, wie niedrige Energiepreise auch funktionierendes Bildungswesen und mit eben Schulen, die deshalb nicht mehr den Standard halten können, weil aufgrund von Sprachproblemen das überhaupt nicht mehr möglich ist, das kann nicht funktionieren. Und darüber wurde viel zu wenig diskutiert. Und es ist ja dann das Verdienst der AfD, dass sie das Thema Migration wieder in den Mittelpunkt gerückt hat. Wir hatten das schon in den 90er Jahren, da gab es den berühmten Asylkompromiss, an dem ich mitgewirkt habe. Da hatten wir auch schon Zuwanderung, die Millionengrenze überschritten. Und das musste immer reguliert werden. Und jeder Sozialdemokrat müsste auch eigentlich wissen, dass in begrenztem Umfang Migration vertretbar ist. Das ist ein altes Thema der Arbeiterbewegung, weil die Migration Folgen für die Löhne und Folgen auch für die Mietpreise und so weiter hat. Auch das wird heute in Abrede gestellt. Und dass man deshalb die Migration so steuern muss, dass sie eben von der Bevölkerung akzeptiert wird. Es gibt noch einen anderen Aspekt. Die heutige Migration ist rechts. Rechts in dem Sinne, weil sie eben die Mittelschichten in Afrika und so weiter abzieht und damit eben die Entwicklung dieser Länder schwächt und hier in Deutschland eben zu niedrigen Löhnen und zu höheren Mietpreisen führt. Das ist keine linke Politik. Insofern ist die Begrenzung der Migration eine linke Forderung, weil sie eben den Schwächsten in den Herkunftsländern dient und den Schwächsten in den Ankunftsländern nützt. Und das Modell, das wir in den 80er Jahren hatten, war, ich sage mal, das Albert-Schweitzer-Modell. Die Migration war so, dass eben qualifizierte Ärzte und so weiter in die Länder nach Afrika gingen und dort helfen, das Gesundheitswesen aufzubauen und so weiter. Das ist eine Form der Migration, die ich befürworte. Ich nenne sie immer Albert-Schweitzer-Migration, um deutlich zu machen, dass eben das Kriterium, den Schwächsten zu helfen, auch hier ein ganz entscheidendes Kriterium sein muss. Und wenn ich, als ich das erste Mal gelesen habe, vor vielen Jahren, im Londoner Krankenhäusern sei die Hälfte des Personals aus Afrika, habe ich natürlich die Frage, ja, was ist mit Afrika? Können die verrecken oder was soll das Ganze? Und das ist eben auch die völlige Fehlorientierung unseres Denkens, die zu beklagen ist.
1: Ja, das ist allerdings nicht ganz die Problematik, die die Menschen mit dieser Migration haben. Also ich lebe ja in Österreich auf dem Land, ja, und hier kommen viele Touristen hin, Deutsche. Und ich frage mal immer, wie geht's da so in Deutschland und so. Und also ohne das Thema zu erwähnen, aber ganz schnell kommt es ja, also wir fahren abends schon nicht mehr in die Stadt. Also die Leute fühlen sich verunsichert. Und es ist doch auch so, dass eine unkontrollierte Migration, wo man von den Menschen dann auch gar nicht verlangt, dass sie etwas beitragen zur Gesellschaft, sondern sie einfach alimentiert. Das ist, jetzt hat jemand bei einem Arbeitsamt gesagt, dass die Leute teilweise das Geld als Gehalt sehen. Ja, teilweise wollen sie nicht arbeiten und werden weiter alimentiert. Das macht doch für kein Land der Welt Sinn.
0: Ja, selbstverständlich. Deshalb sind ja auch die Einwände, die von vielen vorgebracht werden, richtig. Und man muss ja auch sehen, dass eben auch heute nicht mehr zu leugnen ist, dass eben enorme Probleme auf dem Gebiet der Kriminalität entstehen. In England haben wir fast Bürgerkrieg. Deshalb jetzt in jüngster Zeit, dass die sogenannten Grooming-Gangs, die dort eben die jungen Mädchen vergewaltigen und was weiß ich alles machen. Es gilt eben der Satz, den Helmut Schmidt vor vielen Jahren einmal gesagt hat, Zuwanderung aus Europa, das bringt wenig Probleme. Aber Zuwanderung aus fremden Kulturkreisen schafft mehr Probleme, als sie Nutzen bringt. Und diese Kernaussage, die trifft uneingeschränkt zu. Es ist nun einmal so, dass es unterschiedliche Kulturkreise gibt auf Erden und dass unterschiedliche Einstellungen gibt auf Erden und dass wir in Europa etwa eine andere Werteorientierung haben als im Vorderen Orient oder im fernen Asien. Das muss man alles berücksichtigen. Insofern bleibt die Forderung, die Migration vernünftig zu steuern, eine Kernforderung, wenn man eben eine stabile Gesellschaft haben will. Oder ich sage es anders, sicherzustellen, dass unsere Schulen funktionieren. Mhm. So platt ist das.
1: Ja, was auch wichtig ist für eine funktionierende Gesellschaft, ist Meinungsfreiheit. Ein Klima, in dem der Bürger sich äußern kann, in dem er auch Kritik üben kann. Jetzt sind sich die meisten Parteien außer der AfD und im Bundestag, also Sie sitzen ja aus Gründen nicht im Bundestag mit dem BSW, sagen im Grunde dort, die Meinungsfreiheit muss kontrolliert werden, um unsere Demokratie zu retten. Und auch die EU will jetzt noch mehrere Milliarden ausgeben, um vertrauenswürdige Medien zu unterstützen, ja, und kritische Stimmen stumm zu stellen, auch durch Änderungen bei den Algorithmen der sozialen Netzwerke. Laufen wir in ein wirklich autoritäres Zeitalter?
0: Ja, es ist auf jeden Fall auf dem Gebiet der Meinungsfreiheit zu beobachten, dass der Weg dahin sich geöffnet hat und dass eben die Einschränkungen der Meinungsfreiheit immer weiter zunehmen. Das beginnt ja auch bei der Europäischen Union, die also Einzelpersonen sanktioniert, die eine andere Meinung haben. Und erstaunlicherweise unterstützen eben die sich selbst als demokratische Parteien missverstehenden Parteien in Deutschland diese Sanktionen der EU. Also da beginnt das ein Lackmustest auf die demokratische Gesinnung. Wer beispielsweise, um einen bekannten Namen zu nennen, der Schweizer Jacques Beau, der eigentlich nur ein Militäranalytiker ist, wird den sanktioniert mit dem Argument, er verbreite russische Narrative oder was weiß ich und nicht irgendwie ein seriöses Argument liefert, der ist einfach nicht als Demokrat zu betrachten, denn Demokratie beginnt tatsächlich bei der Meinungsfreiheit und dieser berühmte Satz Voltaires, auch wenn ich deine Meinung nicht teile, will ich mein Leben dafür geben, dass du sie mal äußern kannst. Der ist doch die Grundlage unserer demokratischen Gesellschaft. Und wir haben ja keine demokratischen Gesellschaften mehr, wenn wir nur die Definition der alten Griechen gelten lassen. Perikles sagte, demokratisch ist eine Gesellschaft nur, wenn sich die Interessen der Mehrheit durchsetzen. Jetzt gucken wir uns mal die soziale Lage in unserem Land an. Wir haben ja die ganze Zeit darüber gesprochen. Setzen sich die Interessen der Mehrheit durch, bei Renten, bei Gesundheit, bei Löhnen. Ich glaube nicht, dass Sie das bejahen. Also ich bejahe es auf jeden Fall nicht. Wir entsprechen dem griechischen Imperativ für eine demokratische Gesellschaft in keinster Weise. Und das Mutterland der Demokratie, etwa das immer in den Medien auch so gepriesen wird von vielen Journalisten, die USA, sie sind eine korrupte Oligarchie, wie man ja jetzt überall sieht. Und der es lange vorher schon gesagt hat, Jimmy Carter, hatte meinen höchsten Respekt. Er gehörte zu den US-Politikern, die meine höchste Wertschätzung haben, weil er in der Lage war, Wahrheiten auszusprechen und die Wirklichkeit so zu sehen, wie sie ist. Wir nähern uns Gesellschaften, in denen sich ökonomische Interessen immer stärker durchsetzen, einer Minderheit. Und wir haben eben eine, aus welchen Gründen auch immer, zunehmende Intoleranz in den Gesellschaften und die Meinungsfreiheit wird unterdrückt. Aber jetzt, weil sie immer wieder auf die AfD Bezug nehmen. Die AfD wehrt sich zu Recht gegen die Einschränkung und die Einschränkung der Meinungsfreiheit, was die AfD selbst angeht. Was die AfD aber im eigenen Laden unterbinden muss, ist die Befürwortung von Meldeportalen, wo also dann Lehrer gemeldet werden sollen, die meinetwegen unliebsame Äußerungen in Richtung AfD oder so tätigen. Auch das gehört sich nicht. Also auch die AfD muss natürlich ertragen, dass es Leute gibt, die eben sagen, diese Partei, Lynch, den und den können völlig ab. Das ist Demokratie. Und deshalb müssen wir auf allen Ebenen der Einschränkung der Meinungsfreiheit entgegentreten. Und das ist wirklich, Sie haben da einen ganz wichtigen Punkt angesprochen, für mich eben auch eine Sorge unserer Zeit. Denn wenn es so weit kommt, dass eben eine vernünftige Debatte etwa über wirtschaftliche Entwicklung nicht mehr möglich ist, weil eben die Forderung nach niedrigen Energiepreisen, weil das so bekannt ist, wenn ich es nochmal jetzt auf einmal russenfreundlich ist oder so, und man deswegen lieber eben US-Gas kauft, obwohl das das 3-4-fach oder was weiß ich kostet, dann ist man nur noch geistig beschränkt. Also die Meinungsfreiheit ist ja notwendig, um geistige Beschränktheit aufzuheben, die sich ja leider immer weiter ausbreitet und bei uns in unserem Land die Wirtschaft zurückwirft.
1: Ja, und die Einschränkung der Meinungsfreiheit wird immer schlimmer, trifft sehr, sehr viele kritische Journalisten. Ja, also Bedrohung vom Staat, Ermittlungen und so weiter. Also das sieht gerade nicht danach aus, als ob es in irgendeiner Form besser wird.
0: Ja, ja. Jetzt war ja diese Geschichte um Ben Unscripted, wir haben das ja auch verfolgt. Also
1: die Landesmedienanstalten, ne?
0: Ja. Ja, da saß der Höcke und konnte eben seine Auffassung erzählen, was ich also für richtig halte. Ich will nicht in irgendwelchen Zeitungen lesen, was für ein Blödmann dieser Höcke ist, sondern ich will hören, was er sagt. Da kann ich mir selbst ein Urteil bilden, ob ich das für richtig oder falsch finde. Insofern hat der zuständige Journalist das richtig gemacht. Und jetzt soll er sich dafür rechtfertigen von der Landesmedienanstalt, weil irgendetwas falsch war in der Meinung der Landesmedienanstalt und soll also das korrigieren. Ja, wenn das Mode wird in Deutschland.
1: Es ist Mode.
0: Journalismus wird stattfinden, denn es gibt immer wieder Dinge, wo also noch nicht mal mit böser Absicht Falsches behaupten wird. Man müsste also ununterbrochen dann alle Zeitungen, alle Rundfunkanstalten korrigieren. Also das ist ja nur ein Symptom dafür, warum man nicht mehr, weil man kein Gefühl mehr dafür hat, was eben wirklich Meinungsfreiheit ist, denn sonst würde man eine solch unsinnige Anforderung an Ben nicht stellen.
1: Ja, man müsste nur ins Grundgesetz gucken. Ne? Also selbst Falschaussagen sind von der Meinungsfreiheit gedeckt. Ja? Das steht im Grunde alles drin. Herr Lafontaine, vielen Dank. Es ist immer für mich ein Vergnügen, mit Ihnen zu sprechen. Vielen Dank, dass Sie sich die Zeit genommen haben.
0: Ich danke Ihnen. Vielen Dank auch, dass Sie mich eingeladen haben.
1: Dann würde ich sagen, bis zum nächsten Mal. Tschüss.
0: Tschüss.
1: Tja, Leute, ich bin sehr gespannt auf die Landtagswahlen im Osten im September. Das werden wohl die wichtigsten Wahlen seit Jahren werden. Also lasst uns den Sommer noch genießen. Der Herbst wird heiß. Ich wünsche euch eine tolle Zeit. Bis bald.
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1: Hallo und herzlich willkommen hier bei Radio München. Immer wieder war die Erde ein beliebtes Reiseziel für Außerirdische. Das wusste der im Januar verstorbene weltaußerirdischen Minister Erich von Däniken besser als die meisten. Sie landeten schon lange hier, bevor die Menschen die Erde mit ihren Sehenswürdigkeiten tapezierten, wie dem Tower of London, Las Vegas oder dem Münchner Marienplatz mit seinem Kitschgotik-Rathaus. Später landeten die Aliens nur noch in US-Amerika, vermutlich weil sie dort nicht so leicht auffielen unter all den Spinnern. Man landete mit seinem UFO auf dem Times Square. Falls und sofern es überhaupt jemandem auffiel, behauptete man einfach, es sei die neueste Version des Batmobile oder sowas in der Art. Im guten alten Europa könnte das nicht passieren, das würde doch auffallen, oder? Nicht, dass es hier keine Spinner gibt, eher zu viel als zu wenige, aber Außerirdische, das würden wir merken. Hören Sie dazu das Satiremärchen Planet der Lackaffen von Johnny Rieder. Sprecherin Camilla Hildebrandt.
2: Clonald Plump schwebte in den War Room, angetrieben und umstrahlt von einem XXL-Heiligenschein, der allerdings an den Rändern etwas ausfranste. Ähnlich einer Leuchtreklame, bei der einige Lämpchen bereits kapituliert hatten. Plumps Blick in die Runde senkte die eiswürfelfähige Raumtemperatur um weitere 10 Grad Celsius. Seine Mimik las sich ungefähr so. Leute, meine Umfragewerte parken in der Tiefgarage. Selbst die Jubelperserdaumen der MAGA-Fans zeigen in die falsche Richtung. Wenn ihr hier lebend raus wollt, liefert Lösungen, Gentlemen. Aber bis letzte Woche. Neuer Krieg. Am besten einen, den wir gewinnen, sagte Agent Smith. Plump zog die Augenbrauen hoch. Ich meine einen Krieg, den wir doch hundertprozentiger und glorreicher gewinnen als die anderen, ergänzte Agent Smith gerade noch rechtzeitig, ehe Plump den Bye-Bye-Button drücken konnte. Damit hätte er Agent Smith mittels Stromschlag ins Archiv befördert, wie es im Fachjargon hieß. Ein psychologisch wertvolles Instrumentarium, um sicherzustellen, dass das gesamte Team auf Positive-Thinking-Kurs blieb. Plumps Inspirationsquelle war der ewige James-Bond-Schurke Ernst Stavro Blofeld im Film Feuerball. Plump war not a fuck amused, wenn man seine überragenden Siege als unentschieden oder gar Niederlagen verhöhnte. Blasphemie im Endstadium, mindestens. Nur absolute Loser sahen das anders. Klar, wer im Staub liegt, für den sieht die Welt aus wie eine große Niederlage. Zum Beispiel die verräterischen europäischen Bündnispartner, die gerade ihre nicht vorhandenen Schwänze und Eier einklemmten. Sie würden alle bestraft werden. Schade, dass er nicht überall in Dirty Old Europe diese lustigen elektrischen Stühle installiert hatte. Dieser olivenölige Spanier, der Plumps Auftragskiller verweigerte, ihre dortige Basis zu nutzen, um den Uran auszulöschen. Oder hieß es Iran? Egal. Bastarde allesamt. Jedenfalls wäre dieser Schafstorero verglüht wie die Nips nach dem Abwurf von Little Boy. Hasta la vista, Baby. Ein anderer Agent Smith signalisierte eine Idee. Mr. President, wir sollten für gute Laune sorgen. Öffnen wir ihr privates UFO-Archiv. Das wird die Gagarazzi-Meute wochenlang beschäftigen. Aber wir sollten es unbedingt aussehen lassen, als wäre es ein Leak. In der Zwischenzeit ziehen wir uns aus dem ganzen Nahost-Scheiß zurück. Zumindest bis wir unser Arsenal wieder aufgeladen haben und die Camel-Jockeys noch endgültiger auslöschen können. Gesagt, getan. Wenn Clonald Plump für etwas bekannt war, abgesehen von seiner Herrlichkeit und Siegermentalität, dann dafür, dass er lieferte. Sein Wille geschah. Immer. Er war einfach ganz großes Kino. Die Gagarazzi-Meute nahm Plumps UFO-Leak begierig auf. Aliens pimpten die Klickbeute so sicher wie Nacktfotos von den Royals. Prinz, sorry, König Charles ausgenommen.

bei einer Epstein-Party auf dessen Orgy Island, eine Charity-Oldtimer-UFO-Rally rund ums Weiße Haus zugunsten verarmter US-amerikanischer Tech-Oligarchen. Selfie von Plump mit klingonischen Touristen vor der US-Flagge auf dem Mond, Clonald Plump auf dem Todesstern beim Auslöschen irgendeiner außerirdischen Zivilisation. Kurz gesagt, im wilden Wertewesten nichts Neues. Allerdings hatte Plump der Öffentlichkeit wieder mal das Wesentliche vorenthalten. Aliens tummelten sich nicht mehr nur im Open Space und im Land der unbegrenzten Yes-We-Can-Mentalität, wo sie kaum auffielen. Einer dieser Außerirdischen trieb sein Unwesen in der deutschen Regierung. Es mussten nicht immer Strafzölle, Regime-Changes und Sanktionen sein, um der Welt in den Arsch zu treten. Dieser Alien musste eine prima Tarnung haben, schließlich waren Außerirdische doch hochintelligente Wesen und den Menschen um Denkgalaxien überlegen. Zumindest in Hollywood-Science-Fiction-Filmen. Genau da lag der Oxoaner in der Kohlsuppe. De facto waren nicht alle Außerirdischen intelligente Wesen. Die unendlichen Weiten des Universums boten reichlich Platz für Schwachköpfe jeglicher Form, Farbe und jeglichen Aggregatszustands. Vergessen wir nicht, dass Erdenmenschen für alle anderen kosmischen Zivilisationen ebenfalls Aliens waren. Und höchstwahrscheinlich gab es irgendwo da draußen im All auch Kulturen, die besonders unfähige, unnütze oder gar schädliche Exemplare ihrer Spezies auf anderen Planeten entsorgten. Das passierte innerhalb der Erde ja ähnlich. In Europa beispielsweise wurden politische Nullnummern besonders gerne nach Brüssel abgeschoben, wo sie dann umso höher aufstiegen, je mehr Schaden sie anrichteten. Psychologen nannten es das Uschi-Prinzip, wahlweise den Balaballas-Komplex. Wieso sollte also kein Außerirdischer in der Bundesregierung herumwuchern? Aber wie konnte man ihn identifizieren unter all den anderen degenerierten Irrläufern, die dort schon ihr Unwesen trieben? Die alte Zauberformel Follow the Money half hier nur bedingt weiter, denn Abzocker, Schmarotzer und Konzernvasallen waren sie allesamt. Ein Blick auf Hollywood half hier vielleicht weiter. Aliens, so viel war klar, wollten grundsätzlich nur das eine, die Erde vernichten oder wenigstens deren lästige Spezies unterwerfen, um irgendwelche für sie wichtige Rohstoffe abzusaugen. Das belegten zahlreiche seriöse Filmdokumentationen wie Planet der Lackaffen, Die Zeitenwende-Maschine, GroKo Cop, Farmageddon, Mad Fritz, Jenseits des Donnerbalken und Man in Black Rock. Aber wieso versuchten die Aliens es ausgerechnet in Berlin und nicht in wichtigeren Orten wie Brain Washington oder Tick Tokio? Und wieso konnte dieser Außerirdische nicht einfach das Weiße Haus in die Luft springen wie jeder Otto-Normal-Alien? Hatte Klump mit ihm einen Deal gemacht? Wie gesagt, nicht alle Außerirdischen waren intelligente Wesen. Und normal waren sie schon gar nicht. Zumindest nach erdmenschlichen Maßstäben. Vermutlich lag Berlin beim transgalaktischen Gaga-Koeffizienten-Ranking noch ein Stückchen weiter vorne als die anderen Orte. Motto: Pleite, weil wir es können. Außerirdische waren geradezu verrückt nach Verrückten. Deshalb war Berlin nun ein Hotspot für Aliens. 100% Insta. Der Rest lag auf der Hand. Wer verkörperte Germonkeys ganzheitliche Insolvenz? Geistig, moralisch, ökonomisch, sozial, kulturell besser als ein astronomischer Steuergeldverprasser. Ein Typ, der öfter log als sein Schatten. Ein ultraperverser Panzer- und Bombenfetischist. Ein Knallkopf, dessen Auftritte noch erbärmlicher waren als die vogonische Dichtkunst, bekannt als die drittschlechteste des Universums? Die Fakten ließen keinen Alternativschluss zu. Dieser Alien war Merz. Und seine einfältige sauertopfländische Maske war hierfür die ultimative Tarnung. Genialer ging's nicht. Keiner nahm ihn ernst. Niemand schaute oder hörte genauer hin. Aus purem Selbstschutz. Länger als eine Nanosekunde zu ertragen, waren weder seine Abwrackprämienvisage mit dem retuschierten Privatsegelfliegerteint noch seine im neofeudalistischen Tourette-Style ausgeschiedenen Ignoranzphrasen. Ein Graffito auf einem Reststück Berliner Mauer fasste diesen Typen prima zusammen. No brain, no balls, no future. Doch was wollte er? Die Welt vernichten, indem er Deutschland zugleich ruinierte und kriegstüchtig machte? Klingt gaga, aber so war es. Die März-Okalypse. Mit allem Pipapo. Alle fähigen Menschen aus dem Land treiben. Dann einen Weltkrieg anzetteln. Und die restlichen

0: Monkeys an der Front verheizen oder dem atomaren Fallout verfüttern. Hauptsache die Welt brannte, während Merz bei Algenkoks und Quasar-Champagner ein paar Wochen im Bunker ausharren würde, um anschließend die Mars-Riviera im post-merzokalyptischen Sauerland-Stil einzuweihen. Die Geschmäcker und Bedürfnisse waren nun mal verschieden. Allerdings unterlagen auch Außerirdische den Gesetzen des Universums und dieses erwies sich als ein gottverdammter Spieler und Spaßvogel. Es würfelte unentwegt und hatte mehr Schnapsideen als ein Junggesellinnenabschied und ein CSU-Parteitag zusammen. Deshalb gingen Pläne und Unternehmungen so oft schief. Je größer, desto schiefer. Fragen Sie Blofeld oder den Führer nach ihren Weltherrschaftsplänen. Die Spaßbremse steckt im Detail. Merz' Größenwahnkoalition, die in Kennerkreisen als Diktatur mit dämlichem Antlitz bekannt war, fiel einfach in sich zusammen. Sie wurde schlicht kaputt ignoriert. Die Leute behandelten diese Regierung wie ein Ensemble entsorgungsbereiter Pappkameraden. Niemand wählte sie mehr. Alle missachteten ihre Gängeleien und Selbstzerstörungsmaßnahmen. Niemand konsumierte mehr ihre Propaganda, die staatsbewusste Medien Tag für Tag ausspuckten. Im Grunde spielte es keine Rolle, dass niemand eine magische X-Ray-Sonnenbrille gefunden hatte, mit der sich Merz metallechsenschuppige Alienhaut erkennen ließ. Nach anhaltender Nichtbeachtung verschwand er plötzlich, verpuffte als ungesundes Fracking-Gas und mit ihm seine gesamte Regierung, die er offenbar alienisiert hatte. Die Menschen vergaßen Merz schneller als eine EU-Verordnung zur Neutralisierung abweichender Meinungen. Und weder eine ausschließlich von Tauben besuchte Statue noch eine Randnotiz in einem nie gelesenen Geschichtsbuch erinnerte mir an Merz. Es war, als wäre er nie auf der Erde gelandet. Ein Märchen, wie gesagt. Ein Märchen.
1: Sie hörten das Satire-Märchen Planet der Lackaffen von Johnny Rieder, Sprecherin Camilla Hildebrandt. Mein Name ist Eva Schmidt. Und ich bin durchaus empfänglich für Happy Ends. Ich frage mich allerdings, ob das Universum rechtzeitig einen Joker schickt. Haben Sie eine gute Woche. Ciao. Servus.
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4: Tagesdosis. Kriegsbündnis NATO. Russland weiter im Visier. Weiter Waffen und Geld für die Ukraine, eine neue Arbeitsteilung sowie die russische Gefahr. Das sind die Hauptthemen des NATO-Gipfels in Ankara. Ein Kommentar von Thilo Gräser. Der Gipfel der NATO in Ankara beschäftigt sich mit weit mehr als nur den Fragen der Verteidigung des Bündnisgebietes. Das soll angeblich die einzige Aufgabe der NATO seit ihrer Gründung 1949 sein. Längst ist die Legende, es handle sich bei ihr um ein Verteidigungsbündnis, widerlegt, spätestens mit dem Überfall auf Jugoslawien 1999. Am Dienstag und Mittwoch treffen sich die Staats- und Regierungschefs der inzwischen 32 Mitgliedsländer des westlichen Kriegsbündnisses NATO in der türkischen Hauptstadt Ankara. Der mediale Mainstream ergeht sich in Vermutungen, welche Beschlüsse bei dem insgesamt 36. NATO-Gipfel verabschiedet werden. Die Türkei ist zum zweiten Mal nach 2004 in Istanbul Gastgeber. Wenn dieser Text erscheint, wird in Ankara noch beraten, beschlossen und verkündet. Zitat: Im Mittelpunkt der Beratungen stehen die Geschlossenheit des Bündnisses, die Verteidigungsausgaben der Mitgliedstaaten, der Krieg in der Ukraine, die regionale Sicherheit sowie die Zusammenarbeit in der Rüstungsindustrie, Zitat Ende, kündigte die türkische Zeitung Hürriyet in ihrer deutschen Online-Ausgabe am Montag an. Am Dienstag kamen zum NATO-Forum zur Verteidigungsindustrie Vertreter der Bündnisstaaten und der internationalen Rüstungsindustrie zusammen. Außerdem trafen sich die Außenminister der NATO mit ihren Amtskollegen aus den Staaten der Istanbul Cooperation Initiative. Dazu gehören neben der Türkei Bahrain, Kuwait, Katar und die Vereinigten Arabischen Emirate. Darüber hinaus veranstaltete laut der Zeitung das türkische Verteidigungsministerium einen Empfang für die Verteidigungsminister der NATO sowie für Vertreter aus Australien, Japan, Neuseeland und Südkorea. Die eigentlichen Beratungen der Staats- und Regierungschefs der Mitgliedstaaten sollen laut Hürriyet am Mittwoch erfolgen. Mit Spannung wird erwartet, was US-Präsident Donald Trump dabei von sich geben wird. Den Berichten nach stehen auf Trumps Plan ab Dienstag Gespräche mit dem türkischen Präsidenten Recep Tayyip Erdogan sowie dem Kiewer Präsidenten Volodymyr Zelensky. Außerdem mit dem syrischen Präsidenten und früheren islamistischen Terroristen Ahmad al-Sharaa. Mit Zelensky will Trump demnach über ein Ende des Krieges in der Ukraine reden. Zelensky will weiter in die NATO. Doch das scheint anhaltend in weiter Entfernung bzw. keine Frage von Gesprächen von wem auch immer zu sein. Gerade haben die russischen Truppen die Stadt Konstantinowka eingenommen, eine der wichtigen ukrainischen Festungs- und Verteidigungspunkte im Donbass. Das geschah zu einem Zeitpunkt, als westliche Politiker und Medien wieder einmal von einem möglichen Kiewer Sieg fabulierten. Anlass dafür waren und sind ukrainische Drohnenangriffe auf Ziele in der Tiefe Russlands, wie zum Beispiel Raffinerien, die medienwirksam in Brand geraten. Das dient Analytikern zufolge vor allem dazu, die Versorgung der russischen Bevölkerung zu behindern und so Unruhe unter dieser zu schaffen. Zudem würden die Drohnen mit Kerosin gefüllt, um auf jeden Fall medienwirksame Bilder von großen Rauchsäulen zu schaffen, während der eigentliche Schaden gering ausfalle. Nach seiner Ankunft am Dienstag in Ankara traf US-Präsident Trump Erdogan und erklärte, er wolle die US-Sanktionen gegen die Türkei prüfen und aufheben. Immer wieder kam es in den letzten Jahren zu Spannungen zwischen der Hauptmacht der NATO und dem Mitgliedsland am Bosporus. Gründe dafür lieferte der türkische Präsident, indem er sich unter anderem dem antirussischen Kurs des Westens nicht voll anschloss und immer wieder auch Israel kritisierte. Zudem wollte er russische S-400 Luftabwehrsysteme kaufen, weshalb ihm die USA die bestellten F-35 Kampfjets verweigerten. Wie der Konflikt darum, in dem auch Israel eine Rolle spielt, ausgeht, war auch am Dienstag konkret nicht zu erfahren. Trump erklärte, die Türkei sei zuverlässiger als, Zitat, traditionelle, Zitat Ende, Verbündete. Zitat, die Türkei war viel loyaler als andere Länder, von denen wir glauben, dass sie loyal wären, Zitat Ende, sagte der US-Präsident in Ankara. Sie sei zudem militärisch, Zitat, sehr mächtig. Die Leute wissen gar nicht, wie mächtig sie tatsächlich sind, Zitat Ende. Zur NATO äußerte sich Trump ebenfalls. Er sei, Zitat, sehr enttäuscht, Zitat Ende, gewesen, wegen der Reaktion des Bündnisses auf den US-amerikanisch-israelischen Überfall auf Iran. Nach eigenen Angaben habe er, Zitat, getestet, Zitat Ende, ob die Verbündeten für die USA einstehen würden, wie er es nannte, den eigentlichen Auftrag der NATO ignorierend. Trump deutete an, er hätte den Gipfel möglicherweise ganz ausgelassen, wenn er nicht persönlich von Erdogan ausgerichtet worden wäre. Mit Blick auf den Ukraine-Krieg behauptete er erneut, sowohl Russlands Präsident Wladimir Putin, mit dem er am 4. Juli telefoniert hat, als auch Zelensky wollten eine Einigung erzielen. Zitat, da wird sich etwas ergeben, Zitat Ende, so Trump in Ankara. Den Kiewer Machthaber will er am Mittwoch treffen. Zelensky hatte zuvor in Ankara erklärt, er wolle von den USA mehr Patriot-Abwehrraketen. Bei den jüngsten russischen Angriffen auf militärische Ziele in der Ukraine konnten Berichten nach, die Kiewer Truppen die russischen ballistischen Raketen nicht abwehren. Die Ukraine könne Raketen auch in Lizenz selbst herstellen, so der Kiewer Machthaber, der zudem wiederholte, Zitat, die Ukraine gehört in die NATO, denn die NATO mit der Ukraine ist das Bündnis der Zukunft. Zitat Ende. Dieses Ansinnen gehört nach russischen Angaben und Aussagen zahlreicher Analytiker zu den Hauptursachen für den Ukraine-Konflikt und den russischen Einmarsch am 24. Februar 2022 in das Nachbarland. Der Verzicht Kiews auf eine NATO-Mitgliedschaft zählt zu den Hauptforderungen Moskaus für eine Friedenslösung. Dass Zelensky im Gegensatz dazu weiter daran festhält, zeigt, was von seiner angeblichen Friedensbereitschaft, für die er einst 2019 gewählt wurde, zu halten ist. NATO will Russland eindämmen. Der NATO-Gipfel in Ankara soll aus Sicht der Geopolitik-Analytikerin und AfD-Politikerin Elena Fritz drei Dinge liefern. Zitat: sofortige glaubwürdige Abschreckungen gegen Russland, eine neue Lastenteilung zwischen USA und Europa, ein klares Signal an Kiew. Zitat Ende. In ihrem Telegram-Kanal schrieb sie am Dienstag, die USA würden, Zitat, nuklearer und technologischer Anker, Zitat Ende, der NATO bleiben, aber ihren konventionellen Anteil reduzieren. Europa übernehme die Aufgaben, Soldaten zu stellen, Waffen zu produzieren, Logistik zu organisieren und das Ganze zu bezahlen. Zitat: Die Ukraine kämpft weiter, Zitat Ende, so Fritz. Aus ihrer Sicht lautet die Formel, Zitat: Russland eindämmen, die Ukraine als Druckmittel erhalten, die NATO auf eine unzuverlässigere Führungsmacht umbauen. Zitat Ende. Das beim NATO-Gipfel 2025 in Den Haag durchgesetzte Ziel, jeweils 5% des Bruttoinlandsprodukts der Mitgliedsländer in Rüstung zu stecken, werde in Ankara konkretisiert. Das bedeutet, Zitat, eine Umschichtung, die weit über Verteidigungshaushalte hinausgeht, weg von Sozialpolitik hin zu Militarisierung. Zitat Ende. Für Deutschland heiße das, Zitat, größte europäische Ukraine-Hilfe, neue Brigade in Litauen, Führungsrolle im Baltikum, finanziert von einem Land, das gleichzeitig über Rentenreform und Investitionsstau streitet. Zitat Ende. Die Ukraine müsse in dieser Formel nicht siegen, stellt die Analytikerin fest. Sie dürfe, Zitat, nur nicht so verlieren, dass die gesamte neu aufgebaute europäische Verteidigungsarchitektur mit ihr zusammenbricht. Zitat Ende. Diese sogenannte Verteidigungsarchitektur ist gegen Russland gerichtet, worauf die AfD-Politikerin aber nicht weiter eingeht. Sie rechnet damit, dass die Ukraine-Hilfe weiterlaufen wird, Zitat, auch bei Streit, Haushaltsdefiziten und wachsendem Unmut europäischer Wähler. Zitat Ende. Sie warnt vor möglichen Folgen. Zitat, die Trennung zwischen Abschreckung und Kriegsfähigkeit trägt nicht. Je fester deutsche Truppen, Stäbe, Depots und Verkehrswege in NATO-Strukturen eingebaut werden, desto kleiner der politische Spielraum im Krisenfall. Eine Eskalation an der Ostflanke träfe deutsche Strukturen von der ersten Stunde an. Das ist kein Nebeneffekt, das ist der Zweck. Zitat Ende. Die, Zitat, wachsende Rolle der Türkei, Zitat Ende, beschreibt Fritz kurz und knapp, Zitat. Kontrolle über den Zugang zum Schwarzen Meer, expandierende Rüstungsindustrie, Schnittstelle zwischen Russland, Nahost und Mittelmeer. Zitat Ende. Erdogan verlange dafür Einbindung in die, Zitat, europäische Verteidigungsstruktur, Zitat Ende, die zu einer, Zitat, 360-Grad-NATO, Zitat Ende, werden solle. Darin werde Deutschland zahlen und organisieren, die Türkei als Scharnier und die Ukraine als Vorfeld fungieren. Washington könne sich so ohne Einflussverlust anderen Weltregionen zuwenden. Das sei, Zitat, die eigentliche Lastenteilung, die in Ankara verankert wird, Zitat Ende, so die AfD-Politikerin. Am schwersten wiegt aus ihrer Sicht, Zitat, es gibt weiterhin keinen benannten Endzustand, Isolation Russlands, vollständige Rückeroberung durch Kiew, ein militärisches Patt, das irgendwann Verhandlungen erzwingt. Ohne Antwort wird aus Abschreckung eine endlose Vorbereitung auf die nächste Eskalationsstufe. Zitat Ende. Weichenstellung für Krieg gegen Russland. Genau das ist aus Sicht der BSW-Außenpolitikerin Sevim Dagdelen das Ziel. Der NATO-Gipfel stelle mit dem Gipfel in Ankara die Weichen für den Krieg gegen Russland. Das schrieb sie in einem am Samstag veröffentlichten Beitrag in der Online-Ausgabe der Schweizer Zeitung Die Weltwoche. Sie verwies ähnlich wie Fritz auf drei grundlegende Entscheidungen des NATO-Gipfels, die bereits vor Ankara vorbereitet worden seien. Zitat: Erstens, die NATO steht unmittelbar vor dem direkten Kriegseintritt gegen Russland. Was als Stellvertreterkrieg in der Ukraine begann, soll nun ausgeweitet werden. Kiews Kriegsführung und die Finanzierung des Krieges beruhen fast vollständig auf NATO-Ressourcen, auch bei den Angriffen der Ukraine tief im russischen Hinterland. Zitat Ende. 2026 und 2027 würden die NATO-Staaten, Deutschland voran, jeweils 70 Milliarden Euro an die Ukraine überweisen. Die USA hätten sich weitgehend aus der Finanzierung zurückgezogen, so Dagdelen. Die Bundesrepublik Deutschland sei dagegen, Zitat, zum größten Finanzier der korrupten Ukraine, Zitat Ende, geworden. Die BSW-Politikerin machte in dem Zusammenhang darauf aufmerksam, dass sich Kiew und die NATO kürzlich mit einem Ideenwettbewerb an private Firmen wandten. Sie sollen helfen, russische Militärflugplätze tief hinter der Front anzugreifen. KI solle dabei eine zentrale Rolle spielen. Zitat, es wird kein Hehl mehr aus der eigenen Kriegsabsicht gemacht, Zitat Ende, kommentiert sie das. Als zweite grundlegende Entscheidung sieht sie, dass in Ankara auf Initiative der USA eine NATO 3.0 entstehen solle. Das bedeutet, Zitat, nichts weiter als dass die Verantwortung für den Krieg in Europa künftig vor allem auf die Europäer und hier besonders auf die Deutschen übergehen soll. Zitat Ende. Die Europäer, Zitat, unter der Führungsmacht Deutschland, Zitat Ende, sollen es demnach mit der Atommacht Russland aufnehmen, Zitat, und damit den Weltkrieg riskieren, Zitat Ende. Unterdessen würden die USA in Asien ihre Interessen durchsetzen. Zitat, drittens, die europäischen Gesellschaften werden auf den Weg in den Rüstungs- und Militärstaat gedrängt. Die USA mahnen die rasche Erfüllung des 5%-Ziels der NATO an, Zitat Ende. Für Europa bedeutet das bei einer Stagnation der Wirtschaft, Zitat, die höchstmögliche Gefährdung des sozialen Zusammenhalts, Zitat Ende, warnt Doug Dillon. Zitat, der Sozialstaat, eine Errungenschaft von 150 Jahren, wird zunehmend der Aufrüstung geopfert, Zitat Ende. Europäische NATO und EU würden dabei, Zitat, wie eine tragikomische Kopie einer Sowjetunion der 1980er Jahre, Zitat Ende, wirken, meint die BSW-Politikerin. Zitat, während die Industrie durch einen selbstbegonnenen Wirtschaftskrieg verkümmert und am Mangel an preiswerter Energie zugrunde geht, boomen die Rüstungskonzerne in den Händen von US-Investmentfonds wie BlackRock. Zitat Ende. Westen will keinen Frieden in der Ukraine. Auf dem NATO-Gipfel in Ankara würde das westliche Kriegsbündnis alle Kräfte mobilisieren, Zitat, um für die USA den Aufstieg der BRICS zu bremsen, Zitat Ende, so Doug Dillon. Die USA sei dabei aber bereit, Zitat, ihre europäischen Verbündeten notfalls unter den Bus zu werfen, Zitat Ende, stellt sie fest. Erklärungen wie die des bundesdeutschen Verteidigungsministers Boris Pistorius, Deutschland sei kein Vasall der USA, seien, Zitat, hohle Dementis, Zitat Ende. Zitat, dabei müsste Boris Pistorius genau wissen, dass die NATO ihrem Selbstbild, ein Verteidigungs- und ein Wertebündnis zu sein, in Wahrheit kaum ähnelt. Zitat Ende. Sie macht zudem auf zunehmende Konflikte und Widersprüche unter den NATO-Mitgliedern und denen, die es werden wollen, aufmerksam. Dazu gehöre der Plan von Zelensky, in Kiew ein sogenanntes Heldenpantheon zu errichten, in dem auch Nazi-Kollaborateure geehrt werden sollen. Das werde in Polen deutlich kritisiert, einschließlich Ordensrücknahmen für Zelensky, während in Deutschland die Regierung dazu schweige, um die deutsch-ukrainische Achse nicht zu gefährden. Zitat. So entfesselt der bevorstehende NATO-Krieg bereits die Widersprüche unter den Mitgliedern des Militärpakts, die die Allianz am Ende kaum überleben dürfte, es sei denn als bloße Hülle. Zitat Ende, so Doug Dillon. Dass der Stellvertreterkrieg des Westens in der Ukraine gegen Russland längst hätte zu Ende sein können, bestätigte aus unerwarteter Richtung am Sonntag ein Beitrag in der Online-Ausgabe des Magazins Cicero. Dort schrieb der ehemalige Bundespolizist Jan Solwin, heute wissenschaftlicher Mitarbeiter am Institute for National Security Studies, INSS, an der Universität Tel Aviv, folgendes. Zitat. Westliche Regierungen haben die Ukraine sowohl finanziell als auch mit Geheimdienstinformationen, modernen Waffen, Ausbildung ukrainischer Soldaten und auf dem diplomatischen Parkett unterstützt. Ohne diese umfassende internationale Unterstützung wäre die ukrainische Verteidigung höchstwahrscheinlich bereits in der Anfangsphase der russischen Vollinvasion zusammengebrochen. Zitat Ende. Abgesehen von der Propagandaformel der Vollinvasion ist die Aussage von Solwin nach eigenen Angaben 2019 Mitglied der EU-Grenzschutzmission EUBAM in der Ukraine bemerkenswert. Er bedauert, keine westliche Nation habe Truppen in die Ukraine entsandt und, Zitat, keine westliche Nation ist direkt in den Krieg eingetreten, Zitat Ende. Und das, obwohl der Westen mit den USA an der Spitze Russland konventionell weit überlegen sei. Zitat, einer entsprechend koordinierten militärischen Intervention hätten die russischen Truppen in der Ukraine kaum etwas entgegenzusetzen, Zitat Ende, meint Solwin. Doch eine solche hätte das Atomwaffenarsenal Russlands verhindert, das größte der Welt, stellt er fest. Wofür die NATO die Ukraine braucht. Auf dem NATO-Gipfel in Ankara tun die westlichen Krieger wieder so, als würden sie sich davon nicht abschrecken lassen. Sie lassen weiter bis zum letzten Ukrainer kämpfen und rüsten zum Krieg gegen Russland. Dafür brauche die NATO inzwischen selbst die Ukraine, um zu lernen, wie gegen Russland zu kämpfen sei. Das erklärte tatsächlich der Journalist und Historiker Clemens Wehrenkotte in einem am Sonntag veröffentlichten Beitrag für den öffentlich-rechtlichen Bayerischen Rundfunk. Es dürfe in Ankara nicht allein bei den materiellen Hilfen für die Ukraine bleiben, meint er. Der Journalist verweist auf den am Freitag bekannt gewordenen Entwurf des Abschlusstextes des NATO-Gipfels. Darin werde hervorgehoben, Russland stelle eine, Zitat, langfristige Bedrohung für die euroatlantische Sicherheit und Stabilität, Zitat Ende, dar. Falls der Text von den 32 Staats- und Regierungschefs einschließlich des US-Präsidenten am Mittwoch angenommen werde, handele es sich um eine, Zitat, 180-Grad-Wende, Zitat Ende, der US-Sicherheitsstrategie. In der National Security Strategy der USA, die im November 2025 veröffentlicht wurde, hieß es noch, die USA wollten eine, Zitat, strategische Stabilität mit Russland, Zitat Ende, anstreben. Ob der US-Präsident in Ankara diese Kehrtwende billigen und auch die Beistandsklausel 5 im NATO-Vertrag ausdrücklich bestätigen wird, ist aus Sicht von Veren Kotte offen. Unterdessen haben Pistorius und führende NATO-Generäle Fortschritte bei der Europäisierung der NATO gemeldet. Das berichtete das außenpolitische Online-Magazin German Foreign Policy am Montag. Der NATO-Oberbefehlshaber für Europa, US-General Alexis Grinkiewicz, habe bestätigt, die europäischen NATO-Staaten hätten innerhalb von nur wenigen Wochen eine größere Zahl an US-Militärflugzeugen, Kriegsschiffen und Truppenteilen ersetzt, die Washington Anfang Juni aus der NATO, Zitat, ausgemeldet, Zitat Ende, habe. In der vergangenen Woche habe Pistorius die Nutzung des 1. deutsch-niederländischen Korps im estnischen Valga als taktisches Hauptquartier für sämtliche NATO-Operationen in Estland und Lettland offiziell freigegeben. Es betätigt sich parallel zum deutsch-polnisch-dänischen multinationalen Korps Nordost in Stettin, das als Hauptquartier für Operationen in Polen und Litauen fungiert. Der Aufbau der, Zitat, europäischen NATO, Zitat Ende, sowie die deutsche Führung dabei werde in Washington gelobt. Während die westlichen Politiker und Medien den Krieg in der Ukraine gegen Russland fortsetzen wollen, sprechen sich zwei Drittel der Ukrainer für ein Ende durch Verhandlungen, Zitat, so schnell wie möglich, Zitat Ende, aus. Das hat eine aktuelle Umfrage des US-Analyse- und Beratungsunternehmens Gallup in der Ukraine ergeben. Diese Einstellungen entsprechen demnach denen von 2025, heißt es. Es handle sich um, Zitat, eine nahezu vollständige Umkehr der öffentlichen Meinung im Vergleich zu den frühen Tagen des Konflikts im Jahr 2022, Zitat Ende. Damals hätten 73% der befragten Ukrainer eine Fortsetzung des Kampfes und 22% ein ausgehandeltes Ende, Zitat, so schnell wie möglich, Zitat Ende, befürwortet. Zitat, seit 2024 bevorzugen immer mehr Ukrainer ein ausgehandeltes Ende gegenüber einem fortgesetzten Kampf, Zitat Ende, so die Gallup-Analyse. In Ankara dürfte das niemanden interessiert haben, auch nicht den Kiewer Machthaber Selenskyj. Der hatte schon 2022 erklärt, bis zum letzten Ukrainer kämpfen lassen zu wollen. Im Februar dieses Jahres hatte er zwar auf der Münchner Sicherheitskonferenz das, Zitat, Leid der Ukrainer, Zitat Ende, beklagt. Seine aktuellen Worte in Ankara zeugen nicht davon, dass er dem tatsächlich ein Ende setzen will. Anmerkung der Redaktion. Alle Links zum Thema finden Sie in der Schriftversion dieses Artikels.
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7: 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Die Hinterlassenschaften der Ära Merkel werden immer sichtbarer und giftiger für die Meinungsfreiheit in Deutschland. Aktuelles Beispiel: der Fall des Bloggers Ben Berndt, Ben Ungeskriptet, dem die Landesmedienanstalt NRW wegen eines Interviews mit Björn Höcke Schwierigkeiten macht. Rechtsanwalt Dr. Ulrich Vosgerau sagt zu dem Thema bei Tichys Einblick: Ben Berndt soll die Behauptung Höckes zensieren, dass die SA gar kein offizielles Motto gehabt hat. Doch dies ist, nach Ansicht des Anwalts, eine legitime Ansicht. Auch andere Medienanwälte schlagen Alarm, dass die Medienanstalten jetzt als Zensurbehörden eingesetzt werden und selbstverständlich, auch wenn sie es abstreiten, politisch unterwandert, wenn nicht sogar gesteuert sind. Unterstützer des Aufrufs Zusammenstehen gegen den AfD-Parteitag in Erfurt kassierten seit 2020 mehr als 8,3 Millionen Euro vom Bund und somit vom Steuerzahler. Die Bundesregierung bestätigt die Zahlungen in einer Antwort auf eine AfD-Anfrage. Auf die Frage, ob die Bundesregierung plane, staatlich geförderten Organisationen wegen einer Teilnahme an Protesten gegen AfD-Bundesparteitage die Förderung zu entziehen und eine Erstattung zu verlangen, gab es nur ausweichende Antworten. Nach der Ermordung von 6 Jugendamtsmitarbeitern hat es in Stade erneut massive Gewalt gegen staatliche Stellen gegeben. Nachdem ein Mann seine Ehefrau mit einem Messer bedroht hatte, wurden Polizisten von 150 Angehörigen und Nachbarn bedroht und teilweise angegriffen. 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
10: Nie wieder Krieg war gestern. Heute müssen wir kriegstüchtig sein. Oberste Botschaft: Putin wird uns angreifen. Es ist ein Kampf, gut gegen böse. Propaganda nach Lehrbuch. Und mit der Propaganda hat sich auch wieder Kriegsvokabular etabliert. Wir leben nicht etwa im Frieden, nein, wir leben in der Vorkriegszeit. Und wer auf Verhandlungen pocht, ist ein Lumpenpazifist. Oder wie es die Zeit formuliert: die Tauben flattern nach rechts. Frieden ist pfui. Und um die Jungen zu erreichen, die dann freudig in den Tod ziehen, haben PR-Agenturen den coolen Militarismus erfunden. Vogue und wehrhaft sollen wir sein. Queer fällt einmarschieren. Sogar Leichensäcke werden hip. Die heißen jetzt Bodybags. Mein Gast hat unzählige Beispiele für den neuen Kriegssound gesammelt und analysiert. Weil es nie so wichtig war, tödliche Propaganda zu entlarven. Jetzt den Punkt Preradovic. Hallo Dr. Leo Ensel, schön Sie wiederzusehen.
11: Hallo Frau Preradovic.
10: Ich stelle Sie kurz vor. Gerne. Sie sind Konfliktforscher, Autor und interkultureller Trainer mit Fokus Osteuropa und postsowjetischer Raum. Sie haben Pädagogik studiert und sich in den 1980er Jahren stark in der Friedensbewegung engagiert. Sie haben als Autor viel zu den Forschungsfeldern Angst und atomare Aufrüstung und Sozialpsychologie der Wiedervereinigung veröffentlicht, sowie Studien über die Deutschlandbilder im postsowjetischen Raum erstellt und darüber auch eins ihrer Bücher geschrieben. Im neuen West-Ost-Konflikt gilt ihr Hauptanliegen der Überwindung falscher Narrative, der Deeskalation und der Rekonstruktion des Vertrauens. Dazu haben sie seit Anfang März 2014 rund 250 Essays geschrieben. Sie haben den postsowjetischen Raum intensiv bereist und dort seit Mitte der 90er Jahre interkulturelle Trainings, unter anderem bei lokalen Goethe-Instituten, geleitet. Sie sind Mitglied im Deutsch-Russischen Forum, haben zweimal Michail Gorbatschow getroffen, schreiben unter anderem für die Nachdenkseiten. Und jetzt haben sie das Wörterbuch der Kriegstüchtigkeit veröffentlicht. Untertitel: Krieg heißt töten. Ja. Früher hieß es ja verteidigungsfähig, heute sollen wir kriegstüchtig sein. Heute titeln ehemals friedliebende Magazine wie die Zeit: Wer töten will, muss sterben können. Es gibt Forderungen, Moskau dem Boden gleich zu machen. Mhm. Wann hat das angefangen mit dieser Kriegstüchtigkeit?
12: Wann das angefangen hat, kann ich Ihnen auch nicht genau sagen. Ich kann nur sagen, wann ich wach geworden bin. Das war allerspätestens, als unser Verteidigungsminister dieses Wörtchen kriegstüchtig in den Mund genommen hat. Und ich muss sagen, das hat mir erstmal nicht nur Wochen, sondern monatelang die Sprache verschlagen. Ich dachte zuerst, dazu muss ich etwas schreiben. Und die Auseinandersetzung, die dafür nötig war, hat zunächst in mir so viel Wirkreiz ausgelöst, dass ich nicht in der Lage war, darüber etwas zu schreiben. Es hat Monate gedauert, dann ging es. Und wenn Sie so wollen, ist mein Wörterbuch der Kriegstüchtigkeit nun meine verbale Rache.
10: Ja, mir ist das auch schon in der Corona-Zeit aufgefallen. Da wurde ja die Sprache schon militarisiert. Da ging es ja um Krieg gegen das Virus, was ja eigentlich wenig Sinn ergibt. Und da wurden ja auch schon hohe Militärs in die Verantwortung geholt. Und auch im Koalitionsvertrag von 2021 standen schon große Waffenkäufe, also Aufrüstung drin. Es kommt mir vor, als ob das alles schon länger läuft. Wie hat sich denn die Sprache in Sachen Krieg und Frieden verändert in Deutschland? Was ist dieser neue Sound, von dem Sie schreiben?
12: Es gibt den alten Sound, der wird ein bisschen modernisiert, und es gibt den neuen Sound. Ich fange vielleicht mal an mit dem alten Sound. Also es gibt nach wie vor die Klassiker. Zu jedem Kriegsertüchtigungssound gehört es natürlich, dass man Kampfbereitschaft suggeriert. Da fallen dann solche Wörter wie Kampfkraft, gnadenlos. Die NATO ist kein defensives Verteidigungsbündnis, hören wir jetzt plötzlich aus offiziellem Munde. Der Chef der christdemokratischen Fraktion im Europaparlament sagt, man sollte mal die Moskauer U-Bahn stillstellen für einen Tag. Begründung: der Gegner macht das auch. Sagt er einfach so. Weit in die Tiefe des russischen Raumes, das kennen wir, glaube ich, noch vom letzten und vom vorletzten Mal. Und dann, Sie haben es mir schon aus dem Mund genommen, wer töten will, muss sterben können. Eine Überschrift über einen Essay stammt nicht aus dem Völkischen Beobachter vom August 43, auch nicht vom Lanzer, sagen wir mal Herbst 1957, sondern aus der Zeit. Man muss sich das vorstellen, die Zeit, das ehemalige Flaggschiff der Entspannungspolitik, veröffentlicht einen Text mit der Überschrift: Wer töten will, muss sterben können. Also ja, so weit haben wir es schon gebracht. Das ist jetzt nicht irgendwo erschienen, sondern in der Zeit. Das sind also Klassiker. Zum klassischen Kriegsertüchtigungsjargon gehört natürlich auch, dass man den Gegner abqualifiziert. Ziel jeglicher Propaganda, jeglicher verbaler Propaganda ist es, den Gegner zu entmenschlichen. Entsprechend ist der Chef im Kreml eine Bestie. Klassiker natürlich: neuer Hitler, zweiter Hitler. Das hören wir immer dann, wenn der Westen einen Krieg vorbereitet. Das fing an mit Herrn Milosevic im Frühjahr 98, später war es dann Saddam Hussein. Jetzt ist es der Herr im Kreml. Er ist ein Hurensohn, ein dummer Hurensohn. A stupid son of a bitch, das ist eine Formulierung von Herrn Biden. Russen sind, Sie wissen das vielleicht, auch keine Europäer, hat eine Dame in einer Talkshow gesagt, die als Expertin gehandelt wird. Er ist eine ruchlose Persönlichkeit. Er ist der schwerste Kriegsverbrecher unserer Zeit, sagte unser Bundeskanzler und fügte aber schamhaft noch ein Vielleicht an, aus welchen Gründen auch immer. Also das sind Klassiker. Zu den Klassikern.
10: Oh, ja, ich meine, für Uschi von der Leyen ist ja ein Raubtier, dass man ihn
12: schreibt. Ja, genau, ganz genau. Also das ist, da könnte ich jetzt über Putin eine ganze Menge an klassischen Attributen hier auch.
10: Also ganz kurz dazwischen gefragt, was ich mich frage, wir sind ja alle mit diesen Vokabeln der Nazis aufgewachsen. Ja, also wir haben das im Schulunterricht alle durchgenommen, durchgehechelt im Grunde mit dieser Entmenschlichung, für die Nazis ja auch berühmt und berüchtigt waren. Ja. Wieso machen wir das jetzt selber? Müssten wir nicht schlauer sein? Oder wieso fallen wir überhaupt darauf rein? Oder viele?
12: Also ich glaube, warum unsere Medien das machen, ist relativ klar. Die Medien blasen zur Kriegstüchtigkeit, um das mal vorsichtig zu formulieren. Warum sie das tun, darüber könnten wir jetzt lange diskutieren. Die Hauptfrage ist, glaube ich, warum lassen wir uns das bieten? Und das Schlimme ist, dass es natürlich, ob man will oder nicht, erstens einen Gewöhnungseffekt gibt. Ich merke das an mir ja auch. Also diesen Schock, den das Wort kriegstüchtig anfangs in mir ausgelöst hat, den habe ich jetzt nicht mehr, ob mir das passt oder nicht. Und dann haben Worte auch die Tendenz, genauer gesagt die Benutzer der Worte, die Tendenz zu einer Radikalisierung. Ich kann das mal an dem berühmten Wort, jetzt kommt ein freudscher Vergesser, von Herrn Olaf Scholz, 2 Tage nach Kriegsbeginn, was war es? Die Zeitenwende. Ja. Sollen die Psychoanalytiker klären, warum mir das gerade eben nicht eingefallen ist? Mhm. Dieses Wort Zeitenwende wurde 2 Monate später schon radikalisiert von unserem Bundespräsidenten Steinmeier zum Epochenbruch. Also wenn wir diesen beiden
10: Worten... Endgültig also.
12: Mhm. Ganz genau. Eine Wende könnte sich ja theoretisch nochmal wenden. Zweimal 180 Grad sind laut Bärbel... laut unserer ehemaligen Außenministerin 360 Grad. Das heißt, das könnte sich irgendwie nochmal hinbiegen. Aber ein Bruch, da kann man praktisch, da ist ein Abgrund plötzlich zwischen der Epoche vorher, das soll uns suggeriert werden, und der jetzigen Epoche. Also da kann man schon sehen, wie diese Begriffe radikalisiert werden.
10: Sie haben ja gesagt, eine der wichtigsten Fragen ist, warum wir uns das bieten lassen. Ich finde, es gibt noch eine andere wichtige. Von wem oder was geht das aus? Ist das dieser Cognitive Warfare, also der Kampf um die Köpfe der Menschen, den die NATO vor einigen Jahren ausgerufen hat? Ist das, gibt es das in anderen NATO-Ländern auch?
12: Da fehlt mir ehrlich gesagt der Überblick, ob es... jetzt ähnliche Tendenzen in anderen NATO-Ländern auch gibt. Ich weiß auch nicht, es ist zumindest nicht unmöglich, dass es Thinktanks gibt, die sich solche Worte überlegen. Das halte ich zumindest nicht für ausgeschlossen.
10: Das halte ich für relativ wahrscheinlich, spätestens seit Corona.
12: Ich unterschätze aber auch nicht die Kreativität unserer Journalisten und unserer Politiker. Also ich glaube, auf vieles kommen die auch selber. Und es läuft auf psychologische Aufrüstung hinaus. Also das heißt, ob intendiert oder nicht, de facto befinden wir uns genau in diesem sechsten offiziellen Kriegsschauplatz der NATO. Seit 4 Jahren ist ja, glaube ich, der Cognitive Warfare zum 6. Kriegsschauplatz eröffnet worden. Und da gehört natürlich das Wording dazu, vollkommen klar. Aber bezogen auf das Wording, wie gesagt, das ist nichts Neues. Jeder Schuss ein Russ, das war schon im Ersten Weltkrieg der Fall. Heute läuft das ein bisschen moderner. Und wie ich vielleicht nachher noch ausführen werde, es gibt eben nach den klassischen Methoden eben auch ganz neue Methoden. Die sind wirklich neu.
10: Ja, da kommen wir auch gleich zu. Aber ich frage mich, wozu dient das alles? Also Kampf gut gegen böse, der aggressive Feind im Osten, in der Ukraine wird unsere Demokratie und unsere Freiheit verteidigt. Da werden Ideologien und Parolen produziert, wie immer in der Geschichte eigentlich. Was soll uns eigentlich in Wirklichkeit verkauft werden?
12: Na, in Wirklichkeit soll uns verkauft werden, der Feind ist über alle Maßen böse. Wir sind unschuldig.
10: Ich meine, was steckt dahinter? Was steckt dahinter? Also was ist der wahre Text der Geschichte? Also ich meine, es wird den Leuten ja klar sein, die das formulieren, Putin wird uns bis 2030 auf jeden Fall angreifen. Ich meine, das ist, es wird auch nie richtig begründet. Warum sollte er das tun?
12: Überhaupt nicht. Es wird überhaupt
10: nicht. Also muss doch irgendetwas dahinter stecken.
12: Na, das Ziel ist, uns kriegstüchtig zu machen, mental umzuprogrammieren. Dafür gibt es eben auch die entsprechenden Worte. Es wird von, ich muss mal gerade gucken, ich habe mir hier einen Spickzettel gemacht. Es sind mittlerweile 800 Wörter, die ich gesammelt habe. Also ich verliere allmählich selber den Überblick. Es gibt einen Mentalitätswechsel, der eingefordert wird. Hier habe ich es. Eine Gedankenwende oder man spricht ungeniert von kultureller Umprogrammierung. Das Ganze sind Spurenelemente einer kulturellen Umprogrammierung. Denn schließlich hatten wir eigentlich mal gelernt nach 1945, dass es niemals wieder Krieg geben darf. Das habe ich auch in meiner DNA. Und jetzt kommt ein ehemaliger Außenminister der Partei der Grünen, der sagt, diese DNA sollte umgeschrieben werden.
10: Tja, Joschka Fischer.
12: Ganz genau.
10: Das ist verrückt, ja.
12: Ja, das ist in der Tat verrückt, ganz genau.
10: Ja, und jetzt kommen wir zu dem, was Sie noch erzählen wollen, weil die PR-Strategen haben sich ja auf jede Menge ausgedacht, um junge Menschen für den Krieg zu begeistern. Also ein neues Wording. Mhm. Wie sieht denn die Sprache der Kriegstüchtigkeit für die aus, die da im Zweifel in den Kampf müssen?
12: Die sieht absolut mega aus.
10: Mega, oder geil.
12: Ja. Geil hat übrigens unser Kriegstüchtigungsminister selber in den Mund genommen. Es wäre geil, Anerkennung zu haben, aber sie würde nicht ewig dauern. Dieser weise Satz im Jugendjargon formuliert, ich meine, für so einen Kriegsertüchtigungsminister, das klingt doch nicht mehr preußisch. Das klingt doch völlig anders. Also da könnte die grüne Jugend vielleicht auch noch in den Krieg ziehen, wenn es gegen den richtigen Gegner geht.
10: Ja, ja, Vogue und wehrhaft. Ne?
12: Vogue und wehrhaft.
10: Ja, das Masala hat das erfunden. Der Experte, genau, der in allen Talkshows sitzt, von der Bundeswehr-Uni München, glaube ich.
12: Genau. Ganz richtig, selber ungedient, meines Wissens.
10: Vogue und wehrhaft.
12: Ganz genau. Also ein Trick bei der ganzen Geschichte ist, man bedient sich an der queeren oder woken Szene. Vogue und wehrhaft, dann sagt man zum Beispiel, queer fällt einmarschieren. Ist einer von 70 verdammt guten Gründen, zur Bundeswehr zu gehen. Das Ganze wiederum eine Reklamestrategie der Bundeswehr. Also da wird Queerfeld einmarschiert. Was ist noch? Ach so, die Bundeswehr soll in der Gesellschaft ankommen. Sie soll sichtbar werden. Alles Formulierungen aus der Woken-Szene, die militaristisch gekapert werden, so könnte man das nennen.
10: Aber ich meine, Vogue und wehrhaft, sollen die Woken wieder männlich werden und kämpfen? Also ist im Grunde ja wieder toxische Männlichkeit gefragt. Das beißt sich doch irgendwie.
12: Ich glaube, auf Logik kommt es da gar nicht so an. Hauptsache, es klingt in einem ganz bestimmten Jargon. Und wie gesagt, da dürfen alle mitmachen, sämtliche Geschlechter. Nicht nur sämtliche Geschlechter, sondern auch alle Menschen mit Einwanderungsgeschichte, die dann für ihr neues Vaterland kämpfen sollen. Also die postmoderne Truppe ist bunt und divers.
10: Mhm. Ja, und Sie sprechen ja auch von einem olivgrünen Sound. Ja. Also Nachhaltigkeit und Ökologie sind im Kriegsjargon angekommen.
12: Ganz genau.
10: Wie kann man diese doch relativ gegensätzlichen Positionen jetzt als Traumhochzeit verkaufen? Ich meine, Krieg ist, wenn man sich diese grüne Ideologie anschaut mit CO2 und ist an allem schuld, dann produziert Krieg, glaube ich, eine ganze Menge davon.
12: Wahrscheinlich wird der klimaneutrale Atomkrieg angestrebt. Mit Solardächern auf den Kasernen oder Panzer aus doppelt grünem Stahl. Also auf Logik kommt es, wie man sieht, nicht an. Es kommt auf die Verpackung an. Und die Partei, die jetzt zum Olivgrün gewendet hat, die hat es ja im Grunde vorgemacht, wie schnell das gehen kann, wie schnell man vom Pazifisten plötzlich zum Kriegsertüchtiger werden kann. Es gibt auch Stars von damals, Udo Lindenberg, der also sich damals im Palast der Republik gegen Raketen in Osten-West ausgesprochen hat, was eine tolle Sache war. Der sagt jetzt neuerdings, dass unsere Panikwerte verteidigt werden müssen.
10: Genau, Campino ist, glaube ich, auch so einer. Also der Einzige, den ich gehört habe, der sich dagegen ausgesprochen hat, ist der Regisseur Detlef Buck. Also ansonsten habe ich keinen.
12: Rainer May und Konstantin Wecker sind nach wie vor veraltet Pazifisten.
10: Okay, die Hoffnung stirbt zuletzt. was ja auch in diesem neuen Kriegsjargon stattfindet, dass Waffen so positiv geframed werden. Ja, also Drohnen sind Game Changer. Ja. Das hört sich ja super an. Und ich habe auch den Eindruck, dass Waffen gerne verniedlicht werden, oder?
12: Ja, my favorite toy. Schon mal was davon gehört?
10: Erzählen Sie.
12: Eine gewisse Dame hat auf X vor ein paar Jahren einen Post gemacht und das hieß My Favorite Toy. Nach einem langen Abend räkelt sich diese Dame mit ihrem Favorite Toy und glasigen Augen auf ihrem Bett und veröffentlicht dazu auch noch ein Foto. Und zwar, ihr Favorite Toy ist ein Plüschleopard. Das war die Botschafterin Deutschlands in der Ukraine. Im Vorfeld der damaligen Diskussion, ob man Leopardpanzer in die Ukraine liefern sollte.
10: Wahnsinn, my favorite toy.
12: Also, ja, on y soit qui mal y pense.
10: Ja, genau. Also es ist schon sehr zynisch. Ich meine, Readiness 2030, ja. Das klingt ja auch eher nach Festival, ja. Als nach 2030 müssen wir bereit sein. Ja. Ich habe aber den Eindruck, bei manchen Jungen wirkt das auch, also in Teilen. Zum Beispiel hat der SPD-affine Ex-Oberschulsprecher Dario Schramm die AfD-Politiker, die zum Wirtschaftsforum nach St. Petersburg, das gerade stattfindet, fahren wollen, Vaterlandsverräter genannt. Also ich meine, das ist eigentlich ein Wort aus der militärischen und nationalistischen Mottenkiste. Und ich tippe mal, in den 80er Jahren wäre SPD-Dario vielleicht sogar auf Friedensdemos marschiert. Ja. Und das ist vorbei, ne?
12: Ich kenne ihn jetzt nicht persönlich, aber ich könnte mir natürlich vorstellen, also Vaterlandsverräter ist ja ein klassisches Wort, was aus der rechten Ecke kommt. Vielleicht wollte gerade der AfD es ihr sozusagen mit, in Anführungsstrichen, eigenen Mitteln zurückzahlen. Ja. Aber ob dieser Jargon bei den Jugendlichen, bei den jungen Menschen wirklich verfängt, also darüber wage ich noch keine Aussagen zu treffen, weil mir da einfach die Informationen fehlen. Ich habe den Eindruck,
10: ja, auf jeden Fall die großen Demos, wie in den 80ern, also da gingen ja die jungen Menschen auf die Straße, die fehlen jetzt.
12: Die fehlen.
10: Was ist in der Friedensbewegung eigentlich passiert?
12: Ja, wobei man natürlich jetzt noch mal genauer sagen müsste, an wen man denkt, wenn man von jungen Menschen spricht. Also ich bin 72, das heißt, also da gibt es schon eine Menge Generationen sozusagen hinter mir, die alle jünger sind als ich. Ich habe den Eindruck, dass die ganz jungen Menschen, Jahrgänge 2008 und noch jünger, allmählich anfangen aufzuwachen, was mich sehr freut. Diesen Menschen habe ich übrigens mein Büchlein auch gewidmet. Diese Menschen haben das traurige Glück, vom Staat, von unserer Regierung mit der Nase darauf gestoßen zu werden, sich mit diesem Thema beschäftigen zu müssen. Denn sie bekommen jetzt schon, wenn sie Männer sind, Fragebögen, ob sie als Soldat zur Verfügung stehen, ob sie in der Lage dazu wären. Und ab Mitte nächsten Jahres werden alle Männer gemustert. Das heißt, die werden von unserem Staat mit der Tatsache konfrontiert, dass sie potenzielle Soldaten sind. Und auf dem Hintergrund, dass eben ein Krieg mittlerweile schon fast herbeigeredet wird, brauchen die nur eins und eins zusammenzuzählen. Und das machen sie auch. Sie sind das Kanonenfutter von morgen. Und die fangen an, sich zu wehren. Also wenn man zusammenrechnet, wie viele Personen bei den Schulstreiks gegen die Wehrpflicht jeweils mitgemacht hatten, wir hatten bis jetzt, wenn ich das richtig rechne, 2 oder 3 Kundgebungen, dann waren das jeweils um die 50.000 Demonstranten bundesweit. Ja, also in einzelnen Aktionen. Das heißt, das ist ungefähr so viel wie die größte Friedensdemo jetzt in den letzten 3 Jahren in Berlin überhaupt auf die Beine gestellt hat. Also da kommt etwas nach und die werden natürlich auch eine Menge lernen müssen. Die werden lernen, dass es gute Demos gibt, wo die Klassenlehrerin vielleicht noch mitgeht, das heißt, wenn es fürs Klima ist, oder vielleicht Demos, wo auch der Rektor noch mitgeht, wenn es gegen rechts geht, dass man gerne auch auf Christopher Street Days hingehen kann. Aber Ärger gibt es, wenn man gegen die Wehrpflicht demonstriert. Also ich habe selber mal gefragt hier auf der letzten Demo hier bei mir in Oldenburg, was die Schüler für Erfahrungen gemacht hatten. Und die waren unterschiedlich, es war nicht in allen Schulen gleich, aber es gab Schulen, die ausgerechnet auf diesen Tag die Klassenarbeiten gelegt haben. Reiner Zufall natürlich.
13: Mhm. Und nochmal zurück zum Wording. Es gab ja immer eine ganz klare Grenze zwischen Frieden und Krieg.
12: Ja.
13: Und die wird auch aufgeweicht. Ja, wir sind jetzt in der Vorkriegszeit. Wir
12: ganz
13: sind
12: genau.
13: Der hybride Krieg. Es kommt immer wieder. Wir kennen dann diese plötzlich tauchen Drohnen auf und dann ist das für 2 Wochen die Schlagzeile. Danach hört man nie wieder was von Drohnen an irgendwelchen Flughäfen. Und dazwischen heißt es immer, das ist der hybride Krieg, den Putin uns aufzwingen will.
12: Ja, es gibt, ich habe mich in den letzten Wochen mal hingesetzt und etwas für mich gemacht, was ich in meinem Buch noch nicht gemacht habe. Ich habe versucht mal diese 800 Worte, die ich mittlerweile gesichtet habe, mal in Kategorien zu fassen. Und da gibt es eine größere Kategorie, die ich jetzt mal genannt habe, die sogenannte Grauzone zwischen Krieg und Frieden. Alles Wörter, Formulierungen, die suggerieren wollen, dass wir im richtigen Frieden schon gar nicht mehr sind. Das sind dann zum Beispiel, Sie haben das Wort Hybrid genutzt, wir leben in einem eisigen Frieden, das sagt der neue Chef des Bundesnachrichtendienstes. Gleichzeitig sagt er übrigens, auf Logik kommt es da nicht an, wir stehen jetzt schon im Feuer, Eis und heiß, wie das berühmte Dessert im Restaurant. Was haben wir hier noch? Es gibt eine Grauzone zwischen Krieg und Frieden. Heute Abend noch könnte es losgehen. Ein Militärhistoriker sprach ja schon im letzten Jahr, wir erleben jetzt den letzten Friedenssommer, sagte dann irgendwann, wir befinden uns irgendwo dazwischen und unser Generalinspekteur hat sich als verhinderter Poet erwiesen, der spricht also jetzt von einer dämmerigen Übergangszeit, in der wir uns gerade bewegen. Sinn von all diesen Formulierungen ist es, wie Sie eben auch schon gesagt haben, die klare Grenze zwischen Frieden und Krieg aufzuweichen und uns zu suggerieren, dass wir im echten Frieden schon gar nicht mehr sind. Umso leichter wird dann der Übergang geschafft in dieser dämmerigen Übergangszeit vom nicht mehr Frieden über noch nicht Krieg zum richtigen Krieg. Also wir werden sozusagen verbal schon in diese Übergangszeit hineinkatapultiert, damit der Übergang später zum richtigen Krieg umso leichter wird.
13: Mhm. Und ich meine, wer heute für Frieden trommelt, sagen wir mal Leute wie Sie und Leute wie ich, die stehen ja nicht mehr auf der richtigen Seite. Mhm. Die werden ja auch schon als rechts geframed, auch in der Zeit, die wir ja vorhin schon mal hatten. Da hieß es, die Tauben flattern nach rechts. Ja. Und es gibt natürlich auch schon eigene Wortschöpfungen für uns, Lumpenpazifisten zum Beispiel.
12: Der Klassiker von Sascha.
13: Sascha Lobo, genau, der Staatsirokese. Fallen Ihnen dann noch welche ein?
12: Ja, da gibt es noch, Moment mal, jetzt muss ich mal gerade gucken, weil ich habe mal wieder einiges verdrängt. Aber Sie haben vollkommen recht, es gehört natürlich immer dazu, nicht nur den Gegner zu verteufeln, sondern natürlich auch die Spielverderber im eigenen Land, die eben nicht auf Linie sind. Wir sind ja dann die fünfte Kolonne. Wir müssen natürlich auch entsprechend verbal abqualifiziert werden.
13: Genau, fünfte Kolonne, Putin-Nutte habe ich auch schon mal gelesen.
12: Oh, das habe ich noch nicht in meiner Schmetterlingssammlung. Was ich besonders liebe, ist der fleischgewordene Hitler-Stalin-Pakt. Haben Sie da schon mal was von gehört?
13: Nee.
12: Ein etwas komplizierter Ausdruck für Sarah Wagenknecht.
13: Okay.
12: Erfunden von einem CSU-Mann.
13: Okay, den hat er wahrscheinlich.
12: Gewordener Hitler-Stalin-Pakt. nein, Mensch gewordener, sorry, das war ein bisschen, unterkomplexer Breitbandpazifismus. Das Wort Breitbandpazifismus stammt von diesem Mann, der die Friedenstauben nach rechts flattern sieht. Was auch immer das bedeuten mag, ich muss da immer an Breitbandantibiotikum denken.
13: Ja.
12: Es klingt strange und das soll es auch.

0: Pfui inzwischen
1: Recht.
0: und feige, ja. Genau wie Entspannung und Verhandlungen. Das waren ja früher die Oberbegriffe der Bundesrepublik, ja. Man wollte immer verhandeln, man wollte
1: Diplomatie.
0: Diplomatie.
1: Ein Synonym für Einknicken.
0: Ja, genau. Ein Synonym für Einknicken. Ja, Wahnsinn. Ne? Also wer heute noch irgendwie einen Waffenstillstand verlangt oder ich glaube, es war mal die dänische Ministerpräsidentin Frederiksen, die gesagt hat, also ein Waffenstillstand in der Ukraine wäre schlimmer als der Krieg in der Ukraine oder irgend sowas
1: hat. Ja, oder ja, Waffenstillstand oder Frieden, ich weiß es nicht mehr genau. Ja,
0: also das spricht schon ein bisschen dafür, dass es nicht nur bei uns so ist. Ich glaube, auch in Belgien gibt es so Stimmen, dass man Moskau irgendwie niedermachen will. Also ich glaube, ich war nicht ganz weit weg, wenn ich sage, in allen NATO oder in vielen NATO-Ländern läuft das so.
1: Bösartig formuliert, je kleiner der Staat, desto größer die Klappe. Also wenn schon der belgische Verteidigungsminister Moskau dem Erdboden gleich machen will, dann ist ein baltischer Politiker, bitte nagen Sie mich jetzt nicht fest, welches Land es war, aber der vor kurzem geäußert hat, sinngemäß, Kaliningrad, das nehmen wir doch locker ein.
0: Ist ja unglaublich.
1: Sinngemäß. Es ist ein Sound, der einen wirklich erstmal sprachlos macht. Und ich persönlich, das werden Sie sicher mitbekommen haben, wenn Sie mein Büchlein durchgeblättert haben, kann damit nur sarkastisch umgehen. Denn anders kann man auch dieses Wirkreiz erzeugende Vokabular selber nicht ertragen und auch keinem Leser, keiner Leserin zumuten. Es geht nur so.
0: Ja, das kann ich sehr, sehr gut verstehen. Da stehen ja auch so Sachen drin wie Opferbereitschaft. Von den Eltern wird jetzt verlangt, dass sie ihre Kinder hergeben.
1: Für das Gemeinwesen, nicht mehr für das Vaterland. Das ist das Neue.
0: Ah, okay, für das Gemeinwesen. Ja, aber ich vermisse so ein bisschen den Aufschrei, nicht nur der Eltern, aber auch der Eltern.
1: Ja, ich vermisse den Aufschrei schon ganz lange. Es ist ja so, dass wir Anfang der 90er Jahre ja in einer traumhaft schönen Situation waren. Wenn Sie an die Charta von Paris zurückdenken, da steht ja ein Satz drin, Sicherheit ist unteilbar. Sicherheit ist unteilbar und Sicherheit eines Landes kann niemals auf die Kosten der Sicherheit des anderen Landes errungen werden. Wenn wir dabei geblieben wären, hätten wir diese ganzen Probleme nicht. Aber diese ganze
0: Grunde der Westfälische Frieden, ja.
1: Westfälische Frieden hat unter anderem das Verbot, sich in die Angelegenheiten eines anderen Staates einzumischen. Ja. Neudeutsch gesagt, Regime Change sind seit dem Westfälischen Frieden verboten.
0: Ja. Aber der Westfälische Frieden ist eindeutig oldschool, würde ich heute sagen.
1: Ja, so würden das viele Menschen nennen. Und Sie haben ein wichtiges Thema angesprochen. Ich sehe auch eine Lethargie, Apathie. Alles das sind Resultate menschlicher Entscheidungen und können deswegen von Menschen auch wieder revidiert werden. Das müssen wir uns auch klar machen. Und ich glaube, wir müssen uns auch klar machen, es machen sich nicht nur diejenigen schuldig, die das Ganze machen, sondern auch diejenigen, die das geschehen lassen, widerstandslos. Wir hatten mal eine große Friedensbewegung vor 40 Jahren. Im Moment ist gar nichts. Und ich merke das bei mir. Sie haben das ja vorhin in Ihrer Ankündigung gesagt. Ich bin ein Kind der westdeutschen Friedensbewegung der 80er Jahre. Ich fühle mich sehr einsam. Das war vor 40 Jahren eine vollkommen andere Situation. Wie gesagt, wir hatten das damals, die meisten Menschen in der DNA. Krieg darf es niemals wieder geben. Das ist das Undenkbare. Und es war allen klar, der nächste Krieg, der hier in Mitteleuropa stattfindet, das wird der letzte sein. Und auch jetzt wird uns suggeriert, sollte dieser Krieg, was ja schrecklicherweise nicht ausgeschlossen ist, dieser Krieg in der Ukraine tatsächlich auf Mitteleuropa ausgreifen, sprich NATO-Staaten involvieren, man soll sich nicht vorstellen, dass das längere Zeit so laufen würde, wie das jetzt seit Jahren in der Ukraine läuft. Wenn ein Land wie Russland sich an die Wand gedrängt fühlt, dann wird es der Welt zeigen, dass sie eine Atommacht sind. Und Putin gerät im Moment auch schon durchaus im eigenen Land unter Druck, weil Hardliner ihm in aller Öffentlichkeit

0: Öffentlichkeit übrigens im Fernsehen vorwerfen, dass er zu lasch wäre.
1: Oh, das dürfen die im Fernsehen. Nicht, dass das unsere Bundesregierung sieht.
0: Es ist eine hochgefährliche Situation, und es wird Zeit, dass endgültig Zeit, dass der Westen die Diplomatiemaschine endlich anschmeißt, nachdem er bis auf zwei Ausnahmen, das eine war der damalige Chef Ungarns und das andere war Donald Trump, dass die beiden Ausnahmen, dass man überhaupt mal angefangen hat, Diplomatie zu betreiben, für einen ganz kurzen Moment. Ohne Diplomatie sind wir mittelfristig verloren. Das ist meine feste Überzeugung. Und wir brauchen eine Öffentlichkeit, die auf Diplomatie besteht, die unsere Politiker so unter Druck setzt, dass sie wirklich anfangen, ernst gemeinte Diplomatie zu betreiben. Anders kommen wir aus dieser Situation nicht raus.
1: Ja, es ist ja auch verrückt, dass ausgerechnet Europa auf Krieg statt auf Diplomatie setzt, weil in allen Planspielen von NATO und auch Russland geht es eigentlich immer um die Zerstörung Europas.
0: Ja.
1: Ja? Also wir befeuern unseren eigenen Untergang. Das ist verrückt.
0: Die EU geplant als Friedensprojekt, ursprünglich gegründet als definitives Friedensprojekt, was ja nach innen hin auch hervorragend funktioniert hat, erweist sich heute nach außen hin als wahre Kriegsfurie. Man muss das schrecklicherweise so sagen.
1: Ja, und diese verbale europäische Eskalation, die kommt ja auch in Russland an. Jetzt hat der einflussreiche russische Politikwissenschaftler Sergei Karaganov, der ja auch schon Jelzin und Putin beraten hat, gesagt, er befürworte inzwischen präventive russische Atomschläge gegen ein Europa, das er als kriegerisch ansieht. Da quatschen wir uns fast in einen Krieg rein bald.
0: Also man sieht hier schön, die andere Seite ist auch nicht um entsprechende Worte verlegen. Ah. Also man muss sich das mal auf der Zunge zergehen lassen. Präventive nukleare Vergeltungsschläge, hat er gesagt. Das heißt, der Gegner, in diesem Falle sind es jetzt mal wir zur Abwechslung, wird nicht dafür bestraft, was er getan hat, sondern was er tun könnte. Also grammatikalisch gesagt, der Konjunktiv besiegt den Indikativ.
1: Ja, auch da ist Logik jetzt nicht unbedingt erste Wahl.
0: Ja, also Karaganov vielleicht noch ganz kurz, der war mal ein ganz überzeugter Europäer, ist jetzt völlig um 180 Grad. Da scheint es auch einen internen Epochenbruch wohl gegeben zu haben, zu einem der allermilitantesten Menschen, einflussreichen Politikberater in Russland mutiert.
1: Das ist enttäuschte Liebe. Ich meine, trifft auch in gewisser Weise auf Putin
0: zu. Der sich erheblich moderater verhält und der sich längst nicht so emotional herausfordern lässt. Also ich.
1: Dafür hat er Medvedev.
0: Bitte?
1: Dafür hat
0: das macht dann Medvedev, genau, ja.
1: Nochmal kurz zurück zu den Deutschen. Man hat ja hier auch den Eindruck, oder ich habe den zumindest, die Deutschen sollen nicht nur auf Krieg, sondern auch auf Armut vorbereitet werden. So hat zum Beispiel Moritz Schularik, der Präsident des Kieler Instituts für Weltwirtschaft, gesagt, mittelfristig wird kein Weg daran vorbeiführen, harte Budgetentscheidungen zwischen Kanonen und Butter zu treffen.
0: Ja, kennt man irgendwie, ne?
1: Wow.
0: Ich glaube, ich habe das schon mal gehört.
1: Ja.
0: Stammt von Göring, diese Alternative.
1: Ach, tatsächlich?
0: Ja, wussten Sie das nicht?
1: Nee, ich habe das auch schon mal gehört. Ich wusste nicht, dass es von Göring stammt.
0: Ja. Kommt plötzlich wieder hoch. Man könnte fast ein kollektives Unbewusstes postulieren.
1: Oh, wow. Haben Sie noch Hoffnung?
0: Wir sind zur Hoffnung verdammt, oder man könnte auch anders sagen, wir müssen einfach weitermachen so, als gäbe es eine Chance. Oder mein Leib- und Magenphilosoph Günther Anders, das ist derjenige, der sich als erstes mit dieser Tatsache beschäftigt hat, dass Menschen, seitdem sie über Weltuntergangsgeräte wie Atomsprengköpfe verfügen, der hat das mal für sich auf die Formel gebracht. Wenn ich verzweifelt bin, was geht's mich an? Machen wir weiter, als wären wir es nicht.
1: Oh, Ein wunderbares Schlusswort. Aufgeben gilt sowieso nicht und Galgenhumor kann Leben retten. Deswegen.
0: Schöner Satz.
1: Ja, der ist tatsächlich von mir und ich lebe danach. Und deswegen muss ich auch in solchen Interviews viel lachen, weil anders ist es eigentlich alles schwer zu ertragen. Ja, vielen Dank, Dr. Insel, für das wichtigste Jugendbuch des Jahres, auch für Erwachsene zu empfehlen.
0: Danke für die Einladung. Vielleicht ein ganz kleiner Satz noch in eigener Sache. Ich würde mir sehr wünschen, wenn die Großeltern dieses Büchlein ihren bald wehrpflichtigen Enkeln schenken sollen. Würden. So.
1: Genau. Ich schließe mich diesem Appell an. Danke, dass Sie da waren.
0: Danke für die Einladung.
1: Tja, Leute, schon verrückt, was da passiert. Und wie es scheint, sind die Bürger nicht wirklich reifer als die der letzten großen Weltkriege. Bis auf wenige, wir haben es ja gerade besprochen, nehmen alle alles hin. Ja, und dann kommt das große Huch, wie verrückt. Viele glauben, wir könnten das Klima bekämpfen, aber nicht die eigene Politik. Die Logik ist wirklich dahin. Und wir wissen doch aus der Corona-Zeit, Widerstand macht immer Sinn. Ich wünsche euch eine gute Zeit. Bis bald.
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5: Leben außerhalb unseres Planeten? Ist das vorstellbar? Gibt es dafür glaubhafte Belege? Diese und ähnliche Fragen stellen sich Menschen seit langer Zeit. Erstmal nichts Ungewöhnliches also. In jüngerer Zeit aber häufen sich regierungsamtliche Berichte über außerirdisches Leben und das gesamte Thema wird deutlich realer, seitdem regelmäßig alte, schon lange in Regierungshand vorliegende Belege für ungewöhnliche Phänomene veröffentlicht werden. Siehe etwa jüngst die Freigabe von Dokumenten zu Unidentified Anomalous Phenomena durch die US-Regierung im Mai und Juni diesen Jahres. Mit meinem heutigen Gesprächsgast habe ich im Februar 2023 schon einmal gesprochen. Damals ging es um das Wahrnehmen und wir haben uns gemeinsam die Frage gestellt, wie nehmen Menschen eigentlich wahr? Dies führte uns zu der Überlegung, ob die sprichwörtlichen fünf Sinne denn ausreichen, um eine Wiedergabe dessen, was ist, zu ermöglichen. Vielleicht führen uns ja gerade diese unsere hergebrachten, uns beigebrachten Wahrnehmungsmuster auf eine falsche, jedenfalls nicht vollständige Bahn. Womöglich ist da mehr, viel mehr, was nicht auf den ersten Blick sichtbar ist. Robert Fleischer ist Journalist. Er arbeitete unter anderem für den MDR. Seit 2019 moderiert er gemeinsam mit Dirk Pohlmann die Sendung Erstkontakt auf exomagazin.tv. Für außerirdische Phänomene interessierte er sich bereits seit seiner Kindheit. 2024 hat er das Buch »Sie sind hier, was jetzt? Warum wir UFOs ernst nehmen sollten« veröffentlicht und im Moment arbeitet er am Fortsetzungsband. Über die Frage, warum gerade jetzt das UFO-Thema durch die Weltnachrichten gejagt wird, spreche ich heute mit Robert Fleischer.
6: Gespräch.
5: Robert, du sitzt gerade an der Arbeit deines neuen Buches, du schreibst gerade ganz fleißig, jetzt hast du deine Arbeit unterbrochen und bist nach Frankreich gereist. Warum warst du in Frankreich?
6: Naja, wenn man zu einer UFO-Konferenz in der französischen Nationalversammlung eingeladen wird, die dort zum ersten Mal in der Geschichte von Frankreich stattfindet, dann fährt man da natürlich hin. Ja, da hat am 29. Juni ein parlamentarisches Kolloquium stattgefunden zur wissenschaftlichen Erforschung nicht identifizierter Luft- und Raumfahrtphänomene. Die Franzosen nennen das übrigens auch schon länger so, die nennen das PON, also wie UAP auf Englisch. Und es haben zwei Abgeordnete organisiert, die aus zwei unterschiedlichen politischen Lagern kommen. Der eine, Arnaud Saint-Martin, kommt von La France Insoumise, das ist eher so die linke, radikale Linke könnte man fast sagen, und Pierre Henriet, der eher so aus dem Mitte-Macron-Lager kommt, liberal. Und beide haben also unterschiedliche politische Agendas, gehören aber beide dem parlamentarischen Amt zur Bewertung von wissenschaftlichen und technischen Entscheidungen an. Das heißt, die sind genau die Stelle, die sich eben damit beschäftigen, sollte der französische Staat sich mehr mit UFO-Forschung beschäftigen. Was ja wichtig ist zu sagen, ist, dass die Franzosen seit 50 Jahren staatliche UFO-Forschung machen. Also die blicken auf eine jahrzehntelange Erfahrung in der Erforschung, Dokumentation und Klassifizierung von solchen Sichtungen zurück. Und wie diese Tagung gezeigt hat, haben die auf keinen Fall vor, sich von den Amerikanern die Butter vom Brot nehmen zu lassen. Also die werden nicht zulassen, dass dieses Thema alleine, dass das Narrativ über die UFOs alleine von den nationalen Sicherheitsbedenken der Amerikaner getrieben wird.
5: Also allein in den ersten Sätzen, die du jetzt gerade schon ausgesprochen hast, waren so viele Detailpunkte drin, die ich eigentlich aufgreifen muss. Da müssen wir nochmal ganz kurz einhaken. Also erstmal bin ich total froh, dass du dir Zeit nimmst, so unmittelbar nach dieser Tagung uns hier einen Bericht zu geben, was besprochen wurde, warum du dort warst und was da in Frankreich gerade läuft. Vielen Dank dafür, aber trotzdem muss ich sagen, ich bin total erstaunt über all das, was du erzählst, denn von all diesen offiziellen Betätigungen in Frankreich, muss ich ganz ehrlich sagen, hat man doch nichts gehört. Für mich war das ganz neu, als du mir erzählt hast, du reist nach Frankreich, da wusste ich sofort, wir müssen darüber sprechen. Aber ganz ehrlich, in der Öffentlichkeit ist das Thema doch gar nicht angekommen. Ist es in Frankreich jetzt so anders? Also ist es dort ein Thema in der Öffentlichkeit oder haben wir da vielleicht jetzt so einen deutschen Blick und in Deutschland leben wir einfach im Land der Unwissenheit oder wie ist die Lage?
6: Ich wollte gerade sagen, in Deutschland hat man nichts davon gehört. Und die Leute verwechseln immer oft die öffentliche Meinung mit der veröffentlichten Meinung oder beziehungsweise das ist oftmals dasselbe. Aber es ist eben so, in Frankreich wurde 1974 GEPON gegründet, die staatliche UFO-Forschungsbehörde, weil der Verteidigungsminister damals gesagt hat, wir müssen uns darum kümmern. Das lief sozusagen alles als Antwort auf das, was in Amerika passiert ist. In Amerika gab es ja auch das staatliche UFO-Forschungsprojekt Blue Book. Und und was soll ich sagen? Die Franzosen, da gibt es einen Luft- und Raumfahrtsverband, 3AF, und er hat eine eigene Expertenkommission für die UFO-Forschung, die heißt Sigma 2. Der Chef hat auch geredet, Luc Denis dort. Eine andere Expertengruppe aus Militärs, aus dem Umfeld des französischen Verteidigungsministeriums, hat schon 1999 einen Bericht rausgebracht mit dem Titel UFOs und die Verteidigung, worauf wir uns vorbereiten müssen oder worauf müssen wir uns vorbereiten. Und Sigma 2 hat auch eine sehr, sehr, sehr luzide, tiefgreifende Analysen gemacht über die Natur des Phänomens, über die Phänomenologie, also über die Strahlungsschäden, über die aufgefundenen Materialien, Landespuren und so weiter. Und das Thema wird in Frankreich natürlich nicht weggelacht wie in Deutschland, weil es ja klar ist seit einem halben Jahrhundert, dass das Phänomen real ist, denn sonst würde sich eine staatliche Behörde ja gar nicht hätte gründen müssen. Sonst würde es die ja gar nicht geben.
5: Ich habe nochmal in deinem Buch geblättert, Sie sind hier, was jetzt? Und dort schreibst du ganz am Ende, ich zitiere mal daraus, wie man sieht, fällt das Phänomen in 28 Ländern in die Verantwortung des Militärs. Mit Ausnahme von Deutschland, wo die Bundeswehr behauptet, noch nie ein UFO gesehen zu haben. Offizielle staatliche UFO-Forschung findet vor allem in Südamerika, aber auch in Frankreich und Italien statt. Jetzt hast du in Ergänzung dazu auch noch Amerika erwähnt. Das ist ja bekannt, dass es dort eine offizielle Forschung gibt, eine staatlich geführte Forschung. Aber dein Hinweis auf das Militär, der ist ja jetzt sehr, sehr vielsagend. Ist das Ganze eine Militäroperation? Wie siehst du das? Vor allem jetzt auch nach der Tagung.
6: Es ist natürlich ein Phänomen, das in allen Ländern erstmal in die Verantwortung der Luftwaffe fällt oder der Luftraumverteidigung. Also völlig klar, wenn da was rumfliegt, was sich nicht an die Luftfahrtgesetze hält und dabei auch noch nicht mal an die Naturgesetze, weil die machen ja Flugmanöver, die nach unseren Naturgesetzen völlig unmöglich erscheinen, mit Beschleunigungen von mehreren tausend G, wo es jeden Piloten wie eine Fliege im Cockpit zerquetschen würde, geschweige denn das ganze Flugzeug würde auseinanderfallen. Ja, das ist natürlich was dann die nationale Luftraumverteidigung auf den Plan ruft. Denn es könnte ja sich um revolutionäre Spionagetechnik des ideologischen Gegners handeln. Und das ist eben auch der Grund, warum das Thema von so einer großen Geheimniskrämerei umwittert ist. Warum man auch in den 50er Jahren angefangen hat, mit dem Robertson-Panel bei der CIA das Thema ins Lächerliche zu ziehen, ganz bewusst, um die Öffentlichkeit zu desensibilisieren, also um in der Öffentlichkeit den Eindruck zu erwecken, dass das alles nur Spinner sind, die sich damit beschäftigen und sozusagen auch zu so einer sozialen Ächtung beizutragen, ja, damit dann bloß keiner sich traut, die Klappe aufzumachen. Und das ist eigentlich ein Phänomen, das sich über Jahrzehnte hingezogen hat. Also diese Lächerlichmachung, diese Verschwörungstheorie-Geschichte. Es wird erst jetzt in den letzten 9 bis 10 Jahren langsam wieder abgerollt Richtung Normalzustand. Nämlich der Normalzustand ist, da werden täglich auf der Welt Dinge im Luftraum gesehen, aber auch unter Wasser, aber auch dabei, wie sie aus dem Wasser in die Atmosphäre und aus der Atmosphäre in den Orbit fliegen und so weiter und so fort. Von ganz normalen Augenzeugen, aber vor allem von Militärs- und Sicherheitsbeamten in der Nähe von militärischen, strategischen, wichtigen Anlagen. Das ist nämlich auch ein wichtiger Punkt. Die werden vor allem in der Nähe von Atomanlagen und sowas gesehen und in der Nähe von Wasser. Keiner weiß, was dahinter steckt. Und das ist aber eben, das Wichtige daran ist ja, die zeigen Eigenschaften, die wir mit unserer Technik, nach allem, was man weiß, nicht reproduzieren können, nicht mal verstehen können. Und deswegen ist das Thema eben nicht nur ein sicherheitspolitisches Thema, es ist eben nicht nur ein militärisches Thema, es ist vor allem ein wissenschaftliches Thema und es ist auch ein gesellschaftliches Thema. Denn UFOs sind, bevor sie zur militärischen Realität wurden, weil das Militär eingeräumt hat, wir beschäftigen uns damit, war es schon längst eine gesellschaftliche Realität, weil alle Welt darüber geredet hat. Ja.
5: Ja, auf die gesellschaftliche Perspektive werden wir nachher sicher nochmal ausführlicher eingehen, aber ich würde gerne nochmal zu einem Punkt zurückkommen. Flugbewegungen, die wir durch unser bisheriges Wissen über technische, physikalische Möglichkeiten und Gesetzmäßigkeiten nicht erklären können. Du sprichst darüber so, als ob du über einen Einkauf beim Bäcker oder irgendwo sonst erzählst. Du sprichst darüber ganz normal. Hattest du den Eindruck, dass das während der Tagung in Frankreich die anderen Teilnehmer auch so getan haben? Ist es da inzwischen ein ganz normales Thema geworden, in Anführungszeichen, also soweit man über ein solches Thema, bei dem man über Dinge spricht, die man nicht versteht, normal sprechen kann? Wie nimmst du das wahr? Ist es für dich tatsächlich, gehört es zum Alltag? Weil ich kann mir vorstellen, viele Zuhörer, Zuschauer finden das immer noch kurios, worüber wir hier gerade sprechen.
6: Naja, ich mache das jetzt seit 19 Jahren. Mhm. Ich zähle viele Whistleblower, UFO, militärische UFO-Augenzeugen und so weiter zu meinem Bekanntenkreis. Ich habe Interviews gemacht mit Kampfjet-Piloten, die versucht haben, UFOs abzufangen, mit Militärs, die dabei waren, als UFOs Atomraketen deaktiviert haben. Ich habe mal mit einem Verteidigungsminister über UFOs geredet, mit Astronauten. Also ich meine, für mich ist das jetzt nichts mehr, was mich hinterm Ofen hervorlockt, sagen wir mal. Es ist einfach eine Realität, die sich halt zeigt, wenn man sich wirklich an die Quelle begibt und wirklich mit den Zeugen redet und wirklich mit den Wissenschaftlern redet, die das untersuchen seit Jahrzehnten und sich wirklich mit der Materie beschäftigt und eben nicht sich verwirren lässt von der gequirlten Krümelkacke, die uns in den Massenmedien darüber präsentiert wird, bis zum heutigen Tag übrigens in Deutschland.
5: Dann lass uns doch nochmal zu dem Kongress zurückkommen. Was waren denn für dich jetzt die Haupterkenntnisse aus dem Treffen in Frankreich?
6: Also ganz wichtig in Frankreich ist ja, wie gesagt, dass das Thema schon längst Thema, es ist längst Teil der öffentlichen Politik, weil Piloten melden Beobachtungen, USA bestimmen die Debatte. Die Länder in Europa müssen sich überlegen, wie sie damit umgehen. Das ist ganz klar jetzt rausgekommen. Was die Forscher beklagt haben, und es waren einige dabei, es waren Fallermittler dabei von GEPAN, es war der Direktor von GEPAN dabei, das ist die staatliche UFO-Forschungsbehörde, die sagen, wir haben einen großen Datenmangel und wir brauchen mehr instrumentelle Messungen. Also wir brauchen mehr Daten. Das ist allerdings ein Thema, das auch erwähnt wurde, auch von den Soziologen da. Wenn wir von dem Phänomen reden, muss man eigentlich sich fragen, von was reden wir da? Von was, was gemessen wird, was wir uns nicht erklären können, oder von was, was nur gesehen wird und was nicht gemessen wird? Also reden wir von einer reinen Zeugenbeobachtung oder von was reden wir da? Oder von was, etwas, was real ist? Und die haben darauf hingewiesen, dass es ein Thema ist, das immer zwischen diesen beiden Punkten hin und her switcht. Also es ist, die Beobachtung ist nicht, oder das, was da gesehen wird, ist nicht vom Beobachter zu trennen. Das ist, können wir vielleicht später noch drauf zurückkommen, ein ganz wichtiger Punkt, nämlich, dass das Phänomen sich selbst nicht so gern messen und beobachten lässt. Also das hat übrigens auch der Chef von Arrow, der amerikanischen Forschungsbehörde, neulich in einem Interview mit dem Navy-Magazin gesagt, dass er so überrascht ist, dass wir selbst in Zeiten der Omnipräsenz von, also der totalen Überwachung durch Sensoren, trotzdem so wenige verwertbare Daten kriegen von dem Phänomen, das uns helfen würde, das zu verstehen. Dann, was in Frankreich noch weiter diskutiert worden ist die zu hohe Geheimhaltung. Es gibt zwar in Frankreich die staatliche Forschungsbehörde GEPON, aber wenn es dann wirklich ernst wird, wie zum Beispiel bei der sogenannten Drohnenwelle über französischen Atomkraftwerken 2014, 2015, dann übernimmt eben doch die Armée de l'air, also die Luftwaffe, die Ermittlungen, und alles ist geheim und GEPON bleibt außen vor. Das wurde diskutiert. Das ist auch wirklich ein großes, das wird aber immerhin in Frankreich diskutiert. Ja, in Deutschland wird ja so getan, als gäbe es das überhaupt nicht, und mir ganz sicher, dass das deutsche Militär dazu auch was macht. Dann wurde natürlich die Rätselhaftigkeit des Phänomens selbst diskutiert. Also selbst nach den französischen staatlichen Statistiken bleiben halt 2-3% der Fälle völlig unerklärt, obwohl sie untersucht werden, obwohl alle Daten sind, und da werden also Beschleunigungen von mehreren tausend G gemessen, die Form verändert sich, es hinterlässt einige unerklärliche Spuren auf Radar oder auch im Infrarotbereich. Der Präsident der Sigma-2-Kommission beim Luft- und Raumfahrtverband TROA AF hat, Luc Digny, hat auch einen Fall vorgestellt, wo sie eine verstrahlte Baumrinde untersucht haben, und die haben rausgefunden, also dass die mit geschätzten 600 Megawatt bestrahlt worden sein muss. Also was ungefähr der Leistung von einem Kernkraftwerk entspricht. Ja, okay. Das sind so Sachen, die halt wirklich völlig rätselhaft sind. Dann wurde viel über die soziale und mediale Konstruktion des Themas geredet. Das so hat überhaupt die ganze Diskussion angefangen. Pierre Lagrange ist ein ganz angesehener Anthropologe von einem wichtigen Forschungsinstitut, und der hat darauf hingewiesen, dass das UFO-Thema systematisch verzerrt wurde in den Medien. Zuerst als Aberglaube katalogisiert und dann als Verschwörungstheorie konstruiert, und hat eben gesagt, das hat System, ja. Mhm. Er sagt auch übrigens, das System besteht darin, dass wir in unserer aufgeklärten Gesellschaft leben wir, also das wahre Problem, sagt er, besteht darin, dass wir unsere Gesellschaft auf der Abgrenzung von dem anderen aufgebaut haben. Also auf dem, was uns irrational erscheint, das wird systematisch ausgegrenzt. Frauen sind hysterisch, Bauern sind abergläubisch und so weiter. Und das ist eben das große Problem. Das ist ein ganz tiefgreifendes mentales Problem.
7: Ja.
6: Und dann wurde, was auch noch diskutiert wurde, war natürlich Europa und die internationalen Standards. Also Frankreich ist ja einzigartig in dieser, in der Tatsache, dass es eine zivile staatliche Forschung.
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9: 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In Europa gibt es massive Überkapazitäten in der Autoindustrie. Fast jedes dritte Werk ist überflüssig. Besonders betroffen sind Volumenhersteller. BCG erwartet in den nächsten 3-5 Jahren zahlreiche Werksschließungen, vor allem in Hochkostenländern wie Deutschland und Frankreich. Als besonders gefährdet gelten ein Dutzend Standorte. Volkswagen prüft bereits Schließungen, unter anderem in Hannover, Zwickau, Emden, Audi-Neckarsulm. Auch Mercedes und Stellantis kürzen Kapazitäten deutlich. Die Berater sehen Werksschließungen als unvermeidlich an, um wettbewerbsfähig zu bleiben. Die Methanverordnung der EU bedroht die Gasversorgung in Deutschland. Denn damit wird es verboten, bei der Förderung überschüssiges Gas abzulassen oder abzufackeln, wie es weltweit üblich ist. Außerdem wird eine Berichtspflicht über Leckagen an den Bohrinseln angeordnet. Energieexperten meinen inzwischen, das Gas ist der letzte Energieast, auf dem wir sitzen. Unsere Regierung will die Welt vor Methan schützen und schießt uns ins eigene Knie. Der Leiter der Kanzlei des polnischen Präsidenten, Zbigniew Boguki, ist in die Datenbank der berüchtigten ukrainischen Website Mirot Vorez, auch die Todesliste genannt, aufgenommen worden. Ihm wird unter anderem vorgeworfen, ethnischen und religiösen Hass zwischen Polen und Ukrainern zu schüren. Auslöser waren Äußerungen Bogukis zum Wolhynien-Massaker. Der Politiker hatte die westukrainischen Gebiete als Kleinpolen bezeichnet und erklärt, die Verherrlichung von Stefan Bandera und dessen Anhängern, die den Völkermord in Wolhynien und Ostkleinpolen begangen hätten, sei mit europäischen und transatlantischen Werten unvereinbar. 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
6: Das Problem.
7: Ja.
6: Und dann wurde, was auch noch diskutiert wurde, war natürlich Europa und die internationalen Standards. Also Frankreich ist ja einzigartig in dieser in der Tatsache, dass es eine zivile staatliche Forschungsbehörde gibt, die sich damit offiziell beschäftigt. Es gibt auch in anderen Ländern natürlich UFO-Forschung wie in Spanien oder Italien, aber da fällt das eben meistens unter die Geheimhaltung. Man kann sich zwar auf der italienischen Webseite der Luftwaffe dort immer das Best-of der UFO-Fälle runterladen, aber da hast du eigentlich nur so, wo mal was gesehen wurde und um welche Uhrzeit, aber mehr hast du halt nicht dazu. In Frankreich werden aber die kompletten Untersuchungsakten veröffentlicht, zumindest die GEPAN veröffentlichen darf. Und das ist schon einzigartig und die Franzosen sagen, okay, also jetzt ist Zeit, dass wir das Thema auch auf die europäische Ebene heben, denn UFOs kennen natürlich keine Grenzen, die fliegen ja oft zwischen mehreren Mitgliedsländern der EU ringsrum und da ist es auf jeden Fall an der Zeit, dass man da was macht. Diesen Vorschlag gab es auch schon vor 30 Jahren übrigens im EU-Parlament. Und ist dann aus irgendeinem nichtigen Grund gescheitert. Aber vielleicht ist es jetzt eben Zeit, weil da wurde eben auch drüber geredet, dass wir jetzt sehen, dass in Amerika der UFO-Diskurs stark zugenommen hat und der bewegt sich entlang der, sagen wir mal, der typischen amerikanischen Diskursachse von geborgene Fluggeräte, Geheimhaltung, nationale Sicherheit und Enthüllungen, offizielle Enthüllungen durch staatliche Behörden. So, ja. Während eben in Frankreich das ganze Thema viel unaufgeregter und transparenter diskutiert wird.
7: Jetzt hast du mir übrigens das erste Mal richtig Angst gemacht, weil du angedeutet hast, dass das Thema vielleicht von der EU und ihrer Kommission, also von diesem Moloch Brüssel übernommen werden könnte, die ja sonst schon nichts auf die Kette kriegen oder jedenfalls das, was sie machen, eigentlich nur gegen die Bürger richten. Kleiner Seitenhieb auch an die EU. Kann ich mir aber nicht verkneifen. Also das würde mir richtig Angst machen, wenn die EU sich jetzt offiziell mit dem Thema befasst. Aber jetzt nochmal zurück zu Frankreich. Du hast eigentlich mit deiner Antwort jetzt mit den letzten Sätzen schon so ein bisschen meine nächste Frage vorweggenommen. Ich wollte nämlich gerade fragen, warum eigentlich jetzt konkret Frankreich? Ich habe es ja eingangs auch schon gefragt. Will aber trotzdem nochmal darauf zurückkommen. Mir fehlt noch ein Aspekt und da hätte ich gerne deine Ansicht dazu, deine Einschätzung. Warum Frankreich? Ist in Frankreich das Klima, über solche Dinge zu sprechen, ein so grundlegend anderes wie beispielsweise in Deutschland? Ich weiß nicht, vielleicht ist es nur meine Fantasie, aber mir fehlt jede Vorstellungskraft, dass ein Thema dieser Art in Deutschland derzeit auf einem Kongress diskutiert werden könnte. Es gibt ja schon viele andere Themen, wo man glaubt, es noch halbwegs im Griff zu haben, und schon die kann man in Deutschland kaum diskutieren. Jetzt ist es ja ein Thema, wo man an die Grenzen von allem gerät, an die Grenzen der eigenen Wahrnehmung, an die Grenzen dessen, was man sich vorstellen kann. Wir sind an den Grenzen der Erklärungsmöglichkeiten, die uns die technischen, physikalischen Gesetze so vorgeben. Das hatte ich vorher schon erwähnt. Und trotzdem ist es etwas, wo man ja offensichtlich nicht drum rumkommt. Also mir fehlt, mit anderen Worten, jede Fantasie, sowas in Deutschland zu erleben. Warum geht das in Frankreich? Was ist deine Einschätzung? Warum ist es dort so anders gewesen?
6: Warum das in Frankreich so anders ist, ich nehme an, ich meine, in Frankreich ist vieles ganz anders, ja. Es gibt ja das schöne geflügelte Wort der Exception Française, ja. Also wir machen das eben halt anders. Die Franzosen haben eben einen langen traditionellen Begriff von Wissenschaft, der auch also Anthropologie einschließt, der viel Gesellschaftswissenschaften einschließt. Man ist im Land von Descartes sich sehr bewusst, dass die Aufklärung zwar einen großen Zugewinn dargestellt hat für die Gesellschaft, für die Wissenschaft an sich. Aber man ist sich eben auch wahrscheinlich deshalb auch mehr bewusst, um welchen Preis das geschehen ist. Also Philosophen beklagen ja von Anfang an, dass eben diese kartesische Trennung zwischen der Welt, die wir beobachten und messen können, und der Geisteswelt, die man eben nicht beobachten und messen kann, dass das zu einem tiefgreifenden philosophischen Problem geführt hat, nämlich dass wir gar nicht erklären können, materialistisch, mit unserer materialistischen, aufgeklärten Wissenschaft, was denn Bewusstsein überhaupt ist. Und trotzdem ist eben diese materielle Wissenschaft, die Beschäftigung mit der Res Cogitans, wie Descartes gesagt hat, hat so immer mehr so die Oberhand gewonnen in der Debatte, und jetzt stehen wir eben da und können uns bestimmte Sachen nicht erklären. Und weil du vorhin gesagt hast, dass das Thema und die Grenzen, das scheint übrigens auch ein, wenn du mich fragst, das ist meine persönliche Meinung, das scheint ein Phänomen zu sein, das eine Vorliebe hat für Grenzüberschreitung. Es zeigt sich nicht nur vor allem an Grenzen, wie zum Beispiel an Absperrungen von Atomkraftwerken über Toren und sowas, sondern es zeigt sich auch irgendwie auch so in bestimmten Bewusstseinszuständen, die Grenze zwischen Schlaf- und Wachzustand darstellen. Es überschreitet auch allein durch seine Phänomenologie alle Grenzen, die wir in der Wissenschaft kennen. Ja, dass es also sich mit ungeheuren Beschleunigungskräften bewegen kann und so weiter. Es überschreitet. Und es überschreitet auch natürlich sowieso die Grenze der Vernunft. Ja. Also dass da eben Dinge passieren, die absolut unlogisch sind, absolut unvernünftig wirken. Und meiner Meinung nach ist das eben auch genau eben die Natur des Phänomens, dass es uns darauf hinweist, ihr wisst eben doch noch nicht alles. Das stimmt. Ihr habt zwar die Wissenschaft, die hat euch dazu gebracht, dass ihr zum Mond fliegen könnt und so, das ist alles toll, aber ihr wisst trotzdem nicht, was die Realität ist. Da gibt's was Größeres als euch, da gibt's was, was ihr noch zu lernen habt. Und das wird zur Schau gestellt. Und das wird demonstriert, denke ich, das ist meine persönliche Meinung, und uns wird damit klar, dass wir über die Natur der Realität selbst wirklich noch zu lernen haben.
7: Das Ende der Welt, wie wir sie kennen, mal als provokante Frage in den Raum gestellt. Ich habe in einem anderen Buch gelesen mit dem Titel Die kosmische Krise. Da schreibt der Autor Daniel Gerritsen, wie man es dreht und wendet, der direkte Kontakt mit einer außerirdischen Intelligenz auf der Erde wäre das disruptivste Ereignis der Menschheitsgeschichte. Wir würden Jahrhunderte benötigen, um die neuen Erkenntnisse und Wandlungen verarbeiten zu können. Unsere Zivilisation, wie wir sie kennen, würde enden. Und dann schlussfolgert er weiter, wir sind auf den Kontakt nicht vorbereitet. Stimmt das? Würde uns das komplett ins Chaos stürzen? Ist das deshalb ein so gefährliches Thema?
6: Na, da ist Daniel Gerritsen ja jetzt bei Weitem nicht der Einzige, der das sagt. Ich glaube, die ersten im deutschsprachigen Raum, die darauf hingewiesen haben, sind die Soziologen Andreas Anton und Michael Schetsche vom Institut für Grenzgebiete der Psychologie und Psychohygiene in Freiburg, die ein Buch geschrieben haben über die Gesellschaft der außerirdischen Einführung in die Exosoziologie. Und darin machen sie drei verschiedene Szenarien auf, wie die Menschheit darauf reagieren könnte, was sozusagen die Auswirkungen wären eines Kontaktes mit einer außerirdischen Spezies, mit der Menschheit. Und sie stellen fest, dass je nachdem, wie je nachdem, wie nahe das Phänomen uns kommt, sind die Auswirkungen natürlich unterschiedlich. Also wenn nur irgendwo ein außerirdisches Signal aus den fernen Weiten des Alls zu uns dringt und wir erkennen, dass es intelligentes, künstlich hergestelltes Signal ist, wären die Auswirkungen sicherlich weniger tiefgreifend, als wenn jetzt direkt in unserem Sonnensystem ein außerirdisches Raumschiff wie Oumuamua gefunden würde, das auf die Erde zusteuert.
7: Also bei diesen Funksignalen, da würden wir uns vielleicht eher freuen und sagen, Mensch, super, wir sind nicht alleine, genau, toll, da ist jemand da draußen, aber der ist weit genug weg.
6: Das entspricht so, das ist so das SETI-Szenario. Aber es gibt natürlich ein Szenario, das Sie bewusst ausgeklammert hatten in Ihrem Buch. Ich glaube, es sind da jetzt neue Papers in Arbeit oder Sie haben es auch schon gemacht, nämlich das tatsächliche UFO-Szenario. Denn es ist ja so, Fakt ist ja, es ist hier. Deswegen heißt mein Buch ja auch, Sie sind hier, was jetzt? Ja, also Fakt ist ja, es ist hier. Es gibt jede Menge theoretische Einwände, die auch total begründet und gerechtfertigt sind, wieso Außerirdische nicht einfach so hierher kommen könnten, weil die Entfernungen so weit sind von anderen Planeten und so weiter und so fort. Und warum sollten die dann hier eine Runde drehen und dann wieder abfliegen und so weiter. Und das ist alles richtig. Aber Fakt ist ja, und das wird eben in dieser wissenschaftlichen, theoretischen Debatte über das Phänomen gerne ausgeblendet, es ist ja irgendwas hier. Ja, das heißt also, die außerirdische Hypothese ist wahrscheinlich gar nicht die beste Hypothese. Denn dieses Phänomen wird auch oft beobachtet, wie es aus dem Meer aufsteigt oder ins Meer hineinfliegt. Es gibt da zum Beispiel noch die kryptoterrestrische Hypothese, die besagt, dass es sich um eine Schattenzivilisation handelt, also um eine völlig unbekannte andere Zivilisation, die sich vor uns auf unserem eigenen Planeten verbirgt und hier irgendwelche Sachen macht, von denen wir keine Ahnung haben, was die damit vorhaben. Die Theorie gibt's auch. Es gibt übrigens mehr als 64 verschiedene Hypothesen, Herkunftshypothesen, die der ehemalige Oberst Carl Nell von der UAP Task Force vom US-Kongress damals vorgestellt hat bei einem dieser Symposien der Sol Foundation. Ich glaube, es war an der Stanford University 2023 oder ein Jahr danach, wo man sieht, dass es sich um alles Mögliche handeln könnte. Also ich muss dir auch sagen, diese Debatte, wenn du über UFOs redest oder wenn man UFO sagt, im deutschsprachigen Raum oder ich würde auch überhaupt sagen in vielen Gesellschaften, dann denken die Leute sofort an kleine grüne Männchen vom Planeten X oder sowas.
7: Genau, die also haben die so denken Antennen sofort auf, ja, die sehen also
6: die
7: lustig
6: sofort
7: aus
6: an die außerirdische,
7: oder gefährlich.
6: An die außerirdische Hypothese. Und die außerirdische Hypothese ist wahrscheinlich überhaupt, es kann sein, dass es was Außerirdisches ist, aber es gibt eben andere Hypothesen, die ich für besser halte. Die eben diese Widersprüche nicht in sich tragen. Und dann muss man natürlich auch einen ganz wichtigen Punkt erwähnen, nämlich, dass das Phänomen ja nicht erst 1947 angefangen hat, wie das in der westlichen Presse gerne kolportiert wird mit der Sichtung von Kenneth Arnold über den Mount Rainier oder mit dem Absturz von Roswell 1947, sondern das geht schon weiter zurück. Es gibt Berichte über Abstürze 1933 in Italien. Es gibt darüber hinaus ein sehr interessantes Buch von Jacques Vallée und Chris Orbeck, das heißt Wonders in the Sky. Und da haben die beiden, der eine ist ein Historiker, der andere natürlich ein jahrzehntelanger alter angesehener Computerwissenschaftler und ehemaliger Mitarbeiter von J. Allen Hynek von der US-Luftwaffe, der damals bei Blue Book dieses Phänomen untersucht hat. Jacques Vallée ist also eine Koryphäe auf dem Gebiet. Und die beiden haben in dem Buch Wonders in the Sky 500 Sichtungen von seltsamen Luftphänomenen zusammengetragen, die sich im Zeitraum erstreckt haben von, ich glaube, 1100 nach Christus bis 1873 oder sowas. Danach haben sie aufgehört, also keine moderneren Fälle mehr aufgenommen, weil es hätte ja sein können, dass es sich dann um Luftschiffe handelt, die falsch interpretiert worden sind. Also so Zeppeline sozusagen. Und da sehen wir, dass das Phänomen schon immer da war. Und es hat sich den Menschen immer wieder gezeigt in Form von irgendwelchen Flugobjekten, in Form von Wesenheiten, die gesehen worden sind. Manchmal sind sie aus dem Meer gekommen und so weiter und so fort. Nur mit dem Unterschied, damals wurden sie eben nicht als technologisch gedeutet, als außerirdisch oder sowas oder als Bedrohung der nationalen Sicherheit, sondern damals wurden sie sozusagen als ein Zeichen Gottes gedeutet. Sie wurden oftmals religiös interpretiert und auch instrumentalisiert von der damaligen Machtinstitution der Kirche, die das Thema oftmals so versucht hat, entweder für sich zu instrumentalisieren, also zu sagen, guckt, hier seht ihr einen weiteren Beweis für die Existenz von unserem katholischen Gott, wie zum Beispiel die Fatima-Sichtungen 1917 in Portugal, die Marienerscheinungen, die nach heutigen Maßstäben alle Anzeichen einer modernen UFO-Sichtung tragen, oder sie haben das Thema geheim gehalten. Und da sehen wir, dass eigentlich dasselbe auch heute passiert durch die Regierungen. Dasselbe, was die Kirche früher gemacht hat, machen heute die Regierungen. Entweder sie versuchen das zu instrumentalisieren für sich und sagen, ja, das könnten irgendwie geheime Spionagedrohnen der Russen oder der Chinesen sein, oder sie setzen selbst Desinformationen in Gang und sagen, dies und das geheime Fluggerät, das war eigentlich ein UFO. Denn das ist ja eine super Black Box, in die du alle geheimen Militärsachen reinschmeißen kannst. Wenn ein Testflug stattfindet mit irgendeinem ultrageheimen Spionagedingsbums und jemand sieht das, dann kann man das einfach in so eine UFO-Box schmeißen und da guckt dann sowieso keiner mehr genau hin, weil das waren ja die Außerirdischen, haha. Ne? So. Hm. Also entweder sie instrumentalisieren das oder sie halten es geheim. Hm. Genau wie die Kirche das früher gemacht hat. Also meine Meinung ist, das Thema ist, und das werde ich in meinem nächsten Buch auf jeden Fall deutlich noch ausweiten. Und ich habe dazu auf der Webseite exomagazin.tv, das ist das Online-Magazin für Freigeister, das ich gegründet habe. Da habe ich auch jede Menge Interviews mit Augenzeugen, mit militärischen, mit Kampfjet-Piloten und so weiter. Aber ich habe eben auch mit Geheimdienstlern geredet darüber, mit sehr, sehr hochrangigen Geheimdienstlern, an die teilweise gar niemand rankommt oder kaum einer rankommt, und eben auch mit Religionswissenschaftlern wie Diana Pasulka oder Brennan Wheeler von der Naval Academy, die da Untersuchungen gemacht haben und die eben feststellen, ja, dass die Phänomene, die wir heute beobachten und unter UFO subsumieren, ist im Grunde ganz ähnlich wie das, was früher berichtet wurde, inklusive die Art und Weise, wie die Leute an Bord geholt werden. Das ähnelt laut Diana Pasulka den katholischen Abbildungen von dem Aufstieg oder dem Abstieg ins Fegefeuer.
7: Ja, aber
6: und lass mich doch, also das heißt, das ist dasselbe Phänomen. Ja.
7: Aber lass mich doch nochmal auf die Frage Sturz ins Chaos Fragezeichen zurückkommen. Also wenn ich mich zurückerinnere, ich gehe jetzt mal von mir selber aus. Eigentlich seit ich Nachrichten wahrnehme, seit ich beobachte, was in der Welt vor sich geht, begleiten mich immer wiederkehrend Berichte über Ereignisse, über Erscheinungen, die sich menschlich mit dem, was uns an Wissen zur Verfügung steht, nicht erklären lassen. Das ist also ja gar nichts so Neues. Und ich finde auch nicht, dass ich in den heute zugänglichen Quellen, vielleicht kommen wir auf die nachher gleich noch zu sprechen, an dieser Einschätzung Wesentliches geändert hat. Das bleibt unerklärlich mit den Mitteln der Physik, so wie wir das in der Schule gelernt haben, wie wir das aus Büchern wissen. Das ist einfach unser begrenztes Technikverständnis, unser begrenzter physikalischer Horizont, da mag es eben noch viel, viel mehr geben als das, was wir bis heute in unseren Wissenskanon aufgenommen haben. Das ist das eine. Jetzt kommt endlich irgendetwas in Gang und jetzt sieht es so aus, du sprichst zum Beispiel, seit wir uns kennen, unterhalten wir uns über das Thema, du sprichst da ganz locker drüber und du sagst einfach, ja, das ist schon da. Da kommt also jetzt für mich tatsächlich eine Veränderung ins Spiel, denn jetzt plötzlich gehst du, gehen andere, gehen viele aus meiner Wahrnehmung davon aus, dass etwas da ist. Und da tendiere ich erstmal dazu zu sagen, das ist doch gut, das ist doch klasse. Jetzt öffnen wir uns dem Thema, das wir bisher noch nicht kennen. Das kann ja nur ein Zuwachs an Wissen sein. Das kann ja nur der Menschheit die nächsten Fortschritte bereiten. Dann höre ich, was Elon Musk sagt, in 5, maximal 7 Jahren werden wir zu anderen Planeten fliegen und dort Teile unserer Zivilisation hinauslagern. Er spricht darüber ja auch so, als ob das das Normalste der Welt wäre. Also wir sind dabei, unsere Grenzen zu überschreiten. Und da denke ich erstmal, das ist doch klasse. Aber es gibt, glaube ich, viele Menschen, die das in eine wahnsinnige Angst schürzt, die überhaupt nicht begreifen, wie man da so locker drüber reden kann, die einfach denken, kommt ja auch in dem Zitat, das ich vorher gebracht habe, zum Ausdruck, das ist das schlimmste Ereignis, was der Menschheit passieren kann. Jetzt bricht alles zusammen, wir stürzen ins vollständige Chaos. Kannst du das nachvollziehen? Wie ist deine Erklärung dafür? Und wie wichtig ist diese Angst? Wie groß ist diese Angst? Oder sollten wir uns alle vielleicht eher freuen?
6: Genau, den Gedanken muss ich noch weiter ausführen, den ich vorhin so wieder grandios abgeschweift bin. Die beiden Soziologen Andreas Anton und Schätze, die sind nicht die einzigen, die sich mit den gesellschaftlichen Folgen von so einer offiziellen Ankündigung der Existenz von höherer nichtmenschlicher Intelligenz beschäftigt haben. Es gibt auch noch den Professor Alexander Wendt von der Ohio State University und übrigens auch Christian Peters, der Politikwissenschaftler von der Universität Bremen, die zusammenarbeiten. Die sind da auch gerade dabei, was zu machen. Alexander Wendt ist ein sehr angesehener, renommierter Politikwissenschaftler, hat auch schon vor Jahren ein Grundsatzpaper veröffentlicht, wo er sagt, dass UFOs das Selbstverständnis der souveränen Staaten aufs Spiel setzt. Also das ist einfach ein politisches Tabu deshalb, weil die Art, wie die Staaten die Macht unter sich aufteilen, ist halt so, dass es eine horizontale Verteilung von Macht ist unter Menschen. Da ist in diesen ganzen, mit den ganzen Gremien und mit dem ganzen internationalen Recht, was da geschaffen wurde, da ist überhaupt gar kein Platz für eine höhere Intelligenz. Das würde also, allein das würde schon das ganze Ding sprengen. Die andere Sache ist, worauf Alexander Wendt jetzt neulich hingewiesen hat, auch bei einem dieser Symposien der Sol Foundation, ist, dass das Thema UFOs, oder sagen wir, dass eine offizielle Ankündigung durch einen Präsidenten, zum Beispiel durch den US-Präsidenten, der Tatsache, dass es eine höhere nichtmenschliche Intelligenz gibt, also wir reden jetzt nur von der Existenz, dass da noch was anderes, dass es noch eine hellere Kerze gibt auf der Torte als die Menschen, nur davon reden wir. Wir reden jetzt nicht von abgestürzten und geborgenen UFOs und von Leichen, die das US-Militär angeblich in seinem Besitz hat, ja, sondern wir reden jetzt nur von der Tatsache, dass es da was Höheres, eine höhere nichtmenschliche Intelligenz gibt. Wenn ein US-Präsident sowas öffentlich verkünden würde, sagt er, könnte das zu Chaos führen, weil dadurch der unausgesprochene Sozialvertrag zwischen der Regierung und der Bevölkerung ganz stark in Frage gestellt wird.
7: Du meinst, weil dann die Bevölkerung sagen könnte, diese Regierung kann uns nicht schützen davor.
6: Genau, also die Regierung verspricht ja der Bevölkerung, dass sie die Bevölkerung vor irgendwelchen Gefahren schützt, und im Gegenzug hält sich die Bevölkerung an die Regeln der Regierung. Wenn jetzt allerdings die Regierung sagen würde, ja, aber da ist aber was Höheres, was wir nicht ganz, das ist eben da und wir haben keine Kontrolle darüber, dann würde natürlich im Gegenzug in Frage gestellt werden, warum die Bevölkerung sich dann an die Regeln der Regierung halten muss. Er sagt, die Bevölkerung könnte in 3 verschiedenen Arten darauf reagieren. Unter anderem könnte sie mit absolutem Erstaunen darauf reagieren und alles andere links liegen lassen. Oder sie könnte versuchen, Prepper-mäßig sich sozusagen vor dem Weltuntergang zu schützen, sich bis an die Zähne zu bewaffnen. Oder sie könnten versuchen, Geld daraus zu schlagen. Meiner Meinung nach sieht man das ansatzweise auch jetzt schon, diese Tendenz, ja, dass man versucht, aus dieser ganzen Sache in Amerika zumindest Geld zu schlagen für den militärisch-industriellen Komplex. Und das alles könnte zum Aufstieg im schlimmsten Fall von sogenannten Garrison States führen, also von totalitären Diktaturen, in denen die Regierung natürlich die Sicherheitsmaßnahmen, die Überwachung und so weiter derart hochfährt, dass man dass man jeglichen Widerstand und Dissens in der Bevölkerung möglichst schon im Keim erstickt.
7: Und lass mich da noch kurz einhaken. Das würde dann wahrscheinlich auch zur Folge haben, dass die betroffenen Teile der Bevölkerung das dankbar annehmen, dass sie sagen, es ist überhaupt gar kein Thema, wenn wir uns jetzt stärker mit Überwachung versorgen. Denn Überwachung ist natürlich klasse. Das schützt uns ja letzten Endes auch vor unwillkommenen Eindringlingen. Die Gefahr wird größer. Wir müssen mehr davon haben, mehr Sicherheit. Ja, das ist ja dann, da ist ja die Bereitschaft eigentlich dann vorprogrammiert. Das ist so mein nächster Gedanke dazu.
6: Ja, genau. Hm. Genau, so wie auch die Bereitschaft dann ansteigen würde, an jeder Ecke PCR-Tests zu machen, um zu beweisen, dass du ein Mensch bist und kein Alien. Hm. Und es ist natürlich, aber jetzt mal Ironie beiseite, die Sache ist ja auch die, wenn sich rausstellt, dass es da noch eine andere Intelligenz gibt und die Regierung uns jahrzehntelang darüber belogen hat, dann würden die Leute natürlich auch anfangen, sich zu fragen, bei welchen anderen Themen sie denn noch gelogen haben. Ja, was haben sie denn, was behalten die denn noch vor uns geheim? Und das sind eben so Dinge, die, wo ich denke, dass Regierungen auch vor einer sehr großen Herausforderung stehen, diese Realität zu integrieren, was, also denke ich, das ist nämlich jetzt ein Dilemma. Also es ist so, und ich will jetzt nicht in der Haut stecken vom Bundeskanzler oder sowas, weil ich habe diese Entwicklung kommen sehen seit 2007, als ich die Bürgerinitiative Deutsche Initiative für Exopolitik und Freigabe der UFO-Technologie gegründet habe. Das waren damals, für mich war das absehbar, dass heute darüber im Kongress darüber diskutiert wird, ja. Das haben wir auch von Anfang an gefordert. Aber jetzt geht's ja darum, wie kannst du jetzt die Realität, dass es da was Höheres gibt, möglichst schonend in die Gesellschaft integrieren. Und das ist was mich die ganze Zeit auch beschäftigt. Und ich mache mir eigentlich wenig Gedanken darüber, wie das jetzt von Leuten betrachtet wird, die sich nie mit UFOs beschäftigt haben und so, weil ich rede mit Politikwissenschaftlern und Politikern über sowas, ja.
7: Die sich schon lange damit beschäftigen.
6: Oder die sich eben noch nicht so lange damit beschäftigen und die unter Umständen Hilfe brauchen bei der Einordnung von dem, was da gerade passiert.
7: Du hast gerade ein Stichwort genannt, das müssen wir vielleicht kurz erklären, Exopolitik. Nicht jeder weiß vielleicht, was darunter zu verstehen ist. Kannst du es kurz erklären? Was naja, meint das?
6: Genau, also es geht darum, erstmal anzuerkennen, dass die Realität eben nicht nur Menschen als die höchste Intelligenz umfasst, sondern dass wir eben nicht die Spitze der Nahrungskette bilden, sondern dass es da was Größeres gibt. Ich habe das 2007 als Bürgerinitiative gegründet und habe das koordiniert. Wir hatten Regionalgruppen in allen möglichen Bundesländern. Zu den Zielen zählte unter anderem eben, dass auf der Ebene der Vereinten Nationen am besten eine Expertengruppe eingerichtet wird, die sich damit mit der Frage beschäftigt, wie man diese Realität möglichst schonend in die irdische Gesellschaft einführen kann. Dass man die Medien dabei unterstützt, zuverlässige, glaubhafte Informationen zu finden, die sie auch selber überprüfen können. Das mache ich übrigens bis zum heutigen Tag. Und es kommen auch einige Journalisten auch immer mal auf mich zu und ich gebe da viele Interviews und sowas. Dass man die Augenzeugen, die militärischen Augenzeugen ernst nimmt, die Anhörungen vor dem US-Kongress fordern und so weiter. Das habe ich alles schon 2007, haben wir das schon angefangen und ich meine jetzt 2022 oder 2023 fanden dann also die ersten Anhörungen von militärischen Augenzeugen vor dem US-Kongress statt. Ich weiß es nicht mehr genau, jedenfalls erst vor ein paar Jahren. Also diese ganze Entwicklung war absehbar. Und wie wir jetzt sehen, rücken die Einschläge Richtung Europa eben immer näher. Also man kann jetzt nicht sagen, dass das weil es eben auch ein weltweites Phänomen ist und weil wir uns eben im Weltraumzeitalter befinden, muss man sagen, das ist ein Thema, das jetzt eben immer mehr auf die Tagesordnung gerät und die Politiker beschäftigen sich nach wie vor eher zögerlich mit dem Thema, was ich völlig verstehen kann, denn sie würden potenziell an dem Ast sägen, auf dem sie sitzen, wenn sie sich damit beschäftigen, aus den genannten Gründen. Dazu kommt eben noch, keiner weiß wirklich, was dahinter steckt. Also keiner von den vielen Geheimdienstlern und Augenzeugen und Wissenschaftlern, mit denen ich im letzten 19 Jahren geredet habe, würde sich anmaßen zu wissen, woher das wirklich kommt. Das heißt, es ist also schwierig. Das heißt, als Politiker, was willst du denn da eigentlich sagen? Und das wirft eben auch ein interessantes Licht auf diese ganze Enthüllungsbewegung in Amerika, dass man dann fordert vom US-Präsidenten, dass er uns jetzt endlich die Wahrheit sagt über die abgestürzten UFOs und so weiter und so fort. Das Problem dabei ist, es ist halt nicht so einfach. Wenn es so einfach wäre, dass es Außerirdische sind mit ihren Raumschüsseln, dann könnte man das vielleicht, wenn man das irgendwie eingrenzen könnte, ja, dann könnte man das viel einfacher als Politiker auch bekannt geben.
7: In der Vorbereitung zu unserem Gespräch habe ich einen alten Zeitungsartikel wieder rausgesucht aus dem Jahr 2021. Da hat die Zeit, ich beziehe mich ja immer wieder gerne auch mal auf die alteingesessenen Medien, um aufzeigen zu können, dass das dort auch vorkommt. Dass das also jetzt nicht nur ein Thema ist, das sich irgendwie abseitige Verschwörungskreise ausdenken. Da hat die Zeit in ihrem Wissenschaftsteil eine Titelgeschichte gehabt.

0: Arnold diese merkwürdig geformten Objekte über dem Mount Rainier und dem benachbarten Mount Adams gesehen hat. Die sind da umhergerast. Und dann kam es ja in der Folge dessen, so der Autor des Zeitberichts weiter, zu einer ganzen Welle von Beobachtungen. Bis Ende 1947 wurden offensichtlich mehr als 850 unerklärliche Sichtungen im US-Luftraum gemeldet. Das steigerte sich dann nochmal. Bis 1969 waren es dann insgesamt 12.000 solche Sichtungen, die man sich nicht erklären konnte. Und dann kam es zu diesem Bericht einer Kommission, die dann 1968 eben festgestellt hat, das Phänomen ist eigentlich es nicht wert, das Blödsinn, mit Steuergeldern sollte man das nicht weiter untersuchen. Und dann hatte ich so das Gefühl, dann war so diese UFO-Geschichte in das Reich der Fantasie verwiesen. Das sind Wahrnehmungen, die halt Einzelne gemacht haben, denen man nicht glauben kann, oder irgendwelche Wichtigtour unter den Piloten, die, und dann wurden da so Geschichten erzählt, Piloten, die irgendwie nicht weiter befördert wurden, die sich irgendwie auf sich aufmerksam machen wollten, und dann sind die halt mal bei einem Flug ein paar Stunden weg gewesen und kommen dann zurück und sagen, ich habe was ganz verrückt das gesehen. Und genau, dann war die ganze Aufmerksamkeit da. Dann stürzt sich die Presse da drauf und dann ist danach wieder Ruhe. So, das war so das Bild, eine lange Zeit hinweg. So beschreibt es dieser Zeitartikel auch. Und dann hat sich aber was geändert. 2004 gab es einen Vorfall der USS Princeton. Da gab es ungewöhnliche Beobachtungen. Zwei Jets sind aufgestiegen, haben etwas Weißes, Ovales umherfliegen sehen. Das
1: genau,
0: war schon
1: Höhe gewinnt. Genau, ich habe eine der Pilotinnen, die das Ding gesehen haben, nämlich Alex Ann Dietrich selber interviewt. Kann man sich in voller Länge auf Exomagazin TV angucken.
0: Genau. So, und da hat sich für mich auch in meiner Recherche, wenn ich das jetzt so mir angeguckt habe, wie ist das gelaufen, da hat sich für mich was geändert. Jetzt gewinnt das Ganze plötzlich an Fahrt und an Realität, denn an Glaubwürdigkeit auch, weil das sind ja jetzt dann auch Leute, die ja gar keinen Grund haben. Da gab es also nicht diese üblichen Berichte, dass die nicht weitergekommen sind, dass das Außenseiter sind, dass das Verrückte sind, dass sie schon immer Probleme hatten. Das hatte man da nicht gehört. Und 2021 hat sich's dann nochmal geändert, denn ungefähr so um diesen Jahreswechsel herum, ich weiß nicht mehr ganz genau, ich glaube es war 2021, endete dann eine Frist, die der US-Kongress dem Pentagon und den amerikanischen Geheimdiensten gesetzt hat. Die sollten also jetzt sagen, welche Daten sind da, wie analysiert ihr die Daten, die zu diesem groben Thema Unidentified Aerial Phenomena gehören. Alles, was da bis dahin vorlag. Und jetzt haben wir 2026 und jetzt gab es ja diese US-Files. Über die haben wir ja alle irgendwie zwangsläufig was gehört, denn die sind ja ganz massiv in die Öffentlichkeit, würde ich schon sagen, gepusht worden. Nimmst du das auch so wahr, dass die Entwicklung jetzt nochmal rasant an Fahrt gewinnt, dass das Ganze jetzt plötzlich aus diesem Schattenreich des Mysteriösen und Herbeifantasierten wieder zurückgekehrt ist in das Reale, in das Glaubhafte?
1: Ja, aber lass mich bitte noch kurz einen Satz zu den Piloten sagen. Es ist absolut hanebüchen und an den Haaren herbeigezogen, dass ausgerechnet Piloten sich mit UFO-Sichtungen wichtig machen würden. Ich habe auch selber schon Piloten gehabt, die mich angerufen haben von großen Fluglinien. Und das Erste, was die sagen, ist, ich habe da was wirklich Ungewöhnliches gesehen und brauche da mal ihre Meinung. Aber sagen Sie bloß niemanden, dass ich hier angerufen habe. Und das ist auch das, was man von allen Piloten hört, also was ich von allen Piloten schon gehört habe, die haben alle Besorgnis um ihre Karriere. Denn wenn jemand nämlich was Komisches sieht im Luftraum, dann wird sofort die psychologische Gesundheit angezweifelt, dann müssten die zum Test, dann könnte es sein, dann befürchten die, dass sie ihre Fluglizenz verlieren und so weiter. Das sind ernste Besorgnisse und deswegen werden eben viele solche Zwischenfälle von Piloten nicht weitergemeldet, auch nicht beim Militär. Ich habe mal mit einem ziemlich hochrangigen, also sehr hochrangigen Mitarbeiter der Bundeswehr geredet, der mir von seiner UFO-Sichtung im Hubschrauber erzählt hat, zusammen mit zwei anderen Kameraden, und dieses UFO hätte fast den Hubschrauber zum Absturz gebracht. Und als sie dann gelandet sind, haben die zitternd sich geschworen, dass sie niemals jemandem was darüber sagen oder sowas, weil natürlich die Gefahr, dass dann ihre Glaubwürdigkeit angezweifelt wird, halt viel zu groß ist. Das heißt, dieses ganze diese ganze Mär von den Leuten, die sich mit UFO-Sichtungen wichtig tun wollen, halte ich für absolut hanebüchen. Es mag solche Leute geben, vor allem im angelsächsischen Raum, sag ich mal, dass die sich halt wichtig tun mit Sachen. Aber meiner Erfahrung nach mit den Leuten,

0: Leuten, die Leuten, die mich kontaktieren, so ist das überhaupt nicht der Fall. Viele Leute, die Erfahrungen gemacht haben, die wollen auch, die kontaktieren mich auch nicht, weil sie, also das ist eher die Ausnahme, dass mich jemand kontaktiert, weil er unbedingt groß rauskommen will im Video, und die kommen dann auch bei mir nicht ran. Sondern die allermeisten kontaktieren mich, weil sie was Komisches erlebt haben und sie brauchen einen Ansprechpartner, der ihnen hilft, das zu verarbeiten. Vielleicht einen Hypnosetherapeuten oder irgendwie sowas, ja.
1: Und sie wollen eigentlich nicht öffentlich drüber sprechen, weil sie Angst haben um ihre Karriere.
0: Nicht nur um ihre Karriere überhaupt, sie wollen überhaupt gar nicht an die Öffentlichkeit mit, selbst wenn sie jetzt keine Piloten sind oder sowas. Sie wollen einfach nur Klarheit, was da passiert ist. So.
1: Ich glaube, es ist gut, dass wir das nochmal geklärt haben, weil das ist, denke ich, so ein gängiges Vorurteil, die Wichtigtour.
0: Das ist absoluter Blödsinn.
1: Ja, genau. Also gerade beim Militär, denke ich auch, ist es sehr, sehr ungewöhnlich, wenn da jemand sagen würde, ich pushe jetzt meine Karriere dadurch, ich mache jetzt auf mich aufmerksam durch einen Bericht, der möglichst verrückt klingt. Also das ist absolut unlogisch. Aber jetzt nochmal zurück zu der Frage, hat sich denn für dich was geändert? Also warum geht es denn jetzt so rasant weiter oder kommt es mit mir so vor?
0: Naja, ich meine, du kannst ein Feuer, das da lodert, eine Weile lang unter der Decke halten. Du kannst hohe Mauern ringsherum bauen, dass es keiner sieht. Aber irgendwann schlägt das halt immer höher. Es ist ja nicht so, dass das Feuer irgendwann aufhört zu brennen. Die Dinger sind ja nach wie vor da. Es ist ja nicht ein einmaliger Fall, den man geheim halten könnte oder so. Denn es passieren ja ständig neue Fälle. Wir sehen, dass die Fälle in der neuesten Zeit auch nicht mehr abgestritten werden, aber man interpretiert sie um zu Drohnenzwischenfällen, wie zum Beispiel die Dinger, die jetzt über den französischen Atomkraftwerken gesehen worden sind. Was ich vorhin erwähnt habe, 2014, 2015, ich habe in meinem Buch, Sie sind hier, was jetzt, diese Sichtungswelle ausführlich dokumentiert und auch gezeigt, dass die teilweise noch Jahre später weitergingen. Diese Objekte sind nicht nur über Atomkraftwerken aufgetaucht, sondern auch über militärischer, kritischer Infrastruktur, wie zum Beispiel dem Atom-U-Boot-Station in der Bretagne, Île Longue, und so weiter. Und das heißt, es ist also ein Thema, das nicht weggehen wird, sondern das bestehen bleibt. Und dann muss man sich natürlich die Frage stellen, können wir weiterhin Millionen von Euro oder Dollar Steuergelder ausgeben, um das unter dem Deckel zu halten mit Desinformation und so weiter und Geheimhaltung? Oder müssen wir uns jetzt mal grundsätzlich überlegen, wie wir strategisch unsere Strategie neu ausrichten, damit umzugehen? Ich glaube, damit haben wir es hier zu tun. Es ist natürlich auch ein gewisser intraelitärer Konflikt, der da stattfindet zwischen der alten Garde, die versucht hat, das für sich zu nutzen im geheimen, stillen Kämmerlein und andere außen vor zu lassen, versus diejenigen, die jetzt sagen, wir wollen jetzt auch mal was davon abhaben, wir wollen hier auch damit Geld verdienen. Vielleicht ist, sage ich mal, der wirtschaftliche Aspekt dabei auch einer der großen Triebkräfte, die dafür gesorgt haben, dass das jetzt plötzlich der Kongress sich damit beschäftigt und dass so viele Whistleblower an die Öffentlichkeit kommen in Amerika.
1: Was sagst du zu Einwänden, die man auch häufig in den alteingesessenen Medien findet? Das Ganze ist, wenn überhaupt, eine riesige Ablenkung. Da wird von irgendwas abgelenkt. Also ich habe es auch in einer deutschen Zeitung gelesen. Versuch von den Epstein-Files abzulenken, Versuch vom Iran-Krieg abzulenken. Man bringt einfach ein neues Thema auf den Tisch. Das passt ja auch zeitlich dann da gut rein. Alle gucken dann da drauf, schauen nicht hin, was sonst auf der Welt passiert. Was hältst du von solchen Überlegungen?
0: Also es ist gut möglich, dass die Trump-Administration versucht, mit diesem Thema abzulenken von bestimmten anderen geopolitischen Desastern, die sie angerührt haben, wie zum Beispiel der völkerrechtswidrige, unprovozierte Angriffskrieg im Iran, der überhaupt nicht gut läuft für die Amerikaner, ganz im Gegenteil. Also sie hätten tatsächlich ein Motiv abzulenken von anderen Sachen. Allerdings muss man sagen, sehe ich hier auch die Gefahr, dass das Thema instrumentalisiert wird. Wir sehen die Instrumentalisierung schwarz auf weiß oder grün auf schwarz, besser gesagt, auf der Webseite des, ich glaube, es war das Weiße Haus, White House UFOs, wo eine Webseite im Akte X-Stil gemacht wurde. Alle haben sich schon gefragt, oder ja, alle haben sich gefragt, ich glaube, der Link war whitehouse.gov/aliens. Und alle haben sich gefragt, warum gründet das Weiße Haus warum haben die vor, eine Webseite zu machen mit Aliens? Da geht es ja jetzt nicht nur um UFOs, da geht es ja wirklich um Lebewesen. So, die Antwort haben wir dann bekommen, als die Website online war. Die war im Akte X-Stil gemacht. Das war so wie, sie sind unter uns im Geheimen. Niemand hat euch die Wahrheit gesagt, aber Präsident Trump ist der Erste, der es euch sagt und so. Ihre Kinder gehen in dieselben Schulen wie eure und sie bewegen sich mitten unter uns. Und am Ende war das eine Webseite, um Stimmung zu machen gegen illegale Einwanderer. Illegal Aliens. Und da sehen wir, das ist eine Instrumentalisierung des Themas durch die US-Regierung. So. Mhm. Aber um das noch zu beantworten, ich kann mir nicht vorstellen, dass die US-Regierung, auch wenn sie allen Grund hat, abzulenken von anderen Desastern, irgendetwas gucken lassen wird. Sie haben jetzt angekündigt, ja, wir geben jetzt alle Sachen frei. Es gibt ein Dekret des Präsidenten. Jetzt haben sie ein paar alte Akten freigegeben und jede Menge Videos, von denen es ja einen Haufen gibt. Also wenn du dir eine Infrarotkamera besorgst und die da, wo du wohnst, mal ein paar Abende in den Himmel richtest, wirst du dort lauter unerklärliche Sachen finden, die für dich unerklärlich sind. Und Aufschluss darüber, um was es sich dabei handelt, könnte ja nur die Telemetrie geben, also der Winkel, wo das wann aufgenommen wurde, in welchem Modus die Kamera war und noch qualifizierte Augenzeugenberichte und so. Aber was die US-Regierung macht, ist, veröffentlicht nur diese völlig nutzlosen Videos in der geringsten Auflösung, die es gibt. Also viel geringer als die Sensoren das überhaupt hergeben würden. Da sieht man dunkle Punkte vor weißem Hintergrund oder weiße Punkte vor einem dunklen Hintergrund. Und alle wichtigen Daten, die du bräuchtest als UFO-Forscher, um zu sagen, was das ist, sind ausgeschwärzt im Video. Also wie die Kamera, ob die Kamera sich bewegt hat oder das Objekt, ist zum Beispiel eine ganz wichtige Frage. Ja. Und so, das heißt, ich sehe nicht, dass die amerikanische Regierung wirklich ein Interesse daran hat, ernsthaft Aufklärung zu betreiben. Ich glaube, das ist ein Smokescreen. Also, das ist wirklich das ist vielleicht eine Aktion, um die Öffentlichkeit zu beruhigen oder um Transparenz zu signalisieren. Und gleichzeitig schafft man es damit natürlich auch, eine Botschaft an die Skeptiker zu senden, die ja immerhin die Mehrheit der Bevölkerung ausmachen. Nämlich, die Skeptiker können dann sagen, guck mal, die US-Regierung gibt jetzt alles frei, was sie haben. Und da ist ja doch nichts dabei. Kein Beweis für Außerirdische. Seht ihr, wieder kein Beweis für Außerirdische. Und das ist ja auch genau die Schlagzeile, die wir dann eben immer sehen im Spiegel, in der Zeit und so weiter und so fort. US-Regierung gibt was frei, wieder kein Beweis für Außerirdische. Ja, so. Und so bleibt das Thema eben immer so in so einem Ungewissen und so weiter und so fort.
1: Also du bist eher enttäuscht, höre ich raus.
0: Und nein, bin überhaupt nicht enttäuscht. Ich habe mir nichts anderes erwartet.
1: Du hast dir nichts anderes erwartet. Aber letzten Endes, wir sehen ja nichts. Ne? Also du hast ja mir auch schon mal gesagt, viele dieser oder einige dieser Videos, die sind auf anderen Seiten schon lange bekannt und abrufbar. Und ich habe das auch in der Kommentierung zu einigen Videos gelesen, wenn da irgendwie ein heller Fleck auf schwarzem Hintergrund sehr, sehr unscharf zu sehen ist, der helle Fleck bewegt sich dann und macht dann abrupte Zickzack-Bewegungen. Dann schreiben eben einige sofort, ja, das Video gibt es doch schon wo ganz anders und das kennen wir ja schon. Da dann sogar länger teilweise was die US-Regierung veröffentlicht hat, ist nur ein ganz kleiner Ausschnitt. Und dann werden die Quellen gezeigt und da habe ich mir einige davon angeguckt und tatsächlich ist es so. Du kannst also wirklich auf anderen Quellen eben einige dieser Videos schon sehen und siehst, dass die schon lange gibt. Also was ist denn jetzt der Erkenntnisgewinn dieser Files? Wahrscheinlich nicht so viel, oder? Nix eigentlich.
0: Ja, es gibt durch die Videos an sich überhaupt gar kein Erkenntnis zu gewinnen, außer dass die Regierung sich wichtig macht mit die US-Regierung sich wichtig macht mit Zeug, was alles Mögliche sein könnte. Und man hat sogar den Eindruck, sie wollen bewusst diese Ungewissheit schüren, dass da was ist. Und also deswegen frage ich mich, welches größere Ziel dahinter steckt, hinter diesen Veröffentlichungen. Die Botschaften, die aus Amerika kommen, sind auch alle ziemlich widersprüchlich. Luc Denis von der französischen Expertenkommission für UFOs beim Luft- und Raumfahrtverband, den ich vorhin erwähnt habe, der hat mir sogar jetzt vor ein paar Tagen im Interview in Paris gesagt, man muss sich fragen, ob das nicht auch so eine Art Also was dahinter steckt, ist es nicht auch so eine Art Eskalationsspirale, so Eskalation, ja? Welche Botschaft wird dabei eigentlich an andere Länder gesendet, die nicht über dieselben Informationen verfügen wie die USA? Also wozu dient das Ganze? Ja, ich möchte aber auch sagen, dass meine Meinung zu den Enthüllungsbemühungen in den USA sich verändert hat in letzter Zeit. Als ich angefangen habe damit 2007, war ich voll der Meinung, dass man das bekannt geben muss. Die Regierung soll bekannt geben, dass wir von Außerirdischen besucht werden. Dann habe ich festgestellt, dass mit den Außerirdischen ist eigentlich gar nicht so sicher. Wir wissen eigentlich gar nicht, was es ist, nur dass da was ist. Dann habe ich vor ein paar Jahren auch ernsthafter nochmal über diese Disclosure-Geschichte nachgedacht und auch über diese gesellschaftlichen Auswirkungen und habe mir gedacht, es ist vielleicht gar nicht so gut, wenn die Regierungen das einfach so bekannt geben. Und ich bin jetzt inzwischen an dem Punkt angekommen, wo ich mir sage, warum warten wir überhaupt auf eine Regierung, dass die irgendwas bekannt gibt? Es ist doch nicht so, dass der US-Präsident irgendwie der Papst wäre, der Chef der Weltreligion oder sowas, der an dessen Lippen jetzt die ganze Welt hängt. Ja, es ist ein weltweites Phänomen. Das wird untersucht in x Ländern. Ich habe ja auch im Laufe der Jahrzehnte jetzt ein großes Netzwerk aufgebaut. Ich bin mit Forschern aus Brasilien und sonst wo in Kontakt. Und gerade was man aus Lateinamerika hört und auch aus dem spanischen Forschungsbereich, da stellt sich diese Geschichte eben auch anders dar. Also dadurch, dass es halt ein weltweites Phänomen ist, ist das Narrativ über das Phänomen an jedem Ort auch so ein bisschen anders. In Brasilien zum Beispiel wird das Thema ganz eng, nicht so sehr mit Geheimhaltung durch die Regierung, ja, das gibt's auch. Die Regierung hat da also auch Projekt gemacht, wo sie versucht hat, die Bevölkerung auf der Halbinsel Colares zu schützen vor UFOs, die mit Lichtstrahlen auf sie geschossen haben und so. Und das wird geheim gehalten. Aber das Thema wird vor allem im Kontext von Spiritismus gesehen. Geisteranrufung und sowas. Und im spanischen Bereich zum Beispiel, wo ich jetzt ja auch, wo ich ja zu Hause bin und wo ich ja auch auf wo ich Konferenzen moderiere oder auch eingeladen bin zu sprechen, da beschäftigt man sich eher von der Phänomenologie her mit der Fallgeschichte, versucht so Parallelen zwischen diesen Fällen zu finden und stellt fest, dass es eine große psychologische Komponente gibt, die ich vorhin kurz angesprochen habe, was auch schon der Soziologe gesagt hat. Das ist ein Phänomen, das zwischen der eigentlichen materiellen Beobachtung und der Psyche des Zeugen halt hin und her wechselt. Das lässt sich nicht so einfach auseinandernehmen und die Untersuchungen, die da gemacht worden sind, sehr umfangreiche Untersuchungen, muss ich sagen, von José Antonio Carabaca zum Beispiel, aber auch von Professor Néstor Berlanda aus Argentinien, die deuten halt darauf hin, dass es ein Phänomen ist, dass eine Interaktion, also das eben, sagen wir mal ganz kurz gesagt, dass unseren Begriff von Realität in Frage stellt. Also weil wir ja alle davon ausgehen, wir leben in einer äußeren materiellen Welt, da sind wir reingeboren, da gibt's irgendwelche Sachen und die gibt's auch dann, wenn wir nicht hingucken, und wenn wir hingucken, sehen wir sie halt. Aber eben sowohl die Quantenphysik als auch die UFO-Forschung aus Spanien besagt, dass das ein bisschen komplexer ist. Der Akt des Beobachtens, der schafft die Realität eigentlich. Also es ist nicht so einfach zu sagen, da ist was und wir sehen es oder wir sehen es nicht, sondern Nobelpreisträger Anton Zeilinger hat gesagt, wir können nicht mehr davon ausgehen, dass eine Sache physikalisch real ist, wenn sie nicht beobachtet oder gemessen wird. Hm. Und bei den spanischen Forschungsergebnissen stellt man fest, und der hat eine Untersuchung gemacht von 10.000 Fällen von Nahbegegnungen, ja, stellt man fest, jede einzelne UFO-Sichtung ist anders, jedes einzelne Wesen, was gesehen wird, ist anders. Und woran liegt das? Ja, und woran liegt das eigentlich, dass es auch immer einen Zusammenhang hat mit dem, was der Zeuge schon kennt und weiß, was der also in seinem Bewusstsein schon trägt? Woran liegt das eigentlich? Ja, es muss daran liegen, dass das, was da beobachtet wird, nicht das ist, was es ist, sondern was von dem Beobachter darauf projiziert wird anhand seines eigenen Bewusstseinsstandes. Und das ist eine Sache, die wir auch, wenn wir uns das genau überlegen, auch überall sehen in der Geschichte. Hesekiel, diese berühmte Sichtung in der Bibel. Ja, jeder versucht irgendwie dem, was er, dem Unbegreiflichen, was er da sieht, sein eigenes Konzept überzustülpen. Die 80-jährige Zeugin in Hessdalen in Norwegen, die sieht einen fliegenden Hut, weil der Hut ist von der Form her so, wir würden sagen, jeder andere hätte vielleicht gesagt, eine fliegende Untertasse mit Kuppel, aber für sie war eben diese Form am ehesten assoziiert mit einem Hut, verstehst du? So, das heißt, das ist ein Thema, das müssen wir, letzten Endes müssen wir uns fragen, was ist die Natur der Realität und welche Verantwortung tragen wir dabei bei der Schaffung der Realität? Also welche Realität wollen wir eigentlich, die sich manifestiert? Das sind die tieferen psychologischen, die tieferen philosophischen Fragen, die sich mir stellen nach diesen 20 Jahren jetzt knapp, die ich mich damit beschäftige, 19 Jahren, die ich mich damit beschäftige, und die halte ich für viel wichtiger als diese nationalen Sicherheits und so weiter.
1: Wir beide, lieber Robert, haben uns ja 2023 schon einmal über das Thema Wahrnehmung unterhalten in der Reihe Philosophieren. Da warst du einer meiner ersten, ich glaube sogar der erste Gesprächsgast, der in der Reihe aufgetreten ist. Und wir haben uns dort die Frage gestellt, was sind die Grenzen der Wahrnehmung und was ist unser blinder Fleck? Was sehen wir nicht? Was zeigt uns dieser blinde Fleck nicht? Und da denke ich natürlich als allererstes an Ludwig Wittgenstein, der so sinngemäß gesagt hat, die Logik ist sozusagen das Bestimmende, die Logik erfüllt in unserer Wahrnehmung, in unserem Bewusstsein die Welt, die Grenzen der Welt sind auch ihre Grenzen, und das, was wir nicht denken können, das können wir eben nicht denken, und wir können das auch nicht sagen, was wir nicht denken können, da gibt es natürlich Grenzen. Das Ganze aber zu überschreiten und darüber hinaus zu denken, das ist ja eigentlich jetzt die Aufgabe, die daraus folgt. Jetzt sehen wir etwas, was ganz eindeutig sich mit den bisherigen Mitteln nicht mehr beherrschen lässt. Und was du sagst, was du beschreibst, dass jeder ein solches Phänomen, das er beobachtet, ganz anders in seine Sprache übersetzt, das unterstützt ja diese These ganz, ganz massiv. Also darüber könnten wir wahrscheinlich lange sprechen, da können wir vermutlich eine eigene Sendung drüber machen. Und ganz zu Recht, meiner Ansicht nach ganz zu Recht, sagst du, das interessiert dich am Ende des Tages viel mehr. Trotzdem interessiert mich für unsere heutige Sendung natürlich, welchen Ausblick gibst du denn auf die Realpolitik, auf das, was uns jeden Tag so umgibt, wenn du dir überlegst, was du in den letzten Wochen und Monaten auf Kongressen erlebt hast. Übernimmt das Militär jetzt das Thema UFO, weil damit vielleicht auch ein Machtdenken befördert werden kann? Also das ist der erste Gedanke, den ich habe, wenn ich an das US-Militär denke. Und dein Hinweis vorhin, die Amerikaner veröffentlichen jetzt vielleicht ganz konkret, gerade jetzt, weil sie zeigen wollen, wie stark sie sind. Amerika verfügt über Wissen, die anderen nicht. Amerika hat die Technologie in den Geheimarchiven liegen, denn sie hat dort Objekte, die sie untersuchen kann. Und bald wird sie in der Lage sein oder ist vielleicht sogar schon in der Lage, diese Technik nachzubauen. Das ist ja ein Zeichen von Stärke. Und es spielt ja wieder diesem Sozialpakt, den du vorher erwähnt hast, in die Hände, wenn der Staat, wenn Amerika so stark ist, wenn die Regierung alles im Griff hat, wie sie ja demonstriert, dann dürfen wir diesem Staat als Bürger weiter vertrauen, denn dieser Staat wird uns vor allem schützen, am Ende auch vor den Außerirdischen oder vor allen Phänomenen, die da so auftreten können. Also meine Abschlussfrage für unser heutiges Gespräch ist, übernimmt das Militär?
0: Das Militär hat schon längst übernommen. Das Militär hat schon seit Jahrzehnten das Thema fest im Griff. Selbst als sie 1968 die schwer unterbezahlte Abteilung der Luftwaffe geschlossen haben in Amerika, die das Thema staatlich offiziell untersucht hat, Blue Book, ja, haben sie festgelegt in internen Richtlinien, wie man jetzt weiter mit dem Thema verfährt. Also dass solche Fälle, die nationale Sicherheit betreffen, auch weiterhin über die gängigen Geheimdienstkanäle behandelt werden. Also das ist schon immer in der Hand des Militärs. Die Frage ist eher, ob das Militär jetzt übernimmt, sondern ob das Militär mal ein bisschen was gucken lässt. Weil eben gerade sich jetzt ein großes wissenschaftliches Interesse entwickelt hat, weltweit. Also ich habe da mit japanischen Abgeordneten drüber geredet, ich habe mit russischen Wissenschaftlern, mit wirklich aus der ganzen Welt die Ukrainer. Also es gibt gerade in Europa auch eine große Bewegung von Wissenschaftlern, die sich in Gemeinschaften zusammentun, in Forschungsverbänden. Und die wollen eben gern mal mehr als nur verpixelte Videos haben, sondern die wollen eben wirklich richtige Radardaten und so weiter, die bis jetzt wegen militärischer Geheimhaltung nicht zu kriegen sind. Und gerade, es hat eben jetzt auch gerade diese Diskussion in der Assemblée Nationale in Frankreich gezeigt, dass selbst die staatlichen UFO-Forscher von GEPAN sich gesagt haben, könnt ihr uns nicht mal was ein bisschen mehr geben? Ja, als wenn was wirklich Interessantes passiert, wieso übernimmt das dann immer die Luftwaffe und wir müssen dann Stillschweigen darüber bewahren und warum wird dann so getan, als wären das Drohnen? Also das, so haben sie nicht gesagt, aber das ist das, was rübergekommen ist natürlich. Das heißt, wenn natürlich irgendwo was passiert, dann hat das Militär durch die Primärradare, mit denen sie ja wirklich die gesamte Luftlage abkriegen und nicht nur wie das Zivilradar, die Transponderkennungen und so, da haben die natürlich sehr gute Messdaten. Das wäre gut, wenn man das den Wissenschaftlern zuführen könnte. So, und ich denke, wie das weitergeht, ist sehr schwer zu sagen. Ich denke, der Druck auf die Regierungen wird steigen. Ich habe persönlich volles Verständnis dafür, hätte völliges Verständnis dafür, wenn die Regierung sagt, pass mal auf, Leute, wir wissen auch nicht, was das ist. Wir haben das seit Jahrzehnten, haben wir das erforscht und also oder haben es dokumentiert und natürlich immer geheim gehalten, weil wir es immer unter dem militärischen Aspekt gesehen haben. Kalter Krieg, es könnten die bösen Russen oder Chinesen oder sonst wer sein oder die bösen Amerikaner, je nachdem, wen man fragt. Und okay, aber wir geben euch das jetzt und wir erkennen an, dass da was ist. Und da müssen sich jetzt Wissenschaftler drum kümmern. Und ich hoffe, dass das der Fall sein wird. Letzten Endes geht es wahrscheinlich, also ist das auch eine zwingende Konsequenz aus der Beschäftigung mit dem Thema, dass man alles in Frage stellt, dass man seinen eigenen Glauben neu überdenkt. Wir dürfen ja nicht vergessen, dass jedes Naturgesetz, was jemals formuliert worden ist, immer erstmal durch ein Bewusstsein gegangen ist und ein Konzept damit verbunden wurde. Und das Konzept wurde dann irgendwann durch experimentelle Messungen und so weiter zum Naturgesetz erhoben, bis es dann genauere Messungen gegeben hat. Und die haben das dann wieder widerrufen. Ja, also zum Beispiel hat man vorher gedacht, dass die Planeten genau kreisförmig um die Sonne gehen, jetzt wissen wir, es sind Ellipsen und so. Und oder die ganze Newton'sche Ursache-Wirkungsphysik, die ist durch die Quantenphysik jetzt in Frage gestellt und auch die Quantenphysik wird nicht der letzte Schluss sein. Also ich denke, dieses Phänomen ist ein Treiber der Evolution, ist dafür da, um uns Menschen zu zeigen, guckt mal her, da gibt's noch was zu lernen, da habt ihr noch was und so. Und jeder Schritt, der dazu geeignet ist, um der Menschheit Zugang zu diesen Daten zu bekommen, die sie brauchen, um sich auch dadurch weiterzuentwickeln, gemäß ihrem Entwicklungsstand und dazu zu lernen, den kann ich nur begrüßen. Über die Natur der Realität, über die Macht des Bewusstseins, über die Rolle der Wahrnehmung. Das sind ganz wichtige Sachen, die wir uns fragen müssen. Welche Rolle spielt eigentlich meine Wahrnehmung? Und zwar nicht nur in Bezug auf UFOs, sondern generell in Bezug auf alles, was uns umgibt. Aber das führt natürlich dann auch dazu, dass Menschen weniger manipulierbar wären, wenn sie wüssten, wie groß ihr Einfluss auf die Realität ist. Und dann ist eben die Frage, wie groß das Interesse der Regierung wäre, dass die Menschen das kapieren. Aber ich denke, die Evolution des Bewusstseins im Universum wird sich nicht von ein paar halsstarrigen Machthabern aufhalten lassen. Denn da gibt's was Größeres als wir. Die Welt ist größer. Gott sei Dank.
1: Lieber Robert, vielen Dank für dieses Gespräch. 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Denken wir daran, nichts gehört der Vergangenheit an. Alles ist Gegenwart und kann wieder Zukunft werden. Denn darin steckt ebenso die Möglichkeit der Wiederholung schlimmer Ereignisse, aber auch viel Hoffnung, wenn wir aus dem Erlebten lernen. Wir sollten uns daher auf die Hoffnung auf Besseres konzentrieren. In diesem Sinne bleibe ich, Ihr Alexander Christ, bis zur nächsten Folge von Apolut im Gespräch.
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5: 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In Ägypten ist ein neues Hauptquartier für die Streitkräfte des Landes eingeweiht worden. Der Komplex namens Octagon liegt in der neuen Verwaltungshauptstadt östlich von Kairo. Das Kommandozentrum ist mit einer Fläche von rund 90 Quadratkilometern etwa so groß wie Lissabon und ist Beobachtern zufolge eines der größten weltweit. Die ukrainische Armee hat die russische Hauptstadt Moskau mit einem groß angelegten Drohnenangriff ins Visier genommen. Mehr als 400 Drohnen flogen Richtung Moskau. In letzter Zeit hat die Ukraine ihre Drohnenangriffe auf Ziele in Russland verstärkt. Die Angriffe in der Nacht zum Dienstag erfolgten kurz vor Beginn des NATO-Gipfels in der türkischen Hauptstadt Ankara. Dort hofft Präsident Volodymyr Zelensky auf weitere Unterstützung des westlichen Bündnisses. Wann Russland antwortet und ob sich die Antwort nur auf die Ukraine bezieht, ist noch nicht klar. Der Druck auf den russischen Präsidenten Putin wächst jedenfalls, da die Russen mindestens die EU-Politiker inzwischen als Kriegsbeteiligte ansehen. Durch eine verfahrenstechnische Trickserei könnte am Donnerstag im EU-Parlament erneut über die Chatkontrolle entschieden werden. Das Thema könnte damit zu einem Zeitpunkt auf die Agenda gesetzt werden, wenn viele Parlamentarier bereits im Urlaub sind. Wird für das Dringlichkeitsverfahren votiert, könnte bereits am Donnerstag über die Regelung abgestimmt werden. Sollte dafür gestimmt werden, den Vorschlag im Eilverfahren zu behandeln, haben die Parlamentarier wahrscheinlich auch nur wenige Tage Zeit, um sich mit dem neuen Vorschlag zu befassen, anstatt der 3 Monate, die Artikel 294 des Vertrags über die Arbeitsweise der Europäischen Union vorsieht. Um die befristete Chatkontrolle also doch wieder zu reaktivieren, greifen Teile des EU-Parlaments und der EU-Staaten zu fragwürdigen Mitteln. 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
8: Es ist Freitag in der 27. Woche 2026 und hier ist nacktes Geld. Für alle, die wissen, dass Geld die Welt regiert und verstehen möchten, wie genau. Ich begrüße euch da draußen und mir zugeschaltet Hermann und natürlich mein Kollege Maike. Grüßt euch, ihr beiden.
9: Hallo zusammen.
10: Hallo zusammen.
9: Hermann, du warst 30 Jahre ein Herr der Banken. Du hast für sie und mit der Politik Milliarden bewegt. Dafür hast du Millionen von ihnen bekommen. Heute bist du privatiert. Arbeiten muss einzig noch dein Gewissen. Darum berichtest du uns hier von all dem, was du in der Finanzelite gelernt hast. 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Hermann sieht von euren Spenden nichts, stattdessen gibt er uns immer weiter vom Wertvollsten, das er hat, seiner Lebenszeit. Dafür sage ich wie immer sehr herzlich Danke und verschwende so wenig wie möglich davon. Wir haben ein volles Programm, denn am AI-Bubble-Markt, da tut sich viel und auch in der dahinterliegenden Computerindustrie, darüber wird zu sprechen sein. Der japanische Yen hat einen 40-Jahres-Rekord-Tiefststand und dadurch knarrt es gewaltig. Wir müssen über Öl und andere Commodities sprechen und natürlich viel über Krypto. Da gibt uns Mike the Pirate wie immer die Krypto-News und wir haben über etwas zu sprechen, was Solana gewaltig bewegen könnte. Und das ist mal wieder Elon Musk, the Spaceman. Aber bevor wir zu deinem Lieblings-Elon kommen, kommen wir wahrscheinlich zu seinem ganzen Wirtschaftsumfeld. Denn du sagst, it's the computer stupid, Hermann. Micron investiert kräftig und das hat Auswirkungen für eine ganze Branche.
10: Genau. Also es geht darum, wer kann im Moment am meisten sogenannte Compute Power zur Verfügung stellen? Also wer hat sich in den letzten, sagen wir mal, 18 Monaten bis 2 Jahren hervorgetan, vielleicht auch das Businessmodell geändert, um Computer Power zur Verfügung zu stellen? Das war früher mal Microsoft mitführend. Das sind heute ganz andere, also Amazon ist ganz groß. Diese ganze Cloud-Industrie, es läuft eigentlich auf die gleichen Firmen immer wieder hinaus. Micron, die Chip-Hersteller, sind ganz vorne. Und was da eben erstaunlich ist, ich hatte mir mal angeschaut, es gibt einen ETF mit DRAM. Also da sind alle Semiconductors und sowas drin, die in der letzten Zeit gut gelaufen sind. Der ist, glaube ich, vor 6 Monaten mit $26 gekommen, war dann in der Spitze schon 75. Der war gestern 11% runter. Das heißt, da korrigiert es im Moment. Und deshalb sieht man, wenn man jetzt die Gegensätze sich anschaut, der Philly, also Philadelphia eigentlich, Philly Semiconductor Index, da sind Nvidia und Broadcom drin, der ist in diesem Quartal, was ja jetzt gerade zu Ende gegangen ist, um 81% hochgegangen. Und im Gegensatz, wenn man die früheren Magnificent Seven, also die Magnificent 7 Aktien dieser Welt, die über 50% des S&P treiben, nimmt, dann sind die nur insgesamt 10% hoch. Und da sieht man, es geht Richtung Semiconductor, der AI is a Bubble wird weitergerufen, aber auch weiter investiert, was das Zeug hält. Also Micron ist natürlich dann auch als führende Gesellschaft, die haben vor 8 Monaten noch bei $100 gehandelt, die waren jetzt bei 1200 und die haben natürlich das Spiel auch verstanden. Die haben mir nämlich jetzt bekannt gegeben, dass sie 250 Millionen in Trump-Accounts investieren würden. Also man muss noch nicht mal mehr sagen.
9: Was sind Trump-Accounts?
10: Das weiß ich nicht. Sie haben nur gesagt, in Trump-Accounts.
9: Da steht Trump dran.
10: Genau. Du machst das goldene T da drauf und dann läuft's. Läuft bei euch, hat Trump gerufen.
9: I mean, those are probably the best accounts ever. Das ist klar. Some people say
10: they have never seen anything like it.
9: Offene Korruption kann so schön sein.
10: Es ist also wieder vom Allerfeinsten. Ja, und für die Leute, die wieder kommentieren, auf der einen Seite sind wir viel zu Trump-freundlich, auf der anderen Seite hassen sie unser Trump-Bashing. Ich weiß nicht genau, ob ich mich
9: da links dann oder rechts umdrehe. Nein, dann machst du alles richtig. Ja? Also du musst gleichzeitig als Antisemit und als Zionist beschimpft werden. Nur dann weißt du, dass du einigermaßen rational in der Realität unterwegs bist. Ja.
10: Genau, auf jeden Fall war es eben, sie investieren in Trump-Accounts, was immer das heißt, also querbeet sozusagen, wahrscheinlich auch direkt, also direkt aufs Bankkonto, ich weiß es nicht, ist ja auch eine Möglichkeit. Auf der anderen Seite hat der große Meister natürlich sofort getwittert oder geixt und sagt, wenn ich gehe, werden die großen Semiconductor-Firmen dieser Welt 50% des Weltmarkts beherrschen. Ja, also von daher, er hat auch vor 2-3 Wochen schon bekannt gegeben, er hält Micron für eine unglaublich gute Company. Darauf ist der Kurs sofort mal $100 angezogen. Also du siehst, nicht nur Intel oder Marvel oder Micron, die sind im letzten Quartal praktisch bis 180 oder im Durchschnitt 180% gestiegen. Da geht's weiter. Microsoft hat gerade announced, dass sie 5000 Leute entlassen werden, 2,5% der Workforce. Aber auch da, die werden das Businessmodell umstellen, die werden da auch in den Compute hineingehen. Warum sind die Bitcoin-Miner, die eigentlich die Aufgabe haben, Bitcoin zu minen, in der letzten Zeit durch die Decke nach oben gegangen? Ganz einfach, weil sie vom Bitcoin-Mining auf Compute-Power Herstellung
9: ist ja im Prinzip auch das Gleiche, ne? Also beziehungsweise 100%. muss man ja vielleicht denjenigen, die nicht ganz nah dran sind, kurz erklären. Also Compute Power ist nichts weiter als hartnackter Stahl. Ja? Da geht es darum, dass Prozessorkraft zur Verfügung gestellt wird. Arbeitsspeicher, Prozessorkraft, das ist im Prinzip etwas mehr von dem, was Nvidia schon immer gemacht hat. Nvidia stellt ja ganz spezielle Compute Power her, die GPUs, diese Grafikprozessoreinheiten, eine besondere Art von Prozessorchip, die man besonders für künstliche Intelligenz gebrauchen kann. Und im Prinzip ist das Spektrum nur breiter geworden. Man braucht jetzt nicht nur diese Dinger, die Nvidia herstellt, in rauen Mengen, sondern auch Arbeitsspeicher, der dazu gehört, und in den nackten Stahl und die nackten Server. Und das ist das, was ja die Bitcoiner eh schon lange hatten, weil sie ja zum Minen von Bitcoin, es ist ja nicht Proof of Work und nicht Proof of irgendwas anderes, sondern da wird ja gerechnet, da werden ja Zahlenketten erstellt durch Computer. Die nutzen jetzt schlichtweg, vermieten jetzt diese Rechenkraft, statt sie selber für Bitcoin-Herstellung zu nutzen.
10: Genau, und das ist wesentlich attraktiver. Der Markt ist red hot, wie man so schön sagt. Wir haben uns ja auch im Blockzocker über Meta unterhalten und haben da eine kleine Position auf Meta. Meta hat gestern Zahlen gebracht, die waren natürlich bei weitem wieder ein gigantisch, also was immer die da verdienen. Aber Meta hat zum Beispiel auch jetzt langsam aber sicher diesen AI-Touch nach vorne gebracht. Sie planen also mehr, genau das, was du sagst, diese Qualcomm, das ist ein anderer Hersteller, Dragonfly C1000 CPUs für die nächste Generation von Servern schon vorzubereiten. Und wenn man sich Meta im Detail anschaut, dann bauen die, ich meine, in Utah einen Daten- oder ein Datencenter, das ist so groß wie Manhattan. Also da kannst du mit der U-Bahn fahren, so groß ist das Teil. Und das sind einfach so gigantische Dinge, dass wir eben auch im Blockzocker damals eine Position genommen haben.
9: Bald kommt ein Spiegelartikel, ein großer Spiegeltitelbericht, der erklärt, wie albern das ist, dass das niemand braucht und wie blöde das ist. Es wird garantiert nicht funktionieren. Das war bei Tesla auch so. Ja,
10: genau. Ja, aber ich glaube, den gibt es schon. Also von daher müssen Sie den nur wieder auffrischen. AI is a bubble. Und da muss man einfach sehen, Meta hat zum Beispiel auch seine Angestellten limitiert, den Zugriff auf externe LLMs, also Large Language Models. Die haben zum Beispiel Anthropic Claude geblockt und OpenAI Codex. Und das heißt hier, deshalb sind wir ein bisschen positiv auf die Aktie, obwohl ich diese Company nicht wirklich, wie soll ich sagen, ich drücke es vorsichtig aus, ich mag die Company nicht wirklich. Ich halte von Zuckerberg als Person relativ wenig, aber in dem großen Konzert ist es ja relativ egal. Gestern sind die Aktien um 10% hochgegangen. Das heißt, solange sie die Miete zahlen oder sonst was, musst du sie nutzen. Da stelle ich diese moralischen Komponenten einfach hinten an, weil ich sage, ich kann es jetzt nicht ändern. Und alle, die meckern, die frage ich immer, was hast du die letzten 15 Jahre gemacht, um eben zu einem Punkt zu kommen, um das vielleicht zu verhindern. Und von daher, wir gehen in diese neue Welt. Elon Musk hat heute Morgen ein Video gepostet, als er aus dem Hotel kam und ihm Optimus, also der Humanoid Robot, die beiden Koffer getragen hat. Der Optimus hat sie in seinen Cybertruck geladen.
9: Das ist alles eine Bubble. Das ist alles eine Bubble. Das hat überhaupt keine Bedeutung. Verstehst du, ja?
10: Genau, exakt. Und von daher, diese Werte gehen durch die Decke, die anderen bleiben zurück. Wir kommen gleich auf Japan und das, was die Weltwirtschaft bewegt. Aber man sieht deutlich, diese Blasen beziehungsweise diese Geldströme kann man relativ früh feststellen. Und das probieren wir ja auch immer, um zu sagen, jetzt fließt das Geld eben in die Magnificent Seven. Das heißt, diese 7 größten, Apple, Nvidia, auch Tesla ist einer davon. Was gibt's da noch? Microsoft. Diese Companies. Und da haben wir Ende des Jahres praktisch zum Jahresende gesehen, als die großen Fondsmanager und Moneymanager ihre Boni festgezurrt haben, dass da einiges rausgeflossen ist und man hat eben als nächstes gesagt, was ist wirklich vonnöten? Man hat im Grunde genommen gesagt, die Software ist schon weit fortgedrungen. Was das wirkliche Bottleneck ist, ist nämlich genau das, diese Stahl, was du eben beschrieben hast, Stahl,
11: der Beton, nackte Stahl, ja, ja, ja.
10: Die CPUs, das ist der Bottleneck. Das heißt, wir reden über Real-World-Assets, nämlich die man angreifen kann, die nicht schnell genug produziert werden können. Und deshalb gibt es eben so Firmen wie Micron, die von $100 auf $1,200 gehen. Davon wird es auch in der Zukunft einiges geben, was man frühzeitig mitbekommen kann. Ja, das probieren wir herauszukriegen. Wir geben ja auch keine jetzt Investment-Advice, was jemand machen sollte, sondern wir unterhalten uns darüber. Ich glaube, das lassen wir auch so, dass wir einfach darüber sprechen. Wir sehen jetzt, dass zum Beispiel der KOSPI, das ist der südkoreanische Index, um 7,2% noch einmal gefallen ist. Also da ist auch die Korrektur sehr, sehr hoch, weil in Südkorea auch ein riesiger Teil im Tech investiert ist. Und ich hatte das im Laufe der Woche gepostet. Da war es eben so, dass das Rebalancing, also man muss sich das vorstellen, man hat ein Portfolio als Investmentmanager, da sind 10 verschiedene Assetklassen drin und eine Assetklasse geht 180% nach oben und die anderen zwischen 2, die verlieren mal 5, mal 10, mal machen sie 20, aber eine Assetklasse geht 180% nach oben. Die muss ich natürlich zum nächsten Rebalancing, also Distributionstermin, praktisch wieder dahin bringen, dass sie in meinen Investment Guidelines wieder unter der Risikomanagement Parameterschicht, die sie haben, gemanagt werden können. Und das heißt, da muss was verkauft werden. Und so haben wir gesehen, die erste Reaktion war raus aus diesen Werten und zum Beispiel in sehr defensive Werte, also Konsum teilweise. Das ist mittlerweile so und deshalb glaube ich auch leidet der Kryptomarkt, weil du in diesen Aktien heute eigentlich Performance und Bewegungen hast, die es früher nur im Kryptomarkt gab. Und deshalb sind die ganzen Freaks, die praktisch diese 10-20% am Tag handeln wollen, die sind jetzt mittlerweile in diesen Tech-Werten, beziehungsweise die schauen sich das sehr genau an, nehmen natürlich ihr Geld mit. Und so kommen eben diese Verschiebungen zustande, dass auch ein normaler Fonds, normal in Anführungszeichen, der eben 10% Tech hat, auf einmal am Quartalsende feststellt, meine Tech-Allokation ist eigentlich viel zu hoch, ich muss da was machen. Und deshalb verpassen sie dann in der zweiten und dritten Rotation auch unter Umständen Performance, weil natürlich diese Märkte unter historischen Bewertungen sehr, sehr teuer sind. Aber die Frage ist,
11: what's
10: the limit? Was ist das Limit an Compute Power, wenn es Elon Musk gelingt, im Weltall Datencenter aufzubauen, die dann 24 Stunden Sonne haben, diese Energie nicht brauchen und die irgendwie auf die Erde zurückkommen? Wie bewertet man das? Und das ist eben das Interessante daran im Moment. Also sehr, sehr aufregend, wenn man sich das anschaut, im Gegensatz zur EU-Kommission, die halt in Zukunft alle strategischen Planungen auch für die Energienetze übernehmen will. Also da siehst du den Unterschied.
9: Da gibt es ein paar geile Ex-Accounts von so Leuten, die verarschenderweise das Compliant Investor, also einer, der so tut, als sei er ein Startup-Investor, der nur in maximal hypercompliant Startups investiert und der andere ist so ein Compliance Officer, der erzählt, wie er seine eigene Tochter drangsaliert, dass sie sich an die EU-Vorgaben hält und so, weil es so ironischer kann, sie wirklich gut sind, weil sie dann zeigen, wie eine KI, die EU produziert hat, aussehen würde. So ein vollgeballerter Schirm mit 100 Milliarden Cookie-Hinweisen und ja, es ist wirklich irre und ich meine, das ist ja nicht nur, was du gerade gesagt hast, es ist ja definitiv nicht Elon Musk abhängig. Also anders als bei Tesla, wo ja so ein Tesla-Fetischist wie du immer gewisse Sorgen haben musst, wie geht es Elon gerade und hat er vielleicht eine Krankheit? Weil wenn er ausfällt, wird es schwierig. Der KI-Markt ist ja nun wirklich Elon Musk unabhängig. Also nicht, dass er da nicht gut mitspielt mit seinem Grog, aber selbst wenn nun, was ich auch nicht wünsche aus verschiedensten Gründen, Elon irgendetwas passieren würde, dann geht die Entwicklung ja ungebremst weiter. Es gibt da ja andere große Player. Das ist ja nichts, was von Musks Datencentern im All abhängig ist, sondern dieser exponentielle Wachstum von Dingen. Jetzt ist gerade Fable zurückgekommen. Wir haben schon aufgeregt diskutiert. Ich habe die Nacht mit mit Faible verbracht, ja. Was im privaten Kreis immer gewisse Eifersüchtigkeiten auslöst. Aber es ist zurückgekommen, dieses neueste Modell von Anthropic. Es ist etwas kastriert, es schaltet pausenlos sich selbst zurück und sagt, nein, hier stoßen wir an eine Sicherheitsgrenze, da muss ich jetzt das Modell wechseln. Wenn du sagst, nee, lass und mach weiter, dann macht das wieder weiter. Also er erscheint interne Vorgaben irgendwie umgesetzt zu haben. Das ist, war ja mal der Grund, dass es, der genannte Grund, dass Faible vom Markt genommen wurde, war ja Sicherheitsvorgaben der US-Regierung, die das also zu mächtig war, um es zu exportieren. Die ganz Alten unter uns erinnern sich an die Exportversion des Netscape-Navigators, der nur mit 128-Bit SSL-Codierung arbeitete, weil die 256 nicht freigegeben wurden für den Export. Das kam dann später, wahrscheinlich seit die NSA 256-Bit-Codierung einfach knacken kann und SSL für die kein Problem ist. So kommt jetzt also Faible zurück und selbst wenn Musk ausfällt, it's a bubble, ich weiß, ja. Also die erklären, es wird sowieso nicht sich durchsetzen, die sind nicht zu überzeugen. Die anderen werden es eh so sehen. Und zu der Moralisierung, ein Nachtrag noch, da haben uns ja nach dem Tipp für die Möglichkeit oder für den Erfahrungsbericht der Kontoeröffnung im türkischen Nordzypern, haben mich böse E-Mails erreicht. Böse E-Mails, ja. Die mir erklärten, wie kann es denn sein, dass ich in einem so muslimischen Terrorland die Wirtschaft unterstütze? Das sei ja aus moralischen Gründen überhaupt nicht tragbar. Und da kam eine lange böse Mail, die dann auch mit solchen Neologismen vermischt war, die immer eine gewisse Form der, sagen wir mal, des geistigen Abbaus auch zeigen. Dort seien christliche Kraftzentren zerstört worden und man müsse also auch die Energie berücksichtigen, das sind dann immer Wörter, wo ich dann spätestens aussteige, die Mail weiterzulesen. Aber die Moralisierung, diese Hypermoralisierung, erstaunlich, dass das auch bei vereinzelten wenigen Hörern eines Podcasts wie diesen hier dann immer wieder kommt. Also diese Realitätsferne, es ist der absolute Ausnahmefall gewesen, aber das gibt es immer mal wieder und man fragt sich, was diese Menschen dann treibt, ja, also wie sie Wirtschaft und solche pragmatischen Fragen sehen. Ich finde das erstaunlich.
10: Also ich muss sagen, ich bin für jede Art von Kritik beziehungsweise Beitrag sehr, sehr dankbar. Die Frage ist immer nur die Art und Weise. Wir probieren das ja auch in einer Art und Weise rüberzubringen, dass es offen ist, weil ich maße mir nicht an, bestimmte Dinge zu wissen. Und wenn wir jetzt in die Türkei fahren und da ein Konto eröffnen, dann geht es darum, sich auf Deutsch gesagt seinen eigenen Arsch zu sichern. Nämlich, wenn die EU irgendwann den Stecker zieht und sich dazu entschließt, alle Konten einzufrieren, was machst du dann? Und das ist vielleicht nochmal so die Sicht des doch tief in sich drinnen Libertären, das heißt, achte erst einmal auf dich. Also das Erste, was du tun musst, ist um dich herum eine Sicherheitsschicht machen, weil du kannst niemand anderem helfen. Ja. Ich hatte die Woche einen Artikel vom Sandwirt gepostet, den ich sehr, sehr gut fand und danke nochmal an den Hörer, der mir das zum Beispiel geschickt hat und sagt, ihr zwei redet doch immer im Podcast darüber. Das ist zum Beispiel ein Beitrag, ob mir das jetzt, das passt natürlich voll in mein Weltbild, aber selbst wenn ich etwas bekomme, was gegenläufig ist, schätze ich das sehr. Die Art und Weise, nur ein Hörer kommentiert und sagt, Banker Hermann redet heute bei der Rente ziemlichen Schmarrn daher. Und das ist meine Antwort, erklär mir doch mal, wo genau ist das Problem? Ein anderer schreibt, wir sind auf dem Holzweg mit der kapitalgedeckten Rente. Ja. Und ich weiß nicht, dass du und ich in einer Diskussion jemals gesagt haben, weißt du was, der Deutschlandfonds ist geil, da sollte man investieren. Also ich verstehe es eben nicht, weil ich dann geschrieben habe, beziehungsweise geantwortet habe, sag mal, hast du den Podcast gehört?
9: Nein, haben die nicht. Nein.
10: Ja, und das sind eben die Dinge, es triggert mich immer noch und das finde ich erstaunlich, weil du ja auch gesagt hast, du wirst mit der Zeit ein bisschen in dieser Sinn härter, aber ich bin halt so erzogen worden, auch im Business, du hörst dir die andere Meinung an und vor allem, wenn was schief geht, hebst du die Hand und sagst, I fucked up und ich brauche Hilfe. Und in dieser Welt, man sieht es ja an allen Ecken, das geht ja bis zum Fußball, es wird ja nur noch gelogen, betrogen, moralisiert und das Gegenteil von dem erzählt, was gemacht wird. Wir kommen sicher auch gleich darauf, dass die Deutschen jetzt wieder einen großen Wurf in der Steuerreform gemacht haben. Und du sitzt da und sagst, das habe ich jetzt wie bei Donald Trump, es ist die 9. Komplettvernichtung des Iran und immer noch haben sie die Straße von Hormuz halb nicht frei. Also du, in dieser Welt sich zurechtzufinden, da möchte ich nochmal darauf hinweisen, ich gebe keinen Investment-Advice, ich sage nur, was ich tue und B, ich bin wirklich nicht allwissend. Ich kann nur mit den Informationen, die ich bekomme, Wenn du daran interessiert bist, dann unterhalten wir uns darüber, wie sehe ich japanische Yen, ja. Warum soll das einen Ausblick oder eine Auswirkung haben. Hm. Wenn wir das zusammenbringen und dann mehrere Leute haben, die in diesem Kontext sich in diese Art der Gesprächsführung einklinken, ist das das Beste, was wir erreichen können.
9: Aber ja, absolut.
10: Aber immer nur auf Krawallbürsten hilft eben nicht.
9: Ja. Absolut. Wenn die reinen Krawallidioten, sowieso interessant, die würde ich gar nicht erwähnen, aber diejenigen, die diese typisch deutsche Dogmatik über alles stellen, sagen, wie kann man denn nur in einem türkisch abhängigen Land ein Konto eröffnen? Also hätte ich Ihnen nun erklärt, ich würde jetzt größere Summen dahin bewegen, um die türkische Invasionswirtschaft zu unterstützen. Das ist Gaga, diese Überlegung, ne? Es gibt in der Notfallmedizin immer den klaren Fall für die Bedeutung der Eigenrettung. Sagt, wenn du in zum Unfall einer brennenden Tankstelle kommst, dann rennst du als Notarzt nicht hinein und ziehst die Menschen hinaus, die dort noch im Feuer gefangen sind, sondern leider musst du warten, bis sichergestellt ist, dass sie nicht explodieren wird. Denn niemand hat was davon, wenn du da reinrennst und mit explodierst. Und so ist es ja in wirtschaftlichen Fragen grundsätzlich auch. Also das wird dann immer so deutsch übersteigert in erst das Fressen und dann die Moral. Du machst dann alles für Gewinn. Das ist mir so eine extremistische Überziehung, als würden wir nun irgendwie Palantir unterstützen oder das möglich machen, dass das irgendwelche Daten übernimmt, weil man sich die Aktienkurse anschaut oder wenn man ein Rettungskonto außerhalb der EU aufmacht, würde man nun Islamisierung Europas unterstützen. Das ist wieder, es ist ein sehr typisch deutsches Verhalten, finde ich. Das ist halt vielleicht das, was man erkennt selbst bei dieser Hörerschaft von solchen Podcasts wie diesen hier, die Ansätze für diese deutsche Radikalüberziehung. Erst gar nichts machen lange Zeit, Merkel wählen und dann irgendwann behaupten, jetzt müssen wir aber alle aufhängen, die jemals Merkel gewählt haben. Also es ist wieder dieses typisch deutsche extreme Hin und Her. Aber gut, das nur am Rande. Extrem pendeln, hervorragende Überleitung, ich schlage mir selbst auf die Schulter. Extrem pendeln macht auch der japanische Yen. Ja, wir kommen von den Russen zu den Borussen, wie Milena es sagen würde. Der japanische Yen steht auf einem 40-jährigen Tiefststand und das ist relevant, denn wir haben ja von dir gelernt, Japan ist die Kreditkarte der Welt. Vielleicht, wenn du mit einem Satz nochmal den Ersthörern dieses Podcasts erklärst, warum das so ist, um dann die eigentliche Botschaft im japanischen Yen zu bringen.
10: Ja, also da kann man anfangen, so 1988, 1989, kurz bevor die Mauer gefallen ist, war Japan sozusagen das erfolgreichste Land der Welt. Und was da vielleicht anschaulich zu sehen ist, die Bewertung des Kaiserpalastes und der beziehungsweise des Grunds und Boden um den Kaiserpalast in Tokio wurde bewertet mit all dem, was Gesamtkanada hätte wert sein sollen, theoretisch. Daran kann man sehen, wie abgehoben zu dieser Zeit die Japaner waren. Sie haben natürlich die industrielle Revolution komplett nach oben gefahren. Sie haben zum Beispiel auch den Frankfurter Messeturm gekauft. Da stand, ich habe ja mal für eine japanische Investmentbank gearbeitet und als der weltweite CEO zu uns kam und dann standen wir am Fenster und dann kam er so, steht neben mir und sagt, weißt du, dieser Tower da hinten ist so ziemlich das teuerste, was wir je gemacht haben. Die haben nämlich 89 das Ding auf dem absoluten High gekauft. Genau wie der japanische Aktienmarkt, der war so überbewertet. Und dann
9: das Sony Center in Berlin, ne, haben sie auch gekauft.
10: Ja, Sony Center. Dann ist das Ding 30 Jahre nach unten gefallen. Die Aktienmärkte haben gelitten. Warum? Sie mussten die Zinsen auf Null ziehen. Und dann kamen die schlauen Amerikaner und haben gesagt, schau mal, wenn wir da zu Null finanzieren, wir leihen uns Yen, wir drehen das in US-Dollar und investieren es zu 4, 6, 8, 10%. Machen das Ganze auch mit Staatsanleihen, machen das Ganze in der Karibik als Shadowbank, also als nicht regulierte Finanzinstitution. Und somit sind diese Trades so riesig groß geworden, dass die Welt eigentlich komplett abhängig geworden ist über eine Finanzierung zu Null. Die Japaner konnten damals mit den Nullzinsen natürlich sehr viele Staatsausgaben decken. Die Japaner sind heute die am meist verschuldetste Nation der Welt mit 250% Verschuldungsgrad gegenüber dem BIP, also dem Inlandsprodukt oder Gross Domestic Product, dem GDP. Und von daher wurde praktisch Yen und Japan mit Nullzinsen gegenüber allem als Finanzierungsvehikel genutzt. Und was jetzt passiert, ist eben, dass der japanische Yen eine Schwäche hat, beziehungsweise mittlerweile würde ich sagen, dass der Dollar wieder eine Stärke erreicht hat. Und das ist etwas, was ich Scott Bessent, dem amerikanischen Finanzminister, zugute halte. Da kann man auch über die Vergangenheit sehr, sehr kräftig diskutieren. Er war nämlich eine der maßgeblichen Figuren bei Soros. Und das heißt, der weiß, wie man ganze Wirtschaftsräume dieser Welt unter Druck bringt. Also das, was Soros praktisch mit Druckenmiller und mit den anderen, mit dem britischen Pfund, da wo Soros im Grunde genommen in den 80er Jahren seine ersten Milliarden gemacht hat, was ja heute Billionen wert ist, also ist der Hammer, was der damals schon gemacht hat. Und so haben sie praktisch immer das englische Pfund attackiert, bis es gebrochen ist, bis die Engländer nicht mehr nachschießen konnten als Zentralbank, all ihre Reserven aufgebraucht haben. Und ähnlich geht es den Japanern jetzt. Das heißt, hier kommen jetzt die großen Investoren, die anfangen, zehnjährige Zinsen zu, also praktisch Staatsanleihen zu verkaufen. Statt Japan weiter zu finanzieren, ist es so, dass vor 5 Jahren die zehnjährigen Staatsanleihen in Japan bei circa 10 Basispunkte waren, also 0,5.

haben in guten Zeiten immer US-Staatsanleihen gekauft, um eine Reserve zu haben. Und jetzt sind die Japaner gezwungen worden, im Grunde genommen diese Dollarreserven aufzulösen, die Dollars zu nutzen, um Energie zu kaufen. Und das führt jetzt dazu, dass der Yen immer weiter unter Druck gekommen ist. Und ein US-Dollar hat in der Vergangenheit immer bei 160 Yen angehalten. Dann kam eine große Intervention der zentralen japanischen Bank of Japan, die eben sagen, wir müssen den Yen stützen. Das heißt, wir nehmen Dollars und verkaufen die Dollars und kaufen dafür unsere Währung zurück. Und das ist durch die 160 gebrochen. Und jetzt weiß man auf diesem Chart einfach nicht mehr, wie weit kann das denn gehen. Und das bedeutet eben, dass ganz Asien, ähnlich wie den Punkt, den Deutschland in Europa oder in der EU hat, so ist Japan die über 30 Jahre erfolgreichste Ökonomie in ganz Asien. Die Chinesen haben natürlich enorm aufgeholt und das heißt, auch die werden durch bestimmte Faktoren damit angesteckt. Das Verhältnis zwischen den Japanern und den Chinesen ist in den letzten Jahren wieder sehr, sehr abgekühlt. Aber ich schaue mir dann auch an, was machen die Zinsen zum Beispiel in China, die eigentlich relativ wenig damit zu tun haben müssten. Die sind auch auf einem sehr, sehr niedrigen Stand. Das heißt, warum nehmen die Chinesen die Zinsen nach unten? Weil die Wirtschaft nicht mehr so funktioniert. Und das heißt, auch die haben das Problem. Die haben auch teilweise Dollars verkauft. Sie haben aber so viele Reserven gehabt, dass sie in der Vergangenheit Gold und Silber damit angehortet haben, weil sie natürlich auch nicht nach Euroland schauen oder zu Euroclear nach Brüssel. Da wird noch das eine oder andere vielleicht in Staatsanleihen, ob das Dollar oder Euro sind, Kleinigkeiten gekauft. Aber sie trauen natürlich laut nach dieser Orgie von, wir müssen die russischen Staatsvermögen einfrieren und die beschlagnahmen und die der Ukraine zur Verfügung stellen. Das hält natürlich Länder wie Indien oder wie China davon ab, die Reserven bei Euroclear oder bei der Europäischen Zentralbank anzulegen und zu sagen, ihr könnt mir jederzeit die Konten zumachen, kommt für mich nicht in Frage. Aber warum ist das so wichtig für den Yen? Weil die jetzt vor der Situation stehen, sie haben vor 2 Wochen den Zins nochmal erhöht. Sie sind jetzt bei 1% zwischen Banken auf 3 Monate, was sehr, sehr niedrig klingt. Aber wenn du natürlich von 0 kommst und das Ganze eher Richtung 2% als Richtung 0,5 wieder geht, dann ist natürlich diese riesigen Finanzierungstrades, die manchmal 10 Jahre und länger laufen, die werden im Yen immer teurer. Und gleichzeitig ist es so, dass in Amerika die Zinsen nicht hochgehen. Also jetzt sind sie natürlich erhöht worden. Ich sage ja die ganze Zeit, die müssen eigentlich massiv nach unten, so dass du auf beiden Seiten gekniffen bist. Du musst also auf der einen Seite praktisch mehr für deine Finanzierung zahlen und auf der anderen Seite kriegst du weniger für dein Investment. Das ist etwas, was sich große Hedgefonds nicht lange anschauen, beziehungsweise es wurden damit ganz lange Investitionsphasen auch finanziert und das ist bei weitem noch nicht fertig, obwohl viele Leute sagen, ja, das ist ja eigentlich schon ein kalter Kaffee von gestern. Nein, nein, nein, da sind noch wirklich viele Milliarden, die umgedreht werden müssen. Und von daher sollte man genau beobachten, wenn dieser Yen irgendwann bricht und dann von 162 gegen den Dollar vielleicht auf 170 geht, dann heißt das natürlich, dass in Japan die Inflation hochgeht. Sie müssten eigentlich die Zinsen erhöhen. Sie haben jetzt schon Zinsen, die den Staatshaushalt nicht mehr plausibel finanzieren lassen. Und das ist so eine Blaupause, wo wir auch als Deutsche genau hinschauen sollten. Ich hoffe, dass Lars weiß, dass es nicht nur Sushi gibt in Japan, sondern dass es da auch bestimmte Dinge gibt, die man da lernen kann, beziehungsweise einfach vermeiden sollte. Ja, und das heißt, da ist einfach notwendig, sich ganz den ganzen asiatischen Raum anzuschauen. Und wenn wir auf unserer Schwurbler am Hochreck-Nummer weiterlaufen und sagen, choose your empire, dann ist das so, dass hier die Dollarstärke zweifellos die ganzen Ökonomien der Länder, die betroffen sind, in Asien drückt und dass das zum Schluss auch sein kann, dass man die mehr oder weniger Richtung China schiebt. Und da kommt ja unsere Theorie, Choose Your Empire, also alles, was Nord- und Südamerika inklusive Grönland ist, ist

0: eben Trump-Territory. Die Mitte, wer will Europa, ist eine gute Frage. Wenn du die queere Bundeswehr siehst, werden es nicht die Russen sein. Die werden sich das nicht antun. Aber alles, was Asien ist, wird eventuell China seine Hand eben hinstrecken. Und ich habe es gesehen, als ich in Australien gelebt habe. Die haben zum Beispiel diese ganzen Inseln unterstützt, also Vanuatu, diese in dem Indischen Ozean auch und zwischen Australien und Amerika Richtung Hawaii. Da haben die Chinesen praktisch jeden Hafen mitfinanziert. Und diese Kleinstaaten sind mehr und mehr finanziell umgefallen. Und dann kamen natürlich die Chinesen und sagen, also ihr könnt nicht zurückzahlen. Das heißt, wir nehmen jetzt diese Häfen und wandeln die in militärische Stützpunkte. Das
1: In
0: passiert
1: Afrika
0: auch
1: ja auch, ne? Also
0: in
1: China hat
0: Afrika auch.
1: ja in weiten Teilen in Afrika.
0: Genau. Richtig. Und da sind wir wieder bei dem Globalen. Also das eine hat ja immer mit dem anderen zu tun. Ich finde das sehr, sehr interessant. Ich sage ja schon seit einem Jahr, dass ich glaube, wenn es so endgültig bricht, was wir nicht sehen, wir gucken immer noch auf sehr kurzfristige Dinge. Die Amerikaner machen einen Langfristplan, die Chinesen haben einen Langfristplan, die Russen sehr wahrscheinlich auch. Die einzigen sind die EU und die Europäer, die immer noch daran glauben, dass die Welt eine andere ist. Aber es wird sich eben rechnen und ja, die Dinge, das zu vernachlässigen, habe ich übrigens in einem Podcast eine sehr interessante Erklärung gehört, der ich nachgegangen bin. Und zwar war das ein orthodoxer Priester hier aus Berlin-Charlottenburg. Den werde ich probieren, ausfindig zu machen, weil mit dem will ich mich mal persönlich unterhalten. Und der war bei Patrick Barb. Und der hat erklärt, dass er mit Varoufakis, dem griechischen Ex-Finanzminister, ein Gespräch hatte, der gesagt hat, im Nachgang der 2008er Krise, und dann kam ja Griechenland 2010, 2012, war es so, dass die EU riesige Verschuldungsgelder zur Verfügung gestellt hat, um die eigene Wirtschaft zu stützen. Das heißt, in neue Technologien, in Energie. Und wer waren die einzigen, die es nicht abgerufen haben? Merkel. Die ganzen Merkel-Lakaien haben diese Gelder nicht abgerufen. Das heißt, entweder mit voller Absicht oder sie hat ja jahrelang über Digitalisierung gesprochen und es ist noch kein Faxgerät abgebaut worden, also mit so Typen wie Altmaier. Das heißt, wir haben da schon den Grundstein gelegt für das, was im Grunde genommen uns jetzt 20 Jahre beschäftigt hat, nämlich nicht in dem Moment, wo die Wirtschaft so unter Druck war, das Geld abzurufen. Wir haben lieber eingezahlt und haben gesagt, die anderen werden das schon machen. Und deshalb sind alle Völker um uns herum oder alle Länder oder alle Wirtschaftsräume, wie immer man das nennen will, im Gegensatz zu uns wesentlich stärker geworden. Und die letzte Ausflucht, das erklärt dieser Priester, den ich sehr interessant fand, der sagt dann, die letzte Ausflucht ist natürlich, sie haben sich umgedreht und haben gesagt, wir haben alles verpasst, let's do Rüstung. Ja, und deshalb klammern die sich so an, wir müssen den Russen besiegen, wir müssen den Krieg nach Russland tragen. Das heißt, diese ganze Wirtschaft wird umgestellt. Aber wir sagen das ja auch immer, wo führt das hin? Es wird einfach kein nachhaltiges Wirtschaftswachstum geben. Eine Rakete feuerst du einmal ab und dann kommt eine andere zurück. Und
1: Aber das,
0: da sieht die Welt nicht rosig aus.
1: Das fällt aus meiner Sicht weit hinter das zurück, was wir schon lange wissen, was offenkundig ist.
0: Ja,
1: Da ist nichts aus
0: korrekt.
1: Versehen passiert. Da ist nicht irgendwas nicht abgerufen worden, weil irgendjemand was verpasst hat. Es ist eine vollkommen planvolle Ausschlachtung. Die wissen, dass sie sich mit ihrer Ausschlachtung in eine Situation begeben haben, in der das nicht weitergehen kann, in der das nicht zukunftsfähig ist, die nehmen jetzt mit, wir sind mitten in der Insolvenzverschleppung eines durchschnittlichen Bauunternehmens, beziehungsweise im Insolvenzbetrug. Da wird, bevor die Company völlig abgewickelt wird, natürlich noch der Betonmischer mitgenommen und alle teuren Geräte und die versuchen sie in irgendwelche neuen Firmen zu schieben. Das ist genau das Gleiche, was gerade mit den EU-Insassen passiert. Da ist nichts, aber auch gar nichts durch Schlamperei geschehen. Das ist eine komplett planvolle Raubzugnummer. Also das ist einfach hochgradig wahrscheinlich. Alles andere widerspricht vollständig jeder Lebenserfahrung. Also das über in Frage zu stellen, warum das nicht gemacht wurde. Also ich meine, dass diese Jahrhundertverbrecherin Merkel vollkommen planvoll vorgegangen ist, das sieht doch ein Blinder mit dem Krückstock.
0: Genau, und darum geht es, eben das nochmal zu verdeutlichen, dass das eben nicht nur ein Versäumnis war oder da waren wir zu langsam. Wir sind auch gerade Weltmeister geworden 2014. Das heißt, die Welt war in Ordnung. Ja, sie hat dem nackten Özil an den Arsch gefasst und solche Sachen, weißt du, das war wichtig. Und ich glaube aber, dass es extrem wichtig ist, das aus anderer Perspektive nochmal zu hören, weil wir haben ja immer wieder Diskussionen, wo Leute davor sitzen und sagen, Quellen, Source, ja, und da bin ich einfach müde und sage, hör dir das mal an, weil da geht es auch darum, wie Maidan entstanden ist. Und für mich ist nach wie vor der Zittermoment von Merkel neben Zelensky, da wusste ich, es wird etwas geplant, was im Grunde genommen die letzten 5% Menschlichkeit aus diesem Viech rausholt. Und genau so war es. Aber heute hat sie im Bode-Museum ihr Konterfei preisgegeben. Ja, da ist ein großes Bild für die Bundeskanzlergalerie. Es ist einfach lächerlich, wie viele Leute da sitzen und immer noch klatschen. Und von daher gilt eben darum, wir müssen entfinanzieren. Das heißt, auch diejenigen, die sich bei uns beschweren, die aber dann im nächsten Atemzug auf ihre Verdienstabrechnung schauen, ihr finanziert diese Scheiße mit. Ja, um so, ehrlich zu sein.
1: So ist es, so ist es. Also jeder, der in Deutschland einen Cent zahlt, finanziert den ganzen Kram mit, so ist es. Deswegen ist das Wichtigste, die Steuern da rauszuziehen. Führt dazu, dass Konten gepfändet werden und man Drohbriefe bekommt, Haftandrohungen. Das ist alles so, aber es fühlt sich gut an. Ich kann es euch sagen, es fühlt sich gut an. Macht's einfach, und wer das etwas indirekter machen möchte, ohne all diese Liebesbriefe von Faschisten wie Johannes Plog aus Berlin, der da als Hassstaatsanwalt beispielsweise solche Menschen wie mich verfolgt, der kann das ja auch etwas mehr Entdeckung machen und sich schlichtweg dem entziehen und nicht öffentlich auch noch bekunden, dass er es tut. Aber wir sehen am japanischen Yen auf jeden Fall, oder wie du hast schon lange gesagt, wir werden, die Welle wird aus Japan kommen oder aus Fernost, und dieser Indikator, der da ist, mit dem Yen, auf den weist du immer wieder hin. Jetzt ist er auf dem 40-Jahres-Tiefstand. Man könnte sagen, du hast es ja gesagt. Insofern gucken wir weiter dahin, schauen. Wir müssen auch, sagst du, auf Öl und Commodities schauen, also harte Waren, Realwerte, die aus dem Boden gezogen werden, Metalle, Bodenschätze, Erz, Kohle und all diese Dinge, und dazu gehört dann auch Öl. Wird Öl zu den Commodities gerechnet im Börsenjargon recht technisch, oder ist das ein eigenes? Schon, ne? Ist ja auch ein Commodity, so wie Gold.
0: Genau, und sowas, ist ein Commodity, wird in US-Dollar gehandelt, weltweit immer noch. Also es gibt natürlich den ein oder anderen Deal zwischen Iran und Russland oder den Chinesen. Da haben sie mal probiert, in Renminbi abzurechnen. Dann haben die Russen gemerkt, sie haben riesen Renminbi-Bestände. Was können sie damit tun? Wollen sie chinesische Anleihen kaufen? Nicht wirklich. Also auch da, deshalb bin ich da ein bisschen skeptisch, was die BRICS-Staaten betrifft. Sind die wirklich so gut organisiert? Da tut sich was, gar keine Frage. Aber was ist beim Ölpreis passiert? Wir haben auch da in Blockzocker eine Position genommen, weil ich fest der Meinung war, dass der Boden noch nicht gefunden ist im Sinne von, das war's jetzt. Und bei jeder Bekanntgabe von Donald, dass jetzt praktisch unmittelbar das Kriegsbeil begraben wird und die Straße von Hormuz geöffnet wird, ist man natürlich skeptisch. Da war der Dollarpreis bei ca. 75 Dollar. Ich dachte, bei 70 sollte es anhalten. Wir sind jetzt bei 67 Dollar pro Barrel. Das macht absolut Sinn, wenn man davon ausgeht, dass die Produktion massiv hochgefahren wird und dass die Straße von Hormuz sich relativ schnell wieder auf 100% der Kapazität bewegt. Das ist nicht so. Nicht so. Und wir stellen fest, dass es ja nicht nur das Öl ist, sondern wir haben schon öfter über die Raffinerien gesprochen, die beschossen wurden. Hier wurde Infrastruktur zerstört. Katar hat jetzt in LNG-Gas zum Beispiel dieses Force Majeure, also die Aufhebung der Vertragsgegenstände bis Anfang September verlängert. Das heißt, hier wurde Infrastruktur zerstört, die mich eben dazu veranlasst hat, weltweit werden die Reserven nach unten gefahren. Das heißt, sollten die ersten 20%, 30%, 40% wieder der Kapazität hochfahren, müssen diese Länder und große Companies erstmal ihre Reserven aufstocken. Das heißt, es sollte eigentlich eine Nachfrage nach Öl entstehen, die zwar zeitlich limitiert ist, im Sinne von, wie lange kann das dauern, bevor es dann endgültig fällt. Aber wenn du deine Reserven aufladen musst, dann ist es dir eigentlich egal, ob du 75 Dollar zahlst oder 70 oder 80, aber du willst eben nicht 120 und 150 und 200 Dollar dafür zahlen. Du musst anfangen, Reserven aufzubauen. Und da bin ich noch ein bisschen skeptisch. Die Frage ist ja, wer ist der Riesengewinner? Milena sagt ja auch immer, die US-Ölindustrie feiert ein Fest. Das sind die großen Gewinner, und so ist es auch hier. Das heißt, die großen US-Companies, Ölproduktion, die praktisch Venezuela für sich eingenommen haben, auch wenn das Schweröl aus Venezuela schwer zu Raffinerien zu geleiten ist, um dann raffiniert zu werden, ist es so, dass das die absoluten Gewinner sind. Und wir sehen es auch beim LNG-Gas, sodass dieser Iran-Krieg, je länger er dauert und praktisch im Bewusstsein der Kapitalmärkte gar nicht mehr existiert, weil wir sehen ja auch jetzt, wenn irgendwie eine Kriegshandlung ist und danach soll Libanon wieder mit den Israeli verhandeln, dann werden die Schwankungen eigentlich immer kleiner, weil der Markt sagt, ist mir auch egal, weiter geht's. Und ich habe mir dann mal angeguckt, was heißt das eigentlich so die letzten Zeit für die Geldmenge? Weil wir haben jetzt gesehen, die werden eventuell die Zinsen ganz jetzt unmittelbar nochmal erhöhen, weil die ganze Welt Inflationsängste hat, dass die Ölpreise nicht weiter nach unten kommen. Das heißt, der Sprit an der Tankstelle ist teurer und vor allem diese Second-Round-Effekte, das heißt, Plastik wird teurer, die Spielwaren, die Verpackung, alles, was so ist. Und da vermutet man, dass ein Inflationsanstieg kommen wird, den ich persönlich nicht sehe, aber es hilft dazu, den ganzen Markt wieder dahin zu drängen, etwas zu tun, was eigentlich wieder der Natur ist, nämlich zu sagen, ach, die Verschuldung lassen wir mal außen vor, wir haben ja jetzt erstmal Inflation. Also man wird immer gezwungen, sehr kurzfristig zu denken und ich habe mir dann angeschaut, wie macht das eigentlich im Moment die US-Regierung? Also was ist die US-Geldmenge? Und da kann man feststellen, die ist jetzt gerade auf dem All-Time-High, wieder in den letzten Monaten um 248,7 Milliarden gestiegen auf 23,1 Billionen Dollar. Das heißt, das ist der größte Anstieg, diese 248 Milliarden, seit dem Mai 2021. Und wenn man sich das seit 2000 anschaut, dann ist die Geldmenge im Umlauf von den US-Dollar um im Schnitt 6,3% jedes Jahr gewachsen. Und das ist für mich die ehrliche Inflation. Seit 2000 sind bestimmte Güter um 6,3% jedes Jahr teurer geworden. Und da kommen wir raus, wo wir heute sind, nämlich ein Debasement Trade, also all das, was dann verursacht wird durch eine Geldmenge, die praktisch auf Knopfdruck auf dem Laptop oder irgendwo bei der Zentralbank vermehrt werden kann. Und deshalb sind diese Schwankungen bei Gold und Silber, auch wenn sie zyklisch sind, im Grunde genommen für mich, wiederhole ich nochmal, für mich eher Kaufkurse, um sein Erspartes beziehungsweise den Ausdruck seiner Lebensarbeitszeit in Spar oder in einer Möglichkeit, das, was ich bisher produziert habe, später zu verwenden, eben nicht mehr in Euro und in US-Dollar zu halten, sondern Gold, Silber, Bitcoin zählt für mich, auch Bitcoin-Hater oder Bitcoin-Lover. Ich spreche aus meiner Erfahrung. Das heißt, manche Dinge schwanken stark, aber die Frage ist, was könnte in 5 oder in 10 Jahren noch etwas wert sein? Und wenn wir das 6,3% nehmen, dann heißt das, wenn wir heute im Jahr 2026 davon ausgehen, die nächsten 10 Jahre geht so weiter, dann haben wir weitere 63% im Grunde genommen Geldmengenausweitung, sprich 63% weniger Kaufkraft. Was sind 63% auf einen Kaffee, der heute 4 Euro kostet? Dann kostet der Kaffee 6,50 Euro. Ja, zum Beispiel. Und das sind so Dinge, die werden auf uns zukommen. Das heißt, um da den Bogen nach Deutschland zu schlagen, Steuererhöhungen jetzt heißt, sie nehmen sogar den Kaffee für 4 Euro jetzt noch schon weg. Kann ich dann später einen Kaffee für 6,50 Euro kaufen? Absolut no freaking chance. Und das heißt eben, das, was wir aus Berlin bekommen, diese ganze Gelaber von Reformen und weniger Beiträge, aber es gibt höhere Renten, das muss man verstehen. Es ist nicht nur eine Lüge, es ist nicht nur Betrug, es ist blanker Terrorismus, weil man die Leute aus politischen Interessen einfach opfert. Und das heißt, wenn wir sie nicht umbringen, bringen sie uns.
1: Ich muss natürlich der Disclaimer dazu bringen, ja, ich kenne ja Hermann, den Banker, etwas näher. Der Mann ist so ein Rechtsradikaler, der hat sogar eine Klimaanlage. Und wer Klimaanlagen besitzt, das wissen wir. Im Auto. Ich kenne auch Verbrennerauto. Ich kenne auch Immobilien, in denen du Klimaanlagen betreibst. Mhm, ja, ich bin bereit auszusagen gegen weitreichendes Zeugenschutz. Ja, ansonsten, Scherz beiseite, schließe ich mich dem natürlich vollständig an und es drängt uns, wie es der Zufall will, auch hier hat gar nichts mit irgendwas zu tun, natürlich zum Thema Krypto und wirft die Frage auf, was kann denn ein schwindsüchtiger Bitcoin, ja. Da gucke ich ganz böse in Richtung Mike the Pirate, der überhaupt nichts dafür kann, dass der Bitcoin schwindsüchtig ist und ich damit auch Geld verloren habe, aber was kann ein schwindsüchtiger Bitcoin denn überhaupt noch reißen? Hören wir uns die Krypto-News mit Mike the Pirate an und diskutieren danach über einige Fragen, die sich daraus sicherlich ergeben werden. Lieber Mike, bitte die Krypto-News.
2: Lieber Paul, der Bitcoin zuckt. Er liegt aktuell bei rund $60.000, etwa plus 3% in den letzten 24 Stunden. Er hat die 60.000er Marke zurückerobert und zeigt erste Erholungszeichen nach einem wirklich, wirklich schweren Quartal. Ethereum steht bei ca. 1.620, ebenfalls mit einem Plus von 3,3%. Solana performt derzeit am stärksten bei etwa $77 mit einem Plus von 5-6%. Die schnelle Blockchain zeigt relative Stärke in den letzten Tagen. Gesamtausblick, der Markt atmet auf. Positive Kommentare von Fed-Vertretern zu sinkenden Inflationsrisiken haben geholfen. Analysten von Cantor sehen das Bitcoin-Bärenmarktende nahen. Es kann auch volatil bleiben, aber es scheint über den Sommer etwas ruhiger zu werden. Die Top-Schlagzeilen der Mainstream-Media in den letzten 24 Stunden zum Markt. Präsident Trump meldet $1,2 Milliarden Einnahmen aus Kryptoaktivitäten. Strategy, Michael Saylor plant Regeln für mögliche Bitcoin-Verkäufe und sorgt für reichlich Diskussionen. Und ein neuer Stablecoin Open USD von BlackRock, Visa und Co. sorgt für Bewegung bei Konkurrenten. Mir scheint, in der Mainstream-Media-Szene ist das Sommerloch eingekehrt, weil unsere Hörer wissen, diese Meldung haben wir schon in den letzten Sendungen drin gehabt und es scheint eher einfach nur mangels neuen Nachrichten im Moment recycelt zu werden. Große Bitcoin-Käufer kaufen gerade kräftig nach. Die Datenplattform CryptoQuant meldet, in den letzten Tagen sind ungewöhnlich viele Bitcoins in spezielle Sammelwallets geflossen, so viel wie nur ganz selten zuvor in der Geschichte. Also es gab diesen Event dreimal in dieser Größenordnung bislang in der Geschichte des Bitcoin. Während normale Anleger aus Angst verkauft haben, haben die großen Investoren, die sogenannten Whales, alles aufgekauft. In den letzten Monaten waren es mehr als 270.000 Bitcoin, die sie um die $59.000 Marke herum eingesammelt haben. CryptoQuant sieht darin ein starkes Zeichen. Die Profis nutzen ganz offensichtlich diese Marke und den Preisrutsch zum Einkaufen. Interessante und gute Nachrichten für US-Krypto-Fans und Häuslebauer. Es ist offiziell, Amerikaner können bald Bitcoin und andere Kryptos für eine Hypothek nutzen, ohne sie vorher zu verkaufen. Der Chef der US-Bundeswohnungsbehörde, Bill Pulte, hat Fannie Mae und Freddie Mac angewiesen, sich darauf vorzubereiten. Fannie Mae und Freddie Mac sind zwei riesige, staatlich gestützte Unternehmen in den USA. Sie kaufen von Banken fast die Hälfte aller Hypotheken in den USA, verpacken sie zu Wertpapieren und geben so den Banken neues Geld, damit diese wieder Kredite vergeben können. Pulte sagte nun, bereitet euch darauf vor, Kryptowährungen als echte Vermögen anzuerkennen. Das heißt konkret, wer Bitcoin auf einer regulierten amerikanischen Börse hält, kann das künftig als Guthaben mitzählen, um einen Hauskredit zu bekommen. Bisher musste man die Kryptos erst in Dollar umtauschen. Und das ist ein Riesenschritt für alle, die ihre Bitcoin behalten wollen und trotzdem eine Hypothek für einen Hauskauf in den USA nutzen möchten. In UK sehen wir eine Sammelklage gegen Binance. 1692 Personen haben eine Sammelklage gegen Binance und dessen Gründer Changpeng Zhao eingereicht. Sie fordern mindestens 150 Millionen Pfund Schadensersatz. Das sind etwa $200 Millionen. Die Klage wurde letzten Montag am 30.06. beim Hohen Gericht in London eingereicht. Sie sagen, Binance hat ihnen Ende 2019 hochriskante, unregulierte Finanzprodukte verkauft. Das war seinerzeit verboten. Die britische Finanzaufsicht hatte solche Derivate privat an Privatkunden wegen des hohen Risikos schon weit vorher verboten. Die Kläger werfen Binance vor, die Produkte trotzdem aktiv beworben und verkauft zu haben, ohne die Genehmigung. Interessant ist, neben Binance selbst, also verschiedene Firmen aus den Cayman Islands und den Vereinigten Arabischen Emiraten, wird auch der Gründer Changpeng Zhao, oft CC genannt, sowie weitere unbekannte Betreiber der Plattform verklagt. Traditionell Binance, ein Sprecher des Unternehmens, erklärt, man werde sich gegen die Vorwürfe verteidigen und bleibe verpflichtet, nach geltendem Recht zu handeln. Wir jetzt gerade in den UK sind, ganz interessante Meldung. Wir schauen auf ein bekanntes Fintech-Unternehmen aus Großbritannien. Wirex. Wirex gibt es seit 2014. Das ist eine Plattform, mit der man Kryptowährungen und normales Geld einfach nutzen kann, zum Beispiel mit Karte bezahlen, SEPA, IBAN-Anbindung, Earn-Produkte. Das Unternehmen hat über 7 Millionen Nutzer weltweit und hat schon mehr als 20 Milliarden Dollar an Transaktionen abgewickelt. Und der Hauptsitz ist mit rund 250 Mitarbeitern in London. Es kommt eine heftige Veränderung. Viele Kunden wechseln gerade mit massivem Marketingdruck. Man wird angemailt, man kriegt seine App angezeigt. Sie wechseln zu der App Wirex One. Das ist eine Weiterentwicklung, eine moderne Art Banking, komplett aufgebaut auf Stablecoins, komplett aufgebaut on-chain, direkt auf der Blockchain. Das Besondere, die Nutzer haben hier echte Kontrolle über Geld. Es liegt nicht mehr bei der Firma, sondern in einer eigenen Wallet. Man kann damit zahlen, sparen, verdienen, aktienähnliche Dinge handeln. Und die Migration, kann ich bestätigen, läuft wirklich reibungslos. Ich habe noch nie eine Migration gesehen, wo man sich einfach mit einer E-Mail und seinem Passwort in der komplett neuen Anwendung einmeldet. Die Migration, nach 2 Stunden hat man seine alten Werte wieder dort und man wird sogar begrüßt mit einer neuen, automatisch neu erstellten Visa Virtual Card mit einem Ablaufdatum von 01/29. Das macht wirklich Freude. Das Interessante daran für EU-Bürger: Wirex ist in Großbritannien reguliert, deshalb gelten für sie die strengen neuen EU-Regeln MiCA für Kryptodienste und DAC8 für automatischen Steuerdatenaustausch nicht. Es gibt keinen automatischen Datenaustausch mit den EU-Steuerbehörden. Das bedeutet mehr Datenschutz und weniger Bürokratie für Nutzer im Vergleich zu reinen EU-Plattformen. Ich war dieser Aussage ein wenig skeptisch gegenüber. Ich habe es selber nachrecherchiert auf der Seite taxation-customs.ec.europe.eu und es deckt sich tatsächlich. Wir sehen, außerhalb der EU fängt schon in UK an mit Regeln und Diensten, die einem schon ein Stück weit Freude machen können. Wirex positioniert sich damit als gute Alternative für echtes Krypto-Banking. Ganz kurz in die USA, gute Nachrichten für Donald Trump Jr. Genau hinhören, im Jahr 2025 hat er als Berater beim Wettbörsen-Startup Kalshi Aktien geschenkt bekommen. Als Berater beim Prediction Mark Kalshi hat er Aktien geschenkt bekommen. Der Wert dieser Anteile lag damals bei 300.000 Dollar. Das Unternehmen war zu dieser Zeit weniger als 2 Milliarden Dollar wert. Jetzt wird Kalshi in einer neuen Finanzierungsrunde offenbar mit fast 40 Milliarden Dollar bewertet werden. Rechnet man das einfach hoch, während Donald Trump Juniors Anteile heute...
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4: 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Nach der Ermordung von 6 Jugendamtsmitarbeitern hat es in Stade erneut massive Gewalt gegen staatliche Stellen gegeben. Nachdem ein Mann seine Ehefrau mit einem Messer bedroht hatte, wurden Polizisten von 150 Angehörigen und Nachbarn bedroht und teilweise angegriffen. Unterstützer des Aufrufs Zusammenstehen gegen den AfD-Parteitag in Erfurt kassierten seit 2020 mehr als 8,3 Millionen Euro vom Bund und somit vom Steuerzahler. Die Bundesregierung bestätigt die Zahlungen in einer Antwort auf eine AfD-Anfrage. Auf die Frage, ob die Bundesregierung plane, staatlich geförderten Organisationen wegen einer Teilnahme an Protesten gegen AfD-Bundesparteitage die Förderung zu entziehen und eine Erstattung zu verlangen, gab es nur ausweichende Antworten. Die Hinterlassenschaften der Ära Merkel werden immer sichtbarer und giftiger für die Meinungsfreiheit in Deutschland. Aktuelles Beispiel: der Fall des Bloggers Ben Bernd, Ben Ungeskriptet, dem die Landesmedienanstalt NRW wegen eines Interviews mit Björn Höcke Schwierigkeiten macht. Rechtsanwalt Dr. Ulrich Vosgerau sagt zu dem Thema bei Tichys Einblick: Ben Bernd soll die Behauptung Höckes zensieren, dass die SA gar kein offizielles Motto gehabt hat. Doch dies ist, nach Ansicht des Anwalts, eine legitime Ansicht. Auch andere Medienanwälte schlagen Alarm, dass die Medienanstalten jetzt als Zensurbehörden eingesetzt werden und selbstverständlich, auch wenn sie es abstreiten, politisch unterwandert, wenn nicht sogar gesteuert sind. 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
2: $1000. Das Unternehmen war zu dieser Zeit weniger als 2 Milliarden Dollar wert. Jetzt will Kalshi in einer neuen Finanzierungsrunde offenbar mit fast 40 Milliarden Dollar bewertet werden. Rechnet man das einfach hoch, wären Donald Trump Juniors Anteile heute etwa 6 Millionen Dollar. Das wäre eine Verzwanzigfachung seines Einsatzes und das ganz ohne, dass er selbst Geld investieren musste. Die neue Bewertung wirklich klappt? Wir werden sehen nach der Finanzierungsrunde. Zum Schluss ein wichtiger regulatorischer Erfolg für das Unternehmen Circle, das hinter dem bekannten Stablecoin USDC steht. Seit dem 1. Juli, wie bekannt, gilt in der gesamten EU die strenge MiCA-Regulierung endgültig. Ab jetzt dürfen nur noch vollständig autorisierte Stablecoins auf regulierten Plattformen legal gehandelt werden. Circle hat als erstes großes globales Unternehmen eine entsprechende MiCA-Lizenz erhalten. Sowohl der USDC als auch die Euro-Stablecoin-Variante EuroC sind jetzt offiziell MiCA-konform. USDC ist sogar der einzige Stablecoin unter den weltweiten Top 10, der strenge EU-Regeln erfüllt. USDT von Tether hatten wir auch schon öfter berichtet, dagegen ist nicht zugelassen, wurde von vielen EU-Börsen entfernt. Side Note: Tether-CEO Paolo Ardino hat die Tage ein Interview gegeben, hat erneut erklärt, er werde, so wie von MiCA gefordert, keine 60% Euro-Reserven im maroden EU-Banksystem hinterlegen, um eine Lizenz zu beantragen. Sehr interessantes Interview, hat dort auch gesagt, er hat mit 184 Billionen Dollar den größten Stablecoin auf dem Planeten und 400 Millionen Kunden und die muss er vor der EU schützen. Ich werde den Ausschnitt in die Community reinposten. Sehr spannende Aussage. Bedeutet, Circle gibt es in Europa einen klaren Wettbewerbsvorteil bei legalen und regulierten Stablecoins. Und jetzt war interessant in den letzten Tagen zu schauen, gleichzeitig hat Circle an der Börse einen heftigen Rückschlag erlitten. Bei der jüngsten Neuzusammensetzung der FTSE Russell Indices wurde die Aktie aus gleich 5 wichtigen Russell Growth Benchmarks entfernt. Darunter dem Russell 1000, dem Russell 3000 und dem Russell Midcap Grow Index. Diese Indizes sortieren Aktien nach Größe und Wachstumspotenzial neu. Weil Circle dort nicht mehr vertreten ist, haben viele Fonds und Indexfonds automatisch Anteile verkauft. Die Folge: der Kurs von Circle ist in den letzten Tagen um 17,5% auf $62,60 gefallen. Das entspricht einem Verlust von etwa 3,6 Milliarden Börsenwert. Circle ist als CRCLX, als X-Stock auf Solana handelbar. Und jetzt würde mich mal die Kurseinschätzung und die Einschätzung zur Aktie von unserem Kollegen Hermann interessieren.
1: Tja, Hermann, wie kommt's?
0: Ja, guter Punkt. Circle, muss man dazu sagen, ist noch gar nicht so lange her. Das war im Juni letzten Jahres, also das ist jetzt ein gutes Jahr. Da kamen die an die Börse und zwar irgendwo so um Kurs $66, wenn ich mich recht erinnere, und sind mal direkt auf $300 gestiegen. Also ein sehr guter IPO, ein bisschen wie SpaceX, das heißt, die ganzen Leute sind rein, auch mit der Erwartung, dass es ein regulierter Stablecoin-Anbieter. Die tun alles, um sozusagen in die notwendige Regulierung mit einzuwirken. Das Ganze ist dann so, dass es abgebröckelt ist, wieder nach oben. Jetzt waren wir schon mal bei 65, dann sind wir hoch auf 130. Jetzt sind wir wieder so bei um die 62, wie Mike eben gesagt hat. Und das heißt, dass die Marktkapitalisierung relativ klein geworden ist. Sie fallen jetzt aus dem einen oder anderen Index. Das heißt, hier kann die Aktie nochmal einen Schlag bekommen. Aber wenn man sieht, dass wir jetzt 500 Millionen oder eine Milliarde neue USDC als Stablecoin gemintet, sprich gedruckt werden können, die dann mit Staatsanleihen hinterlegt werden, also gebackt 1:1. Das heißt, ein physischer Dollar oder ein Real Dollar ist ein Kryptodollar wert. Und dann hat die Aktie einfach wesentlich mehr Potenzial, als es der Markt eben zugesteht. Es gibt die ein oder anderen, die da immer Frühindikatoren sind. Die haben jetzt für 18 Millionen, hat ARK zum Beispiel was gekauft. Das ist ein Fonds, der für ihn mit Innovationen lebt und da investiert. Ja, auch da, die kurzfristige Anschauung ist immer konträr zu dem, was langfristig ist. Der erste Hype wird genommen, dann geht es nach unten, dann ist alles schlecht. Ähnlich wie bei Bitcoin. Würde es Michael Saylor nicht geben, wäre Bitcoin nie auf $125.000 gegangen. Wären wir von $16.000 vor 4 Jahren jetzt bei 60 oder 65, es wäre ganz langsam mit ein paar Dämpfern nach oben gegangen, würde die Welt sagen, guck, es ist praktisch according to plan. Natürlich sagt das Power Law, wir sollten Richtung 120.000 jetzt sein. Bitcoin ist nicht nur etwas, wo Leute denken, es ist eine Währung, man kann das auch an jemand anders schicken, sondern es ist aus meiner Sicht auch ein Experiment, es ist Mathematik, es ist sehr viele Dinge, die da reinkommen, und es zeigt letztendlich die Stufe in die neue Welt, in die wir gehen. Und da, um Solana mit Solana abzuschließen, X-Money.
1: Entschuldigung, eine Frage bei dieser Kursbefragung. Also ich bin da völlig Idiotenfrage eines Laien, der das natürlich nicht beurteilen kann. Aber wenn Circle quasi sagt, fuck the EU, und dann eben danach dann diverse Fonds da rausgehen, kann es nicht auch den ganz banalen politischen Grund geben, dass da eben Druck von EU-Seiten kommt, so nach dem Motto, hallo lieber complianter Fondsmanager, und der kann es ein paar Anrufe gegeben haben, weil die EU ja über so einen Move auch nicht erfreut sein könnte. Ist das vielleicht einfach eine politisch motivierte Reaktion auch?
0: Ich glaube, dass der Kurs die Auswirkung ist der politischen Reglementierung. Ja, also MiCA ist ja praktisch das, was USDC eigentlich groß gemacht hat. Ich glaube, dass man hier als Fondsmanager, beziehungsweise warum der Kurs nach unten geht, sagt, EU ist praktisch verloren für Krypto. Was immer man da tut, die werden das nie unterstützen. Und das heißt, es wird keine Innovation geben. Ja, die regulieren es auf andere Art und Weise tot. Ja, die ganzen Innovationen werden in den USA stattfinden oder in Asien.
1: Nein, sag nicht sowas.
0: Ja, genau. Also es ist schwer zu sagen, aber es ist natürlich auch Markttechnik. Das heißt, wir sind jetzt an dem Level, wo praktisch dieser IPO kam, also der Börsengang. Wenn wir darunter fallen, ist eigentlich so, dass es 50% runtergeht, also Circle bei 35 oder 40. Ich würde jetzt schon sagen, dass die Firma mehr verdient, als der Aktienkurs eigentlich ausdrückt. Aber es sind die üblichen Marktkräfte, das ist dann Psychologie. Ja, das ist dann Leute, die zum Erstkurs gekauft haben, die dürfen eben nicht darunter fallen. Das heißt, Ende des Jahres war der Kurs höher. Jetzt hat er sich praktisch wieder halbiert von 120 jetzt auf 62. Da kommen dann andere Kräfte ins Spiel. Die Frage ist, werden die durchhalten? Ich glaube, von der Reglementierung und vom Clarity Act wird USDC eben weiter unterstützt werden. Und das heißt letztendlich, das sollte man sich anschauen und vielleicht, wenn man Lust und Laune hat, hier mit involviert zu sein. Ich werde mir das ein oder andere auf dem Weg nach unten kaufen. Das wird jetzt keine große Position sein. Aber ich halte es für das Potenzial, was USDC hat, eigentlich Circle für attraktiv. Und es wird, je weiter es runtergeht, attraktiver.
1: Klare Aussage. Und angeschnitten hast du ja auch X-Money. Und das, was Elon Musk passt zufälligerweise, gar nichts hat mit irgendwas zu tun, in die defätistische und wehrkraftzersetzende Aussage, dass in der EU nichts mehr läuft, was Krypto und eigentlich moderne Wirtschaft angeht. Elon Musk hat es mal wieder bewiesen, weil er hat jetzt ein X-Money zucken lassen. Das freut ein Solana-Jünger wie dich und ein Padawan der Solana-Tradings, der den Meister Hermann gefunden hat, auch, weil das hat was mit Solana zu tun. Was ist X-Money und warum freut das Solana?
0: Also X-Money ist ja etwas, was schon länger immer wieder announced wurde, was Elon Musk ja gerne macht. Manchmal dauert es ein bisschen länger in der Ausführung, aber er führt eben aus. Er hat zum ersten Mal gepostet, $25 hat er über die Plattform X, also über die App mit den ganzen Nachrichten, kann er auch Geld übertragen. Er hat da USD übertragen oder USDC, muss ich mir nochmal genau anschauen. Auf jeden Fall war die Transaktion-ID war eine Solana-ID. Das kann man sehen. Das heißt, X-Money wird auf der Solana-Blockchain, weil am schnellsten, am umfangreichsten und am günstigsten stattfinden, also nicht Ethereum. Das war auch lange Zeit eben immer wieder Thema. Ja, die Entwicklung auf Ethereum ist so gut, das sehe ich nicht. Ich glaube, dass eben die Blockchain der Zukunft Solana ist. Das wurde jetzt zweimal vorausgenommen. Da ist Solana bis auf $250 hochgegangen. Jetzt ist Solana wieder bei $77. Das heißt, ja, das schwankt wirklich stark, aber es zeigt, dass es disruptiv ist. Was heißt das? Es verändert die Zukunft. Und ich glaube, im Moment ist es so, dass keine andere Blockchain hier in diesem Fall mithalten kann, weil wir müssen natürlich auch davon ausgehen, dass demnächst, wenn wir über AI sprechen, auch diese AI-Bots untereinander sich zahlen müssen. Also sie werden natürlich nicht irgendwelche Dienste tun, ohne zu sagen, was kriege ich denn dafür? Und das wird nicht in Bitcoin passieren. Dazu sind die Transaktionen zu langsam. Kein AI-Bot wird 10 Minuten auf eine Bestätigung warten. Und zu teuer. Und das wird eben aus meiner Sicht nach den Upgrades auf der Solana-Blockchain stattfinden. Und von daher hat dieses X-Money schon eine große Wirkung auch für mich. Und man sieht, dass X eben so weit ist, dass du da, ähnlich wie Meta, die wollen das jetzt über WhatsApp machen, dass du Geld übertragen kannst oder Werte übertragen kannst, praktisch auf das, was du täglich nutzt. Und da ist eben immer wieder, und das wiederhole ich auch als Elon-Fanboy, die Gefahr, das ist eine All-Singing, All-Dancing, All-überwachte App ist.
1: Das will er ja. Das ist ja ein bekanntes Ziel. Eine X soll die Everything-App sein. Das ist ja die alte Ansage. Genau. Schon bevor er Twitter kaufte und es in X umbenannte, war das ja die offizielle Ansage.
0: Richtig. Und das wartet auf uns. Das heißt, again, choose your empire, choose your billionaire. Ja, ja, was soll ich dazu sagen? Natürlich wird es gegen uns verwandt zum Schluss, dass auch er in der Lage ist, eben den Stecker zu ziehen. Hm. Wird er das machen? Weiß ich nicht. Aber wenn du siehst, wie das jetzt mit Citizen Vigilante war, das hat er auf der X-Plattform zur Verfügung gestellt. Und das heißt, er zeigt eigentlich diesen Staatsmarionetten klar, wer im Grunde das Sagen hat und wer sagt, so, jetzt überwachen wir total, das sind nämlich nicht die Staatsführer sozusagen, sondern es sind die großen Tech-Konzerne. Die werden zum Schluss sagen, so, jetzt bringen wir alles zusammen. Und das hat er mit diesem Film eben auch gezeigt, da werden sofort 10 Millionen Leute darauf aufmerksam. Das heißt, die ganzen korrupten von den Staaten, die eigentlich nichts können, aber sich weiter bereichern. Zumindest kann man Elon Musk sagen, er hat zumindest die Plattform geschaffen, ja, um darüber Kontrolle zu erlangen. Hm. Naja, schwer zu sagen, wo es hingeht, aber es bleibt spannend.
1: Und der einzige Weg, Macht effektiv zu kontrollieren, ist sie nun mal zu teilen. Und wenn Elon Musk viel Macht hat mit der Plattform, dann ist es eben gut, jetzt bin ich wieder der Kapitalist, der ich bin, dann ist es eben gut, wenn es Konkurrenz gibt und jemand anders das auch hat und Elon Musk eben nicht ungecheckt der Einzige ist. Denn so bleibt es, Korruption ist nicht das kapitalistische Prinzip, das ist das Gegenteil von echtem Kapitalismus. Freier Markt bedeutet ja, dass Elon Musk kontrolliert wird durch Konkurrenten, die eben auch was können. Und insofern ist fairer Wettbewerb nach wie vor aus meiner Sicht das einzig Gute, was da helfen kann. Aber das heißt natürlich, die Sache jetzt sehr grundsätzlich zu betrachten. Wenn es so grundsätzlich wird, dann sind wir fertig, denn das war Folge 85 des Nackten Geldes. Das war die Finanzwelt für diese Woche oder die letzte Woche. Wenn ihr Fragen habt an Hermann, dann schreibt auch auf X an Banker-Hermann oder kommentiert einfach unter dieses Video zum Podcast auf theplatform.net. 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Hört sehr gerne morgen ab 6 Uhr auch wieder Nacktes Niveau für den Rest der Weltpolitik, aber schaltet nächsten Freitag vor allem hier wieder ein und habt bis dahin einen wunderbaren Start ins Wochenende.
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3: Hallo hier bei Radio München. Während wir uns noch auf Pünktlichkeit, Ingenieurskunst und Made in Germany berufen, zeigt eine 12-Tages-Hitze eine lächerliche Realität. Gleise verformen sich, Klimaanlagen fallen aus und die Bahn-App spuckt Ausfälle, als wäre keine Zivilisation bei höheren Temperaturen mehr möglich. Eine Glosse von Camilla Hildebrand über ein Land, das auch nach jahrelangen Klima-Unkenrufen und globetrottenden Generationen keine Erfahrungen mit nach Hause und Anpassungen voranbringt. Ein Land, das bei 35 Grad dermaßen ins Schwitzen gerät, dass nicht nur der Fahrgast in der Sonne schrumpelt, sondern das gesamte eigene Selbstbild. Hören Sie Deutschland, Land der Dichter, Denker und deformierten Schienen.
4: Deutschland, das Land, wo alles funktioniert. Made in Germany. Pünktlichkeit wie ein Schweizer Uhrwerk. Ingenieurskunst, die die Welt beneidet. Und vor allem Zuverlässigkeit. Das Selbstbild Deutschlands hat sich lange gehalten, womöglich zu Recht. Züge fuhren pünktlich. Heute müsste man hinzufügen, sie fuhren überhaupt. Brücken brachen nicht plötzlich zusammen, Politiker traten zurück, wenn sie in Skandale verwickelt waren, die Schulbildung. Die Liste würde hier zu lang werden. Der plötzliche Hitzeschub der letzten Tage macht einmal mehr deutlich, wie unvorbereitet das Land der Ingenieure auf vermeintlich Unerwartetes ist. Am Wochenende, rund 1,5 Stunden außerhalb der Bundeshauptstadt, hieß es plötzlich in der DB-App, Ihre Verbindung fällt aus. Für den Rest des Tages. Beim erneuten Versuch am nächsten Tag zurück nach Berlin, dasselbe. Ausfall, Ausfall, Ausfall. Kein Hin, kein Zurück. Gleisverformungen wegen der extremen Hitze, so die Erklärung einer Dame auf dem Campingplatz. Das bedeutete für uns 35 Kilometer mit dem Fahrrad bei über 30 Grad zur nächsten S-Bahn-Station, die allerdings funktioniert hat. Das waren rund 2,5 Stunden. Ein kleiner Albtraum. In Berlin-Mitte im Cinestar am Alexanderplatz saßen die Zuschauer bei 30 Grad im Kinosaal, weil die Klimaanlage plötzlich, völlig unerwartet, ausfiel. Willkommen in der Hightech-Nation. Ein Phänomen Berlins, das sich selbst den Slogan arm, aber sexy gegeben hat? Ich würde den Slogan übrigens aktuell ersetzen durch arm und verwahrlost. Nein, keineswegs nur ein Berliner Phänomen. In der bayerischen Hauptstadt dasselbe Schauspiel. Die Besucher schwitzten und beschwerten sich auf Social Media, etwa bei Trustpilot. Bereits Anfang Juni 2026 schrieb dort jemand bei der UCI Kinowelt München, Gestern bei 33 Grad dort gewesen, Klimaanlage gleich null, davon abgesehen sind einem bei dem Ton echt die Ohren weggeflogen. BR24 berichtete am 26. Juni über die Zustände bei der Deutschen Bahn. Ausgefallene Klimaanlagen, Gleisverformungen wegen starker Hitze und auch in den Kommentaren bei BR24 diskutierten die User immer wieder, wie hitzebeständig die Deutsche Bahn ist. Hatte schon mehrfach Ausfälle der Klimaanlage in ECI. Das gibt es schon länger, das Problem, und es wird nichts gemacht. Oder man sollte mal nach Japan schauen, wie da der Bahnverkehr funktioniert. Die kratzen im Sommer auch an der 40-Grad-Marke und da fallen nicht ständig die Züge aus. Das Problem ist natürlich nicht neu, aber Maßnahmen ergreifen? Fehlanzeige. Nehmen wir nur den Fall der DB. Auf der Webseite heißt es sinngemäß, hohe Temperaturen könnten Schienen und Gleisbett mitunter zu schaffen machen, da sich Stahl bei extremen Temperaturen dehne. Damit die Gleise Temperaturen zwischen minus 20 und plus 60 Grad standhalten können, würden sie bei einer Temperatur von 23 Grad verschweißt. So könnten Schwankungen vom Gleisoberbau gut aufgenommen werden. Nein, liebe Deutsche Bahn, können sie eben nicht, wie wir gerade gemerkt haben. Bei einem kurzen Blick auf die Seite DB Baustellen und Störungen ist die Liste ohnehin endlos. Das Verschweißen bei 23 Grad reicht nun einmal nicht, wenn wir im Sommer bis zu 40 Grad verzeichnen. Und nein, es ist auch kein völlig überraschendes Phänomen. Als mein Nachwuchs vor 16 Jahren auf die Welt kam, brüteten wir hier bereits bei 39 Grad und flohen jeden Tag in den Park, weil es in unserer Straße leider keinen einzigen Baum mehr gibt, der die Luft filtern, Schatten spenden oder das Mikroklima wenigstens ein wenig erträglicher machen könnte. Aber was soll's, wir tun einfach so, als sei alles tipptopp im Lande der unbegrenzten Möglichkeiten. Ach nein, das waren ja die USA. Der Berliner Tagesspiegel zitierte die Deutsche Bahn mit den Worten, man habe alle Vorkehrungen getroffen und sei gut vorbereitet auf die Hitzewelle. Sprecher betonten, das Netz sei robust und man stehe im ständigen Austausch mit den Wetterdiensten. Zudem warnte die DB bereits im Voraus vor möglichen Problemen. Die Zeit schrieb konkret, wegen der Hitze fürchte die Bahn Störungen im Zugbetrieb und rate von Reisen ab. Wer Tickets für die kommenden Tage habe, könne diese kostenlos stornieren. Realitätsverlust? Ein kurzer Blick nach Spanien oder auch Italien ist durchaus hilfreich. Dort sind die Schienen von vornherein auf mediterranes Klima ausgelegt. Die sogenannte Neutralitätstemperatur liegt bei 24 bis 37 Grad. In Deutschland bei mickrigen 23 Grad. Die Gleise werden bei höheren Temperaturen verlegt und vertragen die Hitze dadurch natürlich besser. Zusätzlich werden sie oft weiß lackiert, was sie kühler hält. Die Züge sind robuster gebaut, die Klimaanlagen für 40 bis 45 Grad ausgelegt.

0: Maßnahmen begegnen kann, ohne dafür hunderte Milliarden in eine abstrakte Transformation zu pumpen. Aber hierzulande scheint genau diese spürbare Krise der beste Argumentationshelfer für die nächsten Sondervermögen zu sein. Konkret handelt es sich um ein 500 Milliarden Euro schweres Sondervermögen für Infrastruktur und Klimaneutralität, laut Bundesfinanzministerium. Die Schwerpunkte liegen unter anderem in der Modernisierung der Verkehrsinfrastruktur, Bildung und Forschung, Digitalisierung, Wohnungsbau, Krankenhausinfrastruktur und der Transformation Deutschlands zu einer nachhaltigen und klimaneutralen Volkswirtschaft. Ja, das sehe ich. Währenddessen in Brüssel, im Herzen der EU. Am 26. Juni erhielten die im Berlaymont-Gebäude tätigen Mitarbeiter mittags eine SMS mit folgendem Wortlaut. Dringend. Aufgrund extremer Wetterbedingungen wird die Klimaanlage in den Etagen 1 bis 7 für den Rest des Tages abgeschaltet. So berichtete es unter anderem das Magazin Politico. Witzig dabei, die Kommissionspräsidentin Ursula von der Leyen, ihre 26 Kommissare und rund 3000 Mitarbeiter sitzen in den Etagen darüber. Das Gebäude hat insgesamt 13 Stockwerke. Die normalen Mitarbeiter dürfen folglich bei der Hitzewelle ohne Klimaanlage wahrlich schmoren, während die Chefs, Frau von der Leyen und ihre Kommissare, es sich oben gut durchgekühlt gemütlich machen. Zweiklassenmentalität vom Allerfeinsten, made in Europe. Die Berliner Zeitung titelte dazu EU-Klimapolitik, Gluthitze in Brüssel. Ursula von der Leyen bleibt cool, ihr Personal kocht. Nein, es ist nicht nur eine Hitzewelle, es ist ein Symptom. Deutschland hat sich zu lange auf seinem Ruf und seinem Selbstbild ausgeruht. Viele Zugezogene aus anderen Ländern versichern mir aber nach wie vor, ja, aber in Deutschland ist es dennoch besser. Okay, sage ich, aber im Vergleich mit welchem Land? Ich möchte sie schütteln und ihnen zurufen, aber die maroden Schulen, die erschlagende Bürokratie für Firmen und Unternehmen, das Bahndesaster, die Skandale in der Politik. Aber wir tun weiter so, als seien wir das Deutschland von vor rund 15 Jahren. Dabei bröckelt das Selbstbild an allen Ecken und Enden. Und bröckeln ist noch sehr nett formuliert. Besser wäre, wie ich schon Mitte 2020 schrieb, die schleichende Bankrotterklärung Deutschlands. So sehe ich das. Aber das Gesundheitssystem, höre ich Gegenrufe. Im Ernst, gerade das Gesundheitssystem? Und die Bildung? Nein, da willst du nicht wirklich in die Tiefe gehen, denke ich mir im Stillen. Meine spanische Freundin wollte bislang immer, dass ihre Kinder in Deutschland studieren. Sie gehen aktuell in Madrid auf die deutsche Schule. Eben war sie zu Besuch in Hamburg. So viele Obdachlose auf der Straße, erzählte sie mir erschrocken. Male ich alles schwarz? Liebe Zugezogene aus anderen Ländern, wohnt hier mal eine Weile, dann reden wir weiter.
1: Sie hörten Deutschland, Land der Dichter, Denker und deformierten Schienen. Von Camilla Hildebrand. Mein Name ist Eva Schmidt und ich bin mir sicher, dass wir Menschen deshalb so lange auf dieser Erde existieren, weil das Gros dieser Spezies eine enorm hohe Anpassungsfähigkeit hat. Bis zum nächsten Mal hier bei Radio München. Ciao, Servus.
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0: Einen wunderschönen guten Morgen nach Deutschland und in die ganze schöne große weite Welt. Heute ist der 3. Juli 2026. Wir sind im Hochsommer angekommen und Andreas völlig unternehmungslustig. Der hat heute schon wieder so viel vor. Andreas, schaffst du das noch hier in Ruhe mit mir den Podcast zu machen?
1: Ja, wir wollen es doch hoffen, dass wir den zügig durchbekommen und hier trotzdem eine gute Stimmung verbreiten. Denn das Wetter ist fantastisch. Wir haben so um die 30 Grad draußen, richtig warm. Erwarten heute Nachmittag noch ein paar kleine Gewitterchen. Das könnte schon sein. Also meins ist es nicht. Die Klimaanlage ist auf jeden Fall an. Wir sehen raus auf dem changierenden Silbersee, der ganz glatt vor uns liegt. So ein bisschen in diesem leichten Hitzenebel. Ich glaube, ihr wisst, was ich meine damit. Und im Vorfeld aber das wunderschöne Lupinenfeld, was ich so oft erwähne. Es ist bald vorbei. Aus diesem Grunde erwähne ich es noch.
0: Ich werde es versuchen, mal ein bisschen Kaffee daraus zu machen. Lupinenkaffee soll sehr gesund sein. Ich werde euch dann berichten über die möglichen Erfolge. Und Andreas, Märchenkanal. Es war einmal bei Spotify, ihr Lieben, wenn ihr richtig schöne alte Märchen und Legenden hören wollt. Übrigens nicht nur für Kinder, das ist auch gut für Erwachsene. Wir haben eine ganze Menge Menschen in unserem Umfeld, die die Märchen hören.
1: Ja, das höre ich immer wieder, dass da voller Begeisterung in die Märchen reingehört wird, vor allem deshalb, weil es eben nicht KI ist. Und man merkt das immer deutlicher bei dieser ganzen Geschichte im Moment, dass diese etwas künstliche, abgehackten, wirklich komischen Sprachsysteme so ein bisschen eine bestimmte Wirkung haben. Und das ist bei dir natürlich überhaupt nicht der Fall. Es ist eine solche Lebendigkeit. Und ich bin ja dabei, wenn du aufnimmst und im Hintergrund dann auch noch Klaus kräht aus seinem Hühnerstall raus, das ist ja dann auch teilweise mit drauf, wie ich gehört habe.
0: Ja, natürlich. Das ist ein ganz natürlicher Vorgang. Also ich will dich nicht quälen, aber es sei die Frage erlaubt, sag dir der Eisenhans etwas von den Brüdern Grimm.
1: Ja, aber nur, weil du mich gestern darauf hingewiesen hast, dass du das wahrscheinlich fragen wirst. Aber ich habe es ehrlich gesagt schon wieder vergessen. Aber der Eisenhans erinnert mich so ein bisschen an Friedrich Merz. Aber das ist er wahrscheinlich nicht, der irgendwelche Bomben baut, sondern das ist ein wunderschönes Märchen.
0: Ja, also ein wunderschönes Märchen, das eigentlich den Männern gut gefallen müsste, dir auch. Der Eisenhans symbolisiert die Mannwerdung in diesem Märchen. Kraft, Ausdauer, Stärke, aber auch Weisheit und Klugheit. Alles das, was man dem Mann heute jedenfalls, wenn man sich die feministisch links-grün-roten Kreise anguckt, absprechen möchte.
1: Jetzt, wo du das so sagst, sehe ich es natürlich auch ganz anders, denn ich bin erinnert an meine gute alte Harley-Zeit. Das ist ja Alteisen aus Milwaukee. Und wenn man dort drauf rumreitet, dann ist man ja quasi der Eisenmann. Und als alter Harley-Fahrer muss ich sagen, ja, jetzt hat's mich erreicht und jetzt werde ich's hören.
0: Ja, und ihr Lieben, schaut's euch an, beziehungsweise hört's euch an. Ich habe heute nämlich auch einen Beitrag einer jungen Frau eingestellt, die über diese feministischen, selbsterdachten Hausgardinenpredigtregeln spricht, wie es ankommt, wenn Männer in die Hausarbeit willkürlich mit einbezogen werden, ohne es zu wollen und wohin das führt. Und dazu passt der Eisenhans. Warum wehrst du ab? Warum willst du dazu nichts sagen?
1: Nein, ich war gerade ganz woanders im Moment. Deshalb konnte ich es nicht zuordnen.
0: Ja, bei Hausarbeit ist er immer ganz woanders und kann es gerade nicht zuordnen. Aber wir machen keinen Streit daraus, sondern Andreas bekommt seine Arbeiten zugeteilt. Die erledigt er auch gewissenhaft und zuverlässig. Und alles andere mache ich.
1: Es ist schön, dass ich dir das Gefühl gebe, dass alles erledigt wird, was du mir sagst. Und insofern lassen wir es einfach so stehen.
0: Ja, ihr Lieben, ganz kurz noch ein Wörtlein zu den Bio-Relax-Matten, die noch für 17% Ermäßigung zu haben sind. Ich stelle es jeden Tag ein. Das Angebot geht bis Sonntag einschließlich. Das wurde ein bisschen verlängert, weil tatsächlich viele gefragt haben. Und ein Zeichen dafür, dass wir eben nicht nur über den Telegram-Kanal gehört werden, ist das, dass viele schreiben und sagen, ja, wir sind ja nicht im Telegram-Kanal, wo finden wir denn diese Matten? Ja, also am besten bei uns in den Telegram-Kanal gehen oben in die, wo die Lupe ist, eingeben, Biorelax in einem Wort und man ist drauf.
1: Also im Verhältnis zur Wirkung finde ich es sowieso recht günstig und ich habe jetzt mit diesen 17% selber sogar noch bestellt, weil ich ja nun auch noch liebe Verwandte habe und Kinder und so weiter in der guten alten Bundesrepublik und die ich damit auch beglücken werde.
0: Na, die werden sich freuen. Man muss das erklärt haben. Das musst du denen dann erklären, warum das so gut für die Gesundheit ist, viel Sauerstoff ins Blut bringt, Entzündungen im Körper abschwächt und ganz ausschaltet. Ganz wichtig. Okay, ihr wisst, ansonsten sind wir nur noch für Silbersee und andere kleinere Dinge zu haben. Aber das ist natürlich hier ein großer Wurf, die sind ja auch nicht billig, diese Matten. Aber wenn man 17% bekommen kann, ist das schon was. Andreas, wir wollen uns kurz unterhalten, wir beide, über die Rentenreform, über die Reform der Großen Koalition. Und die Herrschaften dort, die feiern sich als Retter Deutschlands. Herr Merz, Herr Klingbeil, Bärbel Baas und Herr Söder. Da gibt es viele Fotos von diesem Pressetermin. Man hört auch, als die Mikrofone abgeschaltet wurden oder hätten werden sollen, aber nicht wurden, wie Herr Merz gleich sich umdrehte zu Herrn Söder und sinngemäß fragte, na, haben wir das nicht gut gemacht? Also Sie sind offenbar sehr überzeugt von dem, was Sie für Deutschland abgeliefert haben. Klaus-Rüdiger May von Tichys Einblick beschreibt die vier auch als die vier apokalyptischen Reiter. Er sagt, man könnte sie so bezeichnen. Und dieses selbstbeweihräuchernde Reformwerk heißt dann großer Sprung nach vorne. Deutschland kommt voran. Tja, die Realität für den Normalbürger, jeder weiß es, jeder ahnt es, sieht dabei ziemlich düster aus, denn statt echter Entlastung und Verschlankung des Staates gibt's vor allem die Umverteilung, neue Belastungen, weitere Bevormundungen. Und wir wollen mal kurz uns anschauen, was diese Reform eigentlich bedeutet. Es heißt also, es gibt Steuerentlastungen. Das Ganze, ich habe es gerade schon gesagt, ist eher umverteilend. Also die Entlastungen bei der Einkommensteuer, zum Beispiel ca. 600 Euro im Jahr für eine Familie mit 60.000 Euro Einkommen und zwei Kindern, kommen vor allem abhängig Beschäftigten zugute. Selbstständige, Handwerker, kleine und mittlere Unternehmen, auch Personengesellschaften werden durch höhere Spitzensteuersätze netto belastet, ab 250.000 Euro 45% und gleich ein kleines Schrittchen weiter ab 280.000 47%. Andreas, wie ordnest du das ein?
1: Also erst einmal ist die Motivation, diese sogenannte Steuerreform zu machen, gewesen, für den Staat Geld einzusparen, weil er sonst seine widerrechtlichen Kriege nicht mitfinanzieren kann. Das ist erstmal die Grundvoraussetzung. Und wenn Sie davon sprechen, dass Steuern in irgendeiner Form gespart werden, weiß jeder, dass unterm Strich gesehen mehr bezahlt werden muss, weil der Staat seine Kosten reduzieren muss, eben genau dafür. Und jetzt muss man gucken, wenn man eine Steuerentlastung macht, aber gleichzeitig eine Rentenversicherungserhöhung. Wenn ich zum Beispiel weiß, dass eine Mutter, die zum Beispiel ein Kind hat, das über 7 Jahre alt ist und ab dem 7. Lebensjahr plötzlich selbst krankenversichert sein muss, das heißt 250 Euro im Monat plötzlich bezahlen muss, 250 Euro im Monat für eine Mutter ab dem 7. Lebensjahr ihres Kindes, weil sie ja damit quasi zeigt, dass sie zu faul ist zu arbeiten, weil Mutter ist ja keine Arbeit, das ist ja quasi nur ausruhen und rumhängen. Das sind so diese peinlichen Spitzen, die da mit drin sind und das funktioniert natürlich vorn und hinten nicht. Aber gehen wir noch mal kurz auf diese Geschichte auch mit den Handwerkern und kleinen und mittleren Unternehmen. Da gibt es zum Beispiel eine Kürzung des Handwerkerbonus. Die steuerliche Absetzbarkeit von Handwerkerleistungen, die normaler Bürger absetzen kann, sinkt von 20% auf 15% oder von maximal 1.200 Euro auf 900 Euro Steuerersparnis pro Jahr. Und Das heißt also bei Arbeitskosten von 6.000 Euro zum Beispiel wäre das. Betroffen sind alle Haushalte mit Renovierungs-, Erhaltungs- oder Modernisierungsmaßnahmen. Und der direkte Mehraufwand ist also bis zu 300 Euro pro Jahr. Und wenn ich dann sehe, dass dann Joghurt um 0,02 Cent dann reduziert wird im Supermarkt irgendwo, dann frage ich mich, ist das in Ordnung? Das nächste ist, hieß, die Minijobs bleiben erhalten. Nein, das bleiben sie nicht. Man nennt es nur weiterhin Minijobs, aber sie sind ja deshalb so beliebt, weil damit relativ schnell und unproblematisch für mittelständische Betriebe Mitarbeiter eingestellt werden können, die schnell und auch wieder entlassen werden können und damit eben halt auch eine gewisse günstige Arbeitskraft für den Unternehmer haben, nämlich indem ein Pauschalsteuersatz von nur 2% auf diese Minijobs fällig wurde. Das ist mal eben auf 5% erhöht worden. Also das ist natürlich mehr als eine Verdoppelung und das verteuert die Minijobs für Arbeitgeber und reduziert natürlich auch die Attraktivität für viele Bürger, zum Beispiel Rentner oder Studenten oder Nebenverdiener, die ja sowieso schon wenig Interesse haben, letztendlich zu arbeiten und Leistung zu bringen, weil man ja auf Staatskosten, auf Staatsknete, wie man früher sagte, besser leben kann, als wenn man arbeiten geht.
0: Ja, und für wen, du hast gerade einige Gruppen genannt, für wen das jetzt bitter wird, für wen das teuer wird. Der DEHOGA, Deutsche Hotel- und Gaststättenverband, sind sehr kritisch mit diesen neuen Regelungen und sie sprechen von einer Katastrophe für das Gastgewerbe, denn die Minijobs sind gerade in Hotels, Restaurants, Cafés und Bars systemrelevant. Nämlich für flexible Einsätze. Ihr wisst ja, Wochenenden, Abende, Veranstaltungen, Hochzeiten und so weiter. Und viele Betriebe sind sehr stark auf diese Minijobber angewiesen. Und das heißt in Zukunft höhere Personalkosten, Schwierigkeit bei der Besetzung von Schichten, mögliche Preiserhöhungen für die Gäste. Also möglich kann man mal weglassen. Das wird so nichts. Ich weiß jetzt auch nicht, wie man dabei gedacht hat bei diesen Minijobs. Für mich, Andreas, fühlt sich das an wie ein Schuss ins Knie. Gerade das Gastgewerbe, Hotel- und Gastgewerbe, hat nun schon so viele Auf und Abs hinter sich. Mich berührt das immer, weil ich ja selber in einem Gastgewerbehaushalt groß geworden bin und auch Ausbildung in diesem Bereich gemacht habe und wirklich weiß, was es heißt zu arbeiten, Dienstleistungen zu bringen. Man muss da schon viel von sich geben und wenn man dann so eingeschränkt wird, dann ist das eigentlich wie ein Schlag ins Gesicht.
1: Naja, man sieht das ja, dass da Schreibtischtäter offenbar am Werk sind, die in ihrem Leben noch nie wirklich flexibel arbeiten mussten. Denn Unternehmer kommt von Unternehmen und nicht von Unterlassen. Stellen wir uns vor, wir haben ein Café in der Nähe eines Fußballstadions. So, und dieses Café macht jeden Abend um 17 Uhr oder um 18 Uhr zu. Nun findet aber um 20 Uhr ein Fußballspiel statt und ich möchte natürlich das Geschäft mitnehmen. In dem Moment versuche ich, meine Sitzanzahl zu erhöhen. Ich versuche, kurzfristig Leute reinzubekommen. Das sind ideale Jobs für Minijobber, die dann kommen und dann nehme ich quasi die Personenflüsse, die zum Stadion hinwandern oder wieder zurück, zum Stadion hinwandern oder wieder zurückwandern, dass die dann natürlich mitgenommen werden. Das wird immer schwieriger für die Gastronomie, dort eben halt flexibel zu reagieren auf Besonderheiten wie Stadtfeste oder sonst irgendwelche Dinge, weil da einfach dieser Bürokratiewahn von diesen Schreibtischtätern im Hintergrund steht. Das heißt, hier schlägt der Beamten-Taliban wieder voll zu und verhindert Unternehmertum.
0: Also wundert euch nicht, wenn Hotel- und Gaststätten- und Restaurantbesuche wieder teurer werden. Könnt ihr euch bei Herrn Merz und bei Herrn Klingbeil und Bärbel Baas und auch Herrn Söder kurz die vier apokalyptischen Reiter, wie es hier bezeichnet wurde, bedanken. Ja, was planen die denn noch? Und das ist jetzt etwas das nächste Thema, was zu diesem Reformwerk gehört, was uns Journalisten auch besonders betrifft und vor allem euch, die ihr Informationen schätzt, die nicht vom Staat serviert werden, mundgerecht, abends um 8 oder um 19 Uhr im ZDF. Es soll die Informationsfreiheit eingeschränkt werden. Also hier werden jetzt weitreichende Einschränkungen geplant bei dem sogenannten IFG, dem Informationsfreiheitsgesetz. Künftig soll nicht mehr jeder voraussetzungslos Zugang zu amtlichen Informationen erhalten können. Also zum Beispiel, wenn die AfD oder die Linken oder irgendwer eine Anfrage stellen an ein Ministerium, wo ist das Geld hin, wen habt ihr da unterstützt, dann geht das in Zukunft einfach nicht mehr so leicht oder wird teuer. In dem Papier heißt es, wir wollen die Auskunftsrechte künftig auf natürliche Personen fokussieren, die ein berechtigtes Interesse an einer Auskunft haben. Das legen die dann fest und diese nicht durch andere Regelungen erreichen können. Das heißt, damit müssten Antragsteller künftig möglicherweise begründen, weshalb sie bestimmte Informationen benötigen. Zudem erwägt die Koalition, den Kreis der Auskunftsberechtigten weiter einzuschränken. Es heißt, es wird geprüft wörtlich, ob wir den Kreis der betreffenden Personen auf in Deutschland lebende Deutsche und Unionsbürger beschränken. Deine Meinung?
1: Naja, wenn ich sehe, dass hier das SPD-CDU-Regime, es entwickelt sich zu einem Regime, sich nämlich von der Transparenz der Informationen distanziert, dann bedeutet das die de facto Abschaffung der Demokratie. Interessanterweise sind das genau die Parteien, die vor der AfD warnen, die eine freie Demokratie, zum Beispiel analog der Schweiz, fordern, nämlich eine direkte Demokratie, wo der normale Bürger wählen kann. Das heißt, das sind mehr Demokraten als alle bisherigen Demokraten. Ausgerechnet denen wirft man das Gegenteil vor. Aber auch für die alternativen Medien wird das sehr kompliziert, die nämlich explizit einen breiten, voraussetzungslosen Zugang zu amtlichen Daten wollen. Und das würde deren Arbeit massiv erschweren und teilweise sogar unmöglich machen. Das bedeutet also auch die Informationsfreiheit gegenüber alternativen Medien. Es käme dann zu Ablehnungen, höherem bürokratischem Aufwand und einem sogenannten Chilling-Effekt. Das heißt, viele würden es sich zweimal überlegen, kritische oder breite Anfragen zu stellen. Kritiker wie zum Beispiel Journalistenverbände, Greenpeace oder sonst was, die sprechen von einem der schwersten Angriffe auf staatliche Transparenz und einer Aushöhlung, nämlich dieses Informationsfreiheitsgesetzes. Das heißt, Abschaffung der Demokratie, noch einmal, ganz wichtig, hin zu einem sich schließenden CDU-SPD-Regime. Und der bisherige Grundsatz, jeder darf alles fragen, ohne zu begründen, würde für alternative Medien weitgehend entfallen und damit ein wichtiges Instrument kritischer Berichterstattung stark natürlich geschwächt werden. Das heißt, nur noch natürliche Personen, das sind welche als Menschen, die gezeugt und geboren wurden, während juristische Personen ja geboren werden durch Gründung in einer Eröffnungsbilanz. Das sind GmbHs, Aktiengesellschaften und so weiter. Also wenn News als zum Beispiel GmbH oder andere Vereine...
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3: 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In Ägypten ist ein neues Hauptquartier für die Streitkräfte des Landes eingeweiht worden. Der Komplex namens Oktagon liegt in der neuen Verwaltungshauptstadt östlich von Kairo. Das Kommandozentrum ist mit einer Fläche von rund 90 Quadratkilometern etwa so groß wie Lissabon und ist Beobachtern zufolge eines der größten weltweit. Die Methanverordnung der EU bedroht die Gasversorgung in Deutschland. Denn damit wird es verboten, bei der Förderung überschüssiges Gas abzulassen oder abzufackeln, wie es weltweit üblich ist. Außerdem wird eine Berichtspflicht über Leckagen an den Bohrinseln angeordnet. Energieexperten meinen inzwischen, das Gas ist der letzte Energieast, auf dem wir sitzen. Unsere Regierung will die Welt vor Methan schützen und schießt uns ins eigene Knie. Durch eine verfahrenstechnische Trickserei könnte am Donnerstag im EU-Parlament erneut über die Chatkontrolle entschieden werden. Das Thema könnte damit zu einem Zeitpunkt auf die Agenda gesetzt werden, wenn viele Parlamentarier bereits im Urlaub sind. Wird für das Dringlichkeitsverfahren votiert, könnte bereits am Donnerstag über die Regelung abgestimmt werden. Sollte dafür gestimmt werden, den Vorschlag im Eilverfahren zu behandeln, haben die Parlamentarier wahrscheinlich auch nur wenige Tage Zeit, um sich mit dem neuen Vorschlag zu befassen, anstatt der 3 Monate, die Artikel 294 des Vertrags über die Arbeitsweise der Europäischen Union vorsieht. Um die befristete Chatkontrolle also doch wieder zu reaktivieren, greifen Teile des EU-Parlaments und der EU-Staaten zu fragwürdigen Mitteln. 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
1: Gezeugt und geboren worden, während juristische Personen ja geboren werden durch Gründung in einer Eröffnungsbilanz. Das sind GmbHs, Aktiengesellschaften und so weiter. Also wenn News als zum Beispiel GmbH oder andere Vereine in irgendeiner Form als GmbH, also solche alternativen Medien, auftreten, dann bekommen die einfach keine Informationen mehr. Das heißt, sie dürfen dann und können dann nicht mehr berichten. Hier wird der Sack zugemacht und die Transparenz einer demokratischen Ordnung definitiv untergraben.
0: Wir haben hier schon viele Themen besprechen können, weil es kleine und große Anfragen an die Ministerien gegeben hat. Ich erinnere mich, Habeck, diese ganze Vetternwirtschaft und so weiter. Das musste offengelegt werden. Und diese Gesetze werden jetzt oder sollen jetzt verändert werden, wenn das Ganze so beschlossen wird. Das heißt, die Chance, ihnen in die Karten zu gucken, die Chance wird immer kleiner. Dafür sorgt man dann da oben in Berlin. Also du hast es gesagt, die Arbeit von Journalisten könnte erheblich erschwert werden. Und es heißt auch, die Namen von Behördenmitarbeitern, die sollen künftig geschwärzt werden. Nämlich zur Begründung heißt es, die Beschäftigten müssten vor Anfeindungen und Drohungen geschützt werden.
1: Ja, das nennt sich Demokratie. Hier sehen wir, wie die Demokratie sich selbst ad absurdum erklärt, wenn die Darsteller, die nämlich aufgrund der demokratischen Prinzipien im Rahmen der Republik, denn Demokratie finden wir nicht einmal im Grundgesetz mit einem einzigen Wort, sondern es sind nur demokratische Prinzipien, wenn dann dadurch Menschen an die Macht gekommen sind und leider auch Menschen an die Macht gekommen sind, die normalerweise im privaten Leben niemals einen Job mit diesem Einkommen generieren könnten, einfach weil sie keine Ahnung haben, keinen Durchblick haben, ungebildet sind und so weiter. Nicht alle, aber diejenigen, die sich angesprochen fühlen, die meine ich natürlich auch. Und hier haben wir natürlich genau diese Situation. Jetzt machen die demokratischen Verfechter ein undemokratisches Regime deutlich, indem sie nämlich jetzt ganz klar sagen, keine Transparenz mehr. Und werfen denjenigen, die Transparenz fordern, die jetzt gerade in Erfurt zum Beispiel eine Parteiveranstaltung machen müssen, grundgesetzlich verpflichtet müssen sie das machen. Und genau denen wirft man vor, dass sie undemokratisch sind. Das ist eine solche Auf-den-Kopf-Stellung der Tatsachen, dass es kaum zu glauben ist.
0: Natürlich ist es klar, dass es anstrengend und umfangreich ist, wenn komplexe oder eben große Anfragen, da müssen dann große Aktenberge gewälzt werden, Schwärzungen vorgenommen werden und so weiter, dass die natürlich teuer sind. Und es heißt, das kann schon mal mehrere tausend Euro kosten oder jetzt in Zukunft dann sogar zehntausende Euro in Extremfällen. Und das muss der Anfragende dann selber bezahlen. Das geht aus dieser Anfrage hervor, aus der Debatte hervor, dass das also ein großer Aufwand ist und je nachdem, wie groß er ist, dass das dann schon mal zwischen 2.000 und 10.000 Euro kosten könnte. Und heute versuchen ja schon einige Behörden mit diesen hohen Kostenschätzungen die Anfragen abzuschrecken, weil man hat das nun mal nicht gerne, wenn das Volk in die Karten guckt. Und das wird jetzt künftig einfach auf Fundamenten des Gesetzes, die in Wahrheit auf Sand gebaut sind, möglich werden. Der zusätzliche Effekt, darüber sollten wir auch sprechen, Andreas, die Kombination mit der Beschränkung auf natürliche Personen mit berechtigtem Interesse und mehr Ausnahmen. Zu denen gehört zum Beispiel die kritische Infrastruktur, die Spionageabwehr und so weiter. Das macht diese Anfragen nicht nur teurer, sondern dann auch schwieriger durchsetzbar. Das heißt, lass uns mal zusammenfassen, Journalisten, NGOs und engagierte Bürger, die bislang mit relativ überschaubaren Kosten Transparenz herstellen konnten, die werden jetzt stark eingeschränkt. Und das heißt, Informationsfreiheit droht zum Luxus für wenige zu werden.
1: Naja, und das bedeutet natürlich, dass die öffentlich-rechtlichen Medien jetzt wahrscheinlich ganz besonders auf ihre Gebühren, auf ihre Zwangsgebühren für ihre einseitige Propagandaberichterstattung jetzt letztendlich noch zusätzlich Futter bekommen, um das durchzusetzen, weil auch die natürlich diese erhöhten Kosten zahlen müssen. Aber die gelten dann ja als objektiv, überparteilich und so weiter, obwohl jeder weiß, dass es nicht so ist. Das System entlarvt sich jetzt vor uns selbst. Es reißt die Maske des Betrugs herunter, nein, die Maske des Saubermanns herunter. Darunter wird der dunkle Betrug sichtbar. Es ist alles so schön und eindrucksvoll, vor allem auch historisch natürlich, denn diese schiefe Ebene, auf der sich dieses System mittlerweile bewegt, ist nicht mehr zu bändigen und man rutscht vor unseren Augen aus und schlittert jetzt den Abhang runter.
0: Ja, man spricht ja auch in den Mainstream-Medien von einer strukturellen Renten- und Gesundheitsreform. Und wenn man sich das genau anschaut, was steckt dahinter? Zur langfristigen Stabilisierung finden wir gar nichts. Auch wieder dein Lieblingsbegriff, die Umverteilung. Diese angekündigten wegweisenden Vorschläge der vier deuten auf höhere Beträge, auf einen späteren Renteneintritt hin oder gar natürlich für viele geringere Leistungen, ohne dann eine grundlegende Systemkorrektur vorzunehmen, wie zum Beispiel eine Kapitaldeckung.
1: Genau, die Kapitaldeckung beispielsweise, die man jetzt im Rahmen der Rentenreform von staatlicher Seite jetzt versucht, indem man seine eigenen Anleihen, Staatsanleihen gewissermaßen vermarktet. Das heißt, das Geld, was man den Bürgern aus der Tasche zieht, welches für die Rente angelegt werden soll, in die Schuldenpolitik der Bundesrepublik letztendlich reinfließt, um damit Waffen zu finanzieren, auf der einen Seite. Und auf der anderen Seite, wir haben da neulich von Dirk Müller eine Darstellung, ein Video eingestellt, wo er deutlich macht, wie durch diese Gesetzesveränderung BlackRock in gigantischer Milliardenhöhe für die nächsten Jahrzehnte Gelder reingespült bekommt. Und da wird einem natürlich wieder klar, ach ja, der Bundeskanzler Merz war ja mal hier Vorstand in Europa für BlackRock tätig. Und man fragt sich, ob er für sie noch arbeitet, wenn er eine Rentenversicherungsreform vermeintlich durchzieht, um damit die Geldeinnahmen und die Profite von BlackRock zu erhöhen, weil das Geld dort angelegt wird. Es ist alles so deutlich auch zu durchblicken.
0: Ja, und die Koalition hat auch beschlossen, das ist ja vielfach diskutiert worden, die telefonische Krankschreibung, die es ja seit der Mikrobenzeit gegeben hat, die wird nun wieder abgeschafft. Eine ärztliche Arbeitsunfähigkeitsbescheinigung, die heißt ja AU, die soll bereits ab dem ersten Krankheitstag gesetzlich verpflichtend werden. Bisher war es ab dem vierten Tag. Was haben Herr Merz und Co. oder die vier, so wie sie genannt werden, apokalyptischen Reiter eigentlich vor? Sie wollen den hohen Krankenstand senken, der in den letzten Jahren tatsächlich wohl Rekordwerte ausgemacht hat. Sie wollen Missbrauch eindämmen. Merz hat diese Regelung mitgetragen und verteidigt. Aber man versucht natürlich nach außen hin eine weiche Kommunikation zu finden. Man spricht von einer vernünftigen Umsetzung, von Ausnahmen, die möglich sind, um natürlich Kritik abzufedern, die von allen Seiten kommt, von Ärzten, von Gewerkschaften, natürlich von vielen Menschen im Land. Diese harte Linie, Attest ab dem ersten Tag, die bleibt im Beschluss erhalten. Also Merz ist auch nicht zurückgerudert. Einige haben jetzt gesagt, als er das so ein bisschen verharmlost hat, er würde schon wieder zurückrudern. Nein, die genaue Ausgestaltung, die erfolgt dann im Gesetzgebungsverfahren. Aber dazu wird es schon kommen.
1: Das Interessante ist, die öffentlich Bediensteten und Beamten, die sind da nicht von betroffen. Denn das kann nur durch eine spezielle Dienstanweisung stattfinden. Hier geht es also quasi vor allem um die privatrechtlich Arbeitenden. Wenn ich mir dann aber mal so angucke, zum Beispiel, wie hoch sind eigentlich so die Fehltage im Deutschen Bundestag? Denn wenn ich sehe, wenn dort die Debatten stattfinden und ich sehe, wie wenig Leute da sitzen, obwohl das ja eigentlich alles voll sein sollte, sind ja viele Sitze und nur wenig Leute drin, dann frage ich mich, wie viele machen da eigentlich krank? Ich habe mal reingeguckt, die Lehrer zum Beispiel im öffentlichen Dienst, die sind doppelt so oft krank wie die gewerblich Arbeitenden. Darüber redet interessanterweise keiner. Es geht auch gar nicht darum, jetzt die Lehrer damit niederzumachen, die jetzt sagen mit allen Argumenten, ja, ihr wisst ja gar nicht, was wir da durchmachen. Wir haben also den schlimmsten Job und wir sind ja ständig den Gefahren ausgesetzt. Also ich kann euch da beruhigen. Das sind heute fast alle, die in irgendeinem Beruf sind, dass sie eine solche Problematik haben. Das ist jetzt keine große Besonderheit. Aber wenn ich sehe alleine, wie viele Lehrer, Lehrende, wie man heute sagt, wie viele von denen vorzeitig in Rente gehen durch Berufs- oder Dienstunfähigkeit und zwar wegen Psyche und so weiter. Das sind zum Beispiel die Dinge, die ein ganz wesentlicher Aspekt sind. Das heißt, die Ursachen für Krankheiten werden überhaupt nicht diskutiert, sondern man diskutiert nur darüber, dass wenn die Leute krank machen, müssen wir jetzt härter durchgreifen.
0: Ich habe das ja früher auch erlebt bei den Öffentlich-Rechtlichen, dass wenn einem irgendwas nicht gepasst hat, dass er dann, und das ist ja auch eine Art Beamtenstatus, krank war, wochenlang. Man findet sich immer irgendetwas. Die Brückentage werden dann Rückentage, da hat man es im Rücken und kann nicht mehr aufstehen offiziell. Ja, egal. Also es gibt noch weitere Punkte. Viele hatten gehofft, bei dieser Reform die Unternehmen zu entlasten, die Produkte, die alle Menschen kaufen müssen, billiger zu machen, indem man das Lieferkettengesetz abschafft. Hat man aber nicht, sondern man hat es erhalten. Und das sorgt für weitere Bürokratiebelastung, für weitere Preisbelastung. Andreas, du kannst vielleicht noch mal ein paar Worte zu diesem Lieferkettengesetz sagen. Wer ist davon betroffen und wie?
1: Alle Unternehmen sind davon betroffen. Man sagt natürlich, nein, das sind nur Unternehmen mit mehr als 1.000 Mitarbeiter. Aber da machen wir uns noch nichts vor. Die Unternehmen mit weniger als 1.000 Mitarbeitern, die arbeiten immer mit großen Unternehmen zusammen. Und die verlagern diese Problematik natürlich auf die kleinen Zuliefererbetriebe. Und somit sind sie auch betroffen. Weil die Großen müssen es nachweisen. Und die Kleinen werden von den Großen unter Druck gesetzt, dass sie genau diese profiteinschränkenden Methoden letztendlich zu nutzen haben. Und viele mittelständische Zulieferer und kleine Firmen sind indirekt betroffen, weil die großen Abnehmer die Anforderungen an sie weiterreichen. Das ist das, was ich damit gemeint habe. Dieses Lieferkettengesetz verpflichtet diese Unternehmen, menschenrechtliche und umweltbezogene Sorgfaltspflichten entlang ihrer gesamten Lieferkette, nämlich vom Rohstoff bis zum Endprodukt weltweit zu erfüllen. Also, wenn ein Unternehmen zum Beispiel als Zuliefererbetrieb, ich denke gerade an Unternehmen, das ich kenne, die haben zum Beispiel Ersatzteile wie Stufen, Nummernschildhalterungen oder Sitze von Traktoren hergestellt und haben die als Zulieferer geliefert und da ist zum Beispiel Eisen drin verarbeitet, dann müsste dieser Betrieb quasi nachweisen, unter welchen Bedingungen das Eisenerz in Australien irgendwann mal rausgeholt wurde und ob da irgendwelche menschlichen Fehlsituationen aufgetreten sind. Und dann könnten die das nicht mehr nutzen und auch nicht mehr verkaufen und so weiter. Das heißt, ein Tiger, ein Papiertiger absurdester Art. Interessant ist natürlich auch, dass es beschränkt ist auf einige Staaten. China kümmert sich einkehrig darum. Die sagen ganz einfach, wir machen, was wir wollen. CO2 interessiert uns nicht, Klima interessiert uns nicht. Zumal es ja auch keinen wirklichen Grund dafür gibt, aber das jetzt mal dahingestellt. Aber wenn dann die moralischen, überhöhten Argumentationen dieser vermeintlich westlichen, sauberen Turbowelt mit solchen Argumenten kommen, diese rot-grünen Ideologen eben halt, dann werden ganze Wirtschaftsstandorte damit mit Nachdruck und aus meiner Sicht sogar mit Vorsatz vernichtet.
0: Ja, also wie gesagt, die Kosten werden weitergegeben von den Unternehmen an die Verbraucher und das wirkt sich aus in allen Bereichen. Kleidung, Elektronik, Lebensmittel, Möbel und so weiter. Ja, und auch wenn es offiziell heißt, du hast das gerade schon erklärt, dass nur große Firmen direkt betroffen sind, dann reichen die eben die Anforderungen weiter an die Zulieferer, an die Handwerker, an die kleineren Betriebe. Und man kann sich das vielleicht, wenn man nichts damit zu tun hat, kaum vorstellen, was viele mittelständische Unternehmen aufbringen müssen, um diese Nachweise zu erbringen. Also das führt natürlich zu einem riesen Wasserkopf. Bürokratie, Wettbewerbsnachteile. Wir sprechen mit so vielen Menschen, Andreas, die sagen, sie brechen unter der Bürokratie, unter diesem Wahnsinn zusammen. Das ist ja ein Gesetz, das weltweit wirklich Deutschland und die EU betrifft und sonst mehr oder weniger niemanden. Und dieser hohe Verwaltungsaufwand, der kostet natürlich auch Zeit, der kostet Geld. Die Unternehmen müssen den Lieferanten prüfen, die müssen Verträge anpassen, die müssen sogenannte Audits durchführen, sie müssen Dokumentationen führen, sie müssen Berichte erstellen, sie müssen Anträge auf Erteilung eines Antragformulars ausfüllen. Es ist einfach Wahnsinn.
1: Naja, und das ist auch der Grund, warum die Leistungsträger Europa respektive Deutschland verlassen, während die Leistungslosen in Masseninvasionen reingezogen werden unter dem Vorwand, Fachkräfte zu sein. Und wir wissen, dass es ein Vorwand ist. Und das ist natürlich die Gefahr für Arbeitskräfte und den Standort Deutschland. Hoher Verwaltungsaufwand und Haftungsrisiken. Bei Verstößen, zum Beispiel gegen dieses Lieferkettengesetz, da drohen Bußgelder von bis zu 8 Millionen Euro oder 2% des Jahresumsatzes sowie zusätzlich zivilrechtliche Klagen. Das heißt, jedes Unternehmen kann dann irgendwann Konkurs anmelden. Und dies belastet vor allem die exportstarken und mittelständisch geprägten Branchen. Unternehmen verlagern dann Teile der Produktion oder verzichten auf Lieferanten aus diesen Risikoländern mit negativen Folgen für deutsche Arbeitsplätze. Also die strengen Vorgaben können Lieferketten verkürzen oder verteuern. Der Verbraucher zahlt dann mehr für die Produkte, die nicht sauberer sind, sondern einfach nur teurer. Das heißt, es ist gar kein Effekt. Es geht nur darum, dass hier mehr Geld transferiert wird zwischen den Lobbyorganisationen und den dranhängenden NGOs mit ihren untergebenen Regierungen, die dann in den Parlamenten sitzen. Das ist ungefähr die richtige Beschreibung. Und das Gesetz schafft vor allem Bürokratie in Deutschland, während globale Konzerne und problematische Lieferanten in anderen Ländern oft unberührt bleiben. Die EU-Anpassung droht, die Belastung jetzt noch weiter zu verschärfen.
0: Ja, genau. Und ich will noch mal auf die Beschlüsse zum Krankschreiben kommen. Da haben sich die Hausärzte geäußert und haben dieses Vorhaben scharf kritisiert, nämlich die telefonische Krankschreibung abzuschaffen und eine verpflichtende Vorlage der Krankschreibung ab dem ersten Tag einzuführen. Der Vorsitzende des Hausärzteverbandes, Markus Blumenthal-Bayer, sagt, das sei absolut katastrophal. Wörtlich auf unsere Praxen kommt damit eine riesige Bürokratiewelle zu, die kaum zu bewältigen sein wird. Denn diese Krankschreibungspflicht ab Tag 1 werde dazu führen, dass Millionen zusätzliche Menschen in die Arztpraxen kommen müssten, nur um sich eine Krankschreibung abzuholen, ohne dass das medizinisch irgendeinen Sinn ergibt. Andreas, es ist doch oft so, dass man vielleicht Magen-Darm hat oder einen kleinen Infekt. Man möchte mit dem Infekt nicht in die Arbeit gehen, möchte keine anderen anstecken. man weiß, es ist nach 2 Tagen wieder vorbei. Nein, jetzt muss man mit dem Infekt in die Arztpraxis rennen und muss sich diesen Stempel holen.
1: Naja, die Problematik ist, hier wird versucht, über diesen Weg des zusätzlichen Bürokratischen, dass man hier versucht, die mangelnde Motivation der Menschen in ihrem Lande zu kompensieren. Ich sag's mal ganz einfach. Wenn die Menschen sich schämen müssen, dass sie weiß sind, in welcher Geschichte sie herkommen, dass sie keine nationale Fahne hissen dürfen. Wir haben gerade Canada Day gehabt hier vor ein paar Tagen. Was meint ihr, was hier los ist in Canada Day? Da werde ich angeguckt, wenn ich keine 3 Kanada-Fahnen an meinem Auto habe und in meinem Gesicht keine Kanada-Flagge mir habe einmalen lassen. Da gibt es so Aufkleber, da kann man das so machen. Alle sind stolz, überall, wo ich hinkomme, hängen die Kanada-Fahnen. Man geht überall hin, alle sagen Happy Canada Day, wonderful. Und es ist unglaublich. Und dann sehe ich die Bilder aus Deutschland und denke, um Himmels Willen, wo soll denn die Motivation herkommen? Das Wir-Gefühl. Wir wollen was erreichen. Nein, die Demotivation zeigt sich auch im Krankheitsbild. Und auch in dieser Motivation oder vielmehr Demotivation zu sagen, weißt du, mir geht's nicht so richtig gut, dann bleibe ich heute einfach mal zu Hause. Für wen soll ich das denn machen? Für wen? Wir wissen ganz genau, wenn ich einen Hund hinbekommen möchte, dass er mein Stöckchen holt, dann geht es nicht, indem ich ihn verprügel, wenn er es nicht holt, sondern indem er ein Leckerli bekommt, wenn er es holt. Motivation ist das Entscheidende. Das findet nicht mehr statt und das findet sich auch in diesem Irrsinn und das führt dann immer weiter zu immer verrückteren Blüten. Es ist genügend Geld übrigens da. Der Staat Deutschland ist stinkereich, die Menschen in Deutschland sind bettelarm. Das ist der eigentliche Punkt. Und hier müssten wir an der Stelle umfunktionieren, dann wäre auch sofort wieder Geld da für mehr Ärzte, für entsprechend mehr Bezahlung und so weiter. Aber man geht einfach nicht an die tatsächlichen Probleme ran.
0: Ich möchte mal etwas erwähnen, ein Buch, das wir gestern zum ersten Mal eingestellt haben, werden wir auch die nächste Zeit einstellen. Und zwar immer im Umfeld von kritischen Berichten, was ist mit den Deutschen los? Wir haben heute zum Beispiel ein Video eingestellt, wo die Frage behandelt wird, warum ist Deutschland so hässlich geworden? Da ist ein junger Mann, der Häuserfronten abgefilmt hat, der über alte Bauwerke spricht, die Liebe im Detail zeigt oder zeigen und die Dinge, die jetzt obsolet geworden sind. Und er spricht über die Unfreude des Lebens vieler Menschen in Deutschland. Und es gibt dieses Buch, das wir eben eingestellt haben, das heißt Charakterwäsche. Das stammt von einem konservativen Publizisten und Verleger, Caspar von Schrenck-Notzing. Und er hat das Buch 1965 veröffentlicht. Der Untertitel von Charakterwäsche lautet Die amerikanische Besatzung in Deutschland und ihre Folgen. Und es ist eine scharfe Kritik, kann man sagen, an der Umerziehung der Deutschen nach 1945. So, jetzt sagen viele, oh, das war auch nötig und so. Auf der einen Seite stimmt das, auf der anderen Seite werden hier Fakten dargestellt, nämlich wie die Alliierte, vor allem eben amerikanische Reedukationspolitik als systematische Charakterwäsche der Deutschen vorgenommen wurde, sodass man sich heute über vieles überhaupt nicht mehr wundern muss. Das Ziel dieser Umerziehung, das sagt Schrenck-Notzing, war, den autoritären deutschen Nationalcharakter zu brechen. Du hast gerade über die Fahnen, über die Flaggen gesprochen. Die Grünen, der Vorsitzende der Grünen Jugend sagt, hängt jetzt endlich die scheiß Flaggen wieder ab oder Deutschlandflaggen ab. Ja, und das Ziel der Umerziehung war es eben, diesen autoritären deutschen Nationalcharakter zu brechen und durch ein neues, demokratisch-pazifistisches, das ist auch schon wieder vergessen, selbstkritisches Bewusstsein zu ersetzen. Und Schrenck-Notzing sieht darin eine geistige Entwurzelung, eine Demütigung des deutschen Volkes, Schuldgefühle, also die Kollektivschuld, Umerziehung in Schulen und Medien, die Lizenzvergabe nur an, in Anführung, zuverlässige, eben oft links-rot-grüne Journalisten und eine einseitige Geschichtsschreibung. Und er sagt, die Folgen lauten so, nämlich ein Selbsthass, geschichtsvergessen, konformistisch ist der deutsche Charakter geworden, verbunden mit übertriebener Political Correctness, mit Ablehnung nationaler Identität und Unterwürfigkeit gegenüber den Siegermächten. Andreas, dieses Buch wurde von ihm 1965 verfasst. Da hat er also diese Dinge im Ansatz offenbar schon erkannt. Glaubst du, dass wenn wir heute die Grünen und Linken, diese ganzen Antideutschen, die Deutschhasser sehen und hören, dass die sich klar sind darüber, dass sie Opfer eines Umerziehungsprozesses geworden sind?
1: Ja, natürlich. Und vor allem, sie sind umerzogen worden, weg von der Vielfalt hin zur Einfalt. Du hast gerade davon gesprochen, was passiert, wenn du durch die Stadt oder durch die Städte Deutschlands gehst, das war das Erste, und da siehst du eben halt die Fassaden der Gebäude und vergleichst sie mal mit den Fassaden aus einer Zeit, wo die Menschen eine Heimatliebe hatten, einen Patriotismus. Patriotismus ist kein Nationalismus, Patriotismus ist die Liebe zur Heimat. Und die Liebe zur Heimat bedeutet nicht die Verachtung der Heimat von anderen. Im Gegenteil, man wünscht sich ja für jeden den Patriotismus. Ich wünsche dem Ägypter Patriotismus, dem Iraner Patriotismus, dem Ukrainer oder dem Polen oder eben halt auch den Amerikaner. Die Problematik liegt darin, bei diesen Vermischungen von diesen ganzen verschiedenen Arten der Eigencharakterlichkeit entsteht im Prinzip keine Addition der verschiedenen Kulturen, sondern eine Subtraktion. Wir können das mal hier sehen, wenn wir hier in Kanada sind. Ich gehe hier durch einen Ort durch und ich sehe mir die Gebäudefassaden an. Jeder kennt auch die Straßen in den USA oder die heutigen Gewerbegebiete in Deutschland, die sind ja mittlerweile genauso geworden. Es sind einheitliche Fassaden, es sind die Umgehungswände eines nutzbaren Raumes. Mehr ist es nicht. Und die Optik spielt überhaupt keine Rolle, außer vielleicht ein paar Leuchtreklamen. Schönheit findet nicht mehr statt. Und die Schönheit auch der Völker, wie sie sind, in ihrer unterschiedlichen Art, wie eine Blumenwiese, wo ich viele verschiedene Farben habe, rote, gelbe, ich sehe gerade wieder auf die violetten Lupinen oder auf Sonnenblumen oder sonst etwas. Alle diese Farben sind in ihrer Einzigartigkeit so wertvoll. Wenn ich jetzt aber sage, wir machen eine Vermischungspolitik, indem wir alle Pflanzen miteinander kreuz und quer kreuzen, dann entsteht eine neue Farbe, die ist braun, und das werden alle Farben sein. Das hat Goethe schon festgestellt bei seinen Farbspielen, als er gesagt hat, die Komplementärfarben Rot, Gelb und Blau zusammen vermischt ergeben wieder braun. Und jetzt sind wir wieder bei Schrenck-Notzing bei der Charakterwäsche. Genau das hat er damals natürlich schon erkannt und auch nicht als erstes, denn wir haben gesehen, wenn zum Beispiel der Nationalstolz, nicht der Nationalismus, wenn der im Prinzip verloren geht hin zur Ideologie. Wir haben ja eine Flaggenkultur, wenn man das Kultur nennen darf. Die Regenbogenflagge ist eine ideologische Flagge. Genau wie wir ideologische Flaggen hatten damals eben halt auch zum Beispiel in der dunkelsten Zeit der Geschichte. Das waren nicht die nationalen Fahnen, sondern das waren ideologische Fahnen. Und die sind nicht rumgelaufen damals zum Beispiel und haben gesagt, das ist alles ganz böse und wir wollen alle vernichten, sondern wir sind die Guten, wir wollen die Freiheit und so weiter. Das sind eben halt die Methoden. Und im Nachhinein wird man über die Regenbogenflagge merken, dass es sich um ein Faschismus-Symbol handelte, welches natürlich unter dem Deckmantel des Guten, der Freiheit, der Vielfalt und so weiter, aber wie ich gerade schon ausgeführt habe, genau das Gegenteil steckt dahinter. Und das ist das, was uns völlig abhanden gekommen ist, dieses freie Denken.
0: Und das hört auch auf jetzt vor dem AfD-Bundesparteitag in Erfurt. Der findet ab morgen statt, morgen und übermorgen, in der Messe in Erfurt. Und da haben sich zahlreiche gegen Protestgruppen angemeldet. Man wundert sich. Also, es heißt, dass bis zu 50.000 Demonstranten erwartet werden in dem beschaulichen, hübschen Erfurt. Und wer kommt da alles so angereist? Ich will mal da ein paar Namen nennen. Das breite Bündnis Zusammenstehen. Dazu gehören die Gewerkschaften, die Kirchen, die Wohlfahrtsverbände, die Sportvereine, die Parteien, da gehören die Linken, die Grünen, Teile der SPD dazu, Menschenrechtsinitiativen, zivilgesellschaftliche Gruppen und sie alle rufen zu friedlichen Demonstrationen und Kundgebungen auf und das radikalere Bündnis widersetzen. Naja, die wollen jetzt nicht so friedlich sein. Das sind nämlich linke Aktivisten und antifanale Gruppen. Bei Indymedia wird schon lange getrommelt. Man plant Blockaden der Zufahrtswege zur Messe und man plant vor allem, das ist angekündigt worden, wir werden die Dächer besetzen. Andreas, was kommt bei dir auf, wenn du solche Sätze hörst?
1: Naja, wir wollen die Dächer besetzen. Das erinnert mich natürlich so an die Farbenrevolutionen, zum Beispiel in Ägypten, als die US-amerikanischen Geheimdienste in Kairo oben bei den großen Demonstrationen gegen das System dann auf den Dächern gelegen hat, oder 2014 bei denselben amerikanischen Geheimdiensten die Scharfschützen auf den Dächern in Kiew gelegen haben und haben dann in beide Richtungen in die Demonstrationsgruppen geschossen. Ja, die Vertreter des Systems und die gegnerischen. Nein, ich sag nur einfach, dass du hast gefragt, was mir durch den Kopf geht. Und das geht mir durch den Kopf. Das sind ja die ersten Schritte. Und ich bin tief erschrocken, wenn ich mir ansehe, wie im Rahmen der Weimarer Republik sich etwas zusammengetan hat unter dem Deckmantel des Guten, unter dem Deckmantel einer anderen Fahne. Heute ist es eben halt die Regenbogenfahne. Wenn da beispielsweise gesagt wird, wir dürfen uns über Recht und Gesetz wegsetzen, wir dürfen kriminell werden, wir dürfen sogar Gewalt anwenden. Es sind Gewaltaufrufe und das Ganze wird noch mitfinanziert über NGOs, die wiederum direkt oder indirekt über Steuergelder finanziert werden. Das heißt, wir sind gerade auf der schiefen Ebene in Richtung einer Diktatur abgerutscht, indem wir eine demokratisch gewählte Partei, der ungefähr ein Drittel mindestens der Bevölkerung im Prinzip gesagt hat, wir wollen die haben, wir brauchen eine Veränderung im

0: über Hamburg und jetzt also Erfurt. Die Polizei ist mit tausenden Einsatzkräften vor Ort und über 30 Versammlungen und Aktionen sind angemeldet. Jetzt kommt eine Nachricht, die sehr merkwürdig mir erscheint. Der Bund hat seit 2020 mindestens 8,3 Millionen Euro Steuergelder gezahlt an solche Organisationen, Vereine und Initiativen, die den Aufruf zusammenstehen gegen den AfD-Parteitag in Erfurt unterstützen. Man fragt sich, wie kann der Staat Proteste fördern? Denn wenn man sich das im Einzelnen anschaut, dann sind das doch sehr bewusste Gelder, die da vergeben werden, über Projektförderungen zum Beispiel aus verschiedenen Ministerien, Familien, Innen-, Justizministerium oder für Demokratiestärkung. Extremismusprävention heißen die Titel, die Schlagworte. Die Zivilgesellschaft gegen Rechtsextremismus und diese geförderten Gruppen positionieren sich hier explizit gegen die AfD und rufen zu Blockaden auf. Und die Regierung, Andreas, die sieht das als legitime Förderung von Zivilgesellschaft und will diese konkreten Proteste nicht bewerten. Also es findet keine Prüfung statt. Es findet auch keine Prüfung statt, wie viel Steuergelder direkt für diese Blockaden fließen. Und das heißt ja, Millionen Steuergelder werden da für diese Proteste und Kampagnen benutzt.
1: Ja, das ist einfach nur noch erschreckend, was wir hier haben. Und wir sehen, dass hier gekämpft wird um die eigenen Pfründe, nämlich der bestehenden Parteien und vor allem aus Angst, weil die Parteienvertreter Angst davor haben, dass eine staatsrechtlich demokratische Partei an die Macht kommen könnte, die dann zum Beispiel sagt, wir müssen, wenn wir wissen, dass kriminelle Straftaten im Raum standen, müssen wir sie formaljuristisch prüfen und es gilt natürlich die Unschuldsvermutung. Aber auch eine Unschuldsvermutung kann zu Verhaftungen führen und zu Inhaftierungen führen, wenn sich herausstellt, dass die Unschuld eben halt falsch vermutet war und Straftaten waren. Ich denke an Corona, ich denke an die ganzen kriminellen Machenschaften mit Deep States und so weiter, Korruption und so weiter. Und wenn dann die AfD anfangen würde, dort aufzuräumen, dann besteht die große Gefahr, dass einige der heutigen Politiker in Amt und Würden plötzlich gesiebte Luft atmen müssen. Aus dieser Angst heraus zieht man alles hinter. Und wenn dann auch noch zum Beispiel Sachsen-Anhalt sagt, wir wollen den Medienstaatsvertrag aufkündigen, der übrigens 2 Jahre Kündigungsfrist hat, die können nicht sofort sagen, ab morgen ist Ende. Aber dann würde man ein Rechtsverfahren dann laufen lassen. Das reicht jetzt schon alles aus. Die hängen jetzt alle zusammen. Wir sehen eine Riesenbande an Komplizenschaft, die in diesem Regime agierte in den letzten Jahrzehnten und die wehren sich jetzt gegen Aufklärung.
0: Wir wollen noch mal die Umfragezahlen der Parteien uns anschauen. Wir reden mit der AfD über eine Partei, die bei den letzten Umfragen Verian, also Emnet, Infratest-DiMa, Forsa und Insa zwischen 27 und 29% liegt, ist damit auch klar stärkste Kraft in Deutschland und liegt 4 bis 6 Punkte vor der Union, also vor CDU, CSU, die bei 22% festhängt. Und diese Werte sind seit Wochen und Monaten relativ stabil. Und wir reden jetzt darüber, dass all diese Aktionen gestartet werden gegen eine Partei, die klar stärkste Kraft in Deutschland ist. Andreas, da kann man doch von einer Missachtung gegen den Bürgerwillen sprechen.
1: Zumal was besonders erwähnenswert ist, dass die Menschen, die die AfD jetzt wählen, natürlich einen besonders schweren Weg gehen. Sie stellen sich nämlich gegen alle Veröffentlichungen, gegen die Medien, gegen alle Freundschaften. Sie sind bereit, im Prinzip sich zumindest innerlich anspucken zu lassen von irgendwelchen Freunden, weil die sagen, das ist ja ein Rechter. So, trotz der gesamten Medienkampagne und Manipulation hat sich eine Gruppe von einem Drittel herausgebildet, die gesagt haben, es reicht.

0: Menschenrechte bedeutet, dass auch ein Deutscher das Recht hat, nicht abgestochen zu werden. Er das Recht hat, nicht vergewaltigt zu werden. Er das Recht hat, ein friedliches Leben zu führen. Er das Recht hat, zu sagen, ich möchte nicht, dass brutale Kriege finanziert werden, die unter fragwürdigen, Umständen zustande kamen und mit uns überhaupt nichts zu tun haben. Alle diese Dinge hier sind eine große, eine Masse an Informationen, und die Selbstdenker werden immer größer. Wenn ich sehe, wie News, Apollo und viele andere immer noch dabei sind und versuchen im Prinzip da auch eine neue Veränderung reinzubringen, wenn ich sehe, wie die Videoklicks nach oben gehen, dann sehe ich natürlich auch mit einer Genugtuung, und das soll auf keinen Fall in irgendeiner Form wie so eine Rachegefühl sein, sehe ich, dass endlich wieder eine Klarheit reinkommt und viele Menschen sich wehren. Hätten wir Medien, die sich anders positionieren würden, objektiv über die AfD berichten würden, und in den Talkshows hätten wir eine ausgewogene Zusammensetzung von Parteienvertretern, dann wären die wahrscheinlich schon bei 50%. Trotz alledem sind sie so hoch.
1: Wir haben Medien, die unabhängig berichten. Das sind Tichy, das sind die Kollegen von News und von Apollo News und wie sie alle heißen, wir ja auch, zählen uns dazu, wobei wir ja nicht so wichtig sind und da nicht im großen Fernsehen auftreten, aber hier so unsere kleine Gruppe von Menschen seit Jahren hier durch die Themen führen. Wenn man sich das anschaut, wer bei diesen Fördersummen dabei ist, und die können noch steigen, heißt es offiziell. Ich sag euch mal so ein paar Namen, dass ihr wisst, wer alles gegen die AfD die Proteste unterstützt. Die Naturfreunde Thüringen, der Landesjugendring Thüringen, der BUND Thüringen, der Kinderschutzbund Landesverband Thüringen. Dazu kommen weitere Empfänger, Migranetz Thüringen, Evangelischer Kirchenkreis Erfurt und so weiter und so fort. Oh, darf der Staat das?
0: Nein, das darf er natürlich nicht, aber man muss sich darüber im Klaren sein. Diese heutigen jungen Menschen, die zwischen 20 und 40 sind, gehören schon zu der abgerichteten, indoktrinierten Gruppe der Menschen. Und die richten noch härter die noch Nachfolgenden ab, die Kinder und Jugendlichen. Und das ist das Problem. Sie fühlen sich im Recht, weil sie mit einem Moralismus auftreten, nicht mehr mit Sachverstand, sondern mit Moralismus. Aber deshalb gibt es ja einen Rechtsstaat. Und der renommierte Staatsrechtler Volker Böhmer Nessler, der bewertet die Vergabe dieser öffentlichen Fördermittel an Organisationen, die gezielt zu Protesten gegen die Konkurrenzpartei gewissermaßen finanziert wird, klar als rechtswidrig. Natürlich. Ganz klar. Also, die juristische Begründung: der Staat unterliegt der Neutralitätspflicht nach Artikel 3 Grundgesetz. Das ist die Chancengleichheit der Parteien und das Demokratieprinzip, was dort geregelt wird. Und er darf keine einseitige politische Einflussnahme auf den Parteienwettbewerb betreiben. Der Staat. Das macht er aber. Öffentliche Gelder für Demokratiestärkung oder Extremismusprävention dürfen nicht zweckentfremdet werden, um eine legale Partei gezielt zu bekämpfen. Nochmal, die AfD ist eine legale, demokratische Partei. Wäre sie illegal, wie zum Beispiel viele Asylanten, da geht es ja um das Frage, wirklich ist es legal oder illegal, dann hätte man diese AfD sofort verbieten müssen, dann wäre sie auch nach ihren langen Prüfungsverfahren, bevor sie überhaupt zur Wahl zugelassen wären, nie zugelassen worden. Aber es gibt keine Indizien und auch schon gar keinen Beweis und auch gar keinen Prozess dafür, dass es sich um eine extremistische Partei handelt. Öffentliche Gelder für Demokratiestärkung dürfen also nicht zweckentfremdet werden. Eine solche Förderung, wie sie gerade stattfindet, verstößt gegen das Verbot der parteipolitischen Instrumentalisierung staatlicher Mittel und verletzt die Chancengleichheit im politischen Wettbewerb. Man muss noch mal wissen, der Staat investiert also nicht ins Parlament, wo beispielsweise die Parlamentarier ihre unterschiedlichen Meinungen kundtun, sich streiten und so weiter und vielleicht einen Kompromiss finden oder auch nicht, aber mit Respekt umgehen. Das findet nicht statt. Man geht an Terrorismus erinnernde sogenannte NGOs, die eigentlich GOs sind, nämlich sie sind eigentlich in der Regierung, und vertreten offenbar ganz andere Interessen. Und der Böhme Nessler, der ist Verfassungsrechtler, der fordert eine Prüfung der Vergabepraxis, zum Beispiel durch das Familienministerium. Bisher hat die Regierung eine solche Prüfung nicht bestätigt. Also Böhme Nessler sieht hier einen klaren Verstoß gegen Verfassungsgrundsätze. Der Staat darf nicht mit Steuergeld einseitig eine Seite im politischen Streit aufrüsten. Das tut er aber.
1: Ja, und darüber könnte man noch stundenlang sprechen. Was vielleicht nicht ganz unwichtig ist, dass auch an Berliner Unis gegen die AfD heftig mobilisiert wird, nämlich zum Beispiel an der HU, an der TU und an der FU, also Humboldt-Universität, Technische Universität und die angeblich Freie Universität. Da sind studentische Gruppen, die organisieren Blockadetrainings, Bustickets und Proteste eben auch gegen diesen AfD-Parteitag in Erfurt mit dem Ziel, der Partei die Räume wegzunehmen und sie nicht zu normalisieren. Ich muss an Schrenk-Notzing und die Charakterwäsche denken. Ja. Und da sind natürlich auch Politiker dabei, zum Beispiel von den Linken, Ferhat Kocak, tritt da auf Hochschulveranstaltungen auf, wirbt für Widerstand gegen die AfD. Die Technische Uni Berlin geriet in die Kritik, weil sie bei einem Kongress mit AfD-kritischen Veranstaltungen juristischen Druck bekam und einige Programmpunkte dann anpassen oder auslagern ließ. Andreas, das heißt, die Indoktrinierung in den Bildungsstätten, in den Schulen vielleicht ja dann auch, da gibt es ja auch schon Beispiele, versucht eben die Umerziehung der Deutschen nachhaltig zu gestalten.
0: Die Umerziehung findet insofern statt, die Ideologie wird abgerichtet und du darfst mit keinen anderen mehr reden, der anderer Meinung ist, der ist nämlich der Böse, der ist moralisch verwerflich, mit dem darfst du nicht reden. Und warum macht man das System so? Weil man Angst hat, dass wenn sie reden, nämlich zu dem Schluss kommen, Moment mal, der hat ja auch Argumente, die vielleicht ganz interessant sein könnte. Das spiegelt sich ja in der gesamten Politik wider. Wenn ich zum Beispiel höre, dass ein Herr Bundeskanzler Merz sagt, wir dürfen nicht ein Wort mit Putin reden, nicht mit den Russen reden. Gucken wir uns dagegen mal an, die Kriegsführung von Donald Trump. Der führt einen Krieg gegen den Iran. Da fliegen Bomben auf beiden Seiten. Aber Trump ist im Gespräch mit den Mullahs dort in Teheran. Das findet hier eben nicht mehr statt. Die Linken haben vor einem Angst, vor der Diskussion, Angst vor Argumenten. Sie verstecken sich hinter ihrer Ideologie, werden verdummt, werden auf einseitig getrimmt, gucken im Prinzip durch ein Teleobjektiv und da hinten ist dann eben halt die Partei hat immer recht und das war's. Und die AfD beklagt zu Recht natürlich, an Hochschulen systematisch ausgeschlossen zu werden. Zum Beispiel bei Podiumsdiskussionen. Studenten berichten von einseitiger politischer Atmosphäre, Plakaten gegen die AfD und einem Klima, in dem abweichende Meinungen unterdrückt werden. Mit anderen Worten, in den Universitäten in Berlin ist die Wissenschaft ausgeschlossen worden und es geht jetzt um eine ganz klare Richtlinie, nach der die Ideologie abgefeiert werden soll. Punkt. Das ist ein Armutszeugnis und mir tut es leid, dass eine Humboldt-Universität mit ihrem Namen Humboldt dort so leiden muss, dass solche extremistischen Regimes da mittlerweile Einhalt gefunden haben.
1: Die SPD vergleicht den AfD-Parteitag. Wir machen das so ausführlich, ihr Lieben, weil es wird wahrscheinlich ab morgen einiges zu erwarten sein. Und es ist immer gut, ein paar Hintergründe im Kopf zu haben. Die SPD vergleicht diesen AfD-Parteitag mit der NSDAP und mit Adolf Hitler und mobilisiert ebenfalls zu Protesten in Erfurt. Nun, auf ihrem offiziellen Instagram-Kanal haben sie das veröffentlicht, und zwar Grafiken, in denen sie den Parteitag einer zugelassenen Oppositionspartei direkt neben die NSDAP stellen. Und offiziell heißt es bei der SPD, am 4. Juli hält die AfD ihren Parteitag in Erfurt ab, exakt 100 Jahre nach dem Reichsparteitag von Hitler und seiner NSDAP im benachbarten Weimar. Und weiter heißt es, doch die AfD setzt nicht nur auf rechtsextreme Symbolik, sondern auch auf rechtsextreme Politik. Aber sie liefern keinen Beleg dafür, dass die AfD diesen Termin bewusst gewählt haben könnte. Und ich habe dann mal nachgefragt, wer bei der SPD, ich meine, wenn man sagt, die SPD sagt, da stecken ja immer Menschen dahinter. Es muss wohl gewesen sein, Herr Mützenich, der ehemalige Fraktionsvorsitzende der SPD, Rolf Mützenich, und der hat gesagt wörtlich, dieses Parteitagsdatum reiht sich ein in die Behauptung, der Nationalsozialismus sei ein Vogelschiss in der deutschen Geschichte gewesen. Ja, Alexander Gauland hatte so etwas mal unter anderem gesagt. Andreas, ist das Geschichtsklitterung?
0: Ja, also es ist eine so absurde Geschichte. Wenn ich höre, das Datum 4. Juli, das Erste, was mir durchschießt durch den Kopf, ist die amerikanische Freiheitserklärung, die Unabhängigkeitserklärung der Amerikaner. Und am 4. Juli in diesem Jahr ist das 250. Jubiläum der US-Unabhängigkeitserklärung. Das ist ein historisches Datum. Natürlich finde ich auch beispielsweise am 4. Juli, das was weiß ich, in Minden-Ost in einem Bauernverband Stachelbeertorte gegessen wurde und dabei eine NSDAP-Flagge gehisst wurde und wir sagen können, aha, aus dem Grunde haben sie das gemacht. Hätten sie das machen wollen, so wie man da hier unterstellt, wie man sich an den Haaren herbeizieht, dann hätte man doch nicht Erfurt genommen, sondern Weimar. Das macht doch gar keinen Sinn. Niemand hat darüber jemals was gesagt, aber man kann natürlich bei solchen Aktivitäten von extremistischen Parteien wie der NSDAP natürlich jedes Datum nehmen und findet irgendeine Eigenschaft, die genau an diesem Datum irgendwann mal gelaufen ist. Es ist wirklich nicht auszuhalten, mit was für einer Arroganz ihre eigenen Wähler und Menschen für dumm gehalten werden und es offenbar sogar gelingt. Und wenn ich mir vorstelle, dass da studierte Menschen in den Universitäten sein wollen, die auch über einen gewissen Bildungsgrad verfügen und sich dann mit solchen billigsten Parolen abspeisen lassen, dann wird mir Angst und Bang und ich denke, okay, die Zeit der großen Dichter und Denker in Deutschland scheint vorbei zu sein.
1: Ja, und wenn wir uns dieses Aktionsbündnis Widersetzen nochmal angucken, die Aktivisten wurden geschult vor diesem AfD-Bundesparteitag in Erfurt und zwar für Haustürgespräche. Und dabei will man die Einwohner nach ihrer vermuteten Haltung fragen bzw. Haltung zur AfD in verschiedene Kategorien einteilen. Das hat der Spiegel berichtet. Und als AfD-Wähler eingeordnete Bürger gelten demnach als nicht unsere Zielgruppe. Ich könnte mir vorstellen, dass die auch nicht zu dieser Zielgruppe gehören möchten. Und da gibt es noch ein Video, ein Gespräch zwischen Max Mannhardt von Apollo News und Norbert Bolz, dem Philosophen. Und die sprechen über diese geplante Blockade des AfD-Parteitags in Erfurt ab morgen. Und da fällt unter anderem von, ich glaube, Max Mannhardt war es, der Satz, Erfurt wird brennen. Und die beiden sehen in den geplanten Massenblockaden durch eben diese linken Bündnisse einen gefährlichen Höhepunkt der Anti-AfD-Strategie. Andreas, wenn linksextreme Gruppen ankündigen, mit Zehntausenden die Zufahrt zum Parteitag lahmlegen zu wollen, auch unter Inkaufnahme von Gewalt und Rechtsbrüchen, könnten die beiden recht haben.
0: Das ist reiner Terror, der hier beschrieben wird. Also mir ist nochmal klar geworden, gerade wie ich das so sagte, am 4. Juli 1776 ist die Unabhängigkeitserklärung der USA ausgerufen worden. Und genau zum 250. Jahrestag der Freiheit der Unabhängigkeitserklärung der USA findet in Deutschland ein System statt, eine Straftat, ein Terroraufruf gegen eine demokratische Partei, der sehr, sehr stark daran erinnert, an Strukturen, die wir eben halt mit der dunkelsten Zeit in Verbindung bringen. Ich finde das erschreckend, was hier für eine Symbolik mitschwingt, eine Symbolik gegen Deutschland.
1: Ja, und wir haben dieses Video eingestellt, ihr könnt euch das anschauen. Wir können ehrlich gesagt, wir werden auch heute in den Abendgedanken sprechen über gute Energien, die wir in die Welt setzen können, tatsächlich auch durch Gebete. Und das ist auch etwas, was wir tun sollten. Wir sollten förderliche Gedanken dahin schicken. Andreas, ganz kurz, wir wechseln jetzt mal das Thema. Herr Wadefuhl ist in Brasilien und er beklagt sich. Er beklagt sich nämlich über die Deutschen, weil er ist da in Sao Paulo, eine Stadt, die du auch kürzlich besucht hast. Und er spricht davon, dass er ausländische Fachkräfte wieder mal anwerben möchte. Und in diesem Zusammenhang thematisiert er problematische, wörtlich Überreaktionen von Deutschen auf Zuwanderung und sagt, die Fremdenfeindlichkeit dürfe nicht dazu führen, qualifizierte Zuwanderer abzuschrecken. Also mein erster Begriff, der mir in den Kopf kam, war Nestbeschmutzung.
0: Ja, the show must go on. Er zieht es einfach gnadenlos weiter durch. Aber nicht nur, dass er die Deutschen zum Eigenhass bringt, er bringt auch das Ausland gegen den Deutschen, in den deutschen Hass, indem er sich selbst hinstellt, diese Dinge diskutiert. Er diskutiert mit keinem Wort, dass zum Beispiel in Südafrika beispielsweise die Menschen dort auf die Straßen gehen und andere schwarze Bewohner des Kontinents, die nicht Südafrikaner sind, aus ihrem Land zu treiben und mit Gewalt dort eben halt loswerden zu wollen, damit sie ihre Arbeitsplätze erhalten können. Das ist eine Form von Rassismus beispielsweise, innerhalb derselben Hautfarbe sogar. Das ist interessant, das Ganze. Diese Argumentation, Deutschland immer schlecht, ich glaube, es gibt kein so freundschaftliches, also gerade was nachbarschaftliches und auch einladungsfreudiges Land, wie die Deutschen es sind und auch waren. Um es mal ganz deutlich zu sagen, natürlich nicht immer. Es gab dunkle, schwere Geschichten dazwischen. Aber das ist der entscheidende Punkt dabei. Und jetzt läuft der Außenminister und beschmutzt Deutschland mit solchen Aussagen. Es ist widerlich, schäbig und man kann sich als Deutscher davon nur distanzieren.
1: Tja.
0: Aber ich bin ja kein Deutscher.
1: Nein, du bist kein Deutscher. Du warst es aber mal.
0: Ja, ich war es, ja.
1: Ja. Und im Herzen schlägt doch immer noch etwas sehr in diese Richtung.
0: Der Geist ja, aber nicht mehr die Staatsbürgerschaft.
1: Genau. So, wir wollen zum Schluss noch zu einem Thema kommen. Andreas, Zero Hedge, das ist ein amerikanisches Portal, das übrigens auch Zugang hat zu Presseveranstaltungen im Weißen Haus. Früher waren die nur gelitten als, als auch Nestbeschmutzer, weil sie eben freie Presse sind. Die beschreiben in einem Artikel, einem aktuellen Artikel, das drohende Scheitern des Prince William Digital Gateway in Prince William County, Virginia. Ich habe es mal zusammengefasst. Das ist eins der ambitioniertesten Rechenzentrumsprojekte der Welt. Und aus der kritischen Perspektive gegenüber dem KI-Hype insgesamt zeigt dieser Vorfall, wie überzogene Erwartungen an künstliche Intelligenz zu massiven, ressourcenfressenden Infrastrukturprojekten führen. Und diese Erwartungen scheitern schlicht an den realen, gesellschaftlichen, auch an den rechtlichen, auch an den wirtschaftlichen Grenzen. Und du hast dir das mal ein bisschen genauer angesehen. Erste Frage, warum nennt man dieses KI-Zentrum nach einem Prince William?
0: Also zur Klarheit, das hat nichts mit dem aktuellen Prinzen William zu tun, also dem ältesten Sohn von König Charles III. Und Prinzessin Diana. Prince William County heißt der Bezirk in Virginia. Der wurde übrigens 1730 gegründet, also noch vor der Unabhängigkeitserklärung. Damals wollten die Engländer noch das Königreich Amerika gründen. Und ich werde gerade abgewunken und muss weiterkommen. Und nach Prinz William Augustus ist er genannt worden, den Duke of Cumberland. Also er war der dritte Sohn von König George II. Man muss wissen, dass Virginia damals noch eine britische Kolonie war.
1: Okay, jetzt sind wir ein bisschen vom Thema abgekommen. Ich habe auch absichtlich weiter gedreht, weil ich das Thema mit dir gerne zu Ende besprechen möchte und wir aber nur eine Stunde 25 haben. Hätte ich wissen müssen, wenn ich so eine Frage stelle, dass das dann kommt. Auch wenn der historische Hintergrund der Namensgebung für den einen oder anderen vielleicht ja doch interessant sein könnte. Also, kommen wir mal zurück zu diesem geplanten Rechenzentrum, das der KI dienen sollte. Geplant waren auf über 324 Hektar ein Campus mit bis zu 37 Rechenzentren, das weltweit damit auch größte seiner Art, Und die Investitionssumme sollte bei etwa 100 Milliarden US-Dollar liegen und einen riesigen Technologiekorridor schaffen.
0: Also man muss sich einfach mal die Dimension dieses Projektes vorstellen. Ein Hektar sind ja 10.000 Quadratmeter und 324 Hektar sind demnach 3,24 Millionen Quadratmeter. Das entspricht grob überschlagen über 450 Fußballfeldern. Der Strombedarf dieser Anlage wäre der einer mittelgroßen Stadt in den USA vergleichbar gewesen. Aber das hat sich mit der angeblichen Klimaerwärmung-Story irgendwie interessant, dass sich das nicht verträgt. Denn das sei mal dahingestellt, denn man hat jetzt hier einfach diese Klimaerwärmung gebracht und stellt dann die KI-Zentren hin und so weiter. Und da kommt nicht eine Rückfrage, aber mit Logik und Verstand kommt man gegen die linksgrüne Ideologie ja leider gar nicht an.
1: Also jetzt kommen wir zu Butter bei die Fische. Dieses Projekt scheitert gerade, dieses riesengroße Projekt. Und zwar, weil es einen Rückzug des QTS Reality Trust gibt. Das ist eine Tochter von Blackstone. Und man sagt, man will nicht weiter gegen den Widerstand der Bürger klagen. Ja, ihr Lieben, also ihr seht auch daran, es lohnt sich, in den Widerstand zu gehen, wenn man mit gewissen Entscheidungen nicht einverstanden ist. Die Anwohner dort haben 5 Jahre lang gekämpft mit Klagen, mit Petitionen, mit öffentlichen Anhörungen. Eine, das ist legendär wohl, dauerte wohl 27 Stunden. Die Anwohner fürchten Belastungen für Stromnetze, Wasser, Umwelt, Lebensqualität. Diese Geräusche müssen grauenhaft sein. Andreas, Blackstone soll man nicht verwechseln mit BlackRock. Sind das aber vergleichbare Kapitalsammelbecken?
0: Radio Erivan würde sagen, im Prinzip ja. Also Blackstone ist auch ein globaler Investmentkonzern mit Fokus auf alternative Investments. Was mit alternativ gemeint ist, können wir uns vorstellen, ist Mitte der 80er Jahre gegründet worden. Der Laden ist übrigens mit 1,3 Billionen verwaltetes Vermögen, deutschen Billionen, ein Schwergewicht, aber trotzdem noch 10-mal kleiner als BlackRock.
1: Ja, und es ist spannend, dass sich diese Art Konzerne jetzt nun offenbar zurückziehen. Denn normalerweise lässt man ja nicht wegen des Widerstands einiger Anwohner sich von solchen Plänen abhalten.
0: Ja, das stimmt schon. Aber dieser Rückzug ist kein Einzelfall, sondern ein Symptom für tiefere Probleme des KI-Booms. Immer mehr Menschen erkennen die unfassbare Ressourcenverschwendung und leisten öffentlichen Widerstand. Laut einer Gallup-Umfrage lehnen 7 von 10 Amerikanern den Bau von KI-Rechenzentren in ihrer Nachbarschaft definitiv ab. Die Hauptgründe sind ziemlich klar. Übermäßiger Energie- und Wasserverbrauch, klar. Umweltverschmutzung sowie negative Auswirkungen auf Lebensqualität, Verkehr und natürlich auch auf die Strompreise. Viele sehen die Projekte als Belastung für die Allgemeinheit, während die Gewinne bei wenigen Tech-Konzernen landen. Wir sehen hier, dass den Machern des Lobbyismus die eigenen Geschichtserfindungen wie eine angebliche CO2-menschengemachte Klimaerwärmung und so weiter jetzt um die Ohren fliegt. Auch wenn dieser ganze Klimaunsinn wissenschaftlich widerlegt wurde, halten sich die Machtstrukturen ja daran fest. Aber viele Menschen sind dadurch wach geworden und durchblicken das Ganze jetzt, was ja auch zu diesen weltweiten Trends zurück zum konservativen Denken führt.
1: Ja, wir sehen also einen wachsenden weltweiten Zweifel an einem nachhaltigen KI-Wachstum. Oder? Verstehe ich das richtig? Mhm. Denn selbst Blackstone, die sich selbst als größter Investor in KI-bezogene Infrastruktur bezeichnen, verkaufen jetzt bestehende Assets und steigen aus den neuen Projekten aus, reihenweise. Mhm. Ist ja eigentlich ein klares Zeichen für kalte Füße bei diesem KI-Hype.
0: Naja, im ersten Augenblick ist das Scheitern des weltweit größten geplanten Rechenzentrums hier ein Sieg für die lokale Bevölkerung und ein Warnsignal für den gesamten KI-Sektor. Das ist ganz wichtig für alle Leute, die zuhören auch. Es zeigt, dass der grenzenlose Optimismus der KI-Befürworter auf tönernden Füßen steht. Enorme reale Kosten, Energie, Wasser, Umwelt, Lebensqualität wachsender gesellschaftlicher Widerstand und die finanzielle Zurückhaltung mittlerweile großer Investoren zeichnen das Bild. Und dieser aktuelle Vorgang, der könnte existenzbedrohende Wirkungen übrigens auf alle Börsen der Welt haben, nicht nur im Bereich KI. Denn dieses ganze kasinokapitalistische System der Aktien und auch Rentenpapiere, egal für welche Bereiche, baut zurzeit ausschließlich auf die KI. Wenn KI nicht kommt, wird es ein Problem geben. Und deshalb warne ich immer wieder, gerade jetzt in dieser irren Zeitqualität, vor einem Umbruch des Finanzsystems, was direkt vor uns liegen könnte. Und ich rate dringend, sein privates Vermögen auch jetzt gerade sturmfest zu machen.
1: Ja, da kann ich bei der Gelegenheit nochmal auf dein Webinar nächste Woche Donnerstag um 19 Uhr hinweisen. Es gibt nur noch, ihr Lieben, wenige Plätze. Da wirst du die Zusammenhänge für die privaten Bürger nochmal allgemein verständlich durcharbeiten. Wirst das wahrscheinlich hier auch am Rande streifen, dieses Thema. Lass uns jetzt nochmal zur KI-Krise zurückkommen. Die Nerven scheinen bei einigen Leuten blank zu liegen. Zum Beispiel bei dem Palantir-Gründer Peter Thiel. Der aktuelle Palantir-Chef Alex Karp hat auch scharf gegen OpenAI und Anthropic geschossen. Und Karp wirft den KI-Firmen vor, die Gefahren von KI zu übertreiben, um sich selbst wichtig zu machen. Also die sind jetzt untereinander nicht mehr einig.
0: Ja, ich glaube auch bei Palantir, da liegen auch die Nerven ein bisschen blank. Und Karp meint, der CEO von Palantir, dass viele Unternehmen Geld und Wettbewerbsvorteile verschenken, indem sie kritisch gegenüber KI sind. Ja, ich bitte euch, man sollte doch immer kritisch sein, oder nicht? Ich finde das Verhalten der Kritiker übrigens richtig, nämlich der Nutznießer des Systems sogar, die nämlich erkennen, dass das problematisch wird und dass die Kritik gegen KI immer lauter wird. Und wir erfahren gerade, dass selbst die Nutznießer aus den Milliardenkonzernen die massiv dunklen Gefahren erkennen, die aus der KI selbst heraus drohen. Nicht pauschal, sondern man muss wissen, Arbeitsplätze und so weiter. Und sie selbst, die Initiatoren dieser KI, werden nämlich auch dieser Gefahr der KI ausgeliefert sein, die sie nämlich offenbar gar nicht beherrschen können.
1: Ja, das hat ja schon vor Jahren Sam Altman gesagt, dass am Ende, wenn die KI übernehmen kann oder übernehmen wird, dass es nicht mehr steuerbar ist. Letzte Meldung, ganz kurz, die Welt spaltet sich entlang der Geburtenraten, ihr Lieben. Ja, während viele Länder, vor allem bei uns in Europa, in Nordamerika, in Ostasien, deutlich unter der Reproduktionsrate von 2,1 Kindern pro Frau liegen und ihre Bevölkerung langfristig schrumpft, haben besonders afrikanische Länder, auch Teile des Nahen Ostens, Zentral- und Südostasiens, weiterhin hohe Geburtenraten. Zero Hedge meldet das und da spricht man von wachsenden Bevölkerungen. Welche Länder sind das? Niger, Somalia, Tschad, Kongo, die liegen bei 5 bis 6 Kindern pro Frau. Während in Südkorea 0,75% sind, in Taiwan 0,86%, China 1,02%, Italien 1,21%, Deutschland liegt bei 1,29%, das sind die letzten aktuellen Zahlen und viel mehr. Und da sind ja auch schon die Zuwanderer mit eingeschlossen. Ihr Lieben, Es geht in eine ganz bestimmte Richtung.
0: Also wenn wir die Zuwanderer rausnehmen, liegen wir in Deutschland bei 0,4. Ich habe es gerade gerechnet gehabt.
1: Ja, ihr Lieben, das sind die Zahlen. Man kann sich Gedanken machen, wohin das Ganze führt. Und deswegen ist es wichtig, dass wir uns seelisch stabil machen. Seid gerne dabei in den Abendgedanken, wenn wir versuchen, in der Balance zu bleiben, so wie du.
0: Und wir sind weiter für euch da. Alles Liebe und bis bald.

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2: Es ist Sommer und mit der Wärme laufen auch die Klimaalarmisten heiß. Ertrunkene werden zu Hitzetoten, erklärt Karl Lauterbach, will sogar den WHO-Klimanotstand. Was Aktivisten und Profiteure komplett unter den Tisch fallen lassen, die Klimakatastrophe ist längst abgesagt. Der Weltklimarat hat sein Extremszenario kassiert, weil unwahrscheinlich. Auf diesem Horrormodell basiert allerdings auch die deutsche Klimapolitik mit all ihren Nebenwirkungen. Was jetzt? Nix jetzt. Die Bundesregierung macht einfach weiter. Dass die Klimakatastrophe abgesagt wurde, zeige den Erfolg der Klimapolitik. Gleichzeitig hat eine Untersuchung entlarvt, die NASA hat systematisch ihre historischen Temperaturdaten nach oben manipuliert. Ist der Klimaspuk bald zu Ende? Jetzt den Punkt, Preradovic. Hallo Professor Dr. Fritz Fahrenhold, schön, dass Sie da sind.
3: Ich grüße Sie, Frau Preradovic.
2: Ja, ich stelle Sie wie immer kurz vor. Sie sind promovierter Chemiker, Wissenschaftler, Politiker, Manager, Buchautor und vor allem ausgewiesener Energiefachmann. Sie waren in den 90er Jahren 6 Jahre Umweltsenator in Hamburg. Danach gingen Sie als Vorstand in Unternehmen der erneuerbaren Energienbranche. Heute sind Sie Aufsichtsratsvorsitzender des größten europäischen Kupferherstellers Aurubis AG. Seit 1999 sind Sie Honorarprofessor für Chemie an der Uni Hamburg, außerdem Mitglied der Deutschen Akademie der Technikwissenschaften ACATEC. Als Buchautor haben Sie 1978 mit Ihrem Bestseller Seveso ist überall die Umweltbewegung vorangebracht und jetzt sind Sie ein prominenter Kritiker der deutschen Energiepolitik und Klimahysterie und schreiben eine Klimakolumne, einen Newsletter, den man abonnieren kann und wo, das werden wir in der Beschreibung einblenden unten. So, fangen wir mit der Absage der Klimakatastrophe durch den Weltklimarat an. Das geschredderte Modell RCP 8.5 hatte ja bis zu 5 Grad Erwärmung bis 2100 vorhergesagt. Darauf beruhte bislang die deutsche Klimapolitik. Was müsste denn als Konsequenz jetzt in Deutschland passieren?
3: Ja, in der Tat hat uns dieses Katastrophenszenario ja die Klimapolitik beschert, die Klimaentscheidung des Bundesverfassungsgerichts, das uns gesagt hat, ihr müsst bis 2050 auf Null kommen, zitiert ausdrücklich dieses Horrorszenario, nachdem es 3 bis 6 Grad wärmer werden würde. Und natürlich, bei 3 bis 6 Grad würde ich auch ein bisschen ungemütlich werden. Aber nun, der Expertenrat, der für die Klimamodellierung zuständig ist beim Weltklimarat, hat nun gesagt, das ist unplausibel, das wird nicht mehr eintreten. Es war von Anfang an natürlich ein hanebüchenes Szenario. Es ist nämlich so, dass der Weltklimarat immer vorausgesetzt hat, wir würden die CO2-Emissionen vervierfachen, die Kohlenutzung verfünffachen. Wenn man das mal durchrechnet, dann wäre uns 2080 der Kohlenstoff ausgegangen. Ja, so viel gibt's gar nicht auf der Welt, den man verbrennen könnte. Das heißt, es war von Anfang an ein völlig unplausibles Szenario, aber man hat es gebraucht, weil man dann natürlich Angst machen konnte. Denn bei 3 bis 5 Grad, das ist dann nicht mehr so lustig. Wir wissen aus der Vergangenheit, der letzten 2000 Jahre ist das Klima um 1 bis 2 Grad geschwankt, ja. Also wir wissen, dass im Hochmittelalter hatten wir ähnliche Temperaturen wie heute, im Römischen Reich ebenfalls. Wir hatten in der kleinen Eiszeit eine Absenkung um etwa 0,5 Grad Celsius. Also was jetzt überbleibt, ist eine Erwärmung im wahrscheinlichsten Fall, so die Klimamodellierer von 2,5 bis 3 Grad, im Mittel 2,65 Grad. Und nun muss man aber wissen, dass in diesen 2,6 Grad die bisherige Erwärmung von 1,45 Grad schon enthalten ist. Ja? Denn die Basis für unsere ganzen Szenarien ist ja das Jahr 1860.
2: Also da ging es ja aus der kleinen Eiszeit. Da war die kleine
3: Eiszeit, die sozusagen Temperatur abgesenkt hat. Das ist unsere Basis. Und schon da habe ich immer gesagt, Leute, wollt ihr wirklich dahin zurück? Ist das unsere Benchmark? Ist das, was wir wollen, dass wir in die Zeit, in der es Hungersnöte gegeben hat, in denen die Menschen gedarbt haben, ist das unser Ziel? In Wirklichkeit muss man sagen, das eine Grad mehr, was wir seitdem bekommen haben, ist den Menschen sehr gut bekommen. Die Pflanzen sind besser gewachsen. Ja, das CO2 hat dazu geführt, dass die Welt grüner geworden ist, mehr Erträge, mehr Nahrungsmittel. Kurzum, dieses Szenario, das Angstszenario ist kassiert und jetzt bleibt eigentlich doch nur der politische Schluss, den man jetzt ziehen müsste. Oh, wir brauchen ja eigentlich gar nicht bis 2050 auf Null zu gehen. Das verlangt übrigens auch das Pariser Abkommen ja gar nicht, sondern im Pariser Abkommen steht in der zweiten Hälfte des Jahrhunderts und die beginnt bekanntermaßen im Jahre 2051. Deswegen geht bis 2099, habe ich immer schon mich gefragt, warum muss das Bundesverfassungsgericht und die Bundesregierung eigentlich das Pariser Abkommen verfälschen? Ja, denn das steht eindeutig drin, in der zweiten Hälfte des Jahrhunderts sollten wir, und da steht auch nicht drin auf Null, sondern wir sollen gehen auf eine CO2-Emission, die die Welt verkraftet. Denn Pflanzen nehmen CO2 auf, Ozeane auch. Aber jetzt müsste doch die Politik eigentlich, das ist ja eine sensationell gute Nachricht für uns alle. Ja, also die Heißzeit ist abgesagt. Wir verbrennen nicht, sondern wir werden nochmal ein Grad Erwärmung bekommen. Das ist jetzt nun alles andere als ein Untergang. Da kann man auch sich gegen schützen. Aber wenn es nach Herrn Lauterbach geht, ist ja schon bei 25 Grad eigentlich schon Katastrophe alles Hitze, angesagt.
2: Alles Hitzetote.
3: Ja, der letzte Hitzeschutztag musste ja leider abgesagt werden letzte Woche, weil es zu kalt war. Ja, es hat 15 Grad und die Menschen haben gefroren. Und jetzt soll der Hitzeschutztag ja nächste Woche stattfinden. Da gibt es dann jetzt Gott sei Dank endlich mal 30 Grad. Und also eine Temperatur, zu der sich eigentlich deutsche Urlauber gerne nach Spanien und Italien bewegen. Also die Katastrophe ist abgesagt. Und jetzt müsste die Politik doch eigentlich sagen, Moment mal, wir sind gerade dabei, den deutschen Wohlstand zu zerstören, weil wir ja im Alleingang die Welt retten wollen und weder China noch USA noch Brasilien noch Indien noch Russland noch irgendwer anders macht da mit, außer der Europäischen Union. Wir belasten uns mit Milliardenbeträgen, ziehen den Leuten das Geld aus der Tasche, bei der Gasheizung, bei der Ölheizung, an der Tankstelle, überall werden CO2-Zertifikate und CO2-Steuern abgezockt. Und jetzt könnte noch der Bundesregierung sagen, also das wird nicht so schlimm, wir verschieben das mal. Ja, oder wir nehmen uns ein neues Ziel, sagen wir mal 2060, so wie die Chinesen oder die Amerikaner, die sagen gar nicht. Ne? Die Amerikaner haben ja gesagt, wir machen gar nichts mehr. Ja, also die haben die richtige Schlussfolgerung daraus gezogen und haben gesagt, also warum sollen wir uns jetzt von der Klippe stürzen, wenn doch eigentlich eine leichte Erwärmung noch zu befürchten ist. Ich habe das mal umgerechnet, das ist, glaube ich, sehr plastisch. Wenn Deutschland auf Null geht, ja, unser deutscher Beitrag, ja, das ist 1,5% CO2 machen wir, ja, wenn wir auf Null gehen, dann würden wir also von den noch zu erwärmenden 1 Grad so gerade mal 0,014 Grad oder 1,5 Grad sozusagen bewirken, wenn die CO2-Theorie richtig ist.
2: Also am globalen CO2.
3: Am globalen CO2. Das heißt, Deutschland stürzt sich von der Klippe, macht sich zum Entwicklungsland und weltweit wirkt sich das aus mit einem Zehntel Grad, mit einem Hundertstel Grad. Also da müsste doch die Politik jetzt sagen, so jetzt ist Schluss. Ja, wir sehen, wie die deutschen Gießereibetriebe am Ende sind. Wir sehen, wie die deutsche Chemie auswandert. Wir sehen, wie die deutsche Automobilindustrie kaputt gemacht wird und wir uns nur noch mit chinesischen Elektrofahrzeugen bedienen sollen, die dann mit dir auf Kohlestrombasis erzeugt werden, ist alles ziemlich dummerhafte Politik. Ziemlich,
2: ja, aber warum macht das
3: bürgerfeindliche und deutschlandfeindliche Politik. Ja, warum macht sie das? Weil sie kann gar nicht mehr anders. Sehen Sie, sie haben so viel den Deutschen an Nachteilen, an Zumutung zugemutet. Jetzt stellen Sie sich mal vor, der Merz sagt, also April, also wir haben uns vertan, wir können da jetzt auch mal diese ganze CO2-Überregulierung und die lassen die Kohlekraftwerke weiterlaufen, der Benzinmotor wird weiter akzeptiert. Der hält sich ja nicht einen Tag, nicht? Weil die Leute werden sagen, warum habt ihr uns eigentlich betrogen? Warum habt ihr uns eigentlich hinter die Füchte geführt? Denn es war ja nicht so, dass es nicht schon noch vor 10 Jahren Kritiker gegeben hat, die gesagt haben, das sind alles Modelle, die künstlich aufgeblasen worden sind. Ja? Und der Weltklimarat sagt das immer so, naja, wir haben einfach mal verschiedene Modelle so durchgerechnet und die haben wir einfach mal so ins Schaufenster gestellt. Die wussten aber ganz genau, dass die Medien und die Politik sich immer das schärfste Modell raussuchen, um möglichst Angst zu machen. Mit Angst haben wir Politik gemacht. Wenn Sie den Leuten Angst machen und sagen, also die Erde verbrennt, dann können Sie auch ihnen das beste Produkt, was Deutschland jemals gemacht hat, den Dieselmotor, kaputt machen. Wenn Sie das nicht machen würden, würden alle sagen, ihr seid doch Idioten. Was macht ihr da? Also musste man diese Angst erzeugen. Und davon kommt man jetzt so schnell nicht wieder runter, denn die Politik macht ja weiter wie die Ampel. Die rot-grüne Politik wird fortgesetzt. Es hat sich nichts geändert. Ja, kein Wiedereinstieg in die Kernenergie, der Kohleausstieg wird genauso betrieben wie vorher. Das Verbrennerverbot bleibt, die Industrie wird aus Deutschland vertrieben. Es gibt keine neuen Investitionen, Industriearbeitsplätze in Deutschland. Niemand wird in Deutschland weiter investieren. Alles das hat die Politik zu verantworten und sie macht die Menschen ärmer. Ja, also das weiß ja, die meisten wissen ja gar nicht, dass sie an der Tankstelle 17, 19 Euro Cent abdrücken müssen, damit die Solarbetreiber und die Windenergiebetreiber ihre Subventionen daraus gefüttert bekommen. Das wissen die meisten ja gar nicht. Und deswegen, ich glaube, wir kommen nicht dran vorbei, dass die verheerenden Folgen dieser Politik noch spürbarer werden müssen, bis sich die Politik endlich umbesinnt.
2: Ja, und da, sagen wir mal so, der Bundesregierung sitzt natürlich auch noch die EU im Nacken, ganz abgesehen von den NGOs, die sie ja noch finanziert. Das heißt, auf den Straßen wäre was los, wenn Merz die Klimapolitik absagen würde. Aber auch die EU, die tut ja auch so, als müsse man jetzt, ne, die große Katastrophe verhindern. Die Steuern steigen immer weiter. Jetzt will die EU auf Importe aus dem klimaschädlichen Ausland, also wie China, Türkei oder so, einen CO2-Preis erheben, zum Beispiel auf Kühlschränke oder benötigte Materialien für Handwerk und Industrie. Ja? Führende Industrievertreter Europas haben jetzt gerade einen Brandbrief an die EU und von der Leyen geschrieben, CO2-Handel bitte sofort aussetzen, ja. Also diese ganzen Steuern weg und so. Jetzt hat die EU als Rettung gegen diese Deindustrialisierung Europas durch den Green Deal angekündigt, in diesem und den kommenden 3 Jahren die Zahl der Gratiszertifikate im Rahmen des CO2-Handels für energieintensive Industriebetriebe nicht so schnell zu reduzieren, wie es ursprünglich geplant war. Das bringt doch nichts, oder?
3: Ja, das ist so eine Mutter, als ob sie sagen, also ich lasse dich langsamer sterben. Ne? Aber am Ende ist das Ergebnis das gleiche. Nicht? Das ist der Tod der Grundstoffindustrie in Europa. Und sie versuchen.
2: Aber was treibt die EU? Was treibt auch die EU?
3: Also, ja, die EU hat das gleiche Narrativ. Das ist eine links-grüne Bürokratie, die natürlich mit diesem Narrativ sehr massiv bis in die Wohnungen und Betriebe hineinregieren kann. Ich meine, die EU hat jetzt gemerkt, dass das alles nicht funktioniert. Das haben wir in Spanien gesehen. Und wir haben ja die Situation, dass wir jetzt in den Abendstunden der Strom knapp wird. Mittags kommt er uns aus den Ohren raus. Da ist der Strom, muss er entsorgt werden. Am besten steckt man ihn in die Erde oder was auch immer. Aber der wird ja einfach zu Negativpreisen verscherbelt. Und jetzt sagt die EU, deswegen möchten wir, dass die Bürger abends nicht so viel Strom brauchen. Weil wir brauchen den Strom für die KI und für die Datenzentren. Und es kann ja nicht sein, dass so ein Arbeitnehmer, der den ganzen Tag geschuftet hat, wenn der nach Hause kommt und sagt, Moment, jetzt muss ich erstmal was Warmes zu essen haben, ne, macht seinen Koch
2: Ofen an, ja.
3: An, ne, macht seine Spülmaschine vielleicht an und erwäscht wahrscheinlich dann auch. Ja. Und jetzt sagt die EU, nee, das geht nicht, das wird jetzt so gemacht, dass wir dann, dass das dann teurer wird. Und deswegen soll er bitte nachts waschen oder zu anderen Zeitpunkten, wenn das ein bisschen günstiger ist. Und deswegen kriegt jeder so einen Smart Meter verpasst, der dann sozusagen sehr genau den Preis ansteigen lässt, wenn der Strom knapp wird. Muss man sich vorstellen, ein solcher Eingriff in die Lebenswirklichkeit von Millionen von Menschen, ja, denen zu sagen, wann sie die Wäsche zu waschen haben, ja. Die deutsche Bundesregierung macht das im Übrigen ähnlich mit der Industrie, denn sie hat jetzt gerade eine Verordnung im Entwurf vorgelegt, wonach die Industrie dann, wenn zu wenig Sonne und zu wenig Wind ist, mehr Netzgebühren bezahlen soll. Und wenn zu viel Sonne und zu wenig Sonne, dann sollen die bitte dann produzieren. Also Produktion nach Sonne und Wind. Also ich kann mir so vorstellen, also unser Werksleiter hier in Hamburg, der guckt dann morgens um 7 in die Wetterkarte und sagt, oh, heute wird es ja richtig sonnig und ruft alle an und sagt, heute wird produziert von 10 Uhr bis 16 Uhr. Dann ist aber wieder Schicht, dann könnt ihr nach Hause gehen. Das ist so weit entfernt von der Industriewirklichkeit und von der Lebenswirklichkeit der Menschen, dass man wirklich glauben muss, da ist eine Politikerkaste, die mit der realen Welt der Menschen überhaupt nie in Kontakt gekommen ist. Die weiß nicht, dass wir als Betriebe rund um die Uhr produzieren müssen. 24 Stunden, 7 Tage lang. Deswegen haben wir 5 Schichten bei uns im Werk. Ja, weil nur so können wir die Maschinen effizient auslasten, um wettbewerbsfähig gegenüber China zu sein. Ich kann nicht anfangen und sagen, oh, ich produziere nur 20 Stunden oder 50 Stunden und dann, wenn die Sonne nicht da ist, dann höre ich auf, ja, dann bin ich unwirtschaftlich. Dann nutze ich den Kapitalstock nicht richtig aus und es ist auch ein Vergehen an sozusagen den eingesetzten Materialien, also das, was wir sozusagen ja investiert haben. Also das ist alles völlig weltfremd. Und das Schöne ist ja, dass die Welt außerhalb Europas überhaupt nicht darum kümmert. Die machen ganz was anderes. Die Amerikaner machen was anderes, die Indier sagen, jo, macht ihr mal weiter. Die Chinesen haben im Übrigen eine ganz lustige Strategie gehabt. Die haben auf der Weltklimaratsseite immer ganz klar das schlimmste Szenario unterstützt. Das wird alles ganz schrecklich. Und chinesische Wissenschaftler, nicht so der staatlichen Universität, Beijing oder Shanghai, dahinter stand natürlich die Strategie der Kommunistischen Partei, ey, mach das mal ruhig, damit die richtig Angst kriegen. Und sie haben Erfolg gehabt damit. Ja, wir machen uns kaputt. Und die Chinesen wussten ja von Anfang an, sie sind gar nicht betroffen, weil sie ja ein Entwicklungsland sind. Deswegen, weil die UNO ja gesagt hat, Entwicklungsländer müssen ja überhaupt gar kein CO2 einsparen. Das machen nur die Amerikaner, die Kanadier, die Australier, die Südkoreaner und die EU. Und wir sind fein raus. Das hat funktioniert. Nur der Trump hat das durchschaut und hat gesagt, wisst ihr was? Wir machen da nicht mehr mit. Ja. Aber die EU lässt sich da immer noch gerne vorführen. Denn
2: ja, aber jetzt habe ich, mal kurz kurz eine Frage, weil Sie gehen davon aus, dass das alles noch ein bisschen Angst und ideologisch oder so. Es gibt natürlich diesen wunderbaren Spruch, follow the money. Und wenn man schaut, wer auch mit diesem Green Deal dabei ist, ist es BlackRock, die sehr eng mit der EU zusammenarbeiten, die da viel Geld kassieren und rausziehen. Und geht es nicht auch einfach auch um viel Geld und Korruption am Ende?
3: Es ging um sehr viel Geld, weil natürlich die Finanzindustrie, Sie haben da gerade einen Player genannt, vor 15 Jahren gemerkt hat, das ist ja eigentlich das Beste, was uns passieren kann. Eine staatlich garantierte Dividende, Rendite. Denn der Staat garantiert ja die Einspeisungsvergütung des Windes für 20 Jahre, bei Solar für 20 Jahre. Das ist sozusagen, also es ist wie ein hochverzinsliches Rentenpapier, ja? Also so wie Festgeld, aber nicht für 3%, sondern für 10%. Ja, was Besseres gibt es doch gar nicht. Deswegen sind die alle eingestiegen und haben gesagt, wow, wir investieren jetzt in Wind und in Sonne und der Staat garantiert dafür. Das heißt, wir ziehen den kleinen Leuten das Geld aus der Tasche, die Wind- und Solaranlagen werfen zweistellige Renditen ab. Und das Schöne ist, die schwanken nicht wie die Börsenkurse, sondern die sind garantiert. Was Besseres gab es gar nicht. Deswegen sind die alle massiv reingegangen. So, und jetzt gibt es aber eine Änderung. Die amerikanische Finanzindustrie hat nämlich einen Gegenspieler bekommen. Die republikanischen Staaten haben gesagt, alle, die diesen Mist gemacht haben und damit den kleinen Leuten das Geld aus der Tasche gezogen haben, da werden wir unsere Pensionsfonds abziehen. Ja, denn die amerikanischen Staaten haben ja riesige Pensionsfonds für ihre Mitarbeiter, für die Polizei, für Feuerwehrleute und wie sie alle heißen. Und dann hat Trump gesagt, das ist jetzt Schluss. Und du hast gemerkt, dass wir binnen weniger Monate die sich völlig gedreht haben. Und gesagt, Moment, ja, das. Und haben gemerkt, auch, sie haben auch übrigens gemerkt, dass mittlerweile diese Renditen zusammenschrumpfen, weil einfach die Staaten, jedenfalls außer Deutschland natürlich und aus Europa, gemerkt haben, dass das eigentlich eine viel zu teure Veranstaltung ist. Ja, die sind einfach nicht per se wirtschaftlich, Sonne und Wind, man muss schon Subventionen, und die Subventionen waren so hoch, dass sie irgendwann die Staaten gesagt haben, also das begrenzen wir jetzt mal. Also insofern ist international das Finanzkapital jetzt schon auf einem anderen Weg und hat gemerkt, das war eine Sackgasse, aber wir haben 15 Jahre richtig wahnsinnig viel Geld dran verdient.
2: Ja, und dazu kommt ja noch, dass schon in Davos Larry Fink von BlackRock und Bill Gates, die haben den Klimawandel ja im Grunde abgesagt und auch die erneuerbaren Energien, weil mit dieser Art von Energie kann man keine KI betreiben, keine Rechenzentren betreiben und setzen jetzt wieder im Grunde auf die guten alten fossilen Brennstoffe. Ich glaube, das hat auch einen großen Einfluss gehabt.
3: Das ist ein sehr wichtiger Hinweis. Ja, völlig recht. Es ist nicht nur sozusagen die politische Veränderung in Amerika, sondern es ist einfach auch die gesicherte Stromleistung, die sie brauchen, um ein Rechenzentrum zu betreiben. Und nicht zuletzt Bill Gates weiß, seine Microsoft, die kannst du in die Tüte packen, wenn die nicht mitmachen beim Wettrennen der KI. Und die KI wird zuverlässige 24 Stunden, 7 Tage lang hohe Stromverbräuche benötigen.

0: Wie heißt er denn noch? Die Nancy Faeser, immer verächtlich, ja? Du machst uns verächtlich.
1: Nein.
0: Ausdrückst.
1: Nein, ich bemühe mich um Harmonie zwischen euch.
0: Nein,
1: ich versuche euch in die Wirklichkeit zu holen. Ja, das ist mein Anliegen.
0: Ja, die Wirklichkeit.
1: Hier.
0: Aber weißt du, du bist ja durchaus in der Wirklichkeit, dass diese Impfung, dass das alles Schwachsinn war, dass Corona eine Inszenierung war weltweit. Und da verstehe ich nicht, wie man das so hinnehmen kann. Und dann habt ihr ja auch über die Mondlandung gesprochen.
1: Spricht. Ich nehme die Wirklichkeit ernst.
0: Tut's ja eben nicht.
1: Mit meinem normalen Verstand nehme ich die Wirklichkeit ernst.
0: Nein,
2: es ist Ockhams Rasiermesser, ja.
0: Es tut's nicht.
2: Erklärung.
0: Die Wahrscheinlichkeit, dass an einem Tag drei Türme in Freifallgeschwindigkeit in sich zusammenstürzen aufgrund von Feuer und Einschlägen von Flugzeugen in unterschiedlichen Höhen, ist komplett unwahrscheinlich.
2: Ja, gerade deshalb. Es hat doch eine Ursache.
1: Millionen haben es mit eigenen Augen gesehen.
2: Es ist doch eine Ursache, Helmut. Es sind doch diese Anschläge auf die Türme gewesen. Du machst jetzt gerade so, als wären da drei Türme gleichzeitig zufällig bei Feuern zusammengestürzt. Man würde sagen,
3: hat die C7 schon vorher
0: gesehen. Es gibt so viele Zeugen, die die Explosionen gehört haben.
3: Ja.
0: Ja, es gibt so viele Zeugen darüber.
2: Sekundärexplosionen, ja. Ich meine, ich sage dir ganz ehrlich, das haben auch die Leute, die es aus dem Turm geschafft haben, die Überlebenden auch berichtet. Natürlich hast du Sekundärexplosionen, wenn da irgendwo ein Riesenbrand ist.
3: Nein,
2: und ich will noch einen Satz sagen.
3: Vorher in Basement. Also das hat auch zum Beispiel der war da zuständig für die Sicherheit im World Trade Center 7, der hat vorher die Explosion gehört und der ist dann einen Tag verstorben vor dem NIST-Bericht. Ja. Aber ich möchte Matthias kurz was fragen, weil da kommen wir eh nicht weiter. Aber jetzt, du glaubst ja nicht an den menschengemachten Klimawandel und an das Corona-Ding auch nicht. Das ist doch klar, dass da eine Verschwörung im Gange war. Also wo ist der Unterschied? Also es ist ja klar, dass wir hatten keine Pandemie, aber trotzdem haben alle Medien das berichtet. Wie erklärst du das? Mhm. Oder alle Medien berichten, dass der Mensch das Klima erwärmt, was Quatsch ist, ja. Und trotzdem berichten alle Medien drüber.
1: Ich beziehe den menschlichen Faktor ein. Ich glaube, dass die Regierung tatsächlich geahnt hat, dass es ein Laborunfall war und dass sie bemüht waren, das erstmal zu verbergen und dass sie dann in dem Prozess nicht genau wissen, was da jetzt eigentlich ausgebrochen ist, in Panik gefallen ist und ihre panischen falschen Schritte versucht haben, noch durch einen Impfrat zu befeuern, in dem ein Soziologe auftrat, der sagte, ja, man muss den Leuten Angst machen, sonst gehorchen sie nicht. Sehr, sehr fragwürdig, ob das jetzt von vornherein den Tatbestand einer groß angelegten Verschwörung war oder ob es nur die autoritären Impulse unserer Nomenklatura war, die diese sogenannte Pandemie benutzt hat, um Freiheitsrechte einzuschränken. Das halte ich für den viel wesentlicheren Punkt. Ich brauche da gar keine Verschwörung dazu, sondern da hat sich der autoritäre Staat in seiner ganzen Schrecklichkeit einfach gezeigt. Und da muss die politische Kritik ansetzen. Alles andere halte ich für Baloney.
3: Ja. Und beim Klima jetzt zum Beispiel? Das ist ja seit Jahrzehnten.
1: Das ist der weiße Elefant im Raum, Oliver. Da gebe ich dir völlig recht. Da ist eine grüne Mafia unterwegs, die sämtliche Institutionen infiltriert hat und wo es um Milliardengeschäfte geht. Also diese Windparkbetreiber, die verdienen sich dumm und dämlich. Es ist eine Win-Win-Situation. Und die sind einfach in die Institutionen übergegangen und werden von der Politik unterstützt. 500 Milliarden hätten wir uns schenken können, die wir in diesen Wahnsinn Klimarettung oder diese Wahnsinnsvorstellung, wir Deutschen könnten das Weltklima beeinflussen. Und zwar auf den Grad genau in 100 Jahren. Das ist Schwachsinn. Also da würde als gesunder, normaler Menschenverstand würde dir sagen, das ist absoluter Unsinn. Und wir sollten mehr dem gesunden Menschenverstand, dem Instinkt, der ja immer wieder unterdrückt wird von der Politik. Die machen uns vor, was wir sehen, stimmt nicht. Und da sind sie im Grunde genommen genau in eurer Linie, die sagen, also was ihr mit Augenschein und was ihr erlebt und was eure Lebenswirklichkeit ist, zählt einfach nicht. Und das ist der Skandal. Und

0: den wir täglich leben, leiden.
1: Und du siehst ja zum Beispiel, weil nehmen wir das nächste Thema, bei der Einwanderung, da siehst du auch, dass die Merkel nur aus, ja, die FDJ-Sekretärin für Agitation und Propaganda, die in den Westen reisen durfte, dass die einfach nur aus Gutmenschlichkeit die Grenzen geöffnet hat. Oder was?
0: Nein, da würde ich sagen, das ist der Opportunismus von ihr gewesen. Sie hat ja gesagt, können wir nicht zumachen die Grenze, weil dann gibt es unschöne Bilder. Die gleiche Dame, die 2003 ausgerufen hat, damals im Parteitag, Multikulti ist restlos gescheitert. Die gleiche Tante sagt nun sind sie halt da. Ja, und genau. Mit all den sozialen Verwerfungen. Und das ist der Skandal. Darauf würde ich mich konzentrieren. Ob die jetzt mal von der FDJ ferngesteuert ist oder weiß der Teufel, interessiert mich nicht die Bohne. Die praktische Politik ist der Skandal. Und da sollten wir unseren Grips verwenden, diese Sachen zu kritisieren und nicht in irgendwelche Verschwörungen.
2: Lass mich auf Olli gerade noch was antworten. Pass auf, der Unterschied zwischen diesen, wir nennen es jetzt mal echten Verschwörungen, wobei eigentlich passt der Begriff nicht so ganz, wie zum Beispiel Migrationsagenda, Klimaagenda, auch Transgender-Agenda, es gibt ja verschiedene Beispiele. Der Unterschied zwischen dem und der Vertuschung eines, also angeblichen Vertuschung eines solchen Terroranschlags, liegt natürlich daran, dass du im einen Fall, nämlich bei dem Anschlag, brauchst du eine unglaubliche Geheimhaltungsstruktur und einen unglaublichen Druck von oben. Das ist ja diese sogenannte Zentralsteuerungsprämisse, die braucht jede Verschwörungstheorie. Das heißt, es gibt irgendwo ein Gremium, das dann wirklich alle Strippen zieht und alles versucht dann auch zu verheimlichen. Und das ist zum Beispiel möglich in Diktaturen, in totalitären Systemen ist jede Verschwörung auch gleichzeitig ein Fakt. Was in Nordkorea passiert, ist wirklich alles zurückzuführen, letztlich auf eine Person oder auf ein Gremium. Was im Dritten Reich passiert, ist letztlich ähnlich. Aber in der pluralistischen Gesellschaft funktionieren solche Dinge anders. Da müssen eben, wenn ein bestimmtes Ziel von einflussreichen Gruppen umgesetzt wird, zum Beispiel Klimaagenda, dann müssen eben andere Mechanismen bedient werden und das funktioniert vor allem über Propaganda. Und das ist ja das, was wir bei der Klima und auch bei der Migration sehen. Da musst du möglichst viele Leute eben auf einer anderen Ebene abholen und dazu bringen, dass sie selbst das Zeug erzählen und an das glauben, was du ihnen weismachen willst. Das ist bei einem Einzelereignis, wie zum Beispiel einem Anschlag, ist das ja eine völlig andere Situation. Das kommt ja auch nicht von ungefähr, dass beim 11. September erst im Lauf der Zeit immer mehr dieser Truther-Szene sich sozusagen rausgebildet haben. In den ersten 5 Jahren war das wirklich noch eine im Konsens vollkommen spinnerte Minderheit, die gesagt hat, das war nicht so. Das hat sich so in den ersten 2-3 Jahren nach dem Bericht dann erst formiert. Das ist ein ganz großer Unterschied zu jetzt der Geschichte vom Klima, wo von Anfang an ein Großteil auch nachweislich der Wissenschaftler zum Beispiel eine andere Meinung haben, aber vom Diskurs ausgeschlossen wurde. Es gibt in den Wissenschaftskreisen, in den ganzen Review-Gruppen gibt es mittlerweile nur noch die praktisch Geld vom Staat bekommen, weil sie das erzählen, was die Narrative fordern. Das ist natürlich eine andere Geschichte als beim 11. September, ja?
1: Ja, also vielleicht also ganz kurz so viel Mitwisser musste es da gar nicht geben, ja? Es gibt eine Person, die dafür gesorgt hat, dass das nicht ordentlich untersucht wird. Das war Michael Chertoff, der zuständig war. Der kommt aus einer israelischen Familie, die dessen Mutter für El Al gearbeitet hat, also eine bekannte Frontfirma des israelischen Geheimdienstes. Dann der Richter, der die Opferklage angewiesen hat, kommt aus derselben Anwaltskanzlei von Larry Silverstein. Und das ist zufällig die Anwaltskanzlei der Rothschilds gewesen. Also
0: was heißt das jetzt? Was bedeutet das?
1: Ja, wenn alle diese Personen eine Agenda haben, noch ein Beispiel. Netanyahu hat das vorausgesagt, den Anschlag. Das ist ein Freund von Larry Silverstein. Hat den Anschlag vorausgesagt aufs World Trade Center. Er kauft das Ding 6 Wochen vor dem Anschlag, obwohl es asbestverseucht ist. Lobbyiert dafür hat der Präsident, der jetzige Präsident des jüdischen Weltkongresses, Ronald Laudea, und der Chef der Hafenbehörde, auch ein Zionist, Michael Eisner, verschafft ihm den Deal, obwohl jemand anders ein günstigeres Angebot abgegeben hat.
0: Also Versicherungsbetrug.
1: Auch. Aber der hat 180 Millionen, glaube ich, angezahlt, einen Tag vorher, weil er auf die Tube gedrückt hat, weil er hatte ja nur 6 Wochen Zeit, hat gesagt, ich brauche die Bestätigung für diese Versicherung. Ich glaube, einen Tag vorher ging das Fax ein. wenn du so ein Ereignis planst, am 10. September, einen Tag vorher hat Donald Rumsfeld gesagt, im Pentagon sind, weiß nicht, 2,3 Billionen oder was verschwunden. Am nächsten Tag ist das Flugzeug ins Pentagon genau in die Buchhaltungsabteilung eingefahren, wo 300 Leute, glaube ich, gestorben sind aus der Buchhaltungsabteilung. Also wenn so ein Ereignis geplant wird von langer Hand, was ich ja behaupte, dann werden immer mehrere Dinge gleichzeitig erfüllt, mehrere Ziele gleichzeitig erreicht. Unter dem World Trade Center gab es Gold, da gab es Berichte darüber, dass das rausgeschafft wurde. Im World Trade Center 7 sind die SEC-Akten über den Enron-Fall gewesen, die danach verschwunden
2: sind. Okay.
1: Also werden immer,
2: du hast gesagt, es braucht nicht viele. Die das Gold rausgeschafft haben, die müssen auch mit drin gesteckt haben. Es müssen alle mit drin gesteckt haben, die diese Hintergründe kannten. Und warum halten die alle dicht? Warum haben die alle dicht gehalten?
1: Manhattan Project hatte 100.000 Mitarbeiter. Hat auch.
2: Ja, aber das war aber keine Geheimhaltung. Manhattan Project hatte nicht 100.000 Mitarbeiter. Apollo hatte 100.000 Mitarbeiter. Manhattan Project
0: war wirklich weniger. Und das war keine clandestine Geschichte.
2: Und das war keine clandestine Operation. Das war auch eine Kriegsoperation davon abgesehen. Ne? Das gab militärische Geheimhaltung. Ich meine.
1: Ja, jedenfalls so viele Leute sind das nicht. Du brauchst den Dick Cheney, der dafür gesorgt hat, dass das Flugzeug nicht abgefangen wird. Da gibt es die Stand-Down-Order. Du brauchst den NORAD, der bei NORAD dafür gesorgt hat, was ich gerade erklärt habe, dass die Abfangjäger nicht hochsteigen, dann vielleicht diese eine Truppe, die das Gold rausgeholt hat, das sind auch nicht so viele, das sind vielleicht 20, 30 Leute.
2: Und du meinst, die machen alle mit, du meinst, da gibt es keine Whistleblower, ja. Da gibt es keine, die sich dagegen gestellt
1: haben. Warum soll da einer, der da an einem Verbrechen beteiligt,
2: also,
1: wie viele Mitglieder hat die Mafia?
2: Die US-Regierung ist keine Mafia, das wirst du mir jetzt wahrscheinlich widersprechen, oder eine Regierung ist generell keine Mafia, sie verhält sich vielleicht mafiös.
1: Also die Verbindungen von US-Präsidenten
2: zur
1: Mafia, Donald Trump und JFK, der aber ausgebrochen ist, die sind ja quasi Legion. Also okay, ja,
2: ich sage da auch nochmal das Beispiel.
1: Mit der Mafia zusammenarbeiten.
2: Okay, aber was du da, ich will dir nur nochmal Beispiel, da ist ja zum Beispiel paradoxerweise auch zum Beispiel gerade Watergate, ist ja auch ein Beweis dafür, dass letztlich eben doch nichts verschwiegen werden kann.
1: Nein, und Watergate war völlig anders. Die Watergate, die offizielle.
2: Ja, ich sag doch nur.
1: Die wollten nichts
2: abdecken,
1: weil er unter anderem JFK
2: auch. Ja, was sie wollten, weiß ich, aber Nixon konnte das nicht verhindern, obwohl damals noch der militärische industrielle Komplex deutlich ohne Internet und alles deutlich mehr Geheimhaltung zur Verfügung hatte als später. Und ich sage dir ein anderes Beispiel, ich nenne es immer wieder, weil es so schön skurril ist. Ich nenne ein anderes Beispiel, was so schön ist. Zum Beispiel damals, du erinnerst dich, ich weiß nicht, ob du dich an den Fall noch erinnerst, das sage ich auch immer in dieser Diskussion, die Bush-Regierung hatte, also George Bush war offensichtlich zu blöd, eine Brezel zu essen und ist tatsächlich im Oval Office beim Essen einer Brezel fast erstickt und von der Couch gefallen. Und hat als erstes versucht, diese absolut peinliche Aktion in den Midterms zu vertuschen. Pass auf, es sollte nicht rauskommen, dass der Präsident offensichtlich zu blöd ist, eine Brezel zu essen und sich daran verschluckt hat. Und hat regelrecht bis hin zur Beeinflussung des FBI versucht, diese Meldung zu unterdrücken. Und diese Meldung, dass der Präsident im Oval Office fast an der Brezel verreckt ist, konnte nicht zurückgehalten werden, ist tatsächlich an die New York Times durchgestochen worden und kam dann raus. Du willst mir nicht erzählen, dass eine Regierung, die nicht mal die Information auf diesem denk an die Blumenaffäre, denk an die ganzen anderen Dinge, was da passiert ist.
1: Du willst mir jetzt wahrscheinlich gleich noch erzählen,
2: Denk am Iron Contra Gate, die ganzen Affären. Du willst mir nicht erzählen, eine Regierung, die diese Dinge nicht im Griff hat, dass die in der Lage ist, die größte Menschheit
1: zu machen. Die haben sogar, Daniel, entschuldige, ich muss mal kurz dazwischen. Und zwar, wenn wir uns Corona anschauen, wir haben die Corona-Files, ja, es liegt alles offen. Es liegt alles offen. Mhm. Und das, selbst das reicht nicht, um die Leute in irgendeiner Form davon zu überzeugen, dass Corona ein Fake war.
2: Ja.
1: Eine Fake-Krankheit.
2: Gutes Beispiel.
1: Genau. So, und man hätte von Corona nichts mitbekommen.
2: Ja.
1: Nichts, gar nichts, wenn nicht getestet worden wäre. Es war eine reine Testpandemie.
2: Ja. Genau. Ja. Aber guck mal, gutes Beispiel. Der ist ja vor 2 Jahren ziemlich genau rausgekommen, diese RKI-Files. Und da waren Dialoge drin, Mitschriften von Dialogen, die gezeigt haben, die wussten damals alles schon. Und ich sag dir eins, wenn in dieser Analogie zu bleiben, wenn morgen irgendwann ein Fall rausgebracht wird, in dem nachgewiesen wird, dass Cheney und Bush sich unterhalten haben, sagen, nächste Woche sprengen wir die Dinger, dann sieht es anders aus. Also sowas wird es nicht geben, weil es nicht passiert ist. Und sonst hätte das in 26 Jahren auch schon aufgedeckt werden können. Und sowas gibt's gerade nicht. Das ist der Unterschied.
1: Die Analogie ist genau richtig vom Helmut. Es ist rausgekommen, aber in der Presse nicht. Die Mainstream-Presse behauptet immer noch, es ist nicht passiert. Und genauso ist es, jetzt gehe ich kurz, du glaubst wahrscheinlich auch, die AHW Oswald hat JFK erschossen, oder?
2: Weil da das glaube ich interessanterweise nicht. Das
1: ja, ist aber da gab es auch eine Riesenkommission.
2: Aber das ist ein ganz anderes Thema.
1: Nee, das ist genau dein Thema, weil du sagst ja immer, das müsste rauskommen. Aber jetzt
2: nein, wenn du alle Fakten berücksichtigst, Olli, wenn du alle Fakten berücksichtigst, dann kommst du auch zu unterschiedlichen Ergebnissen. Bei Corona kommst du zum Ergebnis, es war rückschauend betrachtet in vielen Dingen wahrscheinlich eine Verschwörung oder zumindest mal eine Vertuschungsaktion. Und wenn du bei JFK bei dieser Geschichte nachguckst, dann siehst du, es gibt da auch plausible Gegenerklärungen. Es ist nicht bewiesen, aber es ist plausibel, zumindest mal plausibel, dass es auch Zweifel an der Einzeltäterhypothese gibt. Aber am 11. September ist es eben überhaupt nicht plausibel, gerade aufgrund der Vielzahl an Geschädigten, an Augenzeugen und auch an der gesamtpolitischen Gemengelage. Dahinter.
1: Was für Augenzeuge?
2: Also,
0: es gibt man darf auch gar nicht Augenzeuge. Ich bin der Augenzeuge.
3: Du warst in Brasilien.
2: Ja. Aber ich kann dir Leute nennen, auch ich kenne einen Kollegen von mir aus Frankfurt, der hat damals der hat selbst gesehen mit seiner Familie, wie die Dinge hereingeflogen sind, hat das von New Jersey aus gesehen und ich kann dir sagen, nicht nur er, es gab tausende etliche darunter, die es gesehen haben. Es gab auch Feuerwehrleute, die direkt nach dem ersten Einschlag informiert wurden, die das auch gesehen haben und keiner von denen hat Verständnis für diese Art von wirklich völlig krude zusammengezimmerten Thesen, die mit zunehmend...
1: Was sagst du dann zu den Zeugen, die... Was sagst du dazu, sollen die live in der Kamera gesagt, nein, ich habe genau drauf geschaut, da war kein Flugzeug. Das ist dann ein Idiot oder was?
2: Ja, aber da war das erste Flugzeug, da kann man drüber streiten. Da gehe ich noch mit. Ja, genau, das zweite, aber da waren doch schon all eyes on drauf fixiert.
1: Genau, deswegen gibt es mehrere Leute, also die sind ja sogar beim Tucker Carlson zitiert worden, die haben drauf geschaut, gesagt, nee, da ist kein Flugzeug.
2: Ja, okay. Aber ich kann dir mal sagen, wenn du mit dem Auto, was weiß ich, einen Unfall baust, einen Auffahrunfall, findest du vielleicht in dem Stau auch Leute, die sagen, da vorne gab es gar keinen Unfall, ich habe keinen gesehen.
1: Trotzdem genau, aber Unfall das gilt doch umgedreht genauso.
2: Ja, aber die Frage, was ist, ja, aber wo wedelt da der Schwanz mit dem Hund? Ich meine, was ist wahrscheinlicher? Verstehst du?
1: Ja,
2: was
1: das ist wahrscheinlich unmöglich, ist nicht möglich. Aber okay.
2: Du machst selektive Wahrnehmung.
1: Nochmal zu den Argumenten zurück. Bei der Bauernkommission, die ja auch eine riesige Kommission war, genauso wie die 9-11, und die Leute sind ja reingegangen, da muss man hier, wie heißt der, den Ding lesen. Der hat ja die ganzen Kommissionsberichte auseinandergenommen, wie heißt denn der, egal, da gibt's ja so viel inzwischen. Man kann in den Kommissionsberichten auch sehen, warum das alles nicht stimmen kann, ja. Die produzieren
2: ja, das ist okay, da gebe ich dir so recht. Aber wir wissen auch, dass die Warren-Kommission das klare Ziel hatte. Man darf auch eins nicht vergessen, es war damals Kalter Krieg. Es hätte einen Weltkrieg gegeben, wenn damals möglicherweise rauskommen wäre, dass zum Beispiel Kuba oder irgendjemand anderes da auch nur verdachtsweise reinkommt und dann Russland möglicherweise noch involviert ist. Und man hat damals gesagt, wir wollen eine möglichst einfache Erklärung haben. Ich will jetzt nicht auf die Verschwörungstheorien um JFK einsteigen. Ich sage nur, da halte ich es für nicht unplausibel, dass es noch eine alternative Erklärung gäbe. Auch allein aufgrund der Mafia-Verbindung und so weiter. Aber das ist eine ganz andere Geschichte als am 11. September. Ich meine, was auch, da hat Matthias vorhin drüber gesprochen, es waren ja auch nicht nur diese Brasilianer oder die üblichen Amerika-Hasser in Lateinamerika, die da schon immer traditionell alles, was den großen Satan trifft, natürlich bejubeln, sondern es war ja letztlich auch ein Riesenerfolg erstmal in der muslimischen Welt. Und, ich erinnere mich noch an die Bilder, wo die im Gazastreifen da Straßenpartys gemacht haben.
1: Ich weiß schon, dass im Moment gerade zur großen Freude von Israel und Amerika ein Al-Qaida-Führer in Syrien herrscht und Al-Qaida angeblich das gemacht hat. Ist das dir bekannt?
2: Ja, klar, ich rede aber jetzt, lass uns mal bitte wir reden von dem Verhalten von Osama bin Laden unmittelbar danach. Es gibt diese Aufnahmen, oder willst du das auch als Fake bezeichnen?
1: Der Osama bin Laden sieht so aus und der Typ ist so fett und hat einen Bart. Das ist völlig klar, dass das nicht ist. Osama bin Laden hat selber.
0: Also Oliver, du merkst, wenn du eine These an einer ziemlich unplausiblen These festhältst, kommst du zur nächsten unplausiblen These. Also jetzt ist Osama bin Laden durch einen Doppelgänger ersetzt worden.
1: Das sieht ein Blinder mit Krückstock, dass das nicht Osama bin Laden war. Der ist im Dezember, der ist vorher von einem CIA-Agenten im Krankenhaus besucht worden und danach, ich glaube im Dezember 2001, ist er gestorben. Und du glaubst wahrscheinlich auch, dass sie den später gefasst haben, oder? Keine Bilder davon existieren und er dann verbrannt wurde nach islamischer Sitte und im Meer versenkt wurde. Was aber keine islamische Sitte ist.
0: Ja, ich sehe keinen Grund, warum ich daran zweifeln sollte. Wir haben sich das Situation Room angeschaut. Ja, es gibt ja Aufnahmen aus dem Situation Room. wo sie diesen Einsatz begleitet haben.
1: Genau.
0: Alles gestaged, alles
1: erfunden. Nein, das war ein echter Einsatz, aber die haben, das ist doch.
2: Du meinst, es war ein Doppelgänger, den sie umgebracht haben?
1: Die haben das gefilmt, wie die zuschauen, statt dass sie den gefilmt haben. Es gibt keine Aufnahmen von Osama Bin Laden bei diesem Einsatz. Warum nicht?
3: Ja.
2: Also,
1: ja, gut.
0: Fragen, aber
3: wir haben jetzt schon fast eine Stunde.
0: Ja.
3: Wir könnten, glaube ich, noch ein paar Stunden weiterreden. Zum Beispiel über die Mondlandung. Olli, Mondlandung, stattgefunden oder nicht?
1: Da musst du mit Gerhard Wisniewski, einladen.
2: Ich glaube, dass Osama Bin Laden auf dem Mond war.
1: Es ist natürlich schwierig, in einer Stunde die ganzen Argumente, das hat der Daniel vorher gesagt, zu bringen, aber über 9/11 berichte ich ja seit Focus Money seit 2010, ja, da kenne ich wirklich alles. Und weil ich so tief reingegangen bin, klingt es dann immer unwahrscheinlicher, aber es ist leider immer wahrer. Also Osama Bin Laden hatte damit gar nichts zu tun.
2: Ja, ja. Weißt, es gab bis vor 400 Jahren gab es sogar an der Sorbonne gab es Lehrstühle für Inquisition und Hexenverfolgung, wo die führendsten Koryphäen ihrer Zeit mit hoher wissenschaftlicher Autorität ihr Leben lang damit verbracht haben, die Überführung von Hexen zu perfektionieren. Was es aber in der ganzen Zeit halt, zumindest mal nach heutigem Kenntnisstand, eben nicht gab, waren die Hexen. Und so ähnlich ist das hier auch. Du kannst eine Wissenschaft
1: irgendwas
2: betreiben.
1: Das waren die Autoritäten damals. Das ist doch ein super Beispiel.
2: Ja, wenn
1: die Autoritäten damals haben die Verschwörungstheorie verbreitet. Es gibt Hexen, so wie sie heute die Verschwörungstheorie verbreiten. Das sind 19 Araber mit Küchenmessern oder
2: Boxen. Ja, das sage ich ja gerade für dich. Ja, nee, das
1: ist genau dasselbe.
2: Die Verschwörungstheorie ist die, die behaupten, es sei eine Sprengung der Regierung gewesen. Und darum hat sich dieser Wissenschaftskult entwickelt.
1: Nein,
2: alles passiert
1: letztlich auf selektive Wahrnehmung. Die Hexenverfolger sind doch die heutigen Verschwörungstheorie-Verfolger in deiner Analogie.
2: Nein,
1: die sind die Ketzer. Der Helmut und ich sind doch die Ketzer. Die jetzt verfolgt werden.
2: Nein, ich wollte damit nur sagen, ja, aber ich wollte den Vergleich dahingehend führen, dass du sagst, die Tatsache, dass du dich jetzt als, ich sag mal, Privatgelehrter mit diesem Thema sehr exzessiv beschäftigt hast, ist ja kein Beweis dafür, oder ist noch kein Indiz dafür, dass an der Sache mehr dran sein muss. Es gäbe wahrscheinlich auch von der Gegenseite und gibt es ja auch.
1: Nee, das war mein Argument. Bücher, da hast du mich falsch verstanden. Mein Argument war, dass ich in einer Stunde, oder wie viel Redezeit, ich hatte eine Viertelstunde.
2: Ja, da hast du recht.
1: Die Recherche.
0: Also wir können aber doch feststellen, dass es eine Kluft gibt an der Stelle, wo Daniel und ich sagen, also das Plausibelste, die Wahrnehmung, die übertragende, live übertragende Geschichte und das immer wiederholte Zeigen dieser Rolle, dieser Zerstörung, dass es für den Normalverstand, normalen Menschen keinen Grund gibt, an seinen eigenen Augen zu zweifeln.
3: Genau wie die Berichterstattung vom WTC7, also, Matthias, wie die Berichterstattung vom WTC7, die ja auch live stattfand, wo da die Moderatorin darüber berichtete, dass WTC7 ebenfalls eingestürzt sei.
0: Ja,
3: und im Hintergrund sieht man das Gebäude noch. Also, für mich ist es so, ich kann es natürlich, kann keiner von uns 100% jetzt sagen, es war so oder so oder
0: ja,
3: so.
0: Ja.
3: Aber wenn ihr von Wahrscheinlichkeiten redet, dann ist es für mich so egal, ob das jetzt der 11. September war, ob das JFK war oder ob es auch die Mondlandung ist, wo ich sage, ja, bei der Mondlandung bin ich mir zu 90% sicher, dass sie nicht stattgefunden hat, 69. Ja? Und vielleicht waren sie irgendwann auf dem Mond, aber dann mit einer ganz anderen Technik, weil mit der Technik damals war das nicht möglich. Und
1: hey, dann möchte Helmut eine Frage an Martin stellen, weil deswegen will ich es auch nicht diskutieren. Weil er hat behauptet in dem Video, dass man das irgendwie, dieses Laserding da messen kann. Und im Buch vom Wisniewski steht, das geht gar nicht, weil da würde gerade mal ein Photon oder was ankommen. Also man erzählt es nochmal, man geht da in das Observationsdingsbums da und kann das messen oder was?
2: Natürlich. Das ist übrigens etwas, das ist nichts Erfundenes. Da gibt es sogar eine Big Bang Theory Folge, wo die auf dem Dach ihres Apartments dieses Experiment durchführen. Dieses Experiment wird weltweit zigmal pro Jahr durchgeführt. Ist überhaupt nichts Besonderes oder wahrscheinlich 100-mal am Tag. Das ist so, dass du natürlich nur einen sehr diffusen Rückfluss bekommst. Das ist eine recht geringe, eine deutliche, aber sehr geringe Messspitze. Stimmt übrigens nicht. Deswegen kannst du es auch nicht mit dem Hosentaschenlaser machen. Du brauchst schon einen starken Laser, den du fokussierst. Der der kommt dort an mit einer Kegelbreite von, ich glaube, dann irgendwie 20 Meter. Das ist aber auch plausibel bei der Entfernung. Also der ist hier extrem fokussiert, hochenergetisch, kommt dort dann an bei ungefähr 20 Metern und schießt dann zurück. Du kannst natürlich sagen, okay, da liegt auf diesen 20 Metern, wo sie hinschießen, liegt zufällig irgendeine Oberfläche, die das reflektiert. Aber es ist schon eine punktuelle Reflexion. Aber das ist auch nur ein Indiz von vielen. Wir werden es ja durch die Artemis-Mission in den nächsten Jahren sehen und ihr könnt euch ja schon mal die nächsten Erklärungen zusammenlegen, falls dann irgendwann Artefakte dort gefunden werden, weil es steht ja alles noch genauso da wie damals. Also selbst dieser Fußabdruck, weil es ja keine Erosion gibt auf dem Mond, ist der noch genauso frisch und genauso punktuell prägnant wie damals.
1: Ja, und der Sand ist leider nicht weggeweht, wie die Mondfähre da gelandet ist. Aber zu Artemis ein Fun Fact. Die Mission in dem Hollywood-Film, wo sie die...
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5: 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Die Methanverordnung der EU bedroht die Gasversorgung in Deutschland. Denn damit wird es verboten, bei der Förderung überschüssiges Gas abzulassen oder abzufackeln, wie es weltweit üblich ist. Außerdem wird eine Berichtspflicht über Leckagen an den Bohrinseln angeordnet. Energieexperten meinen inzwischen, das Gas ist der letzte Energieast, auf dem wir sitzen. Unsere Regierung will die Welt vor Methan schützen und schießt uns ins eigene Knie. Nach der Ermordung von 6 Jugendamtsmitarbeitern hat es in Stade erneut massive Gewalt gegen staatliche Stellen gegeben. Nachdem ein Mann seine Ehefrau mit einem Messer bedroht hatte, wurden Polizisten von 150 Angehörigen und Nachbarn bedroht und teilweise angegriffen. Unterstützer des Aufrufs Zusammenstehen gegen den AfD-Parteitag in Erfurt kassierten seit 2020 mehr als 8,3 Millionen Euro vom Bund und somit vom Steuerzahler. Die Bundesregierung bestätigt die Zahlungen in einer Antwort auf eine AfD-Anfrage. Auf die Frage, ob die Bundesregierung plane, staatlich geförderten Organisationen wegen einer Teilnahme an Protesten gegen AfD-Bundesparteitage die Förderung zu entziehen und eine Erstattung zu verlangen, gab es nur ausweichende Antworten. 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
2: So frisch und genauso punktuell prägnant wie damals.
1: Der Sand ist leider nicht weggeweht, wie die Mondfähre da gelandet ist. Aber zu Artemis ein Fun Fact. Die Mission in dem Hollywood-Film, wo sie die faken, die Mondlandung. Diese Mission heißt Artemis in dem Hollywood-Film.
2: Ja, aber Artemis ist halt auch
0: die drei Tage des Kondor, oder wie?
2: Aber
0: bitte? Die drei Tage des Kondor, oder?
1: Nee, es gibt eine Komödie. Da faken die nur zur Sicherheit, falls was schief geht, soweit ich weiß. Da ist eine Komödie. Aber das Projekt heißt Artemis.
2: Ja, weil die griechische Mondgöttin halt Artemis heißt. Das ist nun mal so. Ich meine, das ist doch klar.
1: Ja, also es gibt tausend Möglichkeiten, eine Mondmission zu benennen. Aber gut.
2: Lass mich noch einen letzten Satz sagen zu dem, was du gerade noch sagtest, Helmut, mit dem eingestürzten Gebäude. Wenn es so wäre, dass die Reporterin da falsch gelegen hätte, dann kann man sagen, okay, vielleicht war die zuvor schnell, vielleicht ist das auch nachträglich ein Fake-Video gewesen, weiß ich nicht. Ich kann ja nur so viel sagen, was wir im Augenschein zu trauen, ist bei sowas immer schwierig. Ihr argumentiert beide so, ihr sagt, so als würden jeden Tag weltweit, sagen wir jetzt mal, 100 Wolkenkratzer von Flugzeugen getroffen werden. Und du sagst dann, dieses eine Mal am 11. September, das weicht aber erheblich davon ab, wie normalerweise die Wolkenkratzer zusammenstürzen. Ja, das ist ja noch nie passiert. Den doch, Fall gab es ja noch nicht vorher. Es ist relativ
1: oft passiert, dass Flugzeuge in Wolkenkratzer rasen und speziell die Wolkenkratzer waren dafür konstruiert. Da gibt es ein Video von dem Architekten, der gesagt hat, da kann nichts passieren. Das ist wie so ein Spinnennetz, das alles auffängt. Und es gibt mehrere solche Ereignisse, wo Flugzeuge reingeflogen sind. Und sogar das andere große Gebäude da, das berühmte. Und das ist einfach abgebrannt.
2: Im Empire State Building, ja, 31, genau. Wo so ein Propeller reingeflogen ist. Genau. Das kannst du nicht mit einem Düsenflugzeug vergleichen.
1: Stimmt, aber es gab aber auch größere Flugzeuge, die irgendwo reingeflogen sind. Und was eben noch nie passiert ist.
3: Es gab zig Brände von Wolkenkratzern.
1: Über Stunden von Wolkenkratzern.
2: Brände, ja, aber eben keine Flugzeuge, die reinfliegen. Und ich meine, das ist ein Präzedenzfall gewesen. Ja.
3: Es wird ja keiner was sagen. Es wird ja keiner was sagen, wenn die Dinger irgendwie abgebrochen wären. Genau. Aber diese Exaktheit, mit der alle drei Gebäude ineinander gefallen sind, in Freifallgeschwindigkeit, das sagt mir, und das ist das, was Matthias die ganze Zeit gesagt hat, gesunder Menschenverstand. Ja, und das sagt mir, das ist so unwahrscheinlich, es ist einfach so unwahrscheinlich.
0: Es gibt mehr Dinge zwischen Himmel und Erde, als der menschliche Verstand sich vorstellen kann. Es gibt den menschlichen Faktor.
2: So es ist
0: gibt
2: es Horatio. Fälle,
0: es gibt kleinere Pannen. Es gibt Puzzleteile, die vielleicht auf den ersten Blick nicht zusammenpassen, aber daraus eine große Verschwörungstheorie zu machen. Leute, ich würde sagen, wir verstehen uns da eigentlich im Prinzip sehr gut. Lass uns den Verschwörungsquatsch verabschieden und uns auf das konzentrieren, was wir mit eigenen Augen jeden Tag erleben.
1: Genau.
0: Nämlich, dass es ein Gewaltproblem gibt bei den Immigranten, dass die Innenstädte unsicher werden, dass wir einen Krieg finanzieren, der nicht unserer ist und. Es gibt genug Dinge, wo wir uns einig sind. Lass uns bitte darauf konzentrieren.
1: Okay. Helmut und ich machen ja alles. Wir gehören ja nicht zu denen, die das andere negieren, im Gegenteil.
3: Naja, ich bin nach wie vor der Meinung, und da möchte ich es mit Albert Einstein halten. Du hast gerade gesagt, es gibt viele Dinge zwischen Himmel und Erde, die wir nicht wissen. Und Albert Einstein hat mal gesagt, was weiß ein Fisch vom Wasser, in dem er seinen Lebtag herumschwimmt. Und ich habe die Befürchtung, dieser Spruch trifft auch auf uns zu. Ich danke euch drei ganz, ganz herzlich. War eine super Runde. Vielen herzlichen
0: Dank. Nach Philippinen, du Lieber. Ja,
2: ja, genau.
0: Ja, wunderbar.
1: Dankeschön. Ich hoffe, ich sehe euch mal bei mir.
0: Ja, ich hoffe auch. Ja. Ich hoffe auch, mein Lieber.
1: Ciao.
2: Ciao.
3: Ja, liebe Zuschauer, Ihnen auch ganz, ganz herzlichen Dank fürs Zusehen und für Ihr Interesse. Ja, bitte schreiben Sie Ihren Kommentar zu den angesprochenen Verschwörungstheorien in die Kommentarleiste. Wie sehen Sie das? Ist das alles nur so ein menschlicher Faktor, wie Matthias sagt, oder steckt da tatsächlich mehr dahinter, dass solche Dinge auch absichtlich von Regierungen, von Politikern geplant werden? 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Ich bedanke mich ganz, ganz herzlich und sage bis bald.

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3: Es ist mal wieder Fußball-WM und wenn man sich die Vorabberichterstattung in den Qualitätsmedien zu Mitgastgeber USA angeschaut hat, dann kann man schon auf den Gedanken kommen, die Welt zu Gast bei Feinden. Das Trump- und USA-Bashing erinnert an die letzte WM in Katar. Da ging es nicht um Fußball, da ging es um Regenbogenbinden gegen böse Scheichs. Fußballturniere sind im besten Deutschland aller Zeiten eh ein bisserl suspekt. Der Politprominenz graust es schon vor Deutschlandflaggen in den Fenstern der Fans. Einheitsbraun nannte SPD-Chefin Bärbel Baas das Land, das sie mitregiert. Mein Gast nannte sie daraufhin ein ideologisches Kampfhuhn, eine Gefahr für die Demokratie. Klartext und Hausverstand. Jetzt den Punkt, Preradovic. Hallo Waldemar Hartmann, hallo Waldi, wie schön, dass du da bist.
4: Hallo Milena, grüße dich. Long time ago.
3: Jawohl, ich stelle dich kurz vor. Du bist Journalist und legendärer Sportmoderator. Du hast beim Bayerischen Rundfunk, zuerst beim Hörfunk im Bereich Politik und Aktuelles gearbeitet, warst dann einer der Gründungsmoderatoren der Rundschau im Bayerischen Fernsehen. Mitte der 80er bist du zum Sport gewechselt, hast für die ARD bei 10 Olympischen Spielen 8 Fußball-WMs und EMs moderiert und auch Wintersport. Mit Harald Schmidt zusammen hattest du die Sendung Waldi und Harry bei den Olympischen Spielen in Turin und Peking und mit Waldis Club hast du Fußballturniere unterhaltsam analysiert. Alles legendär. Du hast auch noch Boxen moderiert und standst als Kabarettist auf der Bühne. 2023 bist du zu news.de gegangen und kommentierst dort das aktuelle Geschehen und verleihst den Tor der Woche. So, gerade hat die Fußball-WM in USA, Mexiko und Kanada angefangen. Im Vorfeld wurde in den Medien schon ordentlich gewirbelt, vor allem gegen die USA unter Trump. Apollo News betitelte eine Doku der ARD als die Welt zu Gast bei Feinden. War bei der letzten WM in Katar ja auch ähnlich. Ist das jetzt typisch deutsch oder typisch neudeutsch?
4: Ich glaube eher, man kann schon sagen, typisch deutsch, weil es gab immer Gemäkel vor irgendwelchen Großveranstaltungen. Ich kann mich erinnern, das wurden danach meine Lieblingswinterspiele 1994 in Lillehammer. Da haben die schlauen Deutschen gesagt, wie kann denn ein Ort wie Lillehammer mit 18.000 Einwohnern Olympische Spiele bekommen? Ich weiß noch, vor den Olympischen Spielen in Peking, da haben wir auf den öffentlich-rechtlichen Kanälen monatelang vorher, habe ich mir irgendwann gedacht, ich glaube, ich muss da nicht hin, weil ich erstecke im Smog in Peking. Die Geheimpolizei wird uns 24 Stunden am Tag verfolgen. Wir haben es dann sogar wirklich mal provoziert. Harald Schmidt ist mit dem Kamerateam auf die chinesische Mauer und hat sich wirklich so verhalten, dass ein deutscher Polizist sofort die Handschellen angelegt hätte. Aber wir hatten die Bilder nicht. Wir konnten einfach frei agieren. Das ist was typisch Deutsches, vorher immer sofort nicht die Suppe zu genießen, sondern zuerst nach dem Haar in der Suppe zu suchen.
3: Mhm. Aber in Katar ging es ja noch weiter. Ja, da ist ja die deutsche Mannschaft blamabel rausgeflogen, auch weil sie sich ja wirklich hat von der Politik instrumentalisieren lassen. Also Regenbogen, Binde gegen böse Scheichs und so weiter. Glaubst du, der DFB hat daraus gelernt?
4: Ich bin nicht so ganz sicher, sie haben es zumindest versucht. Was ich gehört habe, ist die Mannschaft eingestimmt worden, weil Katar war ein Kommunikationsdesaster. Unter anderem auch auf Druck der damaligen Innenministerin Nancy Faeser, die ja mit dieser One-Love-Binde sich auf die Tribüne gesetzt hat, um Infantino über den man streiten kann, den Präsidenten der FIFA richtig zu provozieren.
3: War die nicht auch noch kurz vor dem Spiel bei der Mannschaft in der Kabine?
4: Ja, da gab es auch noch Versuche, dass man die Mannschaft noch mal einstimmt auf diese One-Love-Binde und auf die Menschenrechte. Also rund um diese WM in der Vorbereitung waren Menschenrechte, Öle, was weiß ich, wichtiger als das, worum es ging, nämlich um eine Fußball-Weltmeisterschaft. Und ich habe das damals auch schon angeprangert und ich habe einfach appelliert, ihr heißt DFB, Deutscher Fußballbund, ihr müsst aber keine NGO sein. Dafür gibt es andere, viele, viele NGOs, zu viele, wie wir, glaube ich, beide wissen, kümmert euch um das, wofür ihr gegründet worden seid, in Leipzig übrigens, da wo ich seit 6 Jahren wohne. Also kümmert euch um den Fußball, aber das ist halt auch ein Produkt, wenn Politiker an der Spitze dieses Verbandes stehen. Damals war das Grindel, der war CDU-Bundestagsabgeordneter und jetzt ist der Präsident Bernd Neuendorf, der war SPD-Staatssekretär. Und die bringen halt offensichtlich ihre politische Ideologie mit rein und das, glauben Sie, hilft diesem Verband oder insgesamt dem Fußball mehr in der Mitte der Gesellschaft stattzufinden. Ich behaupte, es stört nur.
3: Ja, ich frage mich eh, warum das alles Politiker sein müssen. Vor Grindel war ja auch Politiker. Ja. Warum nehmen die jetzt keine Fußball, sagen wir mal, echte Fußballexperten oder Fachleute?
4: Ja, da stellst du eine berechtigte Frage. Ich habe leider keine Antwort drauf, weil die gleiche Frage stelle ich nämlich auch. Das ist offenbar so in Deutschland, das Funktionärswesen funktioniert so. Ich kann mich noch erinnern, ganz am Anfang der 90er Jahre, da hat man die, von denen man glaubte, dass sie der Partei im Inland nicht mehr so ganz weiterhelfen können, nach Europa geschickt. Mhm. Da wurde der dritte Sturm nach Europa geschickt. Was rausgekommen ist, wissen wir jetzt. Jetzt leiden wir unter den Ergebnissen dieses dritten Sturms, die Europa aufgebaut haben. Das ist ein Phänomen. Das ist quasi immer das Umbetten vom nicht mehr funktionieren als Funktionär im politischen Bereich dann irgendwo hin, entweder in eine Stiftung oder in einen Aufsichtsrat oder irgendwo werden sie einfach umgebettet, um nicht mehr so viel Schaden anrichten zu können.
3: Bleiben wir noch mal ganz kurz beim Fußball. Jetzt rein qualitätsmäßig. Kann Deutschland dieses Turnier gewinnen? Also Jürgen Klopp sieht ja eher Spanien, Frankreich oder Brasilien vorne. Deutschland hat er gar nicht erwähnt.
4: Also wie könnte ich Jürgen Klopp widersprechen? Natürlich bin ich da bei ihm und ich glaube das auch nicht. Und das ist jetzt nicht aus Häme oder aus dem typischen deutschen Pessimismus heraus, sondern das ist einfach die Frage der Qualität. Wenn ich die Mannschaft mal durchgehe, und jetzt zähle ich nicht die ideologischen Einheiten, sondern die fußballerischen Qualitäten, und da haben wir nicht wirklich internationale Spitzenklasse. Wir haben ein paar gute, die auch international in renommierten Vereinen spielen. Ich denke jetzt mal an Wirtz bei Liverpool oder an Havertz bei Arsenal, der jetzt auch englischer Fußballmeister geworden ist und daran auch beteiligt war. Aber der andere Schnitt ist nicht internationale Spitzenklasse. Wir haben sogar ein paar Mannschaftsteile, ich sage jetzt mal die Außenverteidiger, das ist gar nicht internationale Spitzenklasse. Und wenn du eine Weltmeisterschaft gewinnen willst, natürlich gibt es dann den Spruch, nicht die Mannschaft. Die Mannschaft ist wichtig, nicht die Einzelkönner. Aber es sollten schon 3, 4 drin sein, die richtig gut kicken können. Und da haben wir zu wenige und die anderen haben zu viel.
3: Macht Fußball eigentlich noch so viel Spaß wie zu deiner großen Zeit damals?
4: Wenn ich alles ausblende, was das große Big Business mittlerweile bedeutet. Mhm. Also wenn ich nur noch auf das schaue, was auf der grünen Wiese stattfindet, dann ja, weil es immer noch geile Fußballer gibt, weil das Spiel schneller geworden ist, weil manche nicht nur in Taktik erstarren, sondern auch offensiven Fußball zeigen. Das war jetzt in der Champions League, die letzten Spiele waren richtig geil. Also wirklich, das war super Fußball, weil es K.O.-System war und weil man gewinnen musste, um weiterzukommen. Vorher, und das werden wir jetzt bei der WM erleben, in den Gruppenspielen, da wird es taktische Systeme geben, die zuerst mal auf Nicht-Verlieren ausgerichtet sind. Das wären langweilige Spiele, interessant. Das war aber schon immer so, wird's, wenn die K.O.-Spiele anstehen. Ich schaue mir Fußball noch gerne an, vor allem die Premier League, muss ich sagen, weil dort sehr schneller athletischer Fußball gespielt wird. Aber das ist jetzt irgendwo vielleicht so ein bisschen pervers. Das, womit ich früher mal mein Geld verdient habe, nämlich mit Klugscheißerei vorher und nach dem Spiel, das schaue ich mir alles nicht mehr an. Also ich bin bei Anpfiff dabei und bin bei Abpfiff dann weg. Alles, was außenrum gemacht wird, Milena, ist sowas von aufgeblasen worden. Mhm. Und da stehen jetzt plötzlich 4 Expertinnen und dann eine in auch noch, weil die auch noch was sagen muss. Und ich hocke dann vor der Glotze, bis ich es dann mal aufgegeben habe und denke mir, was kann Frau Tabea Kemme bei all ihren fußballerischen Wissen mir mehr erklären als Lothar Matthäus? Mhm. Was kann mir Fritzi beim ZDF, ich weiß gar nicht ihren Nachnamen, die Frauentrainerin ist, das ist alles okay, alles toll, aber was kann die mir mehr erklären als Christoph Kramer und Per Mertesacker, 2 Fußballweltmeister?
3: Sorry. Naja gut, aber kann die jetzt weniger erklären?
4: Ne, die muss gar nichts mehr erklären, weil die 2 haben ja das schon gesagt. Aber jetzt haben wir ja die Vorläufe noch nur um eine Stunde verlängert. Okay. Die haben sich ja schon totgequatscht oder einen Wolf gequatscht, bis das Spiel überhaupt anfängt. Und vor allem das Kaffeesatz rühren vorher, das brauche ich nun überhaupt nicht, weil danach, ja, ist okay, aber wie gesagt.
3: Aber der deutsche Fernsehzuschauer wird ja ganz gerne eingeordnet. Also der findet das dann schon mal die Einordnung vorher statt.
4: Du gibst mir ja ein Stichwort. Wir Deutschen sind ja offensichtlich so doof, dass die Tagesschau, die Tagesthemen heute, heute schon und alle müssen für uns immer einordnen. Mhm. Also sie ordnen Iran ein, sie ordnen Gaza ein, sie ordnen Beirut, Libanon ein, sie ordnen alles ein, sie ordnen Trump ein. So genau. Sind die Leute doch nicht, oder? Die können sich doch ihre eigenen Gedanken ohne Einordnungshilfe auch machen.
3: Das ist nicht der Sinn der Sache, glaube ich. Ich glaube, ich kann Michael Mayn, den Kommunikationsforscher, zitieren, der sagt, die Tagesschau ist dafür da, dass die Leute wissen, was sie am nächsten Tag erzählen sollen und glauben.
4: Naja, jetzt ist die Tagesschau eigentlich nur dazu da, darauf hinzuweisen, dass morgens um 6 bei News, und ich zitiere jetzt den Slogan, alle Leute erfahren, was ihnen abends verschwiegen wird.
3: Ja, genau. Schöne Geschichte bei den Verkehrsbetrieben in Berlin. Ja. Ja. Was ja bei dieser WM auf jeden Fall wieder stattfinden wird, es werden deutsche Flaggen geschwenkt werden. Das ist ja auch ausgesprochen verdächtig inzwischen. Und da gab es eine Posse diese Woche. Da hat die AfD-Politikerin Beatrix von Storch die Deutschlandfahne von einem Balkon des Bundestags geschwenkt. Daraufhin kam die Bundespolizei, weil das gegen die Hausordnung verstoße, obwohl auf dem Bundestag, also dem Reichstag, auch die Deutschlandflagge weht. Kommst du da intellektuell noch mit?
4: Nein, ich bin überfordert. Ich schaffe das nicht mehr. Also wenn es einen Hausordnungsbeschluss gibt, den Julia Klöckner offenbar auch noch mal darauf hingewiesen hat, dass es den gibt, und die Bundespolizei, die ja innerhalb des Bundestages die Rechtsordnung einhalten muss oder darum sorgt, weist dann darauf hin, dass man das nicht machen darf, dass man die Flagge im Büro nur so aufhängen darf, dass man sie von außen nicht sieht, da habe ich zuerst gedacht, das ist fake jetzt. Ne? Das kannst du mir nicht erzählen, nicht im Deutschen Bundestag. Und dann habe ich da einfach gegoogelt und stelle fest, das ist so. Du darfst im Deutschen Bundestag, da steht außen drauf, dem deutschen Volke, darfst du eine deutsche Flagge nicht zeigen, da fällt mir nichts mehr ein. Also wenn mir irgendjemand ein Land auf dieser Welt sagen kann, das ähnlich verfährt, das mit dem Hoheitszeichen, mit der Flagge Strafen verbunden sind, wenn man die zeigt, boah, dann wäre ich überrascht. Es ist irre, was passiert.
3: Ja, es ist irrig. Ich glaube, der Sündenfall war Angela Merkel. Die hat auf irgendeinem, ja. Es war dieser, was glaube ich, ein CDU-Parteitag, hat die Fähnchen eingesammelt mit der deutschen.
4: Das war nach einem großen sportlichen Erfolg, sogar Fußball. Und dann hat sie Hermann Gröhe, der war damals Generalsekretär, der dann mit, wie hieß das von Helene Fischer? Atemlos. Gesungen und dann hat die Fahne aber richtig zornig aus der Hand gerissen und weggegeben. Also ich mochte sie noch nie, die Merkel, obwohl ich mein Leben lang schwarz gewählt habe. Aber das war dann der Beginn meiner Absetzbewegungen, wie ich das damals gesehen habe. Was, da geht ja durch dich auch so ein Ruck. Und du sagst, die deutsche Bundeskanzlerin nimmt ihm jetzt die deutsche Flagge aus der Hand. Was ist denn da los?
3: Ja, die deutsche Flagge, das haben wir ja schon mehrfach gesehen, da ist der Staatsschutz irgendwo angerückt, wenn irgendwo eine Parkbank angestrichen wurde in Deutschlandfarben und solchen Sachen. Das hat sich schon viel verändert. Und vor allem ist es alles in Richtung rechtsradikal, es ist alles Richtung AfD. Wenn man sich die AfD anschaut, die führt in den neuesten INSA-Umfrage bundesweit mit 29%. Ja? Und im Herbst könnte die AfD in Sachsen-Anhalt die absolute Mehrheit bekommen. Und wenn nicht, werden alle anderen Parteien sich zusammenlegen, um an der Macht zu bleiben. Ist das Demokratie?
4: Natürlich nicht. Herr Siegmund, Sachsen-Anhalt, hat mal die richtige Erklärung dafür gefunden. Es wird nur noch zwei Parteien geben, die AfD und alle anderen, zusammen.
3: Ja, ich nenne sie die DEP, die Deutsche Einheitspartei.
4: Ja, ja. Und dann musst du dich schon fragen, dann kannst du jeden Einzelnen abfragen, von diesen Parteien, ist das in eurem Sinn? Ist das in deinem Sinne, dass du, linke Partei, jetzt mit der CDU eine Mehrheit bildest? Ist das in deinem Sinne BSW? Ist das in deinem Sinne die Grünen? Ist das in deinem Sinne SPD? Wobei in Sachsen-Anhalt, glaube ich, muss man die SPD nie mehr fragen, weil ich glaube, dass die nicht mehr in den Landtag gewählt werden. Die gurken ja da bei 6% mittlerweile rum. Das hat aus meiner Sicht mit Demokratie nichts zu tun, weil es nicht der Wille des Volkes ist. Und darum geht es ja bei Demokratie. Das steht ja am Reichstag oben. Ich habe es gerade ja schon mal gesagt. Die Wähler wählen nicht eine dieser Parteien mit dem Willen, dass die mit anderen koalieren und kooperieren, um eine andere Partei von der Regierung fernzuhalten. Das ist keine Demokratie.
3: Nein. Es ist eh seltsam, was passiert. Also du hast ja kürzlich auf dem Trauermarsch für die Opfer migrantischer Gewalt in Dresden gesprochen. Wie ich fand, eine sehr bewegende Rede. Jetzt hat der Verfassungsschutz in Sachsen-Anhalt den Aufruf eines AfD-Abgeordneten zur Erinnerung an die ermordeten Kinder durch illegale Zuwanderung als einen Beleg für den Rechtsextremismus der Partei gewertet. Ich meine, der Verfassungsschutz ist dann nach Protesten zurückgerudert. Aber was ist das für ein Zeichen an die Menschen?
4: Wenn ich das Wort Verfassungsschutz höre, kriege ich ohnehin Pickel. Weil, das wissen die wenigsten Leute, das klingt immer so her, toll. Verfassung wird geschützt durch den Verfassungsschutz. Der Verfassungsschutz ist eine Abteilung, wenn du so willst, der Innenministerien und ist weisungsbefugt vom Ministerium aus gesehen. Also jeder Innenminister kann den Verfassungsschutz seines Landes, der Bundesinnenminister den Bundesverfassungsschutz politisch anweisen, in die oder jene Richtung zu forschen, nachzufragen, zu schützen. Und so siehst du, wenn der Verfassungsschutzpräsident von Thüringen, aus meiner Sicht ein ziemlich schlimmer Finger, muss ich ganz ehrlich sagen, da musst du dich nicht wundern, was rauskommt, wenn der als einer der ersten mit den heftigsten Angriffen gegen die AfD gearbeitet hat. Ich will mal dazwischen sagen, das klingt alles so, als ob ich die AfD mitgegründet hätte.
3: Nein, auch ich nicht.
4: Also Das habe ich nicht. Und ich habe erhebliche Bedenken bei einigen Punkten bei dieser Partei und auch bei einigen Menschen, die in dieser Partei sind. Aber sie ist gewählt und ihr werden aus meiner Sicht parlamentarische Rechte einfach verwehrt. Was für Kasperltheater im Bundestag stattfindet, diesen Bundestagsvizepräsidenten, der also wirklich ja da oben protokollarische Pflichten erfüllt, zu verhindern, was mit ihnen passiert, wenn man sie in einen kleinen Saal pfercht und die SPD kann einen Ballsaal, eine Tanzveranstaltung daraus machen, weil sie weniger sind, was in den Ländern passiert, welche Konstruktionen in Rheinland-Pfalz jetzt gegründet worden sind, um zu verhindern, dass man einen Untersuchungsausschuss einberufen kann und, das ist ja ohne Ende fortzuführen. Da muss ich sagen, das ist ja nicht die Missachtung der AfD-Funktionäre in diesen Parlamenten. Das ist die Missachtung der 10 bis mittlerweile 15 Millionen, je nachdem, nach Umfragen, Wähler, die diese Partei gewählt haben. Es ist eine Missachtung von einem Drittel der Bevölkerung. Das geht nicht so. Ich habe den Faden verloren, weil ich jetzt etwas außer...
3: Ist ja auch okay, aber es wird ja noch schlimmer. Also die Wähler, die nicht passen, die nicht die richtigen Parteien wählen, werden ja auch noch richtig böse beschimpft.
4: Ja.
3: Also Arbeitsministerin und SPD-Chefin Baas hat ja Deutschland als Einheitsbraun bezeichnet und feiert Zuwanderung als Vielfalt gegen dieses Einheitsbraun. Du hast sie dann als ideologisches Kampfhuhn bezeichnet, was ich einen sehr süßen Begriff finde, als fast schon niedlich. Aber es hat sich noch kein Staatsanwalt bei dir gemeldet.
4: Nein, ich bin nicht überrascht. Um Gottes Willen, wenn ich jetzt fast danach bettle, dann steht morgen wirklich um 6 Uhr die Polizei vor der Tür. Ich überlege mir auch nicht jedes Wort und ich stehe dann auch zu jedem Wort. Und ich bin sicher, dass ich nicht gegen Recht verstoße im Sinne von, ich nütze meine Meinungsfreiheit, aber ich gehe nicht beleidigend vor. Ich befleißige das, was Rudolf Augstein mal zum Lehrsatz seiner Spiegelleute gesagt hat: Sagen, was ist, schreiben, was ist,
3: zeigen, was
4: ist.
3: Ist auch lange her.
4: Spiegel. Ja, aber das gilt noch.
3: Ja.
4: Ja, ach so, das beim Spiegel gilt das schon lange nicht mehr. Nee. Aber der Lehrsatz gilt. Ja. Und den nehme ich für mich in Anspruch.
3: Ja, völlig richtig. Bist halt old fashioned, ne? Das passt ja gar nicht.
4: Ja.
3: Ich meine, noch mal kurz zu Baas, die begrüßt ja ganz dezidiert so viel Zuwanderung wie möglich und ignoriert Einwanderung in den Sozialstaat. Also sie hat ja gesagt, das gibt's gar nicht. Auch die steigende Kriminalität wird ignoriert. Und in Belfast, da haben wir gerade gesehen, wie das nach hinten losgehen kann. Da ist es nach dem Enthauptungsversuch eines Sudanesen an einem Mann zu heftigsten Ausschreitungen gekommen. Glaubst du, das könnte in Deutschland auch passieren? Oder ist dieses Land einfach zu apathisch? Also nicht, dass ich das begrüßen würde, aber glaubst du, das könnte in Deutschland passieren?
4: Ja, ich fürchte das sogar. Ich fürchte das sogar schon im Herbst.
3: Ach so?
4: Ich begründe das. Also stell dir vor, die AfD hat absolute Mehrheit in Sachsen-Anhalt. In Mecklenburg-Vorpommern wird sie so ein Ergebnis haben, dass die anderen, wenn sie zusammenzählen, es nicht ausreicht. Und in Berlin wird ein Linker, weil die Linken die Wahl gewinnen, regierender Bürgermeister. So, stell dir das alles vor. So, die AfDler, die Rechten gewinnen die Wahl, werden zuerst mal vor Stolz und Übermut platzen. Da wird ein Ventil aufgehen. Weil bisher ist ja von rechts auf der Straße im Prinzip wenig passiert. Wenn auf der Straße etwas passiert, das meine ich jetzt mit Demonstrationszügen, Protestaktionen, meistens von links. Die Linken werden alles organisieren. Du erinnerst dich, die gemeinsame Abstimmung der CDU mit der AfD, das war nicht mein Gesetz. Als die NGOs Betrieb gemacht haben, 1 Million auf den Straßen waren. Olaf Scholz, der Bundeskanzler, war in der ersten Reihe. Die Mitarbeiter des Adenauerhauses mussten evakuiert werden, weil die Polizei Sorge hatte, dass ein Sturm auf das Adenauerhaus, das CDU-Hauptquartier, stattfindet. CDU-Geschäftsstellen wie in Hannover zum Beispiel wurden angegriffen. Das war Kindergeburtstag aus meiner Sicht. Ich wünsche mir das nicht. Aus meiner Sicht auf das in der Aussicht, was kommen könnte, was ich befürchte, dass dann die Rechten sich mit ganz breiter Brust plötzlich fühlen, sie haben die Wahl gewonnen mit absoluter Mehrheit und die Linken merken, die Fälle schwimmen davon und machen mobil. Und das findet dann auf der Straße statt.
3: Mhm. Also im Grunde Ausschreitungen von der anderen Seite, nicht wie in England und Belfast.
4: Nein, naja, das wird wie alles gerade ja vermischt. Du hast es ja auch gesagt. Wenn von rechts irgendwas kommt, dann wird die Nazi-Keule geschwungen. Und wenn etwas, ich habe in den Öffentlich-Rechtlichen, da musst du ja mal vorstellen, da findet das statt, also ein Mann aus dem Sudan in Belfast kniet auf einem und will den öffentlich enthaupten. Das muss man sich einmal vorstellen. Das wird aber nicht, da wird es nicht eingeordnet, wenn es nicht ins Bild passt.
3: Ja, das ist, bei uns ja nicht, das ist bei uns ja nicht anders.
4: Ne? Ja, na, das mein, ja, das meine ich auch bei uns. Genau. Ja, und in England aber auch. Und was in England los ist, das kannst du in London, das kann.
3: Da kommst du wegen eines Posts leichter ins Gefängnis als wegen einer Straftat.
4: Ja. Also ich fürchte, und das ist wirklich, dass sich viel auf den Straßen abspielen wird, weil ich erinnere einfach nur an das erste gemeinsame Abstimmen und danach entschuldigt sich der Merz auch noch im Bundestag. Er wusste genau, was passiert und danach sagt, oh, das ist mir jetzt aber peinlich. Das ist ja alles irre. Und wenn Sachsen-Anhalt AfD absolute Mehrheit bekommt und in Mecklenburg-Vorpommern das ganz eng wird oder vielleicht sogar auch die AfD diese Mehrheit im parlamentarischen Bereich in den Stimmen bekommt, kommt ja darauf an, wie viele in den Landtag dann einziehen, und in Berlin genau das Gegenteil passiert, dann ist Rambazombo. Aber nicht so, wie Merz das meint.
3: Ja, da bin ich gespannt. Ich kann mir das bei den Deutschen eigentlich so richtig nicht vorstellen. Also gerade bei den Bürgerlichen, also dass du meinst, dass ich meine, klar, dass Extreme aufeinandertreffen.
4: Ja. Ja. Das ist dann die deutsche Sprache. Meine Frau ist Sprachwissenschaftlerin, die hat mir das auch einfach so mal gesagt. Reaktionär ist sprachwissenschaftlich leicht zu erklären, ist die Reaktion auf Aktion.
3: Mhm. Ja, ist klar.
4: Ja.
3: Ja, du hast den Merz schon erwähnt, ein Mann, über den wir irgendwie alle staunen. Also das ist der Mann, der nicht mehr Lügenfritz genannt werden darf, obwohl er nachweislich gelogen hat. Und Fritz heißt er auch, ja. Wie beurteilst du diese Regierung?
4: Sätzen 6, sie sind zum Wiederholen nicht zugelassen. Das wäre mein Schulzeugnis. Ich muss das, ja, was ich muss nichts gestehen, nee, aber ich gehe damit offen um und das habe ich auch bisher nicht als Geheimnis in meinem Herzen getragen. Ich habe, seit ich wählen kann, immer schwarz gewählt. Natürlich in Bayern die CSU, auch damals war die CDU schon unser erklärter politischer Gegner, weil sie uns CSU dann natürlich zu weit links war. Aber ich habe dann auf Merz gesetzt, weil ich konnte Frau Merkel nicht mehr ertragen. Und ich habe gesagt, wer denn sonst als Merz kann diese Politik von Frau Merkel verändern? Er war nicht mit dabei, er hat diese Beschlüsse nicht mitgefasst, er war das Gegenmodell zu Angela Merkel. Und das war so meine Hoffnung und deswegen, ich habe da auch Wahlkampf gemacht, Linnemann und Fritz Günzler. Und
3: bisschen naiv.
4: Mit Tilman Kuban.
3: Bisschen naiv.

0: Enttäuschungen in der Liebe. Ich bin ein enttäuschter Liebhaber von Friedrich Merz. Und das ist jetzt mein Rosenkrieg, den ich führe. Und damit müsst ihr jetzt leben.
1: Mhm. Ja, Merz hat ja zum Beispiel auch versprochen, die marode Wirtschaft wieder anzukurbeln. Ich sehe wenig Anzeichen dafür. Es stürzt weiter ab. Die Insolvenzen nehmen beängstigend zu. Viele Unternehmen wandern ab. Auch da, wie beurteilst du das?
0: Naja, es ist alles, es ist Luftpumpenpolitik. Ich höre nur Luft. Und vor allem dann, die Lügen folgt ja eine nach der anderen. Wir haben ja es gibt ja auch ein Gipfel nach dem anderen findet statt. Nach einem Gipfel heute, die haben versprochen 600 Milliarden Investitionen, was alles Quatsch war. Es waren alles Gelder, die schon da waren oder. Oder Zusagen, aber nein, keine Zusagen, geplant, wir planen mal. Um vielleicht dieser Regierung ein bisschen Feuer unter dem Arsch zu machen. Alles, was mal ansatzweise Richtung Wirtschaft mit Energiekosten und gedacht war, ist dann von den Sozis wieder eingesammelt worden. Zuallererst von Klingbeil, aber die große Bremserin ist Frau Baas. Bullshit, Bärbel macht alles kaputt, was im Ansatz mal nach einer gemeinsamen Reformpolitik aussehen könnte. Dann ist sie sofort auf der Matte und sagt, nee, Arbeitszeit würde ich am liebsten gar nicht anfassen. Was will sie überhaupt anfassen, um was zu verändern?
1: Mhm. Du arbeitest ja inzwischen bei News, wie du selber gesagt hast, beim Feindsender, den Schleswig-Holsteins Ministerpräsident Günther in seinen Träumen am liebsten verbieten würde. Und du kommentierst dort das politische Geschehen und bist ja eigentlich ein Kind der Öffentlich-Rechtlichen. Wie schaust du heute von News aus auf ARD und ZDF?
0: Ich bin nicht mehr so ganz überrascht, weil ich habe die Entwicklung, der Bayerische Rundfunk galt ja zu der Zeit, als du bei Antenne Bayern damals warst, ich wurde gerade Sportchef Anfang der 90er Jahre, galt der BR als der Schwarzfunk innerhalb der ARD. Mhm. Das war damals auch so verteilt, das war eher so ohne Aufregung. Die Konservativen saßen in München und in Stuttgart, weil dort die CDU-Regierung war. Und beim WDR, da saßen die Sozis, beim NDR saßen die Sozis. Das war quasi so verteilt. Auch die politischen Magazine. Aber dort war noch eine Balance. Man wusste, Panorama ist links. Man wusste, Monitor ist links. Man wusste aber auch, Report München ist rechts oder zumindest konservativ. Dadurch hat sich das Ganze ein bisschen ausbalanciert, schon immer mehr zugunsten der Roten, aber die Schwarzen waren noch da. Mhm. Und es war auch bekannt. Und ich habe damals schon Markus Söder oder Stoiber gesagt, ihr schaut immer darauf, dass der Intendant aus eurer Farbenlehre kommt. Der Intendant weiß nicht mal, was gesendet wird, weil der von einer Tagung in Europa, in Deutschland hin und her fährt. Der Maschinenbau, der Mittelbau, dort, wo die Chefs zum Dienst sitzen, dort, wo die Politik und das Programm gemacht wird, da sitzen die anderen.
1: Ja, aber da sitzen genau jetzt die mit der Farbe.
0: Genau, ja, da habt ihr nie drauf aufgepasst.
1: Ja, aber heute ist das so, nicht? Heute ja,
0: immer mehr. Damals saßen sie auch schon, aber die Sozen merken sehr schnell, ob es Widerstand gibt oder nicht. Und sie haben keine Skrupel. Bei den Schwarzen habe ich ein Leben lang festgestellt, die Schwarzen wollen immer auch bei den Roten beliebt sein.
1: Ach so?
0: Ja, guck dir den Weimar an. Der Weimar hat angefangen, denke mir, oh, da ist er her. Jetzt kommt Gender gleich mal
1: ein. Der Kulturstaatsminister.
0: Und dann merkt er, oh, dann hat Apollo die Nummer mit seinem Ludwig-Erhard-Gipfel aufgedeckt und plötzlich fand er die alternativen Medien gar nicht mehr so lustig. Und plötzlich erhöht er den Unterstützungsfilmfonds, sagt mir einen schwarzen Filmschauspieler. Ich meine jetzt nicht Farbe, sondern
1: politisch, ja.
0: Sagen wir, also er kriegt von dort nie eine Stimme, aber er glaubt, dass er sich, wenn er ein bisschen beliebter macht, gleich 100 Millionen mehr Förderung verspricht, dass sie ihn dann mögen. Nee, die drehen sich rum und sagen, was ist das für ein Arsch?
1: Aber das Geld nehmen sie. Das Geld
0: ja, natürlich, natürlich. Und da sind die Roten sehr geschickt dabei, das auszunutzen. Und die Schwarzen sind da nicht so anständig, sind es nicht, weil Politiker sind nicht anständig im Grunde. Dann sind sie einfach zu dumm. Sorry.
1: Ja. Wie haben denn eigentlich deine Ehe?

0: ehemaligen Kollegen und deine Freunde auf deinen neuen Job bei News, beim bösen News reagiert?
1: Ich hatte vorher schon nicht viel Freunde, weil ich das auch nicht wollte, weil ich da Begriff Freund ist bei mir schon besetzt, nicht mit Trinkerrunde oder mit Saufkumpan, sondern Freund meine ich schon was Ehrliches. So, da hast du nicht mal eine Handvoll im Leben. Aber das war so aus der Branche heraus, mal Anruf, wie geht's dir denn? Oder das ist sehr viel dünner geworden, das gebe ich zu. Und dann habe ich halt gemerkt, dass sie wirklich nur ein Trinkkumpan waren, aber keine Freunde. Aber das wusste ich schon seit länger. Ich bin jetzt 78, da hat man schon ein bisschen was dazugelernt. Und ich hatte 10 Jahre Kneipen, ich war Wirt, das war meine beste Lebensschule. Da habe ich die Menschen studieren können. Ich habe sie kennengelernt, wenn sie Geld hatten, wenn sie pleite waren, wenn sie verheiratet waren oder geschieden waren. Die manchen haben besoffen reagiert wie ein Teddybär oder sind eingeschlafen. Die anderen wurden aggressiv. Ich musste mit den Leuten umgehen. Deswegen ist das nicht so ganz neu für mich. Ich habe die Menschen studiert. Ich glaube, ich kenne sie ganz gut. Und deswegen war mir klar, wenn ich den Mainstream verlasse, dass mich auch ein paar verlassen werden. Da sage ich, vielen Dank, war eine schöne Zeit, aber es geht auch ohne.
0: Ja, ist eigentlich auch wahr, ne? Aber
1: Ja.
0: manche Leute
1: Und
0: sind
1: es
0: dann.
1: kommen andere dazu. Und es kommen
0: Genau.
1: andere dazu. Ich muss
0: Der
1: dir
0: eine
1: sagen,
0: steigt aus dem Bus raus, der andere steigt rein.
1: ja, ich muss dir sagen, jetzt, ich habe da Leute natürlich jetzt kennengelernt. Durch NIOS ist das geschehen, das kann ich jetzt hier einfach auch so sagen. Plötzlich hatte ich Kontakt mit Gloria von Zorn und Taxis. Ich
0: Ja, die
1: merke,
0: ist
1: was das
0: lustig.
1: für eine extrem lustige Frau
0: Ja.
1: ist. Und wir telefonieren und telefonieren so, als ob wir uns schon 60 Jahre kennen. Nein, tun wir nicht. Aber es macht mir richtig Spaß mit ihr. Und so lerne ich den oder den kennen. Wenn mir vor 5 Jahren einer gesagt hätte, du machst mal mit Julian Reichelt jeden Montag 2 Stunden eine politische Sendung, hätte ich einen Arztbesuch empfohlen.
0: Ja.
1: Das würde mir fehlen, wenn ich am Montag nicht mehr mit Julian da sitze.
0: Ja, und jetzt apropos Julian Reichelt und News, also jetzt hat dich die Cancel Culture ja auch indirekt erwischt. Du hast an dem News-Bestseller Links Deutsch, Deutsch Links mitgeschrieben und weil der Westend Verlag das Buch gedruckt hat, wollen 32 vorwiegend linke Autoren wie Gregor Gysi und Ulrike Herrmann dort nicht mehr erscheinen. Sie haben einen Brandbrief geschrieben, ich habe ihn gelesen und da steht, also Wolfgang Kubicki und Ulf Poschardt von der Welt, das ha habe man noch akzeptiert im Sinne der Meinungsfreiheit. Also aber Julian Reichelt und Pauline Voss von News, also das gehe zu weit. Was offenbart denn das für ein Selbstverständnis?
1: Da haben Sie vergessen, dass Wolfgang Kubicki in diesem Buch auch teilgenommen hat, Harald Martenstein und ein paar andere wirklich sehr veritable Menschen. Ja, das ist ja, wes Geistes Kind die sind. Ich habe dann mit dem Herrn Carsten, das ist der Verlagsgeschäftsführer, mich unterhalten, weil ich auch plane, ein Buch zu schreiben. Der hat mich dann darauf hingewiesen, ich soll doch mal nachschauen, nicht, dass er jetzt Verlagsgeheimnisse verrät, wann die 32 ihre letzten Bücher mit welchem Erfolg bei Westend verlegt haben. So, das
0: Ist
1: war.
0: also nicht so richtig traurig?
1: Nein, das waren zum großen Teil Karteileichen.
0: Okay.
1: Und genau aus diesem Grund haben wir gesagt, oh, da fährt ein Zug ab, da springen wir noch schnell drauf und vielleicht kommen wir da dann auch noch in den Stern oder in den Spiegel. Das ist in Deutschland Marcel Reich-Ranicki, den ich geliebt habe, hat den Satz geprägt, wenn du etwas ganz Dummes über Deutschland Politik hören willst, dann frag einen Künstler.
0: Ja, gut. Ja, habe ich in den letzten Jahren oft an so einen Satz denken müssen. Nicht
1: Ja.
0: gar nicht, ich wusste nicht, dass. Ja, genau. Da hat Reich-Ranicki, glaube ich, gar nicht so Unrecht. Du lebst ja noch in Deutschland, viele andere nicht mehr. Aber du lebst als Wessi in Leipzig. Ne? Wie unterschiedlich aus deiner Perspektive ticken jetzt die beiden Teile Deutschlands? Wie erlebst du das?
1: Ich war Mitte der 90er, als wir uns so, ja, doch eine Mehrzahl über die damals Jammer-Ossis beschwert haben. Da habe ich mir gedacht, hey Mann, ja, haben wir die jetzt dringend braucht? Ja, so. Seit 6 Jahren lebe ich jetzt in Leipzig und ich muss dir sagen, ich habe die Ossi-Seele jeden Tag besser kennengelernt. Und das heißt auch besser schätzen gelernt. Wenn du mit den Leuten hier redest, dann erzählen die dir Dinge, die du als Wessi einfach nicht mitbekommen hast, weil du das Leben hier so ja nicht kanntest. Die haben eine Antenne, und das ist das, was jetzt so gerade stattfindet. Die haben eine Antenne, und das ist nicht mit Häme. Die sagen dir jetzt ganz einfach, hatten wir eigentlich alles schon? Meldestellen, Cancel Culture. Alles, was in die Richtung geht, observieren. Wir, der Staat, sagen dir, wie du zu leben hast, was du noch sagen darfst und was wir bestimmen. Das kennen die alles. Mhm. Und das Gefühl kriegst du ja hier jetzt jeden Tag mehr. Wenn dir deine Meinungsfreiheit eingeschränkt wird, das kommt dann das eine Mal über die EU, vorgeschoben wird dann immer der Schutz der Kinder, wie wir ja gerade erleben. Hast du noch Zugang zu dem, was passiert mit diesem alternativen Medium? Also alles das sind Vorzeichen, die Ossis viel sensibler wahrnehmen als die Wessis. Das ist meine Feststellung hier. Und wenn du dann Geschichten hörst, Lebensgeschichten, was die Treuhand alles Mögliche angerichtet hat. Du musst dir ja vorstellen, 2008 bei der Weltwirtschaftskrise, Lehman-Krise und, Euro-Schwäche und, haben hier viele das zweite Mal angesammeltes Geld verloren. Die haben eine andere Vita und haben eine andere Antenne, und die warnen davor, dass wir auf einem Weg sind, den sie in der DDR damals verlassen wollten.
0: Ja, ich sage ja immer, die Ossis sind mit Honecker aufgewachsen und wir mit Hollywood. Ich glaube, da ist schon ein bisschen was dran.
1: Sehr guter Vergleich, ja. Ja.
0: Mhm. Und die Ostdeutschen, wie ich das wahrnehme, sind auch wesentlich skeptischer, was diese neue Kriegsbereitschaft in Deutschland angeht. Das ist ja ein großes Thema, wir müssen kriegsbereit werden. Du bist alt genug, Nachkriegsgeneration zu sein. Wie geht es dir mit diesem neuen kriegerischen Ton?
1: Wenn ich höre kriegstüchtig, dann frage ich mich, womit?
0: Jo.
1: Wenn ich auf der anderen Seite höre, welche Schwierigkeiten die Bundeswehr hat, A, Leute zu kriegen und B, überhaupt kampffähiges Material zu haben. Wenn du dir das mal, das kann man ja alles besorgen. Ich war bei Frau Maischberger vor, glaube ich, 1,5 Jahren, 2 Jahren. Und weil ich dann eine Rede damals von Frau Lambrecht, da war die Verteidigungsministerin, gehört habe, und die hat dann im Bundestag quasi ein Offenbarungseid geleistet. Wie viel Kampfhubschrauber die Bundeswehr besitzt, wie viel davon einsatzfähig sind, wie viel Panzer die Bundeswehr besitzt, wie viel davon einsatzfähig sind. Und das hatte ich mir gemerkt, die Zahl, weil sie mich erschlagen hat. Weil ich mir dachte, das gibt's doch nicht. Das ist ein einziger Reparaturbetrieb und ein Schrotthaufen. Und die Zahlen habe ich da genannt, und da kam danach Frau Maischberger und sagt, seit wann sind Sie denn so Waffenexperte? Habe ich gesagt, ja, weil die Zahlen mich erschüttert haben. Dann war dann auch noch Frau Melanie Ammann, meine ganz besondere Freundin, die mich dann angeschaut hat.
0: Und anekdotische Evidenz.
1: Ja, und dann haben die Faktencheck gemacht, und plötzlich haben die mich noch größer angeschaut, weil die Zahlen stimmten. So. Und deswegen sage ich heute, womit? Der März steht an und sagt, wir wollen die größte und modernste Armee Europas haben. Ja, wovon träumt er denn? Wir kriegen doch nichts auf die Reihe. Wir können ja nicht mal einen Bahnhof bauen.
0: Stimmt.
1: Wenn ich an Stuttgart denke.
0: Das werden wir nicht mehr erleben.
1: Nein, Deutschland ist mit jeder Erneuerung der Infrastruktur überlastet, überfordert und kann es nicht. Es tut mir leid, wenn das so ist. Also diese Kriegstüchtigkeit ist aus meiner Sicht nur eine Nebelkerze, um zu sagen, also Putin, jetzt bitte nicht gleich übermorgen, sondern vor 29 wären wir nicht verteidigungsfähig. Das sind ja alles Dinge, da sitze ich fassungslos da, wenn Politiker im Bundestag sagen und der Kiesewetter sagt, ja, 29 ist Putin soweit. Woher nehmen die das? Sie schaffen diese Kriegsangst, um ihre 500 Milliarden für die Bundeswehr zu rechtfertigen. und andere Dinge vernachlässigen, um zu sagen, wir müssen jetzt Schwerpunkte setzen, wir müssen die Landesverteidigung, wir müssen kriegstüchtig werden. Das sind aus meiner Sicht alles Nebelkerzen. Und du hast mich gefragt, wie die Ossis darüber denken. Natürlich anders. Wir vergessen einfach, dass in den 40 Jahren hier die Russenbesatzung waren. Und die Russen waren eine andere Besatzung wie die Amis. Die Russen haben hier keine Kaugummis verteilt, die Amis schon. Die Amis haben Coca-Cola vor den Schulen abgeliefert. Das haben die Russen nicht gemacht. Trotzdem haben sich natürlich Verbindungen entwickelt. Heiraten sind entstanden. Vor allem, und das ist das, was Michael Kretschmer, der Ministerpräsident hier aus Sachsen, immer anmerkt, da schwimmt er ja völlig gegen die CDU-Linie, wie viele mittelständische Betriebe hier im Osten Verbindungen zu Russland haben und mit denen über Jahre lang gute Geschäfte gemacht haben. Und durch die Sanktionen fällt das alles aus. Also nach dem Motto, jeder denkt an sich, nur ich denke an mich, muss der Kretschmer für seine Wähler hier anders denken, als die CDU landesweit und vor allem im Westen das tut. Ich habe dafür in vielen Dingen großes Verständnis, weil es das praktische Leben hier ist.
0: Ja, ich glaube, es wird eben nicht so wahnsinnig viel nutzen. Aber am Ende noch dein Tipp, die Klammer zu vorne. Wer wird Weltmeister und wer wird die Überraschungsmannschaft?
1: Also, das habe ich ein Leben lang so gehalten, als Prophet immer erst nach dem Eintritt des Ereignisses, weil dann die Trefferquote höher war. Und wenn ich so schlau wäre, dann würde ich es für mich behalten, aber ich würde viel Geld draufsetzen und am Schluss kassieren. Ich bin dabei, Kloppo.
0: Ja.
1: Also.
0: Spanien, Frankreich, Brasilien.
1: Ich nehme noch, weil es sowas immer ganz gegeben hat.
0: England.
1: Ich kann mich erinnern, in Südkorea bei der Weltmeisterschaft, die waren dann auch im Spiel um den dritten Platz. Also die Heimischen kommen ganz gut. Da setze ich eben nicht auf die USA, sondern auf Mexiko. Die haben auch uns schon wehgetan. In Russland, wir haben eine gute Truppe und spielen zu Hause. Also, es wird, glaube ich, Südamerikaner oder Mexiko.
0: Mhm. Überraschungsmannschaft, ich tippe ja irgendwie so ein bisschen auf Elfenbeinküste.
1: Ja, die sind nicht schlecht, aber...
0: Also nicht Weltmeister, Überraschungsmannschaft. Ach so. Weißt du, Kamerun-mäßig,
1: wie damals. Also, ja, Haiti, da spielen ja Kap Verde spielt mit oder Usbekistan. Muss ja, also, da gibt es viele Überraschungen.
0: Deutschland muss jetzt erstmal gegen Curaçao gewinnen, ne?
1: Ja, das, also da habe ich jetzt nun kein Problem damit, aber du hast schon richtigerweise gesagt, Elfenbeinküste, don't forget Ecuador. Die haben eine super Quali gespielt in Südamerika. Die schätze ich als unseren stärksten Gegner in der Gruppe ein. Okay. Und wenn dann Elfenbeinküste auch noch stärker ist, dann müssten wir schon wieder heimfahren.
0: Ja, gut, sind sie.
1: Das heißt, ja, natürlich.
0: Schon gewöhnt.
1: Hallo, ich muss doch wissen, warum ich in der Nacht aufstehe.
0: Ja, vielen Dank, Waldi.
1: Danke auch.
0: Unterhaltsamen Polit-Fußball-Talk. Also sehr schön, dass du hier bei mir warst.
1: Gerne. Danke.
0: Tja, Leute, wer wünscht sich nicht die Sorglosigkeit früherer Fußballturniere zurück, als wir uns keine Gedanken über Krieg, Geld und eine komplett abgehobene Politik machen mussten, als unsere Meinung noch etwas galt und nicht von Staatsanwaltschaften verfolgt wurde. Ich wünsche euch trotzdem eine gute Zeit, schönen Fußball und macht ordentlich Party. Bis bald.
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2: 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In Ägypten ist ein neues Hauptquartier für die Streitkräfte des Landes eingeweiht worden. Der Komplex namens Oktagon liegt in der neuen Verwaltungshauptstadt östlich von Kairo. Das Kommandozentrum ist mit einer Fläche von rund 90 Quadratkilometern etwa so groß wie Lissabon und ist Beobachtern zufolge eines der größten weltweit. Harte Einschnitte für Haushalte mit geringem Einkommen. Das Bundeskabinett hat eine weitreichende Wohngeldreform beschlossen, durch die ab dem 1. Januar 2027 rund ein Drittel der bisherigen Bezieher komplett aus der staatlichen Förderung fallen wird. Haushalte, die sich am unteren Rand des Wohngeldes bewegen, rutschen dadurch voraussichtlich in die Grundsicherung ab. Dieser Schritt sei schmerzhaft. Im Lichte der angespannten Haushaltslage aber nicht anders darstellbar, hieß es aus Regierungskreisen. Parallel dazu ist Altbundeskanzlerin Angela Merkel von der CDU im Juni zur Eröffnung des Obama Presidential Center nach Chicago geflogen. Die Reise kostete 12.000 Euro und wurde aus dem Bundeshaushalt bezahlt, obwohl Merkel die Reise hätte selbst bezahlen müssen. Zusätzlich wird das Bundeskanzleramt für 800 Millionen Euro in seiner Größe verdoppelt, obwohl etwa 40% der Mitarbeiter im Homeoffice sitzen. Die ukrainische Armee hat die russische Hauptstadt Moskau mit einem groß angelegten Drohnenangriff ins Visier genommen. Mehr als 400 Drohnen flogen Richtung Moskau. In letzter Zeit hat die Ukraine ihre Drohnenangriffe auf Ziele in Russland verstärkt. Die Angriffe in der Nacht zum Dienstag erfolgten kurz vor Beginn des NATO-Gipfels in der türkischen Hauptstadt Ankara. Dort hofft Präsident Volodymyr Zelensky auf weitere Unterstützung des westlichen Bündnisses. Wann Russland antwortet und ob sich die Antwort nur auf die Ukraine bezieht, ist noch nicht klar. Der Druck auf den russischen Präsidenten Putin wächst jedenfalls, da die Russen mindestens die EU-Politiker inzwischen als Kriegsbeteiligte ansehen. 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
3: Liebe Zuschauer, sehr geehrte Damen und Herren, ganz herzlich willkommen zu einem neuen Video-Interview hier auf Politik Spezial. Ja, das berühmte Erfurter Wochenende, es wird in die Geschichte eingehen, ist vorüber und darüber möchte ich mit Daniel Matissek reden. Hallo Daniel, herzlich willkommen.
4: Hallo Helmut, grüß dich.
3: Ja, meine erste Frage an dich. Wo am Wochenende waren eigentlich diese gewaltbereiten Rechten, die den AfD-Parteitag verteidigen wollten? Also diese Gruppen von Leuten mit Sprengerstiefeln, die da durch die Gegend ziehen und Leuten die Köpfe einschlagen, weißt du?
4: Ja, die habe ich auch vermisst. Die habe ich auch schon vermisst auf dem linken Parteitag, wo ja, wenn überhaupt, eigentlich am ehesten zu erwarten wäre, dass gewaltbereite rechte Bodentruppen, wenn es sie denn gäbe, oder militante Neonazis und Schläger sich zusammenrotten würden. Also ich glaube, man hätte in den 80er Jahren bestimmt das 10- oder 20-fache dessen an Rechten auch ohne jede Vernetzung im Internet problemlos auf die Straße bekommen, von dem, was heute überhaupt davon noch übrig ist. Das ist halt alles eine einzige große Geistererscheinung, ein Phantom. Durch diesen vollkommenen Linksruck des ganzen politischen Spektrums ist halt mittlerweile alles begrifflich besetzt mit dem Begriff rechtsextrem und mit der Definition, mit völlig aufgebauschten, inflationär missbrauchten Begriffen. die eine völlig andere Bedeutung erlangt haben die letzten Jahre, was eben früher mal konservativ, bürgerlich und auch liberal war. Und deswegen passt ja auch das, was hier gesagt wird, in keiner Weise mehr zusammen mit dem, was erlebt wird, was wahrgenommen wird. Und das ist eben wirklich diese Orwellsche Realitätsvergewaltigung, kann man sagen. Also dieses, wie viele Finger halte ich hoch? Jeder sieht, es sind 4, aber die Partei sagt 5. Sie erzählen uns was von Faschisten und Rechtsextremen und wir haben eigentlich ein bestimmtes Bild davon im Hinterkopf, zumindest mal die Älteren von uns, die Jüngeren. Deswegen ist es ja auch so eine unglaubliche Sünde, dass diese nachwachsenden Generationen hier ein völlig falsches Verständnis von diesen historisch ganz klar definierten Phänomenen und Schreckensszenarien eingeimpft wird. Aber wir Älteren haben ja noch ein Verständnis dafür, was das eigentlich wirklich bedeutet hat und welcher Schrecken damit verbunden war. Und das ist einfach so grotesk. Also im Prinzip ist das wirklich, wie wenn du sagst, du malst irgendwie einen Ochsen schwarz-weiß an und sagst, es ist ein Zebra, oder du sagst, es ist ein Hirschkäfer, ist jetzt ein Eichhörnchen. Und so sagst du hier Menschen, die nichts Faschistisches, nichts Rechtsextremes sagen, in keiner Weise, die auch nicht so aussehen wie Rechtsextreme, in keiner Weise, die keine Gewalttaten begehen, die nichts von dem tun oder fordern oder dafür stehen, was die alten Nationalsozialisten, aber auch die Faschisten in Italien oder die Frankisten in Spanien oder sowas jemals inhaltlich propagiert haben. Du sagst einfach, es sind Faschisten, es sind Rechtsextreme und die Bevölkerung macht Menschen und springt an. Maßgeblich dabei ist die Dauerpropaganda durch die öffentlich-rechtlichen Medien und dieser perpetuierte Gebrauch von solchen vergewaltigten Begriffen durch die Politik. Und das ist dann das Ergebnis. Und dann wundern sich die Menschen und sagen, wo sind sie denn alle? Ja, wo sind sie denn nur? Ja, sie sind nur hier oben drin, in den Köpfen ihrer Gegner. Und bei der Gelegenheit wird auch gleichzeitig noch die schlimmste Verharmlosung des realen Nationalsozialismus und Faschismus betrieben, den man sich überhaupt nur denken kann.
3: Ja, also wenn ich mir die Bilder so betrachte, die man da alle sehen konnte von diesen Demonstranten, die natürlich auch das selbst verbockt haben, indem sie einfach zu lange geschlafen haben. Sie haben verschlafen, dass die AfD-Abgeordneten schon ziemlich früh morgens, was weiß ich, um 3 oder so, zur Halle gefahren wurden. Und ja, die Enttäuschung war dann groß, dass ihre ganze jahrelange Vorbereitung, ein Jahr lang haben sie es vorbereitet, überhaupt nichts gebracht hat. Aber es gibt trotzdem weitere Kampfansagen und lass uns kurz mal reinschauen hier. Ich habe 2 Ausschnitte, die spiele ich mal hintereinander ab.
5: Und jetzt habe ich leider eine schlechte Nachricht. Mittlerweile sind schon über 500 Delegierte der AfD in der Messehalle. Der Parteitag wird jetzt gleich starten. Das ist richtig scheiße, ja. Naja, wir haben halt dieses Mal mitten in der Nacht um 2 Uhr nachts angefangen, die Leute da reinzubringen. Also viel früher, als wir gestartet haben.
6: An alle Parteien, insbesondere CDU und BSW. Das hier ist unsere explizite Warnung. Wenn ihr es wagt, den Faschistinnen an die Macht zu helfen, macht ihr euch zu unserem nächsten Aktionsziel.
3: Ja, Daniel, das ist schon, also mich erinnert diese Szene auch ein bisschen an die Eröffnungsfeier der Olympischen Spiele in Paris. Irgendwie ist das so ein ähnliches Bild von diesen Gestalten, die da sitzen, die komplett unsicher sind in sich selbst als Mensch und dann da irgendwie so eine Show versuchen darzustellen, wobei man merkt, wie armselig, wie minder bemittelt diese Typen da sind. Also das ist schon ein Phänomen, ja? Wo kommen die eigentlich her? Wo sind die aufgewachsen? Wer waren die Eltern?
4: Ja, das ist wirklich ein großes Problem. Also man muss es mal ganz klar runterbrechen, mal unabhängig vom Anlass, warum die jetzt hier in dem Fall auf der Straße waren. Wir sehen diese Phänotypen ja auch bei sonstigen zeitgenössischen Veranstaltungen und Demonstrationen, wo gegen irgendwas demonstriert wird, von angeblichem Völkermord in Gaza über Klimabewegung. Wie gesagt, normalerweise Transgender und natürlich auch jetzt gerade Pride Month, LGBTQIA+ und so weiter und so fort. Und natürlich dann auch Kampf gegen Rechts. Das ist ja alles mehr oder weniger ein ich nenne das Funktionsmilieu dieser sogenannten Zivilgesellschaft, Aber eigentlich handelt es sich hier um eine Auslese. Das ist ja nicht, das ist, muss man zum Glück sagen, ist nicht stellvertretend für die Generation oder auch weder für die Teens noch für die Twents in diesem Land ist dieses Milieu stellvertretend. Es handelt sich hier um eine Ausblühung, eine dekadente Blase einer weißen, aussterbenden Minderheitsgesellschaft. Nicht umsonst ist ja ausgerechnet just in diesem Milieu, die ja unglaublich viel von Wokeness reden, die Diversitätsquote normalerweise ähnlich wie bei den Rentnern und Omas gegen rechts äußerst gering. Also sie ist nicht ganz so rein weiß wie jetzt bei der älteren Generation, bei denen der gab es noch keine, sage ich mal, Quotenschwarzen oder Person of Colors, die man dann frühzeitig kooptiert hat. Bei den Jüngeren ist es natürlich anders. Da sind ja auch dann welche gezielt natürlich, werden die dann auch plakativ vorgestellt und merken gar nicht, wie sie da eigentlich missbraucht werden als Fahnenträger der Vielfalt. Aber da, wo die Vielfalt eben nun mal genetisch nicht vorhanden ist, im heute erwünschten Sinne, also das, was mal früher blond und blauäugig war, ist dann heute eher dunkelhäutig oder graushaarig oder was auch immer. Die sind ja genauso im Prinzip sozialdarwinistisch, rassistisch drauf wie die Nazis. Das muss man leider sagen. Das ist praktisch Nürnberger Gesetze mit umgekehrten Vorzeichen, was hier passiert mit dieser Diversitätsagenda. Und weil die das halt nicht bieten, ziehen sie sich dann eben so an, lackieren sich die Fingernägel, schminken sich, werden zu genderfluiden, non-binären Homunkuli, Persönlichkeiten, die man gar nicht definieren kann. Die Frauen frisieren sich entweder kaputt oder pflegen sich irgendwie so ein Problempony auf die Stirn. Aber was wir hier sehen, das muss man leider mal wirklich so sagen, das ist eigentlich eine Tragik. Das sind defekte Menschen. Das sind wirklich defekte, kaputte Menschen. Also kaputt in dem Sinn, dass sie, also die sind kaputt gemacht worden durch das Milieu Geschädigte. Und die sehen aus so, wie man sich vielleicht, wenn man in den 80er Jahren überzeichnete, fast schon karikierte Form einer postnuklearen Gesellschaft, also nach dem Atomkrieg, was dann so aus den Bunkern kriecht, vorstellen würde. So sehen diese Gestalten alle aus. Ich muss es leider wirklich so sagen. Das ist der Eindruck, den es auf mich macht. Und ich glaube, ich verbalisiere auch nur das, was vielen Leuten vielleicht durch den Sinn geht. Und man fragt sich schon natürlich, diese Personen sind auch überhaupt nicht lebensfähig, ohne den Staat, der sie ja in all ihren Aktivitäten letztlich überhaupt erst ermöglichen, alimentiert. Nicht nur durch die Förderung, Finanzierung des NGO-Komplexes, zum Teil auch über, was weiß ich, BAföG, Langzeitstudien, Plätze, Sozialhilfe, Beschäftigung in irgendwelchen Alibi-Tätigkeiten, auch im gesamten staatsnahen Umfeld oder sogar direkt in irgendwelchen Gleichstellungsbehörden oder Beauftragten oder Rassismus oder sonstigen Forschungsinstituten und was auch immer. Dieses ganze Milieu des sogenannten tiefen Linksstaats, das eben diesen Personentypus befördert und auch selektiv hervorbringt, zeigt sich eben hier in diesen Protesten. Und wenn man die Kamerabilder sieht, jetzt von Erfurt, von diesen, es waren ja wesentlich weniger als erwartet, aber es waren vielleicht 15.000 oder so, muss man sagen, ist das natürlich ein extrem hoher Anteil solcher Figuren. Also es sind beschädigte Menschen, das sind Leute ohne inneren Kompass, den man im Prinzip nur Schrott in die Hirne getrichtet hat, statt irgendwelche Werte vermittelt hat, Prädikat nicht lebensfähig. Und die Daseinsberechtigung ergibt sich im Prinzip aus einer Art von Prätorianerrolle für diesen Staat und für das, was er als Ideologie an die Wand schreibt. Das wird von denen dann verinnerlicht. Aber diese Leute, das muss man ehrlich sagen, die haben im Prinzip in einer intakten Gesellschaft hätten die in dieser Form überhaupt keine Fähigkeiten, keine Möglichkeit zu existieren. Also ich wundere mich ja auch immer, weil ja immer so viel die Rede ist von Kriegstüchtigkeit oder man müsste hier wieder, was weiß ich, den Jugendlichen eine Perspektive bieten und so. Sollen das die Vorbilder sein für Jugendliche? Sollen das die Vorbilder sein? Ich meine, die wenigsten von denen haben jetzt wie zum Beispiel Luisa Neubauer einen Background, der es ihnen ermöglicht, ihr Leben lang im Jetset, im Internationalen rumzufliegen. Also wobei, die braucht dafür nichts zu bezahlen. Die wird ja eh von ihren ganzen NGO-Freunden da rumgereicht. Aber diese Leute haben gar nicht die Möglichkeit, so ein Leben zu führen. Und wenn die nicht am Staatsdruck hängen würden in irgendeiner Form oder von den Gewerkschaften oder von wem auch immer hier gepampert würden, dann würden die sang- und klanglos untergehen. Und mich fragen ja oftmals viele Leute auch, wie siehst denn du das? Glaubst du eigentlich, dass Deutschland mit diesen Gestalten eine Zukunft hat? Also ich meine, Deutschland ohne diese Gestalten, ja, mit diesen Gestalten mit Sicherheit nicht. Und es wird sich auch erst kurieren. Das wird überhaupt erst dann wieder normal werden. Normal in dem Sinne, dass es eine gesellschaftliche, soziale Zukunft für dieses Land gibt. Dass auch wieder Leute sind, wo man sagt, die bitte pflanzt euch gerne fort, was ich von den Gestalten nicht sagen würde. Das wird erst dann passieren, wenn irgendwann leider wirklich eine Krise kommt, eine massive wirtschaftliche Krise oder vielleicht sogar leider eine militärische, kriegerische Auseinandersetzung, die dann ganz schnell existenzielle Überlebensfragen auf die Tagesordnung hieft, wo dann für diesen ganzen dekadenten Bullshit keine Funktion und kein Bedarf mehr da ist und auch gar keine Daseinsberechtigung mehr existiert. Das wird sehr vieles sozusagen gesund schrumpfen und auf die Basics zurückführen, wenn es mal so weit kommt. Eigentlich dachten wir ja, wir hätten nach dem Zweiten Weltkrieg jetzt endlich einen Weg gefunden zu sagen, damit sowas nie mehr passiert, bauen wir uns jetzt eine bessere Welt auf. Aber leider führt diese bessere Welt eben offensichtlich zu genau dieser kaputten Gesellschaft, die wir heute hier sehen. Und alle die versuchen, diese Normalität mit friedlichen Mitteln doch nochmal irgendwie hinzukriegen, indem sie an die Vernunft appellieren, indem sie an alte Traditionen appellieren, indem sie nicht blind sagen, wir wollen so leben wie vor 100 Jahren oder ewig gestrig oder in 50er Jahren, sondern die einfach sagen, das, was früher funktioniert hat, intakte Familie, normales Bildungssystem, ein Land, das erstmal für seine eigenen Bürger sorgt, eine echte Demokratie, Politik, die handelt, statt eine Bürokratie zu messen. All diese normalen Forderungen, die gelten ja heute eben als Rechtsradikal, werden genau von diesen traurigen Gestalten hier in diese Richtung geframed. Und deswegen glaube ich fast, dass es auf einem normalen diskursiven Weg in der Demokratie mit politischen Entscheidungsveränderungen nicht mehr möglich sein wird, diese Fehlentwicklungen zurückzuschneiden. Es wird tatsächlich leider nötig sein, glaube ich, so blöd es klingt, nicht, dass ich mir das wünsche, aber es wird so kommen müssen, dass dann, wenn wirklich uns der Arsch auf Grundeis geht und wenn wir keine Zeit mehr haben für irgendwas anderes als das nackte Überleben zu sichern, dann gibt es plötzlich keine Diskussion mehr über strukturellen Rassismus, über Islamophobie, über Defizite bei der Gleichstellung, über irgendwelche Befindlichkeitsstörungen, über irgendwelche Animositäten, über Phantomgefahren von eingebildetem Faschismus bis hin zu Klimakatastrophe. Dann geht es ums nackte Überleben. Dann wird nicht mehr gefragt, ist die Wurst vegan oder ist die halal? Dann hast du entweder die Wurst, egal was da drin ist, oder du krepierst. Und dann werden diese ganzen Spinnereien, jetzt mal ganz plakativ gesagt, sich von selbst erledigen. Eigentlich, ich sage das ganz zynisch, weil eigentlich ist es ja schade, es ist ja höchst bedauerlich, dass wir überhaupt an den Punkt kommen, wo wir das als, sagen wir mal, als kurativen Ausweg überhaupt noch erkennen können, weil es lässt sich offensichtlich kein anderes Szenario mehr vorstellen, in dem das noch auf normalem Wege korrigiert werden kann, wohin hier die letzten 10, 20 Jahre in Deutschland ideologisch gesteuert worden ist. Und ich habe immer genau diese Gestalten hier tatsächlich vor Augen. Es fängt ja schon damit an, stell dir vor, es gäbe irgendwann jetzt den großen Krieg und glaubst du, diese Leute, wenn die einen Einberufungsbescheid bekämen, die könnten eine Waffe halten, die könnten irgendwie in diesem Land etwas Nützliches, Produktives zur Verteidigung tun? Natürlich nicht. Sie könnten auch nichts Produktives in irgendeiner Firma tun. Im Prinzip sind das verlorene Seelen, die wir mitschleppen, die dann irgendwann, wenn es mal hart auf hart kommt, eigentlich gnadenlos untergehen werden. Und diese Leute dominieren heute das öffentliche Mindset. Sie dominieren die Schlagzeilen. Sie werden verherrlicht. Sie werden zu Helden stilisiert, zu Helden eines angeblichen Widerstandes. Man lobt sie für eine nicht vorhandene Zivilcourage. Im Prinzip sind es einfach nur Mitläufer. Übelste Mitläufer, genau in derselben Methodik wie ihre Vorfahren in der DDR oder im Dritten Reich, natürlich mit den Verirrungen unserer heutigen zeitgeistigen Umbuchten. Aber sie sind eben auch nur Kinder ihrer Zeit und das ist eben eine sehr, sehr kranke Zeit, in der wir leben, ja.
7: Ja, wobei der junge Mann ja gerade doch sehr stark gedroht hat, ne? Er hat
4: ja, die Klappe reißen die auf, natürlich. Und mit diesen Feindbildern, die sie ja bemühen, die ja auch leider von dem Staat oder von der Regierung, beziehungsweise von den Parteien, die in ihrer Macht bedroht sind, die das ganze Milieu hier erst erzeugt haben, in diesen Bildern werden sie ja darin bestärkt. Das funktioniert ja nur, weil eben die ganze Politik auch so fürchterlich abgedriftet ist. Ich meine, man muss sich mal vorstellen, noch dazu vielleicht noch mal kurz ein Wort, weil du hattest mich ja vorhin auch gefragt mit dem Thema hier Rechtsextremismus und Faschismus. Es ist eine Wahnsinnsversündigung, die hier läuft, ja. Ich meine, hier wird eine Verharmlosung des realen Nationalsozialismus und all das, wofür er stand, betrieben. Ich habe es schon mehrmals gesagt. Das ist die schlimmste Form von Beschönigung und Verflachung von dem, was geschichtlich wirklich in diesem Land damals passiert ist, indem man eine völlig stinknormale bürgerliche Partei, die zum Großteil Wähler und Funktionäre aus den früheren Altparteien hervorgegangen ist, indem man die praktisch mit Begriffen belegt, die damals für die schlimmsten Monster der deutschen Geschichte standen. Und das ist einfach so maßlos, was hier passiert. Und ich weiß gar nicht wirklich, wie man sozusagen diese Büchse der Pandora nochmal jemals schließen will. Das ist so in den Köpfen drin. Und in dem Maße, wie sie eben überhaupt keine realen Belege für diese Anschuldigungslawine haben, fantasieren sie sich herbei. denk an diesen Fall jetzt mit dieser, das war ja auch jetzt im Zusammenhang mit Erfurt, wurde ja bis Samstagabend noch nach dem Parteitag vom ZDF ernsthaft behauptet, auch von Dunja Hayali, aber auch von anderen öffentlich-rechtlichen Medien, dass es sich hier angeblich um eine bewusste Datumswahl gehandelt hätte, weil vor 100 Jahren der Gründungsparteitag der HJ auch in Thüringen damals stattgefunden hat. Also entschuldige bitte, ich meine erstens mal das Dritte Reich, das jetzt bald 100 Jahre her ist, wird uns jeden Tag irgendwelche Daten bescheren, die dann genau 100 Jahre zurückliegen, sodass es überhaupt kein Problem sein wird, in den nächsten 10 oder in den 30, kommenden 30er oder 40er Jahren irgendwelche 100-jährigen Jubiläum von irgendwas zu finden, wo man dann wieder sagen kann, das haben die doch absichtlich gemacht. Aber hier ist ja herausgekommen, durch den öffentlich-rechtlichen Rundfunk selbst, durch den MDR, der in dem Fall sein eigenes Investigativteam beauftragt hat, bei der Messe Erfurt nachgefragt haben, ist rausgekommen, dass dieser Termin gar nicht von der AfD kam, der kam von der Messe Erfurt. Die AfD hat vor 2 Jahren angefragt, wir wollen den nächsten Parteitag in Erfurt veranstalten, Messe Erfurt. Wir möchten gerne alle freien Termine am Wochenenden im Juni und im Juli 2026 haben. Da haben die gesagt, haben wir leider nur noch das erste Juli-Wochenende. So, und dann gehen irgendwelche oberschlauen privatgelehrten Geschichtswissenschaftler, die sich also ins B gehen hin, so ähnlich wie in dem Fall mit Alles für D. Björn Höcke, und konstruieren dann plötzlich einen Sinnzusammenhang, den kein Mensch auf dem Schirm hatte. So wie damals bei, wie gesagt, Alles für D. auch plötzlich diese angeblich einem jeden Geschichtslehrer präsente SA-Parole, die eigentlich gar keine war, die nur neben tausend anderen Formulierungen auch von der SA gebraucht wurde, davor von der SPD gebraucht wurde im 19. Jahrhundert, überall von allen, in allen Zeiten bis in die jüngste Gegenwart auch von allen politischen Lagern benutzt wurde und framed die um zur Nazi-Parole. Und so macht man es hier auch. Man framed das Datum um zu einem Gedenktag für die NSDAP. Warum? Weil man überhaupt keinen einzigen konkreten Beleg hat für diese Faschismusvorwürfe, für diese Rechtsextremismusvorwürfe. So haben auch die ganzen Gutachten da funktioniert und auch das Privatgutachten von dieser Gesellschaft für Freiheitsrecht und so weiter. Das passiert alles nur über Zuschreibungen. Das sind alles nur Zuschreibungen. Ja, wenn du den Menschen lang genug was erklärst und in die Köpfe pflanzt, vorausgesetzt, sie haben schon die passenden Vorurteile parat, dann fällt das immer auf fruchtbaren Bogen. So funktioniert Propaganda. Ja? Wenn du was glauben willst, glaubst du es auch. Egal wie absurd es ist.
7: Ja, danke schön, lieber Daniel. Ja, dann gab es noch einen Vorfall, den man auch schwer einordnen kann. Und da geht es um Anja Kohl und um den Sonntagsstammtisch im Bayerischen Rundfunk. Und das schauen wir uns mal kurz an.
8: Mein Ärger der Woche, ganz klar, am Rande des AfD-Parteitags, die Bild-Zeitung titelt es auch, AfD-Parteitag in Erfurt, dritte Schläge, dann kam Weidel. Es sind mehrere Journalisten am Rande der Demos dort attackiert worden mit Kopftritten von Gegendemonstranten. Und die AfD hat es nicht geschafft, öffentlich sich davon zu distanzieren, überhaupt öffentlich Stellung zu nehmen. Das heißt, es waren wirklich gewalttätige Angriffe auf Journalisten in Deutschland, die am Rande des AfD-Parteitags sehr sauber versucht haben zu berichten. Mein absolutes Ärgernis dieser Woche. Journalisten in diesem Land, die berichten, müssen geschützt werden vor Angriffen. Und man muss dann auch Parteien haben, die sich distanzieren von so einer Sache.
7: Ja, sag mal, was war denn da jetzt los? Also leben die wirklich irgendwo anders in einer anderen Realität, Paralleluniversum, was ist da los?
4: Ja, also hier ist offensichtlich der Fall, dass die Frau Kohl sich überhaupt nicht vorbereitet hat auf diesen Auftritt und offensichtlich überhaupt nicht beschäftigt hat. Dabei kann man das ja heute, deswegen ist das eigentlich auch verzeihlich, das kann man heute einfach mal kurz selbst auf dem Weg ins Studio oder in diese Gaststätte zur Aufzeichnung, kann man mal kurz googeln, was da passiert ist. Die hat da irgendwas vom Hörensagen aufgeschnappt. Vermutlich ist sie in den einschlägigen linken Foren vernetzt, wie alle öffentlich-rechtlichen Redakteure. Und hat dann das, was eben ihr Weltbild sozusagen schon vorgezeichnet hat oder vorkanalisiert hat, hier dann praktisch ausgedrückt, nämlich zu glauben, dass die AfD etwas mit diesen Angriffen auf die Journalisten zu tun hatte. Sie hat ja sogar noch diese Journalisten bezeichnet oder verteidigt als jene, die mutig die Berichterstattung hier betreiben. Also merkst du, in welchen geistigen Sphären hier diese öffentlich-rechtlichen Funktionäre ticken? Die glauben allen Ernstes, dass dort rechte Schläger Jagd auf freie Journalisten gemacht hätten. Das ist ihr Framing, das ist ihr Bild. wenn du dir lang genug Tagesthemen und Tagesschauen heute schon anschaust, dann glaubst du sowas auch, verstehst du? Dann glaubst du auch, genauso wie du glaubst, dass es letztlich in Lützerath da auch nur so ein paar Scharmützel gab und dass es im Kreuzberg immer ganz friedlich zugeht und dass auch bei den Palästinenser-Demos, da hörst du nichts davon, dass da Juden ins Gas skandiert wird oder so Zeug. Da hörst du nur, dass da für Selbstbestimmung demonstriert wird. Oder bei Klimademonstrationen, da gibt es auch grundsätzlich keine Gewalt. Die gibt es immer nur, wenn irgendwelche Bauern oder Rechte oder Andersdenken auf die Straße gehen. Dann wird die Gewalt erfunden. Stichwort Fähre Habeck damals, du erinnerst dich noch, ja?
7: Ja, ja, ja.
4: Da, wo die reale Gewalt ist, die linke Gewalt, da schaut man weg und die findet nicht statt. Und das ist das Framing, das die Öffentlich-Rechtlichen meisterhaft betreiben und das im Prinzip kein Unterschied ist zu dem, was früher die Wochenschau der Nazis gemacht hat. Das muss das knallhart so sagen, oder was die aktuelle Kamera gemacht hat, der Unterschied ist. Die aktuelle Kamera hat einen Sonderstatus eingenommen, weil da hat keiner was geglaubt. Also selbst die, die es gesprochen und gemacht haben, die Programme haben nicht mehr dran geglaubt. Die wussten, dass sie die Leute anlügen. Die Zuschauer wussten, dass sie belogen werden. Und die Funktionäre, die Politiker, die hinten dran stehen, wussten, dass sie die Menschen belügen. Jeder wusste das. Im Dritten Reich haben die Menschen das geglaubt. Sehr viele Deutsche, sehr lange, auch ohne jede Medienkompetenz und Medienerfahrung damals. Es ist alles zum ersten Mal passiert. Man hat nichts anderes gekannt, nichts Vergleichbares. Es war ja in Deutschland auch ein Novum. Die Deutschen waren da sogar noch vor den Amis absolute Vorreiter in der sozusagen Televisionalisierung der Haushalte. Also die Radio- und Volksempfänger waren damals schon Massenmedien, wo andere Länder hier noch, was ich sag ich mal, mit Buschtrommeln oder Telegrammen sich verständigt haben. Und beim Fernseher waren die auch Vorreiter, bis hin sogar zur Live-Übertragung, was völlig undenkbar eigentlich war zu der Zeit. Stichwort Olympische Spiele. Im Dritten Reich haben die Menschen das geglaubt, ja. Und dann kam die DDR, da hat es keiner geglaubt und heute glauben sie wieder die Propaganda, weil sie sich für unfehlbar halten, weil sie denken, die sich hier in 5, 6 Jahrzehnten im Öffentlich-Rechtlichen ja wirklich auch eine sehr seriöse Garantenstellung für guten Journalismus aufgebaut haben, das will ich ja gar nicht abstreiten, die hatten ja Top-Leute, waren ja auch die einzigen, die da waren und die waren auch wirklich noch einer inneren Message oder einer Mission verpflichtet und hatten auch Politiker, die nicht übergriffig waren und da gab es Nuancen, es gab einen linken Sender ARD und eher konservativen Sender ZDF, weil die haben alles drin abgebildet, die haben Leute da drin in beiden Programmen abgebildet, die würden heute, also gegen einen Gerhard Löwenthal wäre sogar ein Björn Höcke heute wahrscheinlich linksextrem. Und das war damals im ZDF ein normaler Beitrag. Ja? Ich meine, das muss man mal ganz klar sagen, das war damals alles möglich. Und aus dieser, sage ich mal, gesunden Zeit des damals noch intakten öffentlich-rechtlichen Rundfunks haben die einen Vertrauensvorsprung aufgebaut, von dem sie heute bei der älteren Generation eben noch zehren. Und was fatalerweise dazu führt, dass sich dieses Bild, dass die angeblich ja seriös und so fast schon amtlich integer wären in ihrer Berichterstattung, das wird bis heute noch von vielen geglaubt. Und das ist das Perverse, weil was sie tun, ist simple Lügerei und Propaganda. Sie wollen ja nicht als Lügenpresse bezeichnen werden oder als Lügenmedien, aber sie tun alles, um genau diese Einschätzung zu rechtfertigen. Denk doch nur mal jetzt zurück, was im letzten halben Jahr, was dir jetzt spontan dazu einfällt. Denk mal nur Charlie Kirk, Dunja Hayali, Elmar Thewissen, die Aussagen über Biden oder wie gesagt auch Charlie Kirk. Denk an die jetzt vor kurzem das mit Elon Musk. Er hätte zu Hetzjagden in Belfast aufgerufen, wo das ZDF eine Unterlassungserklärung abgeben musste. Denk an diese gefälschten KI-Videos. Denk hier jetzt an diese Sache, jetzt gerade aktuell zu Erfurt, was ich vorhin gesagt hatte, mit dem Parteitag, wo sogar ein anderer öffentlich-rechtlicher Sender nachweist, dass das gar nicht von der AfD kam. Sie erzählen es trotzdem. Und jetzt diese...
7: Auch das Interview von Hayali mit Weidel jetzt, ne? Das genau. War ja auch... Absolut.
4: Wobei, da hat ja Weidel mal schönen Kontra gegeben, muss man sagen.
7: Ja,
4: zum Glück.
7: War sehr gut. Ja. Aber ich habe mir auch,
4: nicht lassen, ja.
7: Ich habe mir auch am 4.7. abends die Tagesschau um 20 Uhr angeguckt. Also da sind auch Sachen dabei. Das ist so ein Framing, ja. Sie sprechen nicht über den Parteitag in dem Sinne, ja, was ist da passiert inhaltlich, sondern nur das Drumherum und dann wird über diese über die Proteste berichtet und dann, ich spiele es mal ein jetzt, spielen sie da ein Mädchen ein, was da so in die Kamera reinheult. Also es ist unfassbar, was die Tagesschau auch da gebracht hat.
9: Die A71 bei Erfurt am Morgen. Aktivisten machen die Zufahrtsstraßen dicht. Die Anreise der AfD-Delegierten soll verhindert werden. An verschiedenen Punkten rund um die Stadt gibt es Straßenblockaden. Doch der Plan der Demonstranten geht nicht auf. Die Delegierten der AfD hatten sich bereits zuvor an Treffpunkten außerhalb der Stadt gesammelt und wurden dann in Bussen von der Polizei zum Parteitag begleitet.
10: Natürlich kann der AfD-Parteitag gerade stattfinden, aber nur, weil sich die AfD in dem Messehotel verschanzt und in Nacht- und Nebelaktionen 2 Uhr nachts von der Polizei zu der Messe geschleust werden.
9: In der ganzen Stadt fanden heute Protestveranstaltungen statt. Laut Polizei haben sich mehr als 30.000 Menschen beteiligt. Dennis Baum ist dafür extra aus New York angereist. Er stammt aus einer jüdischen Familie, ist ein Erbe der Traditionsmarke Simson. Mit den Mopeds hatte die AfD immer wieder Wahlkampf gemacht. Baum wehrt sich dagegen. Zu sehen, wie die AfD so stark nach rechts schwenkt und faktisch die schlimme Geschichte der 30er Jahre wiederholt, ist ein Schock. Und deshalb ist dieser große Protest hier wundervoll.
7: Ja, Daniel, das ist schon unglaublich, ne? Diese Propaganda, die dahinter steht. Und sie machen immer weiter, immer weiter, immer weiter.
4: Ja, also das Schlimme ist ja, diese Leute, ich möchte manchen von denen oder vielen von denen noch nicht mal unterstellen, dass sie es böse meinen. Aus ihrem eigenen Verständnis heraus oder in ihrem eigenen Schädel ergibt das wahrscheinlich sogar alles irgendeinen Sinn. Sie wähnen sich tatsächlich in einem notwendigen Widerstand, weil sie eben wirklich glauben, dass hier eine faschistische Gefahr heraufbeschworen wird. Und die erlaubt es ihnen dann auch Dinge zu tun, die nicht nur ungesetzlich sind, sondern im Zweifelsfall sogar menschenverachtend und radikal. Und das kennen wir ja auch. Und da möchte ich immer wieder an diesem Punkt ansetzen und sagen, glaubt wirklich irgendeiner, dass die Menschen im Dritten Reich schlechter wären, böser gewesen wären als wir heutigen Deutschen? Nein, natürlich nicht. Die haben damals auch gedacht, das, was sie tun, ist absolut moralisch notwendig und richtig. Da gab es sicherlich auch welche, die sagen, ja, erstmal laufen manche Dinge falsch, aber im Großen und Ganzen ist das absolut richtig. Es ist absolut richtig, dass du zum Beispiel dich zur Wehr setzt, damals gegen dieses zersetzende, schädliche Wirken des Weltjudentums. Und das hat auch in bereits vorhandene Vorurteile, die seit Generationen gewachsen waren, oder in dem Fall sogar schon seit Jahrhunderten oder Jahrtausenden gewachsen waren, hat das reingespielt, diese latente antisemitische Grundstimmung, die in allen europäischen und christlichen Ländern war, aus verschiedenen Strömungen bedingt. Und das hat es erleichtert, dass dann eben die geistigen Voraussetzungen geschaffen wurden für Judenverfolgung und später sogar bis zum Holocaust. Wobei die wenigsten Deutschen mit diesen schmutzigen Exzessen dann was zu tun hatten. Aber die haben damals genauso über diese Zusammenhänge weggeschaut oder sie ignoriert und ausgeblendet, wie heute eben über andere Exzesse dieser linksradikalen Gefahr hinweggeschaut wird. Ich will das nicht gleichsetzen. Es ist nicht dasselbe, ob jetzt ein Apollo-Reporter auf dem Gothaer Platz in Erfurt in den Nacken getreten wird oder ob man kleine Kinder in die Gaskammer steckt. Das ist wohl völlig klar. Aber es geht hier um einen Prozess. Es geht hier um eine Entgrenzung. Es geht hier um moralische Grenzübertretung oder Grenzübertretung, die moralisch gerechtfertigt werden. Und wenn man da eben bestimmte rote Linien überschreitet, dann ist man verloren. Dann geht das in einer Eigendynamik immer weiter. Und das Schlimme ist, dass die meinen, sie hätten aus der Geschichte gelernt, heute genau denselben Fehler tun. Es ist leider paradox, dass das einzige Analogon, das sich überhaupt ergibt, also das einzige Entsprechung zu dem, was es damals an Ressentiments gegen eine Minderheit im eigenen Land gab, gegen die vermeintlich alles erlaubt ist, nämlich die Juden damals, dass das Einzige, wo wir heute vielleicht nachvollziehen können, wie sowas psychologisch funktioniert hat, massenpsychologisch, dass es mit einem Feindbild, die damals genau den Tätern entspricht, erst heute wieder funktioniert, dass praktisch die Nazis in diese Rolle reingedrängt werden, die scheinbaren Nazis. Also man sucht sich jetzt als großen Feind, so wie früher die Juden dann praktisch das waren, was in der Hexenverfolgung die ganzen Hexen und Zauberer waren. Das gibt es heute nicht mehr. Heute sind die Nazis oder die eingebildeten Nazis praktisch genauso vogelfrei wie diese Feindbilder damaligen Zeiten. Das macht die Sache halt auch so unglaublich schwierig vom Begriffsverständnis her oder von der Parallelität her, weil diese Nazis

0: diese Zusammenhänge werden nicht mehr hergestellt, werden nicht mehr erkannt. Und wenn ich dann solche Leute wie diese junge Frau, die du jetzt gerade eingespielt hast, bei der Tagesschau hier höre, die glaubt ja wirklich offensichtlich, dass sie hier in heldenhaften Kampf gegen eine akute Menschheitsbedrohung führt und merkt gar nicht, wie verblendet das ist und wie falsch sie damit liegt. Und das ist auch eine Parallele zu der Zeit der damaligen 30er Jahre. Und das ist auch, das ist diese für mich auch eine Riesenschweinerei, wie man hier immer wieder versucht, diese Geschichte selektiv so heute zu missbrauchen, dass man eben damit einen heutigen tagespolitischen Nutzen oder einen billigen Profit daraus zieht. Wir hatten im Vorgespräch auch über diesen Fall von der Motorradfirma Simson gesprochen. Da schämen sich sogar die Öffentlich-Rechtlichen nicht, diesen 81-jährigen Sohn des Gründers, glaube ich, dessen Familie ist ja durch die Nazis enteignet worden, musste in Amerika emigrieren als jüdische Familie. Die spannen den vor den Karren und lassen ihn im deutschen Fernsehen sagen, dass er sich verbitte, dass die AfD das Gedenken an die Simson-Motorräder vereinnahmen würde. Es ist ja genau umgekehrt. Die Simson-Motorräder waren in der DDR so eine Art von rebellischem Kult. Und deswegen gibt es unglaublich viele Ostdeutsche, die heute noch fahren. Es gibt da wahnsinnig viele Fanclubs und so weiter. Und wenn eine Partei nun mal wie im Osten die AfD auf über 40% kommt, dann ist es ganz klar, dass eben auch viele Simson-Fans in dieser Partei sind. Und dass dann natürlich auch Parteiveranstaltungen mit Simsons laufen oder wo Höcke mal bei irgendeiner Ausfahrt dabei war oder Ulrich Siegmund. Und dann holen die allen Ernstes einen Erben dieser damals enteigneten Firma zurück und lassen den im Fernsehen praktisch ihre Narrative aufsagen, dass das jetzt hier sozusagen die zynische Reokkupation oder Rückeroberung wäre praktisch der Firma Simson durch die Nachfahren der damaligen Täter. Also was ein totaler Blödsinn, das geht ja von den Menschen aus. Die Menschen haben mit Simson was verbunden, was während der DDR in der sozialistischen Diktatur für Freiheit stand. Und die DDR, die von denselben Menschen, die AfD, die von denselben Menschen gewählt wird, weil sie eben keine zweite DDR heute wollen, pflegt auch dieses traditionelle Kulturgut im Osten. Und dann, wie gesagt, missbrauchen die tatsächlich Nachkommen der damaligen enteigneten Opfer. Das erinnert mich an den Fall Margot Friedländer, die wurde ja auch bei uns bis zu ihrem, bei 102, die Frau, die wurde ja auch bis zuletzt, wurde die ja rumgereicht und instrumentalisiert, als letzten Endes die letzten 10 Jahre dann zur Mahnung vor der AfD, in der man ihr praktisch erklärt hat, die einzige Bedrohung in diesem Land für Juden ginge von rechts aus, was auch eine völlige Lüge ist, was nichts mit der Gegenwart zu tun hat, weil die realen Gefahren für Juden in Deutschland, wissen wir alle, kommen eben zu 99%, würde ich mal sagen, das ist auch der subjektive Eindruck vieler hier lebender Juden, mit wenigen unrühmlichen Ausnahmen, wo es auch mal was von deutschen Rechtsextremen kommt, mag sein. Im Osten vor allem gab es ja auch schon Halle und so weiter. Aber in den meisten Fällen sind das tatsächlich islamische Bedrohungen für das Judentum. Und trotzdem erzählen sie den Menschen hier, die AfD, wer da verantwortlich und deswegen auch diese Engführung zwischen Simson und jetzt diesem Parteitag und diesem angeblichen 100. Jubiläum NSDAP und diesem Widerstand gegen rechts. Also es ist im Prinzip eine Schande und es sollten sich wirklich alle, die sowas framen und die so Geschichte klittern, sollten sich einen Grund und Boden schämen und vom Geschichtsprofessor, der sich an sowas beteiligt, bis hin zum Programmdirektor von ARD und ZDF, das ist wirklich nur noch unterirdisch.
1: Ja, Daniel, ich danke dir ganz, ganz herzlich. Es ist nur noch unterirdisch, dem kann man nichts hinzufügen. Vielen Dank und habt eine gute Woche.
0: Sehr gerne, Helmut. Vielen Dank. Ja.
1: Liebe Zuschauer, Ihnen auch ganz, ganz herzlichen Dank fürs Zusehen und für Ihr Interesse. Bitte schreiben Sie Ihre Meinung zu den Themen in die Kommentarleiste. Abonnieren Sie unseren Kanal, lassen Sie ein Like da und aktivieren Sie die Glocke. Ich bedanke mich ganz herzlich und sage bis bald.

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0: Was Fußball ist und wo er hingehört. Neulich bin ich an ein sogenanntes Fußballspiel geraten. Das heißt, ich hatte nicht damit gerechnet und auch kein Interesse daran. Es drängte sich dann aber auf über eine Leinwand, auf der es gezeigt oder wie man so sagt, ausgestrahlt wurde. Weil ich in gewisser Weise ein moderner Mensch bin, fällt es mir schwer, solche Aufdrängungen einfach zu ignorieren, wie das etwa Bäume tun, ohne wegzugehen, was Bäume wiederum nicht tun können. Was ich zu sehen und zu hören bekam, waren ein paar nette Spielzüge, ein iranisches Tor, das geopolitisch korrekt nicht zählen durfte, einen unerträglich blödsinnigen Kommentar, der wohl eine Art Erwartung und Stimmung erzeugen und die Pausen zwischen den wenigen netten Spielzügen überbrücken sollte, damit normale Zuschauer, die immerhin per Fernbedienung einen gewissen Einfluss auf ihre Wahrnehmung haben, diese Möglichkeit nicht wahrnehmen und den Schmarrn abschalten. Dazu gab es ein Übermaß an bunt schreienden Farben, viele Unterbrechungen und Pausen, die mit Reklame gefüllt wurden, Zwischenschnitte auf theatralisch inszenierte Originalzuschauer, die wahrscheinlich hunderte US-Dollar gezahlt hatten, um dem vermeintlichen Weltereignis beiwohnen und es bezeugen zu dürfen, und die ich nicht Jubelperser nennen möchte, weil das witzig, aber anlassbezogen unfair wäre. Und wie meistens, wenn ich etwas sehen muss, was mich nicht interessiert, überblendete mein Gehirn das zwanghaft Unmittelbare mit einer Erinnerung an Zeiten, an Fußball und an ein Stadion und an einen Text, den ich vor vielen Jahren geschrieben habe und der so begann. Ich habe von vielen Sachen eine Ahnung, von Architektur aber nachweislich nicht. Was ich darüber weiß, ist immerhin dies: Es gibt in München kein einziges Gebäude, das jünger als 60 Jahre ist und das man meinetwegen nicht ohne weiteres wegsprengen dürfte, natürlich erst nachdem man die Bewohner in Sicherheit gebracht hat. Die Baukunst, die sich aus irgendeinem Grund immer noch so nennen darf, folgt seit langem und immer mehr der Maxime, das Gebäude möglichst kompakt, möglichst unproportional, hässlich, abstoßend und unbewohnbar sein müssen, und zwar entweder peinlich, entwürdigend und lächerlich oder monumental brutal einschüchternd. Großzügige, dabei aber bescheidene, würdevolle, normale, gar schöne Gebäude nämlich verleihen den Menschen, die sich darin aufhalten oder auch nur daran vorbeigehen, eine natürliche Würde, ein Gefühl von Selbstwert und Heimat, das sich mit dem Spätkapitalismus und seiner Forderung nach Mobilität, Flexibilität und Unterwerfung, nach Angst, Hass, Aggression und Massenwahn nicht verträgt. Das gilt auch und gerade für öffentliche Stätten, also Plätze und Gebäude, an denen sich Menschen versammeln, ohne dabei einem wirtschaftlich verwertbaren Zweck nachzugehen, sondern um sich zu erfreuen, gemeinsam und auch gemeinsam zu leiden, an Dingen, die schön, spannend, begeisternd und manchmal oder oft auch grauenhaft und quälend sind, ohne böse Narben zu hinterlassen. An Dingen, die Geschichte machen und vergessen werden, Dingen, deren Wert, Bedeutung und Schönheit darauf beruhen, dass sie vollkommen nutzlos sind, also kurz gesagt an Fußballspielen. Riesige öffentliche Stätten, die vollkommen nutzloser Freude und Vergnügung einen Ort bieten, baut man heute nicht mehr. Wenn man heute Fußballstadien baut, dann sind das sogenannte Arenen, die wirtschaftlichen Zwecken dienen und in jeder Kleinigkeit darauf ausgerichtet sind, Geld umzuverteilen von den Besuchern an die Betreiber und deren Betreiber. Vor allem aber baut man Fußballstadien heute nicht mehr in Städte hinein, weil der städtische Raum teuer ist und sich als Konsumzone bzw. Luxusquartier für soziale Gewinner wesentlich profitabler nutzen lässt. Die übrigen 99%, also das Nutzvieh, ist sowieso eher am Rand untergebracht, der bis zu 100 Kilometer umfasst und ausschaut wie das, was er ist. Eine Stadt gewordene Müllhalde zwischen Autobahnen. Das Stadion an der Grünwalder Straße, von dem ich sprechen möchte, ist also eine Antiquität, ein Relikt aus vollkommen anderen Zeiten. Und seine Existenz ist städteplanerischer Irrsinn und logischerweise eine ungeheure Provokation und Zumutung für wichtige Leute und soziale Entscheidungsträger, die darauf schauen müssen, dass der Kapitalismus munter weiterbrennt, weil sonst, naja, was auch immer. Deshalb werden diese Leute immer und bei jeder Gelegenheit versuchen, ein solches Stadion zu beseitigen. Und deshalb muss jeder vernünftige Mensch immer, ständig, pausenlos und bei jeder Gelegenheit dafür kämpfen, dass es erhalten bleibt. Als Denkmal, als Erinnerung daran, dass es im Leben und auf der Welt andere Dinge gibt als Ausbeutung, Profit, Arbeit und wirtschaftliches Wachstum. Was in Kombination, wie wir wissen und derzeit trotzdem mal wieder hinnehmen, immer in der Massenvernichtung endet, die man fälschlich Krieg nennt. Erhalten bleiben muss das Stadion aber auch als öffentliche Stätte, die vollkommen nutzloser Belustigung dient. Das 60er-Stadion wurde nach seiner Fertigstellung in der klassischen Form vor ziemlich genau 100 Jahren von einer kompetenten Fachzeitschrift zu Deutschlands schönster Vereinssportanlage ernannt, und das gilt bis heute. Es ist der Schauplatz unglaublicher Ereignisse, Sensationen, Katastrophen, historischer Triumphe und sagenhafter Reinfälle, deren letzter gerade passiert. Der Lizenzentzug des Heimvereins TSV 1860 München für die drei Profiligen, der im Grunde aber ein Glücksfall ist, zumindest für Menschen wie mich, die Profifußball seit ungefähr 1990 oder 2004 oder auch schon 1981 für ein Schimpfwort halten und im Sinne des radikalen Lokalismus oberhalb der Bayernliga sowieso nur einen Kasperlzirkus kennen und sehen. Vor allem aber ist und bleibt das Stadion ein nicht wegzudenkender Bestandteil dessen, was man als Giesing bezeichnet und was wesentlich mehr ist als ein Viertel, ein Stadtteil, eine Ansammlung von Straßen und Häusern. Ich bin hier aufgewachsen, in der Wangauer Straße und ihrer weiteren Umgebung, 18 Jahre lang. In dieser Zeit hat sich Giesing vollständig verändert, ist laut, schnell, hektisch und noch viel hässlicher geworden, als es vorher schon war, und die meisten Orte und Dinge, die sich mit meinen Erinnerungen verknüpfen, sind verschwunden, zubetoniert und asphaltiert, mit wichtigen, nützlichen, einheitlich genormten, ausbeutbaren und profitablen Dingen. Das ist ganz normal, so funktioniert der Fortschritt, der Schritt für Schritt alles ruiniert und vernichtet, was ihm in den Weg kommt, also früher oder später alles. Zum Beispiel die Heimgärten in der Heimgartenstraße, von der heute wahrscheinlich kein Mensch mehr weiß, warum sie so heißt. Die idyllische Barackensiedlung an der Setzbergstraße, die heute Freizeitpark heißt und auch so ausschaut. Eine übrig gebliebene Kriegsruine an der Weißenseestraße mit dem verblassten Schriftzug »Nie wieder« auf der brandigen Ziegelmauer. Der alte, grüne, wunderbar stille und romantische Giesinger Bahnhofsplatz, wo wir nach der Schule in der Wiese unter Bäumen gelegen sind und heimlich Primo und andere Schundhefte gelesen haben, die wir von den Biertrinkern am Kiosk geschenkt bekamen, zusammen mit Steckerleis und rosa-weißem Pfefferminzbruch. Sowie zuletzt, aber nicht als letztes, die wundervolle alte Pfarrwiese neben der Kirche Königin des Friedens, wo sich in meiner frühen Jugend neben romantischen Dramen und Tragödien ebenfalls Fußballkämpfe abspielten, nach denen sie vor allem bei Regen manchmal aussah wie ein Kartoffelacker nach der Ernte und auf der sich heute ebenfalls die üblichen klammen Unterbringungskisten aus Beton stapeln. Ich kann mich an viele kleine, derhaute Herbergen, Baracken, Hütten, Häusel und Standl in Giesing erinnern, die irgendwie gemütlich und beschaulich wirkten und vor allem friedlich. Das alles und viel mehr ist verschwunden. Übrig sind ein paar so Relikte, die wie zufällig in der Gegend herumstehen und fremdeln. Die St. Martinsschule zum Beispiel und das leider ziemlich vergewaltigte und entwürdigte und außenrum mit dröhnend absurden modernen Krebsgeschwülsten zugeschissene Bahnhofsgebäude, das mich in seinem heutigen Zustand von außen an einen erbarmungswürdigen Bettler und von innen an einen Umerziehungsraum erinnert, für renitente Altgiesinger, die sich ihre Fantasie und ihren Eigensinn partout nicht austreiben lassen wollen. Aber vor allem eines ist übrig geblieben aus der Zeit, die mir so idyllisch und friedlich erscheint, unser Stadion. Das wird jetzt manch einen genervten Anwohner wundern, aber ich kenne in Deutschland, auf der ganzen Welt, kein Fußballstadion, das derart friedlich wirkt, Ruhe und Gelassenheit ausstrahlt und etwas, was man unbeholfen heimatliche Kraft nennen könnte, wie das 60er-Stadion, wenn dort nicht gespielt wird, wenn es an einem sonnigen Vormittag einfach nur so daliegt wie eine schlafende Großkatze und sogar den Autokrieg, der direkt daneben auf dem mittleren Ring tobt, ausblendet. Keiner der modernen Erholungsparks, die man heutzutage in Städte hineinpflanzt und in denen die Menschen zwischen gestalterischen Scheußlichkeiten herumirren müssen, damit sie noch nervenkranker werden, kann das je ersetzen. Ich werde nie vergessen, wie schön es ist, wenn man nach einer weiten Radtour in den tiefen Süden auf einem der schönsten Wege, die es in dieser Stadt gibt, drunten am Auer Mühlbach ankommt, über sich das 60er-Stadion mehr spürt als sieht und mehr spürt als weiß, jetzt bin ich daheim. Und ich bin vor vielen Jahren einmal in einer warmen Sommernacht in dem fast leeren Stadion über den Rasen zur Stadionwirtschaft spaziert, nach einer Theateraufführung, auch so etwas gibt es hier, und habe mich dabei ungefähr wie der glücklichste Mensch auf einer glücklichen Welt gefühlt. Dass ich niemals ernsthaft oder auch nur anflugweise daran gedacht habe, aus München wegzuziehen, wie man das in der heutigen dynamischen Zeit tun muss, aus irgendeinem blöden beruflichen oder sonstigen Grund, verdanke ich mit Sicherheit nicht zuletzt diesem Stadion. Man könnte das alles zusammen als Lebensgefühl bezeichnen oder als Identität, da fehlt aber noch ein Teil. Andererseits nämlich habe ich hier im Stadion, dessen fernes Rauschen uns in unserer späten Kindheit eine Art Meerersatz war, wenn wir müßige Nachmittage am Katzenbuckel verdämmerten, selber Fußball spielten oder rätselvollen Beschäftigungen nachgingen, die man Erwachsenen nicht erklären kann, und aus der Brandung mit geübtem Ohr auf den genauen Spielverlauf schlossen, hier habe ich auch geschimpft, geflucht und getobt, wie ich mich das an anderen Orten niemals trauen täte. Das war wegen dem Fußball. Ich bin ein großer Freund des Fußballspiels. Was die meisten Menschen ahnen, sich aber selten bewusst machen, ist, dass es verschiedene Arten des Fußballspiels gibt. Man kann es selbst ausüben, was daraus hinausläuft, sich auf holprigen, zerschrundeten Wiesen Knie und Gelenke zu ruinieren, Kleidungsstücke in verschwitzte Schlammbrocken zu verwandeln, innige Freundschaften notfalls fristlos zu kündigen, weil keine Zeitlupe nachweisen kann, ob ein Ball über den zusammengekrumpelten Jackenpfosten oder knapp daran vorbeigerollt ist. Kurz gesagt, man kann sich in ein vorzivilisatorisches Kleinkind verwandeln und einen pfundigen Riesenspaß daran haben, sich und anderen mittelschwere Verletzungen zuzufügen und sich dann wieder zu versöhnen. Das andere Extrem ist der erwähnte Kasperl-Zirkus-Fußball. Der findet überwiegend im milliardenteuren Fernsehen statt und wird in futuristischen, hochtechnisierten Massenarenen ausgetragen. Die Hauptrollen sind mit einem kaiserlich bezahlten Ensemble von Megastars besetzt, das je nach Saison und Produktion neu zusammengestellt wird, wobei ziemlich egal ist, wer gerade wo mitspielt, ähnlich wie im Hollywood-Kino, im Musical oder eben im Zirkus, erlebt der elektrisierte Zuschauer mit einstudiert staunend geöffnetem Mund und begeistert gesträubten Haaren, Achtung, Kamera, Zaubertricks und künstlerische Großtaten, die er mit Beifall und einem fürstlichen Eintrittstribut belohnt. Dagegen ist wenig zu sagen, wenn man nicht ins kulturkritische Detail gehen möchte. Ich persönlich habe nichts dagegen und im Gegensatz zu Oper, Musical, Kriegshetz, Talkshow und Blockbuster kann ich mich ab und zu mal einen vergnüglichen Abend lang damit beschäftigen, selbst wenn der FC Bayern spielt, weil es ja nicht so weltbewegend wichtig ist, wer da spielt. Hauptsache, es ist im Rahmen des Genres einigermaßen niveauvoll und unterhaltsam. Es gibt jedoch noch was im weiten Feld zwischen Fußball, Opernzirkus und knochenbrecherischer Breitenbrutalität, was beiden nur auf den ersten Blick ähnelt. Eine ganz andere Art von Fußball, die man in kleinen, in Stadtvierteln verwurzelten Spielstätten austrägt und die mit diesen Vierteln und den dort verwurzelten Vereinen mehr zu tun hat als mit Fernsehen und großer One World. Eine Art Fußball, die nicht produziert, inszeniert und vorgeführt, sondern gemeinsam mit den beteiligten und verwickelten Menschen am Spielfeldrand und auf den Tribünen ausgeübt wird, die auch nicht in erster Linie der Unterhaltung und Belustigung dient, sondern der Selbstvergewisserung und anderen archaischen Zwecken. Auch hier wird manchmal gezaubert. Aber der Zauber ist nicht im Eintrittspreis enthalten, sondern entsteht aus kollektiv erzeugten Stimmungen und Glücksmomenten. Ansonsten wird gekämpft, getreten, gerannt und notfalls auch gebissen, wird gelitten und gejubelt und geheult, weil man selbst betroffen und beteiligt ist. Und wenn die Sache ganz besonders schlecht läuft, kann es auch mal nötig sein, im näheren Umkreis alles zu Klump zu hauen, was nicht nied- und nagelfest ist. Ebenso wie die Freude über unvergessliche Höhepunkte sich festsetzt in den Mauern und Straßen und Herzen und als historischer Gründungsmythos Generationen begleitet und überdauert. Diese Art von Fußball ist natürlich ein aussterbender Ritus, weil sie in der kalten Effektivität und Beliebigkeit der modernen Gesellschaftsmaschine überkommen und romantisch wirkt. Die Anhänger und Beteiligten sind ein merkwürdiges, verschrobenes und verschworenes Völkchen, dem ein Jahrzehnte zurückliegendes 6:1 gegen einen gar nicht mehr wirklich existierenden Bayernliga-Rivalen wichtiger ist als irgendwelche Europa-Ligen und das noch in 100 Jahren von Spielern schwärmen wird, deren Beitrag zur Weltgeschichte sich auf einige hinterfotzige Fouls, einen genialen Anschlusstreffer in einem von vornherein verlorenen und dann doch gewonnenen Spiel oder eine dialektale Schimpftirade in eine Fernsehkamera beschränkt. Geradezu lächerlich ist die Vorstellung, man könnte diese Art von Fußball in die ortlosen Arenen des Zirkusfußballs verlagern. Das wäre, als ginge jemand her, sperrte meine Stammkneipe zu und erklärte mir, diese sei jetzt in eine Blechhalle hinter Allach verlegt worden, weil dort bessere Sicherheitsbedingungen herrschten. Es gibt Vereine, die sich nicht und niemals vollständig in den Zirkusfußball-Zirkus einbauen lassen, weil sie eine andere Funktion und einen anderen Charakter haben, die im Milliardengeschäft der oberen 5 oder 10 oder meinetwegen heute auch 55 nichts verloren haben. Solche Vereine sind Schicksalsgemeinschaften, die in eine Welt, in der es kein Schicksal mehr geben darf, sondern nur noch eigenverantwortliche, das heißt von Geburt an indoktrinierte Lebensentwürfe und in der Gemeinschaften wie solche im Schatten der großen Wir-Volksgemeinschaft als verdächtige Zusammenrottungen gelten, die dem Ideal des entwurzelten, genormten und militarisierten Masseneinzelwesens im Weg stehen, nicht hineinpassen und deshalb daraus entfernt werden sollen.
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2: 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Der Leiter der Kanzlei des polnischen Präsidenten Zbigniew Boguki ist in die Datenbank der berüchtigten ukrainischen Website Mirot Vorets, auch die Todesliste genannt, aufgenommen worden. Ihm wird unter anderem vorgeworfen, ethnischen und religiösen Hass zwischen Polen und Ukrainern zu schüren. Auslöser waren Äußerungen Bogukis zum Wolhynien-Massaker. Der Politiker hatte die westukrainischen Gebiete als Kleinpolen bezeichnet und erklärt, die Verherrlichung von Stefan Bandera und dessen Anhängern, die den Völkermord in Wolhynien und Ostkleinpolen begangen hätten, sei mit europäischen und transatlantischen Werten unvereinbar. Durch eine verfahrenstechnische Trickserei könnte am Donnerstag im EU-Parlament erneut über die Chatkontrolle entschieden werden. Das Thema könnte damit zu einem Zeitpunkt auf die Agenda gesetzt werden, wenn viele Parlamentarier bereits im Urlaub sind. Wird für das Dringlichkeitsverfahren votiert, könnte bereits am Donnerstag über die Regelung abgestimmt werden. Sollte dafür gestimmt werden, den Vorschlag im Eilverfahren zu behandeln, haben die Parlamentarier wahrscheinlich auch nur wenige Tage Zeit, um sich mit dem neuen Vorschlag zu befassen, anstatt der 3 Monate, die Artikel 294 des Vertrags über die Arbeitsweise der Europäischen Union vorsieht. Um die befristete Chatkontrolle also doch wieder zu reaktivieren, greifen Teile des EU-Parlaments und der EU-Staaten zu fragwürdigen Mitteln. Die Hinterlassenschaften der Ära Merkel werden immer sichtbarer und giftiger für die Meinungsfreiheit in Deutschland. Aktuelles Beispiel: der Fall des Bloggers Ben Bernd, Ben Ungeskriptet, dem die Landesmedienanstalt NRW wegen eines Interviews mit Björn Höcke Schwierigkeiten macht. Rechtsanwalt Dr. Ulrich Vosgerau sagt zu dem Thema bei Tichys Einblick: Ben Bernd soll die Behauptung Höckes zensieren, dass die SA gar kein offizielles Motto gehabt hat. Doch dies ist, nach Ansicht des Anwalts, eine legitime Ansicht. Auch andere Medienanwälte schlagen Alarm, dass die Medienanstalten jetzt als Zensurbehörden eingesetzt werden und selbstverständlich, auch wenn sie es abstreiten, politisch unterwandert, wenn nicht sogar gesteuert sind. 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
0: Als verdächtige Zusammenrottungen gelten, die dem Ideal des entwurzelten, genormten und militarisierten Masseneinzelwesens im Weg stehen, nicht hineinpassen und deshalb daraus entfernt werden sollen, wie Wespennester oder peinliche Tätowierungen. Deshalb, so erklärte man uns vor 15 Jahren mal wieder, darf ein Verein wie der TSV 1860 kein eigenes Stadion haben, schon gar nicht im eigenen Viertel, sondern höchstens eine Notunterkunft irgendwo im Niemandsland zwischen den Autobahnen, wo er langsam verkümmert und irgendwann nur noch die Wahl hat, entweder im Gulli der Historie zu verschwinden oder sich anzupassen und hineinzustreben in den Fußballzirkusbetrieb. Was aber nicht geht, weil Giesing nicht Hoffenheim, Heidenheim, Freiburg oder Mainz ist und weil in unmittelbarer Nähe der FC Bayern residiert, der den modernen Zirkusfußball so perfekt verkörpert wie kein anderer deutscher Konzern. Man muss die Liebe zu dieser seltsamen anderen Form von Fußballspiel nicht nachvollziehen können. Man muss nicht mal Verständnis dafür haben. Es ist eine schmutzige, laute, ziemlich unvernünftige, komplett nutzlose Sache, die nur eine kleine Minderheit interessiert und der Mehrheit manchmal zu Recht auf die Nerven geht. Aber vielleicht ist es von einer Stadt, die sich für ihre Minderheiten diverse Opern und andere Häuser leistet, die für Blade Nights, Süßgetränks, Verkaufsmeilen, Regenbogen-weltanschauliche Massenaufmärsche und eine alljährliche Kriegsprofiteurskonferenz für Stunden oder Tage ganze Stadtteile abriegelt, vielleicht ist es von dieser Stadt nicht zu viel verlangt, sich auch diese Minderheit zu leisten. Unser Stadion, dieses schönste Stadion Deutschlands, soll demnächst mal wieder umgebaut und dabei, wenn schon nicht in seinem Geist, dann doch in seinem Wesen wieder ein Stück weiter ruiniert werden. weil die Menschen, denen der Fußball heute gehört, die ihn sich angeeignet haben, ohne uns zu fragen, schon beim letzten solchen Umbau eine Stadionwirtschaft nicht dulden konnten, weil sie einen FIP-Raum vorschreiben, weil sie verlangen, dass das Stadion auf einen Terroranschlag mit einer Panzerfaust mit 3000 Verletzten ausgerichtet ist. Dagegen werden wir nicht viel machen können. Nur eins, froh sein, dass es wenigstens in irgendeiner Form noch da ist, als Bollwerk gegen den wirtschaftsfaschistischen Ameisenhaufen, der außenrum unaufhaltsam wuchert und den nächsten Feldzug gen Osten gar nicht mehr erwarten kann. Und weil damit die Hoffnung bleibt, dass man den modernen Schmarrn eines Tages auch wieder rückgängig machen kann. Und wir können davon erzählen, uns erinnern, immer wieder davon erzählen, wie schön das alles war, damit man sich daran auch noch erinnert, wenn der Krieg vorbei und der Zirkusfußball längst vergangen und vergessen ist, ebenso wie das vierte deutsch-europäische Reich und alles, was damit zusammenhängt. Und wenn Giesing vollständig umgewandelt und ganz verschwunden ist, nein, weil es dann nicht ganz verschwinden kann.
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2: Es ist Freitag in der 24. Woche 2026 und hier ist nacktes Geld. Für alle, die wissen, dass Geld die Welt regiert und verstehen möchten, wie genau. Ich begrüße euch da draußen und mir zugeschaltet von der Insel aller Inseln, Hermann. Grüß dich, Hermann.
3: Hallo, Paul.
2: Hermann, du warst 30 Jahre ein Herr der Banken, du hast für sie und mit der Politik Milliarden bewegt. Dafür hast du Millionen von ihnen bekommen. Heute bist du Privatier, arbeiten muss einzig noch dein Gewissen. Und darum berichtest du uns hier von all dem, was du in der Finanzelite gelernt hast. Bevor wir damit starten, mein üblicher und ebenso wichtiger Hinweis an euch. 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Ich begrüße auch dich, lieber Mike, mit deinen Krypto-News später im Programm.
4: Hallo zusammen.
2: Ja, bevor wir in die Krypto-News starten, gibt es einiges zu besprechen, weil es ja nach wie vor alles andere als rosig und erfreulich und optimistisch aussieht. Außerplanmäßige Zinserhöhungen in Asien kommen jetzt dazu zur Währungsunterstützung und die Frage stellt sich, was macht die EZB? SpaceX ist immer noch unmittelbar kurz bevorstehend. Wir reden schon seit Wochen darüber, die ganze Welt redet seit Wochen darüber und die Folgen, die die ganze Kapitalallokation auf SpaceX und AI hat für andere Bereiche. Ja, Krypto insbesondere, das tut schon weh, wenn man das Wort ausspricht dieser Tage. Die nervösen Märkte bei Gold, Silber und nicht nur Krypto sind dann auch unser Thema und schließlich gibt uns Mike the Pirate mit den Krypto-News das Wichtigste in Kürze, auch für Anfänger in verständlicher Form. Aber bevor wir das machen, lieber Hermann, es gibt außerplanmäßige Zinserhöhungen in Asien. Da ist ja immer wichtig noch zu wissen, warum ist Asien nur eigentlich relevant für uns, ist weit weg und wie betrifft uns das so direkt? Was hat das mit unserer Geldmechanik zu tun und was heißt das für die Zinsen im Euroraum?
3: Ja, also wie du immer sagst, nichts hat mit nichts zu tun und das ist auch im asiatischen Raum so, angeführt da natürlich von Japan. Besprechen wir ja auch schon seit einem Jahr Japan die Kreditkarte der Welt. Früher 30 Jahre lang Zinsen auf Null. Da spürt man jetzt deutlich, dass die Zinsen nach oben gehen. Also die 10-Jahres-Zinsen, die Staatsanleihen, womit sich Japan dieses riesige Defizit bzw. ihre Schuldenlast finanzieren muss, ist jetzt statt bei 0,1% bei 2,68%. Und du kannst dir vorstellen, was das bei diesen Unsummen, die da refinanziert werden müssen, bedeutet. Die Japaner sind auch im Rennen für Montag und Dienstag. Die haben 2 Tage Bank of Japan-Sitzung, da ihre Zinsen anzuheben, ihre Kurzfristzinsen, die sind bei 0,75. Die werden gerumort, dass sie auf 1% steigen. Das wäre der höchste Wert seit 30 Jahren. Aber weshalb ich diese Asien-Nummer nochmal angeschoben habe, beziehungsweise mir das genau angeguckt habe am Montag, kam so bei fällig eine Meldung, die Bank of Indonesia, also Indonesien, hat eine überraschende Zinserhöhung beschlossen. Die haben sich kurzfristig getroffen in einem off-scheduled Meeting. Also normalerweise gibt es so Meetingkalender, wie jetzt auch bei der EZB am Donnerstag, also am heutigen Tag, wenn wir aufnehmen. Da wird auch davon ausgegangen, dass die EZB die Zinsen anhebt, aber es gibt eben diese Kalender, dass man sich auch ein bisschen darauf einstellen kann, wann passiert was. Diese ökonomischen Kalender sind sehr, sehr wichtig, weil da eben das ein oder andere dann doch passiert. Also das heißt, da hängt eine ganze Menge daran an diesen Informationen. Und so kam eben die Situation, dass Asien, sprich Indonesien, seine Zinsen um 0,25% auf 5,5% erhöht hat und die Overnight Deposits, also das, was du anlegen kannst bei der Zentralbank, auf 4,5% hochgenommen hat und die Lending Facility, also das, was sie ausleihen, auf 6,25%. Und dann habe ich mir natürlich angeschaut, was machen denn die Währungen in Asien? Wir haben da schon länger nicht mehr hingeschaut, weil wir natürlich alle vom SpaceX IPO und von den ganzen AI-Entwicklungen in Amerika, sprich plus Iran und Öl, einfach immer wieder abgelenkt wurden. Und da ist mir schon einiges aufgefallen, auch was Volatilität zum Beispiel der Aktienmärkte betrifft. Der KOSPI, das ist der Index in Südkorea, der springt auch diese Woche schon sehr, sehr munter. Das hat angefangen am Montag mit -8%. Da gibt es so Circuit Breaker, nennt man das, also Pausen. Da wird einfach der Handel 20 Minuten eingestellt. Die erste Phase sind 20 Minuten, dann erhöht sich das, wenn sich die Community oder die Investoren gar nicht beruhigen wollen. Das führt erst einmal dazu, dass man den Markt anhält. Das soll dazu führen, dass die Leute, die dann munter verkaufen, nochmal innehalten, beziehungsweise in der heutigen Zeit werden nochmal Algorithmen getestet, dass nicht das eine sozusagen der Auslöser vom nächsten Stop ist. Deshalb gibt es diese Unterbrechung und das ist alles diese Woche passiert und deshalb habe ich da mal geschaut, okay, wie sieht es denn da mit den Währungen aus? Also US-Dollar-Yen, hatten wir auch schon öfter angesprochen, hängt noch bei den 160. Das heißt, für einen US-Dollar kriege ich 160 Yen. Der Yen ist da schwächer geworden gegen den US-Dollar und das zieht sich eben durch. Und ich habe dann probiert herauszufinden, was war denn der Auslöser für jetzt diese letzte Welle, die gekommen ist, die von den asiatischen Zentralbanken. Und da sind die größten natürlich Indien, die haben da mitgemacht, die Türkei, Korea, eben den Aktienmarkt hatte ich schon erwähnt. Und da kann man deutlich sehen, dass die sehr viele Reserven verkauft haben. Bei den Türken weiß man das ja schon seit Wochen, dass die praktisch ihre ganzen US-Staatsanleihen verkauft haben. Sie haben auch teilweise physisches Gold verkauft. Das ist eben nicht so, dass sie nur den Amerikanern eins auswischen wollen, sondern da sie wirklich US-Dollar gebraucht haben. Also A, sind für diese Staaten immer noch alle Rohstoffdeals in US-Dollar gepreist. Das heißt, wenn ich diese Rohstoffe nicht selbst habe, dann muss ich sie importieren. Am Beispiel von Japan sieht man das ganz, ganz deutlich. Und das muss ich in US-Dollar zahlen. Und da ist jetzt sozusagen immer dieser Sitz zwischen zwei Stühlen, dass die Zentralbank eben sich entscheiden muss, erhebe ich die Zinsen an und stärke so meine Währung. Das bedeutet aber, dass natürlich auf der einen Seite innerhalb Japans dann auch alles teurer wird, was zur Finanzierung von Dingen beiträgt, dass die Währung immer nur vorübergehend ein bisschen stärker wird, dass der Abwärtstrend damit eigentlich nicht gehalten werden kann, aber dass zum Schluss die Reserven weg sind, nämlich die US-Dollar oder die Goldreserven. Und das ist ein Phänomen, auf das wir einfach immer wieder achten müssen. Zum Beispiel wird auch ein SpaceX-Börsengang jetzt für die Japaner oder für die Indonesier oder Filipino oder wer immer dabei ist und die Zentralbanken haben da auch ein größeres Interesse, für die wird natürlich das im US-Dollar immer teurer, wenn ihre eigene Währung fällt. Und sie haben dann auch nicht die finanziellen Mittel, um das ganz locker auszugleichen, sondern sie müssen dann schauen, wir brauchen Öl, wir müssen Gas importieren. Also ich glaube, im Falle von Japan werden 80% der Energie importiert. Und das heißt natürlich, hier sind enormes Druckpotenzial auf die Gesamtwirtschaft, ähnlich wie auch in Europa. Da wird im Moment darüber sinniert, ob die EZB jetzt die Zinsen erhöht. Das steht unmittelbar bevor. Ich gehe davon aus, in den Prediction Markets wird das bei 80% gesehen. Das heißt, eigentlich können wir davon ausgehen, dass die EZB die Zinsen erhöhen wird. Und das heißt, sie offiziell bekämpfen die Inflation, die jetzt bei 3,2% angekommen ist. Inoffiziell sind sie natürlich auch mit die Verursacher der Inflation. Aber worauf das zurückzuführen ist, ist auf eine Aussage vom neuen Fed-Chef Kevin Warsh, der ja von Trump eingesetzt wurde und ich ja immer noch der Meinung bin, dass eigentlich die Zinsen langfristig gesehen massiv fallen müssen, der natürlich jetzt erst einmal sagt, ja, wir verringern unser Balance Sheet, also unsere Bilanz. Das bedeutet, wir werden nicht in riesigem Umfang neue Dollars drucken. Und das sieht man in Asien. Da ist nämlich die Anzahl der Dollars außerhalb Amerikas immer weniger. Und das bedeutet, der Druck, den jetzt in US-Dollar Schulden zurückzuzahlen oder neu zu finanzieren, wo auch die Tendenz dahin geht, dass in Amerika die Zinsen nach oben gehen, also auch diese Länder wie Thailand oder Philippinen oder andere asiatische aufstrebende Märkte, die orientieren sich auch an den 10-Jahres-Zinsen. Und wenn die jetzt für 10 Jahre US-Dollar aufnehmen wollen, kriegen die natürlich auch nicht zu 2%. Und um das abzuschließen, Indien hat da einen Vorstoß gewagt und hat jetzt sozusagen 5 Jahre Deposits. Also wer immer in Indien lebt, aber US-Dollar auf seinem Konto hat, auf seinem Auslandskonto, bei einer indischen Bank, also auf sein Ausland im Sinne von ausländischer Währung, der bekommt jetzt 5 Jahre 7% geboten. Und wenn du dir die 5-jährigen Treasuries anschaust, wo die US-Staatsanleihen handeln, dann sind die bei 4,3. Und das zeigt dir, wie desperate die sind, also wie die hinterher sind, die Dollars im Land zu halten, dass die eben nicht außerhalb Indiens sind. Und da kann ich immer nur warnen. Ich glaube, wir hatten schon mal darüber gesprochen. Ich habe eine Erfahrung gemacht selbst im Libanon. Da wurde nämlich von der libanesischen Zentralbank auch alle Währungskonten erst damit gelockt, dass man viel höhere Zinsen gezahlt hat, als das auf US-Dollar in Amerika der Fall war. Und das Zweite war dann, dass man diese Dollars eingefroren hat, hat sie verwendet und hat dann gesagt, die kriegt ihr die nächsten 7 Jahre wieder zurück. Es dauert halt ein bisschen.
2: Gut, aber wenn es zu gut ist, um wahr zu sein, dann ja.
3: Dann ist es zu gut.
2: Genau. Ich habe ja mittlerweile von dir gelernt, immer mal wieder auf die Zinskurven zu schauen, auch auf die langfristigen. Ja. Und wir haben diese Woche im Blockzocker, Entschuldigung, ich bin da so ein bisschen durch den Wind nach meinem Reiseexzess die Tage. Diese Woche gesehen, wie sich die deutschen 10-Jahres-Zinsen verändert haben. Wer auch keinen bezahlten Account hat, muss es gar nicht haben. Auf tradingview.com/yield-curve sieht man das sehr eindrücklich. Und wenn man die deutschen Zinskurven vergleicht, vor einem Jahr und heute und die amerikanischen vor einem Jahr und heute, hat sich in den USA nicht allzu viel getan. Es ging auch rauf. Die USA sind hochverschuldet, müssen mehr Zinsen zahlen. Aber der Sprung, den Deutschland gemacht hat, der zieht einem die Schuhe aus. Also auch wenn man nicht volkswirtschaftlich besonders vorgebildet ist und sich nicht mit Bondhandel beschäftigt hat, sieht man sehr eindrücklich, da haben sich die deutschen Zinsen, die bei knapp 2% waren, jetzt auf gut 2-3% zum Teil massiv um ein Drittel rund haben die sich erhöht. Und das ist ja ein fetter Aufschlag, den wir da sehen. Und wenn ich das alles, was du jetzt gerade in Asien erklärt hast, richtig verstehe, dann ist es ja eine Art Folge der amerikanischen Überschuldung und der Politik, die sie betreiben. Die ganzen Dollar außerhalb der USA heißen ja absurderweise alle Euro-Dollar, wenn ich das von dir richtig gelernt habe, egal ob die in Asien sind oder nicht. Dass das also knapper wird, hängt auch wieder mit den USA zusammen. Und die Folge kommt am Ende auch in Deutschland an, wenn wir auf die Zinskurven schauen.
3: Ganz genau. Also in Deutschland kommt noch die Besonderheit einer ganz besonders fähigen Regierung dazu und Reformbereitschaft.
2: Nazi.
3: Das wird also dahin gehen, dass die Ratingagenturen, auch die großen drei, sind alle amerikanisch, die werden auf Knopfdruck reagieren, wenn The Donald sagt, so bei März muss jetzt was passieren. Im Moment lässt man das laufen. Der Markt korrigiert das selbst. Wir sind da bei den 10 Jahre knapp über 3%. Wir waren da lange Zeit eben auch bei 2,40, 2,50. Das hört sich immer nicht so viel an, aber beim Sondervermögen von einer zusätzlichen Billion hängt sich das natürlich ganz schön an. Und von daher ist es eine Frage der Zeit, dass wir uns eben an die Südstaaten oder an die südeuropäischen Staaten angleichen. Das heißt, die ziehen wir nicht, wie auch die feministische Außenpolitik immer ausgeht. Wir sind die Vorreiter und alle anderen kommen dann auf unser Niveau, sondern wir sind einfach die Doofen, die dann an den Rest der Welt angepasst werden, weil die in dieser Zeit eben ihr Geld ausgegeben haben, also Frankreich ganz speziell. Da werden die Deutschen nicht mit riesigem Zinsabstand in der Zukunft existieren, weil es früher oder später so ist, dass die Ratingagenturen beziehungsweise auch die internationalen Partner, und das sieht man durch ganz verschiedene Brillen, also ob das jetzt die Wahl im UN Security Council ist oder der neue UN-Generalsekretär, das werden alles keine Deutschen mehr sein, weil letztendlich ist es so, wir haben das Scheckbuch, wenn das versiegt und wenn weniger Geld aus Deutschland kommt, dann werden wir sehen, was die Welt wirklich von uns hält. Und dann werden wir mit noch höheren Zinsen zu kämpfen haben, weil es sich nicht lohnt, letztendlich in Deutschland zu investieren, beziehungsweise man keine 5 und 10 Jahre politischen Rahmenbedingungen mehr als gegeben hinnehmen kann. Das ändert sich in Deutschland, wenn es sein muss, jede Woche. Also gestern haben wir ja auch wieder im Kanzleramt ein 3-Sterne-Menü gehabt, was da kredenzt wurde. Da kamen, glaube ich, die Arbeitgeber, also alle, die sich für die armen Leute einsetzen, haben dann wieder ordentlich gefressen und gesoffen, das große Fressen. Ja, Entschuldigung, dass ich das so ausdrücke, aber es ist einfach, du kannst dir mittlerweile nichts mehr ausdenken, was lächerlicher ist als diese Show,
2: doch,
3: wenn die alle zusammenkommen auf dem Kanzleramt.
2: Ja. Doch, doch, ich war ja gerade, ich war gerade ja in St. Petersburg einige Tage und habe mir dort angeschaut, wie die deutschen Sanktionspakete einschlagen. Also Bino Reschneck quasi mitten in die Stadt. Also Wahnsinn. Also es gibt, während wir dort waren, getrat dann das 21. Sanktionspaket in Kraft. Uschi von der Lügen hat es gefeiert. Und ja, ich habe wirklich, wirklich gesucht. Und ich habe in St. Petersburg tatsächlich Folgen gefunden der Sanktionen. Und ja, die bestanden darin, dass wir nicht mit Karten zahlen konnten. Wir mussten also alles in Cash machen und mussten Rubel tauschen. Das ist natürlich in der EU komplett verboten und unmöglich. Wäre verboten nicht, aber hier tauscht keine Bank mehr Rubel. Das geht nicht, alles eingestellt. Macht man dann auf Wechselstuben in der Türkei beispielsweise unterwegs oder dann halt in Russland selbst. Du musst dann alles in Cash bezahlen, worauf die auch nicht eingerichtet sind. Da ist das, wie es in Deutschland mal war, wenn die Busse funktionieren, alles unbar, alles mit Karte. Und da bist du halt abgestimmt. Kannst dann auch kein Auto mieten. Lacht dann dich der Autovermieter an, sagt ihr, you cut off Swift, weil geht nicht. Ja. Aber ansonsten nada, wirklich nada niente. Da ist nichts zu merken im Alltag. Ich war nur eine Woche auf St. Petersburger Straßen unterwegs, habe mir da die Gegend angeschaut und die Leute gesprochen und mich umgehört. Das kann natürlich sein, dass das in allen anderen Regionen Russlands wieder ganz anders ist. St. Petersburg gilt als die schönste Stadt, ist ein Aushängeschild und natürlich besonders herausgeputzt, kann man annehmen. Aber da war wirklich original gar nichts von irgendwelchen Sanktionsfolgen zu spüren. Nur was Deutschland angeht, viel Enttäuschung und viel Seufzen und Abwenden und wohlgemerkt bei normalen Bürgern. Ich habe da nicht mit irgendwelchen Polit-Hintermännern gesprochen und Regierungsvertretern, sondern mich mit auf der Straße umgehört. Ja, also die Sanktionen wirken. Der Euroraum macht sich beliebt. Er kriegt die Quittung in Form von Zinsen und er wird die Quittung ja zum Jahresende auch in Form seiner Gasreserven bekommen. Das wird noch bitterer werden, wenn der Winter dann wieder kommt, weil man will ja vom bösen Russen auch keine Energie mehr haben. Beste Voraussetzung.
3: Ja, vor allem wurde schon Russland erwähnt. Ich habe auch persönlich einen russischen Bond, der läuft noch bis 2028, also eine russische Staatsfinanzierung. Der war damals, glaube ich, sogar 30 Jahre, Ende der 90er. Und den hat mir meine Hausbank einfach eingefroren. Und die Börse beurteilt das Ding mit Null, also bewertet es mit Null. In diesem Depot ist praktisch diese Position, das sind 1 Million Rubel, die sind jetzt mit Null markiert. Und ich habe dann 10-mal gefragt, wie kann ich denn die verkaufen? Weil ich höre, dass zwischen Banken, zum Beispiel Frankreich und Russland, wie früher auch, also als ich selbst gehandelt habe, beziehungsweise für ein großes Liquiditätsbuch verantwortlich war, durften wir auf Geheiß von Schäuble keine Griechenbonds verkaufen, während die Franzosen munter alle Griechenbonds verkauft haben und uns den Kurs kaputt gemacht haben, war es eben so, also 1 Million Rubel sind ungefähr 12.000 Euro, weil jetzt Rubel gegen Euro bei 83 steht. Nicht mehr bei 120, sondern bei 83. Also auch die Währungspaare zeigen ganz klar, Russland stärker, nicht so hoch verschuldet. Ich glaube, die Staatsverschuldung in Russland, wenn ich das richtig in Erinnerung habe, ist irgendwo bei 25% oder 26%. Plus, sie sitzen eben auch auf Rohstoffen,
2: wie es
3: der Zufall will. Ja, ja. Also von daher ist die Frage jetzt, wenn sie immer nur mit den Chinesen handeln würden und sie kriegen Yuan rein, hatte ich auch schon mal erklärt, dann ist es so, dass sie mit den Yuan eigentlich oder den Renminbi, wie immer man das nennen will, nicht viel anfangen können, außer mit den Chinesen Geschäfte zu machen. Und deshalb hatte Putin auch gesagt, liebe Russen, kauft Gold und Silber, aber kauft es von der russischen Zentralbank und zwar in Rubel, so dass wir auf unsere Konten praktisch ohne groß uns verschulden zu müssen Rubel bekommen. Das kam aus der Bevölkerung und wir schauen also, ja nachher noch auf Gold und Silber. Da sieht man einiges, was da im Gange ist.
2: Sie kaufen auch kräftig chinesische Autos. Also da fahren Automarken rum, die es hier noch gar nicht gibt. Die kommen sollen demnächst. Ganz interessante auch. Zum Teil gar nicht mal so schlecht, muss ich sagen. Bin gespannt, was da hier kommt. Jede Menge chinesische Autos. Immer weniger deutsche. Klar, die paar üblichen deutschen Oberklassen und hässlichen Protzkarren der AMG-Reihe. Gibt auch schöne AMGs, liebe AMG-Fahrer, ich weiß. Aber es gibt halt auch viele nicht so schöne. Die sind da nicht so wahnsinnig häufig. Ich glaube, ich höre, in Moskau ist es mehr, aber so die breite Masse fährt doch viel Chinesisch und wahrscheinlich gar nicht unbedingt zum Nachteil der Russen. Also ja, eher ein Problem für die Deutschen. Und
3: so verschieben sich die Wirtschaftsströme genauso.
2: Ja. Aus Starbucks wurde Star-Kaffee und das wird auch weiter betrieben. McDonald's-Filialen werden weiter betrieben unter ganz anderem Namen. Ein Burger King ist noch Burger King und ein paar Taschenläden und Modeläden sind auch noch so. Aber ansonsten gibt es dann halt alles unter russischem Label. Und selbst die Russen-Cola, ich erinnere mich ja noch an die alte Club-Cola, die wir immer bei Fahrten in die Zone bekommen haben. Das war ganz grausig. Aber was die Russen jetzt an Cola produzieren, tja. Ja, jetzt werden die schreien Rubelnotte, werden es natürlich noch lauter machen. Und in dem Fall tatsächlich, also jetzt mache ich mal die Rubelnotte, denn wir haben noch ein paar Rubel übrig und die haben wir nicht zurückgetauscht bekommen, weil der Zwischenaufenthalt so, nicht nur kurz war, sondern weil ich an jeder Schengen-Außengrenze immer rausgezogen werde, weil da ist wieder was aus Deutschland und dann müssen wir kurz mal hier warten und dann brauchen sie noch eine Adresse und wo waren sie denn und so, immer im Auftrag. Da verdrehen die Zöllner dann der anderen Länder immer die Augen und sagen, oh ja, ich sehe hier schon, naja, tschüss, schönen Tag. Es geht dann sehr, sehr schnell, aber ich brauche immer länger bei den Grenzkontrollen, deswegen konnten wir da nicht zurücktauschen. Jetzt sitzen wir noch auf Rubeln. Also wer da draußen wirklich Rubel haben möchte, ich mache es jetzt mal umgekehrt. Ich verkaufe euch Rubel, wenn ihr es möchtet. Meldet euch gerne. Wir haben noch ein paar Rubel abzugeben. Ein paar 100 Euro Rubelwerte. Und ich freue mich, wenn wir so auf dem kleinen Dienstweg ringen. Weil so schnell fahre ich auch wieder nicht nach Russland. Ja, der will nur ablenken. Der wird ja immer in Rubel bezahlt aus Russland. Das wissen wir ja.
3: Stimmt.
2: Wir sind jetzt, ja bei der Putin.
3: Sagst. Ja. Jetzt, wo du sagst, was machst du mit den ganzen Rubeln?
2: Ja, die verrubeln.
3: Willst du nicht meine Bonds kaufen?
2: Nee, tut mir leid.
3: Siehst du, hat sich schon wieder ein Geschäft angebahnt. So geht das bei Donald Trump auch. Da hörst du was und sagst, hey, da könnten wir was für dich tun. Also von daher, an der Donald-Front ist es im Moment ruhig. Es gibt nichts Neues, außer, dass er zum 8. Mal den Krieg gewonnen hat. 7 Mal wurde Iran komplett vernichtet. Die Straße von Hormuz ist immer noch gesperrt, weil Iran komplett vernichtet ist. Also von daher,
2: gute Nachrichten
3: alles für Donald. Beim Alten, da wollen wir diese Woche gar nicht so drauf eingehen. Was ich, um Asien nochmal abzuschließen, einfach da sehe, es gibt dieses Phänomen des Spillover-Effekts und das heißt, alles, was so Indien ist, auch Merz hat sich unglaublich Modi angebiedert, weil der gerade wiedergewählt wurde in Indien. Und auch unsere Franzi Giffey aus Berlin war vor kurzem in Indien, die weilt jetzt gerade, glaube ich, in Rio de Janeiro. Also man reist da kräftig, um neue Erkenntnisse zu gewinnen. Dieser Spillover-Effekt aus Indien, aus Indonesien, aus Korea, teilweise Thailand, der wird eben durch ganz Asien getragen. Und das heißt, die Volkswirtschaften sind dann anfällig. Da ist die Frage, hat Donald Trump schon einen Deal mit Xi, dass er sagt, okay, das wird dein Einflussgebiet. Auf jeden Fall werden wir sehen, dass die Großen da Einzug halten, weil die Importpreise, Energie, Essen, die ganzen Corporate Balance Sheets von den Firmen in diesen Ländern, die zum Beispiel US-Finanzierungskosten haben, das wird ziemlich heftig. Das bedeutet natürlich, dass die Banken vorsichtiger werden, dass die Banken ihre Lending-Standards, also ihre Standards für die Kreditgewährung verändern werden. Dann geht es Richtung Assets und dann wirst du auch sehen, ähnlich wie im Kospi, dass irgendwann mal gute Firmen auch um 8 oder 10% fallen. Und das sind diese Spillover-Effekte, das sind die Zeichen, die eigentlich heute schon mehr oder weniger an der Wand stehen. Und da müssen wir in Zukunft auch wieder darauf achten. Asien ist riesig. Asien aus meiner Sicht war immer dafür prädestiniert, dass wenn es richtig zum Rutsch in den Kapitalmärkten kommt, dass da ja ursprüngliche Funke dann aus Asien kommt. Da hatte ich immer Japan so auf der Agenda. Das ist noch nicht ausgestanden. Und ganz ehrlich, bei den Schuldenlevels weltweit ist es eigentlich logisch, dass sie uns in bestimmte Dinge treiben und immer wieder ablenken. Ob das die EU ist, ob das irgendwie dieses Mercosur-Abkommen mit Lateinamerika ist oder sonstiges. Die Politik, wie sie heute ist, wird sich in der Wirtschaft niederschlagen und das wird nicht schön.
2: Ja, du hast schon gesagt, die SpaceX ist das eine große amerikanische Ding, was doch, auch wenn du nicht über Donald reden willst, das den Markt noch bestimmt und was ja auch das einzig Positive eigentlich gerade am Himmel ist oder am Horizont ist. Wir haben schon oft darüber gesprochen, es gibt jetzt nicht so wahnsinnig viel Neues zu sagen, weil wir warten dann noch darauf, was jetzt kommt. Wir haben ausführlich diskutiert, warum du ja sagst, eher nicht einem Markt hinterher rennen und bei einem Hype, wo alle wollen, dann auch noch sein Geld hinterher schmeißen. Da sind die Erwartungen viel zu hoch. Das machen ja die deutschen Massenmedien, die staatsnahen, in anderer Weise, aber dann doch wieder ähnlich. Also einerseits erklären ja die Springer-Magazine, man solle jetzt also alles tun, seine Kinder verkaufen, die Katze schlachten, was immer geht, um noch irgendwie beim IPO von SpaceX mit dabei zu sein. Du hast hier ausführlich erklärt, warum das keine gute Idee ist, aber einfache Faustregel, wenn die Bild es vorschlägt oder es fordert, dann weiß man, nein, das ist nicht gut. Dann wiederum machen sie ihn auch madig. Da schreibt dann jetzt die Welt zum Börsengang, mit den KI-Satelliten befeuert Musk den Hype, müsste aber die Gesetze der Physik bezwingen. Wir erinnern uns, die sind nicht bezwingbar und man unterstellt also Musk, ja, was durch Irrsinn, Größenwahn, er ist mal wieder der dumme Trottel. Das hat der Spiegel Jahre vor Tesla geschrieben. Wann immer man merkt, man kommt nicht hinterher, da quatscht man es halt schlecht. So funktioniert es halt mit dem deutschen Missgunst und mit der deutschen Missgunst und dem Neid.
3: Als Gegenpol haben wir um die letzte Spiegel den Artikel,

fangen, auch wenn es an der Nasdaq ist und alles elektronisch gehen soll, gibt es da bestimmte Hürden mit, wie man die Geschäfte eingibt. Heute, am Donnerstag, wenn wir das aufnehmen, müssten schon die Commitments abgegeben werden. Das heißt, wenn du Geld auf dem Konto hast, dann wird das geblockt, weil du nicht weißt, kriege ich eine SpaceX-Aktie 10 oder 100? Und von daher sind da sehr große Orders drin. Also mein amerikanischer Kontakt schreibt mir, dass es aus seiner Sicht 3 bis 4 Mal überzeichnet ist. Das heißt, 75 Milliarden Gegenwert für neue Aktien kommen und da sind 300 Milliarden Orders. Das muss man dann sehen, wie die Zuteilung ist. Elon Musk hat immer gesagt, er will Retail, also Privatinvestoren darin haben. Das wurde ihm natürlich auch wieder negativ ausgelegt. Ja, der will nur die Privatinvestoren abzocken. Aber die Meinungen über SpaceX gehen natürlich ganz extrem auseinander. Ich bin ein bisschen vorsichtig. Ich bin also nicht dagegen, weil ich werde definitiv SpaceX-Investor. Die Frage ist, bei welchem Level? Und muss ich jetzt wirklich jetzt schon Kapital, also jetzt nicht 10 Aktien oder 5, sondern einen größeren Betrag, muss ich das jetzt schon riskieren? Ich will es mir anschauen, weil es ist schon eine riesige Chance. Es ist Elon Musk und natürlich den Amerikanern gelungen, wieder eine Karotte, diesmal das Weltall und Mars und alles Mögliche, was da ist, Datencenter im All, als Karotte hinzuhalten. Aber wenn man sich das näher anschaut, dann ist das natürlich unfassbar. Also Starlink zum Beispiel, die Internet-Satelliten von Elon Musk, die haben ein Wachstum im Moment, die verdoppeln sich jedes Jahr in der Zahl der Leute, die das nutzen. Und jetzt war seine letzte Rakete vor dem letzten Start und den Test von Starship, hieß Falcon 9. Und die hat sozusagen ins Weltraum transportiert Material, wobei hier das Kilo, ich muss nachgucken, circa $1,000 gekostet hat. Also du musst dir vorstellen, du machst so eine Rakete voll, jedes Kilo kostet $1,000, dann wird es hochgeschossen. An so einem Start sind so 60 bis 70 Millionen Dollar für jeden Start dann für SpaceX hängen geblieben. Und jetzt ist eben die Frage, Starship, also das nächste, was jetzt getestet wurde, ist so, dass das so groß ist und so wiederverwertbar ist, dass man die Kosten von $1,000 pro Kilo auf $185 pro Kilo herunterbringt. Und noch gravierender ist die Bandbreite. Nämlich, wir reden hier eigentlich von jetzt schon um 90% reduzierten Kosten von $6,55 pro Megabit. Und das Ganze soll fallen bis auf 30 Cent pro Megabit, weil nämlich eine ganze von diesen riesigen, und Elon Musk sagt immer, es ist das größte fliegende Objekt, was je gebaut wurde, und das schießen sie halt in All. Und da kann so viel transportiert werden, dass diese Transportkosten so gering werden, dass es sich lohnt, eben Datencenter zu bauen. Und man muss jetzt nur auf die Telekommunikation oder in diesem Fall auf Starlink gucken. Das wird eine Skalierung werden, wo man davon ausgehen kann, dass Elon Musk den Preis für die neuen Nutzer seines Starlinks, sagen wir mal, um 50% reduziert. Seine Marge geht immer noch nach oben. Wir reden hier über 63% Gross Margin, also die sie darauf haben. Und von daher ist diese Bewertung von SpaceX heute gerechtfertigt. Es erscheint teuer. Aber mit diesem Potenzial ist jetzt die große Frage, gelingt es den Massenkollektiv-Einflüsterern zu sagen, nein, auf gar keinen Fall kaufen. Es kommen natürlich Indexkäufer dazu, also Pensionsfonds, die sich immer am Aktienmarkt orientieren müssen. Aber wir reden hier darüber, da kommt eventuell die 8., 7., 5. oder drittgrößte Aktie der Welt oder Gesellschaft der Welt, je nachdem, wo der Kurs dann am Tagesende ist, wird es also 555 Millionen neue Aktien geben oder es gibt eine Option, die nennt sich Greenshoe. Da kann man innerhalb von 30 Tagen, kann Elon Musk mit den Lead-Managern, mit den Investmentbanken festlegen, wir begeben nicht 555 Millionen Aktien, sondern 638 Millionen Aktien. Und die würden dann dazu führen, dass SpaceX eben nicht $75 Milliarden einnimmt, sondern $86 Milliarden. Das ist also auch möglich. Ich glaube, dass es einen Hype gibt. Ich möchte ein paar auf jeden Fall haben. Und zum Abschluss, ich habe eine Wette, nein, ich will ja eigentlich das Wort Wette vermeiden. Ich habe ein kleines Investment heute gemacht. Mhm. Das müssten wir eigentlich auch im Blogzocker erwähnen, weil ich es zufällig gesehen habe auf den Prediction Markets. Und zwar morgen Abend New York, der Börsenschluss, kriegst du, wenn du für 83 Cent was kaufst
und SpaceX die Marktkapitalisierung am Börsenschluss

0: Freitagabend über 1,8 Billionen liegt. Also wir kommen bei 1,75, 1,77. Wenn sie über 1,8 Billionen liegt, kriegst du 100 ausgezahlt. Das heißt, in 2 Tagen kann man 20% Rendite machen. Da hatte ich dann mal vorhin beim Frühstück bei einer Tasse Kaffee doch die kurze Eingebung, da mache ich was. Und so hoffe ich, dass der Börsenstart von SpaceX genauso abläuft, wie ich mir das vorstelle. Nämlich erstmal nach oben, dann bröckelt es ein bisschen ab, dann können auch die Altinvestoren verkaufen. Teilweise müssen sie verkaufen, weil sie einfach ein Klumpenrisiko haben, weil sie zu viel verdient haben. Und dann sollte man in 3 bis 6 Monaten auf ein Niveau kommen, wo ich glaube, ähnlich wie bei Tesla, muss man haben. Also ohne Finanzanlageempfehlung.
1: Hätte, könnte, sollte. Es kann natürlich auch immer alles ganz anders kommen. Wir erleben gerade bei der KI, bei den beiden großen KI-Boliden oder bei den großen Marktführern, Anthropic, also Claude, jetzt ja mit einem ganz neuen Modell gerade vor wenigen Tagen rausgekommen. Und OpenAI einen recht ruinösen Wettkampf, beziehungsweise noch ist er nicht ruinös, aber er schmälert die Margen gewaltig. OpenAI senkt die Preise massiv, geht in Preiskampf gegen Anthropic, um dann Nutzer zurückzugewinnen. Und böse Zungen lachen sich schon kaputt und sagen, ja, das ist Russ Hennemans Pre-Revenue-Strategie aus Silicon Valley. Wer die Serie nicht kennt, herrlich. Also jeder Gründer, der im Tech-Bereich unterwegs war, erkennt's wieder. Passt auch hervorragend zu den heutigen Ereignissen und ist 10 Jahre alt. Großes Unterhaltungskino, aber soll heißen, es kann halt auch anders kommen. Ja? Man kann bei all dem, was da an Milliardeninvestitionen reinging, dann plötzlich in der Situation sein, in dem dann der Erlös aufs Null schrumpft oder so klein wird, dass es eben weitergeht mit dem Geldverbrennen. Und dann irgendwann, wissen wir auch, sind die Investoren nicht mehr so gut gelaunt. Und wenn dann ein schöneres Schwein durchs Dorf getrieben wird, so wie SpaceX und Elon Musk, der tatsächlich Geldeinnahmen am Horizont hat, und das hat er ja durchaus ganz gut hingekriegt. Ja? Also Musk ist ja aus dem Pre-Revenue-Geschäftsmodell eigentlich ausgestiegen. Der hat es ja nicht so wie Facebook und andere Unternehmen so gemacht, dass er ewig auf Erlös verzichtet, sondern seine Firmen erwirtschaften ja. Tesla kostet und verdient und X verdient auch Geld und SpaceX sieht so aus, wird wohl auch Geld verdienen. Also ja, kann in die eine und es kann in die andere Richtung gehen.
0: Genau, also Anthropic ist natürlich ein Blick wert, wie sich das entwickelt. Die wollen als nächstes kommen, OpenAI Ende des Jahres. OpenAI ist für mich derjenige, der zum Schluss failen wird. Also da ist die Finanzierung so hoch, dass, wenn sie zu jetzt teuer, die Preise nach unten nehmen, sie sind einfach zu sehr diesem Kapitalmarkt abhängig. Natürlich sind das riesige Summen, aber Elon Musk macht jetzt zum Beispiel einen IPO, also einen Börsengang. Warum? Das Geld muss er nicht zurückzahlen, sondern er verwässert die bisherigen Aktionäre und bekommt das. Google will 85 Milliarden machen.
1: Gut, kauft er die Erwartung mit. Also trotzdem hat er das Problem, 100%. Dass er die extrem hohen Erwartungen, die er hat, die können ihm auch den Stuhl unterm Hintern wegreißen, wenn er sie nicht erfüllt oder wenn er sie drastisch untererfüllt. Also das Risiko kauft er sich auch ein, selbst wenn es ein IPO ist. Oder selbst
0: daran sieht man, wie unglaublich hoch diese Bewertung ist. Also Morningstar, das ist so die 4. oder 5. Ratingagentur in Amerika, die kam zu dem Schluss, eigentlich ist das IPO von SpaceX doppelt so teuer, wie es sein müsste. Also die kamen auf 780 bis 800 Milliarden. Jetzt ist aber die Frage, was handelt die Börse? Die Börse handelt immer Zukunftserwartung. Und natürlich haben wir den erfolgreichen Test von Starship, von diesem Riesenteil, was wieder genutzt werden kann. Und da haben große, Investment-Boutiquen auch Research gemacht. Einen davon fand ich sehr interessant, dass ein Starship, wenn das gebaut ist, im Jahr mit den ganzen Starts, weil es kann ja wiederverwendet werden. Elon Musk hat ja peinlich darauf geachtet, dass es nicht vollkommen renoviert werden muss oder repariert, bis es wieder hoch kann. Und die sehen, dass SpaceX mit diesen Dingern 1 Milliarde pro Rakete pro Jahr verdient. Und zwar für die Haltbarkeit von 5 Jahren. Also du siehst, er macht eigentlich nichts nur auf Pump, sondern Tesla hat auch einen positiven Cashflow. Und daraus wird immer wieder investiert. Die Frage ist, ist er zeitlich immer so, dass er zu optimistisch ist? Weil er sagt zum Beispiel, nächstes Jahr gibt es die ersten Testcenter für Data Center in Space. Und da muss man einfach sehen. Aber auf der anderen Seite, bisher, auch wenn noch nicht alles in Full Swing ist, ob das Optimus der Humanoid Robot ist oder Full Self Driving, er ist in seiner Zeitprognose immer ein bisschen schneller. Das wirft man ihm vor, aber Es gibt nichts, was er nicht geliefert hat. Also von daher muss man sehen, wie Anthropic da umgeht, wie auch OpenAI damit umgeht. Es wird diesen DeepSeek-Moment wieder geben, wo irgendwas aus China kommt, was Open Source ist, was vielleicht genauso gut ist. Und deshalb bleibt das Ganze auch so spannend. Und deshalb ist ja auch immer meine Rede, nichts ist 100% sicher. Also alle Assets, die wir halten, egal was, können auf Null gehen.
1: Ja.
0: Ja, und von daher muss man eben so ein bisschen auch streuen und sich auch überlegen, ist mir das Risiko wert? Ich kann nur sagen, SpaceX ist mir das Risiko wert. Aber zu diesen Bedingungen jetzt im Moment glaube ich, dass die Masse der Menschen oder Investoren so beeinflusst wird, dass sie erst einmal die Finger davon lassen. Und wenn nicht genügend gekauft wird, müssen die Altinvestoren in den nächsten 180 Tagen trotzdem was verkaufen. Und das wird den Kurs aus meiner Sicht ein bisschen belasten. Ich kann morgen Mittag schon schief liegen, indem BlackRock für 5 Milliarden zeichnet, andere zeichnen für 1 Milliarde. Fidelity zum Beispiel, Vanguard ist schon großer Aktionär in SpaceX, die wollen noch mehr kaufen. Das heißt, es kann auch sein, dass die ganz Großen dann sagen, okay, wer immer jetzt nicht wollte, dann müsst ihr halt teuer einkaufen. Hm. Und meine Hoffnung, auch eine Theorie, also die ich mir lange zurechtgelegt habe, also I talk my own book, wie man so schön sagt, ist, dass es einen Merger unter Equals gibt, also gleichberechtigter Merger. Und das heißt, sie werden die SpaceX-Aktie auf 3 Billionen Market Cap ziehen. Das wird sich von hier verdoppeln. Dann wird man sich umdrehen und sagen, das ist unser Angebot für die Tesla-Aktionäre. Und dann geht die Tesla-Aktie von 400 auf 800. Und dann ich dabei. In diesem Disneyland wünscht ihr was, dann bin ich ganz vorne dabei.
1: Ich drücke die Daumen. Ich drücke dir die Daumen. Während in den USA das läuft, da stellen die Deutschen fest, dass die 12 Uhr Tankregel zur Senkung der Benzinpreise das Gegenteil erzeugt hat. Wer hätte das gedacht? Und historische Preiserhöhungen in Europa der Fall sind. Ja, das passt zur Zinsentwicklung in der EZB-Zone und ist wahrscheinlich auch die Richtung, in der es da weitergeht. Es tut mir leid, Besseres haben wir nicht zu berichten. Aber wir müssen noch einen Blick werfen, bevor wir uns mit Mike auf den Kryptomarkt einschießen, auf andere schwache und volatile Aspekte oder nervöse Elemente des Marktes. Lass uns über Bitcoin vielleicht dann nach den Krypto-News sprechen, aber Gold und Silber, die sind auch lange nicht mehr das, was sie noch vor wenigen Wochen waren.
0: Ja, sie haben halt deutlich angezogen, Gold bis auf 5.000, da reden wir jetzt über 4.000 oder Richtung 4.000. Das heißt, auch da bröckelt es ab. Es ist aus meiner Sicht, wie ich immer gerne sage, der Markt atmet. Diese Rücksetzer sind normalerweise gesund. Die Zentralbanken kaufen weiter von denen, die eben die Dollarüberschüsse haben. Jetzt ist es so, die Türkei hat verkauft. Es gibt ein paar andere Zentralbanken, die haben ein bisschen was abgebaut, weil sie wahrscheinlich US-Dollar gebraucht haben. Aber im Großen und Ganzen geht das weiter. Und ich berichte ja immer über die Chinesen, die unglaubliche Silbervorräte anhäufen. Die unheimliche Silbervorräte anhäufen. Und die dann eben kein Stück mehr hergeben. Das heißt, fundamental aus meiner Sicht sind die Märkte da unterstützt. Aber nichtsdestotrotz, auch hier, ähnlich wie in Bitcoin, sieht man, sie sind liquide, du kannst etwas verkaufen und wenn du mal als Asset Manager ein halbes Jahr oder Jahr auf null Performance sitzt oder ein bisschen runter sogar, dann wirst du deine sichersten Häfen aufgeben und dich in risikoreichere Sachen stürzen müssen, damit du dein Ziel erreichst. Weil wenn du am Ende des Jahres bei null bist und deine Kollegen sind bei 6, 8 und 10%, dann kommt dein höchster Chef und du wirst ausgetauscht. Und von daher ist das eine logische Folge Richtung Juni, dass wir jetzt sehen, okay, ich muss jetzt noch was tun. Manches nennt man auch Window Dressing. Das heißt, wer bis jetzt solche Werte wie Micron oder wie Astera Labs oder wie Google, die gut performt haben, wer die nicht im Portfolio hat, der verkauft unter Umständen ein paar Gold und Silber, nimmt die zum 30.06. kurz vorher, nimmt die Aktien in sein Depot auf oder in seinen Fonds und kann dann bei der Berichterstattung zum 30.06. sagen, ja, die Performance ist nicht ganz so, aber guck mal, ich habe diese drei Werte, ich habe Micron, auch wenn er sie dann in kleiner Menge bei 800 gekauft hat, statt bei 120 oder bei 150, wie andere das gemacht haben. Also das nennt man Window Dressing, wie überall wird poliert und gewienert, was das Zeug hält, wenn es dann darum geht, einen Bonus zu bekommen, und das ist in der Finanzindustrie auch nicht anders. Und jetzt kommt wieder dieser eine Mensch, der permanent mir auf den Sack geht mittlerweile. Aber du sagst nie, dass ETFs so gut sind und ich habe super Rendite. Ja, da kann ich nur sagen, noch einmal, ein allerletztes Mal, weil dann blockiere ich dich auf allen Dingern. Es ist fein. Kauf deine ETFs. Es interessiert mich nicht, weil es ist nicht meine Meinung und ich sage nur, was ich tue und denke, und ich gebe auch keine Anlageempfehlung, Solana zu kaufen, weil daran hat er sich vorher aufgehängt und hat dann gesagt, ah, du empfiehlst die ganze Zeit Solana, das geht nur runter. Und es ist immer nur meine Antwort, schau auf deinen Zeithorizont. Und genauso ist es bei uns ja auch.
1: Erstaunlich, das Faszinierende an diesen Menschen ist ja immer, dass die so viel Lebenszeit haben, permanent Leuten zu schreiben, denen sie mitteilen wollen, dass sie sich irren. Also wenn ihr Leute finden wollt, die sich nach eurer Meinung irren, dann empfehle ich X beispielsweise oder Google. Also man findet so viele Menschen, die augenscheinlich falsch liegen. Da kann man Briefe schreiben, aber das Phänomen der Briefeschreiber, das ist sowieso eines, man könnte irgendwann machen mal eine Sendung, die besten Mailzuschriften, da kommt einfaches Zeug zustande. Ja. Aber gut, die Märkte sind nervös, es sieht weiter wackelig aus und das ist eine besonders schwache Darstellung dessen, was auch im Kryptobereich geschah. Wenn ihr die Kurse verfolgt, wisst ihr eh, was jetzt kommt. Wenn ihr sie nicht verfolgt und vielleicht mit etwas Schadenfreude reagiert, wenn Mike euch jetzt den Überblick gibt, dann ja, sei es euch gegönnt, bringt aus unserer Sicht immer noch nicht, so weit greife ich vor, immer noch nicht das Ergebnis, dass man es alles ignorieren muss, dafür ist es dann schon zu groß. Aber bevor wir uns darüber austauschen, hören wir uns doch erstmal an, was ich im Kryptomarkt so getan habe. Die Krypto-News mit Mike the Pirate.
2: Der Kryptomarkt, lieber Paul, liegt aktuell bei 2,2 Billionen Dollar Marktkapitalisierung und wir sehen eine leichte Erholung in diesem Niveau, etwa 2% in den letzten 24 Stunden. Bitcoin notiert aktuell bei 62.500, Ethereum bei 1.660, beides etwas über 2% im Plus. Der Fear & Greed Index erholt sich von 9 auf 12, ist immer noch die extreme Angst, die Stimmung bleibt ängstlich, Anleger halten sich noch zurück. Wenn man sich die News anschaut, die eigentlich keine News sind, Bitcoin stabilisiert sich über 62.000 nach der Korrektur der Vorwoche, Player wie MicroStrategy kaufen weiter dazu, sie halten nicht, sie kaufen auch dazu, Bitmain, Tom Lee kauft weiter ETH, alles beim Alten. Die ETF-Abflüsse sehen wir weiterhin. Gestern waren es ca. 200 Millionen Dollar. Traditionelle Finanzriesen wie Mastercard bauen neue Krypto- und Stablecoin-Verbindungen aus. Da kommt neuer Wind rein. Wenn man auf die nächsten Tage schaut, es wird wieder volatil bleiben. Die Frage ist, hält Bitcoin die 60 bis 62.000 Zone? Dann ist ein Push in Richtung 65.000 möglich. Brechen wir da durch? Dann kann auch ein Test von 55.000 bis 58.000 Dollar auf dem Kurszettel erscheinen. Wichtig werden die nächsten US-Wirtschaftsdaten und sicherlich auch die weitere Entwicklung im Nahen Osten. Wir sehen eine Dip-Phase mit Chancen für Mutige. Analysten weisen darauf hin, dass mehr die Hälfte aller Bitcoins derzeit mit Verlust gehodelt oder gehandelt wird. Was ein Muster ist, rein historisch gesehen aus früheren Zyklen, dass wir so langsam in eine Bodenbildung übergehen werden. Also Institutionelle schauen da momentan sehr genau hin. Große Investoren, Family Offices, Staatsfonds bleiben ruhig, kaufen weiter. Sie sehen den aktuellen Preis als attraktive Gelegenheit. Ein weiteres Signal sehen wir, wenn wir auf Ethereum blicken. Der monatliche RSI hat extrem tiefe Werte erreicht. Historisch war das oft ein Signal für überverkaufte Märkte und den folgenden starken Erholungen. Der RSI auf Monatsbasis misst die Stärke von Kursbewegungen. Extrem niedrige Werte gelten historisch oft als Zeichen für eine starke Überverkaufssituation und Bodenbildung. Danach gab es meist massive Aufwärtspotenziale. Also zum Abschluss, der Markt ist nervös, die Onchain-Signale und die institutionellen deuten aber auf Resilienz hin. Im Kryptomarkt kam man in den letzten Tagen nicht um the one and only, the GOAT, the biggest, greatest president ever and his family umhin. Da gab es ein wildes Rauschen an Meldungen. Die Stimmen werden lauter, prominenter und die Details, die auf den Tisch kommen, werden umso deutlicher. Reuters, eine nicht ganz unbedeutende Nachrichtenagentur, hat einen Special Research Report rausgelegt. Der zeigt, die Familie von US-Präsident Donald Trump hat mit Kryptowährungen mindestens 2,3 Milliarden Dollar Gewinn gemacht. Die Familien, vor allem die Söhne Donald Jr. und Eric, haben eigene Kryptoprojekte wie World Liberty Finance, WLFI, und den Meme-Coin Trump gestartet. Sie haben überraschend wenig eigenes bis gar kein Geld eingesetzt, die Projekte stark beworben und massiv dran verdient. Die Zahl haben wir jetzt in den letzten Wochen schon öfter gehört. Neu ist jetzt, dass Reuters hier jetzt in die Details hingeht, jeden Geschäftsbereich einzeln öffnet, die Wanderung des Geldes von Investoren zur Trump-Family offenlegt und das Ganze auch noch emotionalisiert, indem man Opfer zu Wort kommen lässt. Also mehr als 1 Million Investoren insgesamt haben etwa 2,3 Milliarden bei dieser Umverteilung verloren, darunter sehr viele Kleinanleger. Beispiele: Frau aus Kalifornien investierte $2000 in den Trump-Coin, es sind nur noch $120 übrig. Die Trump-Familie betonte allerdings gegenüber Reuters, dass es sich um völlig legale Geschäfte handelt. Kurze Zeit später kommt Bloomberg mit einer Recherche. Bloomberg, nicht ganz unbedeutender Datendienstleister für die Finanzwelt. Die Familie von US-Präsident Donald Trump verdient stark an einem Stablecoin-Projekt. Das Unternehmen World Liberty Finance, das zusammen mit Trump und seinen Söhnen den Stablecoin USD1, USD One herausgibt. Bloomberg, laut Bloomberg-Analyse, soll es in diesem Jahr fast $150 Millionen Gewinn machen. Der größte Teil des Erfolges kommt durch eine Werbe- und Kooperationsvereinbarung mit der großen zentralisierten Kryptobörse Binance. Ein Schelm, der das in einem Zusammenhang mit der präsidentialen Begnadigung, dem Pardon des Gründers CC stellt, den Trump vor einigen Monaten begnadigt hat und Verfahren gegen ihn in den USA eingestellt worden. Der Stablecoin-Geschäftsbereich wird insgesamt mit $1,7 Milliarden bewertet. Für die Trump-Family das wertvollste Asset. Überraschend, die Familie betont gegenüber Bloomberg, dass alles legal und transparent abläuft. Zum Schluss kam dann noch The Block, nicht ganz unbedeutendes Medienhaus im Kryptobereich, um die Ecke und zeigte auf, dass die Kryptobörse HTX, die hieß früher mal Huobi, eine zentralisierte Exchange vorwiegend im asiatischen Raum, den Trump-nahen Stablecoin USDHAN vom Handel genommen hat. HTX wirft WLFI vor, bestimmte Adressen der Börse ohne ausreichende Begründung eingefroren zu haben, angeblich wegen Sanktionsprüfung. Das Delisting erfolgte bereits am 7. Juni. Besondere Rolle spielt dabei Justin Sun, der Gründer von Tron und Mitglied des HTX Advisory Boards, war einer der größten frühen Investoren bei WLFI und ist mit ihnen im Streit. Im September 2025 fror WLFI seine Wallets ein. Sun klagte daraufhin, ging das Projekt wegen eines angeblich versteckten Backdoors, das solche Dinge möglich macht. HTX fordert nach wie vor die sofortige Freigabe der Nutzergelder. Die Trump-Family weist alle Vorwürfe von Justin Sun zurück und betont weiter, dass alles legal und transparent abläuft. Laut Berichten, wir schauen jetzt mal auf Privacy Coins, laut Berichten von Coindesk und Crypto Briefing hat Zcash, eine der großen Privacy Coins in der Kryptowelt, eine schwere Sicherheitslücke gehabt. 4 Jahre lang, seit 2022, gab es im Protokoll eine Schwachstelle, die theoretisch unbegrenztes Prägen...
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4: 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Die Methanverordnung der EU bedroht die Gasversorgung in Deutschland. Denn damit wird es verboten, bei der Förderung überschüssiges Gas abzulassen oder abzufackeln, wie es weltweit üblich ist. Außerdem wird eine Berichtspflicht über Leckagen an den Bohrinseln angeordnet. Energieexperten meinen inzwischen, das Gas ist der letzte Energieast, auf dem wir sitzen. Unsere Regierung will die Welt vor Methan schützen und schießt uns ins eigene Knie. Nach der Ermordung von 6 Jugendamtsmitarbeitern hat es in Stade erneut massive Gewalt gegen staatliche Stellen gegeben. Nachdem ein Mann seine Ehefrau mit einem Messer bedroht hatte, wurden Polizisten von 150 Angehörigen und Nachbarn bedroht und teilweise angegriffen. Unterstützer des Aufrufs Zusammenstehen gegen den AfD-Parteitag in Erfurt kassierten seit 2020 mehr als 8,3 Millionen Euro vom Bund und somit vom Steuerzahler. Die Bundesregierung bestätigt die Zahlungen in einer Antwort auf eine AfD-Anfrage. Auf die Frage, ob die Bundesregierung plane, staatlich geförderten Organisationen wegen einer Teilnahme an Protesten gegen AfD-Bundesparteitage die Förderung zu entziehen und eine Erstattung zu verlangen, gab es nur ausweichende Antworten. 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
2: Und Crypto Briefing hat Zcash, eine der großen Privacy Coins in der Kryptowelt, eine schwere Sicherheitslücke gehabt. 4 Jahre lang, seit 2022, gab es im Protokoll eine Schwachstelle, die theoretisch unbegrenztes Prägen von gefälschten Zcash ermöglicht hätte, ohne dass es nachweisbar gewesen wäre. Die Lücke wurde Ende Mai jetzt von Sicherheitsforscher Taylor Hornby mithilfe des KI-Models Claude Opus 4.8 entdeckt und durch einen Node-Softfork sowie Hardfork schnell geschlossen.
1: Da kommt im Hintergrund schon die Polizeisirene. Entschuldigung, ja. Das passt ja sehr treffend dazu. Kein Soundeffekt, so ist das, wenn man Live-Tape aufnimmt. Ja. Entschuldige, lieber Mike.
2: Echt? Ja, genau. Die Sicherheitsforscher von Hornby mithilfe des KI-Modells Claude Opus entdeckt und durch einen Node-Softfork sowie eine Hardfork schnell geschlossen. Es gibt keine Hinweise auf eine tatsächliche Ausnutzung des Protokolls. Und dann kommt trotzdem Arthur Hastings Spiel, der dann medienwirksam seinen gesamten Zec-Bestand verkauft, weil sich die Echtheit der Gesamtmenge kryptografisch nach seinen Angaben nicht hundertprozentig beweisen lässt. Die Gründer von Zcash und die Entwickler betonen, dass eine Überprüfung möglich, aber aufwendig ist. Die Entdeckung und Arthur Hayes Bekanntgabe des Verkaufs lösen einen starken Kursrutsch aus und stellen Datenschutzprotokolle insgesamt auf die Probe. Und in dem Fall auch besonders interessant ist, die Person Arthur Hayes sich mal anzuschauen. Er ist Co-Founder auf BitMEX, auch einer großen zentralisierten Exchange. Ist ein sogenannter Call-and-Key-Opinion-Leader, also jemand, der viral große Reichweite hat. Er hat bei X über 800.000 Follower alleine. Und in den letzten Wochen wieder damit aufgefallen ist, dass er seine Follower immer in die Richtung schickt, die er gerne haben möchte. Er war lange Befürworter von Hype, hat Prognosen abgegeben, dass der Token auf 150 bis 200 Dollar geht und wenige Tage später festgestellt, alles geht jetzt in AI, der Hype ist vorbei und hat dann seine Bestände an Hype verkauft. Also erst schiebt er seine Follower in Richtung Kurssteigerung, um sich damit die Exit Liquidity für seine eigenen Verkäufe zu ermöglichen. Und wenn man das jetzt auf Zcash betrachtet, wie Hermann immer sagt, first you sell to buy it, könnte man vermuten, er treibt das Ding jetzt einmal runter, um es wieder günstig zurückzukaufen. Zum Schluss, vorbörsliche Angebote auf Solana. Wir haben so viel jetzt über Börsengänge gehört und es ist immer die Frage, wie kann man davon profitieren? Große Firmen wie OpenAI, xAI, SpaceX, Anduril, Anthropic, also Unternehmen, die jetzt schon an der Börse, die jetzt schon an die Börse gehen wollen, genau, das Ganze vorbörslich. Und wie läuft das auf Solana? Im April 26 ist das Volumen aller tokenisierten Vermögenswerte auf Solana auf über 800 Millionen Dollar gestiegen, was ein neuer Rekordwert war. Fast die Hälfte davon waren sogenannte Pre-IPO-Aktien, also Anteile an Firmen, die noch nicht öffentlich in der Börse gehandelt werden. Bislang war der OpenAI-Token der absolute Renner. Das Unternehmen dahinter, Prestocks.com, hat mittlerweile über 1,3 Billionen US-Dollar an Transaktionsvolumen vorbörslicher Werte zu verzeichnen. Warum ist das spannend? Weil normale Menschen jetzt viel leichter in sonst schwer zugängliche Investments einsteigen können, einfach mit einer Krypto-Wallet und ein paar Klicks und das Interesse an diesen echten realen Werten auf der Blockchain stark wächst. Also kurz, die Grenze zwischen traditioneller Finanzwelt und Krypto wird immer kleiner, die Chance für normale Marktteilnehmer dank Blockchain immer größer, auch bei Pre-IPOs.
1: Und wie es der Zufall will, bieten wir natürlich auf paulbrandenburg.shop darüber deine E-Books an und auch Kurse, bei denen jeder erlernen kann, wie das denn so funktioniert. Also ein bis anderthalbstündiger Online-Kurs beispielsweise, wo du in Aufbauform erklärst, wie das ganz praktisch läuft, wenn man das denn möchte. Ja, da gibt es auch jede Menge YouTube-Videos, die ihr euch ganz kostenfrei selber reinziehen könnt. Für wen das funktioniert, der soll damit doch bitte das machen bei Interesse. Wer sagt, nee, ich muss es tatsächlich erklärt bekommen, ich muss davor sitzen, ich will das live mithören. Für den ist das gedacht, aber das beides verrät ja auch schon, oder die Tatsache verrät ja auch schon, lieber Mike, lieber Hermann, dass wir dem Krypto-Gedanken weiter nicht treu bleiben, sondern weiter davon überzeugt bleiben, dass auch, obwohl unsere nackte Mark ja gewaltig Schläge eingesteckt hat, also die ist immer um ihre 30 Cent, hat sie sich bewegt, ist in den letzten Zeiten bis 20 runter, hat sich dann wieder auf Mitte 20 einigermaßen erholt, aber in einer, sagen wir, starken Anspannungsphase von Krypto, da trifft es uns genauso, aber wir haben ja gesagt, das macht nichts. A, halten wir das durch, und B, haben wir jetzt ja auch was im Köcher, was die nackte Mark mal wieder nach vorne bringen wird und was etwas völlig Neues sein wird gegen Jahresende, was wir noch nicht verraten wollen. Es ist nur ein bisschen neugierig machen. Ich tease jetzt ein bisschen, gacke und lege kein Ei. Aber ja, wir sind ja voll dabei, bleiben weiter dabei und sagen, nee, das bleibt das richtige Spendeninstrument. Sehe ich das richtig, Hermann?
0: Some say it's the most beautiful spending instrument ever.
1: Jetzt haben wir wieder welche verloren.
0: Some people say they have never seen anything like it. Also, um bei dem großen Donald zu bleiben, nein, wir sind nicht auf Abzocken aufgelegt, sondern wir sind auf 3 Jahre in diesem Projekt. Das erste Jahr ist jetzt gerade rum. Also, wir sind eigentlich hochzufrieden. Warum geht auch unser Coin manchmal in die Knie? Wir haben ja einen sogenannten Liquiditätspool. Da sind jetzt im Moment 411,5 Solana drin, wo praktisch ein automatischer Market Maker, wenn man den an der Börse dann kauft und verkauft, dann steht nicht immer jemand mit einer anderen Order dahinter, sondern das ist ein automatischer Market Maker. Und von daher, da ist auch schon Wert gebildet worden. Wir sind zufrieden. Wir werden auch uns diesen Monat noch was einfallen lassen. Ob das ein neuer Airdrop ist, ob das vielleicht andere Dinge, die wir noch verlosen werden. Es ist ein Grund zum Feiern, weil es sich für uns auf jeden Fall behauptet hat, da, wo wir rauskommen wollten, das ist eigentlich noch besser passiert. Was wir, beziehungsweise ich, eher nicht erreicht habe, ist auch noch einige andere. Wir haben zwar 6 oder 7 freie Medien, die natürlich auch mitmachen und denen man auch spenden kann. Ich dachte, da wäre der Zuspruch größer, aber da sieht man, dass in den freien Medien da immer noch auch Skepsis vorherrscht. Kann man verstehen, aber ich glaube, mit jedem Tag, den wir das Businessmodell weitertreiben und auch sagen, das ist da zu sehen, weil wenn der Markt auch mal in die Knie geht, in den nackten Markt, sehen wir sofort, dass ihr als unsere Unterstützer zurückkommt, und das ist einfach unglaublich gut zu sehen und hilft uns natürlich auch in der Planung.
1: Ich glaube nicht mehr, dass das Skepsis ist, großartig. Ich glaube tatsächlich, dass das einfach Bequemlichkeit ist. Also noch gibt es keine Bewegung. Jemand, der wahnsinnig kryptoaffin ist, ist Martin Sellner. Warum? Aus Gründen, weil sie ihn überall die Konten wegcanceln. Die noch nicht gestrichen wurden, die noch Konten, Bankkonten haben, die sich nicht so wirklich bewegen müssen, die sagen, ja, ihr Mai, ja, es ist ja auch Mühe, und dann muss man erklären, und dann kriegt man Fragen und das Publikum schreibt dann, und wie geht das? Das ist alles richtig. Das ist alles komplett richtig. Und ich habe ja hier auch nicht aus absoluter Brillanz, Geistesschönheit und Menschenliebe, natürlich auch aus diesen Gründen, das natürlich trifft alles irgendwie zu, aber auch aus ganz schnöder Selbstbetroffenheit natürlich damit angefangen, nach den ersten Kontokündigungen haben wir gedacht, nee, je mehr man denn die Kunde rausbringt, zu sagen, hey, Krypto macht mich unabhängiger von Kontokündigungen, bringt mir den Vorteil, dass ich weiterarbeiten kann, wenn das dann passt, hat dazu geführt, dass ein Großteil des Spendenaufkommens mittlerweile über Krypto läuft. Auch dadurch, dass der im Shop Krypto ja das primäre Zahlungsmittel ist für digitale Produkte, da geht das gut. Und das ist eine Kunde, die, da bin ich weit davon überzeugt, da werden die Kollegen kommen. Das ist einfach eine Frage, das verhält sich proportional zur Drangsalierung, zur Repression des Regimes. Die Geldstromkontrollen werden massiv ausgebaut werden. Die EU ist ja jeden Tag dabei. Und deswegen ist das absolut keine Frage. Es ist eine Frage der Zeit, bis das kommt und bis die an solchen Dingen Interesse haben. Das heißt natürlich nicht, dass die nackte Mark das Tool der Wahl ist, mit denen die das alles lernen werden. Vielleicht machen die das dann mit Monero. Es gibt da tausend Gründe, auch andere Sachen zu machen. Aber wir sagen eben, wir machen mit dem, was wir eben kontrollieren, steuern können und verstehen, so weiter, weil es kam ja bei euch an. Und wir schaffen einfach weitere Möglichkeiten und Punkte, dass ihr sagen könnt, ja, da spende ich dann doch was über den nackten Markt mit. Lasst euch überraschen, was das sein wird, denn wir bringen da zwei Welten zusammen, die digitale und die ganz analoge, in einer bisher komplett einzigartigen Form, auf die ich mich, das nicht der übliche Werbespruch, klar, verbunden mit den Kaufbefehlen, die wir sind. Natürlich ist das Stolz, das Beste, the greatest ever, was wir hier machen. Ja. Aber in dem Fall meine ich es wirklich, dass es eine tolle Sache ist. Da gibt es eine Aktion, da gibt es eine Sache, die ich mir selber gewünscht habe, die ich so nicht kenne in den freien Medien, die nicht eine Reaktion ist auf vieles anderes, was es gibt, sondern wirklich das Feld besetzen soll, was aus meiner Sicht fehlte. Da kam ganz viel Initiative von Mike the Pirate zusammen, auch von dir, Hermann, und ich habe auch noch eine Idee mit reingeworfen. Und am Ende kam was bei raus, auf das ich mich richtig freue, euch vorzustellen. Aber noch ist es nicht so weit. Weil, wenn wir es vorstellen, dann ist es auch gleich draußen. Dann könnt ihr auch gleich zuschlagen und sagen, nehme ich, will ich, bin ich dabei. Zwei Klicks und dann habt ihr es. Und da freue ich mich drauf. Wann ist es denn draußen? Also wann sind wir denn soweit? Ich gucke euch beide an, weil ihr seid, wir werden es jetzt später fragen, warum, ihr seid ja hier die Bremsschuhe, ihr seid ja hier die Lars Klingbox. Nein, das ist grob ungerecht. Weil
0: wir mussten erst mal was essen, dann schwitzen wir und dann machen wir weiter.
1: Also es wird noch 2-3 Wochen dauern, bis wir damit rauskommen können und sagen können, so sieht's aus, weil wenn wir damit rauskommen, muss es halt so verbindlich auch sein, dass es da kein Hin und Her gibt, aber es wird definitiv vor der Sommerpause soweit sein. Ja, oder? Das kann man sagen.
2: Hallo? Schweigen. Wir arbeiten mit Nachdruck daran, auch direkt nach dieser Podcast-Folge.
1: Gut. Ja, okay, gut, dann glaube ich dir jetzt, wenn das mal
0: was. Willst du lieber mit Eric oder mit Don Junior zusammenarbeiten? Beiden haben uns eine Partnerschaft vor Albanien angeboten.
1: Haben sie nicht, liebe Verfassungsschützer und andere da draußen, die meinen, ja, jetzt seht ihr, die Rubelnote gibt jetzt zu. Dass... Ja. Nein, haben sie nicht. Wir arbeiten mit Donald Trump genauso eng zusammen wie mit Wladimir Putin. Ja, das ist auf jeden Fall richtig.
0: Genau.
1: Ja. In diesem Sinne.
0: Wir arbeiten dran, auf jeden Fall. Also freue mich auch. Nackte Mark, weiter. Wir können nur sagen, es hat sich unglaublich etabliert und schreibt uns auch die Ideen. Also jetzt auf Plattformen kann ich wieder ein paar mehr beantworten. Zwischenzeitlich war mal ein bisschen Ruhe. Jetzt kommen wieder ein paar mehr Fragen. Gerne auf X. Und wenn ihr eine Idee habt, feuert sie rüber. Wir schauen uns viele Sachen an. Ich habe auch ein, zwei gute E-Mails bekommen, die gerne mitarbeiten würden. Aber wir kommen noch nicht dazu, weil wir auch in den nächsten Wochen noch mal eventuell das Team erweitern bzw. neue Produkte dazu bringen. Also seid gespannt. Es geht auf allen Ebenen. Wenn der Paul dann mal aus Russland wieder zurück ist, da geht's weiter.
1: Ist er schon. Das nochmal festhalten. Ist er schon, bin gut rausgekommen, trotz der Schengen-Einreise-, Umreisekontrollen. Und dann bin ich da rausgekommen. Übermorgen bin ich wieder woanders hin unterwegs und plane jetzt schon eine Stunde extra ein, weil am Flughafen dauert es für mich jetzt immer, obwohl ich Deutschland, die EU da meide, da dauert es eine Stunde länger. Es wird sehr interessant. Man merkt auch daran, dass die EU immer weiter zugreift und es immer derber treibt. Insofern sehe ich uns in der richtigen Richtung investiert, freue mich auf euch in der nächsten Woche und sage, das war Folge 82 des Nackten Geldes. Wenn ihr Fragen habt an Banker Hermann, dann schreibt auf X an Banker-Hermann oder kommentiert unter das Video zu diesem Podcast auf theplatform.net. Ihr könnt Mike the Pirate in unserem Nackmack Community Chat auf Telegram erreichen, dazu einfach dem Einladungslink im Text zu dieser Sendung folgen. So wie euch mit all dem, denn in der Vergangenheit ausreichend nützlich waren oder vielleicht sogar auch immer sind, dann bitte mit Zucker oben drauf, haltet uns doch mit eurer direkten Spende auf Sendung. 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Hört gern morgen ab 6 Uhr auch wieder Nacktes Niveau, vor allem aber schaltet nächsten Freitag hier bei uns wieder ein und habt bis dahin einen wunderbaren Start ins Wochenende.
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1: Wer hat Nord Stream gesprengt? Wer hat die deutsche Energiesicherheit weggebombt und damit auch den Erfolg der deutschen Industrie, der ja auf billigem russischen Gas basierte? Für die deutschen Behörden ist der Fall aufgeklärt. Eine Handvoll Ukrainer auf einem kleinen Segelboot war's. Amateurtaucher sollen im September 2022 80 Meter tief in die Ostsee getaucht sein und im bestüberwachten Meer der Welt im Dunkeln Sprengsätze an den Pipelines angebracht haben. Und boom! Meine Gäste sind nicht überzeugt. Sie haben recherchiert, neue Zeugen und Zusammenhänge gefunden und auch den Tatort inspiziert. Die Erkenntnisse sind erstaunlich. Zu sehen im neuen Film Nord Stream die Sprengung. Und jetzt den Punkt Preradovic. Hallo Moritz Enders und hallo Erik Andersson. Schön, dass Sie beide da sind.
2: Ja, hallo. Hier zu sein.
1: Ja, ich stelle Sie kurz vor. Herr Enders, Sie sind Dokumentarfilmer, Regisseur und Produzent. Sie haben in Rom und Sevilla Geschichte studiert und mehrere Dokumentarfilme für das ZDF und Arte gedreht. Sie wagen sich gerne an heikle Themen wie in Toxic NATO über tonnenweise giftige Uranmunition, die die NATO im Kosovo-Krieg eingesetzt hat. Inzwischen sind Sie auch unter die Romanautoren gegangen. Im Februar ist Ihr Roman Die Prinzessin von Centocelle, Lebe dein Leben selbst, sonst tun es andere für dich erschienen. Und Ihr neuestes Projekt, das Sie gemeinsam mit Gunter Merz gedreht haben, das hat wirklich Sprengkraft. Es ist der Dokumentarfilm Nord Stream, die Sprengung, und hat am 2. Juli im Babylon-Kino in Berlin Premiere. Und jetzt zu Ihnen, Herr Andersson. Sie sind einer der wichtigen Protagonisten des Films. Sie sind Master der technischen Physik und Ingenieur, und Sie waren als Ingenieur bei Volvo auch tätig, haben mit Ihrer eigenen Firma auch für den Flugzeughersteller Boeing gearbeitet und sich unter anderem mit Flugbahnoptimierung beschäftigt. Sie haben auch Systeme für die Lufthansa entwickelt. Als Nord Stream gesprengt wurde, haben Sie beschlossen, eigenständig zu recherchieren und den Tatort der Pipeline-Sprengung zu untersuchen. Sie sind mit einem selbst eingerichteten Forschungsschiff inklusive Unterwasserdrohnen dorthin gefahren, haben Messungen und Aufnahmen gemacht und Satellitendaten ausgewertet. So, Herr Enders, fangen wir mal an. Die offiziell verbreitete Version, auch des deutschen Generalbundesanwalts, eine Handvoll Ukrainer mit Amateurtauchern auf einem kleinen Segelboot, habe die Nord Stream Pipelines in der Ostsee gesprengt. Wie wahrscheinlich ist das nach Ihren Recherchen?
3: Überhaupt nicht wahrscheinlich. Also ich hatte mich schon gefragt, bevor ich mich mit dem Thema beschäftigt hatte, so als Laie, wie das sein soll, dass so ein kleines Segelboot diese ganze Ausrüstung transportiert, wie die Leute da 80 Meter in die Tiefe tauchen können, warum das Segelboot nicht abdriftet. Da bräuchten sie im Grunde eine Ankerkette. Die Fragen habe ich mir gestellt, die stellen sich viele andere auch. Dann habe ich aber auch Erik kennengelernt, der wollte das jetzt nicht hundertprozentig ausschließen, kann er vielleicht gleich was dazu sagen, dass man da runtertauchen kann. Aber Erik hat mich auf zwei ganz andere Punkte aufmerksam gemacht, die schwer ins Gewicht fallen. Das eine ist, warum quasi der Tatort gesäubert worden ist und das Beweismaterial unter Verschluss gehalten wird. Die deutschen Ermittler haben da gar keinen Zugang zu. Und das zweite wäre, da hat mich auch Erik aufmerksam gemacht, die vermeintliche Segelroute der Crew, die da noch extra über Rostock gefahren ist. Es wäre, wenn man aus der Ukraine kommt, besser gewesen, das mal in Polen zu starten, dieses kleine Abenteuer. Da hätte man nicht noch eine weitere Landesgrenze überschreiten müssen mit Sprengstoff an Bord in einem Lieferwagen. Dann haben sie sich auch noch blitzen lassen. Auf Rügen sind da zu schnell gefahren. Ich wäre eher vorsichtig, wenn ich so eine Cover-Operation durchziehen möchte. Nach Aussage von Ulla Tunanda war, glaube ich, sogar ein kleines ukrainische Flagge noch raufgepropft auf das Segelboot. Und das alles zusammen, ne, lässt eigentlich darauf schließen oder lässt uns vermuten, meinen Kollegen Gunter Merz und ich, dass wir es hier mit einer Cover-Story zu tun haben, die es eben den wahren Strippenziehern erlauben soll, ihre Täterschaft zu verschleiern.
1: Ja, Herr Andersson, nun ist die Ostsee ja auch das meistüberwachte Meer der Welt. Können Sie sich vorstellen, dass so eine Aktion dort unbemerkt bleiben kann, dass so ein Segelboot tagelang dort an der gleichen Stelle ankert mit einer wahrscheinlich 80 Meter langen Ankerkette?
2: Nee, ich glaube, es war nicht unbemerkt. Es war ja nicht unbemerkt.
1: Und also, aber waren die denn da? War das Segelboot da?
2: Ja, das Segelboot war sicher da. Also, und also die waren ja beobachtet von in verschiedenen Hafen, in Bornholm und auch Schweden und in Polen und so weiter. Und eigentlich, ich glaube, es ist eigentlich nicht so unwahrscheinlich als die anderen Leute im Film. Also die waren da, das ist sicher. Welche Rolle die gespielt haben, das ist nicht so, da gibt es keinen Beweis dafür, was die eigentlich, ob das eine, die alle Bomben platziert haben oder wenn das so eine sogenannte Cover-Operation war. Ich glaube, es gibt sehr interessante Integrationen, dass die waren eigentlich nicht allein, die waren geschützt, also die schwedische und dänische Militär Schiffe haben sie geschützt und einige Russen weggejagt und so. Es war ja auch viele amerikanische Schiffe da und die amerikanischen Flugzeuge. Und ich glaube, es war nicht unbemerkt. Die anderen wussten das, aber die können das, die hätten das machen können. Also die haben die Kompetenz, das zu machen. Und ich glaube eigentlich, die haben getaucht. Ich glaube, das ist das beste Hypothese, jetzt zu haben. Aber ich glaube auch, dass es spielt keine Rolle. Es ändert nicht über die größere Bild. Ich finde Moritz' Film hervorragend. Es ist ein fantastischer Film, weil es hat diesen Nord Stream Anschlag in den richtigen Kontext. Also den
1: großen. Ja, aber glauben Sie tatsächlich, dass diese Taucher von der Andromeda, dem Segelboot, diese Sprengsätze dort unten angebracht haben? Sie waren ja am Tatort mit eigenen Drohnen. Sie haben die Pipeline ja untersucht.
2: Ja, und ich war da und dann war es meine Verhoffnung, ich würde was finden, das unterschiedlich von der Seymour Hersh Nachricht und dieser Story, dass man so sich entscheiden. Aber die sind ganz ähnlich. Ich glaube, ich könnte sicher sagen, die Bomben waren ganz klein und die waren nur ganz einfach oben am Pipeline platziert. Und das ist so ganz einfach von einem Segelboot zu machen. Aber wir wissen auch nicht genau, also es gibt ja viel Beweismaterial war weggenommen vom Platz. Also das konnte ich nicht finden.
1: Und ja, Sie haben ja einen Stiefel gefunden vor Ort, ne? Das ist ja auch erstaunlich.
2: Ja, und dieser Stiefel ist von einer amerikanischen Expedition wahrscheinlich nach dem Tat. Also das war im November. Dieser Mann hat diesen Stiefel verloren. Die haben so einen riesengroßen norwegischen Offshore-Schiff gebietet und da getaucht.
1: Und, ja, Sie haben ja gesagt, es gab, glaube ich, einen Taucher, oder Herr Enders, es gab ja, glaube ich, einen Taucher, mit dem Sie gesprochen haben, oder Sie, Anderson, und der gesagt hat, ja, mein Freund vermisst
2: einen. Ja, richtig. Ich wollte so eine zweite Expedition machen, ja. Und er sagt, ich komme, wenn ich diesen Stiefel bekomme, weil mein Freund hat es. Und die arbeiten, das hab ich gelernt von meinen norwegischen Kontakten, dass die arbeiten sehr dicht mit den Amerikanern. Also sowas ist, von der Seymour Hersh Story hat, also es ist so teilweise bestätigt von Norwegen, dass die Amerikaner und die norwegische Leute arbeiten dicht zusammen.
1: Ja, Herr Enders, Seymour Hersh ist ja seit seiner Story, dass er im Grunde, die Amerikaner und die Norweger dahinter stecken, ein umstrittener Pulitzer-Preisträger, wie jeder, der irgendwas sagt, inzwischen umstritten ist. Sie wahrscheinlich nach dem Film auch, ja, wahrscheinlich schon nach Toxic NATO. Ja. Sie haben ja auch dieser Seymour Hersh-Story hinterher recherchiert. Also er wurde ja auch dafür kritisiert, dass es nur eine ungenannte Quelle gäbe dafür. Was haben Sie daraus gefunden? Also Seymour Hersh, der sagt, die USA waren es eigentlich.
3: Ja, also ich wollte noch mal ganz kurz auf das Timing eingehen, weil als Seymour Hersh seine These veröffentlicht hatte, kurz darauf wurde diese Andromeda-These in Umlauf gebracht. Das heißt, Seymour Hersh hat gesagt, da stecken die Amerikaner dahinter und dann kommt auf einmal diese Andromeda-Story raus. Was mich dann noch wundert, auch wenn man da, also ich habe jetzt auch mit mehreren Tauchern und Seglern gesprochen, also wie gesagt, das ist vielleicht nicht ganz ausgeschlossen, dass man da runtertaucht, aber wenn sie es denn dann waren, warum hat man dann sozusagen, hält man dann das Beweismaterial unter Verschluss? Denn man möchte der Öffentlichkeit ja verkaufen, dass es jetzt diese Andromeda-Leute gewesen sind. Wenn dem so gewesen sein sollte, ja wunderbar, dann räume ich doch nicht die ganzen Beweismittel weg und verschließe die, sondern sage hier, ihr könnt das überprüfen. Und genau das passiert nicht. Das macht mich halt so ein bisschen misstrauisch. Also jetzt nochmal zur Seymour Hersh-These. Also das war ja die Idee, dass da ein NATO-Manöver stattfand in der Ostsee, das sogenannte Baltops-Manöver. Und dann seien spezielle Spezialtaucher runtergetaucht während des Manövers. Das war eigentlich so ein Minensuchmanöver offiziell, aber da haben sich so andere Taucher eingeschleust und die hätten wohl unten dann die Sprengsätze angebracht an den Pipelines. Die sind aber erst sehr viel später detoniert und zwar mit Hilfe von Sonarbojen. Die wurden dann von einer Poseidon 8, also so ein U-Boot-Jagdflugzeug, wurden sie über der Ostsee abgeworfen. Diese Sonarbojen hätten dann eben akustische Wellen ausgesendet und die hätten dann fernzündend eingewirkt auf die Sprengsätze unten an den Pipelines. Und dadurch seien die dann eben sehr viel später erst explodiert. Das ist im Wesentlichen die Seymour Hersh-These. Und da sozusagen ist eigentlich die Andromeda-Geschichte kein Widerspruch. Sie wurde ja auch erst nach der Veröffentlichung der Seymour Hersh-These öffentlich gemacht. Das eine schließt das andere aber nicht aus. Ich kann, wenn ich so eine Cover-Story haben möchte, natürlich sind die da rumgesegelt. Das glaube ich auch. Und es kann auch sein, dass sie darunter getaucht sind. Ne?
1: Die also war das geplant quasi, dass falls man eine Cover-Story
3: braucht? Ich denke, wenn man so eine große Aktion plant, hat man eine Cover-Story in der Hinterhand, damit man dann sozusagen die Recherchen auch ablenken kann. Und das würde ich mal denken, dass es sozusagen einen großen Strippenzieher gibt und dann vielleicht Akteure vor Ort, die dann jeweils in ihrem kleinen Bereich was gemacht haben. Aber wie gesagt, Seymour Hersh meint eben, dass sozusagen die Hauptaktion sozusagen vorbereitet worden ist im Bolt während des Baltops-Manövers.

0: Realität. Also für mich ist sie die plausibelste von allen. Aber zumindest so viel Plausibilität, dass eigentlich der Generalbundesanwalt zwingend das hätte überprüfen müssen. Was ist aber passiert? Man hat ihn irgendwie als vertrottelt, als senil hingestellt und damit war die Sache vom Tisch und alternativ serviert man den Leuten halt die Andromeda-Geschichte. Also mir fällt es schwer dran zu glauben, aber Erik hat mich da ja sozusagen auch nochmal darüber aufgeklärt, dass das jetzt nicht ganz ausgeschlossen ist. Also ich habe mit verschiedenen Tauchern gesprochen. Einer sagte, ja, also das geht irgendwie, aber man muss schon irgendwie aufpassen, da zu dekomprimieren, wenn man auftaucht und man kann nicht einfach so wieder hoch und dann ist es da unten kalt und dunkel und dann hat man da sehr viel Ausrüstung dabei. Und da haben wir auch lange überlegt mit den Bomben, waren das nun wirklich 500 Kilo und nein, dann hat mir Michael Kops, der uns auch sehr geholfen hat, ein Kollege von Erik eben, hat uns darüber aufgeklärt, dass sozusagen die größte Sprengwirkung davon ausgeht, dass die Rohre dann auseinandergefetzt werden, wenn Gas austritt, weil da ein sehr großer Druck drauf ist. Also wären vielleicht die Bomben nicht ganz so groß, hätten sie nicht ganz so groß sein müssen, aber trotzdem, da ist ja eine Betonummantelung drumherum und so. Das ist jetzt alles sehr, sehr schwierig, aber vielleicht nicht ganz ausgeschlossen. Aber ich würde mal sozusagen darauf hinweisen, dass das sicherlich nicht ohne Wissen und Zustimmung der Amerikaner hätten passieren können. Meine Vermutung ist, es ist eine Cover-Story. Sicherlich sind sie da irgendwie rumgefahren, sicherlich sind sie runtergetaucht, sicherlich sind sie auch überall gesehen worden, wahrscheinlich absichtlich. Und das passt dann somit ins Bild.
1: Herr Anderson, Sie haben ja auch einen deutschen Kapitän ausfindig gemacht, der eigentlich am Tatort war, als die Tat passierte, der diese Fontäne nach der Sprengung fotografiert hat und dann andere Schiffe gewarnt hat. Ja, also ein deutscher Augenzeuge Ihnen gesagt hat, er wurde von niemandem befragt. Das ist schon seltsam, dass dieses Desinteresse der deutschen Behörden.
2: Ja, das hat mich sehr erstaunt. Ich habe ja auf so eine Marine Tracking Site gefunden und das habe ich die Besitzer des Schiffs telefoniert und der hat mich zu diesem Kapitän gewiesen. Und der Kapitän Helge Jürgensen ist sein Name. Er hat gesagt, dass ich war der Erste, der mit ihm gesprochen hat. Und das ist sehr merkwürdig, weil die wenn das so ein Unfall oder was am See ist, dann muss man das zu diesen JRCC anmelden. Und das gibt es ja eine Kontrollzentrum, wo da waren zwei Damen da und die haben ein Logbuch geschrieben mit seinem Namen und alles, auch die Namen von Nord Stream, die kommunizieren hat und alles, was da, das war ganz dramatisch. Also die wussten nicht, ob das alles explodiert oder so. Die haben, und wenn das das größte Nachricht war, warum hat man nicht mit diesen Leuten gesprochen? Das war ganz, das finde ich ganz merkwürdig.
1: Ja, Sie haben ja auch herausgefunden, dass eine deutsche Firma ziemlich schnell, ich glaube 8 Minuten nach diesem Anschlag, schon gesehen hat, dass der Gasdruck runtergeht. Ja. Also und die hat keinen Alarm geschlagen. Die hat die Öffentlichkeit, die Nachbarländer nicht informiert, sondern da hat einfach nur jemand mit Habeck telefoniert. Ja, und im Grunde wurde die Schifffahrt erst Stunden später gewarnt, als die Russen das auch bemerkt haben. Das ist ja eigentlich unvorstellbar.
2: Ja, das wollte ich gern wissen, was dieser Mann, der Besitzer von oder Managing Director, ich weiß nicht sein Titel, aber von Gasgate, diese deutsche Gasbetrieb, hat mit Habeck gesprochen. Das habe ich in der Spiegel gelesen, aber ich kann nicht mehr Informationen davon haben.
1: Aber verrückt, ne? Nicht die
2: Öffentlichkeit. Und das war ja sehr schlimm, weil die Nord Stream selbst könnte das nicht sehen. Die war elektronisch abgeschaltet, weil wegen der Sanktionen. Sie können das in der Schweiz nicht sehen, diesen Druckmessung. Es war nur in Deutschland. Und aber die Schweizer, der Nord Stream-Betrieb, die war die einzige, die könnten diesen Protokolle zum alle wer zu anrufen, um die Sicherheit im See und so weiter. Das war so 8 Stunden verspätet.
1: Ja, das ist auch schon verrückt. Herr Enders, ja, jetzt sollen es die Ukrainer gewesen sein, mit Wissen der Staatsspitze ja eigentlich. Die sollen ihrem wichtigsten Unterstützer Deutschland die Energieversorgung weggesprengt haben. Und trotzdem jubelt die deutsche Politik über die Ukraine, überweist Milliarden.

0: Nord Stream ist überhaupt kein Thema. Für mich ist das nicht logisch. Andererseits hat der Generalbundesanwalt jetzt keine großen Anstrengungen genommen, herauszufinden, was da wirklich passiert ist. Was schließen Sie daraus?
1: Ja, ich denke mal, dass dieser ganze Konflikt in der Ukraine auch in so einen geopolitischen Kontext eingeordnet werden muss und dass es im Grunde der Kampf Amerikas um ihren Status als alleinige Weltmacht, der manifestiert sich, also dieser Kampf wird gerade ausgetragen unter anderem in der Ukraine, aber auch im Iran. Ne? Da geht es darum, können die BRICS-Staaten, China, Russland, Indien eigenständig neben den USA bestehen oder können die USA das alles kontrollieren, beispielsweise über die Energieströme? Und da könnte man sich natürlich fragen, warum macht die deutsche Politik da mit? Das war nicht immer so. Also ich meine, Willy Brandt hat probiert, zur Entspannung beizutragen. Helmut Schmidt hat damals das Erdgasröhrengeschäft angeleiert und Schröder hat auch noch versucht, deutsche Interessen zu verteidigen, indem er eben auch in dieser Pipeline dann festgehalten hat. Also es gab immer einen limitierten Spielraum für die deutsche Politik, aber diesen haben eben Leute wie Schmidt und Schröder noch ausgenutzt. Das ist jetzt nicht mehr so. Deutschland ist eigentlich vollkommen abhängig von den USA. Das haben wir schon unter Herrn Schröder gesehen, aber jetzt auch unter Herrn Merz.
0: Unter Scholz, nehme ich an, ne?
1: Früher. Unter Herrn Scholz, ne? Ja, unter Herrn Scholz und dann eben jetzt auch unter Herrn Merz, ne? Das ist die Konsequenz der Sprengung ist natürlich eine noch größere Abhängigkeit von den USA, weil wir quasi jetzt angewiesen sind auf amerikanisches Fracking-Gas. Das kostet sehr, sehr viel Geld. Und es gibt eben ein Papier der Rand Corporation, es gibt zwei, eins davon ist offiziell, das andere angeblich gefälscht. Aber in beiden steht sinngemäß drin, dass wenn wir die Verbindung zwischen Russland und Deutschland kappen und Nord Stream kappen, später zumindest im zweiten Papier, dann wandert deutsche Industrie in die USA ab und wir können den wirtschaftlichen Niedergang der USA aufhalten, indem wir quasi die deutsche Wirtschaft kannibalisieren. Hier vor Ort hat da jetzt quasi keiner was davon, bis auf, wie soll ich sagen, die Vertreter großer Finanzkonzerne oder vielleicht noch die Rüstungsindustrie. Aber der deutsche Steuerzahler und die deutschen Arbeitnehmerinnen zahlen eben den Preis für eben eine geopolitische Schlacht, die da ausgetragen wird. Und das große Drama Deutschlands und damit auch der EU ist es einfach, dass sie keine eigenen Positionen einnehmen können, ne? Und da glaube ich, muss man eben auch sehen, dass dieser Anschlag quasi auch einen Wendepunkt markiert. Also sicherlich waren die Energiepreise auch schon vorher in die Höhe geschnellt, aber jetzt fehlt uns jegliche Möglichkeit, uns mit billiger Energie zu versorgen. Und das führt eben zu
0: einem Deindustrialisierungsprozess in Deutschland. Naja, Putin hat ja angeboten, die noch verbleibende Röhre zu öffnen. Und weil die ist relativ intakt, haben Sie, glaube ich, auch festgestellt, Herr Anderson. Und könnte dadurch russisches günstiges Gas nach Deutschland liefern. Das hat er angeboten, mehrfach.
2: Ja.
0: Aber die Bundesregierung lehnt ab.
1: Ja, die Bundesregierung führt eben einen Kampf gegen Russland, der nicht im Interesse unseres Landes ist, das ist auch nicht im Interesse von Europa, aber dem opfert sie eben auch das wirtschaftliche Wohlergehen des eigenen Landes. Also das ist schon Wahnsinn, was wir an Beträgen an die Ukraine überweisen und gleichzeitig hier eben soziale Kürzungen hinnehmen. Und die Konsequenz einer Sprengung und einer damit einhergehenden Aufrüstung ist ja, dass wir letzten Endes, also Herr Merz hat ja noch die Neuverschuldung durchgeboxt, also noch bevor der neue Bundestag konstituiert war. Und das führt natürlich zu steigenden Zinsen. Das heißt, irgendwann ist der deutsche Bundeshaushalt, sind wir damit beschäftigt, sozusagen den Schuldendienst zu bedienen und gleichzeitig in Rüstung zu investieren, auf Kosten von sozialer Sicherheit, Bildung und Infrastruktur. Das heißt, wir erleben jetzt schon einen Prozess der Umwandlung der deutschen Wirtschaft hin zu einer Kriegswirtschaft. Und da muss man sagen, historisch gesehen hatten wir mal ein erfolgversprechendes Modell. Das war eben billige Energie aus dem Osten. Die nutzen wir, um Industriegüter herzustellen und sie dann wieder exportieren zu können. Deutschland war ja mal eine sehr erfolgreiche Exportnation. Das hätte sozusagen sich wunderbar eingefügt in einen Wirtschaftsraum von Vladivostok nach Lissabon. Man hätte sozusagen Win-Win-Situationen kreiert. Und damit, also dieses Modell funktioniert jetzt nicht mehr und vor dem Hintergrund einer bröckelnden Industrieproduktion wird umgesattelt auf Kriegswirtschaft, die natürlich auch schuldenfinanziert ist. Ich habe mit Unternehmern gesprochen, die gesagt haben, sie haben schon ganz konkret Anfragen bekommen, indirekt über die Bundeswehr, ob sie jetzt quasi umsatteln möchten und wozu das dann, wohin das dann führen kann, können wir uns ja alle ausmalen. Da kommt nichts Gutes bei raus. Aber ich möchte nochmal sozusagen sagen, dass sozusagen die Aufgabe einer unabhängigen Politik, ja, uns ja eigentlich in die Sackgasse geführt hat. Und das ist letzten Endes sehr besorgniserregend, weil das ganze sozialpolitische Modell Deutschlands, also ich sage jetzt mal so früher in den 70er, 80er Jahren, so diese sozialdemokratisch geprägte Wohlfühlblase, in der man eben gut leben konnte, das wird jetzt quasi geopfert. Ne? Und dahinter stecken einfach geopolitische Interessen und wirtschaftspolitische Interessen, die nicht unsere sind. Das eine ist klar, das Fracking-Gas aus den USA wird wieder verkauft, aber andererseits werden Deutschland und Russland dauerhaft auseinandergerissen. Das geht zurück auf die alte Theorie von Halford Mackinder. Da hat er die Heartland-Theorie entwickelt, die da besagt, dass wenn man das Heartland kontrolliert und auseinanderhält, das war quasi der eurasische Kontinent, wenn man so will, dann kann eben Großbritannien, das war damals ja noch ein Brite, 1904 hat er das formuliert, weiter die Weltherrschaft behaupten. Das ist sozusagen übernommen worden, diese Denke von den Amerikanern, die jetzt immer darauf ausgewiesen sind, quasi Deutschland und Russland auseinanderzuhalten. Das war auch so ein bisschen im Kalten Krieg so. Die NATO wurde gegründet unter der Prämisse, dass man die Amerikaner drin halten möchte, die Deutschen unten und die Russen draußen. Und das hat sich jetzt fortgeführt. Und ich denke, wir hatten so eine Phase in den 70er Jahren, 80er Jahren, wo es eben möglich gewesen ist, dass Deutschland da so ein bisschen Spielraum gewinnt und ja, mit den Nachbarn irgendwie friedlich zusammenlebt. Das alles ist jetzt alles in Schutt und Rauch aufgegangen, muss man sagen. Das ist eigentlich das große Drama. Das muss man eben zusammen sehen mit dieser Nord Stream-Sprengung. Sie hat unendlich viele wirtschaftliche und damit auch politische Konsequenzen.
0: Ja, aber auch noch Gerhard Schröder. Ein Gerhard Schröder hat sich noch geweigert, in den Irakkrieg zu ziehen. Ja, und die Amerikaner, und hat sich getraut, die Amerikaner wirklich zu verärgern. Heute werden die Deutschen öffentlich gedemütigt. Trump sitzt neben Merz und sagt, haha, ich habe Nord Stream gesprengt, und der schaut einfach nur zu. Der russische Außenminister Lavrov hat jetzt gesagt, die USA wollten den europäischen Part von Nord Stream kaufen, um dann russisches Gas mit erheblichem Gewinn an die Europäer zu verkaufen. Also ich finde, das ist Demütigung vom Allerfeinsten.
1: Das ist Mafia, wenn sie ein Restaurant haben und dann kommt einer an und sagt, pass mal auf, du möchtest, dass die Scheiben in Ordnung bleiben, dann widersetzt du dich und dann geht das Restaurant in Flammen auf und brennt ab und dann kommen die wieder um die Ecke und sagen, hier hast du einen Kredit, aber dafür kriegen wir 50% deiner Einnahmen. Also so ungefähr muss man sich das vorstellen.
2: Ja. Ja, es ist so gemein, dass ich glaube, normale Leute glauben das nicht. Es kann nicht so sein, dass man diese Ding mit Deutschland unten zu bringen und Russen draußen, das glauben sie ja, aber das ist ja nicht normal. Das geschieht nur in diesem Großmachtspiel wirklich. Ich glaube, das ist ganz wichtig zu sagen mit Nord Stream, weil es so... Man spricht nicht so viel. Also der Film, Moritz' Film ist ausgezeichnet in diese Hinsicht, weil es ist das große Thema über die Großmachtspiel und so. Aber, und es ist so gemein, dass man wirklich Deutschland zerstören will. Und das ich habe das nicht geglaubt, dass es so ist. Aber es ist wie... Ist nicht wie Fußball. Ich habe gesehen, Österreich hat ja Argentinien letzte Woche gespielt und da war Messi und der war ein großes Problem für Österreich. Aber ihr habt nicht gesagt, wir sollen eine Bombe unter sein Bett liegen und dann ein Problem lösen. Also jeder versteht, dass das funktioniert nicht in normale und es funktioniert in Wirtschaft auch nicht für die andere, die Konkurrenten zu sabotieren. Aber die Großmächte, die sabotieren für einander. Und ich glaube, das ist sehr wichtig mit dieser Ukraine. Meiner Meinung nach spielt es keine Rolle, ob die Segelboot oder jemand anderen diese Bombe platziert hat, weil diese Konflikt ist geplant für wenigstens 15 Jahre. Also der Nord Stream Sprengung war in 2015 geplant und dann wieder in 2017 und dann 2019. Das ist ein langes Projekt und es handelt sich nicht nicht sehr viel über die Ukraine, weil als Ukraine allein, als ein Staat, ein kleiner Staat, kann nicht sowas machen. Also das, was Sie gesagt haben mit Merz, sitzen neben Trump und beobachtet alles und macht nichts. Das sieht nicht als ein Konflikt zwischen zwei kleinen Staaten. Das ist die Großmächte sind da hinten. Und das ist, das glaube ich, das ist sehr gut beschrieben in diesem Film.
0: Mhm. Im Film wird ja auch angedeutet, der Rücktritt des früheren Kanzlers Helmut Schmidt wäre auch von den USA forciert, weil Schmidt auch er die Zusammenarbeit mit den Russen nicht beenden wollte. Was war da passiert, Herr Enders?
1: Ja, also das war damals ja Ronald Reagan, ne? Der war Präsident und sie wollten die Russen zu Tode rüsten. Das war ja die Idee, dass so, das ist ja mal dieses Vokabular, zu Tode rüsten, sich gegenseitig zu Tode bluten, so denken die Leute ja teilweise. So auch Reagan, die Idee war, die Russen oder die Sowjetunion zu Tode zu rüsten und da gab es dieses Erdgasröhrengeschäft, das Helmut Schmidt sozusagen angebahnt hatte. Und das hätte bedeutet, die Russen liefern Gas, also Erdgasröhren, das waren dann über Land liefen die. Das war noch nicht Nord Stream, sondern das waren andere Pipelines, die über Land liefen. Aber der Effekt wäre gewesen, dass die Russen Gas verkaufen und damit wieder zu Devisen kommen und damit wieder hätten aufrüsten können. Und das wollten die Amerikaner unterbinden. Und jetzt war da Helmut Schmidt und der hat daran festgehalten, an diesem Projekt. Und da kamen sie wohl nach Aussage von zweier meiner Interviewpartner zu dem Schluss, dass Schmidt weg muss. Und das haben die dann wohl so gedeichselt, dass sie interveniert haben bei der FDP. Die FDP hatte damals wirtschaftliche Schwierigkeiten, so wurde es mir geschildert, und war aber wechselwillig und man hat dann wohl ein bisschen Geld auf den Tisch gelegt, damit die überwechseln und Kohl dann eben Kanzler wurde, was das Problem aus Sicht der Amerikaner nicht wirklich ganz behoben hat. Also Kohl hat dann sozusagen das in deutlich geringeren Umfang fortgesetzt, aber er hat immer noch sozusagen dran festgehalten. Also das war sozusagen eine Intervention, das ist ja im Vergleich zu dem, was in Venezuela passiert oder so noch, sage ich jetzt mal, harmlos. Also sie haben den halt sozusagen über so eine Nummer rausgedrückt und nicht abgeknallt wie Gaddafi oder vielleicht war es sogar die, ich weiß jetzt nicht, wer die Gaddafi im Einzelnen auf dem Gewissen hat, aber jetzt mit Maduro hat man es ja gesehen, ne? Dass der einfach auch mal gekidnappt worden ist. Also im Vergleich dazu war das ja, sage ich jetzt mal, milde, ne? Aber trotzdem haben sie natürlich interveniert, weil man kann eben nicht Kanzler sein in Deutschland und gleichzeitig gegen amerikanische Interessen verstoßen. Aber die Frage ist, schafft man es da doch noch so einen gewissen Spielraum?
0: Irgendwie, aber Angela Merkel hat es witzigerweise geschafft. Ja, die hat ja auch eigentlich ganz gute Beziehungen zu Russland und auch zu Putin einigermaßen gute gehabt, hat im Grunde die Nord Stream Pipeline ja auch verteidigt und ist immer noch hoch angesehen in den USA. Was ist bei der anders?
1: Also Merkel ist ja irgendwie ein Phänomen gewesen, dass sozusagen so diese Teflon-Qualitäten und sich das so durchlavieren, das ist vielleicht nochmal so ein Kapitel für sich. Da kann ich jetzt gar nicht viel zu sagen, aber ich glaube, dass sie immer noch an der Pipeline festgehalten hat. Aufgegeben wurde sie dann sicherlich unter Scholz. Ne? So, und interessant ist auch, ob Herr Scholz nochmal gebrieft worden ist, bevor man die Andromeda-Geschichte quasi in Umlauf gesetzt hat, denn er ist, glaube ich, nochmal in Washington aufgeschlagen und hatte nochmal ein Treffen mit Herrn Biden und die Frage ist, wurde er da so ein bisschen eingebremst, ne? Also das ist jetzt, das wissen wir jetzt alles nicht, wusste die deutsche Politik vorher was, wusste sie nachher was, aber Fakt ist, sie bemüht sich nicht darum, die eine noch bestehende Pipeline wieder aufzumachen. Und das ist nun ganz eindeutig verheerend. Das ist eindeutig verheerend für den deutschen Wirtschaftsstandort und letzten Endes für die ganze EU, weil sie können sich ja auch ausmalen, dass wenn der wirtschaftliche Motor der EU, nämlich Deutschland, ausfällt, dass dann das ganze Gebilde ins Wanken gerät. Und damit haben sie da so eine Art geopolitisches schwarzes Loch. Ne? So, da haben sie noch Russland, China, die USA, aber Europa kippt weg oder wird vollständig amerikanische Kolonie. Und das ist sozusagen die letzte Konsequenz aus dieser ganzen Geschichte. Und das müssen wir, glaube ich, im Zusammenhang sehen. Das geht jetzt nicht mehr so um diesen Whodunit, wer hat jetzt diese Pipeline gesprengt, ja, waren es nun tatsächlich diese Leute von dem Segelboot aus oder war das das große Manöver Balltops, das sozusagen oder schon vorbereitet worden ist. Die Nutznießer aus der ganzen Geschichte sind ganz eindeutig die USA und die Leidtragenden sind die Europäer und vor allem die, die Deutschen. Ne? So, ja. Das muss man einfach mal festhalten und jetzt müsste es eigentlich im Interesse der Deutschen sein, das glaube ich auch, dieser ganze Ukraine-Krieg, der ja schon seit 2014 sozusagen sich angebahnt hat, ne? Also auch über diese Beschießung des Donbass und so. Da gab es ja mal Minsker Abkommen, die das hätten regeln sollen. Ich glaube, jemand wie Helmut Schmidt wäre den Leuten da auf die Füße getreten und hätte darauf bestanden, dass diese Minsker Abkommen eingehalten werden, weil nämlich sozusagen die Folge, die sich daraus ergeben hat, nämlich der Krieg in der Ukraine letzten Endes ja nun auch eine Zusammenarbeit zwischen Deutschland und Russland immer schwieriger macht. Und umso mehr müsste jetzt die deutsche Politik auf diplomatische Lösungen drängen, um das eigene Land zu retten. Aber auch das tun sie ja wieder nicht. Und das ist sozusagen das große Rätsel und ich glaube,
0: ja, hier haben wir ein großes Problem, würde ich aber auf jeden Fall sagen. Um es nochmal nur zu vervollständigen, es gab ja zwischendrin oder relativ am Anfang auch die Theorie, die Russen wären selber gewesen. Ja? Die Russen hätten selber ihre eigene Pipeline umgebracht. Herr Andersen, 2-3 Sätze, warum das wahrscheinlich keine gute Theorie ist?
2: Ich glaube, es ist keine Theorie. Man kann nicht sagen, es war immer so eine psychologische Operation. Ich glaube, die Leute, die versuchen, es so konkret machen, die wussten ganz klar, dass es nicht die Russen war. Also wir haben dieses neue Buch bei Bojan Panchevsky, er beschreibt die ukrainische Operation und das. Man hat da einen Versuch in Schweden gemacht. Also ein schwedischer Geheimdienstoffizier hat geholfen, ein Boot in Schweden im Juni, im Sommer 2022 zu mieten. Aber das war behauptlich in dieser Geschichte, da war Spionen in der deutsche Geheimdienst. Die haben da, so die Russen wussten das und deswegen haben die Russen die Pipeline patrouilliert mit einem Schiff, einem Sibiriakow-Schiff. Und die Schweden haben, die wussten ganz klar, dass das war im Juni.
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4: 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In Europa gibt es massive Überkapazitäten in der Autoindustrie. Fast jedes dritte Werk ist überflüssig. Besonders betroffen sind Volumenhersteller. BCG erwartet in den nächsten 3 bis 5 Jahren zahlreiche Werksschließungen, vor allem in Hochkostenländern wie Deutschland und Frankreich. Als besonders gefährdet gelten ein Dutzend Standorte. Volkswagen prüft bereits Schließungen, unter anderem in Hannover, Zwickau, Emden, Audi-Neckarsulm. Auch Mercedes und Stellantis kürzen Kapazitäten deutlich. Die Berater sehen Werksschließungen als unvermeidlich an, um wettbewerbsfähig zu bleiben. Die ukrainische Armee hat die russische Hauptstadt Moskau mit einem groß angelegten Drohnenangriff ins Visier genommen. Mehr als 400 Drohnen flogen Richtung Moskau. In letzter Zeit hat die Ukraine ihre Drohnenangriffe auf Ziele in Russland verstärkt. Die Angriffe in der Nacht zum Dienstag erfolgten kurz vor Beginn des NATO-Gipfels in der türkischen Hauptstadt Ankara. Dort hofft Präsident Volodymyr Zelensky auf weitere Unterstützung des westlichen Bündnisses. Wann Russland antwortet und ob sich die Antwort nur auf die Ukraine bezieht, ist noch nicht klar. Der Druck auf den russischen Präsidenten Putin wächst jedenfalls, da die Russen mindestens die EU-Politiker inzwischen als Kriegsbeteiligte ansehen. In Ägypten ist ein neues Hauptquartier für die Streitkräfte des Landes eingeweiht worden. Der Komplex namens Oktagon liegt in der neuen Verwaltungshauptstadt östlich von Kairo. Das Kommandozentrum ist mit einer Fläche von rund 90 Quadratkilometern etwa so groß wie Lissabon und ist Beobachtern zufolge eines der größten weltweit. 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
2: Die Russen wussten das und deswegen haben die Russen die Pipeline patrouilliert mit einem Schiff, einem Sibiriakow-Schiff. Und die Schweden haben, die wussten ganz klar, dass das war im Juni, diese Operation war eingestellt, so, es war abgebrochen, die könnten das nicht machen, wegen die Russen da war. Aber die schwedische Fernsehen und in Kooperation mit dänisches und englisches Fernsehen haben diesen ganz teure Produktion gemacht, wo man diese, man hat vorgestellt, dass diese Russen, diese Sibiriakow-Schiff hat Bomben dann gelegt im Juni. Man wusste, dass es nicht die Russen war und man macht, sowieso machten man diesen Gesichter, dass es war die Russen, die Bomben legen. Und auch ein zweites Mal hat man dasselbe gemacht, weil diese Episode, wo der Kapitän, der ist jetzt in Gefangenschaft in Deutschland, der Kapitän Kuznetsov, er hat einen Anruf von seinem Operationsleiter in Kiew, der Oberste in Kiew hat ihn angerufen und hat gesagt, du kannst nicht, du musst ins Hafen gehen, weil die Russen kommen. Und das war eine russische Konvoi, die vielleicht wollten wieder den Pipeline patrouillieren. Und das wusste man ganz klar. Aber man hat doch in der RTL und ZDF und so diese Fernsehkanalen wieder einen Film gemacht, dass jetzt kommt die Russen, das war behauptlich. Wahrscheinlich die Russen haben dann Bomben platziert mit U-Boote und so weiter.
0: Ja, es passt natürlich ins große Bild. Der Russe war es immer. Putin ist eigentlich auch an allem schuld. Ja? Das ist die ganze Zeit schon so. Und Verwirrung gehört auch zu Propaganda dazu. Das ist auch ganz wichtig, dass man die Leute immer schön in Verwirrung hält. Herr Enders, wo kann man denn den Film, der hat ja am 2. Juli im Babylon in Berlin Premiere, wo kann man den denn danach sehen?
1: Also Sie können ihn auf alle Fälle nochmal am 7. Juli sehen im Babylon, da wird er nochmal gezeigt, die Premiere ist nämlich ausverkauft und wir bemühen uns jetzt um weitere Kinovorführungen und die Firma Hintergrund, die den Film produziert hat, Hintergrund GmbH, möchte den auch online zur Verfügung stellen gegen Bezahlung. Das Modell ist noch nicht restlos etabliert, wird aber in Bälde hoffentlich laufen und dann findet man das auf der Seite von Hintergrund.
0: Ja, wie ist der Film überhaupt finanziert? Weil das ist ja auch so wenig aufwendig, ist es auch nicht. Sie haben ja viele Leute befragt und gereist und so weiter.
1: Ja, wir hatten Glück, dass viele Leute hier in Berlin waren, die wir interviewen konnten. Auch unsere amerikanischen Gesprächspartner, auch Erik war in Berlin und Herr Tunanda war in Berlin. Also wir haben das irgendwie sozusagen kostengünstiger hinbekommen durch Interviews vor Ort. Und wir haben uns sehr bedient bei Videodatenbanken, weil wir eben nicht reisen konnten. Also wir haben jetzt genau eine Reise nach Lüdenscheid gemacht zu einem Unternehmer, der eine Aluminiumgießerei hat.
0: Ja.
1: Und dann waren wir noch mal in Bologna, um da einen Energieexperten zu interviewen. Also das sind auch die einzigen Reisen, die wir gemacht haben. Ja, da ist privates Geld drin und wir hängen natürlich davon ab, dass da auch wieder jetzt was reinkommt in die Kasse, damit wir weitere Filme auch produzieren können. Oder Hintergrund hat ja die allergrößten Teil davon vorgestreckt und finanziert. Und da hoffen wir natürlich, dass wir jetzt über so eine Mischung zwischen Crowdfunding, Einnahmen aus Video on Demand, dass man da sozusagen was bezahlt, Kinovorführungen, Lizenzverkäufen, sage ich mal, die Kosten wieder reinbekommt. Es sehr, sehr billiger Film für 120 Minuten. Also ich meine, wenn ich das jetzt für das ZDF gemacht hätte, wäre das natürlich deutlich teurer gewesen. Da hätten wir aber auch ein sehr viel größeres Filmteam gehabt. Also wir haben das jetzt, mein Kollege Gunther Merz und ich haben das ja im Grunde zu zweit gemacht mit dem Produzenten Ronald Toden. Aber da gab es jetzt weder einen Herstellungsleiter noch einen Tonmann, noch eine Filmgeschäftsführung. Da gab es eigentlich gar nichts. Ne? Jetzt eine Drei-Mann-Produktion gewesen. Deswegen war es auch
0: genau. Ich verlinke sowieso die Seite des Films, verlinke ich in der Beschreibung. Da kann sich jeder angucken und auch mal schauen, ob er unterstützt und wie und unterstützen könnte. Vielen Dank Ihnen beiden, Moritz Enders und Erik Andersson, für dieses Gespräch mit Sprengkraft, finde ich. Dankeschön, dass Sie da waren. Wichtiges Thema.
2: Danke.
0: Tja, Leute, schon verrückt. Der deutsche Kanzler hat die Möglichkeit, die Wirtschaft vor dem Zusammenbruch zu retten, indem er einfach wieder günstiges russisches Gas bezieht. Das tut er aber nicht, weil Russland böse. Das muss reichen für den Untertan. Das ist so dermaßen gegen die Interessen des Landes, auf das er geschworen hat, dass man sich darüber unbedingt Gedanken machen sollte. Ich wünsche euch eine gute Zeit. Bis bald.
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2: Guten Morgen, es ist Samstag, der 13. Juni 2026 und ihr hört Nacktes Niveau. Den Podcast für Raumfahrt, Billionäre und alle anderen, die sich niemals werden mundtot machen lassen. Mein Name ist schon wieder Paul Brandenburg und auch meine alte Bitte kommt schon wieder als die gleiche daher, die nämlich um den allerkleinsten Teil eures hart verdienten Geldes. 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